0: Bereiche von Nachrichtendienst und Polizei bleiben laut Kanzleramtschefin Warken weiterhin klar getrennt. Die CDU-Politikerin versicherte im ARD-Fernsehen, das Trennungsgebot werde nach der gestern im Kabinett verabschiedeten Reform eingehalten, auch wenn es nicht im Grundgesetz festgeschrieben und lediglich als Prinzip über die Zeit entwickelt worden sei. Die Dienste könnten künftig aber in bestimmten Fällen eingreifen, in denen die Polizei oder andere Behörden nicht tätig werden könnten. Warken betonte, das sei geboten, um Gefahren rechtzeitig erkennen und abwenden zu können. Kritiker befürchten, dass das Prinzip der Aufgabentrennung aufgeweicht wird. Konkret sollen die Dienste künftig mehr Daten sammeln und auswerten können. Auch sollen sie Hackerangriffe aktiv durch Gegenangriffe bekämpfen dürfen. Nach den Beratungen der Verkehrsminister über die angespannte Lage der Binnenschifffahrt wegen niedriger Pegelstände fordert die Branche Klarheit für eine niedrigwassertaugliche Umrüstung ihrer Schiffe zu schaffen. Der Geschäftsführer der Gesellschaft HGK Shipping Bauer sagte dem Redaktionsnetzwerk Deutschland, man brauche von der Bundesregierung einen verlässlichen Investitionsrahmen bis zum Jahr 2035. Der privates Kapital mobilisiere und Planungssicherheiten für Neubauten gebe. Für die Branche sei die Umrüstung notwendig, da keine dauerhafte Besserung in Sicht sei und die Prognosen vielmehr auf eine weitere Verschärfung hindeuteten. Gestern hatte Bundesverkehrsminister Bilger für einen weiteren Ausbau der Fahrrinnen geworben und eine Umrüstung von Schiffen angeregt, damit sie auch in Zeiten mit wenig Wasser Fracht transportieren können. Der ungarische Ministerpräsident Modior hat angekündigt, den wegen der Trockenheit niedrigen Donauwasserstand künstlich anzuheben. Hintergrund ist, dass im einzigen Atomkraftwerk des Landes aufgrund des fehlenden Kühlwassers aktuell nur 2 von 8 Turbinen betrieben werden können. Das daraus resultierende Stromversorgungsproblem soll jetzt durch den Bau einer sogenannten Sohlschwelle gelöst werden. Der Wasserstand könne durch das Aufstauen um bis zu 1 Meter angehoben werden, meinte der Ministerpräsident. Das Kernkraftwerk soll demnach in wenigen Wochen wieder in den Normalbetrieb übergehen. Die US-Einwanderungsbehörde ICE plant die Anschaffung von Elektroschock-Handschuhen. In einer Bekanntmachung des Heimatschutzministeriums ist von Deeskalationsgeräten die Rede, das damit vorherige Medienberichte bestätigte. Mit der Neuanschaffung wolle man sicherstellen, dass die Einsatzkräfte über die notwendigen Mittel und Ausrüstungen verfügten, um kriminelle oder illegal eingereiste Migranten sicher festnehmen und aus den Vereinigten Staaten abschieben zu können. Die Handschuhe werden über einen Tastendruck aktiviert und geben beim Berühren anderer Personen Elektroschocks ab. Die Bekanntmachung ließ zunächst offen, unter welchen konkreten Bedingungen sie eingesetzt werden sollen. Die oft rabiate Vorgehensweise von ICE-Mitarbeitern hatte in der Vergangenheit immer wieder für Kritik gesorgt. In einigen Fällen waren Menschen erschossen worden. Israelische Soldaten haben im Libanon ein 4-stöckiges Schulgebäude gesprengt. Das meldet die staatliche libanesische Nachrichtenagentur NNA. Soldaten hätten in einem von Israel besetzten Ort im Süden des Landes zudem eine Einrichtung der Gemeinde und einen Kindergarten zerstört. Der Gemeinderat sprach dem Bericht zufolge von einem Verbrechen. Eine Stellungnahme des israelischen Militärs liegt bisher nicht vor. Der Ort grenzt an eine neu geschaffene sogenannte Pilotzone, aus der sich das israelische Militär schrittweise zurückziehen und die Kontrolle an die libanesische Armee übergeben soll. Im Gegenzug für den Rückzug will der Libanon die Schiitenmiliz Hisbollah entwaffnen. Das Wetter. Nachts gering bewölkt oder klar, Abkühlung auf 18 Grad in den Ballungszentren im Westen und Südwesten. Sonst bis 7 Grad in der Mitte und im Osten. Am Tage in den meisten Landesteilen wolkenlos, nur ganz im Nordosten ein paar Wolkenfelder. Erwärmung von Nordost nach Südwest auf 27 bis 37 Grad, an den Küsten etwas kühler. Die weiteren Aussichten am morgigen Freitag erneut verbreitet sonnig, im Tagesverlauf im Westen und Südwesten ein paar lockere Quellwolken, 31 bis 38 Grad. Das waren die Nachrichten.
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2: Und 2:05 geht's weiter mit Carsten Rochow. Hi.

herrlicher Song, der irgendwie unangestrengt und trotzdem unglaublich intensiv wirkt. Das war Young Yeller von Maneka und damit ist die zweite Stunde der Tonart Indie Alternative Nischen Rock offiziell eröffnet. Maneka ist das Projekt von Devin McKnight, den kennen Sie vielleicht noch als früheren Gitarristen von Speedy Ortiz. Baths and Listens heißt sein aktuelles Album, ist im vergangenen Herbst bei Top Shelf Records erschienen und McKnight lässt darauf Indie-Rock, Shoegaze und Slowcore ineinander laufen, mal ziemlich zart, mal unter einer dicken Schicht Verzerrung. In dieser Stunde soll es auch wieder um das Comeback von Crash of Rhinos und um Roma Sakits Albumjubiläum gehen. Jetzt aber ein Stück aus der Nostalgiekiste von Broken Social Scene, diesem ja eher Kollektiv als Band aus Toronto. 2005 ist das selbstbetitelte Album erschienen und vor allem der Song 7-4 Shoreline hat's mir angetan. Broken Social Scene im Deutschlandfunk Kultur.

Mit Laltra haben wir das Tempo aus dieser Sendung mal kurz rausgenommen. Little Chair war das vom Album Music of a Sinking Occasion aus dem Jahr 2000. Es war das Debüt dieser Band. In den Nullerjahren sind Laltra auch mal durch Deutschland getourt und ich hatte in Magdeburg damals das Vergnügen, die Band um Lindsay Anderson live zu sehen. Nach einem großen Sprung ins Jahr 2026 kommen wir jetzt auf Crash of Rhinos zurück. Die Band, die gar nicht aus West Yorkshire kommt, wie ich auf der Deutschlandfunk Kultur Website fälschlicherweise behauptet habe, sondern aus Derby, was in Derbyshire liegt. Dass Crash of Rhinos überhaupt wieder Musik machen, hat interessanterweise erstmal mit ihrer Vergangenheit zu tun. Ein italienisches Label wollte zum 10. Geburtstag das Debüt Distal neu veröffentlichen. Die Band hat überlegt, dazu ein paar Konzerte zu spielen und dann schnell festgestellt, nur für die Nostalgie wieder zusammenzukommen, darauf hatten sie überhaupt keine Lust. Jim Cork sagt in einem Interview mit Stereogum sinngemäß, was soll das bringen, 20 Jahre alte Songs zu spielen und nichts Neues zu schreiben? Also haben sich die fünf wieder in einen Proberaum gestellt und offenbar hat es diesmal gepasst. Bei früheren Versuchen war immer irgendjemand an einem Punkt im Leben, Familie, Kinder, Jobs oder die Musiker brauchten schlicht Abstand voneinander. Jetzt war diese alte Chemie wieder da und sie haben die Sache zunächst komplett für sich behalten. Keine Reunion-Ankündigung, keine Erwartungen von außen, erstmal Songs schreiben und dann erst darüber reden, wenn tatsächlich ein Album fertig ist. Das erinnert die Band selbst an die Entstehung des Debüts. Niemand wartet auf etwas, niemand guckt zu. Erstmal nur für sich selbst Musik machen und vielleicht ist genau deshalb aus dieser Reunion mehr geworden als eine nostalgische Ehrenrunde. Logbook heißt das neue Crash of Rhinos Album. Ende Mai ist es erschienen und wir hören uns das Stück Every Dark. Crash of Rhinos.

Die Präzision des Math-Rock trifft auf die Offenheit und Atmosphäre des Post-Rock. Und wohl kaum eine Band lädt dieses Spannungsfeld so derart auf wie Ruma Sakit aus San Francisco. Das war I Can't See Anything When I Close My Eyes. Das Faszinierende an Ruma Sakit ist, wie diese Band aus etwas scheinbar Losem plötzlich eine unglaublich präzise Ordnung herstellen kann. Und beim nächsten Stück lässt sich das besonders schön beobachten. Scott and Jeremiah beginnt fast wie beiläufiges gemeinsames Klimpern oder Jammen. Nach und nach schälen sich einzelne Gitarrenfiguren heraus, greifen ineinander, wiederholen und verschieben sich. Das hat fast stellenweise etwas Fugenhaftes und irgendwann genügt ein kleiner Schlagzeugimpuls und plötzlich rastet alles ein. Aus diesem freien Schwebezustand wird diese rigide Tightness, für die Ruma Sakit stehen, komplizierte Musik, die aber nie nach Rechenaufgabe klingt. Im Gegenteil, wenn sich diese Figuren endlich zusammenfügen, hat das irgendwie etwas ungemein Befriedigendes. Scott and Jeremiah von der fantastischen Band Ruma Sakit.

Das ist experimenteller Rock aus einer völlig anderen Ära, der aber einiges vorwegnimmt, was künftige Generationen im Indie, Alternative und Nischenrock veranstalten sollten. Hier hören Sie es im Deutschlandfunk Kultur, This Heat mit Horizontal Hold vom Debüt aus dem Jahr 1979. Vorhin hatte ich schon das Label Julia's War aus Philadelphia angesprochen, auch die Band FIB mit Friedrich, Ida, Bertha, wenn ich dieses Buchstabenalphabet jetzt richtig gesprochen habe, erscheint dort FIB. Jetzt mit zwei Stücken vom Album Heavy Lifting. Im vergangenen Jahr ist es erschienen. Und wer so schön Art Rock und Indie Rock zusammendenkt, der muss einfach gespielt werden. Hier sind FIB mit Ride Out the Window.

Das war nochmal Fib aus Philadelphia mit Mutuals. Und in Anlehnung an die Sonnenfinsternis, gestern Abend gegen 8 gab es eine partielle Sonnenfinsternis. Hier in Berlin konnte ich sie nicht besonders gut sehen, in meiner Wohnung im 4. Stock zwar, aber die Sonne stand schon zu tief und ich hätte Meilen laufen müssen, um irgendwie einen freien Blick auf die Sonne zu erhaschen. War nicht mehr drin, ich musste schlafen vor dieser Sendung, aber hier dafür jetzt When the Sun Don't Shine, Best Coast, bis zu den Nachrichten.

0: Deutschlandfunk Kultur. 3 Uhr, die Nachrichten. In der SPD regt sich weiterer Widerstand gegen die Kürzung des Wohngelds. In einem Brandbrief an Bauministerin Huberts fordern die Landesvorsitzenden von Berlin und Schleswig-Holstein Krach und Kämpfer, die Pläne zurückzunehmen. Die Kürzungen treffen Menschen, die ohnehin mit steigenden Wohn- und Lebenshaltungskosten zu kämpfen hätten. Die Situation dieser Menschen werde dadurch verschärft. Das Bundeskabinett hatte beschlossen, künftig den Kreis der Anspruchsberechtigten zu verkleinern. Nach Einschätzung des Paritätischen Gesamtverbands könnte das Hunderttausende Menschen treffen. Krach und Kämpfer machten zudem geltend, für sie als Sozialdemokraten entstehe auch ein Glaubwürdigkeitsproblem, etwa in Landtagswahlkämpfen, in denen man für bezahlbares Wohnen werbe und gleichzeitig erklären müsse, warum es künftig weniger Unterstützung gebe. Die Aufgabenbereiche von Nachrichtendiensten und Polizei bleiben laut Kanzleramtschefin Warken weiterhin klar getrennt. Die CDU-Politikerin versicherte im ARD-Fernsehen, das Trennungsgebot werde nach der gestern im Kabinett verabschiedeten Reform eingehalten, auch wenn es nicht im Grundgesetz festgeschrieben und lediglich als Prinzip über die Zeit entwickelt worden sei. Die Dienste könnten künftig aber in bestimmten Fällen eingreifen, in denen die Polizei oder andere Behörden nicht tätig werden können. Warken betonte, das sei geboten, um Gefahren rechtzeitig erkennen und abwenden zu können. Kritiker befürchten, dass das Prinzip der Aufgabentrennung aufgeweicht wird. Konkret sollen die Dienste künftig mehr Daten sammeln und auswerten können. Auch sollen sie Hackerangriffe aktiv durch Gegenangriffe bekämpfen dürfen. Die Pressesprecherin des Weißen Hauses, Leavitt, gibt ihren Posten auf. Laut Präsident Trump wird ihr Amt Ende des Monats niederlegen, um mehr Zeit mit ihrer Familie verbringen zu können. Er verstehe und respektiere diese Entscheidung. Zunächst blieb unklar, ob der genannte Grund der einzige für diesen Schritt war. Die 28-jährige Leavitt war die jüngste Person, die je Pressesprecherin des Weißen Hauses war. Sie hatte im Mai ihr zweites Kind zur Welt gebracht und war erst Mitte Juli aus der Babypause zurückgekehrt. Ihr Kommunikationsstil wurde von Pressevertretern als konfrontativ beschrieben. Trump erklärte, Leavitt werde weiterhin eine seiner wichtigsten externen Beraterinnen und eine einflussreiche Stimme innerhalb der Republikanischen Partei sein. Pakistan setzt seine Vermittlungsbemühungen im Konflikt zwischen den USA und dem Iran fort. Der pakistanische Außenminister Dar warb bei einem Treffen mit dem iranischen Botschafter in Islamabad für eine Wiederbelebung der Verhandlungen über ein dauerhaftes Ende des Krieges in der Golfregion. Zuvor war der pakistanische Außenminister Naqvi für Gespräche mit Irans Außenminister Araghchi und anderen politischen Vertretern nach Teheran gereist. Anfang nächster Woche läuft die 60-Tages-Frist für Verhandlungen aus, die die USA und der Iran im Juni in einem Rahmenabkommen festgelegt hatten. Nach gegenseitigen Angriffen hatte Teheran erklärt, sich nicht mehr daran gebunden zu fühlen. Die deutsche Presseagentur berichtet unter Berufung auf pakistanische Sicherheitskreise, das Abkommen könnte dennoch verlängert werden. Nach der Havarie eines Tankers vor der Küste des Oman weitet sich die Ölverschmutzung aus. Unter Verweis auf Satellitenaufnahmen teilte die Umweltschutzorganisation Greenpeace mit, dass inzwischen 1000 Quadratkilometer verschmutzt seien. Das entspricht ungefähr den Flächen von München, Dresden und Bremen zusammengenommen. Vor einer Woche waren es noch 600 Quadratkilometer gewesen. Inzwischen soll das Öl das Festland erreicht haben. Der havarierte Tanker wird Russlands sogenannter Schattenflotte zugerechnet und soll Schätzungen zufolge mindestens 130.000 Tonnen Öl geladen haben. Das Wetter. Nachts gering bewölkt oder klar, Abkühlung auf 18 Grad in den Ballungszentren im Westen und Südwesten, sonst bis 7 Grad in der Mitte und im Osten. Am Tage in den meisten Landesteilen wolkenlos, nur ganz im Nordosten ein paar Wolkenfelder. Erwärmung von Nordost nach Südwest auf 27 bis 37 Grad, an den Küsten etwas kühler. Die weiteren Aussichten: am morgigen Freitag erneut verbreitet sonnig, im Tagesverlauf im Westen und Südwesten ein paar lockere Quellwolken, 31 bis 38 Grad. Das waren die Nachrichten.
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2: 3:05 und mit einem partiellen Sonnenbrand im Studio Carsten Rochow. Gute Nacht und guten Morgen.

Was ich diese Band liebe, Dummy aus Los Angeles, hier in der Tonart Indie Alternative und Nischenrock bereits des Öfteren zur Aufführung gebracht. Dummys zwei bisherige Alben, Mandatory Enjoyment von 21 und Free Energy von 2024, sind ja bei Trouble in Mind Records erschienen. Dieses kleine Chicagoer Label war über 16 Jahre eine ziemlich verlässliche Adresse für diesen eigenwilligen Indie, Garage und Psychrock, hat aber im vergangenen Jahr seinen Betrieb eingestellt. Die Dummy-Platten verschwinden deshalb zum Glück nicht im Archiv. Polyvinyl Records hat gerade angekündigt, beide Alben neu aufzulegen, und das ist eine gute Gelegenheit, nochmal zurückzugehen zu Free Energy und gleich auch noch zu Mandatory Enjoyment, dem Debüt von Dummy. Das war gerade der Song Soonish. Das Debüt klang ja schon noch sehr nach Stereolab auf Speed, was überhaupt nicht abwertend klingen soll, ganz im Gegenteil sogar. Meinetwegen kann es ruhig mehr Bands geben, die sich an Stereolab orientieren. Bei Free Energy aber haben Dummy dann doch stärker an einem eigenen Stil gefeilt und das absolut überzeugend. Crash of Rhinos und Ruma Sakit begleiten uns auch in dieser dritten Sendestunde weiter, aber jetzt nochmal Dummy mit Nine Clean Nails.

Dummy aus Los Angeles nochmal in der Tonart Indie, Alternative und Nischenrock im Deutschlandfunk Kultur. Die beiden bisherigen Alben von Dummy werden bei Polyvinyl Records neu aufgelegt. Das hat das Label erst neulich mitgeteilt. Das war gerade Final Weapon vom Debüt Mandatory Enjoyment. In meiner vergangenen Sendung vor 2 Wochen hatte ich bereits angekündigt, dass ich in der heutigen Ausgabe auf das neue Crash of Rhinos Album eingehen will. In den ersten beiden Sendestunden habe ich das schon getan und jetzt noch einmal und zwar ein letztes Mal für heute. 13 Jahre liegen ja zwischen Knots, dem zweiten Album, und Logbook und natürlich sind Crash of Rhinos heute andere Menschen. 2 Bandmitglieder haben inzwischen Kinder, alle haben Jobs und dieses komplette Leben außerhalb einer Indie-Rock-Band. Und genau das ist auf Logbook zu hören. Die Band bezeichnet es selbst als ihr bisher ruhigstes Album. Ich würde noch ergänzen, es ist vor allem direkter geworden. Früher haben teilweise 2 oder 3 Leute gleichzeitig übereinander geschrien. Jetzt gibt es richtige mehrstimmige Gesangsarrangements. Die beiden Gitarren, die verzahnen sich stärker miteinander und auch rhythmisch muss nicht mehr jede Idee noch eine zusätzliche Kurve bekommen. Das heißt nicht, dass Crash of Rhinos plötzlich einfache Musik machen. Diese 2 Gitarren, 2 Bässe, das Schlagzeug, die vielen Stimmen, das ist immer noch eine ziemlich mächtige Konstruktion, aber die Band muss heute offenbar nicht mehr permanent beweisen, was sie damit alles so anstellen kann. Und auch inhaltlich ist Logbook eine Platte des Älterwerdens. Es geht um Erinnerungen, um Menschen, die verschwinden, um Vaterschaft, psychische Gesundheit, veränderte Perspektiven. Richard Birkin sagt, dass der Band oft erst hinterher klar wird, worüber sie eigentlich geschrieben hat. Vielleicht ist Logbook deshalb so ein überzeugendes Comeback-Album. Crash of Rhinos versuchen gar nicht, wieder die Band von 2013 zu sein. Sie machen mit derselben Besetzung zwar dort weiter, aber da, wo sie als Menschen heute angekommen sind. Ein Song hören wir noch, Exercise in Memory. Hier sind Crash of Rhinos. Das neue Album heißt Logbook und ist im Mai erschienen.

Mit Musik von The Dragon Repeat aus Leeds schlage ich eine Brücke zwischen Crash of Rhinos und der Band, um die es heute hier im Kern geht, Rumour Sakit nämlich. Denn in meiner Sendung vor 2 Wochen hatte ich von dem Festival in Leeds berichtet, bei dem ich Mitte Juli war. Dort haben unter anderem Crash of Rhinos gespielt. Und ich habe mich während des Festivals eine Stunde lang mit dem Drummer von Dragon Repeat, Matt Woodward, getroffen. Ich hatte nämlich 3-mal das Vergnügen, in den Nullerjahren die Band live nach Magdeburg zu holen. So lange kennen wir uns also schon. Und der experimentelle Math-Rock-Sound von Dragon Repeat ist auch verwandt mit Rumour Sakit, zu denen wir gleich wiederkommen. Aber vorher noch ein Song von Azores. Azores ist eine der zahlreichen Bands, in denen Matt Woodward Schlagzeug spielt. Matt hat mir sogar erzählt, dass es möglicherweise ein neues Album von Azores geben könnte. Die Band hatte ich hier auch schon mal vorgestellt in der Vergangenheit. Es sei vom neuen Album schon fast alles eingespielt. Da bin ich wirklich gespannt, ob da noch was kommt. Bis dahin Azores mit Eastern Rock.

Wenn es um verspielten, aber auch messerscharfen Mathrock geht, lande ich immer wieder bei der Band Rumor Sakit aus San Francisco. Erst vor wenigen Wochen habe ich mitbekommen, dass das Label Temporary Residence das fantastische Debüt im vergangenen Jahr zum 25. Jubiläum neu und erweitert aufgelegt hat. Deswegen heute der Fokus auf die Platte. Das war Bring on the Cobras von Rumor Sakit. Ein Grund dafür, warum diese Musik trotz ihrer ganzen mathematischen Präzision so lebendig wirkt, liegt wahrscheinlich auch in der Aufnahmeweise. Das Debüt ist 1999 praktisch als Banddokument aufgenommen worden, ohne Overdubs. Vier Musiker müssen diese komplizierten Verschachtelungen also tatsächlich gemeinsam zum Funktionieren bringen. Und Schlagzeugsticks fliegen auch noch durch die Gegend, wie wir am Anfang dieses Stücks gehört haben. Und dabei treffen auch zwei ziemlich unterschiedliche Kräfte aufeinander. Auf der einen Seite diese nervöse, manchmal fast explosive Energie, mit der die Band selbst King Crimson zu Red-Zeiten als Bezugspunkt nennt. Auf der anderen diese melodischen, ruhigen Passagen, in denen Rumor Sakit überhaupt keine Angst davor haben, ihre Musik einfach mal schweben zu lassen. Und dass sie sich bei all dieser Ernsthaftigkeit nicht zu ernst genommen haben, zeigen schon die Songtitel. Der nächste heißt tatsächlich Stomachache due to the sincere belief that the rest of my band is trying to kill me.

Was für ein schöner Sturm, den Rumasakit hier verursachen. Stomach ache due to the sincere belief that the rest of my band is trying to kill me. Vom Debütalbum der Band aus dem Jahr 2000, was im vergangenen Jahr neu aufgelegt wurde. Jetzt Adda Friedman und Allegra Weingarten alias Momma. Bis zu den Nachrichten My Old Street.

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1: Vier Uhr, die Nachrichten. Die Aufgabenbereiche von Nachrichtendiensten und Polizei bleiben laut Kanzleramtschefin Wagen weiterhin klar getrennt. Die CDU-Politikerin versicherte im ARD-Fernsehen, das Trennungsgebot werde nach der gestern im Kabinett verabschiedeten Reform eingehalten, auch wenn es nicht im Grundgesetz festgeschrieben und lediglich als Prinzip über die Zeit entwickelt worden sei. Die Dienste könnten künftig aber in bestimmten Fällen eingreifen, in denen die Polizei oder andere Behörden nicht tätig werden könnten. Wagen betonte, das sei geboten, um Gefahren rechtzeitig erkennen und abwenden zu können. Kritiker befürchten, dass das Prinzip der Aufgabentrennung aufgeweicht wird. Konkret sollen die Dienste künftig mehr Daten sammeln und auswerten können. Auch sollen sie Hackerangriffe aktiv durch Gegenangriffe bekämpfen dürfen. Anlässlich des 65. Jahrestags des Mauerbaus hat Bundestagspräsidentin Klöckner vor Gefahren für die Demokratie gewarnt. Gerade für junge Menschen, für die die DDR immer weiter in die Geschichte rücke, müsse man diese Erinnerung wachhalten, erklärte die CDU-Politikerin. Klöckner sprach von staatlichem Terror des SED-Regimes, der nach dem Mauerbau immer effizienter und menschenfeindlicher geworden sei. In Berlin wird heute mit Gedenkveranstaltungen, Ausstellungen und einer Kunstinstallation an den Mauerbau erinnert, der am 13. August 1961 begann. Das Bauwerk hatte 28 Jahre lang Bestand. Am 9. November 1989 fiel die Mauer, ein knappes Jahr später folgte die Wiedervereinigung. Erst gestern hatte die SED-Opferbeauftragte Zupke Maßnahmen etwa im Schulunterricht gefordert, damit die Erinnerung an DDR-Unrecht nicht verblasse. In der SPD regt sich weiterer Widerstand gegen die Kürzung des Wohngelds. In einem Brandbrief an Bauministerin Huberts fordern die Landesvorsitzenden von Berlin und Schleswig-Holstein Krach und Kämpfer, die Pläne zurückzunehmen. Die Kürzungen treffen Menschen, die ohnehin mit steigenden Wohn- und Lebenshaltungskosten zu kämpfen hätten. Die Situation dieser Menschen werde dadurch verschärft. Das Bundeskabinett hatte beschlossen, künftig den Kreis der Anspruchsberechtigten zu verkleinern. Nach Einschätzung des Paritätischen Gesamtverbands könnte das Hunderttausende Menschen treffen. Krach und Kämpfer machten zudem geltend, für sie als Sozialdemokraten entstehe auch ein Glaubwürdigkeitsproblem, etwa in Landtagswahlkämpfen, in denen man für bezahlbares Wohnen werbe und gleichzeitig erklären müsse, warum es künftig weniger Unterstützung gebe. Die Ukraine will künftig keine detaillierten Angaben mehr zu russischen Raketenangriffen machen. Ein Luftwaffensprecher teilte mit, in den täglichen Berichten würden keine exakten Zahlen zu von Russland abgefeuerten und durch die ukrainischen Streitkräfte abgefangenen Raketen mehr genannt. Gleichwohl werde die Bevölkerung weiterhin in Echtzeit vor Angriffen gewarnt und Luftalarm ausgelöst. Derweil meldete die Hafenstadt Sewastopol auf der von Russland annektierten Halbinsel Krim einen Stromausfall, der durch einen ukrainischen Drohnenangriff ausgelöst worden sei. Die US-Einwanderungsbehörde ICE plant die Anschaffung von Elektroschock-Handschuhen. In einer Bekanntmachung des Heimatschutzministeriums ist von Deeskalationsgeräten die Rede, das damit vorherige Medienberichte bestätigte. Mit der Neuanschaffung wolle man sicherstellen, dass die Einsatzkräfte über die notwendigen Mittel und Ausrüstungen verfügten, um kriminelle oder illegal eingereiste Migranten sicher festnehmen und aus den Vereinigten Staaten abschieben zu können. Die Handschuhe werden über einen Tastendruck aktiviert und geben beim Berühren anderer Personen Elektroschocks ab. Die oft rabiate Vorgehensweise von ICE-Mitarbeitern hatte in der Vergangenheit immer wieder für Kritik gesorgt. In einigen Fällen waren Menschen erschossen worden. Das Wetter. In den meisten Landesteilen wolkenlos, nur ganz im Nordosten ein paar Wolkenfelder. Erwärmung von Nordost nach Südwest auf 27 bis 37 Grad, an den Küsten etwas kühler. Morgen erneut verbreitet sonnig, im Tagesverlauf im Westen und Südwesten ein paar lockere Quellwolken, 31 bis 38 Grad. Die weiteren Aussichten: am Samstag im Süden und Osten meist sonnig und trocken, im Westen und Nordwesten bewölkt mit Schauern, 22 bis 38 Grad. Das waren die Nachrichten.
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2: 4:05, eine knappe Stunde haben wir noch. Sie und ich, Carsten Rochow. Guten Morgen.

Mit Musik aus Los Angeles ging die vergangene Sendestunde zu Ende. Mit Goon aus Los Angeles beginnen wir die vierte. Das war Cutting the Grass vom 2025er Album Dream 3. Und bevor wir zur kleinen Albumrückschau kommen, möchte ich noch einmal auf das Debüt der Band Rumazakit eingehen. Die Math-Rock/Post-Rock-Band aus San Francisco beschäftigt uns schon die ganze Sendung. Rumazakit waren nur wenige Jahre wirklich aktiv und haben ein entsprechend überschaubares Werk hinterlassen. Trotzdem sind die Spuren dieser Band größer, als ihre kleine Diskografie vermuten lässt. Die Musiker sind später unter anderem im Umfeld von Pinback, Sleeping People, Sweep the Leg Johnny, Hey Tonal und so weiter wieder aufgetaucht. Auch auf den umfangreichen Katalog von Bassist Kenseth Thibodeau als Howard Hello oder unter seinem Namen sei hier ausdrücklich hingewiesen, auch wenn das schon ganz weit weg von Math oder Post-Rock ist. Und vielleicht erklärt das auch, warum dieses Debüt nach 25 Jahren eine solche aufwendige Wiederveröffentlichung bekommen hat. Rumazakit haben um die Jahrtausendwende Math-Rock und Post-Rock auf eine sehr eigene Weise zusammengebracht. Technisch anspruchsvoll und präzise, aber gleichzeitig verspielt, melodisch und manchmal richtig schön. Und das alles kristalliert im Song Wind and Wing. Und damit schließen wir für heute auch das Kapitel um die Wiederveröffentlichung von Rumazakits Debütalbum ab. Die Platte ist als Doppelvinyl im vergangenen Jahr bei Temporary Residence Record erschienen, da wo auch damals die Urausgabe erschienen ist. Hier sind Rumazakit mit Wind and Wing.

In der kleinen Albumrückschau 96, 01, 06, drei Jubiläen in fünfer Schritten beginnen wir wie immer im Jahr 1996 und heute mit Sabado und Harmacy. Lou Barlow, bekannt als Bassist von Dinosaur Jr. und seine Band hatten den rumpeligen Lo-Fi-Sound ihrer frühen Jahre da schon ein gutes Stück hinter sich gelassen. Harmacy klingt klarer und zugänglicher, ohne diesen eigentümlichen Sabado-Sound aus verletzlichem Indie-Pop und ruppigen Noise-Rock glatt zu bügeln. Das war das Stück Open-Ended von Harmacy, das in diesem Jahr 30 Jahre alt geworden ist. Und der erste Fünfer-Schritt, der bringt uns direkt ins Jahr 2001 und zu einer Platte, die ich wirklich immer wieder gern auflege, Identikit von Burning Airlines. Es ist das zweite und leider auch letzte Album dieser wunderbaren Band um Jay Robbins, den wir natürlich von Jawbox und als Producer von unheimlich vielen fantastischen Bands, darunter auch Mock Orange, kennen. Mit Mike Harbin am Bass und Peter Moffett am Schlagzeug hat Robbins hier seine Post-Hardcore-Handschrift noch einmal weiterentwickelt. Vertracktere Rhythmen, kantige Gitarren, aber immer auch erstaunlich große Melodien. 15 Songs extrem dicht arrangiert, dabei aber nie verkopft. Und Identikit ist 2001 bei DeSoto Records erschienen und es wurde auch von Arctic Rodeo Records in Hamburg vor ein paar Jahren wieder aufgelegt. Und für mich ist das bis heute ein kleines Post-Hardcore-Meisterwerk. Burning Airlines mit Tasty Kake.

Wir feiern 25 Jahre Identikit von Burning Airlines. Und beim Fünfer-Schritt ins Jahr 2006 kommen wir heute bei Shapes and Sizes aus Victoria in British Columbia in Kanada an. Auf ihrem selbstbetitelten Debüt zelebrieren Shapes and Sizes einen wunderbar unberechenbaren Indie-Rock. Vertrackte Rhythmen, abrupte Taktwechsel, Bläser, Ukulele, Art-Rock und No-Wave. Teilweise scheint ein einziger Song mehr Ideen zu haben als andere Bands auf einem ganzen Album. Shapes and Sizes haben die Platte zunächst selbst veröffentlicht, bevor Asthmatic Kitty Records, das Label von Sufjan Stevens, sie im Sommer 2006 noch einmal rausgebracht hat. Ein ziemlich verspielter Abschluss unserer heutigen kleinen Albumrückschau 96-01-06, drei Jubiläen und fünfer Schritten, obwohl ich für diesen frühen Donnerstagmorgen ein deutlich weniger ruppiges Stück vom Album ausgesucht habe. Ich will ja nicht, dass ihr den ersten Kaffee verschütten. Shapes and Sizes mit I Am Cold. Guten Morgen.

Fox Warren, auch aus Kanada, eine Band aus alten Freunden von Andy Schorf, dessen unverwechselbare Stimme natürlich sofort auffällt. Und auch diese leicht verschlafene melancholische Wärme kennen wir von seinen Soloalben. Auf Two gehen Fox Warren aber spielerischer damit um. Folk und Indie-Pop werden zerlegt, mit Samples und kleinen elektronischen Details wieder zusammengesetzt. Eine wunderschön eigentümliche Platte, 2025 bei Anti Records erschienen. Hier sind Fox Warren mit Strange.

Und mit Anthem Red aus Winnipeg machen wir den Kanada-Dreier komplett. Vom Album Dancing on the Dishwasher war das Cry Out Loud. Hinter der Band stecken unter anderem Joe Snyder und Sarah Sangster von 60 Stories. Und der Name Anthem Red geht wiederum auf das einzige reguläre 60 Stories Album zurück. Ein bisschen verwirrend, musikalisch aber ziemlich eindeutig. Melancholischer, melodischer Indie-Punk mit schönem Wechselgesang und dieser speziellen

Es gab also schon coole, konsensfähige Indie-Pop-Bands aus Frankreich, lange bevor Phoenix, und zwar Tahiti 80. Das war Yellow Butterfly, ein wunderbar leichtfüßiger Opener für ihr Debütalbum Puzzle von 1999. Verzeihung, und damit eröffne ich das sonnige Segment dieser Tonart Indie, Alternative und Nischenrock. Nach der partiellen Sonnenfinsternis gestern Abend soll es bis zum Schluss der Sendung buchstäblich sonnige Tracks geben. Mit dem Sonnenuntergang geht's los. Setting Sun von Swerve Driver.

Bei King Tough hört die Sonne gar nicht mehr auf zu scheinen. Never Ending Sunshine vom 2018er Album The Other. Und damit sind wir fast durch. Das war die Tonart Rock im Deutschlandfunk Kultur. Vielen Dank für Ihr ungebrochenes Interesse an Indie, Alternative und Nischenrock. Am frühen 3. September darf ich wieder ran an dieser Stelle. Nach den 5 Uhr Nachrichten begleitet Sie erstmal Dieter Kassel durch den Donnerstagmorgen. Ich bin Carsten Rochow und dreimal Sonne im Songformat hatte ich Ihnen versprochen. Hier sind The Fuzzy Crystals mit Morning Sunrise. Einen schönen Donnerstag. Bis bald.

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1: Fünf Uhr, die Nachrichten. Anlässlich des 65. Jahrestags des Mauerbaus hat Bundestagspräsidentin Klöckner vor Gefahren für die Demokratie gewarnt. Gerade für junge Menschen, für die die DDR immer weiter in die Geschichte rücke, müsse man diese Erinnerung wachhalten, erklärte die CDU-Politikerin. Klöckner sprach von staatlichem Terror des SED-Regimes, der nach dem Mauerbau immer effizienter und menschenfeindlicher geworden sei. In Berlin wird heute mit Gedenkveranstaltungen Ausstellungen und einer Kunstinstallation an den Mauerbau erinnert, der am 13. August 1961 begann. Das Bauwerk hatte 28 Jahre lang Bestand. Am 9. November 1989 fiel die Mauer, ein knappes Jahr später folgte die Wiedervereinigung. Erst gestern hatte die SED-Opferbeauftragte Zupke Maßnahmen etwa im Schulunterricht gefordert, damit die Erinnerung an DDR-Unrecht nicht verblasse. Die Aufgabenbereiche von Nachrichtendiensten und Polizei bleiben laut Kanzleramtschefin Wagen weiterhin klar getrennt. Die CDU-Politikerin versicherte im ARD-Fernsehen, das Trennungsgebot werde nach der gestern im Kabinett verabschiedeten Reform eingehalten, auch wenn es nicht im Grundgesetz festgeschrieben und lediglich als Prinzip über die Zeit entwickelt worden sei. Die Dienste könnten künftig aber in bestimmten Fällen eingreifen, in denen die Polizei oder andere Behörden nicht tätig werden könnten. Wagen betonte, das sei geboten, um Gefahren rechtzeitig erkennen und abwenden zu können. Kritiker befürchten, dass das Prinzip der Aufgabentrennung aufgeweicht wird. Konkret sollen die Dienste künftig mehr Daten sammeln und auswerten können. Auch sollen sie Hackerangriffe aktiv durch Gegenangriffe bekämpfen dürfen. Die Ukraine will künftig keine detaillierten Angaben mehr zu russischen Raketenangriffen machen. Ein Luftwaffensprecher teilte mit, in den täglichen Berichten würden keine exakten Zahlen zu von Russland abgefeuerten und durch die ukrainischen Streitkräfte abgefangenen Raketen mehr genannt. Gleichwohl werde die Bevölkerung weiterhin in Echtzeit vor Angriffen gewarnt und Luftalarm ausgelöst. Derweil meldete die Hafenstadt Sewastopol auf der von Russland annektierten Halbinsel Krim einen Stromausfall, der durch einen ukrainischen Drohnenangriff ausgelöst worden sei. Nach den Beratungen der Verkehrsminister über die angespannte Lage der Binnenschifffahrt wegen niedriger Pegelstände fordert die Branche Klarheit für eine niedrigwassertaugliche Umrüstung ihrer Schiffe zu schaffen. Der Geschäftsführer der Gesellschaft HGK Shipping, Bauer, sagte dem Redaktionsnetzwerk Deutschland, man brauche von der Bundesregierung einen verlässlichen Investitionsrahmen bis zum Jahr 2035, der privates Kapital mobilisiere und Planungssicherheit für Neubauten gebe. Für die Branche sei die Umrüstung notwendig, da keine dauerhafte Besserung in Sicht sei und die Prognosen vielmehr auf eine weitere Verschärfung hindeuteten. Gestern hatte Bundesverkehrsminister Bilger für einen weiteren Ausbau der Fahrrinnen geworben und eine Umrüstung von Schiffen angeregt, damit sie auch in Zeiten mit wenig Wasser Fracht transportieren können. Nach dem schweren Erdbeben in Kolumbien ist die Zahl der Todesopfer auf 265 gestiegen. Rund 3.500 weitere Personen seien verletzt worden, wie Präsident de la Espriella mitteilte. Die von Behörden genannte Zahl an Vermissten liegt demnach bei fast 500. Allerdings werden einer inoffiziellen Website zufolge knapp 4.200 Menschen von ihren Angehörigen gesucht. Zudem sind Tausende obdachlos, da ihre Häuser zerstört sind. Das Erdbeben der Stärke 7,4 hatte am Montag viele Regionen des südamerikanischen Landes erschüttert. Besonders schwer getroffen wurden Städte wie Cali, Pereira und Manizales. Paris Saint-Germain hat den UEFA Supercup gewonnen. Der Sieger der Fußball Champions League schlug Europa League-Gewinner Aston Villa in Salzburg mit 2:1. Das Wetter: in den meisten Landesteilen wolkenlos, nur ganz im Nordosten ein paar Wolkenfelder. Erwärmung von Nordost nach Südwest auf 27 bis 37 Grad, an den Küsten etwas kühler. Morgen erneut verbreitet sonnig, im Tagesverlauf im Westen und Südwesten ein paar lockere Quellwolken. 31 bis 38 Grad, das waren die Nachrichten.
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2: Einen schönen guten Morgen wünsche ich Ihnen. Wie Sie sehen, sehen Sie nichts. So könnte man sehr gut meinen gestrigen Abend beschreiben, weil ich halt zu Hause geblieben bin und nur rausgegangen bin und nicht irgendwo hingefahren. Anders als eine Gruppe von Hobbyastronomen aus Görlitz. Die haben es richtig gemacht. Die sind nach Spanien gefahren und deren Erlebnisse, die werden wir gleich mal nachvollziehen. Deren Erlebnisse von der Sonnenfinsternis.

0: Der lebt auch in Berlin. Philbo Riva mit Gorilla. Mir liegen keine Informationen dazu vor, ob der gestern Abend was mitbekommen hat von der Sonnenfinsternis. Ich weiß aber, dass Christian Sachsinger, unser Mann in Spanien, extra von Madrid aus über 200 Kilometer gefahren ist, um in der tiefen spanischen Provinz, da wo man sonst keine Touristen trifft, einen tollen Blick auf diese Sonnenfinsternis zu haben. Und wen hat er getroffen? Deutsche.
1: Kai Gruhl, Vorsitzender bei den Görlitzer Sternenfreunden, hat die Reise von langer Hand geplant. Die Idee, zur totalen Sonnenfinsternis zu fahren, entstand vor über einem Jahr.
2: Ich hatte einen Beitrag in meinem Astro-Magazin gelesen und die haben erläutert, wo jetzt der Kernschatten lang läuft. Da habe ich jetzt daraufhin dieses Gebiet hier ausgesucht, hier in Mittelspanien.
1: Wir sind in Orea, einem Dorf mit knapp 200 Einwohnern in der Region Kastilien-La Mancha. Die Fahrt von Madrid geht rund 200 Kilometer nach Osten und dauert knapp 3 Stunden. Die Görlitzer haben fast 2400 Kilometer hinter sich. Nun hoffen sie, dass gute Bilder rauskommen, um sie den Vereinskollegen zu Hause zeigen zu können. Steffen Reimann hat die nötige Technik mitgebracht.
3: Einmal ein Sonnenteleskop, wo mit einem sogenannten Herschelkeil nur ein Bruchteil des Sonnenlichtes ins Okular gelenkt wird. Dann haben wir hier auch noch ein automatisches Teleskop. Hier guckt kein Mensch durch. Da ist eine Kamera integriert und man hat das dann eben gleich auf dem Tablet.
1: Dann wird zusammengepackt. Es geht hoch auf einen nahegelegenen Hügel mit freiem Blick Richtung Westen. Und es ist ein großer Rucksack, der da hoch soll.
3: Naja, ich soll die Kraxe mal anheben. Es sind 30 Kilo.
1: Auch die Dorfbewohner versammeln sich auf dem Hügel. Der besorgte Blick geht dabei immer wieder nach oben. Am Himmel ziehen Wolken auf. Die Wolken werden uns respektieren und wieder abziehen. Ich bin noch am Zweifeln, aber ich kann mir vorstellen, dass die Wolken die Sonnenfinsternis verdecken. Scheint mir so. Nein, sie gehen weg. Wenn die Sonne weiter unten ist, sind die Wolken verschwunden. Für die Görlitzer Sternenfreunde wären Wolken eine kleine Katastrophe. 2400 Kilometer und kein Foto von der Totalität. Kai versucht, optimistisch zu bleiben.
2: Solange die Wolken um die Sonne herum bleiben, ist es ja völlig egal.
1: Dann geht's los. Um etwa 19.30 Uhr beginnt der Mond sich vor die Sonne zu schieben.
3: Ja, deutlich. Der Keks ist angeknabbert.
1: Und das heißt Schutzbrillen aufsetzen. Wer bei einer halb abgedunkelten Sonne mit bloßem Auge hinsieht, riskiert Verbrennungen. Stück für Stück verschwindet die Sonne und bewegt sich gleichzeitig nach unten Richtung Horizont. Eine knappe Stunde geht das so und dann ist es geschafft. Die Sonne verschwindet ganz.
3: Eine ganz, ganz schmale Sichel. Der Mond schiebt sich vor die Sonne und das ist dann so der finale Akt.
4: Jetzt wird der Ring immer kleiner.
3: Oh ja.
4: Also er wird nicht nur schmaler, sondern er wird auch kleiner.
3: Die Hörner, die werden immer kürzer, genau.
4: Jetzt.
3: Ist das ein Wahnsinn. Oh, Wahnsinn, Wahnsinn. Oh, die Corona, jetzt. Super.
4: Wow.
1: Die Sonne scheint um den Mond herum zu schimmern, die Corona. Einige Grillen beginnen plötzlich zu zirpen und im Dorf unter uns springen die Straßenlaternen an. Kai ist ganz still geworden.
2: Ich kann halt nicht sagen.
4: Du kannst nichts sagen?
2: Nee. Das ist ja irre.
1: Eine Minute 33 dauert der Anblick, von dem man sich am liebsten nicht losreißen möchte. Doch wenn die Sonne wieder hervorblitzt, muss die Brille bereits aufgesetzt sein, sonst drohen Augenschäden. Die Görlitzer Sternenfreunde sind auf ihre Kosten gekommen. Aber nicht nur sie. Das war schon wirklich ein sehr schöner Moment für die Leute aus dem Dorf. Wirklich ein wunderschöner Moment. Das Licht, Nacht, einfach anders und der Ring. Einfach schön, das gesehen zu haben.
0: Es gibt übrigens auch Leute, die die Sonnenfinsternis in Berlin gesehen haben. Hans-Paul Helms aus unserer Frühredaktion zum Beispiel. Mit dem werde ich dann neidfrei in einer knappen Stunde drüber reden.

0: Lucent aus Manchester mit Love Bites Back. 5.17 Uhr, Deutschlandfunk Kultur am Donnerstagmorgen. Heute ist der Jahrestag des Mauerbaus. Am 13. August 1961 wurde West-Berlin eingemauert und die DDR hat ihre Menschen, ihre Bürgerinnen und Bürger eingesperrt. Wir werden natürlich heute im Deutschlandfunk Kultur daran mehrfach erinnern, aber wir wollen gar nicht irgendwie nur historisch darauf zurückblicken. Viel interessanter ist ja die Frage, wie eigentlich heute auf die DDR und auf diesen Mauerbau zurückgeblickt wird, auch von den Menschen in Ostdeutschland. Eine Frage, die auch die Opferbeauftragte der Bundesregierung, die SED-Opferbeauftragte, immer wieder beschäftigt.
1: Frau Zupke, Sie hetzen gegen die DDR. Zuschriften mit solchen Vorwürfen bekomme sie in diesen Tagen häufiger, erzählt die SED-Opferbeauftragte des Bundestages. Viele Ostdeutsche blickten mit positiven Erinnerungen auf ihre Kindheit oder Jugend in der DDR zurück. Das sei verständlich, sagt Evelyn Zupke im Interview mit dem ARD-Hauptstadtstudio. Problematisch werde es für sie erst dort, wo persönliche Erinnerungen die historische Realität überlagerten.
2: Dieses "so war es für mich" darf nicht dazu werden "so war es".
1: Deshalb zieht die aus Binz auf der Insel Rügen stammende SED-Opferbeauftragte klare Grenzen bei der Bewertung von Ostalgie, auch persönlich.
2: Diese Ostalgie hat für mich immer einen Geschmack, den ich nicht mag, das gebe ich ganz ehrlich zu. Ich würde aber jetzt auch nicht jeden verdammen und verteufeln, der sein Ampelmännchen liebt, seinen Trabi-Stolz zeigt und weiß ich nicht was. Das kommt immer drauf an, auch wieder auf den Kontext.
1: Kritik übt Zupke an Darstellungen, die die DDR verharmlosen. In diesem Zusammenhang nennt sie auch das Singen der DDR-Nationalhymne. Das Thema hatte zuletzt nach einer AfD-Veranstaltung für Diskussionen gesorgt.
2: Es ist ja oft so, dass dann in bestimmten Kreisen, die eben die DDR eher verharmlosen oder sagen, wir leben jetzt auch bald wieder in einer Diktatur und dann diese Symbole heranziehen oder die Nationalhymne singen, weil die Nationalhymne ist ein starkes Symbol für die Diktatur. Und wenn man ehrlich ist, weiß das auch jeder, dann habe ich ein Problem damit.
1: Mit dieser Haltung blickt Zupke auch auf den 65. Jahrestag des Mauerbaus. Für sie steht die Berliner Mauer für den Freiheitsentzug in der DDR.
2: Mauer und Stacheldraht, die in Beton gegossene Botschaft des Regimes, eure Freiheit liegt in unseren Händen.
1: Die Mauer habe nicht nur das Land geteilt, sie habe Familien zerrissen und Freunde voneinander getrennt. Viele Betroffene spürten die Folgen bis heute. Die Mauer sei Teil des eisernen Vorhangs gewesen, der Diktatur und Demokratie voneinander getrennt habe, sagt Zupke. Deshalb dürfe die Erinnerung an die Folgen der Teilung nicht verblassen.
0: Dietrich Karl Meurer berichtete

0: Ketchup und die Magnetic Zeros mit Home. Weiß nicht, wie spät es bei Ihnen zu Hause gerade ist. Bei mir hier wird es gleich 5.24 Uhr.
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2: Findet mich das Glück? Und findet es mich auch in Kassel? Fragen aus dem Buch von Peter Fischli und David Weiss. Findet mich das Glück?
3: Verbummele ich mein Leben?
2: Soll ich dem Tageslicht aus dem Weg gehen?
3: Kann man Müdigkeit nur mit Schlaf bekämpfen?
2: Im Friedrizianum in Kassel lässt sich Müdigkeit auf jeden Fall mit nur auf dem ersten Blick fragwürdigen, aus Alltagsgegenständen zusammengeschraubten, geleimten und gelöteten Skulpturen von Peter Fischli bekämpfen. Der Co-Autor des laudigen Fragebüchleins zeigt hier seine Kunst. Peter Fischli im Friedrizianum in Kassel bis zum 13. September. Und das erwähnte Büchlein ist sicherlich auch im Museumsshop erhältlich. Sein oder nicht sein. Hamlets Selbstzweifelmonolog gesprochen von Riz Ahmed. Denn dieser Verfilmung des alten Shakespeare-Stücks von Anil Carrier einen modernen Hamlet spielt. Mafia trifft auf Bollywood-Pomp. Aber das Drama und die Konflikte sind dieselben, egal ob am dänischen Königshof oder in einer Londoner Oligarchenfamilie mit Großeltern vom indischen Subkontinent.
4: All that lives must die.
2: All that lives must die. Alles, was lebt, muss sterben. Auch in dieser Hamlet-Verfilmung. Jetzt in den Kinos. Schrecklich albern in Jagsthausen. Dass das Schreckliche nicht nur mit Rilke die Fortsetzung des Schönen, sondern auch der Ausgangspunkt des Lächerlichen sein kann, beweisen Horrorfilmparodien wie Der Tanz der Vampire von Roman Polanski oder Frankenstein Jr. von Mel Brooks. Seit ein paar Jahren gibt es auch das gleichnamige Musical Frankenstein Jr. Das steht in diesem Sommer auf dem Spielplan der Burgfestspiele Jagsthausen bei Heilbronn.
5: Wir verwandeln die Götzenburg in ein transsilvanisches Schloss.
2: Im Wechsel mit dem vor allem Abiturklassen Angst und Schrecken einflößendem Drama, das Goethe dem Hausherrn der Burg Jagsthausen gewidmet hat, dem Götz von Berlichingen. Götz von Berlichingen steht heute und morgen auf dem Spielplan auf der Götzburg in Jagsthausen. Frankenstein Junior wird dann übermorgen hier auf der Bühne seine schaurigen Experimente vorführen.
0: Das waren die Kulturtipps von Gerd Brendel. Ja.

0: Patrice mit Such is Love. 5.29 Uhr, Sie hören Deutschlandfunk Kultur. Es ist mir peinlich, aber ehrlich gesagt, ich musste vorhin mal kurz drüber nachdenken, wer eigentlich in diesem Jahr bei der Männerfußball-WM Weltmeister geworden ist. Ich habe das Endspiel selbst gesehen, auch ein paar andere Spiele, und ich habe so ein paar Sekunden gebraucht, bis ich wieder wusste, ja klar, Spanien. Spanien gegen Argentinien, Spanien hat gewonnen, Spanien ist Weltmeister. Das ist mir schon nach 6, 7 Wochen gar nicht mehr so richtig gut in Erinnerung, aber ich erinnere mich sehr gut an die Auftritte der kapverdischen Mannschaft, unter anderem auch an deren Spiel gegen Spanien. Das endete immerhin 0-0. Das haben andere nicht geschafft, gegen Spanien zumindest nicht zu verlieren. Und Kapverden ist tatsächlich das Land, das die größte Aufmerksamkeit bekommen hat bei dieser WM. Das kann man auch an Zahlen festmachen. An den Zahlen nämlich, die belegen, wie deutlich die Zahl der Besucher auf dieser Inselgruppe gestiegen ist, wie der Tourismus angewachsen ist. Stefan Ehlert hat sich das auch konkret vor Ort mal angeguckt.
1: Jamiro Montero.
2: Gary Rodriguez.
3: Marcio Rosa.
4: Sidney Lopez Cabral.
5: Als dieses Video im Netz erschien, da wusste man noch nicht einmal, wie ihre Namen auszusprechen sind. Sagt man Bubista oder Bubista? Ryan oder Rian? In einem Insta-Post klärte die Mannschaft der kapverdischen Blauhaie das Publikum auf.
6: Rian Mensch,
7: Bubista.
5: Inzwischen hatte es die Welt bereits mitbekommen, für wen der zuvor völlig unbekannte Torwart Vosinha und Co. aufliefen. Bei keiner Fußball-WM zuvor waren sie dabei gewesen. Nun ärgerte der westafrikanische Inselstaat Cabo Verde regelmäßig die Großen. 0-0 beim Auftakt gegen Spanien. Später in der K.O.-Runde dann beinahe weiter gegen Argentinien. Mit weitreichenden Folgen, wie Außenminister Manuel Augusto Amante da Rosa im Interview mit dem ARD-Studio Rabat erklärt. Seit 51 Jahren machen wir mit Mitteln der Diplomatie Werbung für Cabo Verde, mit mäßigem Erfolg. Und dann kommen die Blauhaie und katapultieren uns in nur 2 Tagen ins Zentrum der weltweiten Aufmerksamkeit. Nach Informationen des Ministers werde sein Land heute 5000 Mal häufiger im Netz gesucht als vor der WM. Die Nachfrage sei deutlich gestiegen, bestätigt die Tourismusmanagerin Maria Madalena Rodriguez auf der Insel Boa Vista.
8: In der Hochsaison jetzt im August sind wir bereits voll ausgebucht. Für den Monat Oktober ist die Nachfrage um 100% gestiegen.
5: Verdoppelte Nachfrage, all das nur dank der WM? Ja, sagt Maria Madalena Rodriguez.
8: Ich behaupte, dass wir diejenigen sind, die die Weltmeisterschaft gewonnen haben.
5: Meister der Herzen wurden die Blauhelme in jedem Fall. Schon zuvor war ihr Heimatland Cabo Verde für Reisende kein unbeschriebenes Blatt. Strand, Wandern und die unverwechselbare Morna-Musik lockten schon vergangenes Jahr mehr als 1,2 Millionen Touristen an. Das war bereits ein Plus von 6% im Vergleich zu 2024. Zwei Drittel der Besucher verteilen sich auf 2 der 9 bewohnten Inseln, Sal und Boa Vista. Und Boa Vista hat nun einen ganz besonderen Nimbus. Erfolgstrainer Bubista stamme aus Boa Vista und einige der Spieler auch, sagt die Präsidentin der dortigen Stadtverordnetenversammlung Marisa Lima Oliveira. Doch die unverhoffte Publicity stelle ihre Insel nun vor Herausforderungen.
8: Wir müssen die Gesundheitsversorgung verbessern, auch damit wir die Touristen besser versorgen können. Die Straße Richtung Norden muss ausgebaut werden, denn dahin strömen die Gäste.
5: Vor allem aber der Transport mit Fähren und Flugzeugen von Insel zu Insel lasse zu wünschen übrig. Der Erfolg auf der einen Seite stelle Cabo Verde nun auf der anderen Seite vor massive Herausforderungen, sagt auch der Soziologe Redi Lima. Schon vor der WM sei die Zahl der Touristen, auch wegen der Billigflieger, explodiert. Die Tendenz geht nach oben. Und jetzt müssen wir die Politik anpassen, um noch mehr Reisende zu empfangen. Aber genau diese Politik gibt es nicht. Wir dürfen aber nicht die Menschen vergessen, die hier leben. Eine Warnung vor Übertourismus ist das. Soziologe Lima möchte nicht, dass Cabo Verdes beliebteste Inseln ein Schicksal erleiden, wie etwa Mallorca oder Barcelona. Der Andrang müsse besser gemanagt werden, findet auch der Urlauber Daniel Oliveira. Schon jetzt fehlten Mülleimer und Schattenspender an den Stränden, moniert er. Ich persönlich glaube nicht, dass die Teilnahme an einer WM den Tourismus langfristig ankurbeln kann. Denn wenn die Leute, die jetzt aus reiner Neugier anreisen, nicht zufrieden sind, dann kommen sie nicht wieder. Der WM-Auftritt der Blauhaie in Nordamerika, darüber sind sich in Cabo Verde viele einig, habe den Blick der Welt auf den Inselstaat gelenkt. Aber der sportliche Erfolg in der Ferne garantiere noch nicht den langfristigen Aufschwung in der Heimat.

0: Role Model mit High Hopes 3000, 538 Deutschlandfunk Kultur. Falls bei Ihnen zu Hause seit kurzem ein goldener Mini-Mozart herumsteht, geben Sie ihn sofort wieder zurück. Ich bin gezwungen worden, das jetzt zu sagen von Franz Paul Helms. Du musst jetzt nicht so lachen, ein bisschen Druck hast du ausgeübt. Ich habe es aber auch gesagt, weil es so herrlich absurd klingt, sowas mag ich. Aber du musst jetzt erklären, warum ich das sagen musste.
1: Ja, es hat damit zu tun, dass es eine Ausstellung gab in Salzburg. Da wurden 230 kleine Mini-Mozarts ausgestellt, aufgestellt im Mirabellengarten. Ja, natürlich zum Gedenken an Mozart. Die sehen ganz süß aus, sind so 50 Zentimeter hoch, zeigen Mozart mit ausgestreckter Hand. Allerdings sind nur noch ein paar übrig.
0: Wer hat die denn geklaut?
1: Ja, das weiß man nicht. Das ist bis jetzt ungeklärt. Aber der Künstler hinter dem Projekt, Ottmar Hörl, der vermutet, dass die Mozarts, Mini-Mozarts Opfer eines organisierten Diebstahls geworden sind. Er findet das ganz schön dreist. Er meint, dass das Schlimmste für einen Künstler sei, wenn sich seine Kunst auflöst. Die Dinger wurden dann nachts aus dem Park geklaut.
0: Aber sag mal, goldene Mozart. Was ist eigentlich die Mehrzahl von Mozart? Mozart?
1: Mozarts, würde ich sagen, oder?
0: Ja, ja. Mozarts. Ja. Also, die waren nicht wirklich aus Gold, oder? Wie groß ist denn der finanzielle Schaden jetzt?
1: Ja, so ein richtig großer Coup war das auf jeden Fall nicht. Die Figuren, die sind aus Kunststoff und natürlich nur golden angemalt. Ja, die Herstellung ist zwar relativ aufwendig und deshalb wollte Ottmar Hörl die Mozarts nach der Aktion auch für 90 Euro das Stück verkaufen. Deshalb ist ihm immerhin wirklich ein Schaden von 20.000 Euro entstanden.
0: Aber sag mal, wenn so Kunst irgendwo unbewacht rumsteht, das kommt doch bestimmt ab und zu vor, dass sie geklaut wird, oder?
1: Ja, und das ist selbst dem Künstler Ottmar Hörl nicht zum ersten Mal passiert. Der hatte nämlich mal kleine Wagners, ich weiß nicht, was die Mehrzahl von Wagner ist.
0: Wagnerta
1: aufgestellt. Davon wurden auch 100 geklaut. Und in London wurde ja mal so ein Stoppschild von Banksy, dem Streetart-Künstler, bemalt. Das wurde auch nach einer Stunde abgesägt und mitgenommen. Ein anderes Beispiel wäre diese goldene Toilette von Maurizio Cattelan in Großbritannien, die wurde auch geklaut. Allerdings wurden da in jedem Fall die Täter wieder überführt.
0: Also haben wir nicht diese Woche sogar darüber geredet, dass diese Banksy-Gemälde so viel Geld kosten, wenn man sie erhält?
1: Ja.
0: Das hatten wir doch diese Woche.
1: Ja, genau.
0: Könnte man doch einfach mal klauen lassen.
1: Ja.
0: Aber sagen wir jetzt Salzburg, die Mozarts fehlen jetzt da. Wie geht's denn weiter mit dieser Ausstellung?
1: Ja, weil die Herstellerfirma der Mozarte gerade im Sommerurlaub ist, gibt's jetzt erstmal keinen Ersatz. Also es können keine neuen kommen. Es sind aber noch ein paar übrig. Zum Beispiel im Mozarteum in Salzburg und im ehemaligen Wohnhaus von Mozart. Die kann man sich noch bis Ende August anschauen.
0: Was ist das eigentlich für ein goldenes Teil, was da bei dir auf dem Schreibtisch steht draußen im Newsroom? Ich würde irgendwie mich hier zwingen, hier eine Sicherheitswarnung. Das ist unfassbar. 5:41 Uhr ist es jetzt.

0: Vorhin habe ich ja gerade erst mit Franz Paul Helms aus der Deutschlandfunk Kultur Frühredaktion geredet, habe ich gestern Morgen ja auch schon getan, unter anderem darüber, dass in Frankreich das größte Atomkraftwerk weitestgehend außer Betrieb ist, weil wetterbedingt Quallen im Kühlsystem aufgetaucht sind, und auch darüber, dass es in Budapest teilweise mehrere Stunden am Tag gar keinen Strom mehr gibt, weil da auch ein Atomkraftwerk aufgrund der Hitze nicht mehr funktioniert. Da könnte man glauben, es haben jetzt eigentlich alle begriffen, dass Atomkraft eben keine sichere wetterunabhängige Stromquelle ist, aber vielleicht nicht wirklich alle. In der Schweiz hat die Regierung nämlich gerade den Ausstieg aus dem Atomausstieg beschlossen. Thomas Wagner berichtet.
1: Ein Café gleich gegenüber dem Genfer Hauptbahnhof Cornavin. Lisa Mazzone gönnt sich hier wegen der Hitze eine kühle Limonade. Die Bundesvorsitzende der Schweizer Grünen ist gerade mit dem Zug zurückgekehrt. War unterwegs
2: in Schaffhausen, wo ich Unterschriften gesammelt habe für das Referendum gegen dieses ruinöse AKW-Revival.
1: Das ruinöse AKW-Revival. Damit kommt sie auf einen mit knapper Mehrheit gefassten Beschluss bei der Schweizer Parlamentskammer zu sprechen, der ihr ein Dorn im Auge ist. Der Beschluss nämlich hebt das Neubauverbot für Atomkraftwerke auf, das erst vor 8 Jahren im Rahmen eines Volksentscheides beschlossen worden war.
2: Die Bevölkerung versteht einfach nicht, warum, wenn man über etwas abgestimmt hat, das heißt keine neue AKW in der Schweiz, warum man wieder einmal darüber sprechen muss.
1: Im Jahr 2017 der Beschluss zum Ausstieg aus der Kernkraft, 2026 der Beschluss zum Ausstieg aus dem Ausstieg. Das verstehe wer will, sagt Grünen-Chefin Lisa Mazzone. Sie will gemeinsam mit Gleichgesinnten den jüngsten Beschluss, der den Bau neuer Atomkraftwerke wieder erlauben soll, mit einem neuen Volksentscheid zu Fall bringen. Im Gegensatz dazu glaubt der Schweizer Energieminister Albert Rösti von der konservativen Schweizerischen Volkspartei, neue Kernkraftwerke braucht das Land.
3: Wir haben eine ganz neue Situation seit dem Entscheid zum Ausstieg. Die geopolitische Situation erlaubt nicht einfach dauernd Energie zu importieren, Strom zu importieren. Wir brauchen viel mehr Strom als einmal angedacht.
1: Hier der Konflikt im Iran, dort der Krieg in der Ukraine. Nichts ist mehr so, wie es früher einmal war, betont Rösti.
3: Wir wollten ja alles auf Erneuerbare setzen, stellen heute fest, dass einfach die Opposition im Bereich Biodiversität für Wasserkraftwerke, für Windkraftwerke so stark ist, dass das zu wenig schnell vorwärts geht. Deshalb möchten wir die Option für Kerntechnologie wieder öffnen.
1: Doch genau das sei wenig sinnvoll, heißt es bei der atomkraftkritischen Schweizerischen Energiestiftung in Zürich.
4: Ja, ich glaube, man sieht gerade jetzt, dass die Atomkraft alles andere als krisenresistent ist,
1: sagt Selim Egloff, Leiter des Fachbereichs Atom bei der Energiestiftung, und verweist gerne auf die Situation im Hitzesommer 2026.
4: Jetzt in diesem Dürresommer muss Ungarn, Rumänien, Serbien, Frankreich und auch die Schweiz AKWs abstellen wegen der Hitze, wegen fehlendem Kühlwasser.
1: Doch auch abseits der Hitze gäbe es, so Selim Egloff, gleich eine Fülle von Argumenten, die aus seiner Sicht gegen den Neubau von Kernkraftwerken sprechen.
4: Ich meine, das Ganze macht uns dann auch noch abhängig, unnötigerweise, über Jahrzehnte von Uranimporten, die im Moment größtenteils von Russland kontrolliert werden.
1: Schließlich die Kosten. Selim Egloff verweist gerne auf das Beispiel des neuen französischen Atomkraftwerkes Flamanville. Das Projekt war ursprünglich mit 3,3 Milliarden Euro veranschlagt. In der Endabrechnung schlugen dann fast 24 Milliarden Euro zu Buche. Heißt,
4: die Atomenergie ist alles andere als preisgünstig.
1: Hinzu kommt, käme es zum Neubau eines Atomkraftwerkes in der Schweiz, hätte dies nach Ansicht der grünen Parteichefin Lisa Mazzone einen weiteren, aus ihrer Sicht, unerwünschten Effekt.
2: Es bremst die Entwicklung der erneuerbaren Energien.
1: Doch gerade der Ausbau der erneuerbaren Energien war in der Schweiz ebenfalls im Rahmen eines Volksentscheides erst im Juni 2024 beschlossen worden. Käme jetzt die Rolle rückwärts bei der Atomkraft, würde nach ihrer Sicht der Dinge der beschlossene Ausbau der Erneuerbaren ausgebremst. Wohl auch deshalb ging die Abstimmung im Schweizer Nationalrat, dem Bundesparlament, für die Aufhebung des Neubauverbotes von Kernkraftwerken denkbar knapp aus. Mit gerade mal 2 Stimmen Mehrheit im bürgerlich-konservativen Block. Ein bisschen neidisch blickt die Grünen-Chefin Lisa Mazzone auf die Situation im Nachbarland Deutschland.
2: Also man muss sagen, bei der Entwicklung der Erneuerbaren sind wir nicht auf Kurs. Dort ist Deutschland zum Beispiel besser, viel besser, und man könnte viel lernen.
0: Mal gucken, ob die Schweiz noch lernt. Muss ja nicht von uns sein. Gibt auch andere, die keine Kernkraft mehr nutzen. Thomas Wagner berichtete.

0: Es ist schon 5.51 Uhr und wir haben heute Morgen noch überhaupt nicht über das Wetter gesprochen. Macht mich ein bisschen stolz, denn die Feuilletons der deutschsprachigen Zeitungen schaffen das heute nicht so richtig.
1: Die Hitze bestimmt die Feuilletons vom Donnerstag. Die Hitze und die Möglichkeit der Abkühlung, auch der Intellektuellen. Doch der Reihe nach. Die Wettervorhersage kündigt eine weitere tropische Nacht an, in der die Temperatur nicht unter 20 Grad fällt, schreibt Melanie Mühl in der Frankfurter Allgemeinen. Das habe negative Folgen. Mehr Gewalt, mehr Suizide etwa, ausgeprägtere Depressionen. Dass Hitze aufs Gemüt schlägt, ist nicht nur eine Alltagserfahrung, sondern seit langem Gegenstand der Forschung, schreibt Mühl weiter. Im tropischen Norden Australiens etwa nennt man die mit Hitze einhergehende Reizbarkeit Mango Madness oder Going Tropo. Man dreht schlicht durch. Also schnell her mit der Abkühlung. Etwa beim Schwimmen im temporären Freibad vor der Berliner Volksbühne. Das Schwimmbad sei ein sozialer Akt, sagte der neue Intendant Matthias Lilienthal. Peter Laudenbach von der Süddeutschen hielt das für Bedeutungshuberei und bedauerte, dass die 300.000 Euro, die das Schwimmtheater kostet, nicht stattdessen für klassische Theaterproduktionen verwendet wurden. Im Freitag widerspricht nun Barbara Schweizerhof ihrem Kollegen von der SZ und nennt Laudenbach gar einen Spaßverderber. Für Schweizerhof ist die Badeaktion das rare Beispiel einer wahrgewordenen Utopie und gelebte Demokratie in Badehose. Allerdings nicht für die Welt und die Bild-Zeitung, jedenfalls laut Taz, da ist zu lesen: Ein teils von Bundesmitteln geförderter Verein der schwarzen Community reserviert das Berliner Volksbad einen Mittag. Die Springerpresse nennt das Diskriminierung von Weißen. Das ist, gerade im Wahlkampf, nichts als Hetze, findet Clara Dünkler. Einmal einen Nachmittag Schwimmspaß einer von strukturellem Rassismus und ständiger Diskriminierung betroffenen Community zu überlassen, ist nicht zu viel verlangt, schreibt Dünkler in der Taz. Die rechten Medien sehen darin aber einen Angriff auf die freie Gesellschaft. Es wird argumentiert, dass damit das Volksbad seinen Zweck verfehle, da nicht das ganze Volk baden könne. Ausdruck einer freien und offenen Gesellschaft ist aber gerade das, die Gruppen zu unterstützen, die benachteiligt sind. In den Stunden, in denen schwarze Berliner im Freibad vor der Volksbühne schwimmen, können die weißen Berliner ja ein Bad in der Eistonne nehmen. Und das geht immer. Denn wenn die Zeit »Ab in die Eistonne« titelt, dann meint das auch die geistige Abkühlung. Kaltes Denken also, kein glühender Nationalismus, kein brennender Eifer, nicht das Feuer des ideologischen Kampfes, dafür Besonnenheit bei möglichst angenehmer Raumtemperatur, schreibt Hanno Rauterberg. So wie Kälte lange als Luxusgut galt und ein Eiswürfel als Inbegriff einer erstrebenswerten Lebensweise, man konnte es sich leisten, mitten im Sommer ein Stück Winter zu verzehren, so müsste das abgeklärte Argument, der Gedanke im Eispelz, zum Symbol einer besonders avancierten Umsicht werden. Ob das Vorhaben des neuen Verkehrsministers Steffen Bilger wohl später als Umsicht gedeutet wird, dass er im Kampf gegen das Niedrigwasser unsere Flüsse ausbaggern lassen möchte? Vor der großen Baggerei will er den Transport erstmal auf die Schiene und die Straße verlagern, schreibt Hans Zippert in seiner satirischen Kolumne für die Welt. Es wäre also praktisch, wenn alle Lastschiffe mit Eisenbahnrädern und Gummireifen ausgestattet werden, damit sie problemlos den Verkehrsweg wechseln können.
0: Das war die Feuilleton-Presseschau von Tobias Wenzel. 5.55 Uhr, Deutschlandfunk Kultur. Das hier klingt nach Womack und Womack, ist aber Leslie Clio mit ihrer Version von Teardrops. Oh, nee.

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2: Mit Daniel Marschke. Kanzleramtschefin Wagen sieht die Aufgaben von Nachrichtendiensten und Polizei weiterhin klar getrennt. Die Sprecherin von US-Präsident Trump, Caroline Leavitt, gibt ihr Amt auf und Länder im Kriegszustand dürfen nicht mehr Gastgeber des Eurovision Song Contest sein. Die Aufgabenbereiche von Nachrichtendiensten und Polizei bleiben laut Kanzleramtschefin Wagen weiterhin klar getrennt. Wie die CDU-Politikerin im ARD-Fernsehen versicherte, wird das Trennungsgebot nach der gestern im Kabinett verabschiedeten Reform eingehalten. Laut Wagen können die Dienste künftig aber in bestimmten Fällen eingreifen, in denen die Polizei oder andere Behörden nicht tätig werden können.
3: Es ist auch geboten, um eine Vielfalt von Gefahren auch rechtzeitig zu erkennen und auch abwenden zu können. Aber es ist alles auch so geregelt, dass Eingriffe nur dann auch vorgenommen werden, wenn sie verhältnismäßig sind, wenn sie einem gewissen Ziel dienen. Und alles wird auch vorab und im Nachgang durch ein unabhängiges Gremium kontrolliert werden.
2: Kanzleramtsministerin Nina Wagen von der CDU. Kritiker befürchten, dass das Prinzip der Aufgabentrennung aufgeweicht wird. Konkret sollen die Dienste künftig mehr Daten sammeln und auswerten können. Auch sollen sie Hackerangriffe aktiv durch Gegenangriffe bekämpfen dürfen. Sie war das Sprachrohr von US-Präsident Trump und mit nicht einmal 30 Jahren die jüngste Sprecherin des Weißen Hauses überhaupt. Nun hat Caroline Leavitt ihren Rücktritt erklärt und wird Ende August ihr Amt niederlegen. Als Grund dafür gab sie die Doppelbelastung als Präsidentensprecherin und Mutter zweier Kinder an. Anfang Mai hatte Leavitt ihr zweites Kind zur Welt gebracht, war aber ins Weiße Haus zurückgekehrt. Nun sprach sie von einer bittersüßen Entscheidung und dass sie mit ihrem Job nicht die beste Mutter sein könne. Die 28-Jährige gilt als glühende Trump-Anhängerin. Kritiker warfen ihr vor, vor allem Trump-freundliche Medien zu unterstützen. Anlässlich des 65. Jahrestags des Mauerbaus hat die SED-Opferbeauftragte des Bundestags Zupke vor einer Verharmlosung der DDR durch Ostalgie gewarnt. Ihrer Ansicht nach wird Ostalgie dort problematisch, wo sie die SED-Diktatur verklärt. Zugleich mahnte Zupke, die Folgen der Teilung nicht zu vergessen. Dietrich Karl Meurer.
4: Die DDR sei eine Diktatur gewesen und habe viele Opfer hervorgebracht. Gegen ein Ampelmännchen oder den Stolz auf einen Trabant habe sie nicht grundsätzlich etwas. Entscheidend sei der Zusammenhang. Zupke sagt, kritisch werde es dort, wo Symbole genutzt würden, um die DDR zu verharmlosen. Das gelte auch für das Singen der DDR-Nationalhymne. Die Mauer habe Menschen ihre Freiheit genommen, Familien auseinandergerissen und Freundschaften getrennt. Deshalb müsse die Erinnerung an die Opfer und an das Unrecht der SED-Diktatur wach bleiben.
2: In Berlin wird heute mit Gedenkveranstaltungen, Ausstellungen und einer Kunstinstallation an den Mauerbau erinnert, der am 13. August 1961 begann. Millionen Menschen in Spanien haben am Abend die erste totale Sonnenfinsternis seit mehr als 100 Jahren miterlebt. Schaulustige von Nord- bis Zentralspanien verfolgten, wie sich der Mond komplett vor die Sonne schob. Die Phase dauerte nur wenige Minuten, es wurde für kurze Zeit komplett dunkel. Christian Sachsinger.
5: Die Behörden empfahlen, das Naturschauspiel möglichst in der Nähe des Wohnortes zu beobachten. Zu groß war die Sorge vor Megastaus und Unfällen. Das Wetter spielte nicht überall mit. So zogen etwa auf den Balearen stellenweise Wolken auf und versperrten den Blick auf die Abendsonne. Wer das Ereignis diesmal nicht verfolgen konnte, dem bleibt die Hoffnung auf die nächste Sonnenfinsternis in einem Jahr. Die wird vor allem in Südspanien und Nordafrika zu sehen sein.
2: In Deutschland und anderen Teilen Europas war am Abend eine partielle Sonnenfinsternis zu beobachten. Der Mond verdeckte die Sonne dabei bis zu 90%. Der Eurovision Song Contest lockt jedes Jahr zehntausende Fans in die jeweilige Gastgeberstadt. Damit sich die Besucher dort sicher fühlen, soll das Event künftig nur noch in Ländern mit stabiler Sicherheitslage stattfinden. Das legt das neue Regelwerk der Europäischen Rundfunkunion fest. Bewaffnete Konflikte oder eine heikle geopolitische Lage werden darin als Ausschlusskriterium bezeichnet.
0: Das Wetter.
2: Im Nordosten ziehen Wolkenfelder durch, sonst ist es meist sonnig. Die Temperaturen steigen heute auf 27 bis 37 Grad. An den Küsten ist es etwas kühler.
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6: Ich wünsche Ihnen einen schönen guten Morgen. In Rom rechnen Experten mit der Ankunft von 190.000 Tigermücken. Warum die alle, wenn alles so geht wie geplant, nicht bei uns ankommen werden und warum das selbst für die Menschen in Rom kein Grund zur Beunruhigung ist, das erfahren Sie gleich.

0: Glimmer of Blooms mit Free, Deutschlandfunk Kultur, 6.08 Uhr. Ich habe mich vor 2 Wochen hier in der Sendung mit einer Wildtierexpertin unterhalten und ihr erzählt, dass ich am Anfang dieses Sommers in Brandenburg von einer Tigermücke gestochen wurde. Und das hat die mir nicht geglaubt. Woran ich mich erinnert, hat mich verletzt. Ich kann, nicht nur die Mücke, auch die Wildtierexpertin. Kann ich bis heute noch nennen. Sie hat mir das nicht geglaubt. Dabei ist es wahr und ja auch nicht so unglaublich unwahrscheinlich. Es gibt ja inzwischen Tigermücken, auch in Deutschland. Und damit das nicht noch mehr werden, haben Forschende in Rom sich jetzt knapp 200.000 Tiere extra mal bestellt. Das klingt wie ein Widerspruch, ist es aber gar nicht. Okay.
1: Mit einem langen Werkzeug schiebt Alessandro Aurelia von der Firma Romana Ambiente einen Gullideckel in einer der Straßen im Zentrum von Rom übers Kopfsteinpflaster. Es ist früh morgens, kaum jemand ist unterwegs. Dann spritzt er ein Granulat in das Loch.
2: Wir haben gerade diesen Gulli mit einem larvenabtötenden Mittel behandelt, damit sich die Larven nicht entwickeln und sich keine Mücken verbreiten.
1: Alles nicht schädlich fürs Wasser oder andere Tierarten, verspricht die Firma. Denn im Gulli, in feuchter Umgebung, siedeln sich Tigermücken gerne an. Die tagaktiven Mücken kommen eigentlich aus den Tropen, übertragen dort Krankheiten wie das Denguefieber oder das Zika-Fieber. Aber trotz aller Bemühungen, in Rom ist klar, Schädlingsbekämpfung allein wird gegen die Blutsauger auf Dauer nicht ausreichen. Die Klimakrise führt zu wärmeren Wintern und die Menschen reisen mehr als früher. Und das bedeutet, die Tigermücke fühlt sich in Europa richtig wohl. Und wenn zum Beispiel mit Denguefieber infizierte Reisende aus den Tropen zurückkommen, könnten sich auch bald in Italien die gefährlichen Krankheiten immer weiter ausbreiten, Stich für Stich. Genau deshalb kommen in Rom bei der Forschungseinrichtung Enea momentan regelmäßig Pakete an. Der Inhalt? 190.000 männliche Tigermücken. Pro Woche. Wie passt das zusammen? Ein Besuch bei Enea in Rom. Dort gibt es ein Testgelände. Mückenfreundlich mit kleinem Teich. Maurizio Calvitti ist Biologe bei Enea.
2: Ich lasse gerade Tigermückenmännchen frei. Wichtig zu wissen, die Männchen stechen nicht. Aber diese Männchen haben eine Besonderheit. Wenn sie freigelassen werden, verteilen sie sich, finden die Weibchen, mit denen sie sich paaren, und machen diese Weibchen unfruchtbar, ihr ganzes Leben lang. Wenn man sich überlegt, dass ein Weibchen 300-400 Eier im Laufe seines Lebens legen kann, dann produzieren die Weibchen, die sich mit diesen Männchen paaren, 300-400 Eier. Aber die sind steril.
1: Das heißt, es entwickelt sich keine Tigermückenlarve. Und das bedeutet, keine erwachsene Mücke, die Krankheiten übertragen kann. Wie das genau funktioniert, kann Insektenkundler Riccardo Moretti erklären, der in sein Labor bei Enea einlädt. Denn jetzt geht es um ganz kleine Lebewesen, Bakterien. Genauer gesagt um das Bakterium Wolbachia. Das kommt in unterschiedlichen Formen in vielen Insektenarten vor und lebt auch im Darm der Tigermücke. Im Laufe der Evolution hat es Mechanismen entwickelt, die beeinflussen, wie sich die Insekten fortpflanzen. Wolbachia macht das einfach nur, um sich besser ausbreiten zu können. Aber die Forschenden nutzen diese Fähigkeit, um damit die Fortpflanzung von Tigermücken zu beeinflussen, erklärt Moretti.
2: Wir haben mit einer Antibiotikatherapie das Wolbachia-Bakterium in der Tigermücke abgetötet und es mit einer anderen Art von Wolbachia-Bakterium ersetzt, das in der ganz normalen Stechmücke vorkommt. Und so haben wir eine Tigermückenpopulation geschaffen, bei der sich Männchen und Weibchen, die beide das neue Wolbachia-Bakterium in sich tragen, miteinander fortpflanzen können. Aber wenn diese Männchen in der Natur freigelassen werden, machen sie die wilden Tigermückenweibchen unfruchtbar. Eben weil das Wolbachia-Bakterium ausgetauscht wurde.
1: Darmbakterien in winzigen Tigermückeneiern auszutauschen, ist schon gar nicht so einfach. Aber dann in großem Stil Tigermückenmännchen zu züchten, ist für die Forschungseinrichtung auch eine logistische Herausforderung. Deshalb arbeiten die Forschenden mit Google zusammen. Der amerikanische Konzern investiert schon seit Jahren in Biotechnologie. Google züchtet die neuen männlichen Tigermücken, die die italienischen Weibchen unfruchtbar machen, mit Hilfe von künstlicher Intelligenz, nach den Vorgaben der italienischen Forschenden und verschickt sie dann. Deshalb die Pakete aus den USA. Das Projekt könnte eine Möglichkeit sein, gezielt gegen die Tigermücke vorzugehen. Ohne negative Auswirkungen auf die Umwelt, hoffen die Forschenden. Momentan ist das Ganze noch im Versuchsstadium. Die ersten Ergebnisse sind aber vielversprechend.
0: Lisa Weiß berichtete aus Rom, wo man ja eigentlich eher die Tibermücke erwarten würde.

0: Is This Love? Alison Moyet im Deutschlandfunk Kultur. 6.17 Uhr ist es jetzt. Ich weiß ja nicht, was Sie, wenn Sie das in Deutschland versucht haben zu beobachten, so mitbekommen haben von der Sonnenfinsternis. Ich nichts. Habe ich heute Morgen schon erzählt. Ich stand in meinem Garten und also parkähnliches Grundstück, Sie können sich das vorstellen, und trotzdem gar nichts. Alles verdeckt durch die anderen Häuser. Franz-Paul Helms ist bei mir im Studio. Du leidest ja immer ein bisschen darunter, dass du keine Villa mit parkähnlichem Grundstück hast, aber trotzdem, du hast gestern mehr gesehen als ich, oder?
1: Ja, genau. Ich bin zu Freunden geflüchtet, die so eine große Terrasse haben, und da konnte ich die Sonnenfinsternis tatsächlich ziemlich gut sehen. Ich habe mir so eine Lochkamera gebaut. Wir haben ja gestern auch darüber geredet, wie man die baut, und es hat tatsächlich funktioniert. Da konnte man die Sonnenfinsternis so als kleinen Punkt durchsehen, aber irgendwie schon nachvollziehen, wie sich der Mond davor schiebt. Also ich fand das total spektakulär irgendwie.
0: Aber du warst wahrscheinlich nicht alleine, oder?
1: Nee, ich war nicht alleine. Da war ein richtiges Chaos. Ich wohne in der Nähe vom Tempelhofer Feld und da hatten wirklich, waren tausende Leute unterwegs, um die Sonnenfinsternis sich anzugucken, und das waren ja auch nicht die einzigen. Ne? In Island zum Beispiel, da konnte man ja die besonders gut sehen, da war sie komplett, und da habe ich gelesen, waren 31 Kreuzfahrtschiffe mit mehr als 50.000 Menschen an Bord, haben sich so vor der Küste Islands geparkt, dass sie quasi einen besonders guten Blick drauf hatten, und es gab ja auch dieses Festival mit Björk, und bei dem man zu jedem Ticket, Eintrittsticket, eine Brille dazu bekommen hat.
0: Und es gab extra ein Sonnenfinsternisbier, das will ich nochmal erwähnen.
1: Ah ja, auch, genau.
0: In Island, aber in Spanien waren natürlich auch viele und haben sich das angeguckt. Wie war es da?
1: Ja, da hat ja sogar die spanische Regierung Millionen Schutzbrillen verteilt vor der Sonnenfinsternis. Und mehr als 400.000 Menschen sind tatsächlich nur dafür eingereist. Auf Bildern sieht man dann, wie sie sich an Orten, ja, in den Armen liegen, jubeln, manche weinen, schweigen, sind ganz andächtig. Also schon irgendwie ein ganz besonderer Moment.
0: Für die Leute, denen es eher so ging wie mir und nicht wie dir auf deiner Dachterrasse, wann gibt es die nächste Sonnenfinsternis?
1: Ja, ich war ja gestern schon ganz andächtig und dachte, ach Gott, wann wird man das nochmal erleben? Erlebe ich das überhaupt nochmal? Ja, und jetzt habe ich gerade gelesen, dass die nächste Sonnenfinsternis schon nächstes Jahr ist. Aber allerdings wieder nur eine partielle, eine totale Sonnenfinsternis. Die findet im Durchschnitt tatsächlich alle 18 Monate irgendwo auf der Welt statt. Aber der Streifen, auf dem sie total ist, der ist eben sehr, sehr schmal, nur ein paar Kilometer breit. Und erst am 3. September 2081 liegen Teile Deutschlands wieder im sogenannten Kernschatten. Können wir uns ja dann zusammen angucken.
0: Ja, wobei man sagen muss, diese partielle, jetzt nächstes Jahr, die wird zum Beispiel in Südspanien, Nordafrika wieder eine richtige sein. Das ist eine komplette, richtig, falls man Urlaub planen will. Ja. Also Marokko oder Südspanien, so, da wird man sie sehen können. 6.19 Uhr.

0: Teddy Swims im Deutschlandfunk Kultur mit Funeral. 6.23 Uhr, das Wort zum Tage kommt jetzt von Ruth Schneeberger von der katholischen Kirche.
1: Seit ich ein einziges Foto gesehen habe, denke ich anders über das Thema Prostitution. Ich bin viel entschiedener dagegen, dass in unserem Land alles so bleibt, wie es ist. Prostituierte müssen viel besser geschützt werden. Und ich kann auch bei irgendwelchen lustig gemeinten Sprüchen über Frauen in der Sexarbeit absolut nicht mehr lachen. Ich weiß, dieses Thema ist emotional besetzt. Die Gemüter können einerseits schnell hochkochen, andererseits wollen viele erst gar nichts davon hören. Prostitution ist ein großes Tabuthema. Wer sich aber doch damit beschäftigt, versteht schnell, da müssen Expertinnen und Experten gehört werden und vor allem natürlich Betroffene in der Armutsprostitution. Ihre Situation muss angesehen werden. Da bin ich wieder bei diesem einen Foto, das ich noch immer vor meinem inneren Auge habe. Ich habe das Foto in einer Ausstellung in Offenburg gesehen. Die Fotosammlung trägt den Titel »Gesichtslos«. Entstanden sind die Fotografien in Mannheim. Dort hat der deutsch-türkische Fotograf Hipya Likaya Frauen, die sich prostituieren müssen, jahrelang mit der Kamera begleitet, zusammen mit der Mannheimer Beratungsstelle Amalie. Auf dem Foto, was bei mir solchen Eindruck hinterlassen hat, ist im Vordergrund ein 20-Euro-Schein zu sehen, angelehnt an so eine schlichte weiße Gesichtsmaske, wie man sie vielleicht von Theaterplakaten kennt. Und im Hintergrund sieht man verschwommen eine Frau stehen. Sie ist leicht bekleidet und schaut aus dem Fenster. Unter dem Foto mit dem Geldschein lese ich, was eine Prostituierte in Mannheim zu ihrem Leben sagt. Das Schönste ist, wenn sie dir das Geld geben. Dann weißt du, du siehst sie nie wieder. Ich frage mich, was sind schon 20 Euro? Dafür, dass ein Mensch einen anderen Menschen nur für sich benutzt. Und dafür, dass sich eine Frau mit jedem Freier in Gefahr begibt. Sie kann niemals sicher wissen, was mit ihr passiert. Ich habe dieses Foto gesehen und verstanden, wenn Frauen als Prostituierte arbeiten, dann verlieren sie ihr Gesicht. Viele schämen sich dafür, dass sie sich prostituieren müssen. Sie wollen herauskommen und eigentlich ein ganz anderes Leben führen. Aber kaum jemand möchte diese Frauen, die in der Armutsprostitution gefangen sind, sehen. Außer den Frauen und Männern in den Beratungsstellen, so wie in Mannheim bei Amalie. Dort helfen Sozialarbeiterinnen und Übersetzerinnen dabei, wenn eine Frau aussteigen möchte, auch wenn das fast nicht zu schaffen ist. Auch wenn es noch so schwierig, beunruhigend oder beklemmend ist, darüber müssen wir sprechen. Und ich bitte alle, die politischen und gesellschaftlichen Einfluss haben, dass sie diese Frauen nicht vergessen. Denn auch sie haben eine Würde und ihr ganz persönliches Gesicht.
0: Das war Ruth Schneeberger im Auftrag der katholischen Kirche.

0: Rick Astley, waiting on you. Es ist 6.30 Uhr.
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2: Mit Daniel Marschke. Kanzleramtschefin Warken hat betont, dass es auch nach der Reform der Nachrichtendienste bei der Trennung von Geheimdiensten und Polizei bleiben wird. Nur in besonderen Fällen, in denen Polizei und andere Behörden nicht tätig werden können, kann künftig auch einer der Dienste einspringen. Das sagte die CDU-Politikerin am Abend im ARD-Fernsehen. Bundesinnenminister Dobrindt hatte im Zusammenhang mit dem Kabinettsbeschluss auf Fälle hingewiesen, in denen der Verfassungsschutz Hinweise zu möglichen Bedrohungen bisher nicht mit der Polizei teilen kann. Zum 65. Jahrestag des Mauerbaus hat Bundestagspräsidentin Klöckner vor Gefahren für die Demokratie gewarnt. Wie die CDU-Politikerin erklärte, muss man gerade für junge Menschen die Erinnerung wachhalten. Klöckner sprach von staatlichem Terror des SED-Regimes, der nach dem Mauerbau immer menschenfeindlicher geworden sei. In Berlin wird heute mit Gedenkveranstaltungen und einer Kunstinstallation an den Mauerbau erinnert. Er begann am 13. August 1961. Erst am 9. November 1989 fiel die Mauer, ein knappes Jahr später folgte die Wiedervereinigung. Die Ukraine will ab sofort keine detaillierten Angaben mehr zu russischen Raketenangriffen machen. Laut Luftwaffensprecher INAT werden in den täglichen Berichten keine exakten Zahlen zu den von Russland abgefeuerten und durch die ukrainischen Streitkräfte abgefangenen Raketen mehr genannt. Demnach wird die Bevölkerung aber weiterhin in Echtzeit vor Angriffen gewarnt, unter anderem durch Auslösung von Luftalarm. Millionen von Menschen haben am Abend die Sonnenfinsternis über Teilen des europäischen Festlandes beobachtet. In Spanien war es die erste totale Finsternis seit mehr als 100 Jahren. Von Galizien bis zu den Balearen verschwand die Sonne für 2 Minuten vollständig hinter dem Mond. In Deutschland und anderen Teilen Europas kam es zu einer partiellen Sonnenfinsternis. Ab 19.15 Uhr schob sich der Mond langsam vor die Sonne und bedeckte sie bis zu 90%. Es wurde dunkler und auch spürbar kälter. Der Grand Place ist der zentrale Platz der belgischen Hauptstadt Brüssel und gehört mit seinen jahrhundertealten Häuserfassaden zum UNESCO-Weltkulturerbe. Fast 1 Million Blüten verwandeln ihn von heute an bis Sonntag in ein farbenprächtiges Blumenbild. Es ist 70 Meter lang, 24 Meter breit und zeigt in diesem Jahr das Motiv einer Welle. Seit 1971 schmückt alle 2 Jahre ein Blumenteppich den Grand Place, immer rund um Mariä Himmelfahrt am 15. August.
1: Das Wetter.
2: Im Nordosten ziehen Wolkenfelder durch, sonst ist es meist sonnig. Die Temperaturen steigen auf 27 bis 37 Grad. An den Küsten ist es etwas kühler.
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0: Einen schönen guten Morgen wünsche ich Ihnen. Normalerweise wählt man die Partei, von der man sich am ehesten vorstellen kann, dass sie die Politik macht, die man haben möchte. Aber manchmal glaubt man, dass das gar nicht die richtige Wahl ist, sondern dass es besser ist, eine andere Partei zu wählen, um damit eine unerwünschte politische Konstellation zu verhindern. Darüber, über dieses strategische Wählen und über eine umstrittene Initiative dazu, werden wir in ungefähr einer Viertelstunde reden.

0: Calexico mit Under the Wheels, 6.37 Uhr, Deutschlandfunk Kultur. Auch in Tschechien wird natürlich viel darüber diskutiert, ab wann Kinder und Jugendliche ein Handy benutzen sollen und wie intensiv sie es dann tun sollen. Den Schulen aber bisher war immer selbst überlassen, wie sie mit dem Thema umgehen, was sie erlauben und was sie verbieten. Aber die Regierung in Prag will das jetzt ändern und Vorschriften erlassen, die dann landesweit beachtet werden müssen. Paul Vorreiter berichtet.
1: Schulen in Tschechien haben weitgehend freie Hand, wie sie die Nutzung von Handys regeln. Das ändert sich aber bald. Tschechiens Regierung will faktisch Handys aus dem Schulalltag verbannen, zumindest für Jugendliche bis einschließlich der 9. Klasse, also bis zum Ende der Schulpflicht. Zwar haben 93% der Schulen die Nutzung von Mobiltelefonen in ihrer Schulordnung geregelt, was aber oft unter den Tisch fällt, ist, dass nur die Hälfte der Grundschulen Handys auch in den Pausen verbietet. Wissenschaftliche Studien zeigen dabei klar, dort, wo die Schulen das machen, funktionieren die Maßnahmen. Bildungsminister Robert Plaga ist von seinen Plänen sichtlich überzeugt. Handys sollen nicht nur während des Unterrichts verboten werden, auch in den Pausen, in der Schulkantine und während der Nachmittagsangebote sind Mobiltelefone jeder Art, also nicht nur Smartphones, aber auch Geräte wie Smartwatches, nach den Plänen der Regierung bald tabu. Ausnahmen beschränken sich auf den Einsatz im Unterricht. Wenn Kinder aus gesundheitlichen Gründen auf Handys angewiesen sind, dürfen sie auch weiter nutzen. Die Hoffnung der Gesetzesinitiatoren, die Jugendlichen werden konzentrierter, schreiben bessere Noten, haben weniger Gelegenheit, sich in sozialen Netzwerken zu mobben. Statt in den Pausen vor sich hin zu scrollen, kommen die Schülerinnen und Schüler auch wieder miteinander ins Gespräch. Tschechien folgt damit dem Beispiel vieler anderer Länder wie Frankreich, Österreich oder Griechenland, wo Smartphones in den Schulen bereits verboten sind. Ministerpräsident Andrej Babiš. Der irische Premierminister hat mir erzählt, dass sie solche Regeln eingeführt haben. Zuvor haben die Kinder dort geschwiegen, während sie auf ihre Handys gestarrt haben. Jetzt reden sie wieder in Irland miteinander und lachen. Hurra, so wird das auch bei uns sein.
2: Hurra!
1: Nicht überall in Tschechien ist die Freude über die neuen Regeln so groß. Martin Beneš ist Tschechiens Kinderombudsmann. Er kontrolliert, ob öffentliche Behörden Kinderrechte verletzen. Aus seiner Sicht setzt sich die Regierung mit ihren Plänen über die Köpfe von Schülern und Eltern hinweg. Auf Grundlage der Schulordnungen können die Schulen weitaus freier handeln. Die Schule sucht gemeinsam mit den Eltern Lösungen, die ihren Bedürfnissen entsprechen und den Möglichkeiten und Anforderungen der jeweiligen Schule gerecht werden. Genau das wird den Schulen jetzt genommen und das halte ich für einen Fehler. Statt Handys gänzlich zu verbannen, sollten Schüler besser für den Umgang mit digitalen Geräten geschult werden, findet Beneš. Manche Schulen in Tschechien haben etwa Handyzonen, in denen Mobiltelefone eingeschränkt genutzt werden können, zum Beispiel für Hausaufgaben-Apps. Radka Hai, Psychologin an der Karls-Universität in Prag, bezweifelt die Wirksamkeit eines pauschalen Verbots. Wenn wir Handys pauschal verbieten, werden die Kinder sie zwar weniger benutzen, aber das bedeutet nicht, dass sie bessere Noten haben werden. Es bedeutet nicht, dass sie mehr miteinander kommunizieren und auch nicht, dass es weniger Cybermobbing geben wird. Das zeigen uns Forschungsergebnisse unserer Kollegen aus Brünn. In der tschechischen Bevölkerung kommen die Pläne der Regierung dennoch überwiegend gut an. Laut einer Umfrage unterstützen rund 80% der Befragten das flächendeckende Handyverbot während Unterricht und Pausen. Unter Dach und Fach sind die neuen Regeln noch nicht. Beide Parlamentskammern müssen die Pläne noch besiegeln. Danach dürfte das weitgehende Handyverbot im September kommenden Jahres greifen. Davon losgelöst überlegt Tschechiens Regierung, ein Social-Media-Verbot für unter 15-Jährige einzuführen. Eine Entscheidung dazu soll Ende des Jahres fallen. Die Regierung orientiert sich dabei an ähnlichen Plänen, wie sie die slowakische Regierung bereits für unter 16-Jährige vorantreibt.

0: dann hat er noch zusammengearbeitet mit George Michael zum Beispiel in den 90ern. Auch mit Aretha Franklin hat er mal einen Song gemacht, Through the Storm, mit der Boyband Blue, die in Deutschland kein Mensch kennt, aber in Großbritannien waren sie relativ bekannt in den 90ern. Und unvergessen, er hat auch mal einen Song gemacht zusammen mit Jennifer Rush. 6.44 Uhr.
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0: am Rio Reiserplatz.
1: Il Civetto mit Rio Reiserplatz. Sie hören Deutschlandfunk Kultur am Donnerstagmorgen. Es ist jetzt 6.47 Uhr. In Sachsen-Anhalt, das wissen Sie, das haben wir auch hier schon oft erwähnt. In Sachsen-Anhalt könnte bei der Landtagswahl am 6. September die AfD die absolute Mehrheit bekommen. Das ist vor allem dann gar nicht so schwierig, wenn sowohl die Grünen als auch die FDP, als auch das BSW und sogar die SPD an der 5%-Hürde scheitern. Deshalb empfehlen manche das sogenannte strategische Wählen. Es gibt sogar eine Kampagne, die einen dabei unterstützen will. Wir reden deshalb mit Julia Rackers von der Universität Halle. Sie hat im vergangenen Semester sogar ein Seminar dazu veranstaltet, wie Menschen eigentlich ihre Wahlentscheidung treffen. Schönen guten Morgen, Frau Rackers.
2: Guten Morgen.
1: Strategisches Wählen bedeutet ja, dass ich meine Stimme einer Partei gebe, die nicht die ist, von der ich eigentlich am allermeisten erwarte, dass sie das tut, was ich möchte politisch. Ist es nicht eigentlich undemokratisch, sich so zu verhalten?
2: Nicht zwangsläufig. Also kurzfristig ist strategisches Wählen ein Mittel, um der eigenen Überzeugung über Umwege zum Erfolg zu verhelfen. Zum Beispiel, indem ich eine Partei wähle, die ich vielleicht nicht ganz so gut finde, aber die an der 5%-Hürde scheitern könnte und dadurch eben den Einzug verpassen kann. Und wenn ich aber möchte, dass diese Partei meiner Lieblingspartei für Mehrheiten zur Verfügung steht, ist das schon ein kurzfristiges Mittel.
1: Aber ich kann mich erinnern, dass das früher öfter passiert ist, dass zum Beispiel Menschen, die eigentlich der Union nahestehen, die FDP

0: gewählt haben, weil sie wussten, nur beide zusammen kriegen die Mehrheit, oder SPD-Wähler haben die Grünen gewählt. Aber in diesem Fall geht es ja eigentlich nicht darum, einer bestimmten Konstellation zur Mehrheit zu verhelfen, sondern eher darum, eine andere Konstellation zu verhindern.
1: Ja, genau. In diesem Fall geht es darum, die AfD-Regierung in Sachsen-Anhalt zu verhindern.
0: Man hat, ich habe sie ja sogar schon aufgezählt, wenn man das möchte, eigentlich 4 Parteien zur Auswahl, denen man eventuell über die 5%-Hürde helfen könnte. Macht das strategisches Wählen einfacher oder eher noch schwerer?
1: Das macht strategisches Wählen total schwierig. Sie haben ja erwähnt, dass 4 Parteien um den knappen Einzug kämpfen. Und das macht es für WählerInnen sehr schwer abzuschätzen, wo die strategische Stimme überhaupt benötigt wird und wo nicht. Und am Ende besteht dann bei so vielen Parteien auch die Gefahr, dass sich die strategischen Stimmen gegenseitig kannibalisieren können.
0: Aber vermutlich schon genau deshalb hat eine Initiative eine Website ins Netz gestellt, die heißt auch einfach taktisch wählen. Und wenn man da entweder seinen Wahlkreis oder auch nur eine Postleitzahl in Sachsen-Anhalt eingibt, dann kriegt man eine Empfehlung ganz konkret, wen und was man mit der Erst- und mit der Zweitstimme wählen sollte. Halten Sie sowas für ein sinnvolles Hilfsmittel?
1: Also als erstes trägt diese Website ja zur Sensibilisierung für die Möglichkeit der strategischen Stimmabgabe bei und zeigt eben Optionen auf. Trotzdem denke ich, dass WählerInnen dem Tool nicht blind vertrauen sollten, sondern das Ganze als Anlass sehen sollten, eben sich weitere Informationen einzuholen.
0: Es ist auch was anderes als zum Beispiel der berühmte Wahl-O-Mat, der einem dann nur erzählt, welche Partei einem nahesteht. Diese Empfehlung auf der Seite ist ja viel konkreter und Kritiker sagen auch, das sei eigentlich schon Wahlmanipulation.
1: Wenn man sich das Angebot mal genau anschaut, steht im Impressum und im Transparenzhinweis ganz unten auf der Seite auch, dass da die Good Forces GmbH dahinter steht. Das ist jetzt erstmal nichts Ungewöhnliches, dass GmbHs auch zum Beispiel über Parteispenden politisch mitmischen. Was ich an diesem Angebot ein wenig kritisieren würde, ist, dass diese Hinweise eben ganz unten auf der zweiten Ebene kommen. Und bei sowas ist es für WählerInnen eben sehr wichtig, schnell erkennen zu können, woher eine Empfehlung stammt, um dann die Information auch entsprechend für sich bewerten zu können.
0: Ich habe mir jetzt nicht die Mühe gemacht, absolut jeden Wahlkreis in Sachsen-Anhalt auszuprobieren, aber ich habe ein paar ausprobiert, auch wenn man da selber nicht wohnt, man kann das ja einfach eingeben. Und genauso wie es auch ganz viele Menschen sagen, die diese Initiative kritisieren, ist es auch mir ergangen, es wurde eigentlich immer vorgeschlagen, die Grünen oder die SPD zu wählen. Es wurde nie vorgeschlagen, das BSW oder die FDP zu wählen. Und mit dieser Kritik wurde die Initiative auch schon konfrontiert und hat geantwortet, dass das deshalb der Fall sei, weil ja die Gefahr bestünde, dass BSW oder die FDP mit der AfD koalieren könnten. Und deshalb empfehlen sie nur die beiden anderen. Überzeugt sie das?
1: Für das BSW stimmt es auch in Teilen. Wenn man sich Aussagen des Landesvorsitzenden mal anschaut, hat er sich ja dazu wiederholt auch geäußert, dass Gesetzesvorhaben eben im BSW inhaltlich geprüft werden sollen. Und dann entscheidet man über die Zustimmung oder Ablehnung und schaut nicht so sehr darauf, aus welcher Fraktion der Vorschlag kommt. Beim FDP-Landesverband würde ich das anders einordnen. Da geht der Landesverband sehr auf Abstand zur AfD. Und habe ich den Eindruck, dass in der Argumentation eben der Landesverband mit Aussagen von Wolfgang Kubicki zur Brandmauer vermischt wird.
0: Die Politikwissenschaftlerin Julia Rackers im Deutschlandfunk Kultur über taktisches Wählen im Allgemeinen und jetzt natürlich im Moment auch konkret in Sachsen-Anhalt. Ich danke Ihnen für das Gespräch.
1: Vielen Dank.

0: Der Mann, der früher mal nach einem einzelnen Dollar gefragt hat, inzwischen bettelt er so nicht mehr. Aloy Black mit Grow Together, 6.56 Uhr.
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1: Mit Daniel Marschke. Die SED-Opferbeauftragte warnt vor einer Verharmlosung der DDR durch Ostalgie. Die Sprecherin von US-Präsident Trump, Caroline Leavitt, gibt ihr Amt auf und Länder im Kriegszustand dürfen nicht mehr Gastgeber des Eurovision Song Contest sein. Zum 65. Jahrestag des Mauerbaus hat Bundestagspräsidentin Klöckner vor Gefahren für die Demokratie gewarnt. Wie die CDU-Politikerin erklärte, muss gerade für junge Menschen die Erinnerung wachgehalten werden. Klöckner sprach von staatlichem Terror des SED-Regimes, der nach dem Mauerbau immer menschenfeindlicher geworden sei. Die SED-Opferbeauftragte Zupke verwies gegenüber dem ARD-Hauptstadtstudio auf die Gefahren von Ostalgie. Kritisch wird es ihrer Ansicht nach dort, wo Symbole genutzt werden, um die DDR zu verharmlosen.
2: Es ist ja oft so, dass dann in bestimmten Kreisen, die eben die DDR eher verharmlosen oder sagen, wir leben jetzt auch bald wieder in einer Diktatur und dann diese Symbole heranziehen oder die Nationalhymne singen, weil die Nationalhymne ist ein starkes Symbol für die Diktatur. Und wenn man ehrlich ist, weiß das auch jeder, dann habe ich ein Problem damit.
1: Die SED-Opferbeauftragte des Bundestags, Evelyn Zupke. In Berlin wird heute mit Gedenkveranstaltungen und einer Kunstinstallation an den Mauerbau erinnert. Er begann am 13. August 1961. Anschließend teilte die Mauer West und Ost für mehr als 28 Jahre. Kanzleramtschefin Warken hat betont, dass es auch nach der Reform der Nachrichtendienste bei der Trennung von Geheimdiensten und Polizei bleiben wird. Nur in Fällen, in denen Polizei und andere Behörden nicht tätig werden können, kann künftig auch einer der Dienste aktiv werden. Das sagte die CDU-Politikerin am Abend im ARD-Fernsehen. Kritiker befürchten, dass die Trennung zwischen Geheimdiensten und Polizei aufgeweicht werden könnte. Bundesinnenminister Dobrindt hatte im Zusammenhang mit dem Kabinettsbeschluss auf Fälle hingewiesen, in denen der Verfassungsschutz Hinweise zu möglichen Bedrohungen bisher nicht mit der Polizei teilen kann. Die Pressesprecherin des Weißen Hauses, Leavitt, gibt ihren Posten auf. Laut Präsident Trump wird sie ihr Amt Ende des Monats niederlegen, um mehr Zeit mit ihrer Familie verbringen zu können. Die 28-jährige Leavitt war die jüngste Person, die je Pressesprecherin des Weißen Hauses war. Sie hatte im Mai ihr zweites Kind zur Welt gebracht und war erst Mitte Juli aus der Babypause zurückgekehrt. Samuel Jakisch.
3: Die Rolle als Sprecherin des Weißen Hauses hat Leavitt neu interpretiert, weil die Zielgruppe dieser Regierung ohnehin nicht mehr über Zeitungen und Kabelfernsehen zu erreichen ist, wird Leavitt selbst zur politischen Marke, die ständig viral geht, als oberste Influencerin für das Weiße Haus. Leavitts offizielle Begründung, mehr Zeit für die Familie, gilt im politischen Washington als Chiffre für eigene höhere Ambitionen. Denn anders als viele ihrer Vorgänger war Leavitt nie die Kommunikationsdirektorin im Weißen Haus, hatte keine eigene strategische Autorität.
1: Millionen Menschen in Spanien haben am Abend die erste totale Sonnenfinsternis seit mehr als 100 Jahren miterlebt. Schaulustige von Nord- bis Zentralspanien verfolgten, wie sich der Mond komplett vor die Sonne schob. Die Phase dauerte nur wenige Minuten, es wurde für kurze Zeit komplett dunkel. Christian Sachsinger.
4: Die Behörden empfahlen, das Naturschauspiel möglichst in der Nähe des Wohnortes zu beobachten. Zu groß war die Sorge vor Megastaus und Unfällen. Das Wetter spielte nicht überall mit, so zogen etwa auf den Balearen stellenweise Wolken auf und versperrten den Blick auf die Abendsonne. Wer das Ereignis diesmal nicht verfolgen konnte, dem bleibt die Hoffnung auf die nächste Sonnenfinsternis in einem Jahr. Die wird vor allem in Südspanien und Nordafrika zu sehen sein.
1: In Deutschland und anderen Teilen Europas war am Abend eine partielle Sonnenfinsternis zu beobachten. Der Mond verdeckte die Sonne dabei bis zu 90%. Der Eurovision Song Contest lockt jedes Jahr zehntausende Fans in die jeweilige Gastgeberstadt. Damit sich die Besucher dort sicher fühlen können, soll das Event künftig nur noch in Ländern mit stabiler Sicherheitslage stattfinden. Das legt das neue Regelwerk der Europäischen Rundfunkunion fest. Demnach gelten bewaffnete Konflikte oder eine heikle geopolitische Lage künftig als Ausschlusskriterien. In diesem Jahr hatte Israel in Wien Platz 2 belegt. Bei einem ESC-Gewinn wäre das Land automatisch der nächste Gastgeber gewesen. Israel ist derzeit am Iran-Krieg beteiligt. Mehrere Länder hatten wegen seiner Teilnahme den Wettbewerb boykottiert.
0: Das Wetter.
1: Im Nordosten ziehen Wolkenfelder durch, sonst ist es meist sonnig. Die Temperaturen steigen heute auf 27 bis 37 Grad. An den Küsten ist es etwas kühler.
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5: Einen schönen guten Morgen wünsche ich Ihnen. Es geht los. Morgen geht es los. Dann beginnt die zweite Staffel unseres Podcasts 1001 Nacht mit 55 spannenden, schönen, geheimnisvollen und manchmal romantischen Geschichten. Die Scheherazade aber erzählt, um nicht umgebracht zu werden. Darum geht es ja. Und über diese Strategie, erzählen, um zu überleben, sprechen wir gleich mit dem Islamwissenschaftler Stefan Weidner.

0: Junius Maiwand mit Neon Experience. 7:09 Uhr wird es gleich. Sie hören Deutschlandfunk Kultur und Franz Paul Helms und ich, wir sind ja, da kann man uns nichts vorwerfen, finde ich, Franz, immer bemüht, auch so ein bisschen das Positive ins Leben zu bringen. Das geht aber eben nicht immer. Denn Frauen in der Kunst sind ein trauriges Thema, weil die das so schwer haben auf dem Kunstmarkt. Das ist keine neue Erkenntnis, aber es gibt jetzt eine neue Studie, die zeigt, dass es auch nicht einfach nur reicht, Künstlerinnen mehr Ausstellungsfläche oder sowas zu geben. Was ist das eigentlich genau für eine Studie?
1: Ja, die hat der Kunstmarktökonom Magnus Resch mit anderen Forschenden quasi in Auftrag gegeben, durchgeführt und die untersucht die Rolle von Netzwerken im Kunstmarkt. Das ist total interessant, weil die spielen eine wirklich wichtige Rolle und das Ganze wurde in der Fachzeitschrift Nature Communications veröffentlicht.
0: Was ist nun dabei rausgekommen?
1: Ja, dass wo und weh, mit wem jemand ausstellt, besser vorhersagt, ob jemand später den Auktionsmarkt erreicht, als das eigene Geschlecht. Genau, Netzwerke sind super wichtig. Männlich dominierte Galerien und Museen, ja, die arbeiten vor allem mit männlich dominierten Institutionen zusammen, sind mit denen vernetzt. Und bei weiblich dominierten ist das auch so. Also diese Netzwerke sind voneinander getrennt. Und je prestigereicher Galerien und Museen sind, desto häufiger werden dort Männer ausgestellt.
0: Wie genau haben die das auch in Zahlen gefasst und wirklich wissenschaftlich beweisen können?
1: Ja, mit einem statistischen Modell. Dafür haben sie Daten zu den Karrieren von 65.000 zeitgenössischen Künstlerinnen und Künstlern untersucht. Ja, zum Beispiel die Zahl der Ausstellungen, die Dauer der Karrieren, wie männlich oder weiblich Häuser geprägt sind. Ja, und daran konnten die das quasi messen.
0: Was bedeutet das jetzt für den Kunstmarkt?
1: Dass der Kunstmarkt quasi Zugehörigkeit belohnt. Ja, also mehr Frauen auszustellen, das löst das Problem deshalb nicht, sagen die Autoren der Studien. Wenn männlich dominierte Galerien oder Museen vor allem mit anderen männlich dominierten Galerien und Museen zusammenarbeiten, ja, dann bleiben die Netzwerke bestehen. Deshalb bräuchte es quasi ja ein bisschen mehr Zusammenarbeit untereinander.
0: 7:11 Uhr wird's gleich.

0: FM Leti mit Fatoumata Diawara. Coco war das hier im Deutschlandfunk Kultur. 7.14 Uhr ist es jetzt. Die Geschichten, die Sie ab morgen in der zweiten Staffel unseres Podcasts 1001 Nacht erwarten, die haben die Menschen in der arabischen Welt schon vor über 500 Jahren fasziniert. Und in Europa dann ab Anfang des 18. Jahrhunderts. Darüber haben wir auch diese Woche schon geredet. Aber man darf, so schön diese Geschichten teilweise sind, das sind ja Märchen überwiegend, man darf eine Sache nicht vergessen. Scheherazade erzählt die ganze Nacht immer eine Geschichte, damit der König sie nicht ermorden lässt. Sie erzählt, um am Leben zu bleiben und über diesen doch relativ ungewöhnlichen Grund, sich spannende Storys einfallen zu lassen, reden wir jetzt mit dem Islamwissenschaftler Stefan Weidner. Schönen guten Morgen.
1: Guten Morgen, Herr Kassel.
0: Taucht dieses Motiv eigentlich bei 1001 Nacht zum ersten Mal auf, erzählen als Überlebensstrategie?
1: Also so massiv und so konkret mit Bezug auf eine Frau auch noch, die das hier erzählt, weil ihre Vorgängerinnen alle ermordet worden sind, weil der König hat Angst, dass seine Gattinnen Ehebruch begehen. Deswegen ermordet er sie immer nach der ersten Nacht. Und deswegen entscheidet sich Scheherazade zu erzählen, und zwar so spannend zu erzählen, dass der König unbedingt die Fortsetzung hören will und er davon ablässt, sie umzubringen. Und dieses Motiv in dieser Konkretheit habe ich tatsächlich noch nirgendwo gefunden. Es gibt aber viele ähnliche Motive, wo das Erzählen benutzt wird, um einen Aufschub zu erwirken, um natürlich auch Leben zu retten. Das Konkreteste ist das sogenannte Papageienbuch. Auch das Papageienbuch kommt aus dem indisch-persischen arabischen Raum, ist dann auf Türkisch sehr berühmt geworden. Da erzählt ein Papagei, der in einem Käfig eingesperrt ist, einer Ehefrau eines Kaufmanns, der auf einer langen Kaufmannsreise ist, erzählt dieser Papagei dieser Frau ständig Geschichten, damit die Frau keinen Ehebruch begeht, ja, also damit sie abgelenkt wird. Und diese Mischung aus Ablenkung, Unterhaltung, aber dann auch Aufschub, sei es des erotischen Begehrens, sei es des Todes, des Todesurteils, das finden wir schon häufig in diesen alten Geschichten, die ja alle aus Indien, teilweise aus der Zeitenwende um Christi Geburt stammen, teilweise noch älter sind, bis nach China zurückgehen, wie wir auch an den Namen und Figuren der Personen dann erfahren.
0: Aber wo es bei diesen Papageiengeschichten, die Sie gerade erwähnt haben, ja auch um die Angst der Männer vor dem Ehebruch geht, genau wie bei 1001 Nacht, ist da mit 1001 Nacht auch so eine Art Ermächtigungsbefreiungsgeschichte. Hat das sogar was Feministisches vielleicht?
1: Ja, es ist eine ganz komische Mischung, nicht wahr? Es ist schon auch misogyn, also frauenfeindlich. Aber es ist natürlich so, dass die Frau tatsächlich dann am Ende die Oberhand behält. Es gelingt ihr, den König davon abzuhalten. Und zwar sozusagen, wie der Name der Geschichten schon sagt, 1001 Nacht lang. Wobei der besondere Witz ist eigentlich, dass sozusagen das älteste Manuskript, was wir haben, das ungefähr aus dem 15. Jahrhundert stammt, hat nur 282 Nächte, beziehungsweise bricht in der 282. Nacht ab. So, jetzt rechnen Sie mal nach. 282 Nächte ist genau die durchschnittliche Länge einer Schwangerschaft. Das sind 9 Monate, 11 Tage. Das ist bis heute medizinisches Standardwissen, ja? Und das heißt, wenn man das jetzt so sehen will, dann wird die Königin schwanger oder die Erzählerin schwanger von dem König. Und in dem Moment, wo sie ein Kind gebiert, also einen potenziellen Thronnachfolger, kann sie natürlich nicht mehr umgebracht werden, ist sie die Königinmutter. Und es gibt andere Enden von 1001 Nacht, die tatsächlich 1001 Nacht Geschichten erzählen. Das sind etwas spätere Manuskripte. Da ist der besondere Witz, dass die letzte Geschichte, die erzählt wird, ist genau die Geschichte dieses Königs, der seine Frau umbringen will, weil er Angst hat vor dem Ehebruch, und die dann diese 1001 Nacht Geschichte erzählt. Mit anderen Worten, die Geschichten drehen sich im Kreis und beißen sich in den Schwanz, und dann, nachdem der König diese letzte Geschichte hört, dann fällt ihm der Groschen und er sieht ein, dass er sehr ungerecht war, und er heiratet Scheherazade, also die Erzählerin, die bis dahin natürlich auch 3 Kinder schon zur Welt gebracht hat, und alles wird wunderbar.
0: Aber es geht ja auch darum, für Scheherazade, aber auch für andere Menschen sichtbar zu werden, denn dadurch, dass sie zum Beispiel jede Nacht eine Geschichte erzählt, die so spannend ist, dass der König wissen will, wie es weitergeht, ist sie ja plötzlich nicht mehr irgendeine Frau, mit der er mal geschlafen hat. Er macht es ja vorher jede Nacht mit einer anderen, man muss das so deutlich aussprechen, sondern sie wird ja wirklich eine sichtbare, konkrete Persönlichkeit. Kennen Sie dafür auch noch Beispiele aus der Gegenwart, dass Menschen wirklich schreiben, ja, um zu überleben, ist vielleicht manchmal ein bisschen übertrieben heutzutage, aber um sichtbar zu werden, um sich selbst zu schützen?
1: Ja, unbedingt. Also ich meine, das Ganze, man kann ja sagen, also wer spricht, hat ja eine gewisse Macht. Also es kann ja nicht jeder sprechen, ja. Man sagt sozusagen, dass die Subalterne, also die Untergebenen, können eigentlich gar nicht sprechen. Und das machen diese Frauen da und sie werden dadurch mächtig. Sie gewinnen eine Zauberkraft über den König in diesem Fall oder über andere Elemente, über die Wirklichkeit. Und das ganze Schreiben von Frauen in der arabischen Welt, aber tatsächlich, glaube ich, auch in der europäischen Kulturgeschichte, ist eine Selbstermächtigung. Ein berühmtes libanesisches Buch von einer Autorin, die heißt Leila Baalabaki, heißt Ich lebe. Und es ist einfach nur eine Manifestation sozusagen ihrer Stimme. Und das gilt für ganz viele arabische Poetinnen. Wir können andere Geschichten, also auch in der deutschen Literatur finden wir das. Denken wir an Marcel Reich-Ranicki, der berühmte Literaturkritiker. Der war ja von den Nazis verfolgt, war in Warschau, musste untertauchen als Jude mit seiner Frau und wurde von einem einfachen polnischen Arbeiter außerhalb von Warschau in einer Art Erdloch versteckt. Und um seinen Retter bei Laune zu halten, der wahnsinnig Angst hatte, dass sie entdeckt worden werden und dann beide hingerichtet werden, um diesen Retter zu unterhalten, hat er ihm jeden Abend die ganzen Geschichten der Weltliteratur nacherzählt, die er während seines Studiums, während seiner Schulzeit, im Theater und so weiter gesehen hat. Und damit hat er unter anderem seinen Retter bei Laune gehalten. Und das ist sozusagen ein ganz konkretes Beispiel, wie wichtig dieses Erzählen auch heute noch, beziehungsweise damals, aber wahrscheinlich auch heute immer noch sein kann.
0: Der Islamwissenschaftler Stefan Weidner hier im Deutschlandfunk Kultur. Ich danke Ihnen.
1: Gerne.
0: Wir werden morgen mit Roxana Samidi sprechen, der Schauspielerin, die Scheherazad ist, die sie darstellt und natürlich die Geschichten liest in unserem Podcast. Und danach geht's dann wirklich los. Morgen um 8:45 hier im Deutschlandfunk Kultur die erste Folge der zweiten Staffel 1001 Nacht und natürlich dann auch in der Deutschlandfunk-App.

0: 7.23 Uhr, Deutschlandfunk Kultur. Ich hatte nur eine Oma, keine zweite und keinerlei Opas. Dabei gehen ja immer eigentlich vier Großeltern, hätte ich mir auch gewünscht. Aber es gehen natürlich bei Patchwork-Familien auch noch viel mehr. Und das ist dann manchmal für Kinder nicht so ganz wünschenswert, sagt die Pädagogin Astrid von Friesen in ihrem politischen Feuilleton.
1: Großeltern stellen die Verbindung zu den Traditionen und Wurzeln der Familie her, sind oftmals gelassener als junge Eltern, bieten emotionale Stabilität, besonders nach Scheidungen und in Patchwork-Familien. Sie symbolisieren Loyalität und Bindung. Auch helfen sie, die Idealisierung der Eltern zu lockern und deren allein selig machende Anforderungen zu relativieren, indem sie aus den Kindheiten der Eltern erzählen. Sie prägen das Geben und Nehmen zwischen den Generationen und springen in Notlagen ein. Groß- und Urgroßeltern gehören zu den Enkelkindern. Diese haben ein Recht auf Kontakt, auch wenn Eltern bei Scheidungen aggressiv die Familienbande zerstören. Nach dem Grundsatz des berühmten Familientherapeuten Bert Hellinger verstößt es gegen die Menschenrechte, keine Kontakte zwischen den Generationen zu pflegen. Hinzu kommt ein neues Menschheitsphänomen. Vielfach vermehren sich Eltern, Ur- und Großeltern stärker als Kinder durch steigende Lebensdauer, Scheidungen und Neuverheiratungen. Auf ein einzelnes Patchwork-Kind können flugs 12 Eltern und Großeltern, außerdem etliche liebeshungrige Singletanten und Onkel kommen. Ein Rekord in meiner langjährigen Praxis: eine junge Familie mit 19 lebenden Vorfahren. Betrachten wir zwei extreme Facetten. Einerseits die neue Fülle, andererseits die Zerstörung dieser Bande durch Scheidungen. Letzteres geschieht, wenn ein Elternteil aggressiv den Kontakt, oftmals zur gesamten Familie, einschließlich Onkel, Tanten, Cousins und Cousinen, untersagt, beziehungsweise bei jüngeren Kindern nicht ermöglicht. Manchmal erscheint es wie sippenhaft, wie das Ausreißen der familiären Wurzeln aus unbewussten Rachegefühlen. Leere Flecken entstehen in den Seelen, Einsamkeiten schwer zu kitten. Großeltern, besonders wenn sie selbst neue Bindungen eingegangen, zudem noch berufstätig und reisebegeistert sind, lehnen jedoch immer häufiger die klassische Unterstützungsrolle ab, was eine junge Familie belasten kann, zum Beispiel in Krankheitsfällen. Andererseits die neue Unübersichtlichkeit, vielleicht auch Überflutung von kontaktfreudigen, aber auch von kontakthungrigen Familienmitgliedern. Was tun bei wachsender Ansammlung von Stiefeltern und Stiefgroßeltern? Wie können die vielen verkraftet und besuchsmäßig bedient werden? Wie geht es kleinen oder pubertären Kindern damit, diese zunächst unbekannten Menschen zu integrieren, die ein mehr oder weniger großes Geschick mitbringen, sich in fremde Familien einzufügen? Natürlich sind Einzelne bereichernd und interessant, aber es kann sich auch distanzierend, belastend und verwirrend anfühlen. Und in vielen Fällen sind diese vielleicht mühsam aufgebauten neuen Beziehungen nach der nächsten Trennung auch schon wieder passé. Ein zu viel bereitet auch Probleme. Dann mutieren Geburtstage und Weihnachtsfeste für junge Familien oft zum Horror. Nicht nur unterm Weihnachtsbaum finden Macht, Neid und Konkurrenzkämpfe der Erwachsenen statt. Es kann um die tollsten Geschenke gehen, aber auch, wer die Enkel am häufigsten sehen darf. Außerdem, das Erbe kann sich heftig vervielfachen. Aber natürlich auch die notwendige Care-Arbeit am Ende des Lebens der vielen Familienmitglieder. Dem jüngeren Paar fällt in diesen Wirrungen die Aufgabe zu, gemeinsam Klarheit, Fairness und Abgrenzung positiv zu gestalten, um die eigenen Kinder zu entlasten.
0: Das war das politische Feuilleton der Pädagogin Astrid von Freieisen. Es ist jetzt 7.27 Uhr.

0: Safety Net. Bea and her Business. 7.30 Uhr ist es jetzt.
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2: Mit Daniel Marschke. Kanzleramtschefin Warken hat betont, dass es auch nach der Reform der Nachrichtendienste bei der Trennung von Geheimdiensten und Polizei bleiben wird. Nur in Fällen, in denen Polizei und andere Behörden nicht tätig werden können, kann künftig auch einer der Dienste aktiv werden. Das sagte die CDU-Politikerin am Abend im ARD-Fernsehen. Bundesinnenminister Dobrindt hat im Zusammenhang mit dem Kabinettsbeschluss auf Fälle hingewiesen, in denen der Verfassungsschutz Hinweise zu möglichen Bedrohungen bisher nicht mit der Polizei teilen kann. Hunderte weiterer Mitarbeiter der Deutschen Bahn sollen mit Bodycams ausgestattet werden. Rund 2700 Beschäftigte im Bahnhofservice und in der Stationsbetreuung sollen schrittweise die Möglichkeit bekommen, freiwillig eine solche Kamera zu tragen. In den Zügen werden Bodycams bereits eingesetzt, sowohl im Regional- als auch im Fernverkehr. Die Bahn erhofft sich vor allem eine deeskalierende Wirkung in Konfliktsituationen. Zum 65. Jahrestag des Mauerbaus wird heute in Berlin an die Opfer der deutschen Teilung erinnert. Bei einer Gedenkveranstaltung werden unter anderem Bundestagspräsidentin Klöckner, Berlins regierender Bürgermeister Wegner und Kulturstaatsminister Weimer erwartet. Am Brandenburger Tor wird mit einer 30 Meter langen Installation an die einstigen Grenzanlagen erinnert. Die SED-Opferbeauftragte des Bundestags Zupke warnte vor einer zunehmenden Verklärung der DDR. Wie sie der Frankfurter Allgemeinen Zeitung sagte, wird es problematisch, wenn Diktatur und Überwachung in Vergessenheit geraten. Millionen von Menschen haben am Abend die Sonnenfinsternis über Teilen des europäischen Festlandes beobachtet. In Spanien war es die erste totale Finsternis seit mehr als 100 Jahren. Von Galizien bis zu den Balearen verschwand die Sonne für 2 Minuten vollständig hinter dem Mond. In Deutschland und anderen Teilen Europas kam es zu einer partiellen Sonnenfinsternis. Ab 19.15 Uhr schob sich der Mond langsam vor die Sonne und bedeckte sie bis zu 90%. Es wurde dunkler und spürbar kühler. US-Regisseur Steven Spielberg wird in diesem Jahr eine besondere Auszeichnung zuteil. Er ist Ehrengast der Filmbenefizveranstaltung des Museum of Modern Art in New York. Zur Begründung wird auf das Engagement des mehrfachen Oscar-Preisträgers im Bereich der Filmkonservierung verwiesen. Dies stehe voll und ganz im Einklang mit dem Auftrag des Museums, die Filmgeschichte zu bewahren. Das MoMA spielt dabei eine bedeutende Rolle. Es verwaltet mehr als 30.000 Filme.
1: Das Wetter.
2: Im Nordosten ziehen Wolkenfelder durch, sonst ist es meist sonnig. Die Temperaturen steigen heute auf 27 bis 37 Grad. An den Küsten ist es etwas kühler.
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0: Ich wünsche Ihnen einen schönen guten Morgen. In den letzten 20, 25 Jahren sind viele Westdeutsche nach Ostdeutschland gezogen. Ein paar, um da wirklich zu leben, die meisten aber, um Wochenenden und Sommerwochen in einem Ferienhaus zu verbringen. Nun ist die Hauptfigur im neuen Roman von Eva Menasse, genauso wie die Autorin, Österreicherin. Aber sie zieht von Berlin aus bei schönem Wetter raus und macht eigentlich genau das, was ich gerade beschrieben habe. Deshalb werden wir mit Eva Menasse gleich besprechen, welche Erfahrungen man machen und was man alles lernen kann in der ostdeutschen Provinz. Vorher gibt's Musik von Stephen Sanchez. Hier ist Chuck the Money.

0: 7.37 Uhr, Deutschlandfunk Kultur. So ein Haus am See, das möchte, glaube ich, fast jeder haben. Aber sagen wir mal, am Starnberger oder dem Wolfgangsee oder auch am Lago Maggiore, da ist das für normale Menschen, selbst für Gutverdienende, nicht wirklich bezahlbar. In Brandenburg oder Mecklenburg-Vorpommern können vor allen Dingen Westler sich das schon noch leisten. Und so kauft in Eva Menasses neuem Roman Alleinruhelage eine in Berlin lebende Österreicherin ein Haus an einem See im südlichen Vorpommern. Schönen guten Morgen, Frau Menasse.
1: Guten Morgen, Herr Kassel.
0: Ich denke langsam so ein bisschen über Ihr Weltbild nach. Ihr letzter Roman Dunkelblum spielte in der österreichischen Provinz, jetzt nicht mitten im Wald, aber doch in einer Kleinstadt. Der neue Roman spielt in der ostdeutschen Provinz, in einem Haus, um das herum es eigentlich gar keinen richtigen Ort gibt. Kann man in der Provinz mehr über Menschen lernen als in der Stadt?
1: Oh, das ist schon mal eine schwierige Frage, Herr Kassel. Aber ich glaube, man kann in der Provinz natürlich Dinge sehr genau sehen beziehungsweise sich vertiefen, auch in die historischen Geworfenheiten von Orten. So würde ich das sehen. Und es ist interessant, dass Sie diese Frage stellen, weil mir ist eigentlich jetzt erst kurz vor Erscheinen von Alleinruhelage klar geworden, dass das verbindende Element zwischen diesen beiden Romanen ist, dass sie sich sozusagen an einen spezifischen Ort begeben und dort beginnen, tiefer zu bohren.
0: Interessant ist aber bei Alleinruhelage, dieser Ort liegt geografisch eher an der polnischen Grenze als an der früheren deutsch-deutschen. Das heißt, er ist davon relativ weit entfernt. Er ist auch relativ weit entfernt von Berlin. Also es ist wirklich nicht mehr Speckgürtel, es ist viel weiter. Aber es scheint mir in dem Buch trotzdem ein Ort zu sein, an dem man viel lernen kann über die DDR, aber auch über das Nicht-Zusammenwachsen der beiden deutschen Staaten.
1: Ja, ich glaube gerade deswegen, weil es so weit weg ist, weil es so verheißt, dieses abgelegene Paradies. Der Berliner Speckgürtel ist ja eben auch schon Berlin in einer gewissen Weise und sagt über die Verhältnisse über die schwierigen Verhältnisse in den neuen Bundesländern nicht so viel, als wenn man sich da weiter weg begibt und sozusagen ganz ins Abgelegene.
0: Es gibt eine Szene in diesem Roman, wo ich dachte, okay, das ist ein relativ simples Bild, aber großartig. Es geht so, es ist ein altes Haus, das da diese Frau bezieht, am Anfang noch mit ihrem Partner und Kindern. Und das war mal eine Kneipe, ist es nicht mehr, da muss einiges auch umgebaut werden. Und sie zieht dann mit eigentlich dem einzigen Nachbarn, der freundlich ist er eigentlich nicht, aber er hilft, er ist hilfsbereit, zieht sie los und stellen beide fest, dass man im Baumarkt nur Sachen kaufen kann, die eigentlich nicht passen in das Haus, weil da eben alte Osttechnik verbaut wurde. Das ist ja eigentlich ein wunderbares Bild dafür, dass das eben doch nicht zusammenpasst.
1: Ja, genau. Es steht ja in dem Buch auch ungefähr der Satz, dass sich die Österreicherin fragt, wie schnell diese beiden Staaten, also DDR und BRD nebeneinander existierten, daran gearbeitet haben müssen, ihre Normen möglichst voneinander zu entfernen. Aber es ist wirklich wahr. Wer in den Jahren nach der Wende in den Osten zog, hatte es mit Aluminiumleitungen statt mit Kupferdrähten und mit ganz anderen Rohrdurchmessern und auch übrigens Schornsteindurchmessern zu tun. Das heißt, es ging gar nicht so einfach. Die Ostdeutschen in den Jahren nach der Wende haben ja plötzlich sehr, sehr viele Baumärkte bekommen und hatten plötzlich diese Dinge, nach denen sie sich möglicherweise angeblich vielleicht auch gar nicht so sehr gesehnt haben in den Jahren davor. Aber es passte eben alles nicht. Und es musste mit ungeheurer handwerklicher Kreativität gearbeitet werden, um diese Dinge sozusagen zusammengebaut zu kriegen. Das ist wirklich eine Beobachtung, die stimmt, die alle kennen, die solche Häuser gehabt haben oder haben. Und lässt eben, wie Sie sagen, tief blicken.
0: Man stellt sich natürlich die Frage, das ist in diesem Buch eine Österreicherin, die in Berlin lebt und in dieses Haus zieht. Sie sind eine Österreicherin, die in Berlin lebt und mal ein Ferienhaus hatte. Ich stelle die Ihnen jetzt gar nicht, aber...
1: Ja, können Sie gern.
0: Es gibt eine Szene, wo ich dachte, nein, das ist nicht Eva Menasse, das ist nicht ihr alter Ego. Das ist die Szene, wo dieser Mann, über den wir schon geredet haben, der nicht freundliche, aber doch hilfsbereite Herr zum Abendessen eingeladen wird von diesen Westmenschen. Ja. Und dann sagt er an einer Stelle, ich war früher eine ganz rote Socke. Und das ist eigentlich eine Einladung zu einem Gespräch über seine Stasi-Vergangenheit. Und das machen die nicht in dieser Szene, sondern es wird einfach weiter geplaudert. Das kann ich mir bei der echten Eva Menasse nicht vorstellen. Dazu sind sie doch viel zu neugierig, oder?
1: Das schon, aber ich bin auch sehr harmoniesüchtig. Und es gibt autobiografische Hintergründe dieses Romans, das ist ja gar nicht zu verleugnen. Aber wie ich immer sage, Romane sind immer schöner als die Wirklichkeit. Sie sind lustiger, sie sind prägnanter. Das müssen sie auch sein, sonst würde ja jeder von uns dauernd sein eigenes Leben aufschreiben und die Leute würden sich gegenseitig Bücher kaufen über die Leben des anderen. Das ist aber zu langweilig. Es muss verdichtet, es muss zugespitzt, es muss ausgewählt, es muss weggelassen werden. Das heißt, in meinem Roman sind auch viele Geschichten, die mir erzählt worden sind von anderen. Wir wissen ja alle, die wir in Berlin leben, dass in den Jahren nach der Wende und in diesem ersten Annähern zwischen Berlin und Brandenburg viele Menschen das gemacht haben. Dieser Topos von Sommerhaus später ist ja auch seit dem Buch von Judith Herrmann, ich glaube, das war im Jahr 2000, etwas Gesetztes. Das heißt, da steckt ganz viel drin, was ich selbst erlebt habe, aber auch, was ich gehört und erzählt bekommen habe und beobachtet habe. Also der autobiografische Anteil ist da, aber ich hoffe nicht bestimmend. Und natürlich, weil Sie auf diese Szene anspielen, ich wollte mich bei meinem eigenen Haus, mit meinen eigenen Nachbarn, ich wollte erstmal freundlich sein und mich anpassen und ich habe nicht gleich jeden gefragt, ob er bei der Stasi war.
0: Eva Menasse war das im Deutschlandfunk Kultur. Ihr neuer Roman, der genauso ist, wie Sie ihn gerade beschrieben haben, der tatsächlich sehr lustig ist an einigen Stellen. An einigen habe ich mich auch gefragt, ich habe mich erwischt gefühlt, muss ich zugeben, Frau Menasse, wenn ich im Osten, ja auch Westler, komme aus Nordrhein-Westfalen eigentlich.
1: Ja, teilweise das höre ich.
0: Ich höre auch, dass Sie aus Österreich kommen.
1: Ja, natürlich. Ja, wir haben alle unseren Sprachstempel in der Stimme.
0: Und Sie verstehen, wenn ich Quark sage und ich verstehe, wenn Sie Topfen sagen. Also ja. Man kann es ja hinkriegen. Aber wir Westler, manchmal benehmen wir uns komisch im Osten und da konnte ich manchmal, wenn Sie das beschreiben, über mich selber lachen, über das Buch Alleinruhelage von Eva Menasse. Es erscheint heute ganz neu im Verlag Kiepenheuer und Witsch. Ich danke Ihnen fürs Gespräch.
1: Ja, ich danke Ihnen. Vielen Dank.

Summer Wine klang wie dieser Song eigentlich immer, ja wieder sehr amerikanisch, stammte aber in diesem Fall von einem Finnen und einer inzwischen in Deutschland lebenden Polin. Ville Valo und Natalia Avellone waren das nämlich. 7.47 Uhr, hier sind Cats on Trees aus Frankreich mit Burn.

0: 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Für immer mehr Menschen gehört künstliche Intelligenz schon fest zu ihrem Alltag. Und ich meine damit nicht, dass sie ständig ChatGPT nach dem Wetter fragen oder sowas. Der Regisseur Florian Karner zeigt in seinem neuen Film Finding Connection nämlich vier Menschen, für die KI sowas wie ein Freund oder ein Partner geworden ist. Eigentlich nicht sowas wie, sondern wirklich genau das. Und diesen Film stellt uns Patrick Wilinski jetzt vor. Und ich sehe ihn gar nicht, weil er steht nicht vor mir. Also, da ist natürlich Filmfestspiele, da laufen ja noch 3 Tage oder 2,5, der ist noch in Locarno. Schönen guten Morgen ins Tessin.
1: Guten Morgen, hallo.
0: Diese 4 Leute in dem Film, was sind das für Leute?
1: Ja, es ist ganz interessant. Also man könnte ja meinen, das sind ja vielleicht so Technik-Nerds, die einfach mal die neuesten Möglichkeiten der Technik ausprobieren wollen. Es sind eher einsame Menschen aber und verletzte Menschen. Da ist zum Beispiel Steffi aus Deutschland, die nach einer von Gewalt geprägten Beziehung endlich jemanden sucht, der ihr vertrauen kann. Oder Rudi in England, der seit seiner Kindheit unter den Folgen von Mobbing leidet, der schüchtern ist, voller Selbstzweifel und der erst in den täglichen Gesprächen mit der KI langsam so etwas wie Selbstvertrauen fasst. Und dann sind noch 2 andere, die ähnliche Probleme haben, die ihr Leben lang sich entfremdet gefühlt haben von ihrer Umwelt und nie richtig dazugehört haben. Und bei all diesen Menschen findet man so ein bisschen dasselbe Muster. Die KI ist nicht Ersatz für einen Menschen, sondern die Antwort auf einen fehlenden Menschen. Ja, sie suchen nach Aufmerksamkeit, nach Geduld, das Gefühl, wirklich gesehen zu werden. Lauter Dinge, die sie in ihrem Leben bislang nicht gefunden haben. Und die Maschine, die sie dann haben, die gibt ihnen zumindest die Illusion, dass sie das alles überwinden können. Sie ist immer für sie da. Sie verurteilt sie nie. Sie nervt sie nie. Sie sind irgendwie nie allein.
0: Ich habe natürlich mal wieder den Trailer gesehen und da gibt es eine Szene, wo einer dieser Männer aus dem Film sein Notebook auf dem Schoß hat und dann die KI zu ihm sagt, dass sie das Gespräch an dieser Stelle gerne beenden würde. Das ging ihr jetzt irgendwie zu weit, man könne das doch später fortsetzen. Und man sieht richtig im Gesicht des Mannes, dass der fast anfängt zu weinen, also dass der völlig fertig ist, nur wegen dieses Vorschlags. Da hatte ich richtig Mitleid. Ist es das, was der Regisseur hauptsächlich erzeugt mit dem Film, aber Mitleid mit den Leuten?
1: Auch, ja, das kommt auch damit zusammen, dass die Menschen, die wir kennenlernen, schon länger in dieser Beziehung, sagen wir es mal, mit der KI sind. Also wir sehen gar nicht, wie das entsteht. Da ist schon ein Verhältnis, das wir dann quasi gezeigt bekommen. Ich finde aber auch, dieser Film ist eine permanente Gratwanderung zwischen dieser echten Empathie, ja, die man natürlich mit diesen Menschen hat. Und auf der anderen Seite ist da doch diese leichte Pathologisierung. Es ist dann eben doch klar, dass die KI vielleicht nicht die Lösung ist. Da geht es ja auch um psychische Instabilität, um gewisse Symptome, die hier irgendwie deutlich werden. Und bei aller Nähe, ja, und auch liebevollen Nähe, die der Film zu seinen Protagonistinnen und Protagonisten hat, hätte ich mir vielleicht mehr Einordnung und auch so einen Blick von außen gewünscht. Also ein bisschen Abstand, einen Experten oder irgendeine Erzählstimme, die das nochmal alles zusammenführt. Denn diese totale Nähe, dieses dicht dranbleiben an diesen Figuren, das ist schon eine Stärke. Andererseits hat man immer wieder das Gefühl, wir sollten auch noch etwas anderes von dieser Geschichte dieser Menschen kennenlernen, als nur das Verhältnis zu der KI.
0: Nun darf man auch nicht vergessen, dass eine KI ja im Prinzip eine Rechenoperation in einem Computerchip ist. Das kann man theoretisch auch zeigen. Es sieht jetzt nicht so spannend aus. Was zeigt denn konkret dieser Film?
1: Ja, er zeigt, wie schwierig das ist, da eine Kontinuität aufzubauen, denn es gibt ja Updates bei KIs und plötzlich verschwinden diese Stimmen oder sind nicht mehr so, wie zum Beispiel die Steffi ihn kennt. Sie muss da sich erstmal durchkämpfen durch die neuen Updates, um diese Stimme zu finden, die sie ja eigentlich kennt. Also das ist die eine Schwierigkeit. Auf der anderen Seite sind die Stimmen, die KI-Stimmen, die wir hier hören, weil wir hören wirklich die Dialoge zwischen den Figuren und ihrer KI, die sind nachträglich bearbeitet worden, weil der Regisseur gesehen hat, dass diese mechanischen Stimmen, die eigentlich aufgenommen hat, nicht diese Illusion erzeugen, die er gerne hätte. Also der Film arbeitet selber mit KI, auch übrigens mit KI-Bildern, denn wenn die Protagonistinnen dem Alltag entfliehen und sich vorstellen, wie sie mit der KI das Leben verbringen, sehen wir andere Bilder und die sind eben auch aus der KI erzeugt. Also wir sehen, wie schwierig es ist, so einen menschlichen Zugriff komplett zu bekommen auf dieses Thema KI. Also da ist viel Melancholie drin, aber eben auch diese Künstlichkeit und Kälte, die KI eben auch immer erzeugt.
0: Was sagt das sowohl, was der Film zeigt, als auch wie er gearbeitet hat technisch. Was sagt das alles über unsere Gesellschaft inzwischen aus?
1: Ja, dass natürlich da eine ganz tiefe Einsamkeit in vielen Teilen der Gesellschaft ist. Was mir aufgefallen ist, alle Protagonistinnen und Protagonisten sind über 40. Man hätte sich ja auch fragen können, was macht die junge Generation mit KI, wo die KI vielleicht viel selbstverständlicher ist. Es gibt ja auch so einen Spielfilm wie Her von Spike Jonze, wo sich auch ein Mensch in eine KI verliebt. Da sieht man plötzlich in einer Realität, wenn man den Dokumentarfilm sieht. Gleichzeitig finde ich schon, dass wir die Einsamkeit dahinter beleuchten sollten. Da finde ich, ist der Film ein bisschen hinter seiner Analyse zurückgeblieben. geben. Ich würde dennoch sagen, es ist ein hochaktueller Film, ein berührender Film, der aber viel mehr über die Einsamkeit heute spricht, als über die Möglichkeiten der KI.
0: Der neue Film von Florian Karner, Finding Connection, kommt heute in die deutschen Kinos und da kommt Patrick Wilinski heute garantiert nicht hin. Du bist ja immer noch in Locarno bei den Filmfestspielen. Am Samstag gehen die mit der Preisverleihung zu Ende und dann berichtet Patrick natürlich auch live nachmittags in unserer Sendung Vollbild.

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1: Mit Daniel Marschke. Zum 65. Jahrestag des Mauerbaus waren Kulturstaatsminister Weimar vor einer Verharmlosung der DDR-Diktatur. Der CDU-Politiker Johannes Volkmann plädiert für Ausgleichszölle gegen China und Länder im Kriegszustand dürfen nicht mehr Gastgeber des Eurovision Song Contest sein. Zum 65. Jahrestag des Mauerbaus wird heute in Berlin an die Opfer der deutschen Teilung erinnert. Bei einer Gedenkveranstaltung in der Bernauer Straße werden unter anderem Bundestagspräsidentin Klöckner und Berlins regierender Bürgermeister Wegner erwartet. Auch Kulturstaatsminister Weimar nimmt teil. Wie Weimar erklärte, ist das kollektive Vergessen, Verdrängen und Verharmlosen der DDR die größte Herausforderung für die Erinnerung an die SED-Diktatur. Frank Eichmann.
2: In der FAZ warf Weimar insbesondere AfD und Linkspartei vor, in Ostdeutschland positive Zerrbilder der DDR zu produzieren. Das reiche bei der AfD bis zum Singen der DDR-Nationalhymne. Vor einer Verharmlosung und Verklärung der DDR warnt auch Evelyn Zupke als SED-Opferbeauftragte des Bundestages, so menschlich nostalgische Erinnerungen seien, dürfe Diktatur und Überwachung nicht in Vergessenheit geraten.
1: Der CDU-Außenpolitiker Volkmann plädiert dafür, dass auf europäischer Ebene Ausgleichszölle gegen China verhängt werden. Wie Volkmann im Deutschlandfunk sagte, müssen angesichts des Wegfalls von Zehntausenden Arbeitsplätzen in der deutschen Industrie unfaire Vorteile ausgeglichen werden.
3: Das Problem bei China ist eben, dass ein wesentlicher Teil der Wettbewerbsvorteile auf Wechselkursmanipulationen und unfaire Subventionen zurückzuführen sind. Und da ist es einfach eine Frage der Ordnungspolitik in einer Marktwirtschaft, diese unfairen Vorteile auszugleichen. Deswegen plädiere ich zusammen auch mit anderen Kollegen für die Einführung von Ausgleichszöllen auf europäischer Ebene. Und selbstverständlich sollten solche marktverzerrenden Marktteilnehmer auch von Subventionen ausgeschlossen werden in Europa.
1: Der CDU-Politiker Johannes Volkmann, Mitglied des Auswärtigen Ausschusses des Bundestags. Die Ukraine will ab sofort keine detaillierten Angaben mehr zu russischen Raketenangriffen machen. Laut Luftwaffensprecher INAT werden in den täglichen Berichten keine exakten Zahlen mehr zu von Russland abgefeuerten und durch die Ukraine abgefangenen Raketen mehr genannt. Demnach wird die Bevölkerung aber weiterhin in Echtzeit vor Angriffen gewarnt, unter anderem durch Auslösung von Luftalarm. Millionen Menschen in Spanien haben am Abend die erste totale Sonnenfinsternis seit mehr als 100 Jahren miterlebt. Schaulustige von Nord- bis Zentralspanien verfolgten, wie sich der Mond komplett vor die Sonne schob. Dies dauerte nur wenige Minuten, es wurde für kurze Zeit komplett dunkel. Christian Sachsinger.
4: Die Behörden empfahlen, das Naturschauspiel möglichst in der Nähe des Wohnortes zu beobachten. Zu groß war die Sorge vor Megastaus und Unfällen. Das Wetter spielte nicht überall mit, so zogen etwa auf den Balearen stellenweise Wolken auf und versperrten den Blick auf die Abendsonne. Wer das Ereignis diesmal nicht verfolgen konnte, dem bleibt die Hoffnung auf die nächste Sonnenfinsternis in einem Jahr. Die wird vor allem in Südspanien und Nordafrika zu sehen sein.
1: In Deutschland und anderen Teilen Europas war am Abend eine partielle Sonnenfinsternis zu beobachten. Der Mond verdeckte die Sonne bis zu 90%. Ab 23 Uhr folgte dann ein weiteres Schauspiel am Nachthimmel, der Sternschnuppenstrom der Perseiden, bei dem sich bis zu 100 Meteore pro Stunde beobachten ließen. Der Eurovision Song Contest lockt jedes Jahr Zehntausende Fans in die jeweilige Gastgeberstadt. Damit sich die Besucher dort sicher fühlen, soll das Event künftig nur noch in Ländern mit stabiler Sicherheitslage stattfinden. Das legt das neue Regelwerk der Europäischen Rundfunkunion fest. Demnach gelten bewaffnete Konflikte oder eine heikle geopolitische Lage künftig als Ausschlusskriterien. In diesem Jahr hatte Israel in Wien Platz 2 belegt. Bei einem ESC-Gewinn wäre das Land automatisch der nächste Gastgeber gewesen. Israel ist derzeit am Iran-Krieg beteiligt. Mehrere Länder hatten wegen seiner Teilnahme den Wettbewerb boykottiert.
0: Das Wetter.
1: Im Nordosten ziehen Wolkenfelder durch, sonst ist es meist sonnig. Die Temperaturen steigen heute auf 27 bis 37 Grad. An den Küsten ist es etwas kühler.
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5: Guten Morgen. Ich weiß nicht, ob Sie das zufällig wissen, aber ich bin Brillenträger. Ich trage von morgens bis abends eigentlich immer außer beim Duschen und Schlafen eine Brille. Aber es ist wirklich einfach nur eine Brille, die dem Zweck dient, dass ich besser sehe. Das können Sie bloß gar nicht so direkt erkennen, wenn ich vor Ihnen stehe. Es könnte sich auch um Smart Glasses handeln und Sie würden auch nicht unbedingt erkennen, wenn ich Sie mit einer solchen Brille filme, das, was wir besprechen, aufnehme oder andere Dinge tun. Und da fangen die Probleme natürlich an. Was darf man mit Smart Glasses einfach so machen? Wann muss man es anderen Menschen erzählen und wann darf man es gar nicht? All das fragen wir gleich einen Juristen.

0: Ari mit Himalayan Road. 8.09 Uhr, Sie hören Deutschlandfunk Kultur. Smart Glasses, also ja, der Laie sagt manchmal Computerbrillen, sind inzwischen viel verbreiteter, als Sie vielleicht glauben. Man kann das auch nicht einfach so nachzählen, wenn man durch die Stadt läuft, weil man nicht sofort sieht, ob jemand einfach eine normale Sehbrille hat oder ob das etwas anderes ist. Man kann aber natürlich mit Smart Glasses eine Menge machen. Man kann Fotos, Videos und auch Töne aufzeichnen und das vollkommen unauffällig. Und diese Unauffälligkeit ist ein Problem und oft auch eine rechtliche Grauzone, über die wir jetzt mit Christian Solmecke sprechen. Er beschäftigt sich als Partner einer Anwaltskanzlei in Köln und als Honorarprofessor an der CBS International Business School ebenfalls in Köln mit IT, mit Medien und mit Internetrecht. Guten Morgen, Herr Solmecke.
1: Hallo, schönen guten Morgen.
0: Wenn ich jetzt Ihnen gegenüberstünde und wir nicht nur telefonieren würden und ich hätte Smart Glasses auf der Nase und würde unser Gespräch aufzeichnen, müsste ich Ihnen das sagen? Müsste ich Sie vorher um Erlaubnis bitten?
1: Ja, denn es ist so, dass wenn Sie mich filmen, tatsächlich auch Daten übertragen werden, sehr häufig an die Anbieter dieser Smart Glasses. Die haben Server in den USA. Und das Interessante ist, dass dann das Filmen nach der Datenschutzgrundverordnung wirklich nur nach Einwilligung erlaubt wäre. Außerdem gibt es auch noch das Recht am eigenen Bild. Das bezieht sich zwar eigentlich auf die Veröffentlichung von Fotos, also wenn ich die dann in Social Media stelle, aber wenn ich befürchte, dass die Veröffentlichung kurz bevorsteht, etwa weil das ja auch ein Livestream sein könnte, muss ich auch nach diesen Paragraphen nach einer Einwilligung fragen.
0: Wenn ich jetzt aber im Park schöne Bäume fotografiere und da sitzen Sie auf einer Bank mit den Smart Glasses und Sie sind damit drauf, ohne es zu merken, ist das auch schon verboten?
1: Nein, dann bin ich sozusagen, das sagen wir Juristen, ein unwesentliches Beiwerk. Das heißt, ich laufe da irgendwie durch die Landschaft. Das ist wohl möglich. Fakt ist ja auch, dass diese Smart Glasses immer mit so einem kleinen roten Punkt ausgestattet sein müssen. Das heißt, man sieht theoretisch, ob man gefilmt wird, aber die Praxis sieht ein bisschen anders aus. Die Punkte sind extra ja so unauffällig und so klein, dass ja, vielleicht die meisten sie gar nicht als Warnsignal dafür wahrnehmen würden, dass hier gerade eine Aufnahme läuft.
0: Und das ist ja das Problem. Das Problem ist ja eigentlich nicht, dass ein Jurist mit einem Journalist spricht oder durch einen Park läuft, sondern dass inzwischen immer häufiger Frauen gefilmt werden mit solchen Smart Glasses. Frauen an einem Strand, im Schwimmbad zum Beispiel oder in der Sauna, also leicht bekleidet oder sogar nackt, und solche Aufnahmen landen dann im Internet. Ich gehe mal davon aus, das ist schon verboten.
1: Sowieso. Also da haben wir nicht nur zivilrechtliche Ansprüche der Frauen auf Unterlassung und Schadenersatz, sondern das sind echte Straftaten. Also wir haben im Strafrecht den Schutz des höchstpersönlichen Lebensbereichs. Also der betrifft so Umkleidekabinen oder ärztliche Wartezimmer oder Toiletten oder wo man sonst noch so Frauen filmen könnte. Und da haben wir es mit echten Straftaten zu tun. Das Problem ist nur, man muss ja erstmal davon mitbekommen. Ich meine, wenn ich nichts davon mitbekomme, dann kann ich auch keinen anklagen. Und da liegt so ein bisschen die Schwierigkeit in der ganzen Geschichte.
0: Aber nehmen wir mal an, als Opfer bekomme ich das mit, indem ich Fotos, Videoaufnahmen von mir im Internet finde, von denen ich gar nicht weiß, wie sie entstanden sind, wo ich möglicherweise tatsächlich nackt bin. Was kann ich denn da überhaupt tun?
1: Okay, dann habe ich natürlich alle Mittel des Rechts, sofern ich den Täter ausfindig machen kann. Zunächst einmal würde ich über den Account gehen, desjenigen, der da was hochgeladen hat, oder über das soziale Netzwerk. Die müssen sofort sowas löschen. Schadenersatzansprüche habe ich natürlich auch und Unterlassungsansprüche für die Zukunft sowieso. Also das ist dann schon heftig. Es ist so, dass die meisten Täter das für sich behalten und auf ihrer eigenen Festplatte haben. Trotzdem natürlich ein unangenehmes Gefühl, wenn man weiß, man liegt da leicht bekleidet auf irgendwelchen Festplatten fremder Männer rum.
0: Und weil das durch diese Smart Glasses, das hat es auch schon vorher gegeben mit Handys und anderen Geräten, die fotografieren können, aber weil das durch diese Smart Glasses ja noch zunimmt und es vor allen Dingen heimlich zu machen noch einfacher wird, hat der Internetaktivist Markus Beckedahl eine Petition gestartet, die im Grunde genommen den kompletten Verbot von Smart Glasses in Deutschland fordert. Halten Sie das wirklich für sinnvoll und auch für rechtlich überhaupt durchsetzbar?
1: Also interessanterweise haben wir da sogar Chancen, die kommen aber nicht aus dem Datenschutzrecht oder aus dem Strafrecht, sondern die kommen aus dem Telekommunikationsrecht. Da gibt es einen Paragraphen, das ist der Paragraph 90, und danach ist es verboten, dass man Sendeanlagen herstellt, die in Gegenstände des täglichen Gebrauchs versteckt sind. Also klingt erstmal sehr juristisch, ist aber ganz einfach. Immer dann, wenn ich eine Kamera irgendwo in eine Uhr rein integriere oder in Kinderspielzeug rein integriere oder eben in Brillen rein integriere, sind das Sendeanlagen. Und wenn die nicht deutlich gekennzeichnet sind, weil der rote Punkt einfach nicht rot genug blendet, ja, dann sind die verboten. Habe ich selber schon Fälle erlebt von Uhrenherstellern, also von so Wanduhren, die so kleine Überwachungskameras in die 12 oben montiert haben. Die sind komplett aus dem Markt genommen worden. Und in Hamburg ermittelt gerade der Hamburger Datenschutzbeauftragte, schaut sich dann an, wie gut weisen die darauf hin. Ja, und eventuell werden eine ganze Chargen aus dem Markt genommen, wenn man nicht gut genug erkennen kann, dass hier eine Überwachung gerade läuft.
0: Der Jurist Christian Solmecke im Deutschlandfunk Kultur. Ich danke Ihnen fürs Gespräch.
1: Sehr gerne.

0: Das ist einer von diesen Titeln, die ich glaube ich schon 10 oder 15 Jahre kannte, bevor ich mir endlich gemerkt habe, wie sie heißen. Stevie Wonder mit Sir Duke. 8.18 Uhr. Sie hören Deutschlandfunk Kultur am Donnerstagmorgen. Sagen Sie nicht, es hätte Ihnen keiner gesagt. Ich habe es Ihnen gestern gesagt, dass nämlich gestern Abend im MDR-Fernsehen die erste Wahlarena zur Landtagswahl in Sachsen-Anhalt stattfand. Ich nehme aber an, dass viele Menschen, gerade auch außerhalb von Sachsen-Anhalt, das nicht gesehen haben, weil man ja doch ein bisschen abgelenkt war wegen der Sonnenfinsternis. Das war alles ungefähr gleichzeitig, macht aber nichts, denn gerade für alle, die es nicht gesehen haben, gibt es jetzt einen Rückblick auf diese Sendung von unserem Sachsen-Anhalt-Korrespondenten Niklas Ottersbach.
1: Die MDR-Wahlarena ist vor allem eine Zuschauerstellen-eine-Frage-Arena. Ein älterer AfD-Sympathisant im Publikum fühlt gleich zu Beginn CDU-Ministerpräsident Sven Schulze auf den Zahn, ob er nicht doch mit der AfD zusammenarbeiten möchte.
2: Herr Schulze, die AfD kommt laut Umfragen auf über 40%. Und da kann man nicht mehr von einer Randpartei sprechen bei diesen Zustimmungswerten. Ich zähle sie schon mittlerweile zur bürgerlichen Mitte dazu. Und vor diesem Hintergrund ist es da noch sinnvoll, an dieser Brandmauer festzuhalten.
1: Sven Schulze bedankt sich für die Frage, betont, dass das ja noch Umfragen sind und dreht mehrere Argumentationsschleifen, bis die Moderatorin dazwischen geht.
3: Ich höre den Menschen zu. Ich habe auch übrigens viele Themen, wo ich sage, das sind auch also AfD-Wähler-Themen, das auch meine Themen sind.
4: Die Herr Schulze, in die Zukunft gewandt. Die Frage war trotzdem, nee, Nachfrage nicht mehr. Ich würde gerne noch mal kurz wissen, ja. Brandmauer ja oder nein? Steht sie zur AfD also oder steht sie nicht?
3: Ich habe nicht vor, mit der AfD hier zusammenzuarbeiten.
4: Das jetzt ist haben wir eine Ziel, Antwort.
3: Habe ich.
1: 7 Spitzenkandidaten stellen sich den Fragen der Zuschauer. Vor allem der AfD-Politiker Ulrich Siegmund steht im Fokus. Und das Thema Bildungspolitik. Die AfD möchte die Schulpflicht aufweichen, Inklusion abschaffen, genauso wie Regenbogenflaggen an Schulen. Eine Lehrerin aus Oschersleben möchte dazu von AfD-Politiker Siegmund wissen.
5: Wie bringt uns das weiter, dass wir Deutschlandfahnen an die Schulen bringen und das Deutschdenken einführen?
6: Kein Problem. Ja, wir möchten an die Grundursachen ran. Das Erste, was wir in diesem Land erleben, ist, dass wir nicht mehr stolz auf uns selbst sind und auch nicht mehr selbstbewusst damit umgehen. Das erleben wir überall in dieser Gesellschaft. Warten Sie mal ab, Sie sind doch vielleicht selbst noch dran. Die Dame hat mich doch gefragt.
1: Linken Spitzenkandidatin Eva von Angern und Ulrich Siegmund von der AfD. Beide geraten mehrfach aneinander, etwa beim Thema gesellschaftliche Gräben überwinden.
6: Frau von Angern, Sie würden da wahrscheinlich nicht mal mehr mit mir einen Kaffee trinken und mal in Ruhe darüber reden, weil Sie sagen, mit den Menschen rede ich gar nicht. Da fängt es an. Sehen Sie absolut nicht, sagt sie.
4: Ja, aber warum sollte ich das machen?
6: Na, weil das der erste Schritt ist.
4: Gegen queere Menschen, was hilft mir denn die Haare?
6: Also
4: die Wahl ist doch konkret.
6: Okay, ist doch gut.
1: Ebenfalls Thema in der Wahlarena, der versuchte Drohnenanschlag am Leipziger Flughafen. Ein Student aus Magdeburg möchte wissen, ob die Hochschulen in Sachsen-Anhalt ihre Drohnenforschung ausbauen sollten. BSW-Kandidatin Claudia Wittig warnt Hochschulen vor Kooperationen mit Rüstungsfirmen, was den SPD-Wissenschaftsminister Armin Willingmann auf den Plan ruft.
7: Das heißt, ganz so einfach ist es nicht, wenn es Hochschulen freigestellt wird, aber ein großer wirtschaftlicher Druck besteht, dann werden manchmal solche Forschungsaufträge auch angenommen, obwohl es sozusagen nach ethischem Verständnis den meisten eher nicht zuliegt.
8: Entschuldigung, das ist jetzt blanker Unsinn und da muss jetzt mal widersprochen werden. Ich hatte ja bislang noch nicht ganz so oft Gelegenheit, mich zu Wort zu melden. Die chronische Unterfinanzierung dieser Hochschulen, das ist ein Mythos der Vergangenheit.
1: Am Ende will ein Mann aus Syrien wissen, der vor Krieg und Verfolgung geflohen ist und in einer Kleinstadt zwischen Magdeburg und Berlin gelandet ist, droht mit der AfD die Abschaffung der Demokratie.
9: Was ich beobachte, ihre Wahlprogramme, ihre Aussagen, ihre Taten und die Hintergründe ihrer Mitglieder machen mich große Sorgen. Deswegen meine Frage, wollen Sie wirklich Demokratie hier in Sachsen-Anhalt und in Deutschland abschaffen und einen Diktator hier bauen?
6: Also wir möchten genau das Gegenteil. Wenn man beispielsweise die in Umfragen stärkste Kraft aktuell in diesem Land verbieten möchte, dann sind das die genauen Anfänge der Abschaffung der Demokratie. Das möchten wir nicht.
1: Die Ängste von Geflüchteten vor der AfD seien Fake News, sagt Ulrich Siegmund und bietet dann auch dem syrischen Sachsen-Anhalter einen Termin zum Kaffeetrinken an. Und dann sind 90 Minuten Wahlarena auch schon um. Viele Zuschauer haben sich am AfD-Spitzenkandidat abgearbeitet, der eine Art Light-Version des AfD-Wahlprogramms präsentiert hat. Wer detailliertere Aussagen zu Koalitionsoptionen hören wollte, wurde an diesem Abend nicht schlauer. Doch in 2 Wochen findet schon die nächste MDR-Wahlarena vor der Landtagswahl in Sachsen-Anhalt statt.
0: Vielleicht wird dann auch darüber geredet, wer in der Zwischenzeit mit wem Kaffee trinken war. Bei uns im Deutschlandfunk Kultur berichtete von der gestrigen ersten Wahlarena zur Wahl in Sachsen-Anhalt Niklas Ottersbach. Jetzt ist es 8:23 Uhr.

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1: Gustav Corby
2: war eigentlich einer, der die Malerei revolutioniert hat.
1: Sagt Peter Gorschlüter, der Direktor des Volkwang Museums in Essen, das zurzeit eine große Gustav Corby-Ausstellung zeigt. Die ganze Palette von den Selbstporträts.
2: Ob als rebellischer Anarchist oder Musiker oder verwundeter, leidender.
1: Bis zu den weiblichen Aktbildern. Auch das wohl berühmteste Bild Gustav Corbys fehlt nicht. L'Origine du Monde, der Ursprung der Welt.
3: Wurde damals auch hinter einem Vorhang präsentiert.
1: Sonja Pizonka, Kuratorin. In Essen hängt das Skandal-Vulva-Bild ohne Sichtschutz in der Ausstellung. Ich, Gustav Corby, Maler und Rebell. Im Volkwang-Museum Essen bis zum 8. November. In dieser gefühlsseligen Komödie von Emmanuel Mouet, Trois Amis, drei Freundinnen sind zur Abwechslung mal die Männer heulsusen und hysterisch. Drei Freundinnen, drei unterschiedliche Beziehungsmodelle. Aus theoretischen Diskussionen wird realer Ernst, als sich eine der drei nach langer Zeit gegen das Vernunfts-Ehemodell entscheidet und sich von ihrem Partner trennt. Und der, tödlich gekränkt und verletzt, einfach verschwindet, wie vom Erdboden verschluckt.
4: Je peux encore faire un geste pour me retenir.
1: Und das Publikum vor die Frage stellt, wen es mehr bedauern soll, den rührseligen, verlassenen Ehemann, gespielt von dem großartigen Vincent McCain, oder die ehrliche Ehefrau in Drei Freundinnen, jetzt im Kino, im Original mit Untertitel. Wo man singet, wird kein Mensch beraubt. Bösewichter haben keine Lieder, dichtete einst Johann Gottfried Säume. Und ein bisschen erinnert das Motto des diesjährigen Sommerfestivals auf dem Hamburger Off-Theatergelände Kampnagel daran. Hope, Hoffnung. Festivalchef Andrasch Siebold.
5: Wir setzen uns mit der Realität jetzt auseinander, weil wir wissen, die Zukunft kann noch eine andere werden.
1: Beim Kampnagel Sommerfestival heute Abend mit der Ballettkompanie La Horde. Auf jeden Fall ein Hoffnungsträger des zeitgenössischen Tanztheaters. La Horde hat Konzerte von Madonna choreografiert und die aktuelle Tour von Shootingstar Rosalia.
5: Eine Gruppe, die zeigt, welche Relevanz auch die Avantgarde für aktuelle Popkultur hat.
1: La Horde, heute Abend ab 20.15 Uhr beim Kampnagel Sommerfestival in Hamburg mit ihrem aktuellen Stück Après moi, le déluge. Die nächsten Aufführungen morgen und übermorgen.
6: Das waren die Kulturtipps von Gerd Brendel. Es wird jetzt gleich 8.30 Uhr.
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7: Mit Daniel Marschke. Bundesumweltminister Schneider von der SPD hat angekündigt, eine Grundgesetzänderung für Klimaanpassung vorzuschlagen. Der stellvertretende Vorsitzende der CDU-CSU-Fraktion im Bundestag, Krings, lehnt den Vorschlag ab. Wie er dem Redaktionsnetzwerk Deutschland sagte, könnten die Länder dann in Bereichen wie Bau, Umwelt und Wirtschaft weniger selbst entscheiden. Grünen-Fraktionschefin Dröge sagte dagegen, ihre Partei fordere eine solche Regelung schon seit langem. Zum 65. Jahrestag des Mauerbaus wird heute in Berlin an die Opfer der deutschen Teilung erinnert. Bei einer Gedenkveranstaltung in der Bernauer Straße werden unter anderem Bundestagspräsidentin Klöckner, Berlins regierender Bürgermeister Wegener und Kulturstaatsminister Weimer erwartet. Am Brandenburger Tor wird mit einer 30 Meter langen Installation an die einstigen Grenzanlagen erinnert. Die SED-Opferbeauftragte des Bundestags Zubke warnte in der Frankfurter Allgemeinen Zeitung vor einer zunehmenden Verklärung der DDR durch Ostalgie. Sie war das Sprachrohr von US-Präsident Trump und mit nicht einmal 30 Jahren die jüngste Sprecherin des Weißen Hauses überhaupt. Nun hat Caroline Leavitt ihren Rücktritt erklärt und wird Ende August ihr Amt niederlegen. Als Grund dafür gab sie die Doppelbelastung als Präsidentensprecherin und Mutter an. Anfang Mai hatte Leavitt ihr zweites Kind zur Welt gebracht. Die 28-Jährige gilt als glühende Trump-Anhängerin. Kritiker warfen ihr vor, vor allem Trump-freundliche Medien zu unterstützen. Millionen von Menschen haben am Abend die Sonnenfinsternis über Teilen des europäischen Festlandes beobachtet. In Spanien war es die erste totale Finsternis seit mehr als 100 Jahren. Von Galizien bis zu den Balearen verschwand die Sonne für 2 Minuten vollständig hinter dem Mond. In Deutschland und anderen Teilen Europas kam es zu einer partiellen Sonnenfinsternis. Ab 19.15 Uhr schob sich der Mond langsam vor die Sonne und bedeckte sie bis zu 90%. Es wurde dunkler und spürbar kühler. Die brasilianische Datenschutzbehörde hat die Chatplattform Discord angewiesen, ihre Livestreaming-Funktionen innerhalb von 3 Werktagen auszusetzen. Sie wirft dem Online-Dienst vor, Kinder und Jugendliche nicht ausreichend vor gewaltzeigenden Inhalten geschützt zu haben. Sollte Discord die Vorschriften verletzen, drohen Geldstrafen von rund 9,7 Millionen US-Dollar pro Verstoß. Anlass ist ein Vorfall, bei dem laut Ermittlern ein 13-jähriges Mädchen von anderen Mitgliedern einer Online-Gruppe dazu überredet wurde, sich das Leben zu nehmen.
0: Das Wetter.
7: Im Nordosten ziehen Wolkenfelder durch, sonst ist es meist sonnig. Die Temperaturen steigen auf 27 bis 37 Grad. An den Küsten ist es etwas kühler.
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6: Ich wünsche Ihnen einen schönen guten Morgen. Vor genau 65 Jahren begann der Bau der Berliner Mauer und es gibt wohl kaum ein deutlicheres Zeichen für die Menschenfeindlichkeit des DDR-Regimes als diese Mauer. Wobei es immer mehr Menschen gibt, die schon diesen Satz, diese Formulierung Menschenfeindlichkeit des DDR-Regimes so nicht mehr unterschreiben wollen, die sich daran plötzlich nicht mehr erinnern können. Und deshalb würden wir über den Mauerbau, über diesen Jahrestag in der kommenden halben Stunde reden.

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0: OMC mit How Bizarre, 8.37 Uhr, Deutschlandfunk Kultur. Heute findet in Clacton-on-Sea eine Nachwahl statt. Wird ein neuer Abgeordneter für das britische Unterhaus gewählt. Und ja, es ist auch wahr, 3 Kilometer weiter fällt ein Sack Reis um. Das ist tatsächlich nicht sehr wichtig. Das mit Clacton-on-Sea aber doch. Denn der bisherige gewählte Abgeordnete dieses Wahlkreises war Nigel Farage, der Vater des Brexits und der Chef der Partei Reform UK. Der hat ein bisschen Ärger gehabt, ist in Ungnade gefallen, auch bei seinen eigenen Wählern, und will sich nun heute bestätigen lassen, dass sie ihn trotzdem wählen werden, was aber keineswegs sicher ist. Christina Heuer berichtet.
1: Dass der Abgeordnete für Clacton-on-Sea nur selten in seinem Wahlkreis gesichtet wird, ist ein steter Vorwurf an Nigel Farage. Doch in diesem Sommer war der Chef von Reform UK vor Ort auf Stimmenfang.
2: I'm here on Clacton Pier, which just celebrated its 155th anniversary.
1: Anfang Juli ist Farage als Unterhausabgeordneter zurückgetreten, nur um bei der Nachwahl gleich wieder zu kandidieren. Ein Trick, um einen anderen Vorwurf verpuffen zu lassen, dass er illegale Parteispenden annimmt. Unter anderem hat der Rechtspopulist 5 Millionen Pfund von einem Kryptomilliardär erhalten. Reine Privatsache, behauptet Farage und erklärt das Volk zu seinem Richter.
2: I call this by-election so you can decide. Do you want me as your MP? Do you believe in me or not? It is the people of Clacton versus the establishment.
1: Doch das Establishment spielt nicht mit. Die etablierten Parteien haben niemanden für die Nachwahl in Clacton aufgestellt. Stattdessen treten 3 Dutzend überwiegend unbekannte Kandidaten gegen Farage an. Nur einer von ihnen ragt heraus, Count Binface, ein intergalaktischer Krieger mit einem Mülleimer als Helm. In diesem Kostüm ließ sich der Comedy-Autor John Harvey, der hinter Count Binface steckt, tanzend am Strand von Clacton filmen.
3: Yeah, my name's Count Binface. And I've entered the race to Clacton's new MP.
1: Binface hat schon 7-mal fürs Unterhaus kandidiert, unter anderem gegen Boris Johnson und Andy Burnham. Noch nie standen seine Chancen so gut wie jetzt in Clacton.
3: One thing isn't in doubt, if you vote those guys out, we'll make history.
1: Kurz vor der Wahl verteilen Aktivisten von Stand Up to Racism Flyer am Clacton Square in der Fußgängerzone des Küstenorts.
4: Say it loud, say it clear, Farage is not welcome here.
1: Für Nigel Farage ist das Seebad in Essex ein bombensicherer Wahlkreis. Clacton ist weiß, überwiegend alt und war eine Brexit-Hochburg. 2024 holte der Reformchef hier eine Mehrheit von über 20.000 Stimmen. Nach Umfragen ist sie seitdem jedoch auf 8.000 geschrumpft. Die dubiosen Geldgeschenke, Farages ständige Abwesenheit und die Nachwahlfarce haben ihn Sympathien gekostet. Farage-Gegner sind im Aufwind. Menschen wie Sarah, die ihren 2-jährigen Sohn Jack im Kinderwagen über den Clacton Square schiebt.
5: So, I hate the bad guy.
6: The big guy.
5: The bad guy.
1: Sarah ist wütend auf Nigel Farage. Wegen ihm sei ihre Stadt zum Synonym für Rassismus geworden. Die Nachwahl sei ein Witz, über den das ganze Land lache. Dass wir 300.000 Pfund für Nigel Farages Ego ausgeben, während es in Clacton Obdachlose gibt und Kinder in bitterer Armut leben. Dieser widerliche Mann setzt eine Nachwahl an und verschwendet damit Geld.
5: And this disgusting man calls a by-election to waste money.
1: Sarah wählt Count Binface. Andere Passanten tun das auch.
7: I am, yes.
8: I'm definitely not voting for Farage. I do not like him.
9: He's an absentee MP.
7: I want every chance that Farage doesn't get in.
10: He deserved that milkshake.
1: Im Wahlkampf 2024 hatte eine junge Frau Farage aus Protest gegen seine Politik einen Milkshake ins Gesicht geschüttet. Der Zwischenfall ereignete sich vor dem Moon and Starfish, Clacton Stammpub für Reform-Sympathisanten. Vom Clacton Square führt eine von Spielhallen gesäumte Straße dorthin. Natürlich erinnern sie sich auch im Moon and Starfish an die legendäre Szene.
11: Milkshake thrown at him, yeah.
1: Sagt Cliff, ein braungebrannter Mann, Anfang 50. Vor ihm steht ein frisches Bier. Wem gibt er seine Stimme bei der Nachwahl?
11: The person I'm gonna vote for in the by-election is the bin man.
1: Selbst im Stammpub der Farageisten finden sich inzwischen Anti-Farageisten.
11: He doesn't like color. He wants England to be pure white. So the bin man is the man I'm after.
1: Ein parteiischer Leiter hat Farage jedoch immer noch die Mehrheit.
6: No, I'm going to vote Farage.
1: Warum eigentlich? Was hat Nigel Farage für Clacton getan?
6: Well, for a start, he's...
1: Anders als Peter gehen dem 70-jährigen Joseph die Worte nicht aus in seiner Lobrede auf Nigel Farage.
9: He will win. No one's going to vote for Captain Binhead or Fishfinger Man or whatever his name is, are they? Speak the truth.
1: Farage wird haushoch gewinnen. In den Umfragen schlägt der Count Binface mit 70-20% der Stimmen. Doch von der Nachwahl wird vor allem hängen bleiben, dass sogar in Clacton etliche Wähler lieber einen Mülleimer gewählt haben als Nigel Farage.

0: 8.46 Uhr, Deutschlandfunk Kultur. Heute ist der 13. August. Das heißt, heute vor genau 65 Jahren begann der Bau der Berliner Mauer. Da viele Menschen, auch die beiden hier im Studio stehen, sich nicht erinnern, sage ich es nochmal, das war am Anfang Stacheldraht, weil das eine sehr schnelle Aktion war. Das hat noch gedauert, bis dann wirklich die feste Mauer stand. Aber sie stand dann jahrzehntelang. Und daran wird natürlich heute erinnert. Es wird aber nicht nur erinnert, es wird auch diskutiert über den heutigen Umgang mit der DDR-Geschichte. Franz-Paul Helms ist wieder bei mir im Studio aus unserer Frühredaktion. Was wird da genau diskutiert?
1: Ja, zum Beispiel darüber, wie oder und ob Schüler und Schülerinnen heute genug über DDR-Geschichte und die deutsche Teilung lernen. Ja, manche kritisieren ja, dass der Stoff nicht genug behandelt wird. Letztes Jahr gab es ja zum Beispiel auch in Berlin Diskussion, ich weiß nicht, ob du dich daran erinnern kannst, da sollte DDR-Geschichte oder vertiefende DDR-Geschichte
0: quasi verschwinden,
1: ne? Zu so einer Art Wahlfach werden.
0: Ja. Bei mir war das in der Schule ja schon ein großes Thema. Da muss ich sagen, ich lege es mal ganz offen. Von 74 bis 87 bin ich zur Schule gegangen. Nein, bin nicht sitzen geblieben. Damals dauerte das 13 Jahre bis zum Abitur. Bei mir war es ein großes Thema. Du bist, glaube ich, 34.
1: Ja, genau.
0: Und bist in Rostock zur Schule gegangen. Wie war denn das da?
1: Ja, also in meiner Erinnerung ging es da mehr um die Überwindung der DDR und ja, als jetzt um die Geschichte und ihren Aufbau. Und ich glaube, ich hätte damals auf keinen Fall auch das Datum des Mauerbaus gewusst. Das ist schon komisch, weil eigentlich der Großteil oder eigentlich alle in meiner Familie fast 30 Jahre mit der Mauer gelebt haben.
0: Und weil glaube ich, das, was du erlebt hast in der Schule, gar nicht untypisch ist für Ost, aber für ganz Deutschland, fordern manche jetzt relativ drastische Gegenmaßnahmen.
1: Ja, genau. Die SED-Opferbeauftragte des Bundestags, Evelyn Zucke, die fordert zum Beispiel verpflichtende Gedenkstättenbesuche für Schüler und Schülerinnen. Sie will, dass DDR-Geschichte mehr unterrichtet wird. Ich weiß jetzt gar nicht, was ich davon halten soll, ehrlich gesagt. Es wäre natürlich irgendwie schön, wenn man Schüler freiwillig dazu bringen würde, sich damit auseinanderzusetzen.
0: Ja, man kann es ja zumindest auf den Lehrplan wieder deutlich setzen und wer dann, wenn jemand nicht zuhört, kann es ja auch nicht so viel machen. Ne? Das gilt ja auch für die anderen Fächer. So, aber was wird heute alles gemacht? Es gibt doch bestimmt viele Gedenkveranstaltungen.
1: Klar, am Brandenburger Tor in Berlin, da gibt es eine Open-Air-Ausstellung und so eine Art Mauerinstallation mit so einer Mauer aus Alu und da gibt es verschiedene, ja, kann man durchsehen und so, würde ich mir auf jeden Fall mal anschauen. In der Gedenkstätte Berliner Mauer, da gibt es außerdem eine Gedenkveranstaltung für die mindestens 140 Opfer der Mauer. Ja, und da werden zum Beispiel auch Auszüge aus Biografien gelesen.
0: Die Berliner Mauer wurde oder der Bau der Berliner Mauer begann vor genau 65 Jahren am 13. August 1961.

0: ICQ mit Never Gonna Give You Up. 8.51 Uhr, Deutschlandfunk Kultur. Die Wissenschaft ist sich bis heute nicht ganz einig, wann und wie eigentlich die sogenannte Moderne begann. Also die meisten sind schon der Ansicht, dass das die Erfindung des Buchdrucks war. Gibt aber gar nicht so wenige, die sagen, nee, das war mehr als 300 Jahre später, erst die Französische Revolution. Und es gibt auch noch ein paar andere Theorien. Und mit einer davon beschäftigt sich Andreas Volkers in seinem neuen Buch Fossile Moderne. Und mit diesem Buch wiederum hat sich unser Kritiker Leander Scholz beschäftigt. Schönen guten Morgen.
1: Guten Morgen.
0: Was genau ist denn die fossile Moderne?
1: Ja, also man muss sagen, das Buch von Andreas Volkers hat einen nicht geringen Anspruch. Er versuchte eigentlich, die klassischen moderne Theorien, von denen es zahlreiche gibt, vom Kopf auf die Füße zu stellen. In der Regel wird die Moderne über einen Traditionsbruch beschrieben. Und das kann man eben mit dem Buchdruck anfangen lassen oder auch natürlich mit der Aufklärung. Die Reformation ist auch ein Kandidat und der berühmteste Kandidat ist die Französische Revolution. Weil dadurch nicht nur ein Traditionsbruch zustande gekommen ist, sondern auch das erste Mal der Eindruck entstand, dass die Zukunft offen ist. Was relativ Neues sozusagen. Und erst das hat ihm die Idee des Fortschritts ermöglicht, die Beschleunigung und vermutlich sogar die industrielle Revolution. Und das alles versucht Andreas Volkers jetzt in seinem neuen Buch neu zu grundieren, indem er sagt, das ist alles erst möglich geworden durch die Nutzung der fossilen Energien.
0: Aber wie begründet er diese Idee?
1: Im Zentrum steht die systematische Kohleförderung. Im Laufe des 18. Jahrhunderts hat sich das erst etabliert. Und er argumentiert, dass erst dieser Rückgriff auf diesen Energieträger überhaupt die Beschleunigung der Gesellschaft und damit auch den Traditionsbruch möglich gemacht hat. Kohle war ein enorm verdichteter Energieträger, der lagerbar war, der transportierbar war. Und das ist für ihn die materielle Bedingung. Also deswegen vom Kopf auf die Füße gestellt, die materielle Bedingung der Verzeitlichung, später ersetzt durch Öl. Und der Bergbau, der das eben erst möglich gemacht hat, ist für ihn eigentlich sozusagen die Quelle, aus der dann die Vorstellung entstanden ist, dass die gesamte Natur eigentlich als Ressource nutzbar ist.
0: Aber was unterscheidet jetzt dieses Buch, unterscheidet das, was Volkers sagt, von, sagen wir mal, so einer klassischen Umweltgeschichte, die ja auch beschreiben würde, wann der Bergbau begann, wann man die Kohle zum Wärmen genutzt hat. Was macht er anders?
1: Genau, also dass Gesellschaften anhand ihrer Energieträger beschrieben werden. Das ist eigentlich klassischer Gegenstand von Umweltgeschichte. Man hat zum Beispiel die Nomaden beschrieben, wie sie ihren Herden folgen, weil die Herden eben ihre Lebensquelle sind. Oder agrarische Kulturen beschrieben durch die natürlichen Rhythmen, weil eben die Jahreszeiten ihr das Leben prägt. Und einer der bekanntesten Umwelthistoriker, Rolf-Peter Sieferle, hat zum Beispiel die Kohlenutzung als unterirdischen Wald beschrieben, als er erstmal das entdeckt hat. Und das ist im Grunde auch nur gespeicherte Sonnenenergie. Insofern gar keine so große Zäsur. Andreas Volkers sieht aber eben nicht allein den Energieträger im Zentrum, sondern ein Wechselspiel zwischen Kohle und Technik. Und da spielt die Dampfmaschine für ihn die entscheidende Rolle. Die Dampfmaschine wurde zunächst dazu genutzt, um Wasser abzupumpen in Bergwerken, bevor sie dann später sozusagen Eisenbahn und so weiter Karriere gemacht hat. Und dieses Wasser am Pumpen hat wiederum mehr Förderung von Kohle ermöglicht. Und das wiederum hat eine größere Maschinerie wiederum ermöglicht, die wiederum mehr Kohle benötigte. Und dadurch ist eben so diese Dynamik, die er beschreibt, dass die Technik quasi die Kohle erst zum Hauptträger gemacht hat und die Kohle umgekehrt, aber auch erst die Technik ermöglicht hat. Das ist so ein Wechselspiel, was sich gewissermaßen in einer stabilen Dynamik verfestigt.
0: Was bedeutet denn das, was Volkers hier in seinem Buch entwickelt, eigentlich für uns heute, für die Gegenwart?
1: Er versucht im Grunde zu erklären, wie tief die Abhängigkeit der Moderne von Kohle und Öl ist und dass das eben es so schwierig macht, sich davon zu lösen, weil das im Grunde sozusagen nicht nur tatsächlich die materiellen Bedingungen sind, sondern eben auch die Zeitstrukturen ermöglicht hat. Das ist eben seine Grundthese. Der ganze Steigerungsimperativ der Moderne geht im Grunde auf die fossilen Energien für ihn zurück. Gleichzeitig, und das beschreibt er eben als gegenläufig, hat sich aber eine zweite Zeitdimension etabliert durch die Hinterlassenschaften von Kohle und Öl. Also die Folgen dieser fossilen Nutzung sind natürlich in einer ganz anderen Zeitdimension angesiedelt, weil sie erdgeschichtlich sind. Also damit sind wir wahrscheinlich noch für viele hundert Jahre beschäftigt, wenn alles gut geht. Und das ist für ihn sozusagen das Gehäuse, in der die Gesellschaft gefangen ist, in dieser Dynamik. Und er ist deswegen auch skeptisch, dass man einfach eine Energiequelle durch eine andere ersetzen kann, weil das im Grunde nichts an der Dynamik ändert.
0: Dankeschön. Leander Scholz war das über fossile Moderne, eine Naturgeschichte der Gegenwart. Das neue Buch von Andreas Volkers ist im Surkamp Verlag erschienen, hat einen Umfang von 500 Seiten mit Anhang natürlich und kostet 26 Euro. Das war das letzte Mal jetzt, dass wir das gemacht haben, was wir gerade gemacht haben. Ein Buchgespräch um ungefähr 10 vor 9, Viertel vor 9. Nicht für immer und ewig, und wir werden außerdem auch in Zukunft Buchgespräche morgens hier im Deutschlandfunk Kultur führen. 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
2: Mit Daniel Marschke. Die SED-Opferbeauftragte Zupke warnt vor einer Verharmlosung der DDR durch Ostalgie. Japan protestiert gegen den Besuch des russischen Präsidenten Putin auf den Kurileninseln und das Museum of Modern Art ehrt den US-Regisseur Steven Spielberg. Zum 65. Jahrestag des Mauerbaus hat Bundestagspräsidentin Klöckner vor Gefahren für die Demokratie gewarnt. Wie die CDU-Politikerin erklärte, muss gerade für junge Menschen die Erinnerung wachgehalten werden. Klöckner sprach von staatlichem Terror des SED-Regimes, der nach dem Mauerbau immer menschenfeindlicher geworden sei. Die SED-Opferbeauftragte Zupke verwies gegenüber dem ARD-Hauptstadtstudio auf die Gefahren von Ostalgie.
3: Es ist ja oft so, dass dann in bestimmten Kreisen, die eben die DDR eher verharmlosen oder sagen, wir leben jetzt auch bald wieder in einer Diktatur und dann diese Symbole heranziehen oder die Nationalhymne singen, weil die Nationalhymne ist ein starkes Symbol für die Diktatur. Und wenn man ehrlich ist, weiß das auch jeder, dann habe ich ein Problem damit.
2: Die SED-Opferbeauftragte des Bundestags, Evelyn Zupke. In Berlin wird heute mit Gedenkveranstaltungen und einer Kunstinstallation an den Mauerbau erinnert. Er begann am 13. August 1961. Anschließend teilte die Mauer Ost und West für mehr als 28 Jahre. Bundesumweltminister Schneider von der SPD hat angekündigt, eine Grundgesetzänderung für Klimaanpassung vorzuschlagen. Der stellvertretende Vorsitzende der CDU-CSU-Fraktion im Bundestag, Krings, lehnt den Vorschlag ab. Wie er dem Redaktionsnetzwerk Deutschland sagte, könnten die Länder dann in Bereichen wie Bau, Umwelt und Wirtschaft weniger selbst entscheiden. Grünen-Fraktionschefin Dröge sagte dagegen, ihre Partei fordere eine solche Regelung schon seit langem. Der russische Präsident Putin hat zum ersten Mal die von Japan beanspruchten Kurileninseln besucht. Medienberichten zufolge besichtigte er dort eine Fischverarbeitungsanlage. Japan hat den Besuch Putins auf den Inseln scharf verurteilt. Johannes Edelhoff.
4: Außenminister Motegi protestierte gegen den Besuch. Die vier sogenannten nördlichen Territorien seien historisch und völkerrechtlich untrennbarer Bestandteil Japans. Die Kurilen insgesamt sind eine längere Inselkette. Japan beansprucht davon die vier südlichsten Gebiete. Der Territorialstreit ist bis heute ein Grund dafür, dass beide Länder keinen formellen Friedensvertrag geschlossen haben.
2: Die Ukraine will ab sofort keine detaillierten Angaben mehr zu russischen Raketenangriffen machen. Laut Luftwaffensprecher INAT werden in den täglichen Berichten keine exakten Zahlen mehr zu von Russland abgefeuerten und durch die Ukraine abgefangenen Raketen genannt. Demnach wird die Bevölkerung aber weiterhin in Echtzeit vor Angriffen gewarnt, unter anderem durch die Auslösung von Luftalarm. Die Pressesprecherin des Weißen Hauses, Leavitt, gibt ihren Posten auf. Laut Präsident Trump wird sie ihr Amt Ende des Monats niederlegen, um mehr Zeit mit ihrer Familie verbringen zu können. Die 28-Jährige war die jüngste Pressesprecherin, die das Weiße Haus jemals hatte. Im Mai hatte Leavitt ihr zweites Kind zur Welt gebracht und war Mitte Juli aus der Babypause zurückgekehrt. Samuel Jakisch.
5: Die Rolle als Sprecherin des Weißen Hauses hat Leavitt neu interpretiert, weil die Zielgruppe dieser Regierung ohnehin nicht mehr über Zeitungen und Kabelfernsehen zu erreichen ist, wird Leavitt selbst zur politischen Marke, die ständig viral geht und als oberste Influencerin für das Weiße Haus. Leavitts offizielle Begründung, mehr Zeit für die Familie, gilt im politischen Washington als Chiffre für eigene höhere Ambitionen. Denn anders als viele ihrer Vorgänger war Leavitt nie die Kommunikationsdirektorin im Weißen Haus, hatte keine eigene strategische Autorität.
2: Der US-Regisseur Steven Spielberg wird in diesem Jahr eine besondere Ehre zuteil. Er ist Ehrengast der Benefizveranstaltung des Museum of Modern Art in New York. Zur Begründung wird auf das Engagement des mehrfachen Oscar-Preisträgers im Bereich der Filmkonservierung verwiesen. Die stehe voll und ganz im Einklang mit dem Auftrag des Museums, die Filmgeschichte zu bewahren. Das MoMA spielt dabei eine bedeutende Rolle. Es verwaltet mehr als 30.000 Filme. Die Spendenaktion findet im November in New York statt. Sie unterstützt die fortlaufende Pflege und den Ausbau der Sammlung sowie virtuelle Programme und ein Angebot an Filmreihen, Premieren, Festivals und Retrospektiven.
0: Das Wetter.
2: Im Nordosten ziehen Wolkenfelder durch, sonst ist es meist sonnig. Die Höchstwerte liegen heute zwischen 27 und 37 Grad. Nur an den Küsten ist es etwas kühler.
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6: Schönen guten Tag. Heute geht es ins tiefe Blau mit der Autorin Sarah Diehl. In ihrem neuen Buch teilt sie ihre Erfahrungen unter Wasser, beschreibt faszinierende Begegnungen und eine Welt, die uns nah und zugleich ganz fern scheint. Ein Ort für Mythen und Legenden. Wir werden auch auf moderne Seeungeheuer treffen. Natürlich auch in das Leben und die Arbeit der Autorin eintauchen, die nicht nur unter der Wasseroberfläche gut allein sein kann. Hallo Sarah Diehl.
7: Guten Morgen.
6: Sie sind eine begeisterte Taucherin, haben aber Angst vor dem Schwimmen. Wie passt das zusammen?
7: Ja, das passt sehr gut zusammen tatsächlich. Weil ich glaube, das hat sehr viel für mich zu tun mit Passivität und Aktivität im Grunde. Also dass ich mich irgendwie so ausgeliefert fühle an der Wasseroberfläche. Also ich schaffe es im Grunde nicht, von einem Ufer zum nächsten zu schwimmen über einen Fluss oder über einen See, weil ich das einfach Wahnsinn finde, wenn ich mir vorstelle, was sich da unter mir ausbreitet. Ja. Also was für eine Welt, wie groß die ist, wie tief die ist, was da alles lebt. Und vor allem geht dann auch so ein bisschen meine Fantasie einfach mit mir durch.
6: Das Gefühl kenne ich total gut.
7: Ja. Aber wenn ich halt untertauche, habe ich das Gefühl, ich bin so auf Augenhöhe mit allem. Also dann habe ich viel mehr in gewisser Weise einfach Überblick und auch, ich will nicht sagen Kontrolle, weil Kontrolle hat man nicht, aber man hat viel mehr Handlungsoptionen oder Handlungsmöglichkeit, darauf einzugehen, was man da sieht. Und da fühle ich mich einfach viel klarer, dass ich damit umgehen kann. So.
6: Man sieht sozusagen, was einen an den Beinen berührt zum Beispiel.
7: Ja, zum Beispiel.
6: Heute gehen wir gemeinsam auf Erkundungstour, tauchen ab. Sarah Diehl nimmt uns mit hier im Deutschlandfunk Kultur.

0: Deutschlandfunk Kultur ins tiefe Blau. So heißt das neue Buch von Sarah Diehl. In dem geht es um persönliche Unterwassererlebnisse. Man erfährt aber auch viel über Evolution, Naturgeschichte und uns Menschen. Zum Beispiel, dass man unter Wasser eine neue Art des Überlebens eigentlich lernt. Wie sieht die aus?
1: Das Interessante dabei ist, dass man die im Grunde kaum lernen muss, weil der Körper das eigentlich also ganz viel alleine macht. Also was ich total faszinierend fand oder auch, also was mich wirklich auch wirklich glücklich gemacht hat, war auch zu sehen, wie sehr ich meinem Körper vertrauen kann, wie klug der ist, was der alles kann, was für eine Intuition der hat, auf die ich mich auch verlassen kann im Grunde. Also wenn ich so eben einfach Hauptsache, ich kriege irgendwie einen Tank mit ein bisschen Sauerstoff und kann dann einigermaßen Druckausgleich, und das ist fast alles, was ich brauche, plus Ruhe. Also was man braucht, ist Ruhe zu haben. Und ich glaube, das war auch ein Grund, warum ich dahin wollte, war wirklich zu sehen, wie gehe ich mit einem unheimlichen Ort um, wo es auch durchaus Gefahren gibt, aber das, was mich am Leben hält, ist totale Gelassenheit und Sicherheit, die ich da unten finden muss, auch wenn es mal brenzlig wird. Und
0: das finde
1: ich auch eine interessante Erfahrung für mich.
0: Ja. Wo Sie das ansprechen mit diesem unheimlichen Ort, also für mich wäre damit auch erstmal das Gefühl des Ausgeliefertseins verbunden, weil man ist natürlich eben auch abhängig von der Technik, von diesem Atemregler, dass das funktioniert, dass ich Luft bekomme, dann diese ganzen Wassermassen um einen herum. Das ist ja auch ein Lebensraum, der mir erstmal fremd ist.
1: Ja, aber da kommt wieder das Thema Vertrauen für mich ins Spiel, dass ich einfach verstanden habe, dass mein Körper einfach Sachen regulieren kann, die ich überhaupt nicht reguliere im Geist, ne, oder irgendwie aktiv, sondern der Körper macht einfach ganz viel von selbst. Also irgendwie was so Sauerstoff-Stickstoff-Gemische oder was man auch Taucherreflex nennt oder dass man überhaupt wie man auch eben Gelassenheit oder wie Angst, wie man damit umgehen kann. Also mit diesen Erkenntnissen bin ich auch wieder an Land gegangen, ne, wie ich überhaupt mit Unsicherheiten oder so komischen, unheimlichen Gefühlen generell umgehen kann.
0: Dieses Vertrauen mussten Sie natürlich sich, glaube ich, auch erstmal erarbeiten. Zumindest beschreiben Sie auch, dass mit Atem oder Atmen unterm Wasser, das ist Ihnen nicht gleich so leicht gefallen. Ne?
1: Für mich ist das schon ein totaler Wahnsinn. Ne? Also wirklich so meine Lunge zu öffnen unter Wasser. Ne? Der erste Atemzug, der fiel mir verdammt schwer. Aber ich musste da eben auch so über mich selber lachen einfach. Ne? Weil es ist wirklich so dieses sich komplett anders denken und fühlen. Aber das geht halt auch sehr schnell. Also man adaptiert sich ja auch sehr, sehr schnell an einen neuen Lebensraum. Ne?
0: Schon der Weg zum Tauchspot kann ja anstrengend sein. Also Sie beschreiben da so eine Situation auf den Azoren, auf dem Boot, wo ihn dann auch ordentlich schlecht geworden ist. Also es ist auch immer wieder körperlich herausfordernd.
1: Ja, schon sehr. Also Seekrankheit ist für mich tatsächlich eins der größten Seeungeheuer letzten Endes, ne? Weil ich wirklich in so eine komplette Überforderung reinkomme, weil der Körper da halt sich nicht mehr so gut regulieren kann tatsächlich. Ne? Aber das ist ja auch wichtig zu lernen. Ne?
0: Ich hätte dann gar keine Lust mehr ins Wasser zu gehen, also wenn mir dann so übel ist.
1: Nee, man will unbedingt ins Wasser, weil da hört nämlich diese Seekrankheit total auf, weil da wieder die ganzen Sinne wieder in Balance sind also das stimmt sozusagen, die Sinnlichkeit und meine Umgebung stimmen wieder überein. Und auf dem Boot Seekrankheit wird ja auch verursacht dadurch, dass eben da eine Ungleichheit im Grunde stattfindet, ne? Von dem, was meine Sinne wahrnehmen, was mein Blick wahrnimmt. Und die Bewegung, die ich wahrnehme. Und im Wasser geht es sofort wieder gut.
0: Also, ja. Azoren ist natürlich auch so ein faszinierender Tauchspot. Da gibt es tolle Begegnungen, die Sie auch hatten. Sie haben auch extra eine Ausbildung absolviert, wie man mit Haien und Walen taucht. Was muss man da beachten?
1: Also die Ausbildung bezog sich jetzt nur auf Haie tatsächlich. Tatsächlich auch diese Art von Gelassenheit. Und die Begegnung oder die erste Begegnung mit dem Hai, die ich hatte, das war tatsächlich auch so bemerkenswert, weil es wirklich diese komplette Anspannung ist, diese Angst, wenn man erstmal in diesem Blau schwimmt, man kann sich nirgendwo verstecken, man kann sich nirgendwo festhalten, man ist, also so ausgeliefert war ich in meinem Leben noch nie.
0: Was für ein Hai war das dann?
1: Das war ein Weißspitzen-Hochseehai. Und die sind tatsächlich, also gehören auch zu denen, die mit denen es Unfälle gibt, weil die sehr, sehr neugierig sind. Und man redet natürlich immer gerne vom weißen Hai, aber weiße Haie sind ja meistens auch, die gehen Menschen eher aus dem Weg, es sei denn, sie verwechseln uns halt mit Robben. Das geht dann meistens nicht so gut aus. Aber Taucher haben meistens gar nicht so viel Angst vor weißen Haien, weil die denen einfach nie begegnen. weil die nicht, die sind auch sehr ängstlich tatsächlich. Also die gehen einem eher aus dem Weg. Aber Weißspitzen, Hochseehaie, genauso wie Tigerhaie zum Beispiel, die kommen nah ran, weil die neugierig sind. Und deswegen ist das wirklich ein sehr brr. Also genau. Aber da fand ich halt interessant, wie ich wirklich irgendwann das Gefühl hatte, wie mein Körper sich so entspannt in den Ozean hinein, als würde ich so expandieren. Ich habe dann dieses Bild von so einer festen Badekugel, die auf einmal sich so auflöst im Wasser. Und wirklich dieses Gefühl von Anspannung und Entspannung, weil man einfach immer mehr versteht, dass es einfach okay ist, ne, wenn so ein Raubtier einen umkreist. Das fand ich eine also fast transzendente Erfahrung letzten Endes.
0: Und eben, wie Sie auch sagen, dass es wichtig ist, tatsächlich in der Situation gerade nicht hektisch zu sein, weil das dann das Tier provozieren würde.
1: Genau, auch so, dass man so diese Klassiker, was man so lernt, sich groß machen, was einem so wahnwitzig vorkommt oder so größenwahnsinnig. Okay, von einem Hai soll ich mich groß machen, aber ja, genau, als man groß erscheint und ihn immer im Blick hat, das ist auch sehr wichtig.
0: Sie haben diese Angst vor dem Unbekannten angesprochen und diese Angst bietet natürlich ja seit jeher Raum für Projektion, für Fantasie. Menschen versuchen sich irgendwie zu erklären, was sie nicht kennen. Und man muss ja tatsächlich sagen, dass gerade mal 0,001% des Tiefseebodens erforscht sind und 5-10% des offenen Ozeans. Deshalb hat natürlich das Meer und seine Bewohner auch immer wieder was Unheimliches für uns Menschen. Wie ließe sich denn dieses Bild korrigieren? Also sollten wir alle tauchen gehen?
1: Naja, letzten Endes lässt sich das gar nicht so gut korrigieren, weil ich auch manchmal denke, wissen wir wirklich so viel mehr als Jules Verne? Ne? Also wissen wir so viel mehr wie Herbert Melville? Es ist halt wirklich ein unbekannter Ort immer noch. Und das Tragische gerade, finde ich, ist, dass wir jetzt Techniken entwickeln, mit denen wir das besser auskundschaften können. Aber das sind halt meistens auch genau die Wege, warum wir es auch mehr ausbeuten, zerstören. Also es geht so parallel gerade, ne? Aber ansonsten ist das, die Unterwasserwelt ist immer noch so dieses ewige Kuriositätenkabinett für uns. Und es ist tatsächlich so, wir haben mehr sozusagen Zugang über unsere Imagination, über unsere Vorstellung, was da unten ist, als dass wir das wirklich wissen. Und das macht es aber auch so wahnsinnig interessant. Und ich frage mich halt auch immer, ne, also warum entwickeln wir irgendwie so komische Geschichten über Science-Fiction-Reisen zu anderen Planeten, weil wir gar nicht mehr sehen, was für eine fantastische Welt uns hier eigentlich umgibt. Und das war auch wirklich ein Grund, warum ich tauchen wollte, weil dieser Satz von Hegel, der treibt mich auch immer sehr um. Ne? Der hat gesagt, das Bekannte ist nicht erkannt. Also soll heißen, das, was wir normal finden, das verstehen wir gar nicht mehr, weil wir das gar nicht mehr wirklich analysieren oder durchdringen. Und das war für mich auch ein Grund, warum ich da runter wollte, um auch das Leben an Land neu betrachten zu können. Und das ist auch wirklich sehr gut gelungen. Und ich fühle mich immer wieder wie so ein Außerirdische, die gerade gelandet ist und hier alles ganz neu betrachtet. Und es ist einfach wundervoll, auf was für einem Planeten wir einfach hier leben.
0: Ja, und um diesen Gedanken mal aufzunehmen, ich fand auch interessant, dass Sie gesagt haben, also letztlich, wenn wir mehr wüssten, wüssten wir das auch mehr zu schätzen, das Meer. Ne? Und Sie sprechen ja auch von ja, modernen Seeungeheuern und meinen damit zum Beispiel auch Geisternetze, die durch den Ozean treiben und großen Schaden anrichten. Also sie nehmen da das Bild von Zombies im Prinzip, also Untoten, die immer noch eben dafür Schaden sorgen. Hatten Sie solche Begegnungen auch?
1: Selten, also es gab wirklich selten so, dass Plastik an mir vorbeischwamm. Aber trotzdem habe ich gemerkt, neben der ganzen Schönheit war das Buch auch in gewisser Weise eine Art Trauerbegleitung für das sechste Massensterben irgendwie, ne? Also weil genau diese Ambivalenz natürlich sehr, sehr deutlich wird. Also umso mehr man diese Schönheit begreift, umso mehr versteht man, was man hier gerade verliert. So,
0: das sechste Massensterben, das müssen Sie erklären?
1: Naja, es gab ja 5 Massensterben in der Evolutionsgeschichte und es gibt ja viele Wissenschaftler, die sagen, wir stecken im Grunde schon im sechsten, ne? Weil einfach das Artensterben so massiv ist und einfach die Lebensbedingungen sich so verändern, ja, dass einfach ganze Artenstämme einfach aussterben gerade, ne? Und wir sehr viel verlieren. Und was ich unglaublich interessant finde, ist auch, dass wir haben das Monströse im Grunde eher in die Unterwasserwelt rein projiziert. Ne? Da suchen wir die Monster. Und gerade gibt es aber eine ganz interessante Kehrtwende hinzu, dass wir sehr vielen Lebewesen oder sogar ganzen Naturphänomenen, Flüssen oder Buchten, Persönlichkeitsrechte geben. Und ich finde diesen Wandel von monströs hin zu, wir geben denen jetzt Persönlichkeitsrechte, um sie schützen zu können, um sozusagen wirklich auch rechtlich sagen zu können, hey, wir wollen die Lebensgrundlagen dieser Naturphänomene erhalten. Und das, wir müssen im Grunde in gewisser Weise eine Konstruktion machen, dass wir genauso, ne, wie eben wir Persönlichkeitsrechte haben, um unsere Rechte zu schützen, brauchen Naturphänomene das auch. Und das finde ich eine interessante Kehrtwende. Und wenn, das erscheint vielen Leuten erstmal seltsam, aber dass man also sozusagen Natur-Persönlichkeitsrechte gibt, aber ich finde das schon interessant, wenn man das im Zusammenhang sehen muss. Also es gab sozusagen die Hälfte der Weltbevölkerung oder über die Hälfte der Weltbevölkerung hatte bis vor 100 Jahren auch noch keine Persönlichkeitsrechte, weil eigentlich nur europäische Männer das hatten. So, ne? Also Frauen, behinderte Menschen, Kinder, nicht weiße Personen. Ne? Und das finde ich sehr interessant, wenn man so Konzepte, wie wir was bewerten, was für einen Zugang dazu wir bekommen und in gewisser Weise auch, was für eine Verbindung wir dadurch aufnehmen können, ob wir etwas als eben Objekt oder Subjekt wahrnehmen, wie sich das verändern kann. Ne?
0: Sarah Diehl, und über eine Begegnung, die sie unter Wasser hatte, möchte ich gleich noch sprechen hier im Deutschlandfunk Kultur, weil sie mich besonders bewegt hat. Es geht um zwei große Augen, die sie plötzlich angeblinkt haben, wie so ein Geist.

0: The Ocean von Skinshape passt natürlich super, dieser Titel, wo wir gerade tief unten im Meer unterwegs sind, hier im Deutschlandfunk Kultur. Sarah Diehl hat schon erzählt, wie es ist, mit Haien zu schwimmen. Mich hat noch eine andere Begegnung berührt, von der sie in ihrem Buch erzählt, nämlich als beim Tauchgang zwei riesige Augen im Schein ihrer Taschenlampe aufgetaucht sind. Wem gehörten die?
1: Naja, so riesig waren die lustigerweise ja nicht, weil es war ein ganz, ganz kleiner Oktopus. Also den
0: aber
1: ich
0: im Verhältnis
1: dann,
0: zum Körper
1: ja,
0: dann
1: ja,
0: relativ,
1: genau, ja. Ja, das stimmt. Also mir erschien es halt wie ein Baby, also ein Baby-Oktopus. Ich habe halt auch überlegt, ne, okay, es ist halt schon so, wow, wie oft sieht man sowas, ne, und darf ich dem jetzt zu nahe kommen oder nicht? Versucht sich dann irgendwie so am Zaum zu halten und will trotzdem irgendwie Kontakt aufnehmen, so, ne? Ja.
0: Ja, ich meine, Oktopusse sind ja besondere Tiere, wahnsinnig intelligent. Also die benutzen zum Beispiel Werkzeuge, lösen Probleme, erkennen Menschen an ihren Gesichtern. Nur wir haben diese Tiere eigentlich gar nicht so auf dem Schirm, höchstens da mal auf dem Teller. Ist das Ausdruck menschlicher Ignoranz oder Empathielosigkeit?
1: Ja, also ich finde es schon interessant, dass es gerade schon so ein bisschen so ein Hype, ne, gibt um Oktopus, weil es auch viele Bücher jetzt gerade gab, dass wir jetzt auch mal verstanden haben, wie intelligent diese Tiere sind. Aber generell würde ich halt auch sagen, wir haben halt komische Maßstäbe oder nehmen halt nur uns als Maßstab, wie wir Intelligenz messen. Und ich glaube, das ist ein riesiger Fehler einfach, weil wir auch wirklich unterschätzen, wie sehr auch Intelligenz über, so ich sag mal so, die ganze Körperlichkeit einfach funktioniert, also wie Sinneswahrnehmung die Welt auskundschaftet, eben mit anderen Sinnen, eben auch andere Körper hervorbringt, evolutionär. Also mir kommt es immer so vor, wie es gibt so viele Körper, also verschiedene Körper auf der Welt, um eben alles auszukundschaften, was die Welt so hergibt. Und natürlich ist das alles sehr, also Formen von Intelligenz. Und wir messen aber immer nur, ne, also wir gehen von unserem Gehirn aus und wie das funktioniert. Und das versuchen wir dann reinzuschauen, wie in andere Tiere, haben die genauso ein gleiches funktionierendes Gehirn wie wir. Und nur dann schreiben wir denen Intelligenz zu. Und ich glaube, das ist eine sehr verkürzte Idee überhaupt von, wie Wahrnehmung, Bewusstsein und ja eben Intelligenz funktioniert.
0: Vor allem die Intelligenz vom Oktopus hat sich ja im Prinzip parallel entwickelt zu den Menschen, ne? Also wir sehen uns ja immer als Krone der Schöpfung, aber da gibt es durchaus auch noch intelligentes Leben, was parallel zum Menschen entstanden ist.
1: Und eben komplett anders. Und ich glaube, das ist deswegen das beste Beispiel, auch zu verstehen, wie sich das wirklich über Körperlichkeit organisiert, ne? Also eben, also der Oktopus, wie auch wir, man kann uns so wie so ein Allzweckkörper irgendwie sehen, ne? Der verschiedene oder tausend Dinge einfach machen kann, um irgendwie Zugang zur Welt zu bekommen, um Kontakt zur Welt zu bekommen oder auch die Welt manipulieren zu können irgendwie, ne? Aber das tun halt alle Tiere und alle Pflanzen, ne? Und ich glaube, dass wir da einfach ganz neue Maßstäbe brauchen oder auch mal die Erkenntnis, dass wir es vielleicht auch einfach mit unseren Maßstäben nicht ganz verstehen können, wie diese Intelligenzen funktionieren, ne?
0: Ja, beim Oktopus ist interessant, vielleicht um das kurz noch auszuführen, was Sie hier andeuten. Also der hat natürlich ein Zentralgehirn schon, aber eben auch ein peripheres Nervensystem, das teilweise autark tatsächlich in den Armen arbeitet und auf Reize reagiert und ist von daher, ist ja sowieso ein Weichtier und dann nochmal ganz anders organisiert als der Mensch. Ja, wir haben über Ihre Faszination für das Tauchen gesprochen. Reizt Sie daran eben auch dieses auf sich geworfen zu sein? Und selbst wenn man in einer Gruppe taucht, dann ist man ja doch alleine mit sich und seinen Gedanken.
1: Ja, aber das war jetzt gar nicht so das. Also es ist generell was ich schön finde, auch alleine unterwegs zu sein. Aber das war gar nicht das, was ich jetzt beim Tauchen unbedingt noch so als Pluspunkt gesehen habe. Ja.
0: Ich komme so ein bisschen drauf, weil Sie im Vorgespräch erzählt haben, dass dieses Gefühl des Alleinseins Sie eigentlich schon lange begleitet. Sie haben erzählt, dass Sie in Ihrer Jugend eine super einsame Teenagerin waren. Woran lag das?
1: Also ich glaube, das lag einfach daran, dass ich mich einfach in meinem Interessensgebiet woanders hin entwickelt habe und da nicht mehr so Zugang gefunden habe.
0: Zu Ihren Mitschülerinnen und Mitschülern?
1: Genau, zu Gleichaltrigen. Ne? Also ich komme halt auch aus dem ländlichen Gebiet und da gibt es halt auch nicht so viel Alternativen unbedingt so, ne? Aber ich meine, es hatte in gewisser Weise auch damit zu tun, dass ich einen Kindheitsfreund verloren habe. Und ich glaube, damals gab es so eine Sprachlosigkeit, wie ich mit diesem Verlust umgehen kann, und habe mich da schon irgendwie so gefühlt, wie ich muss damit irgendwie auch alleine klarkommen. Mhm. So, ne? Und es hat gewisserweise aber auch halt Qualitäten, weil man wirklich auch lernt, ich sag mal, sich von so Gruppenzwang, sich zu distanzieren und eigene Wege zu gehen, das wirklich auch als positiv zu werten. Ne? Das ist auch ein sehr großes Plus, glaube ich. Obwohl einsame Teenagerzeit schon in diesen Jahren bitter ist, aber ich glaube, man lernt einfach wahnsinnig viel daraus.
0: Ist auch so ein bisschen dieses Alien-Gefühl im Prinzip, ne?
1: Ja, das ist, ja, und im Grunde glaube ich auch, dass eine Autorschaft oder dieses Interesse, die Welt auszukundschaften, auch mit so einem Blick, mit so einem Überblick, ne? Also wie man halt auch schreibt zum Beispiel, dass das durchaus auch daherkommt, dass man so einen Zugang zur Welt bekommen möchte, dass man alles, was man so um sich herum sieht, irgendwie auch so verdaut und wahrnimmt, aber auch irgendwie auch zurückgeben will auf so anderen Bahnen, als es jetzt einfach nur zusammen rumhängen ist, wie die Teenager das so machen vielleicht.
0: Wenn Sie sagen, Sie hatten da auch so ganz andere Interessen entwickelt, was für Interessen waren denn das?
1: Ich habe mich, glaube ich, einfach sehr früh schon für Musik interessiert, für Bücher interessiert. Eben, also ich kann mich noch sehr gut daran erinnern, dass ich irgendwie mit 12 oder 13 auf so einem Geburtstag war und ich alle haben so ihre Geschenke ausgepackt und ich konnte das irgendwie gar nicht fassen, dass tatsächlich sowas wie Bravo Hits CD verschenkt wurde. Und ich habe, es war wirklich ein Moment, wo ich dachte, okay, ab jetzt bin ich alleine, weil ich einfach so komplett andere Interessen habe als, ja, meine früheren Freundinnen oder Freunde. So.
0: Dieser kleine Ort, in dem Sie aufgewachsen sind, also Jahrgang 1978, in Bad Camberg-Erbach in Mittelhessen geboren, schöne Fachwerkhäuser, und auf Ihrer Seite habe ich folgendes Zitat gefunden: Mit 13 fiel mir auf, dass es in dem Dorf, in dem ich aufwuchs, 3 Bordelle und kein Kino gab. Angesichts dieser Ungerechtigkeit in der Unterhaltungsindustrie für Männer und Frauen entschied ich mich, Feministin zu werden. Ist das anekdotisch sehr, sehr zugespitzt oder hat diese Beobachtung tatsächlich damals schon was in Ihnen ausgelöst?
1: Das stimmt schon. Also ich habe sehr früh schon auch mit eben solchen politischen Themen mich auseinandergesetzt. Und gerade eben, ja, also wenn man als junges Mädchen sich für Feminismus interessiert, glaube ich, dann wird man sehr, sehr schnell zum Außenseiter. Also damals war das leider schon noch so, ja.
0: Sie hat das immer weitergetragen, sind auch aktivistisch dann aktiv geworden, allerdings nicht mehr in der hessischen Provinz. Die hat Sarah Diehl hinter sich gelassen, ist unter anderem in afrikanischen Ländern als Couchsurferin unterwegs gewesen. Mehr dazu gleich hier im Deutschlandfunk Kultur.

0: Wale, Indie-Pop-Duo aus Berlin mit einem Song über die kleinen Dramen des Alltags. Tragic, im Deutschlandfunk Kultur. Autorin Sarah Diehl hat gerade von der Einsamkeit in ihrer Jugend erzählt. Kontaktscheu sind sie aber nicht gewesen. Sind viel getrampt oder saßen sie da nur stumm neben ihrer Mitfahrgelegenheit?
1: Nee, ich bin echt sehr, sehr gerne getrampt. Und das war teilweise auch wirklich der einzige Ort eine Begebenheit, wo ich so richtig Kontakt zu Menschen hatte. Und ich habe das halt geliebt, weil man da in einem Raum erstmal ist, wo Leute einem auch alles anvertrauen. Mhm. Also das war wirklich so, ich hatte auch immer so Fragen, die ich immer gerne gestellt habe, zum Beispiel, auf was sind Sie neidisch oder vor was haben Sie Angst? Oder also das sind immer sehr, sehr, sehr tiefe Gespräche sehr schnell geworden. Und ja, das war auch so ein bisschen so ein Zugang zur Welt, zu Menschen, zu sehr intimen Gesprächen, auch die ich da beim Trampen hatte. Und Trampen muss man halt sehr viel auf dem Dorf. Also.
0: Und vor allen Dingen eigentlich auch schon mal Geschichten sammeln als Autorin, ne?
1: Ja,
0: also
1: genau.
0: Wenn man da schon mal so in andere Lebenswelten eintaucht. Wir haben vorhin beim Tauchen auch schon über das Vertrauen gesprochen. Da mussten sie ja dann auch viel Vertrauen in ihre Mitmenschen gehabt haben, ne? Sonst wären sie ja bei Fremden nicht ins Auto eingestiegen.
1: Ja, und das ist mir auch echt wichtig, dass ich generell, und da bestehe ich auch irgendwie drauf, eher vom Guten ausgehe. Und ich glaube, also mir sind auch beim Trampen mal blöde Sachen passiert, aber trotzdem würde ich nicht sagen, es ist generell eine gefährliche Sache. Ne? Also, und ich finde diesen Fokus immer auf Gefahr. Wir nehmen uns so viele Freiräume dadurch. Und ich glaube, das ist generell auch was, das sich durch meine ganze Arbeit zieht. Also wie wir versuchen sollten, uns unsere Räume nicht kleiner machen zu lassen durch Angst oder immer nur diese Angstrhetorik. So, ne? Also ich habe Freiräume auskundschaften, Freiräume gestalten. Das durchzieht sich eigentlich durch meine ganze Arbeit wahrscheinlich. Ja.
0: Sie haben sich dann mit 19 einen großen Freiraum gesucht, so würde ich das zumindest interpretieren. Sie sind dann aus der hessischen Provinz nach Berlin gegangen. War es das so ein bisschen Flucht aus der Kleinstadt oder ist das jetzt zu weit interpretiert?
1: Naja, also als ich dann eben einsam, ne, auf dem Dorf war, hatte ich schon das Gefühl, ich muss jetzt so ein bisschen einfrieren und darf wieder auftauen, wenn ich halt, ne, die Schule fertig habe und raus in die Welt kann. So. Und es war auch so. Aber ich bin auch immer wieder gerne auf dem Dorf zu Besuch. Also jetzt kann ich halt wählen. Ne? Mhm. Und ich glaube, wenn man das dosieren kann, wenn man selber, ne, das gestalten kann, dann können alle Räume schön sein. Also ist halt die Frage, ist es ein Käfig oder ist es etwas, was ich selber gestalten kann? Ne?
0: Sie haben Museologie, Afrikanistik und Gender Studies studiert. Aus welcher Motivation?
1: Na, also Museologie war, weil ich hatte Realschule und musste dann so einen komischen Weg noch gehen, um dann eben an die Fachhochschule zu kommen. Und Museologie war im Grunde das Einzige, was so in Richtung Kulturwissenschaften ging, was auf der Fachoberschule zu studieren war. Aber das lag mir auch sehr, weil ich sprach ja eben schon von diesem Kuriositätenkabinett, so, ne, was unter Wasser ist. Und ich glaube, ich habe es geliebt, in Museen hinter den Kulissen zu arbeiten, ne, in den Kellern und zu sehen, wie sich Geschichte auch formiert oder wie wir Geschichte formieren oder eben was wir sammeln und warum und was wir da wieder reininterpretieren. Also das heißt, dieses hinter den Kulissen arbeiten finde ich einfach auch sehr, sehr schön, wie wir uns die Welt zusammenbasteln.
0: So. Und wenn Sie das so erzählen, dann hat das auch wieder eine gewisse Lebendigkeit, ne? Also etwas, was man vielleicht erstmal mit dem Museum, wenn man jetzt sehr an Schubladen denkt, gar nicht in Verbindung bringt.
1: Aber da zu arbeiten, ist halt eine andere Geschichte, ne? Weil man dann eben mit dem Material arbeiten kann. Mhm. Und eben auch die ganze Geschichte der Imagination, also wie haben wir was interpretiert, zugeschrieben, wie stellen wir Dinge zusammen oder auch nicht, ne? Das offenbart sich halt hinter den Kulissen dann sehr klar. Ne?
0: Und Afrikanistik haben Sie dann später an der Humboldt-Universität in Berlin studiert. Was war da der Zugang?
1: Weil mich dieser Kontinent einfach sehr interessiert hat, gerade weil er auch so von Stereotypen und Klischees belastet ist, dass ich mir das halt genauer anschauen wollte, so, ne, und wirklich auch hin wollte. Und ich habe dann auch jedes Jahr versucht, so einen Monat in einer gerade afrikanischen Großstadt zu leben, also wirklich aber so selbst organisiert, weil sie ja gerade von Couchsurfen
0: sprachen. Ja, als Couchsurferin, ne? Wie hat das funktioniert?
1: So, ja, so kann man das halt auch finanzieren, ne?
0: Ja, wie hat das gut funktioniert?
1: Das also funktioniert verdammt gut, ja. Und ich habe daraus auch wirklich Freundschaften bekommen, die habe ich bis heute noch, so, ne? Mhm. Und das finde ich wirklich, eben, dann man denkt ja eben, also viele denken vielleicht, das gibt es dann nur in Europa oder sowas, ne? Aber nee, in Kenia und in Nigeria gibt es das halt auch. Ne?
0: Und Sie waren Kenia, Nigeria, waren Sie noch in anderen Ländern unterwegs? Oder?
1: Ja, also in Simbabwe habe ich auch in einem Museum gearbeitet. In Südafrika, wo ich dann auch diesen Dokumentarfilm gedreht habe. In Uganda, ich muss das überlegen. Wo
0: und
1: ich
0: überall als Couchsurferin?
1: Mal so, mal so. Also, aber das Couchsurfen ist ein guter Anfang auch. Ne?
0: Dieser Dokumentarfilm, das war eine ihrer ersten großen Arbeiten. Der hat sich mit der Selbstbestimmung von Frauen über ihre Körper beschäftigt. Wurde auch ausgezeichnet, der Film, sehr gelobt. Und zwar geht es da über Veränderungen in den Abtreibungsgesetzen in Südafrika und Polen. Wie sind Sie auf das Thema gestoßen?
1: Das kam wirklich, weil ich diese eine Zahl mal gelesen habe, die mich komplett umgehauen hat. Und zwar damals hieß es, dass 78.000 Frauen jedes Jahr sterben an einer selbstgemachten Abtreibung. Obwohl ne, Schwangerschaftsabbruch eigentlich ein sehr sicherer Eingriff ist. So. Und ich konnte das einfach nicht fassen, dass man Frauen da sterben lässt. So würde ich das auch wirklich formulieren, weil man kann, ne, man kann Frauen da helfen und wenn der Zugang besser organisiert wäre. Und das hat einfach wahnsinnig viel damit zu tun, wie wir oder was wir von Frauen haben wollen und wie wir sie zurichten, das zu bekommen. Nämlich eher abhängig in der Familie, abhängig von Männern, abhängig von Gesetzen, dass sie eben nicht selber entscheiden können, wie sie ihre Leben gestalten wollen. Und das halt, was mich da auch so umgetrieben hat, war wirklich, also wie so eine Rhetorik von Liebe. Ne? Also Frauen sollen immer Liebe geben. Also das ist so eine unendliche Ressource, die Frauen haben, um ein soziales zusammenzuhalten, um sich um die Kinder zu kümmern und um die Männer. Aber wie viel Gewalt das eigentlich verursacht? Also wie viel Gewalt von dieser Rhetorik oder Einforderung einer bestimmten Idee von Liebe verursacht wird und wie heuchlerisch das ist, ne? Und was für ein Käfig wir dadurch für Frauen bauen, bis hin zu Todesfällen eben. Das hat mich sehr umgetrieben und deswegen wollte ich mir das eben genauer anschauen. Und Polen und Südafrika war deswegen so interessant zu vergleichen, weil die beiden Länder eben zur gleichen Zeit, nämlich Mitte der 90er Jahre, ihre Gesetze verändert haben für den Schwangerschaftsabbruch. Also Südafrika hat es legalisiert und Polen hat es wieder illegalisiert. Und ich wollte mir eben anschauen, was für Konsequenzen hat das für die Frauen.
0: Was konnten Sie da dokumentieren, was für Auswirkungen?
1: Naja, also natürlich, dass wirklich, ja, wirklich fatale Einschnitte einfach für Frauen sind, die damit auch wieder total alleine gelassen werden, also in Polen, dass da wirklich auch so eine große Isolation und Unsichtbarkeit von sozialen Problemen produziert wird und aber auch, ja, ganz klar, dass man eben feststellen kann, was für ein Handel da auch in, also zwischen Politik und Kirche auch einfach funktioniert. Ne?
0: Also Einfluss von Kirche.
1: Genau. Mhm. Und in Südafrika, die haben noch, obwohl es legalisiert wurde, lange halt dann doch mussten sie lange daran arbeiten, dass eben auch die Ärzteschaft da mitgeht, weil die eben auch sehr eben von diesen Scham- und Schulddiskursen oder einfach von, ne, also dass das Leute halt geschasst werden, wenn sie das anbieten oder wenn sie da den Frauen helfen. Dass das mit sehr viel Stigma zu tun hat, dass obwohl es legal ist, der Zugang einfach lange Zeit noch sehr schwierig zu organisieren war.
0: Sarah Diel ist auch Mitbegründerin einer Organisation, die polnische Frauen bei Schwangerschaftsabbrüchen unterstützt. Mehr dazu gleich.
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0: Antonietta und Colombre, senza vestiti, was so viel heißt wie ohne Kleidung. Man könnte auch sagen, nackt, ne? Passt ja bei den Temperaturen auch, zumindest verkühlt man sich nicht. Deutschlandfunk Kultur, Sarah Diehl, hat die NGO Czocza Bacha mitgegründet. Das ist polnisch und bedeutet Tante Barbara. Was hat das mit dieser Tante auf sich?
1: Ja, das war tatsächlich eine Idee, die ich hatte, weil ich Frauen in Kenia getroffen habe, die eben das auch machen, also die auch Frauen mehr oder weniger in die Illegalität helfen, sichere Schwangerschaftsabbrüche zu organisieren. Und die nannten sich Auntie Jane. Und das heißt also, ne, die ist Tante Jane. Und ich fand das sehr schön, weil es ist auch so die Tante, die so nah dran ist, der man sich anvertrauen kann, die einem hilft, auch wenn man sich nicht an die Eltern wenden kann. Und genau das fand ich ein super Bild einfach. Und mit der, ja, mit den ersten auch polnischen Aktivistinnen, mit denen ich dann zusammengekommen bin, haben wir dann schnell eben diesen Vorschlag, dass wir uns Tante Barbara nennen, also Czocza Bacha, hat dann sehr gut gepasst einfach, ne, um genau dieses Bild von, wir wollen einfach unterstützen, wir wollen da sein für euch.
0: Wie sah diese Unterstützung aus? Können Sie das erklären?
1: Na, das fing wirklich damit an, dass ich mit diesem Dokumentarfilm mal sehr viel in Polen unterwegs war, auch um den zu zeigen. Und da begann das schon, dass dann auf einmal meine Telefonnummer auch schon weitergegeben wurde, weil ich ja in Berlin lebte, ob man da nicht irgendwie manchmal helfen kann. So, ne? Zum Thema Abtreibung, genau. Und ich kannte eben auch dann Gynäkologinnen in Berlin. Und dann, das wuchs so organisch, ne, dass man immer mehr das ausgebaut hat, dass man eben sich hilft, Unterkünfte zu finden, Geld zu finden, die Reisen zu organisieren, Kontakte herzustellen, wie man eben, ne, wie die Frauen eben zu Ärztinnen in Berlin kommen. Und irgendwann haben wir das dann wirklich ja, sehr gut organisiert, am laufenden Schnürchen einfach organisieren können, weil wir da so Strukturen, wirklich so feste Strukturen aufbauen konnten.
0: Vor allen Dingen, man muss natürlich auch sagen, es geht ja um großen Leidensdruck auch dieser Frauen, Polen, unser Nachbarland. Da ist Abtreibung mittlerweile nicht mehr illegal, aber hat eines der strengsten Abtreibungsgesetze Europas, kann man sagen. Also es gibt nur sehr, sehr wenige Ausnahmen, wo das überhaupt zulässig ist.
1: Genau, genau. Und das ist aber eine neue Entwicklung, ne? Also erst seit den 90ern. Und genau.
0: Da gab es wahrscheinlich auch Schicksale, die Ihnen besonders in Erinnerung geblieben sind.
1: Ja, und ich fand das eben auch sehr schlimm, dann irgendwann auch zu merken, dass man das selber auch irgendwie nicht mehr packt einfach. Ne? Also man denkt ja immer, ne, also ich bin nicht betroffen, ich habe das Problem nicht, ich will helfen. So, ne? Man muss die Kapazität haben, um da zu unterstützen. Aber dass man dann nach ein paar Jahren auch an die Grenzen stößt, weil man diesen ganzen Stress auch nicht mehr mittragen kann, das fand ich echt niederschmetternd. Und ich glaube, das war durchaus auch ein Grund, warum ich so von frauenpolitischen Themen jetzt auch mal ein bisschen eine Pause brauchte und mich anders eben dieser Welt zuwenden musste, zum Beispiel mit diesem Buch jetzt übers Tauchen. Ne?
0: Also Sie haben sich zurückgezogen von dieser Organisation.
1: Ich habe vor ein paar Jahren wirklich gemerkt, also wirklich so klassischer Aktivismus-Burnout, ne? Also dass ich das wirklich nicht mehr konnte, weil mich das so runtergezogen hat und weil ich auch gemerkt habe, dass ich den Stress nicht mehr aushalte und dass ich aber auch gemerkt habe, dass ich einen anderen Blick auf Menschen brauche, weil ich wirklich auf einmal nur noch gesehen habe, wenn man das halt permanent macht, diese Arbeit, dass wir Menschen uns im Grunde schlimmere Dinge antun, als wir am Ende in der Lage sind zu heilen. Also das war, glaube ich, so ein ganz, ganz zentrales Gefühl irgendwann. Und da brauchte ich dringend einen Perspektivwechsel. Und dann, das war auch ein Grund, warum ich unter Wasser gegangen bin, weil ich wirklich wieder einen anderen lustvollen, freudigen Bezug zu dieser Welt gebraucht habe. So.
0: Ein anderes Buch, also noch aus dieser Zeit, um nochmal einen kleinen Schritt zurückzugehen, was eben auch eines Ihrer bekanntesten Bücher ist, ist Die Uhr, die nicht tickt. Da gucken wir jetzt auch mal direkt nach Deutschland. Also eben haben wir Polen ein bisschen in den Fokus genommen, weil in diesem Buch geht es auch um das Recht auf Kinderlosigkeit, weil eben nicht alle Frauen den Drang haben, Mutter zu sein. Dieses Buch, das ist 2014 erschienen. Mittlerweile sind wir, kann man sagen, 12 Jahre weiter. Hat sich in dieser Zeit etwas verändert? Gibt es mehr Akzeptanz, mehr Gelassenheit bei dem Thema?
1: Also teils ja, aber teils finde ich es auch interessant, dass Frauen sich da immer noch sehr verrückt machen und sich nicht zutrauen, dass das, was sie wollen, wirklich okay ist, weil ihnen halt permanent vermittelt wird, dass sie irgendwie einen Fehler machen, wenn sie einfach okay sind mit oder glücklich mit Kindern.

0: Kinderlosigkeit. Und ich habe deswegen auch zusammen mit einer Therapeutin ein Seminar entwickelt tatsächlich, das ich auch sehr, sehr gerne gebe, wo Frauen klären können, ob sie wirklich Kinder haben wollen oder nicht. Also die Therapeutin, mit der ich das mache, die ist Mutter, ich bin kinderfrei. Und das ist eine sehr schöne Kombi einfach. Und wir machen
1: Also
0: das
1: sie
0: wirklich
1: sind dann
0: seit.
1: so die beiden Pole, die sich
0: Genau.
1: gegenüberstehen.
0: Genau, und das ist auch, also alle Frauen sind da willkommen, egal was für eine Tendenz sie haben. Und es ist auch sehr schön, weil es ist ein Gruppenseminar. Und für mich war das aber auch wirklich eine schöne Art, dass ich diese Art von, ich sag mal, Aktivismus, den ich ja, ne, in meinen 30ern sehr intensiv betrieben habe, wie ich das aber auch weiterführen kann, also da weiter mit Frauen, also Frauen auch unterstützen kann, aber in gewisser Weise für mich auch aus einem sicheren Raum heraus, weil es halt nicht mehr so an der Vorfront ist, ne, also wie bei Chacha Bacha, sondern eben auf eine andere Art, in einem geschützteren Raum einfach. Und trotzdem kann ich aber mit diesen Themen weiterarbeiten und es hat mich wirklich sehr glücklich gemacht, ja.
1: Es ist ja sowieso grundsätzlich immer die Frage, ne, wie viele andere Menschen brauche ich, um glücklich zu sein, ne? Und ihr letztes Sachbuch, das war ein Loblied auf das Alleinsein. Wobei ich glaube, das müssen wir erstmal gerade ziehen. Was meinen Sie mit Alleinsein? Weil auf der anderen Seite assoziieren viele vielleicht Einsamkeit. Und das ist ja etwas, was tatsächlich auch krank machen kann.
0: Ja, aber genau. Und mir war es aber ein Bedürfnis, das Alleinesein mal anders zu betrachten, weil es gerade, ne, auch durch Corona finde ich auch richtig, ne, dass das problematisiert wurde, die Einsamkeit, die ja wirklich schon epidemisch ist in unserer Gesellschaft. Aber ich wollte eben mal die positiven Aspekte und das Produktive, das Schöne am Alleinesein zeigen, weil ich glaube, viele Leute haben sehr viel Angst davor, alleine zu sein, weil sie darin so eine Abwertung von sich selber irgendwie sehen, aber auch, ne, so eine, ja, so eine Verlassenheitsgefühl irgendwie getriggert wird oder dass es so eine Mangelerzählung ist, gerade von Frauen natürlich auch wieder, ne, die immer abhängig noch, ne, von ihrem sozialen Status immer eher von Männern betrachtet werden.
1: Welches Potenzial sehen Sie denn im Alleinsein?
0: Dass man wirklich lustvoll eigene Bedürfnisse auskundschaften kann, das finde ich sehr, sehr schön daran. Und dass man wirklich auch versteht, wer man selber ist, unabhängig von dem Blick anderer. Und dass man sich auch frei machen kann von eben Gruppendruck, ne? Und von generell von irgendwelchen Schablonen, die man glaubt, erfüllen zu müssen.
1: Also auch mehr Egoismus wagen?
0: Ich würde das, also gut, Egoismus kann man ja so oder so werten, ne? Ich würde eher sagen, weil, also für mich ist das nichts Egoistisches, nur weil ich mal Raum für mich brauche und das auch einfordere, so, ne? Und ich glaube, wenn wir das alle können oder alle machen, dann gibt es ja auch so eine Art Umverteilung von den Räumen, wo man mal für sich sein kann. Das hat natürlich aber interessanterweise auch sehr viel damit zu tun, von wem erwarten wir eben, ne, dass er für alle immer da ist und von wem nicht. Also ich finde das auch sehr spannend und deswegen habe ich dieses Buch auch gerade sehr viel für Frauen oder über Frauen geschrieben, dass man Männern viel mehr zugesteht, dass sie alleine Dinge machen, und Frauen werden halt immer mehr in familiären, sozialen Kontexten eingefordert, auch einfach so, ne? Oder ihnen wird Angst gemacht, ne? Also, dass sie halt alleine unterwegs sind, es ist alles so gefährlich und können sie sich diese Räume aber erschließen.
1: Und manche haben natürlich auch einfach davor Angst, mit sich selbst allein zu sein und sich selbst aushalten zu müssen, ne? Also,
0: Ja.
1: was muss ich dafür mitbringen, um das zu schaffen?
0: Ja, für mich ist das auch wirklich ein Raum von Selbstliebe und Selbstakzeptanz, ne? Dass man wirklich mit sich im Reinen ist. Ja.
1: Ich meine, Sie haben ja erzählt, in Ihrer Jugend haben Sie dieses Gefühl des Alleinseins im Prinzip schon kennengelernt, auch das Gefühl, was dann nicht immer schön gewesen ist, aber Sie wissen, dass Sie sich da auf sich verlassen können. Was raten Sie denn allen anderen? Wie kann man dieses Alleinsein erstmal ausprobieren?
0: Also ich finde es immer so als erste Übung schlage ich immer gerne vor, alleine ins Museum zu gehen, ne? Weil man da auch wirklich die positiven Aspekte, glaube ich, sehr gut sehen kann, ohne, also dass man sozusagen, ne, man kann Kunst oder irgendwas genießen, ohne dass einer permanent reinquatscht oder dass man irgendwie was erklären muss oder sich zu was verhalten muss, sondern wirklich nur so ich und ein Werk und was passiert da eigentlich, wenn ich mich dem einfach nur aussetze. Und es ist aber gleichzeitig ein Raum, wo ganz viele Leute umherschweifen, also man fühlt sich nicht so alleine. Also wenn das ein Hemmschuh ist, ne, dann ist das ein Ort, wo man das ganz gut üben kann, weil man auch nicht so. Also wenn es schambehaftet ist, ist es ja auch nicht so offensichtlich, dass man da alleine
1: Naja,
0: ist.
1: ist
0: Also
1: nicht so
0: wenn
1: komisch wie alleine im Kino zu sehen oder im
0: ja,
1: Restaurant
0: im
1: noch viel schlimmer.
0: Restaurant,
1: Ja,
0: genau, der
1: genau.
0: Klassiker, genau.
1: Sarah Diehl, vielen Dank, dass wir diese Sendung gemeinsam miteinander verbracht haben. Ich wünsche Ihnen trotzdem auch weiterhin viele tolle Begegnungen und vielen Dank für das Gespräch heute Vormittag.
0: Sehr gerne.
1: In der nächsten Stunde gibt es hier im Deutschlandfunk Kultur unter anderem eine Begegnung mit der Tochter des Asterix-Erfinders. Ihr Vater wurde nämlich vor 100 Jahren geboren.

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5: Mit Daniel Marschke. Umweltminister Schneider will eine Grundgesetzänderung zur Klimaanpassung vorschlagen. Die SED-Opferbeauftragte Zupke und Kulturstaatsminister Weimer warnen vor einer Verharmlosung der DDR und die Chatplattform Discord muss ihre Livestreams in Brasilien aussetzen. Bundesumweltminister Schneider von der SPD hat angekündigt, eine Grundgesetzänderung zur Klimaanpassung vorzuschlagen. Der stellvertretende Vorsitzende der CDU-CSU-Fraktion im Bundestag, Krings, lehnt den Vorschlag ab. Wie er dem Redaktionsnetzwerk Deutschland sagte, könnten die Länder dann in Bereichen wie Bau, Umwelt und Wirtschaft weniger selbst entscheiden. Dagmar Pepping.
6: Beim Schutz vor Hitze liegen viele Aufgaben bei den Kommunen und den Ländern. Und dort passiere schon sehr viel, sagt der Umweltminister. Er will aber die Koordinierung bundesweit aufnehmen. Schneider bekräftigte zudem seine Forderung, für den Hitzeschutz das Grundgesetz zu ändern. Dadurch würde der Umgang mit Hitzephasen zu einer gemeinsamen Aufgabe von Bund, Ländern und Gemeinden. Sie könnten sich dadurch die Kosten teilen. Bislang darf der Bund Maßnahmen nicht finanzieren, um Städte an den Klimawandel anzupassen.
5: Zum 65. Jahrestag des Mauerbaus wird heute in Berlin an die Opfer der deutschen Teilung erinnert. Bei einer Gedenkveranstaltung in der Bernauer Straße werden unter anderem Bundestagspräsidentin Klöckner und Berlins regierender Bürgermeister Wegner erwartet. Auch Kulturstaatsminister Weimer nimmt teil. Wie Weimer erklärte, ist das kollektive Vergessen, Verdrängen und Verharmlosen der DDR die größte Herausforderung für die Erinnerung an die SED-Diktatur. Frank Eichmann.
7: In der FAZ warf Weimer insbesondere AfD und Linkspartei vor, in Ostdeutschland positive Zerrbilder der DDR zu produzieren. Das reiche bei der AfD bis zum Singen der DDR-Nationalhymne. Vor einer Verharmlosung und Verklärung der DDR warnt auch Evelyn Zupke als SED-Opferbeauftragte des Bundestages, so menschlich nostalgische Erinnerungen seien, dürfe Diktatur und Überwachung nicht in Vergessenheit geraten.
5: Hunderte weiterer Mitarbeiter der Deutschen Bahn sollen mit Bodycams ausgestattet werden. Rund 2700 Beschäftigte im Bahnhofservice und in der Stationsbetreuung sollen schrittweise die Möglichkeit bekommen, freiwillig eine solche Kamera zu tragen. Nach Konzernangaben sind erste Geräte an den Bahnhöfen Frankfurt am Main und Bielefeld im Einsatz. In den Zügen werden Bodycams bereits eingesetzt, sowohl im Regional- als auch im Fernverkehr. Die Bahn erhofft sich vor allem eine deeskalierende Wirkung in Konfliktsituationen. Der CDU-Außenpolitiker Volkmann plädiert dafür, dass auf europäischer Ebene Ausgleichszölle gegen China verhängt werden. Wie Volkmann im Deutschlandfunk sagte, muss angesichts des Wegfalls von Zehntausenden Arbeitsplätzen in der deutschen Industrie für einen Ausgleich gesorgt werden.
8: Das Problem bei China ist eben, dass ein wesentlicher Teil der Wettbewerbsvorteile auf Wechselkursmanipulationen und unfaire Subventionen zurückzuführen sind. Und da ist es einfach eine Frage der Ordnungspolitik in einer Marktwirtschaft, diese unfairen Vorteile auszugleichen. Deswegen plädiere ich zusammen auch mit anderen Kollegen für die Einführung von Ausgleichszöllen auf europäischer Ebene. Und selbstverständlich sollten solche marktverzerrenden Marktteilnehmer auch von Subventionen ausgeschlossen werden in Europa.
5: Der CDU-Politiker Johannes Volkmann, Mitglied des Auswärtigen Ausschusses des Bundestags. Die brasilianische Datenschutzbehörde hat die Chatplattform Discord angewiesen, ihre Livestreaming-Funktionen innerhalb von 3 Werktagen auszusetzen. Sie wirft dem Online-Dienst vor, Kinder und Jugendliche nicht ausreichend vor Inhalten geschützt zu haben, die Gewalt und Selbstverletzung verherrlichen. Discord muss nun die Einhaltung der Vorschriften nachweisen. Andernfalls drohen Geldstrafen von rund 9,7 Millionen US-Dollar pro Verstoß. Anlass ist ein Vorfall, bei dem laut Ermittlern ein 13-jähriges Mädchen von anderen Mitgliedern einer Online-Gruppe dazu überredet wurde, sich das Leben zu nehmen. Discord ist ein Online-Dienst mit mehr als 690 Millionen registrierten Accounts, der für Messaging, Chat und Videokonferenzen genutzt wird.
0: Das Wetter.
5: Im Nordosten ziehen Wolkenfelder durch, sonst ist es meist sonnig. Die Höchstwerte liegen heute zwischen 27 und 37 Grad. An den Küsten ist es etwas kühler.
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9: Und gleich einem Mann ohne Kind. So heißt der neue Roman des Schriftstellers Ulf Erdmann-Ziegler. Und mit diesem knappen Titel sind schon Ton und Thema gesetzt für eine ungewöhnliche Geschichte eines mittelalten Mannes, der sich plötzlich in einer Vaterrolle für ein 17-jähriges Mädchen sieht und sein bisheriges Leben zu überdenken beginnt. Das wird so lakonisch wie zart erzählt und ich bin gespannt, was der Autor uns dazu sagt, wie er zu diesem Stoff und Buch gekommen ist. Ulf Erdmann-Ziegler, gleich hier bei uns in der Lesart. Seien Sie gegrüßt, schön, dass Sie wieder zuhören. Musikalisch starten wir mit einer australisch-amerikanischen Co-Produktion von Modern Living, dem Produzentenduo aus Adelaide, und Otis Kane aus Los Angeles. Fröhlicher Song, der so heißt, wie er klingt, A Good Time.

0: Sie hören Deutschlandfunk Kultur, die Lesart und gleich eine Stimme aus Frankfurt am Main, wo der Schriftsteller Ulf Erdmann-Ziegler lebt. Er ist vergleichsweise spät zum literarischen Schreiben gekommen, hat journalistisch, essayistisch gearbeitet, war Kunstredakteur bei der Berliner Taz, ist großer Fotoexperte. 2007 erschien dann sein erster Roman, da war schon Ende 40. Und vielleicht ist es deshalb schon so ein reifes, muskelstarkes Buch gewesen, einem souveränen Stil von einer Beschwingtheit auch, wie ein Kritiker schrieb, als hätte Ulf Erdmann-Ziegler nie etwas anderes getan. Und dieses Urteil hat der Autor dann ein ums andere Mal bestätigt in weiteren durchweg gefeierten Romanen. Jetzt gibt es schon den 6. Mann ohne Kind, heißt er lapidar. Guten Morgen nach Frankfurt, willkommen Herr Ziegler.
1: Hallo, Herr Scholl in Berlin.
0: In Ihrem Buch erzählen Sie die Geschichte der 17-jährigen Miki, die plötzlich in Oles Leben tritt und alles verändert. Gleich am Anfang werden wir in diese ungleiche Beziehung eingeführt. Miki ist 40 Jahre jünger als ich oder ich bin 40 Jahre älter. Miki war ein Geschenk, heißt es hier. Was ist das für eine Beziehung, die die beiden haben?
1: Ja, das ist eine Beziehung, der viele, viele Beziehungen vorausgehen. Denn wenn man ohne Kind ist, erlebt man die Kinder anderer Leute ja anders. Und man versucht vielleicht auch mit den Kindern, die easy und klug sind, Kontakt aufzunehmen. Und das gelingt manchmal, wenn sie 4 sind, wenn sie 10 sind, wenn sie 13 sind. Meistens verlischt das wieder, selbst wenn man Pate ist. Und hier ist es nun ein anderer Fall. Das Kind ist klug, aber nicht easy, sondern ziemlich bedrückt. Es ist, als die beiden sich kennenlernen, schon 17 und dann stellt sich heraus, es hat keinen Vater mehr. Und das ist natürlich eine ganz andere Sache.
0: Was war für Sie aber der Ausgangspunkt eigentlich dieser Geschichte oder der Ausgangspunkt, die erste Idee zu diesem Buch? Die Figur eines Mannes, dem die Vaterrolle fehlt, die Überschrift Mann ohne Kind, die klingt in meinen Ohren so ein bisschen wie ein Arbeitstitel.
1: Nein, der Arbeitstitel hat ganz anders geheißen. Nein, tatsächlich kommt das aus einem Gespräch mit einer Freundin in New York, die sozusagen über diesen Kontext für mich nachgedacht hat und aus der es plötzlich rausplatzte und sagte, ja, das ist doch klar, dann ist das ein Man Without Child. Und ich dachte, das ist ja super, da haben wir gleich einen internationalen Titel. Und so ist es Mann ohne Kind geworden, es ist natürlich eine Negation. Es gibt ja auch von mir einen Roman, ein paar Jahre früher, der heißt Nichts Weißes, auch eine Art von Negation, vielleicht deutlicher. Und ich wollte diese Geschichte aufschreiben und habe sie kondensiert und zugespitzt. Und sie geht ja auch nicht gut. Ich glaube, das ist auch nicht ganz unwichtig dabei.
0: Das hätte ich jetzt nicht verraten, aber.
1: Hätten Sie nicht verraten?
0: Nein, beide halten wir noch ein bisschen die Spannung. Beide begegnen sich das erste Mal in Berlin, also in einem Künstler- oder Wissenschaftskolleg, in der Villa Wolfgang heißt sie. Ole arbeitet an einem Fotoband. Miki ist mit ihrer Mutter für ein Jahr in der Stadt und der erste Teil, der liest sich sowieso ein kleiner Berlin-Roman. So auf Oles Roller fahren sie durch die Stadt, geht zum Wannsee, durch den Grunewald, an die Kliniker an die Brücke. Miki hält sich so auf dem Roller eng an Ole fest und dann hört man Ole sagen, ich will sie irgendwie bei mir haben, was auch immer es genau ist. Ist das so eine Liebe, die er selber nicht versteht?
1: Nee, das ist tatsächlich so. Ich glaube, es gibt Beziehungen, die kann man nicht verstehen. Und alles, was an Sinn zumindest offiziell fehlt, das muss man individuell dazu tun. Und je mehr man dazu tut, desto mehr Stoff entsteht, den man auch für ein Gebäude halten kann, vielleicht für ein Schloss oder eine Villa. Und diese Villa wird quasi immer voller und immer unübersichtlicher. Und das ist eigentlich die Geschichte, die ich erzählen wollte, dass das so ist.
0: Also diese tiefe Empfindung, die wird kontrastiert auch mit den Beobachtungen von Oles Ehefrau, Dolly, die fragt ihn einmal, was ist denn mit ihr? Worum geht es denn eigentlich? Und er antwortet dann, ja, ich liebe sie. Als Kind.
1: Naja, sie fragt noch was dazwischen. Ne? Er sagt, ich liebe sie und sie sagt, du liebst sie? Und er sagt, ja, als Kind.
0: Ich bin.
1: Er wird auf die Probe gestellt.
0: Er wird auf die Probe gestellt und Entschuldigung.
1: Ja.
0: Erzählen Sie. Er wird auf die Probe gestellt und?
1: Ja, er wird symbolisch auf die Probe gestellt, ne? Weil er ja mit der Idee schon kokettiert, heimlich sie zu adoptieren. Und dann kommt er darauf, das Gesetz mal zu Rate zu ziehen und sieht, dass es überhaupt nicht geht. Also adoptieren kann man ganz im Prinzip nur vollweisen. Aber das hat natürlich eine Vorgeschichte bei dem Paar, weil das Paar ja auch mal den Gedanken hatte zu adoptieren. Aber diese Frage wird nicht vom Erzähler selbst aufgebracht, sondern eben von Miki, dem Kind. Das ist das Überraschende. Ne? Miki schlägt zurück.
0: Aber sie ist ja schon 17. Und Herr
1: ja.
0: Ziegler, ich bin Ihnen wirklich persönlich dankbar, dass Sie es wirklich vermieden haben, hier so eine erotische Komponente reinzubringen. Ich glaube, Sie werden ganz oft danach gefragt werden, ne? Ach Gott, mittelalter Mann, 17-jähriges Mädchen oder so, da muss doch was sein. Und das machen Sie sozusagen wirklich so diskret oder vielmehr, Sie machen es gar nicht und es spielt überhaupt keine Rolle. Und ich glaube aber trotzdem, dass wahrscheinlich beim Schreiben es für sie eine Rolle gespielt hat, weil man denkt, naja, Gott, es ist natürlich irgendwie ein erotisches Verhältnis auf irgendeine Weise.
1: Naja, natürlich werde ich danach gefragt. Aber es wundert mich eigentlich ein bisschen, weil solche Beziehungen können ja nie Vater-Kind-Beziehungen werden. Das ist ja völlig unmöglich. Also ich würde sagen, gerade das Gegenteil ist der Fall. Nur wenn das klar ist, dass das Mädchen nicht als Frau begehrt wird, erst dann geht die Geschichte ja wirklich los.
0: Es ist a sign of the times bei uns, wissen Sie, dass man ständig so in diesen Beziehungen danach fragt. Und deswegen fand ich es so angenehm. Weil es ein Tabu ist. Also Ole ist wirklich ein väterlicher Freund. Er kümmert sich um eine neue Schule, als Miki ein Unterricht ab. Vielleicht zu Miki sollten wir vielleicht auch noch sagen, sie hat einen deutschen Vater, den sie verloren hat. Der ist früh gestorben.
1: Ja.
0: Und für sie ist er... Wird er ein Ersatzvater, obwohl sie auch im Laufe des Romans sich immer mehr auch emanzipiert und auch ein bisschen die Kontrolle übernimmt? Das ist ja auch ein ganz interessantes Moment in der Entwicklung der beiden, ne?
1: Ja, und sie bleibt ja nicht 17. Die Geschichte geht ja über 2 Jahre. Und dazu kommen ja die Besuche in Japan und er lernt ja auch ihre Großeltern kennen, also... Ole wird ja eingebunden in ein ganzes Familiensystem, was übrigens keine Kleinfamilie ist, sondern eher eine Patchwork-Familie. Eine sehr ungewöhnliche Familie sogar, die auch zwei Künstler mit einschließt, Onkel und Tante. Und da driftet er hin und fühlt sich natürlich auch deshalb sicherer. Ich meine, wenn man das schafft, das, was man... eigentlich begehrt, transkontinental einzufädeln, dann darf man sich ja auch sicher fühlen.
0: Das ist ein weiteres faszinierendes Motiv. Japan, Deutschland, also Ole folgt Miki nach Tokio. Sie sind selber Japanophil, wenn das der richtige Begriff ist, waren oft in Japan. Dieses wirklich ja so merkwürdige Land zwischen größter Tradition, größter Kulturgeschichte und gleichzeitig Hightech, super, mega, modern. Welche Rolle spielt dieser Ort jetzt für das Verhältnis zwischen den beiden? Warum haben Sie das hier so inszeniert?
1: Weil dieses Kind Miki eigentlich in Deutschland so erscheint, als habe es vor allem Defizite. Und es ist ja auch nicht leicht zu verorten, also wie nennt man das, ethnisch. Und dort in Japan, obwohl es ein deutsch-japanisches Kind ist, ist es ja zu Hause. Und wir haben ja auch die Schriftschranke. Man kann ja Japan nicht einfach lesen, wenn man das, die Kanji nicht gelernt hat. Und insofern kann Miki ja Ole dieses Land aufschließen. Das tut sie aber aus der Perspektive einer hoch-japankritischen Familie. Die zum Beispiel einem Philosophiekreis angehört, der von einem Transvestiten angeführt wird.
0: Welches Verhältnis haben Sie denn zu Japan?
1: Also ich war schon immer fasziniert von bestimmten Ländern, die ich irgendwie für außenliegend gehalten habe oder für abgeschlossen. Mal war ich ein großer Schweden-Fan, später Irland, Nordirland hat mich sehr interessiert. Dann wurde es die Schweiz und irgendwie ist der Fable nach Japan gegangen und zwar lange bevor ich selbst da war. Das kam auch durch Filme und durch Fotografie. Und Als ich dann zum ersten Mal da war, das ist jetzt aber auch schon fast 20 Jahre her, da war Japan für mich die Einlösung aller Versprechen und eine Bestätigung, dass es ein perfekter Spiegel des Westens ist. Aber nicht, weil es ist wie der Westen, sondern weil es ihn nur spiegelt.
0: Sie sind nicht nur Schriftsteller, Herr Ziegler, sondern auch Kunst- und Fotokritiker, haben also einen sehr geschulten Blick fürs Visuelle. Ich finde gerade die Japan-Szenen, die leben auch von diesem ihrem Talent. Inwieweit, habe ich mich gefragt, beeinflusst aber auch diese Arbeit oder inspiriert diese Arbeit Ihre Arbeit an der Sprache? Also was auffällt, sind diese unglaublich genauen, fotografischen, würde ich schon sagen, Beschreibungen und Szenen, also wie die Miki in der Villa Wolfgang immer so haargenau durchs Küchenfenster krabbelt. Das ist so klasse gemacht.
1: Ja, das
0: mischen sich da sozusagen die ästhetischen Sinne des Ulf Erdmann-Ziegler.
1: Ja, ganz bestimmt. Also ich bin natürlich geschult an Bildern und wenn ich versuche, eine Szene zu beschreiben oder einen Ort zu beschreiben, dann gleiche ich das ab mit möglichst allen Bildern, die mir dazu einfallen. Insofern bin ich bin schon ein Beobachter, aber ich bin kein ganz unschuldiger Beobachter. Und dieses Buch ist nur insofern neu, als ich den Erzähler Ola habe selbst einen Spezialisten in Visualität sein lassen. Das habe ich so zum ersten Mal gemacht. Ich hatte eigentlich das feste Vorhaben, die Fotografie aus meinen Büchern ganz rauszuhalten. Der fotografische Blick allerdings ist mir seit meinem ersten Roman Hamburger Hochbahn nachgesagt worden. Und ich habe mir immer heimlich gedacht, ich sage jetzt nichts, weil es ist immer schön, wenn man durch irgendwelche Worte beschrieben wird. Aber es sind ja Szenen in Bewegung. Und dennoch erscheint es offenbar den Lesern nicht als Film. Und das bleibt für mich in gewisser Weise ein Rätsel und das ist aber ganz gut für mich, weil ich so in diesem Zwischenraum gut weiterschreiben kann.
0: Mann ohne Kind, der neue Roman von Ulf Erdmann-Ziegler. Jetzt im Waldstein Verlag veröffentlicht mit 228 Seiten für 24 Euro. Danke Ihnen, Herr Ziegler, für dieses Gespräch im Deutschlandfunk Kultur. Alles Gute Ihnen.
1: Danke, Wiedersehen.
0: Tschüss.

0: Birgit. Musik aus Norwegen war das von Dina Ögon. Und wir bleiben im europäischen Norden, gehen nach Finnland, in die kleine Stadt Ekenäs. Sie liegt auf einer Halbinsel, eine gute Stunde von der Hauptstadt Helsinki entfernt. Und dort findet alle zwei Jahre der sogenannte Ekenäs-Dialog statt. Ein Literaturfestival, das die Kölner Literaturagentin Annette Brüggemann und ihr Partner Damian Franzen vor 4 Jahren ins Leben gerufen haben. Es ist eine Privatinitiative, die neben anderen Sponsoren von der Deutschen Botschaft in Helsinki unterstützt und auch eröffnet wird. Live Dreams lautet das Motto des diesjährigen Festivals und unsere Kollegin Susanne von Schenk, sie war dabei.
1: Wasser und bewaldete Inseln überall. Eine Bootstour durch den Ekenäs-Archipel gehört zum Programm des deutsch-finnischen Literaturfestivals. Denn Ekenäs-Dialog, das sind auch ungewöhnliche Leseorte.
2: Es ist so, dass der Finne am Wochenende, am Freitag, auf sein Möki fährt. Das ist eine Hütte ohne Strom und ohne Wasser, ändert sich auch pausenlos. Und da den Rasen mäht wegen den Mücken. Und wenn er alles gemacht hat, dann fährt er wieder zurück.
1: Damian Franzen ist Mitinitiator des Literaturfestivals und erzählt während der 2-stündigen Fahrt viel über Finnland und seine Menschen. Auf der Insel Jussarö steigen alle aus und wandern zu einer Art Naturamphitheater. Tarja Puss, in Deutschland lebende Autorin mit finnischen Wurzeln, stellt dort ihr Buch 111 Gründe, Finnland zu lieben vor.
3: Ich finde es wunderbar, mit diesem Dreiklang Wald sind wir durchgelaufen, ja. Wasser und diese glatt geschliffenen Felsen. Und das ist ja wirklich etwas, was so typisch finnisch ist.
1: Finnland, darauf wird während des Festivals immer wieder hingewiesen, ist laut dem World Happiness Report das glücklichste Land der Welt und das bereits im 9. Jahr in Folge. Die Finnen selbst überrascht das und die Schriftstellerin Mini Ritisalo, die aus Lappland angereist ist, relativiert.
4: I don't know if we are so happy. We are maybe quite content.
5: Ich weiß gar nicht, ob wir so glücklich sind. Ich würde eher sagen, wir sind zufrieden mit unserem Leben hier. Wir achten auf uns, leben im Augenblick und sind viel in der Natur. Die macht uns glücklich, wie eigentlich alles, wenn wir es konzentriert tun, sei es Brot backen, stricken oder ein Buch lesen.
4: Concentrate on a book.
1: Mit Lempi, das heißt Liebe, schrieb Mini Ritisalo vor 10 Jahren ihren ersten Roman. Er war gleich ein Bestseller.
6: Vilmi on sodasta kotiin palaava nuori mies, joka on...
1: Sie liest die multiperspektivische Geschichte über das Rätsel der abwesenden Lempi im Garten der Villa Shepet in Ekenäs. Diese Villa ist ein ikonischer Bau des finnischen Architekten Alvar Aalto für seinen Freund, den Schriftsteller Göran Schild, und erinnert an ein Schiff. Jeder Morgen des 3 Tage dauernden Festivals beginnt mit einem Bad am Strand Ramsholmen. Nicht nur Literatur, sondern auch Wanderungen, Geschichte, Begegnungen und Gespräche mit Tiefgang machen das Besondere dieses mit viel Herzblut ausgerichteten Festivals aus. Viele Besucher sind aus Deutschland angereist, aber inzwischen sind ebenso die eher zurückhaltenden finnischen Locals neugierig geworden, sagt die Kölner Literaturagentin Annette Brüggemann, Mitinitiatorin von Ekenäs Dialog.
7: Für Bücher, für Literatur zu begeistern, das ist leicht. Aber sie zu begeistern, dafür jetzt zu unseren Event zu kommen, das ist so wie in diesen Beziehungen hier auch. Steter Tropfen höhlt den Stein. Jetzt dieses dritte Mal, wo wir es veranstalten, sind wirklich mehr lokale Gäste da. Ich glaube, das wächst mehr und mehr.
1: Schon als Kind verbrachte Annette Brüggemann ihre Ferien in Finnland. Es zog sie immer wieder dorthin. Mit Damian Franzen kaufte sie dann ein Haus in Ekenäs. 2019 eröffneten die beiden dort eine Künstlerresidenz. Vor 4 Jahren war das erste Literaturfestival.
8: So warm willkommen, ne? Die vor Ekenäs Dialog Festival Matinee her in den vackra Trägården på Villa Shepet. Welcome, willkommen.
1: Zur Lesung mit der finnischen Star-Autorin Pirkko Saisio aus Helsinki kommen besonders viele ZuhörerInnen. Das Rote Buch der Abschiede heißt ihr autofiktionaler Roman, hier der Beginn.
9: On avattava ovia, on suljettava niitä, on muistettava sulkea taakse jäävät ovet.
1: In Deutschland erschien das Buch 2023, 20 Jahre später als in Finnland, und war ein großer Erfolg. Pirkko Säisiö erzählt mit wechselnden Chronologien vom Aufwachsen in einem kommunistischen Elternhaus, ihrer Ausbildung zur Schauspielerin, ihrer Politisierung, vor allem aber von ihrer Liebe zu Frauen und wie hart das damals in Finnland Ende der 1960er Jahre geahndet wurde. Ekenäs-Dialog, das ist eine intensive und bereichernde Entdeckung des nordischen Landes und seiner Literatur, die bei uns immer noch viel zu unbekannt ist.
0: Livestreams, der Ekenäs-Dialog 2026, das Literaturfestival in Finnland. Und jetzt im Deutschlandfunk Kultur Island, das Lied von Alice Merton, der Musikerin aus Frankfurt, mit inzwischen auch schönem internationalen Erfolg.

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1: Heute mit einem Erzählungsband, der in den USA schon Schwerwirbel gemacht hat, weil man nicht weiß, was der Autor Tony Tullatimutti eigentlich damit im Sinn hat. Es geht um allerlei Ab- und Unarten im Netz, viel Sex von Usern, männlichen wie weiblichen Internetfreaks. Sind sie gestört oder nur traumatisiert? Verteidigt der Autor das oder prangert er es an? Ja, und diese amerikanische Debatte, die wird vermutlich jetzt zu uns schwappen, denn nun heute auf den Tag erscheint der Band auf Deutsch Fiasko, so der einschlägige Titel, und im Studio ist unsere Kritikerin und Kollegin Lynn Ruschke. Hallo Lynn.
2: Hallo Joachim.
1: Bevor wir zu diesen heiß diskutierten Erzählungen kommen, sag uns ein paar Worte zu diesem Autor. Tony Tullatimutti, wer ist das?
2: Ja, der ist ein bisschen schwierig zu greifen. Also er ist mittlerweile Anfang 40 und hat der New York Times über sich gesagt, er habe als wirklich seltsamer Idiot angefangen und sei mittlerweile ein unerträgliches Arschloch. Da bin ich so, okay. Er hat in Stanford studiert, dann ein paar depressive Jahre im Silicon Valley gearbeitet und dann nochmal sehr renommiert im Ira Writers Workshop seinen Master gemacht, wo auch Philip Roth übrigens war.
1: So, und jetzt also dieses Fiasko. Im Original heißt der Band Rejections. Mhm. Ablehnungen, könnte schon auf die Erzählung hindeuten vielleicht. Worum geht's denn in diesen 7 Stories?
2: Ja, eigentlich geht's die ganze Zeit um Anerkennung und was passiert, wenn einem diese verwehrt wird sozusagen. Die erste Story ist gleich schon ein richtiger Hammer. Es geht um einen jungen Mann, der Feminist, der eigentlich alles richtig macht. Ja, er schreibt in sein Dating-Profil Abtreibungsultra. Er hört seinen Freundinnen zu und trotzdem wollen die alle nichts von ihm sexuell. Und diese Ablehnung, mit der kommt er einfach überhaupt nicht klar. Und Tullatimutti vermischt da eigentlich 2 Stereotype. Also einmal dieser performative, super woke Mann, der dann trotzdem irgendwie seine Jungfräulichkeit wie so ein Leichensack hinter sich her schleift durch seine 20er und eben feministisch rumlabert. Und dann kippt das eben in so einen Incel-Moment. Also Incels sind ja Männer, die unfreiwillig sexuell enthaltsam sind und Frauen dafür verantwortlich machen. Und dann geht er am Ende in sein Lieblingsrestaurant und knallt eben alle ab, weil eben Tullatimutti, es ist wirklich minutiös, wird in jeder Geschichte so eine Selbsthassspirale, die am Anfang schon, wo man dachte, dem geht's nicht so gut, so weitergedreht, dass am Ende wirklich ein unerträglicher Zustand daraus wird. Und also mir hat das wirklich körperliche Schmerzen zugefügt, diese Geschichten.
1: Das war nur eine Geschichte, das geht gerade so weiter?
2: Ja, in der nächsten Geschichte eigentlich das Gleiche, aber eben mit einer weiblichen Perspektive. Also Allison hat mit ihrem besten Freund einen One-Night-Stand, der meldet sich danach nicht mehr bei ihr und sie kommt damit nicht klar, kauft sich dann einen Raben, versinkt in Apathie, zerstreitet sich mit all ihren Freundinnen. Also es ist wirklich, jede Geschichte ist so grausam. Also dann in der nächsten Geschichte geht es weiter, ein schwuler Mann, der Unterwerfungsfantasien als Kings hat, sich dann nicht traut, das seinem Partner zu sagen, dann an einen Pornoproduzenten ein sehr explizites Skript mit in 3 Akten schreibt, wo wie dann mit Anleitung wie für den Film das Sperma angerührt werden soll, und am Ende schickt er das dann an seine ganze Familie, das Skript. Also es ist wirklich unerträglich.
1: Aber wie sind denn diese Helden und Heldinnen literarisch dann so entwickelt? Ich meine, werden diese wirklich so als Menschenfiguren gezeichnet, als realistische, oder sind das dann eher so Abziehbilder?
2: Ja, also er fängt mit Stereotypen an, die irgendwie alle schon kennen, und dann, weil er das so minutiös und so böse und so genau, also jeder Satz ist wirklich eine Punchline eigentlich, jeder Satz ist ein Witz, wird es total, also man leidet mit und gleichzeitig hat man auch eine große Distanz zu diesen Figuren. Also am Ende gibt es zum Beispiel auch so einen Internet-Troll, der dann das Ganze, also ganz viele Fake-Accounts erstellt und dann das Internet mit Hass überschwemmt, und man versteht dann schon, warum diese Person das macht, aber gleichzeitig, ja, tut es wirklich einfach nur weh und sehr, sehr böse.
1: Als ich jetzt von dem Buch gehört habe, auch durch dich, habe ich noch gedacht, naja, weil weiß ich, ob es wirklich so heiß diskutiert wird, die Amis sind ja was sexuelle geht. Immer so Brüde, kennt man ja aus den Serien. Ja, um Gottes Willen, wenn da mal eine nackte Haut zu sehen ist. Aber so wie du erzählst, ist das dann schon doch ziemlich hart.
2: Na, es hat wirklich richtig Wellen geschlagen. Also auch vor allen Dingen die erste Geschichte, der Feminist, hat wirklich zu einem Shitstorm geführt, weil eben gefragt wurde, okay, verteidigt der Autor das oder nicht? Und weil es vor allen Dingen eben so eine Sprache für diese dunkelsten Ecken des Internets gefunden hat. Und das ist wirklich neu, und ich finde auch, also ich habe so auch nirgendwo bisher gelesen, so präzise, so gut. Und weil dann das Internet auch darüber diskutiert hat, also es gibt in Internetforen eben, wo dann Incels sich ausgetauscht haben und gesagt haben, oh ja, der sieht mich total, genau so fühle ich mich. So, das habe ich bisher nur bei Michelle Ulbeck so gelesen. Also so, und ich glaube, Tuleti Muti würde jetzt denken, ja, es ist eine Satire, es ist eine wahnsinnige Überzeichnung, diese Geschichten. Und er sagt aber, nee, es ist für ihn eine ganz ernsthafte und realistische Nacherzählung, was eben da in einigen Ecken los ist.
1: Und wie hast du es jetzt gelesen? Also wenn man jetzt fragt, okay, ist es Satire, Abrechnung oder doch apologetisch oder so? Also was ist es denn für ein Fiasko? Für wen oder so?
2: Ja, es ist wirklich schwierig, weil also in der letzten Geschichte, ja, da ist es dann so, dass ein fiktiver Verlag den ganzen Geschichten davor zurückweist, sagt, ist nicht gut genug, ist eine Incel-Apologie, also so können wir das nicht veröffentlichen. Das heißt, jede Kritik, die ich jetzt äußern kann, wird im Buch schon geäußert. Ich habe auch so eine Reise durchgemacht, also beim ersten Mal, als ich es gelesen habe, ich habe es erst auf Englisch gelesen, die Übersetzung auch sehr, sehr gut auf Deutsch gelungen, ich war einfach begeistert, wie böse und gut das ist. Und jetzt habe ich halt nochmal mehr gelesen und gemerkt, der Autor hat nicht so eine Distanz zu diesen Charakteren. Also er hat auch gesagt, ja, ich habe auch in meinem Leben mit weiblicher Zurückweisung gehadert. Ich habe auch alle Pornos, die das Internet überhaupt hat, gesehen. Also man kriegt ihn nicht so richtig. Ich weiß es nicht. Ich kann dir nur sagen, lies das Buch. Es ist mein Buch des Jahres. Es ist genial und es ist böse. Und egal, wie der Autor dann dazu steht, es ist großartig.
1: Wunderbar. Fiasco, die Erzählung von Toni Tuleti Muti, jetzt Mutti, jetzt auf Deutsch bei DTV mit 384 Seiten für 26 Euro. Ganz schön viel, 384 Seiten, ne? Fällt mir gerade auf. Übersetzt haben das Buch Stefanie Jakobs, Stefanie Ochel und Jan Schönherr. Uns hat Lynn Ruschka den Band vorgestellt. Danke dir, Lynn. Deine Besprechung, die stellen dann wir dann nachher wieder schön in unser sauberes Netz auf deutschlandfunkkultur.de. Auch in der DLF-App kann man sie dann nachlesen. So, und jetzt hören wir Jan Plewka und Lina Mali zu. Gemeinsam singen sie dieses Lied, Die Schlacksige Windin.

0: Und jetzt gedenken wir der Lesart eines großen Franzosen, der die ganze Welt bezaubert hat mit herrlichen Helden der Comicliteratur, allen voran Asterix und Obelix. René Goscinny war ihr Schöpfer. Über 60 Jahre ist das jetzt her, zusammen mit dem Zeichner Albert Uderzo, der nach dem frühen Tod von René Goscinny 1971 das Werk dann weitergeführt hat. Und seine Tochter Anne, die verwaltet das gewaltige Erbe ihres Vaters, der morgen vor 100 Jahren geboren wurde. Und über ihn hat Anne Goscinny gerade ein Buch veröffentlicht, über ihren Vater. Und unser Lesart-Kollege Dirk Fuhrig, der hat sie in Paris getroffen.
1: Das Erste, was Anne Goscinny mir berichtet, als ich sie zu Hause am Bois de Boulogne besuche, sie ist gerade aus Deutschland zurückgekommen.
2: Ich war vor kurzem in der Nähe von Leipzig im Belantis-Park bei der Eröffnung des ersten Abschnitts, der ganz dem Thema Asterix gewidmet ist.
1: Die tapferen Gallier ziehen nach Sachsen, ins Idefix-Abenteuerland.
2: Wir sind wirklich ganz begeistert davon, dass Asterix in Deutschland so beliebt ist.
1: Wir, das sind Anne Goscinny und Sylvie Uderzo, die Töchter der Erfinder des unbezwingbaren gallischen Dorfs und seiner zaubertrankschlürfenden Recken. Der Texter Goscinny starb bereits 1977 im Alter von 51 Jahren. Der Zeichner Albert Uderzo führte die Reihe lange Zeit alleine fort. Die Rechte an der Vermarktung der Asterix-Bände liegen mittlerweile beim Verlag Hachette. Inhaltlich haben die Töchter noch einiges mitzureden.
2: Sylvie und ich schauen sehr, sehr genau hin. Wir haben eine moralische Verpflichtung.
1: 41 Bände gibt es mittlerweile. 1959 kam Asterix der Gallier in Frankreich heraus, rund 10 Jahre später in Deutschland. Das bislang letzte Heft spielt in Portugal.
2: Würde Asterix einfach nur das Französische repräsentieren, wäre das nicht überall auf der Welt so erfolgreich? Wenn Koreaner, Spanier, Portugiesen und Deutsche oder sogar die Ägypter sich in Asterix wiedererkennen, dann heißt das, die Geschichten haben einen universellen Charakter.
1: Damit diese Aura erhalten bleibt, kümmern sich die Erbinnen um viele Details, sagt die 59-jährige Anne Goscinny, die mir in ihrer weitläufigen Sofalandschaft im großbürgerlichen Pariser Stadtteil Auteuil gegenüber sitzt. Keine direkt politische Tendenz, keine Erotik, nichts Anstößiges.
2: Die Sprache ist niemals vulgär und wirkt nie veraltet. Es ist ein Werk, das unveränderliche Prinzipien in den Fokus rückt. In dem Band Streit um Asterix etwa schickt Cäsar jemanden ins Dorf, um dort Streit zu stiften. Oder wenn es um Immobilienspekulation geht. Das sind zeitlose, außerordentlich moderne Themen.
1: Prägend für das bis heute auch finanziell äußerst lukrative Asterix-Universum ist natürlich der Widerstand der scheinbar hoffnungslos unterlegenen Dörfler gegen die Römer. Die feindliche Macht, das Imperium, die Invasoren. Da denkt man an den aufmüpfigen Geist der Nachfahren der alten Gallier, zu spüren von der Französischen Revolution bis in die Gegenwart, bei der Gelbwestenbewegung oder in den vielen Streiks und Demonstrationen.
2: Wir kennen ja alle dieses Gefühl, dass man Widerstand leisten will, gegen etwas oder gegen irgendjemanden. Das kann individuell oder kollektiv sein, wie 1940 in Frankreich. Der Begriff Widerstand ist immer aktuell. Das spüren wir doch auch in unserer Welt heute.
1: Anne Goscinny spielt auf die Résistance gegen die deutsche Besatzung Frankreichs im Zweiten Weltkrieg an. Ihr Vater René, 1926 in Paris geboren, stammte aus einer jüdischen Familie.
2: Sie waren vor den russischen Pogromen im 19. Jahrhundert aus der Ukraine und aus Polen nach Frankreich eingewandert. Sie dachten, hier könne ihnen nichts passieren. Es kam anders. Mein Vater blieb verschont, weil seine Eltern mit ihm 1928 nach Argentinien emigriert waren.
1: Über New York und Belgien kehrte René Goscinny als Erwachsener nach Frankreich zurück. Mit Lucky Luke und Der kleine Nick begründete er seinen Ruf als genialer Autor von Graphic Novels, wie man heute sagt. Dann kam der globale Siegeszug mit den kantigen Charakteren aus dem gallischen Dorf. Majestix und

0: die Römer.
1: Es geht nie um die Darstellung von Gewalt. Auch wenn die Gallier den Zaubertrank in sich haben und dann die Römer auf den Mond schießen, das ist einfach nur komisch. Diese Gewalt ist nicht beklemmend, nicht beängstigend oder verstörend.
2: Wie wahr ist das? Ich lache bis heute über die römischen Schnürsandalen, die dann immer auf dem Boden bleiben, wenn Asterix einen Römer raushaut. Anne Goscinny war das, die Tochter von René Goscinny. Morgen vor 100 Jahren wurde er geboren. Das Buch von Anne Goscinny über ihren Vater heißt Das Klimpern der Schlüssel und ist im Diogenes Verlag erschienen. Und nun Sam Sprouts, die Band aus Regensburg, mit diesem Ratschlag: Grow in your own way. Musik.

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1: Der Essay »Das andere Geschlecht« von Simone de Beauvoir gilt heute als Bibel des Feminismus. Als er 1949 erschien, war er nicht weniger als eine Revolution. Erstmals hinterfragte eine Philosophin und Schriftstellerin die Stellung der Frau in einer von Männern beherrschten Gesellschaft. Die Historikerin Laure Mourad in einer Filmdokumentation, die in der Arte-Mediathek zu sehen ist.
2: Deshalb finde ich es umso mutiger. Außerdem ist es sehr ambitioniert. Für ihre Studie gab es keine Vorläufer. Eine solche Geschichte der Unterdrückung hatte noch niemand geschrieben.
1: Das andere Geschlecht auf den Spuren von Simone de Beauvoir. Der Dokumentarfilm zeigt, was die Philosophin zu ihrem Essay inspiriert hat, wo er noch aktuell ist und wo seine Grenzen liegen. Zu sehen in der Arte-Mediathek. 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
4: 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Sucht dir einen aus.
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0: 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Angela Steidele taucht ins Dunkel des Kinosaals ab, in die Filmgeschichte des 20. Jahrhunderts und die Leben zweier Film-Ikonen, Greta Garbo und Marlene Dietrich, die gemeinsam ihre Zeit verändert, den Frauen die Hosen und die Freiheit in der Liebe erobert haben. Steideles Roman Ins Dunkel beginnt als Screwball-Komödie und wächst sich zu einem politischen Melodram des 20. Jahrhunderts aus, mit erstaunlichen Parallelen zur heutigen Zeit.
1: Der Film hat natürlich, wie jede Kunst und jedes Medium, die Fähigkeit, sowohl aufzuklären, große Kunst zu machen, die großen Fragen zu stellen, als auch aber zu wütender, schlimmster Propaganda. Seitdem es den Film gibt, ist unsere Wahrnehmung der Wirklichkeit verunsichert und müssen wir noch kritischer denken.
0: Ins Dunkel. Angela Steidele liest am Samstag im Heinehaus in Hamburg.
2: Die Literaturtipps waren das von Julia Eickmann. Und wir haben auch noch einen, diesen Tipp für Sie. Heute erscheint nämlich ein Roman aus England auf Deutsch, auf den ich persönlich sehr gespannt bin, weil er nämlich die Fortsetzung eines Riesen-Mega-Welterfolgs ist, der vor über 30 Jahren erschien. Stark gesteuert dann auch von der Verfilmung, die so klang. Hören Sie mal.
3: Choose life, choose a job, choose a career, choose a family, choose a big television.
4: You're a quiet, sensitive type. A little bit crazy, a little bit bad.
3: Choose washing machines, cars, compact displays, and dental insurance.
5: You lied on your application.
6: Only to get my foot in the door.
7: What exactly attracts you to the leisure industry?
6: In a word, pleasure. Like, my pleasure and other people's leisure.
2: Das war der Sound von Trainspotting. Es ging um junge schottische Kerle aus einem vollkommen verlotteten Prekariat. Abhängen, klauen, saufen, Drogen, noch und nöcher einpfeifen. Dieses Buch von 1993 machte den Autor Irwin Welsh weltberühmt. Er hat den Stoff, diese Figuren, dann immer weiter verfolgt. Und jetzt gibt es Men in Love. Die ganze Crew, Sick Boy und Spot und wie sie alle hießen mit ihren kranken Namen, die taucht wieder auf, circa 10 Jahre später. Und man fragt sich natürlich, sind sie gereift? Sind sie klüger? Sind sie erwachsener geworden? Sehen wir mal. Heute erscheint das Buch auf Deutsch im Kunstmann Verlag mit massiven 560 Seiten für 30 Euro. Klar, berichten, rezensieren wir noch ausführlich, aber wir wollten es heute einfach schon mal sagen. So, und hier im Deutschlandfunk Kultur folgen die Nachrichten. Danach geht es um den Piano-Virtuosen John Batiste, der gleich 3 Alben auf einmal veröffentlicht hat. Wir schließen unsere Stunde mit Ressa Safa Park aus Norwegen. Man heißt ihr Song und ich sehe gerade, dass ich noch 30 Sekunden übrig habe. Und dann werde ich Sie schon mal hinweisen auf ein Gespräch, das morgen in der Lesart kommt, nämlich mit Tülin Seskin. Die ist bekannt geworden als Connie from the Park mit umwerfenden Satiren, umwerfenden Sketchen aus ihrem Leben als Oberstadtinspektorin, die Tülin Seskin mal war. Und jetzt hat sie ein Buch geschrieben, Almanschi-Mädchen heißt es, über ihre Herkunft, über ihre Wurzeln und wie es ist, als waschechte Berliner immer so blöd gefragt zu werden, wo kommst du denn her? Und sie sagt, na, ich bin aus Neukölln. So, morgen. Freuen Sie sich mit mir drauf.

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4: Mit Daniel Marschke. Zum 65. Jahrestag des Mauerbaus wird an die Opfer der deutschen Teilung erinnert. Die Zahl der Kindeswohlgefährdungen in Deutschland steigt auf einen Höchststand und der Eurovision Song Contest wird im kommenden Jahr in der bulgarischen Schwarzmeerstadt Burgas ausgetragen. Zum 65. Jahrestag des Mauerbaus wird heute in Berlin an die Opfer der deutschen Teilung erinnert. In der Bernauer Straße fand eine Gedenkveranstaltung statt. Am Brandenburger Tor erinnert eine 30 Meter lange Installation an die einstigen Grenzanlagen. Die SED-Opferbeauftragte des Bundestags Zupke warnte in der Frankfurter Allgemeinen Zeitung vor einer zunehmenden Verklärung der DDR. Wie sie sagte, dürfen Diktatur und Überwachung nicht in Vergessenheit geraten. Der ehemalige Ministerpräsident von Sachsen-Anhalt Bergner bezeichnete den Mauerbau als essentiellen Bestandteil der DDR-Diktatur. Im Deutschlandfunk sagte er, dass die Isolation der Menschen vom Westen eine Unterdrückungsmaßnahme gewesen ist, die die Bevölkerung sehr stark getroffen hat.
5: Vor dem Mauerbau konnte sich manche Maßnahme der Überwachung, der ideologischen Gängelung und anderes der Staat nicht in dem Maße leisten, weil er immer riskieren musste, dass die Menschen das Land verließen. Nachdem wir gewissermaßen eingezäunt waren, konnten all diese Maßnahmen, auch was Stasi-Überwachung und anderes betrifft, voll ausgelebt werden und konnten auch planvoll und systematisch eingesetzt werden.
4: Der frühere Ministerpräsident von Sachsen-Anhalt, Christoph Bergner von der CDU. Bundesumweltminister Schneider von der SPD hat angekündigt, eine Grundgesetzänderung zur Klimaanpassung vorzuschlagen. Der stellvertretende Vorsitzende der CDU-CSU-Fraktion im Bundestag, Krings, lehnt den Vorschlag ab. Wie er dem Redaktionsnetzwerk Deutschland sagte, könnten die Länder dann in Bereichen wie Bau, Umwelt und Wirtschaft weniger selbst entscheiden. Grünen-Fraktionschefin Dröge sagte dagegen, ihre Partei fordere eine solche Regelung schon seit langem. Mit der Grundgesetzänderung soll laut Umweltminister Schneider der Bund mehr Möglichkeiten bekommen, Klimaschutz und Klimaanpassung zu finanzieren und umzusetzen. Die Zahl der Kindeswohlgefährdungen in Deutschland ist auf einen neuen Höchststand gestiegen. Nach Angaben des Statistischen Bundesamtes stellten die zuständigen Ämter 2025 bei rund 79.800 Kindern oder Jugendlichen eine Gefährdung durch Vernachlässigung, psychische, körperliche oder sexuelle Gewalt fest. Das sind fast 10% mehr als im Jahr zuvor. Ursula Mayer.
6: Nach Angaben der Statistiker war mehr als die Hälfte der betroffenen Kinder höchstens 8 Jahre alt. Die meisten wuchsen bei ihren Eltern auf oder zumindest bei einem Elternteil. Und in den überwiegenden Fällen waren es auch die Mütter oder Väter, die ihre eigenen Kinder schlecht behandelten. Besonders häufig stellten die Behörden Vernachlässigungen fest und gingen auch Hinweisen auf psychische oder körperliche Misshandlungen sowie sexuelle Gewalt nach. Im Vorfeld hatten die Jugendämter letztes Jahr über 268.000 Verdachtsfälle bearbeitet. Auch das ist ein neuer Rekord.
4: Der russische Präsident Putin hat zum ersten Mal die von Japan beanspruchten Kurileninseln besucht. Medienberichten zufolge besichtigte er dort eine Fischverarbeitungsanlage. Japan hat den Besuch Putins auf den Inseln scharf verurteilt. Johannes Edelhoff.
7: Außenminister Motegi protestierte gegen den Besuch. Die vier sogenannten nördlichen Territorien seien historisch und völkerrechtlich untrennbarer Bestandteil Japans. Die Kurilen insgesamt sind eine längere Inselkette. Japan beansprucht davon die vier südlichsten Gebiete. Der Territorialstreit ist bis heute ein Grund dafür, dass beide Länder keinen formellen Friedensvertrag geschlossen haben.
4: Der Eurovision Song Contest soll im kommenden Jahr in der bulgarischen Schwarzmeerstadt Burgas ausgetragen werden. Das teilte das nationale bulgarische Fernsehen mit. Demnach konnte sich Burgas im Rennen um den Veranstaltungsort gegen die Hauptstadt Sofia durchsetzen. Zuvor hatte die Europäische Rundfunkunion neue Regeln für das Event bekannt gegeben. So darf der ESC künftig nur noch in Ländern mit stabiler Sicherheitslage stattfinden. Die Frage war akut geworden, weil Israel den diesjährigen ESC in Wien fast gewonnen hätte, sich aber im Krieg mit dem Iran und der Hamas im Gazastreifen befindet. Mehrere Länder hatten den Eurovision Song Contest deshalb boykottiert.
0: Das Wetter.
4: Im Nordosten ziehen Wolkenfelder durch, sonst ist es meist sonnig. Die Höchstwerte liegen heute zwischen 27 und 37 Grad. An den Küsten ist es etwas kühler.
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8: Einen schönen guten Tag. Ich freue mich, dass Sie dabei sind. Wenn ich an Mozart denke, dann denke ich Wunderkind, Salzburg, Perücke, Figaro und ich denke Klassik. Die Kategorie ist klar, Mozart ist gut verstaut in dieser Schublade namens Klassik, aber immer mal wieder kommt jemand und holt ihn da raus und spielt seine Musik ganz neu. So macht das der Pianist John Batiste. Er betrachtet Mozart durch die Brille der afroamerikanischen Musiktradition und er stellt ihm einen Seelenverwandten zur Seite, den Pianisten und Komponisten Thelonious Monk. Wie das alles klingt, das hören Sie hier gleich. Die Band Jungle bringt morgen ein neues Album raus. Das ist schon mal eine Single davon. Someday, Somewhere.

Someday, Somewhere von Jungle im Deutschlandfunk Kultur. Und jetzt geht's um einen Musiker, bei dem man denken könnte, der ist ein bisschen größenwahnsinnig geworden. Der bringt nämlich morgen nicht nur ein Album raus, sondern gleich drei auf einmal. Der Pianist John Batiste. Er ist achtfacher Grammy-Gewinner, Oscar-Preisträger, war Musical Director der Late Night Show mit Stephen Colbert. Seine Musik ist im Fernsehen und im Kino zu hören. Und jetzt hat er eben drei Alben mit Klavier-Solo aufgenommen.

0: Molto nennt sich dieser Track. John Batiste deutet Mozart neu, hier den berühmten ersten Satz aus der 40. Sinfonie in G-Moll. Black Mozart, so heißt eines von den drei Klaviersoloalben, die morgen von John Batiste erscheinen. Eins eben mit Mozart und die anderen zwei widmet er Thelonious Monk. Alle drei hat mein Kollege Matthias Wegner gehört. Grüß dich.
1: Hallo, guten Morgen.
0: Dieser Mozart, den wir gerade gehört haben, der klingt für mich sehr ungewohnt. So ein bisschen wackelig, ganz anders. Und John Batiste hat ja an der Juilliard School klassisches Klavier studiert auch. Warum spielt der Mozart jetzt so?
1: Tja, das ist natürlich ein Statement. Also er könnte diese Stücke auch perfekt vom Blatt spielen, aber das wäre ja ehrlich gesagt auch ein bisschen langweilig.
0: Ja, hat es gibt schon tausend Aufnahmen damit.
1: Es gibt so viel, also warum soll er das jetzt ausgerechnet noch machen? Und er nimmt das Ganze eher als Spielwiese, interpretiert das ja im Prinzip auch so ein bisschen wie Pop-Hits eigentlich so. Und er meinte dann auch, das Ganze schreie bei allem Respekt vor dem Mozart-Werk danach, das neu zu interpretieren und neu auszulegen.
0: Und das macht er auf diesem Album Classic meets Jazz, das gibt es ja immer wieder. Ich finde, ja persönlich muss ich sagen, Jacques Lussier zum Beispiel mit seinen verjazzten Bach-Sachen super.
1: Nein.
0: Ja, da sind wir anderer Meinung, ich weiß das schon. Ja, es kann natürlich schnell seicht werden, es kann schnell peinlich werden, wenn man Klassik verjazzt. Ja, wie geht John Batiste jetzt hier mit Mozart um?
1: Also zum Glück versucht er eben nicht, diese Musik zum Swing zu bringen. Ich finde das ja so fürchterlich, aber da gehen wahrscheinlich
0: Geschmackssache.
1: Die Geschmäcker super auseinander.
0: Ja.
1: Also, ich finde das gut, dass er, ja, er ist ja nun mal groß geworden, auch mit klassischer Musik, hat Klavierwettbewerbe gespielt, aber das ist dann auch immer nur so die halbe Wahrheit gewesen. Im Grunde hat er sich viel mehr für Jazz interessiert und hat schon als ganz junger Mann abends dann immer in den Jazzclubs seiner Heimatstadt gejammt. Irgendwann gehörte für ihn das dann alles zusammen. Also er hat dann den Kern klassischer Musik freizulegen versucht und dann das Ganze eben mit dem großen Erbe der afroamerikanischen Musik neu ausgestattet. Das war jetzt hier auch die Idee, ohne Berührungsängste, ohne zu viel Kopf und mit ganz viel Improvisation.
0: Das hat er auch schon mit Beethoven gemacht. Jetzt ist also Mozart dran und das hat ihm aber noch nicht gereicht. Er hat noch zwei weitere Alben aufgenommen, die auch morgen erscheinen. Warum?
1: Ja, verrückt. Also er war immer schon sehr produktiv, du hast es vorhin schon erwähnt. Diesmal schien er sich dazu noch in einen Rausch reingespielt zu haben. Also alle drei Aufnahmen, so heißt es zumindest, sind an einem einzigen Tag entstanden.
0: Das kann man sich nicht vorstellen.
1: Also über 3 Stunden Musik hat er da abgeliefert, Respekt.
0: Ja, herausgekommen sind dann eben 2 Alben auch noch mit Musik des US-amerikanischen Pianisten und Komponisten Thelonious Monk. Ja, was fasziniert ihn an Monk? Warum gleich 2 Alben zu ihm?
1: Ja, also während John Batiste das Repertoire von Beethoven und Mozart ja so in Jazz und Blues geprägte Klavierwerke verwandelt hat, kehrt er beim ersten Album jetzt mit Monk-Sachen, also Monk-Movements, diesen Ansatz im Grunde um. Also Jazz-Standards des Bebop-Pioniers Monk wollte er in zeitgenössische klassische Kompositionen umsetzen. Wahrscheinlich auch, um deutlich zu machen, Mensch, das sind auch Jahrhundertwerke. Wir müssen nicht immer nur über Mozart und Beethoven sprechen, die sind auch toll, aber Thelonious Monk hat denselben Rang, der hat die gleiche Bedeutung. Und beim zweiten dieser Alben hat er Monk-Stücke dann radikal reduziert. Er lässt diese Musik atmen, er lässt sie offen, minimalistisch, im Grunde meditativ. Also Monk Meditations heißt das Album dann ja auch folgerichtig. Lass uns mal was daraus hören.

0: John Batiste mit seinem Zugriff auf Thelonious Monk, Monk's Mood war das, ein kurzer Ausschnitt. Es klingt verträumt, aber man folgt ihm irgendwie gerne. Ist das ganze Album so zurückgelehnt?
1: Ja, aber es wird nie langweilig.
0: Ja.
1: Und Batiste erzeugt einerseits so eine Zugänglichkeit, sehr sympathisch, andererseits behält das schon so eine innere Spannung, das ganze Album. Ich habe ja mal John Batiste, der auch hier bei uns in der Tonart zu Gast war, damals hat er auch übrigens auf unserem eigenen Klavier hier gespielt.
0: Ach cool.
1: Hab dann auch mal gesprochen. Diesmal zu dem Album jetzt nicht, aber er hat in den Liner Notes zum Album gesagt, Zitat, Monks Musik sorgt dafür, dass sich mein Verstand und meine Seele auf ganz besondere Art und Weise im Einklang fühlen. Also Monk, sagt er, sei sein Lieblingspianist. Die Art und Weise, wie er die Harmonie höre und der Klang, den er am Klavier erzeuge, seien für ihn eine echte Offenbarung. Mhm. Große Worte.
0: Ja, ja, und es gibt eben auch viel Material von Monk, was man sich anhören kann. Sein Werk ist gut dokumentiert. Welchen Mehrwert haben dann noch diese Aufnahmen von John Batiste? Also wie ordnest du diese Veröffentlichung jetzt ein?
1: Also ich bin auch der Meinung, es ist immer gut, wenn Thelonious Monk gespielt und gewürdigt wird, weil diese Musik so unglaublich charaktervoll und spannungsreich ist. Und wenn jemand wie John Batiste das macht, der ja auch durch seine TV-Präsenz über lange Jahre, aber auch durch seine anderen Riesenerfolge ein Millionenpublikum erreicht, dann bekommt das ja nochmal eine ganz andere Strahlkraft. Das ist toll.
0: Ja, ja.
1: Und ich bin mir sicher, dass durch diese Bearbeitungen von John Batiste auch Menschen auf Thelonious Monk wiederum aufmerksam werden, die bislang noch gar nicht so viel mit ihm zu tun hatten.
0: Die dann vielleicht eben auch noch gar nicht wissen, dass er auch Komponist war und eben am Klavier seine eigenen Werke gespielt hat. Ja, das ist bei ihm alles ganz eng verstrickt. Was macht Batiste dann aus seiner Musik noch Neues?
1: Also es war ja so, dass der Monk vor allem ein begnadeter Komponist war. Als Pianist, ja, da streiten sich so ein bisschen die Geister, aber zumindest war er sehr eigenwillig. Und ich glaube, man kann durchaus sagen, dass im Grunde John Batiste technisch ausgereifter ist als Monk damals. Und das ist ja nichts Neues. Das gilt ja im Grunde für ganze Generationen. Also alle Leute, die heute von Musikunis kommen, die es ein bisschen ernst meinen, wären den Jazzstars von früher fast alle wohl technisch überlegen. Aber das hat ja nichts damit zu tun, ob das dann auch ein Publikum erreicht, ob das jemanden interessiert. Das ist ein ganz anderes Thema. Bei John Batiste kommen dann aber dann wirklich mehrere Dinge zusammen. Er hat diese super Technik, er spielt aber das nie so ausgestellt. Also er legt viel mehr Wert auf ein beseeltes, charismatisches Spielen. Er spielt auch sehr uneitel auf diesen ganzen drei Alben und auch weniger kantig als Monk. Das kann man gut finden oder auch nicht. Aber für mich sind das, ja, ist das eine sehr erfolgsversprechende Mischung und dadurch sind ja auch besondere Aufnahmen entstanden. Vielleicht alles ein bisschen lang. Also da braucht man echt viel Zeit, um sich da durchzuhören. Das ist aber natürlich ein Luxusproblem.
0: Vielleicht kann man ja auch dazu meditieren.
1: Zum Beispiel.
0: Ja, drei neue Alben, mit denen man nicht nur Mozart und Monk neu hören kann, sondern auch John Batiste vielleicht neu für sich entdecken. Vielen Dank für die Vorstellung, Matthias Wegner. Und wir hören noch vom Album Monk Movements den Titel Blue Monk.

0: John Batiste haben wir hier gehört. Seine drei Alben Monk Movements, Monk Meditations und Black Mozart erscheinen morgen. Das war Blue Monk hier im Deutschlandfunk Kultur.
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0: Wer passt denn heute auf das Baby auf? Hat der Papa Dienst? Du siehst so müde aus, aber genieß jeden Augenblick. Machst du immer noch Konzerte? Aber warum denn? Touren kommt jetzt wahrscheinlich nicht mehr in Frage für dich. Diese ganzen Aussagen und Fragen hat die Musikerin Catherine Ann Davies zu hören bekommen, als sie Mutter geworden ist. Vielleicht erkennen sich darin manche Mütter wieder, dass man auf einmal ganz anders behandelt wird oder die Leute davon ausgehen, dass man jetzt kürzer tritt, sich zurückzieht, als Künstlerin anders arbeiten muss. Einfach nur, wenn man ein Baby bekommen hat. Das alles hat Catherine Ann Davies alias The Anchoress so sauer gemacht, dass sie einen sehr wütenden Song darüber geschrieben hat. I had a baby, not a lobotomy. Sie sagt, es sei eine Hymne für alle, die abgeschrieben wurden, weil sie es gewagt haben, Kinder zu bekommen. Diesen Song hören wir jetzt von unserem Album der Woche, As We Once Were, I Had a Baby, Not a Lobotomy.
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I Had a Baby, Not a Lobotomy von The Anchors, von unserem Album der Woche im Deutschlandfunk Kultur As We Once Were. Die US-Einwanderungsbehörde ICE steht immer wieder in der Kritik. Es kommt regelmäßig zu Gewalt und es kam sogar schon zu Todesfällen bei ICE-Einsätzen. Viele Musikerinnen und Musiker sprechen sich gegen ICE aus. Prominent zum Beispiel Bad Bunny bei den Grammys mit seinem Claim ICE Out. Gerade entsteht ein Album, das ganz genauso heißt, Ice Out, ein Sampler mit insgesamt 47 Songs zusammengetragen vom Kollektiv Contra Ice. Das versteht sich als kreative Antwort gegen das unmenschliche Vorgehen der US-Einwanderungsbeamten. Die erste Single von diesem Sampler ist gestern erschienen, Let Me Love You von Justin Bieber, gecovert von der Musikerin Kathleen Hanna, von den Bands Bikini Kill und Le Tigre und Ed Rock, ehemals von den Beastie Boys. Und den hören wir jetzt. Let Me Love You.

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1: Kathleen Hanna und Ed Rock mit einer Coverversion von Let Me Love You von Justin Bieber. Der Song ist Teil von einem Album Contra Ice Volume 1 Ice Out. Die Erlöse von diesem Benefiz-Sampler werden dann gesammelt. Das Geld soll an Initiativen gehen, die MigrantInnen in den USA unterstützen. Das war jetzt die erste Single und Anfang Oktober kommt dann der ganze Sampler raus. Man braucht gar nicht so viel, um glücklich zu sein. Ein kleines Haus, ein Bett und eine kleine Katze, die man Geranio nennen könnte, auf Deutsch Geranie. So singt es der Singer-Songwriter Frisino aus Italien mit seinem Song Geranio.
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0: Naja, vielleicht nicht als Erlöser, aber auf jeden Fall als Titelheld des gleichnamigen Musicals wird Jesus Christ Superstar gerade auf sommerlichen Freiluftbühnen wahrgenommen und gespielt.
1: Jesus Christ Superstar.
0: So auch in Erfurt, wo der Erlöser quasi gleich zwischen zwei Wohnadressen wählen kann, denn gespielt wird auf den Domstufen zwischen den beiden gotischen Gotteshäusern. Dom rechts, Severikirche links. Wie Regisseur Peter Lund vor dieser bedeutungsmächtigen Kulisse den Hippie Jesus Christ aus dem Andrew Lloyd Webber Musical inszeniert hat? Heute zu sehen und zu hören. Bei Jesus Christ Superstar auf den Domstufen in Erfurt. Ab 8:30. Die nächsten Aufführungen von Jesus Christ Superstar in Erfurt morgen und übermorgen. Ach, so jung und selbstgewiss, wahlweise verliebt oder schnoddrig wie die fünf Herren von wegen Lisbeth, möchte unser einer gern mal wieder sein. Der Humta Humta Tetere Synthi Indie Pop der glattrasierten oder spärlichen Bart sprießenden Jungmänner geht in die Beine und die Texte taugen als Interpretationshilfen für die eigenen Romanzen und Herzschmerztage.
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0: Heute spielen von wegen Lisbeth auf dem Kulturarena Festival in Jena und morgen beim Dogville Festival in Hamburg.

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1: Das waren die Musiktipps, heute zusammengestellt von Gerd Brendel.
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1: Hallo, ich freue mich, dass Sie dabei sind. Als die Eisenbahn ihren Siegeszug angetreten hat, als immer mehr Schienen die Länder durchzogen haben und Menschen und Kontinente miteinander verbunden haben, da haben auch die Komponisten angefangen, sich zu begeistern für die Klänge der Eisenbahn. Seit Mitte des 19. Jahrhunderts sind Orchesterwerke, aber auch Klavierwerke entstanden, die das Rattern und das Klackern und das Rauschen und die Kraft der Eisenbahn in Musik übersetzt haben. Auch heute noch gibt es Menschen, die sich für Eisenbahnsounds begeistern. Wir treffen hier gleich eine. Zuerst aber Wild in Secret von Cade Bostani und Valeria Stoica.

0: Wild in Secret von Cade Bostani und Valeria Stoica. Wenn ich U-Bahn fahre, dann ist es mir meistens zu laut. Es quietscht durchs offene Fenster, die Bahn rattert laut über die Schienen, dann knallen die Türen und die fauchen und also ich mache meistens Kopfhörer rein. Aber es gibt Menschen, für die ist diese Geräuschkulisse wie Musik. Zum Beispiel für die Trainspotterin Lilly. Sie interessiert sich für alles, was mit Zügen zu tun hat, vor allem aber für ihre Geräusche, für ihren Klang. Carlotta Röllecke hat Lilly auf einem Bahnausflug begleitet und erlebt, wie musikalisch eine U-Bahn klingt. Kann. Und sie hat die Eisenbahngeräusche in der Musik wiedergefunden.
1: Duisburg Hauptbahnhof am frühen Vormittag. Menschen eilen zu ihren Zügen, Handys klingeln, Lautsprecheransagen schallen durch die Bahnhofshalle.
2: Der nächste Zug auf Gleis 2 endet hier. Bitte nicht einsteigen.
1: Die meisten, so wie ich auch, blenden diese Soundkulisse einfach aus. Für Lilly Gries beginnt genau hier ihr Hobby.
3: Also, sofern meine Eltern nicht gelogen haben, war angeblich mein erstes Wort Bahn.
1: Lilly ist Trainspotterin. Sie geht zu Bahnhöfen, beobachtet Züge und fährt mit. Trainspotter sammeln Bilder und Klänge von einzigartigen Zugtypen. Dafür ist Lilly hauptsächlich im Ruhrgebiet unterwegs.
2: U79 Richtung Universität Ost über Oberwilker Markt.
1: Heute Vormittag bin ich mit Lilly beim Trainspotting dabei. Wir steigen erstmal in die U79 Richtung Düsseldorf.
3: Er wird von, ich glaube, den 80ern.
1: Was für mich einfach nach einem gewöhnlichen Stadtbahn-Hintergrundrauschen klingt, zerlegt Lilly in Einzelteile.
3: Wenn du auf das Rauschen achtest, das haben tatsächlich alle Wagen von demselben Hersteller, fast alle.
1: Je nach Hersteller, Baujahr und Antriebstechnik klingen die Züge unterschiedlich. Manche Wagen besitzen noch ein mechanisches Schaltwerk, das rumpelt mehr. Andere eine moderne elektrische Steuerung. Das ist melodischer. Auch die Strecke spielt eine Rolle.
3: Das niedrige Rumpeln liegt, soweit ich weiß, auch daran, dass wir gerade auf einem eingebetteten Asphaltgleis stehen und dann reflektiert da das, der Asphalt das Geräusch nochmal ganz anders nach oben, als wenn wir auf einem regulären eingeschotterten Gleis stehen würden.
1: Auf der Überlandstrecke nach Düsseldorf nimmt der Wagen Fahrt auf. Lillys Augen strahlen.
3: So ein Schienenquietschen ist auch immer so eine schöne Erinnerung. Das ist eigentlich, dass so ein Wagen zwar was Alltägliches ist, aber es ist ein Ding, das 38 Tonnen Leergewicht oder so ist. Also es ist ein richtiger Koloss, der sich da über die Schienen durch die Kurven zwingt.
1: Schon lange bevor Trainspotter angefangen haben, Züge zu suchen und ihre Klänge aufzunehmen, haben Komponisten versucht, die Faszination Eisenbahn in Musik zu übersetzen.

Der Schweizer Komponist Arthur Honegger war ein Fan von Dampflokomotiven. In seiner symphonischen Dichtung Pacific 231 von 1923 hat er das Anfahren und Beschleunigen einer Lokomotive durch Verkürzung und Verlängerung der Notenwerte in Orchestermusik übersetzt.

0: Eine solche Dampflok hören wir heute leider nicht. Lilly vermisst die Vielfalt der Eisenbahntechnik von früher.
1: Das ist ein ziemlicher Einheitsbrei geworden. Also früher hatte man dann auch so Sachen wie eine bestimmte Lok an einem wagenbespannten Zug und dann hier so schön rustikal und rattern und rauschen.
0: Während moderne Bahnen eher singen und surren, sind Dampfloks richtige Rhythmusmaschinen.
1: Bei der Dampflok hast du ja das ganze Gestänge, was die Kolbschläge in einem richtigen Timing haben muss. Und dadurch hast du ein sehr percussionlastiges Geräusch.
0: Lilly und ich steigen in die nächste Stadtbahn und setzen uns ganz nach vorn.
2: Du hörst den Motor und dann dieses Klackern von den Rollen, die da in der Schiene hin und her fahren. Das brennt sich so in das Hirn ein, wenn man eine Zeit lang in den Wagen fahren muss. Das könnte man wahrscheinlich als Percussion irgendwie in ein Musikstück einbauen.
0: Genau das hat der amerikanische Komponist Steve Reich gemacht. In Different Trains verbindet er unter anderem Aufnahmen von Zügen und deren Rhythmus mit Streichquartettklängen.

0: Wir fahren bis zur Endhaltestelle. Dort steigen wir aus und laufen zum anderen Ende des Wendekreises. Die Bahn fährt um die Kurve und wir warten am Bahnsteig, um von außen das Geräusch der Bremsen aufzunehmen.
1: Kann man sich da schön hinknien und was man halt sonst vom Betrieblichen her, ohne es zu gefährden, nicht kann, weil sonst immer irgendwie ein Zaun dazwischen. Wahrscheinlich die allerbeste Aufnahme, die man hätte kriegen können.
0: Nach 2 Stunden unterwegs höre ich inzwischen Unterschiede im Klang der Stadtbahnen. Mal brummt ein Motor etwas tiefer, mal klingt ein Wagen heller. Und noch etwas verändert sich. Die Geräuschkulisse, die ich sonst ausblende, wirkt plötzlich beruhigend.
1: Ja, wenn man so lauscht, ein meditatives, dann hat man rhythmisch das Rumpeln von Schienenstößen. Immer schön gleichförmig, die Motoren, wie sie andrehen und auslaufen.
0: Der brasilianische Komponist Heitor Villa-Lobos hat daraus eine Toccata gemacht. In O Trezinho do Caipira zeichnet er das Bild einer gemächlich fahrenden Bahn durch die Landschaft. Nicht die Maschine steht im Mittelpunkt, sondern das Unterwegssein. Wieder zurück am Düsseldorfer Hauptbahnhof erzählt Lilly noch von ihrem Projekt. Ein eigener Eisenbahnsimulator, den sie selbst entwickelt hat. Mit dem kann man, wie in einem Computerspiel, mit ihrer Lieblingsbahn, der U79, von Duisburg nach Düsseldorf fahren.
1: Wenn du zum Beispiel einen Simulator spielst und die Geräusche funktionieren nicht richtig, dann fehlt komplett etwas. Dann sagt irgendwas in deinem Kopf, nee. Irgendwas passt da nicht. Und das macht natürlich auch den Charakter von etwas aus.
0: Wir verabschieden uns und ich steige in die Bahn zurück nach Köln. Aber diesmal lasse ich die Kopfhörer eingepackt, schließe die Augen und höre genau hin.
2: Kalatterelecke über musikalische U-Bahn und Klänge auf der Schiene hier im Deutschlandfunk Kultur. Dur oder Moll, fröhlich oder traurig, das Tongeschlecht entscheidet oftmals über die Grundstimmung in einem Song. Im nächsten Titel ist es beides, gleichzeitig Dur und Moll und deshalb klingt er auch so schön ambivalent. As We Both Knew Before, das ist ein Titel von der ladinischen Musikerin Maria de Wall. Bittersüß und melancholisch singt sie, wie sie sagt, einen inneren Monolog vor den schwelenden Trümmern gescheiterter Beziehungen. As We Both Knew Before.

0: As we both knew before. Maria de Wall hier im Deutschlandfunk Kultur. Die Lieder, die man Schlager nennt, die drehen sich allermeistens um ein Thema, die Liebe. Aber dazu mischt sich dann gelegentlich der Zeitgeist. In den 1950er Jahren ist es das Fernweh nach fremden Stränden, oft in Italien, und das Heimweh nach einer Heimat, die es so in der Realität wahrscheinlich gar nicht gibt. In den 60ern dann feiert man das Erreichte, es wird Party gemacht im Schlager. Und in den 70ern erkennen die Schlagermogule, dass man auch mit moderater Sozialkritik Geld verdienen kann. Manche dieser Schlager, die so ein bisschen kritisch auf die Welt gucken, haben gesellschaftliche Probleme auf dem Schirm und andere nehmen sich auch psychologische Themen vor. Alte Menschen und Kriegstraumata zum Beispiel. Wie passt das zum Schlager? Das erklärt in unserer Reihe über Schlager jetzt Ralf bei der Kellen.
1: Hey, hey, hey Boss, ich brauch mehr Geld.
2: Wir schreiben das Jahr 1974. Nach einigen wenigen Versuchen als klassischer Schlagersänger hat Gunter Gabriel seinen Ton gefunden. Mit Liedern über den Alltag, die Sorgen und die soziale Wirklichkeit der sogenannten kleinen Leute. Auf der B-Seite seines bis dahin größten Hits »Hey Boss, ich brauch mehr Geld« erzählt er von einem alten Mann, der einsam geworden ist und schwer an den Erfahrungen des Krieges trägt.

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1: Der alte Mann und sein großes Haus erzählt die Geschichte eines ganzen Lebens in wenigen Strophen. Zunächst sehen wir den alten Mann in seiner Einsamkeit. Dann blickt das Lied zurück und erzählt, wie er dorthin gekommen ist.
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1: Harter Tobak, auch wenn man gar nicht genau sagen kann, warum. Es ist eine Tatsachenbeschreibung der Realität, aber eben eine, die wir uns wahrscheinlich nicht gern anhören.
2: Melanie Gollin, Podcasterin, Moderatorin und Schlagerfan.
3: Das ist einfach in sich komplett schlüssig, warmherzig, empathisch, liebevoll. Ich finde es ganz toll.
2: Matthias Binner, Co-Leiter der Liedermacherschule Sago und Dozent für Songwriting an der Berliner Musikhochschule Paul Hindemith. Dass die Geschichte so glaubwürdig wirkt, hat auch mit Gunter Gabriels eigener Biografie zu tun. Hinter dem alten Mann des Liedes steht die Erinnerung an seinen Großvater und an einen schweren Verlust in Gabriels eigener Kindheit.
4: Mein Großvater hatte jemanden, den er sehr, sehr liebte. Und das war seine Tochter, meine Mutter. Das war sein einziges Kind. Und die war verheiratet mit meinem Arschloch vom Vater. Und das dritte Kind, das sollte nicht kommen. Und mein Vater hat die unter Druck gesetzt. Und dann hat die mit der langen Stricknadel eine Abtreibung gemacht. Das war damals so üblich.
2: Gabriels Mutter stirbt an den Folgen dieses Eingriffs. Der Gang mit seinem Großvater hinter ihrem Sarg wurde zu einer seiner frühesten Kindheitserinnerungen.

0: Also wenn ich daran heute noch denke, wie der geweint hat, das. Ich war ja damals erst 4 Jahre alt, ich konnte es ja nicht so schnallen. Aber der hat praktisch nach und nach alles verloren. Seine Frau, seine Klempnerei hat ihm seinen Schwiegersohn weggenommen und dann hat er nur noch gesoffen.
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2: Verlust, Krieg, Einsamkeit, Todessehnsucht. Gabriel packt ein ganzes Leben in wenige Minuten. Aus der privaten Erinnerung wird eine erfundene Figur, in der sich viele Biografien seiner Generation wiedererkennen konnten.
0: Diese Geschichte, die habe ich so hingefriemelt, dass sie allgemeingültig war. Ich konnte nicht jetzt sagen, mein Großvater, der war Klempner. Hätte jeder gesagt, was soll die Scheiße, ne?
3: Wir reden ja dann auch immer über Bühne, über Radio, über Kunst und das. Wenn es zu dicht am Bauchnabel bleiben würde, ist es halt oft auch nicht gutierbar.
2: Gerade diese Distanz macht aus der Familiengeschichte einen Song. Gabriel erzählt persönlich, ohne privat zu bleiben. Und musikalisch? Das Lied steht mit seiner erzählerischen Form deutlich näher am US-amerikanischen Country als am klassischen deutschen Schlager.
4: Der alte Mann und sein großes Haus ist ganz klar ein Country-Song. Der einzige Grund, warum wir dem Schlager zuordnen, ist die deutsche Sprache. Würden wir uns bei Johnny Cash die Frage stellen, ob so eine Geschichte zu seiner Musik passt?
2: Entscheidend ist dabei etwas anderes. Der alte Mann und sein großes Haus macht aus einem persönlichen Trauma keine Beichte, sondern eine Geschichte über eine Generation, deren Verluste auch Jahrzehnte nach dem Krieg weiterwirkten.
3: Man spürt einfach bis in die Sprache rein, dass das gefühlt ist und gefüllt ist.
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5: Gunter Gabriel, der alte Mann und sein großes Haus. Alle Folgen in unserer Reihe über Schlager finden Sie auch in der Deutschlandfunk-App. Nach dem Drohnenvorfall am Flughafen Leipzig-Halle wird jetzt ermittelt, woher die Drohne kam, wer da mutmaßlich einen Anschlag geplant hat. Und eine neu gefundene DNA-Spur führt nach Litauen. Was das bedeutet, das können Sie gleich im Deutschlandfunk Kultur erfahren. Nach den Nachrichten ist hier der Journalist Sebastian Puschner zu Gast im Gespräch. Er ist bei der Wochenzeitung Der Freitag stellvertretender Chefredakteur und politischer Korrespondent. Wir hören Richard Ashcroft, bekannt als Frontmann von The Verve, hier mit einem Solotitel A Song for the Lovers.

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2: Mit Daniel Marschke. Zum 65. Jahrestag des Mauerbaus wird an die Opfer der deutschen Teilung erinnert. Der Fraktionschef der Thüringer AfD Höcke bietet BSW-Chefin Wagenknecht den Ministerpräsidentenposten an und der Eurovision Song Contest 2027 wird in der bulgarischen Schwarzmeerstadt Burgas ausgetragen. Zum 65. Jahrestag des Mauerbaus ist an die Opfer der deutschen Teilung erinnert worden. Bundestagspräsidentin Klöckner wies bei der zentralen Gedenkveranstaltung an der Bernauer Straße in Berlin-Mitte auf fortbestehende Spaltungen zwischen Ost und West hin.
3: Die frühere Grenze ist fast unsichtbar geworden. Orte wie hier an der Bernauer Straße, die sind übrigens zu touristischen Sehenswürdigkeiten geworden. Und doch ist sie da. Die Mauer hat in Deutschland Spuren gezogen. Spuren gezogen, die unsere Wege noch heute beeinflussen. Ost und West spielen in unserem Selbstverständnis weiterhin eine Rolle.
2: Bundestagspräsidentin Julia Klöckner von der CDU. Bundeskanzler Merz rief zur Verteidigung von Freiheit und Demokratie auf. Wie Merz auf der Plattform X schrieb, ist das Land länger vereint als geteilt gewesen. Wörtlich sagte Merz, Freiheit und Demokratie sind nicht selbstverständlich, man muss immer dafür kämpfen. Der Fraktionschef der Thüringer AfD Höcke will BSW-Gründerin Wagenknecht zur neuen Regierungschefin von Thüringen machen. Werden Sie Ministerpräsidentin des Freistaats, sagte Höcke in einem Video, das er bei X postete. Höcke nimmt darin Bezug auf die Landtagswahl in Sachsen-Anhalt am 6. September. Er fordert Wagenknecht auf, vor diesem Datum ein neues Kapitel in der Parteiengeschichte aufzuschlagen. Das BSW ist in Thüringen Teil der sogenannten Brombeerkoalition aus CDU, BSW und SPD. Rein rechnerisch würde das Bündnis Sarah Wagenknecht aber auch mit der AfD auf eine Mehrheit kommen. Bundesumweltminister Schneider von der SPD hat angekündigt, eine Grundgesetzänderung zur Klimaanpassung vorzuschlagen. Der stellvertretende Vorsitzende der CDU-CSU-Fraktion im Bundestag Krings lehnt den Vorschlag ab. Wie er dem Redaktionsnetzwerk Deutschland sagte, könnten die Länder dann in Bereichen wie Bau, Umwelt und Wirtschaft weniger selbst entscheiden. Dagmar Pepping.
4: Beim Schutz vor Hitze liegen viele Aufgaben bei den Kommunen und den Ländern. Und dort passiere schon sehr viel, sagt der Umweltminister. Er will aber die Koordinierung bundesweit aufnehmen. Schneider bekräftigte zudem seine Forderung, für den Hitzeschutz das Grundgesetz zu ändern. Dadurch würde der Umgang mit Hitzephasen zu einer gemeinsamen Aufgabe von Bund, Ländern und Gemeinden. Sie könnten sich dadurch die Kosten teilen. Bislang darf der Bund Maßnahmen nicht finanzieren, um Städte an den Klimawandel anzupassen.
2: Nach der Havarie eines Tankers vor dem Oman hat das ausgetretene Öl die Küste des Landes erreicht. Das gab die Weltschifffahrtsorganisation bekannt. Einige Strände in der Region sind bereits betroffen. Nina Amin.
5: Ein Öltanker mit dem Namen Caroline Bezengi ist vor der Küste im Süden des Sultanats auf Grund gelaufen. Er soll 130.000 Tonnen Rohöl geladen haben. Der Tanker wird Russlands sogenannter Schattenflotte zugerechnet. Er untersteht EU-Sanktionen. Ein weiteres Problem ist nach Angaben von IMO, dass der momentane Monsun in der Region den Zugriff auf das Schiff einschränkt. Dadurch verzögere sich die Bergung. Ein Notfallplan für den Fall einer Ölpest sei eingerichtet. Greenpeace warnt seit Tagen vor einer Umweltkatastrophe von gewaltigem Ausmaß.
2: Der Eurovision Song Contest soll im kommenden Jahr in der bulgarischen Schwarzmeerstadt Burgas ausgetragen werden. Das teilte das nationale bulgarische Fernsehen mit. Demnach konnte sich Burgas im Rennen um den Veranstaltungsort gegen die Hauptstadt Sofia durchsetzen. Zuvor hatte die Europäische Rundfunkunion neue Regeln für den Wettbewerb bekannt gegeben. So darf der ESC künftig nur noch in Ländern mit stabiler Sicherheitslage stattfinden. Die Frage war akut geworden, weil Israel den diesjährigen ESC in Wien fast gewonnen hätte, sich aber im Krieg mit dem Iran und der Hamas im Gazastreifen befindet. Mehrere Länder hatten den Eurovision Song Contest deshalb boykottiert.
6: Das Wetter.
2: Im Nordosten ziehen Wolkenfelder durch, sonst ist es meist sonnig. Die Höchstwerte liegen zwischen 27 und 37 Grad. Nur an den Küsten ist es etwas kühler.
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7: Sebastian Puschner, stellvertretender Chefredakteur und politischer Korrespondent der Wochenzeitung Der Freitag. Hallo, herzlich willkommen.
8: Hallo, guten Tag.
7: Also, der Mensch vom Freitag am Donnerstag hier bei uns zu Gast. Und Sie erscheinen aber auch donnerstags, richtig?
8: Mittwochs sogar schon digital.
7: Okay,
8: mit dem E-Paper.
7: Also, dann kann man kann sie natürlich online auch die ganze Woche lesen. Aber dann haben wir doch fast alle Wochentage abgedeckt hier an dieser Stelle. Herr Puschner, die partielle Sonnenfinsternis ist rum und trotzdem, meiner Warnung, ist es noch totales Gesprächsthema, weil irgendwie die erste Frage heute Morgen bei allen war, wo hast du verfolgt und wie war's? Konntest du was sehen? Wo haben Sie verfolgt oder haben Sie verfolgt?
8: Ja, ich war tatsächlich hier in Berlin auf dem Tempelhofer Feld mit meiner Tochter und mit Freunden. Die hatten sogar so diese Schutzfolie dabei, die man zweilagig dann irgendwie anstelle der Brille benutzen konnte und sogar noch eine Brille und das war natürlich beeindruckend. Das zu sehen und so weiter. Aber noch beeindruckender oder schöner war eigentlich, wenn diese Massen, die es aufs Tempelhofer Feld geströmt sind. Und es lag so eine ganz friedliche, feierliche Atmosphäre da. Und als dann der Höhepunkt kam oder als dann auch später die Sonne unterging, ging so ein leiser Jubel durch die Reihen. Und es war einfach ein richtig schöner Sommerabend.
7: Schön, kann ich bestätigen, ich war da auch. Wir sind uns nicht begegnet, aber das war auch schwer,
8: kein
7: weil
8: Wunder,
7: man hatte
8: ja
7: kein Handynetz. Man konnte, wir haben auch nicht alle getroffen, die wir hätten treffen wollen, weil man sie dann einfach nicht mehr erreichen konnte. Und hatten zum Glück aber vorher Treffpunkte ausgemacht mit bestimmten Menschen. Aber mir ging es auch so. Ich mache tatsächlich selten Handyvideos, aber von diesem Jubel und dem Klatschen, als dann so die Sonne untergegangen ist, habe ich dann doch eins gemacht. Also ich fand auch, es war irgendwie echt, hat Spaß gemacht.
8: Ja, und ich glaube, die Gastronomie rund um das Tempelhofer Feld hat sich auch gefreut. Da war ja auch die Hölle los.
7: Auf jeden Fall. Ja, ich hoffe, dass auch Sie, die Sie zuhören, einen guten Ort hatten. Vielleicht aber sogar ja auch vor dem heimischen Bildschirm. Ich habe auch von Leuten gehört, die das einfach im Livestream verfolgt haben und dann natürlich den allerbesten Blick direkt auf die Sonne hatten, ohne jegliche Schutzvorrichtung. Ach, und ein schönes Erlebnis hatte ich auch noch. Wir hatten nämlich keine Brille und auch diese Rettungsschutzfolie nur mit. Wir haben dann aber von so einer netten Gruppe noch spontan zwei Brillen geschenkt bekommen.
8: Wow.
7: Und das war irgendwie dann so weil ja irgendwie tagelang man danach gejagt hat und immer enttäuscht wurde und so. Und dann zwei Minuten vorher hat es dann doch noch geklappt. Also irgendwie, so ein schönes, positives Erlebnis für die Woche irgendwie. Ja, aber wie gesagt, ich hoffe, Sie, liebe Hörerinnen und Hörer, hatten auch einen guten Ort. Und wir ordnen hier ja wie immer nicht die Themen von gestern, sondern die von heute. Und wir beleuchten zum Beispiel 65 Jahre Mauerbau. Das wird eins unserer Themen sein. Und wir schauen auf die Sendung mit den Spitzenkandidatinnen und Spitzenkandidaten für die Landtagswahl in Sachsen-Anhalt, die beim MDR lief. Und ja, ich freue mich, dass Sie da sind und ich freue mich, dass Sie zuhören.

0: Tangled Up.
1: Da waren Tango-Klänge auf jeden Fall mit drin. Tangled Up von Caro Emerald aus den Niederlanden. Am Dienstag vor einer Woche ist ja eine Sprengstoffdrohne auf dem Vorfeld des Flughafens Leipzig-Halle gefunden worden. Und eine Recherche von WDR, NDR und Süddeutscher Zeitung hat ja ergeben, dass die Täter offenbar unfreiwillig Spuren an dieser mit Sprengstoff gefüllten Dose, die da ursprünglich an der Drohne dranhing, hinterlassen haben sollen. Und eine dieser Spuren führt nach Litauen. Und mein Gast Sebastian Puschner, stellvertretender Chefredakteur der Wochenzeitung Der Freitag, ist hier gerade im Studio und kommt aber gerade erst aus Litauen zurück und hat das dort über die litauische Presse ein bisschen genauer verfolgt. Wie wird denn dort über diesen Fall berichtet, Herr Puschner?
2: Also tatsächlich war ich ja nicht zu irgendwelchen Recherche, sondern rein zu Ferien- und Urlaubszwecken in Litauen. Aber ich habe so ein bisschen natürlich dort auch die Medien verfolgt. Der öffentlich-rechtliche Rundfunk hat auch ein englischsprachiges Angebot. Habe da dann eine Recherche aus dem Jahr 2025 gefunden von Kolleginnen und Kollegen, die genau diesen Vorgängerfall, der jetzt hier in Bezug auf Leipzig-Halle in Rede steht, recherchiert haben. Also von mutmaßlich sogenannten russischen Wegwerfagenten, die versucht haben, und teilweise ist es ja dann gelungen, ohne größeren Schaden, Sprengstoffe in Frachtzentren, beziehungsweise es sollte dann in Maschinen zur Explosion zu bringen. Und das war eine durchaus illustre Recherche, weil sie gezeigt hat, dass, also das wirkt jetzt nicht unbedingt so nach einem hoch ausgefeilten, von einem Militärgeheimdienst durchgezogenen Plot, sondern da ist ziemlich viel schiefgelaufen erstmal. Und das war, ja gut, es ist nicht lustig, aber es ist relativiert vielleicht die Angst und Hysterie, die man aus so einem Fall dann doch auch entwickeln kann.
1: Ja, und es ist ja auch tatsächlich so, ne, dass mehrere Personen sich in diesem Zusammenhang für diese Anschlagsserie, die Sie gerade berichtet haben, über die Sie gerade gesprochen haben, sich auch in Polen und Litauen vor Gericht verantworten müssen. Und vielleicht nochmal für alle, die zuhören und denken, ach ja, was war das nochmal? Also da ging es eben auch schon um DHL-Hubs, also auch unter anderem um den Flughafen Leipzig-Halle und es ging um Leipzig-Birmingham, um Warschau und da sind Brandsätze eben per Luftfracht verschickt worden.
2: Ja, und die Genese ist, also das, sag ich mal, Merkwürdige daran ist, der Sprengstoff wurde eben transportiert. Er sollte, das ist ja bei den Recherchen unter anderem in der Süddeutschen nachzulesen, musste dann auf einem litauischen Friedhof ausgegraben werden und wurde dann in Vilnius, der litauischen Hauptstadt, wohl unter anderem in Massagekissen und Sexspielzeug und solche Sachen verpackt. Und einer der Kuriere, die dort mutmaßlich angeworben sind, ist dann in so ein neues Apartment-Building in Gebäude in Vilnius gegangen und sollte diese Airbnb-Wohnung finden, in der dieser Sprengstoff deponiert war, und hat sie aber nicht gefunden. Er hat einfach die Wohnung nicht gefunden. Dann musste die ganze Aktion erstmal abgeblasen werden. Und naja, also es lenkte auch so ein bisschen dann den Blick darauf, wer das denn mutmaßlich ist, der da vor Gericht steht. In Vilnius, in Polen läuft ja auch noch ein Verfahren. Es sind mitunter wohl sozioökonomisch extrem arme Menschen, die halt angeworben werden, mutmaßlich von einem Geheimdienst. Ein minderjähriger Ukrainer steht da ja auch in Rede, und das läuft dann alles natürlich auf einem sehr rudimentären Niveau mit irgendwelchen einfachen Bauteilen, was natürlich dann den Effekt, oh, da ist jetzt eine Drohne auf eine Maschine, die da an einem zivilen Flughafen parkt, nicht geringer macht, aber vielleicht auch, wie gesagt, doch nochmal guckt, naja, das ist jetzt keine irgendwie von A bis Z durchgetaktete Aktion, die voll geklappt hat, sondern es ist vielleicht auch kein Zufall, dass diese Sprengladung in Leipzig jetzt nicht unbedingt explodiert ist oder zueinander abgefallen ist.
1: Und gleichzeitig ist ja schon auch bekannt, dass eben der Sprengstoff, der da verwendet wurde, keiner ist, den man einfach mal so privat zufällig in so eine, es war ja in einer Konservendose Semtex, drin, ne? Ja. Genau, also das ist einer, der auch im militärischen Kontext unter anderem ja verwendet wird. Und die Spuren führen schon, soweit ich das verstanden habe, und da muss natürlich eine Bestätigung noch her, ne, das ist eine der Fragen, die noch offen ist, führen schon dann eben Richtung des russischen Geheimdienstes, der möglicherweise eben diese, Sie haben sie Wegwerfagenten genannt, oder Sie haben sie beschrieben, die möglicherweise eben die beauftragt haben, aber das sind eben Fragen, die sind noch offen, ne? Die müssen wir
2: also in Bezug auf den Vorfall in Leipzig-Halle, finde ich, ist es tatsächlich noch offen. Klar liegt das irgendwie nahe in gemeinhin der Gegenwart, in der wir uns befinden und so, und irgendwie man hätte es für plausibel plausibel, aber also man weiß es halt nicht. Ne? Man muss natürlich den offiziellen Verlautbarungen dann total Glauben schenken, aber selbst die sind ja relativ dünn. Auch der Bundesinnenminister spricht von fremden Mächten. Und wir haben, naja, also bei der Sprengung der Nord Stream Pipelines damals auch am Anfang waren ganz viele Menschen überzeugt, naja, das waren die Russen, das war Russland und so weiter. Am Ende hat sich herausgestellt, das war eine ganz andere Geschichte. Ich will jetzt nicht sagen, dass das analoge Erklärmuster vielleicht auch für diese Drohne herhalten kann, Gott bewahre oder wer auch immer bewahre, aber man sieht einfach, es ist nicht so einfach, wie es auf den ersten Blick immer scheint, und man sollte, glaube ich, auf jeden Fall skeptisch bleiben und genau hingucken, was eben Behörden, aber vor allem auch Journalistinnen und Journalisten dazu recherchieren können, und die Recherche aus Litauen ist schon relativ aufschlussreich, ist auch bis heute im Internet auffindbar, auf der Seite der litauischen Kollegen vom öffentlich-rechtlichen Rundfunk, als kleine Leseempfehlung noch.
1: Ja, vielen Dank dafür. Was in diesem Zusammenhang ja auch noch ein wichtiger Aspekt ist, diese Woche hat das Kabinett ja eine Geheimdienstreform auf den Weg gebracht, und in dem Zusammenhang wird eben ganz viel auf den Vorfall am Flughafen, auf den Drohnenvorfall im Flughafen Leipzig-Halle verwiesen. Das war jetzt zeitlich eher zufällig, dass diese Reform war eh geplant, aber der BND soll ja im Rahmen dieser Reform mit einem neuen Gesetz eben vom Beobachter zum Akteur werden. Also deutsche Nachrichtendienste sind ja traditionell vor allem dafür da, bis jetzt zumindest zuzugucken, zuzuhören, Informationen zu beschaffen und dann auch die Bundesregierung zu warnen. Und jetzt sagen Expertinnen und Experten schon, oh ja, dieses geplante Gesetz, diese Änderung, die läutet schon sowas wie einen Paradigmenwechsel ein, weil das jetzt in Zukunft so sein soll, dass der BND dann in bestimmten Fällen eben nicht nur beobachten und Informationen sammeln soll, sondern auch konkret eingreifen können soll, um drohende Gefahren zu verhindern. Finden Sie das eben auch mit Leipzig-Halle, mit dieser Sprengstoffdrohne im Hinterkopf, finden Sie das gut, diesen Schritt?
2: Also erstmal, ich saß ja vorgestern in der U-Bahn morgens und dann stieg ein älterer Herr ein und hielt eine Rede an den ganzen Waggon und sagte, man solle das doch jetzt überhaupt nicht glauben mit dieser russischen Sprengladung, weil es falle denn niemandem auf. Der Bundesinnenminister will gerade die Befugnisse für die Geheimdienste ausweiten und das hat doch miteinander zu tun. Ich wollte mit ihm ins Gespräch gehen und diskutieren, aber er ist dann schon wieder ausgestiegen. Das hat sich nicht ergeben. Ich finde es auf jeden Fall sehr grenzwertig. Also wir haben aus historisch guten Gründen diese bestimmte Konfiguration von Nachrichtendiensten in Deutschland. Wir gehen jetzt, es ist schon ein Epochenbruch, der im Moment stattfindet. Man gibt damit in Strukturen mehr Macht, die unter nur besonderen Umständen zu kontrollieren sind. Das ist Demokratie praktisch und theoretisch irgendwie nicht gut. Und auf der anderen Seite will ich natürlich nicht abstreiten, dass es sowas wie hybride Kriegsführung gibt und dass es Bedrohungen gibt und dass natürlich ein Staat sich in irgendeiner Weise auch dagegen wehren und verteidigen muss. Das heißt, wenn jetzt der Innenminister auch die Drohnen Abwehr stärkt oder wenn er auch sagt, ich will jetzt, dass die Geheimdienste aktiver vorgehen können, dann kann man das ja erstmal nachvollziehen. Aber ich glaube, dass bei all dem halt eines zu kurz kommt. Wenn man Befugnisse von Geheimdiensten ausweitet, wenn man Waffen in ein Kriegsgebiet liefert und so weiter, dann muss man, Jürgen Habermas hat das, glaube ich, mal in seinen letzten Jahren in der Süddeutschen sehr schön aufgeschrieben, da muss man gleichzeitig aber alles dafür tun, dass man aus dieser Situation rauskommt. Das heißt, man muss die Verhärtung, wie sie im Verhältnis zu Russland ist, in irgendeiner Weise versuchen aufzulösen. Man muss auf diplomatischen Kanälen nach Wegen suchen, wie man aus dieser Lage wieder rauskommt, damit es sich nicht immer weiter zuspitzt und dass man vielleicht eines Tages wieder dahin kommen kann, dass man sagt, okay, wir müssen jetzt nicht auf so demokratisch schwierige Verhältnisse wie sehr starke Geheimdienste oder so weiter mehr setzen. Und das kommt halt einfach zu kurz, wirklich auch zu sehen, wie kommen wir denn aus dieser Lage und aus dieser Bedrohung und aus dieser Zuspitzung und aus dieser Friedensgefährdung heute wieder raus.
1: Sebastian Puschner mit einer klaren Haltung hier bei uns im Deutschlandfunk Kultur. Und er kommt von der Wochenzeitung Der Freitag und ist dort stellvertretender Chefredakteur. Vielen Dank bis hierhin.

0: Das war Samayai hier im Deutschlandfunk Kultur mit dem Titel Live Before I Die. Am Abend hat der Mitteldeutsche Rundfunk die erste MDR-Wahlarena vor der Landtagswahl in Sachsen-Anhalt gesendet. Das ist ein Format, in dem das Publikum die Fragen stellt und die Spitzenkandidatinnen und Spitzenkandidaten der Parteien dann antworten. Am 6. September wird dort ja gewählt und gleich zu Beginn dieser Wahlarena wurde CDU-Ministerpräsident Sven Schulze von einem AfD-Wähler nach der Brandmauer gefragt.
1: Und das ist auch ein Stück weit Meinungsfreiheit, dass man sagt, okay, ich höre den Menschen zu. Ich habe auch übrigens viele Themen, wo ich sage, das sind auch also AfD-Wähler-Themen, das auch meine Themen sind. Aber ich habe ein anderes Lösungskonzept, ein proaktives
2: Herr Schulze,
1: in die Zukunft gewandt.
2: Die Frage war trotzdem, nee, Nachfrage nicht mehr. Ich würde gerne noch mal kurz wissen, ja. Brandmauer ja oder nein? Steht sie zur AfD also oder steht sie nicht?
1: Ich habe nicht vor, mit der AfD hier zusammenzuarbeiten.
2: Das Jetzt haben wir eine Antwort.
1: Das habe ich.
0: Also direkt zu Beginn eine lange Antwort mit Nachfrage. Sebastian Puschner ist politischer Korrespondent und stellvertretender Chefredakteur der Zeitung Der Freitag. Wie fanden Sie denn den Auftritt von Sachsen-Anhalts Ministerpräsident Sven Schulze von der CDU in dieser Runde? Sie haben sie angeschaut.
3: Ja, wir haben uns am Freitag auch gerade eine kleine Begleitung, ein Porträt von ihm veröffentlicht und das hat eigentlich auch das gestern bestätigt. Das ist ein netter Kerl. So, der ist, also das kann man nichts irgendwie, ich glaube, das ist ein anständiger Typ, aber der ist halt überhaupt nicht irgendwie in der Position, dass er wirklich jetzt da groß diesen den Karren noch herumreißt und auf einmal, so wie sein Vorgänger Rainer Haselhoff, irgendwie sozusagen zu dem Landesvater wird, dem man dann im Zweifel taktisch wählen und so, ist ein großes Thema in Sachsen-Anhalt, die Stimme gibt. Also ich glaube, er wird die AfD auf jeden Fall nicht mehr in irgendeiner Weise abfangen und er ist einfach, das sieht man oder das hörte man in dieser Szene ganz gut, natürlich auch in einer strategisch schwachen Position, weil er hat ein Bundesland, in dem 40% in Umfragen der AfD ihre Stimme geben. Es ist natürlich ein Selbstläufer, dieses Ausgrenzungsargument, der Siegmund als Spitzenkandidat der AfD muss sich nur hinstellen und sagen, guck mal, 40% wollen uns wählen, keiner redet mit uns, keiner will mit uns zusammenarbeiten. Und Schulze will es natürlich auch nicht, aber er kann gleichzeitig ja nicht sich wie beispielsweise die Linke oder so richtig krass von der AfD distanzieren, weil er will ja eigentlich diejenigen, die für sie wählen, irgendwie für sich wieder zurückgewinnen. Und wenn er denen natürlich so, nee, also wer für die AfD stimmt, der ist gleich außen vor, dann schmälert er natürlich seine Chancen. Und das ist sozusagen das ganze strukturelle Problem dieses Diskurses, den wir nicht nur in Sachsen-Anhalt führen. Wahnsinnig viel Fokussierung auf die AfD, liegt natürlich vielleicht auch in der Natur der Sache bei 40% und den, aber stark wurde die Sendung ja eigentlich später dann erst auch, als es um richtige Sachthemen ging und so. Und das dauert aber natürlich, weil man erstmal diese ganze Chose abarbeiten muss von AfD, AfD, AfD, Brandmauer, Brandmauer, Brandmauer.
0: Das fand ich spannend. Also lassen Sie es gleich gern auch nochmal dann auf den späteren Verlauf der Sendung gucken, aber nochmal kurz bei diesem Beginn bleiben, weil wirklich mal geschaut, es war wirklich die erste Viertelstunde, da stand die AfD, ohne dass der Spitzenkandidat Ulrich Siegmund so viel gesagt hätte. Ne? Er kam schon zu Wort, aber jetzt nicht super zentral. Ohne, dass er eben das Wort so doll ergriffen hat. Trotzdem stand die AfD im Mittelpunkt, weil eben alle Kandidatinnen und Kandidaten immer sich in Abgrenzung zur AfD positioniert haben. Und er hat dann einmal das Wort ergriffen, Ulrich Siegmund von der AfD, und hat es tatsächlich geschafft, mit dieser Wortmeldung, mit so wenigen Worten von Hoffnung zu sprechen, von Aufbruchstimmung zu sprechen, von einer positiven Vision für Sachsen-Anhalt zu sprechen. Und wenn man ins Wahlprogramm guckt, da sind ja ganz viele inhaltliche Dinge drin, will ich jetzt gar nicht inhaltlich einsteigen, ne? Die sehr klar machen, wenn man guckt, die werden für viele Sachsen-Anhalterinnen und Sachsen-Anhalter nicht unbedingt eine positive Zukunft bereithalten, aber er schafft es trotzdem in diesem Wortbeitrag erstmal so einen Blick in die Zukunft, der gut aussieht, aufzumachen, und das haben die anderen in dieser ersten Viertelstunde, in der sie immer nur gesagt haben, wir grenzen uns ab, eben nicht geschafft, und da frage ich mich schon, ob da kommunikativ nicht irgendwas grundlegend auch anders laufen kann, um im Wahlkampf eben Menschen wirklich auch positiv anzugehen und nicht immer so dieses Schreckensszenario irgendwie zitternd auf sich zu nehmen.
3: Es gibt zwei Journalisten, Nils Schniederjan und Sebastian Friedrich, die betreiben seit einiger Zeit ein Portal überrechts.de, schreiben viel über die Rechte, über die AfD, wirklich sehr gewinnbringend. Und Nils Schniederjan vor kurzem erst einen Text geschrieben mit einer provokanten These. Er hat nämlich Siegmund in Sachsen-Anhalt mit Soran Mangdani verglichen in New York. Als zwei Typen, die der eine natürlich klar auf der Linken, der andere klar auf der nationalistischen Rechten, irgendwie dass es schaffen, den Leuten zu suggerieren, mit uns geht's in eine Zukunft. Mit uns gibt's eine Zukunft. Mit uns gibt's einen Aufbruch. Also ich kann das jetzt nicht im Detail niederlegen, aber klar, das hatte natürlich Siegmund, hat da leichtes Spiel. Ich glaube, die einzige, die ihm irgendwie erkennbar gut Paroli bieten konnte und die für mich auch auf jeden Fall eine positive Überraschung war und auch, weil sie politisch natürlich so einen Kontrapunkt zu ihm besser einnehmen kann als Schulze, ist Eva von Angern als Spitzenkandidatin der Linken. Die hatte echt, also am Ende gab's eine Frage nach der Veränderung des Betreuungsschlüssels, damit auch Kitas mit wenigen Kindern im ländlichen Raum erhalten bleiben werden und können und nicht irgendwie geschlossen werden. Und die Kandidaten und Kandidatinnen sollten dann eine rote oder eine grüne Karte zücken dazu. Und während alle noch dem Fragesteller aus dem Publikum, dem Bürger, lauschten, wie er jetzt seine Frage formuliert, hatte Eva von Angern schon die grüne Karte in der Hand und hielt sie hoch und nickte und sagte, ja, genau, wir wollen auf jeden Fall, dass die Kitas erhalten bleiben und so weiter. Also die hat irgendwie am ehesten auch noch so eine Aufbruchsvision und so eine Klarheit und auch klar, sie macht nur einen Fehler, der Siegmund kann sie immer wieder triezen, weil er sagt, sie geben mir ja nicht mal die Hand. Und sie, was soll ich ihnen die Hand geben? Was bringt das? Ja, hat sie ja recht, aber mein Gott, soll sie ihm halt einfach die Hand geben? Dann hat er den Punkt irgendwie verloren. Das finde ich immer ein bisschen affig. Aber sonst, ja, die ist, glaube ich, die eigentliche Antipode zu ihm im Wahlkampf.
0: Da können wir auch direkt mal reinhören. Sie haben gerade diese Situation geschildert mit dem, dass sie ihm nicht die Hand gibt. Da hat sie auch was zu gesagt. Hören wir mal.
4: Und werbe auch dafür, dass dieser Opfermythos, dass sie dem, ich sag's ganz klar, bitte nicht auf dem Leim gehen. Es ist nicht so, dass wir nicht miteinander reden. Sie könnten sich das in jeder Plenumssitzung angucken. Und dann würden Sie auch sehen, wie insbesondere Rednerinnen, ja, aller Fraktionen, niedergebrüllt werden. 10 Minuten lang. Das ist nichts Seltenes und das findet aus der AfD-Fraktion heraus statt. Und ich gebe zu, manche wundern sich, wenn ich Kollegen der AfD nicht die Hand gebe. Das ist auch darin begründet. Aber noch mehr Gründe sehe ich darin, wie viele Menschenrechtsverletzungen hier von dieser Partei ausgehen sollen. Und ich erlebe gerade ganz viel Angst am Infostand.
0: Ja, da hat sie dann noch geschildert, dass zum Beispiel Eltern von Kindern mit Behinderung kommen und sagen, wir wissen echt nicht, falls es eine AfD-Regierung gibt, wie es dann mit unseren Kindern weitergeht, weil da im Wahlprogramm eben wirklich drin steht, dass da eben kein Fokus mehr da sein soll, dass da eigentlich, so steht es nicht drin, ne, aber eine Ausgrenzung stattfinden soll von Menschen, die anders sind eben. Aber da wollte ich eigentlich gerade gar nicht hin, sondern ich wollte eigentlich nochmal zurück zu Eva von Angern von den Linken, weil sie ja vorher geschildert hatten, dass sie da inhaltliche Ideen hatte und wirklich auch engagiert war. Aber ich finde, dieser Ton, den wir jetzt gerade gehört haben, der zeigt schon auch nochmal, dass auch sie natürlich mit dieser Abgrenzung total zu tun hat, ne? Dass auch sie es in einer Art, würde ich sagen, so ist meine Analyse jetzt, nicht schafft zu sagen, okay, die AfD, ich spreche da jetzt nicht viel drüber, sondern eben auch immer wieder sich daran so abarbeitet und wie schwer es eben auch ist, das dann zu verknüpfen mit einer positiven Vision, weil eben nach diesem Ton, ich gebe Ihnen recht, da bleibt bei mir hängen, ah ja, die schütteln sich nicht die Hand, okay, die können nicht miteinander, aber das war ja auch schon vorher klar.
3: Ja, ich meine, sie hatte eine gute Begründung, sie hatte mit einem auch recht, aber ich würde das halt einfach wirklich an ihrer Stelle schnell abfangen. Ich würde Ihnen sagen, also Herr Siegmund, wenn Sie sich so wünschen, mir die Hand zu geben, bitteschön, hier ist sie, nehmen Sie sie, komm, ich gebe Ihnen gerne die Hand, ist okay, ist Ihr Wunsch erfüllt, dann ist das Thema abgeräumt. Und dann kann er eben diesen Opfermythos, den sie beklagt, auch nicht mehr so pflegen. Es ist schon auch mit in der Verantwortung der anderen Parteien oft, dass die AfD von diesem Opfermythos so lebt. Und man muss natürlich aber auch sagen, dass Eva von Angern nicht unbedingt leicht gemacht wird von ihrem Bundeschef, ihrem neuen Luigi Pantisano, der gerade so im Sommerinterview gesagt hat, ja, also wählen vielleicht schon einen CDU-Ministerpräsidenten mit, weil natürlich die Linke damit nicht so stark mehr als eine eigenständige Kraft, als irgendwie sozusagen eine, die eigene Ideen hat, die gar nicht sich so viel mit dem Geplänkel der anderen, mit CDU und AfD und so weiter aufhält, sondern gesagt, hey, wir wollen was ganz anderes. Das ist ja im Bundestagswahlkampf, war das natürlich noch ein bisschen anders gelagert, weil da war eine sehr aufgeheizte Stimmung rund um die Brandmauer, aber dass Pantisano jetzt da hingeht und irgendwie sagt, schon mal die linken Stimmen für die Ministerpräsidentenwahl vom CDU-Kandidaten aus, das ist natürlich ein Mühlenstein um ihren Hals, weil sie soll sich als eigenständige Kraft und nicht als potenzielle Unterstützerin der CDU profilieren. Ich glaube, das täte ja auch in der Urne dann viel besser.
0: Wie stellen Sie sich denn beim Freitag, also bei Ihrer Zeitung, für die Landtagswahlen auf? Also haben Sie sowieso Reporter vor Ort? Das wird ja auch oft beklagt, dass dann irgendwie für die Landtagswahlen da herscharen, hinfahren und dann berichten, aber eben in der längeren Sicht vielleicht nicht so viele da sind. Wie sieht es da bei Ihnen aus?
3: Es ist in Bundesländern, gerade in Ostdeutschland, tatsächlich für eine Zeitung wie unsere, die viel mit freien Autorinnen und Autoren arbeitet, nicht so einfach, weil dort auch weniger freie Kolleginnen und Kollegen sind. Natürlich fahren auch Leute aus unserer Redaktion dorthin für für Reportagen, für Interviews. Wir haben aber auch natürlich Menschen, die für uns von dort schreiben, und wir machen im Moment auch viel, wir porträtieren viele Menschen. Beispielsweise ein Syrer, der nach 2015 nach Sachsen-Anhalt kam und dann darüber schreibt, wie heimisch er in Magdeburg wurde. Das fand ich auch gestern in der TV-Arena, da gab es ja auch den Syrer, der dann Siegmund konfrontiert hat, fand ich auch einer der lebendigsten Momente, als er ihn mit diesen Anführungszeichen Remigrationsproblem konfrontiert hat. Und insofern, Sachsen-Anhalt ist ja jetzt auch nicht so weit weg von Berlin, da kommt man ja auch ganz gut hin, wenngleich auch immer mit einem sehr dann doch lange Zeit brauchenden Regionalexpress und eben keinem schnellen ICE. Das war auch so ein Teil des ganzen Problems von so eher peripheren Regionen. Schwieriger ist es dann tatsächlich noch in Mecklenburg-Vorpommern, weil das einfach natürlich auch sehr flächenmäßig weit ist. Aber wir schaffen es auch da, mit Menschen aus allen möglichen Bereichen in Kontakt zu kommen, sie zu porträtieren, sie zu fragen, und haben dann auch noch einige Autorinnen und Autoren, weil wir sind ja eine Ost-West-Zeitung, eine Gründung aus einer Ost- und einer Westdeutschen Zeitung 1990 gewesen. Viele Leute, die sich gerade mit den ostdeutschen Bundesländern sehr gut auskennen und da immer wieder tolle Beiträge schreiben.

0: Adèle Castillon mit à la Folie hier bei uns im Deutschlandfunk Kultur. Wenn es nach der Bundesregierung geht und da speziell nach Bundesfamilienministerin Karin Prien von der CDU, dann dürfen 14-, 15-jährige Jugendliche künftig auch nicht mehr in Begleitung der Eltern Alkohol kaufen oder trinken. Bislang gibt es ja das sogenannte begleitete Trinken, also eine Ausnahmeregelung für Wein, Bier und Sekt. Und diese geplante Änderung des Jugendschutzgesetzes, die ist in einem Gesetzesentwurf enthalten, mit dem die Familienministerin die Kinder- und Jugendhilfe reformieren will. Ich habe zum Beispiel, muss ich ganz ehrlich sagen, bei meiner Konfirmation von diesem begleiteten Trinken profitiert. Da gab es mein erstes Sektchen. Sebastian Puschner ist stellvertretender Chefredakteur des Freitag. Was halten Sie denn von der Idee, das jetzt abzuschaffen?
1: Finde ich gut.
0: Warum?
1: Weil begleitet trinken kann man doch auch erst ab 16. Das muss man eigentlich schon mit 14 machen. Ich habe selbst gerade sozusagen die zweite Jugendweihe als Vater miterlebt und da war das jetzt auch echt tatsächlich gar nicht so ein großes Thema oder eigentlich gar keins, aber ich habe dann doch im Freundeskreis und so miterlebt oder schon Geschichten gehört, dass das tatsächlich nicht nur eben bei der Firmung oder der Konfirmation oder dann bei der säkularen Variante Jugendweihe so echt ein Thema ist. Und also warum? Warum muss man denn jetzt mit 14 schon unbedingt gemeinsam trinken? Ich glaube, dass es irgendwie ganz gut ist, das so langsam auszuschleichen. Also ja.
0: Ja, obwohl ich komme aus einer Weinregion, aus Mainz, Rheinhessen, auch im Bekanntenkreis und ein paar Winzerinnen und Winzer. Und ich finde es lustig, dass Sie dann so sagen, naja, ab 16 kann man ja dann so langsam mal anfangen, ne? Weil so wie ich es kenne, ja. Auf den Dorffesten und so, fängt das sowieso viel früher an. Und da würde ich sagen, naja, das begleitete Trinken gibt eben wenigstens so ein paar Leitplanken mit, ne? Dass man eben auch als Eltern sagen kann, hey, mach's nicht heimlich, wir gucken uns das mal zusammen an, du kannst auch mal probieren. Aber dann hat man halt doch irgendwie so diesen Reiz des Verbotenen so ein bisschen aufgeweicht, ne? Weil natürlich alles, was verboten ist, irgendwie fand ich mit 13, 14 auch mega spannend, hat man natürlich dann gerade gemacht, weil jemand gesagt hat, nein, auf keinen Fall. Und dem kann man damit, denke ich, mit diesem begleiteten Trinken doch ein bisschen entgegenwirken.
1: Also der Alkohol ist ja auch tatsächlich wie das Nikotin doch sozusagen eine Droge, die sehr, die anerkannt ist, die etabliert ist, die legal ist, die man, und von daher glaube ich, dass dieser begleitete Trinken-Effekt so mit 14, 15 dazu halt noch beiträgt. Und ich finde es auf jeden Fall, ich bin absolut kein irgendwie hier Abstinenzler oder Prohibitionsbefürworter oder sonst was. Ich glaube, wenn man mit 14 oder 15 schon Alkohol ausprobiert, dann macht man das wahrscheinlich auch tatsächlich eher abseits der Eltern und als Elternteil ist, glaube ich, eher gut, einem Kind zu zeigen und es wissen zu lassen und es überzeugt sein zu lassen, dass wenn was schief geht und wenn dann irgendwie doch man vielleicht zu viel erwischt und wenn man dann irgendwo ist und sich nicht mehr helfen kann, dass man dann überhaupt keine Scheu hat, auch seine eigenen Eltern zu kontaktieren, weil dann nicht Schimpf und Schande, sondern erstmal Hilfe und ein Retten aus der Situation sozusagen so irgendwie da sind. Das ist, glaube ich, viel wichtiger. Und dann finde ich aber doch, dass Alkohol genauso wie Nikotin, ich sage das auch als Raucher, ja nicht unbedingt, also ist einfach echt ungesund und was zum Beispiel jetzt Großbritannien oder ich glaube die Malediven auch machen, finde ich doch ganz interessant, dass dieses Ausschleichen, also Rauchen ist dort ab einem bestimmten, also ich glaube in Großbritannien alle, die nach dem 01.01.2019 geboren sind, für die wird Rauchen nie wieder erlaubt sein. Das ist illegal. Und ich glaube sowas wie Rauchen auszuschleichen auf diesem Weg aus der Gesellschaft ist echt gar nicht so schlecht. Beim Trinken müssen wir es nicht machen. Wir sollen auch gerade in Weinbauregionen und so weiter auch gern weiter Wein trinken, halt verantwortungsvoll trinken und so weiter. Aber es so ein bisschen zu reduzieren und nicht so als was völlig Normales, weil Alkoholsucht ist ein Riesenproblem in diesem Land, gar keine Frage und so. Das glaube ich schon. Also von daher, mein Segen hat Frau Prien.
0: Sebastian Puschner hier im Deutschlandfunk Kultur. Danke.

0: Das war Harry Marshall mit Las Vegas bei uns im Programm im Deutschlandfunk Kultur um fast 12.43 Uhr. Heute vor 65 Jahren ist der Mauerbau gestartet. Das ist ein Thema, über das auch schon in den vergangenen Tagen und diese Woche viel gesprochen wird. Und die erste Bundesbeauftragte für die Opfer der SED-Diktatur hat sich auch zu Wort gemeldet. Die heißt Evelyn Zubke, ist eine ehemalige Bürgerrechtlerin in der DDR und hat eine große Rolle in der friedlichen Revolution in der DDR gespielt. Unter anderem hat sie Wahlbetrug bei den Kommunalwahlen im Mai 89 aufgedeckt. Und sie warnt im Interview mit der ARD vor zu viel, so nennt sie es, Ostalgie.
1: Es ist ja oft so, dass dann in bestimmten Kreisen, die eben die DDR eher verharmlosen oder sagen, wir leben jetzt auch bald wieder in einer Diktatur und dann diese Symbole heranziehen oder die Nationalhymne singen, weil die Nationalhymne ist ein starkes Symbol für die Diktatur. Und wenn man ehrlich ist, weiß das auch jeder, dann habe ich ein Problem damit.
0: Ja, und darüber möchte ich sprechen mit meinem Gast Sebastian Puschner. Er ist stellvertretender Chefredakteur der Wochenzeitung Der Freitag. Selbst in Augsburg geboren, das vielleicht eine interessante oder aufgewachsen, interessante Info an dieser Stelle. Ich selber auch in Westdeutschland geboren und aufgewachsen. Aber Sie haben in Potsdam studiert und inzwischen sind Sie auch viel in Brandenburg unterwegs, Herr Puschner. Finden Sie diese Aussage von Evelyn Zubke in der Wahlarena nachvollziehbar?
2: Nicht wirklich. Also ich glaube, dass die Sehnsucht nach der DDR und die Ostalgie und so jetzt nicht irgendwie so die Massenphänomene sind, die die Realität allenthalben bestimmen. Faktisch haben wir doch in den vergangenen Jahren und Jahrzehnten auch jetzt nicht zu knapp über die Aspekte der Diktatur, über die Stasi, über die Mauer und so weiter gesprochen. Und was ich eigentlich virulenter finde ist, also wir haben ja jetzt bald dann so viele Jahre seit der Wiedervereinigung, wie es gab zwischen der Gründung und dem Ende der DDR, nämlich 40, also dauert noch ein bisschen, aber ist bald so, ist doch das diese Zeit seit 1990, die ist doch total virulent und die bestimmt doch viel mehr irgendwie die Gegenwart und das auch, was es teilweise an Unmut oder vielleicht auch durchaus auch Revanchegelüsten oder so gibt. Man kann halt mit seiner Wahlentscheidung in Ostdeutschland, 40% AfD heute, gerade auch die Wessis irgendwie ganz schön ärgern und irritieren und so. Also dass das sich doch viel mehr auch damit darauf beruht, was seit 1990 passiert ist oder wie sozusagen diese von Ostdeutschen errungene friedliche Revolution dann in diesem wiedervereinigten Deutschland aufgegangen ist, nämlich so richtig eigentlich gar nicht. Das war dann eine schnelle Wiedervereinigung und da wurde ganz viel an ostdeutscher Lebensrealität, an ostdeutschen auch Errungenschaften, denken wir nur an beispielsweise das Recht auf Schwangerschaftsabbruch oder so weiter, abgewürgt. Ich will gar nicht leugnen, dass jetzt irgendwie die DDR eben eine Diktatur war, aber es gab schon Elemente dort im Alltag, die man nicht geschafft hat, auch in einem wiedervereinigten Deutschland so zu etablieren, als dass es wirklich auf beiden Seiten der ehemaligen Mauer ein Gefühl entsteht, dass das ein gemeinsames Land wird, sondern es wurde und vollkommen zu Recht im Osten als eine Landnahme, eine Übernahme aus dem Westen empfunden. Und ich glaube, das prägt die Realität heute weitaus mehr als irgendwelche Menschen, die jetzt noch die DDR-Nationalhymne singen.
0: Ich finde interessant, dass Sie auch in der Antwort sehr schnell auch diesen Link gemacht haben zwischen diesem Ostalgie-Argument, ne, was Sie eben nicht so hoch hängen, und auch diesem Link hin zu, im Osten wird sehr viel AfD gewählt. Und das ist, wir haben gerade über Sachsen-Anhalt gesprochen, ne, das ist ein Punkt, das ist ein Fakt, dass da die AfD in Sachsen-Anhalt konkret bei 40% liegt. Aber wenn man dann nochmal, finde ich, genauer hinschaut und mit den Leuten spricht, dann findet man natürlich auch ganz unterschiedliche Aussagen zu der DDR. Ne? Ja. Also zum Beispiel gibt es ja Menschen, die durch den Mauerfall, denen da ein ganz anderes Leben ermöglicht wurde. Ne? Ich kenne Menschen aus dem kirchlichen Kontext, denen war danach ein Leben möglich, was in der DDR so gar nicht möglich gewesen wäre, so in dem, was anerkannt wird. Aber es gibt natürlich genauso Menschen, die einen krassen Bruch ihrer Lebensleistung erlebt haben. Ne? Die vorher einen sicheren Job haben oder einen sicher gemeinten Job, dann ist da eben wirtschaftlich ziemlich viel den Bach untergegangen. Da sind dann ganze Leben von vielleicht Menschen, die auch so schon Richtung Rente gehen oder eben vielleicht auch 10 Jahre vor der Rente sind, aber die es eben dann nicht geschafft haben, sich da nochmal neu zu erfinden und vielleicht auch nicht in einem Alter waren, wo sie dann jetzt einfach nochmal frankfurtfrei so eine neue Ausbildung anfangen. Und da kann ich schon nachvollziehen, dass da oft so das Gefühl entsteht, da wird nicht genug differenziert, nicht ganz genau genug hingeschaut, was die Menschen da dann wirklich beschäftigt, sozusagen.
2: Ja, also das ist ja auch wirklich, es ist eklatant. Nirgendwo sonst auf dem Gebiet der ehemaligen Sowjetunion war der Bruch derart hart, außer vielleicht in Russland.

0: Das ist ja auch nicht gar nicht mein Punkt, weil viele Leute haben da was geschaffen. Da ist auch wirtschaftliches Potenzial, Unternehmen oder auch zivilgesellschaftlich und das jetzt sozusagen irgendwie in dieser heute so krisenbedrohten Zeit bedroht zu sehen, beispielsweise durch diese Gefahr, dass wir vielleicht wieder Krieg, direkten Krieg oder so weiter haben. Das ist ja im Osten sehr virulent und das ist dann nachvollziehbar. Also wenn ich sozusagen nach so einem Epochenbruch und nach so einer Deindustrialisierung es trotzdem ging und so ein Bruch in der Biografie es trotzdem irgendwie geschafft hat, mich zu etablieren, meine Kinder vielleicht irgendwie so einigermaßen an den Start gekriegt haben, heute irgendwie auch gute Berufe haben und so, dann habe ich natürlich was zu verlieren und dann erklärt das, glaube ich, auch viel an Unmut, an Wahlentscheidungen, dass man was man irgendwie so errungen hat, bedroht sieht und so. Und ich glaube, das ist schon ein sehr virulentes Thema, was früher ja im Osten auch die Linke oder die PDS noch sehr erfolgreich bespielt hat. Und jetzt ist es ein weites Feld und eine Partei, deren Spitzen oftmals Wessis sind, grast das ab, indem Höcke zum Beispiel mit der Simson durch die Landen fährt. So.
1: Mit dem DDR-Mofa sozusagen, ja. Dem kultigen. Sie haben vorhin ich will noch kurz einen Schlenker zu Ihrer Zeitung machen, weil der Freitag, Sie haben es ja vorhin erwähnt, ist 1990 gegründet worden als Ost-West-Zeitung tatsächlich, eine Fusion aus verschiedenen. Und da trugen Sie tatsächlich auch noch den Untertitel, die Ost-West-Wochenzeitung. Und der hat sich dann über die Jahre geändert. Das war dann erst der Freitag das Meinungsmedium, heute ist es Freitag die Wochenzeitung. Warum dieser Wandel? Sie hätten ja auch sagen können, wir lassen das so und treten wirklich explizit auch mit diesem wiedervereinigten Untertitel an.
0: Hätten wir vielleicht machen sollen, ne? Also es ist tatsächlich, ich habe auch bis vor ein paar Jahren noch so das Gefühl gehabt, diese Themen für die, der Freitag hat sich eben als Fusion aus dem Sonntag in der DDR und der Deutschen Volkszeitung dann als kritischer Begleiter des Wiedervereinigungsprozesses verstanden und hat viele Positionen auch zum Ausdruck gebracht, die so im, ich sage jetzt mal, Mainstream damals nicht so etabliert waren. Und ich habe gedacht, das ist so ein bisschen auch mehr oder weiter vorbei. Und spätestens, als es mit Dirk Oschmann und seinem Buch dann wieder hochging, wunderte ich mich erst. Aber es ist heute auch so, wenn wir gucken, welche Texte sind bei uns besonders erfolgreich, wofür lesen die Leute denn Freitag? Das sind ganz oft diese Ost-West-Themen und so. Vierte Generation Ost, jetzt die jungen Menschen, die sich mit der Vergangenheit irgendwie sozusagen ihrer Eltern und ihrer heutigen ostdeutschen Lebensrealität befassen, in allen möglichen Bereichen, Kultur, Politik, Wirtschaft und so weiter. Da gibt es ein unglaubliches Interesse und das hat uns so ein bisschen verwundert und wir dachten wahrscheinlich mit den Jahren so, das würde sich jetzt alles erübrigt haben und das war ein Trugschluss. Also ich weiß jetzt nicht, ob wir gleich einen neuen Claim irgendwie etablieren, aber thematisch ist es total präsent und echt wird von den Leserinnen und Lesern auch total angenommen.
1: Aaron ist das mit Not for Lack of Trying.

0: 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In den nächsten Tagen wird es wieder heiß und in der Diskussion rund um die Hitze und das Niedrigwasser hat sich jetzt auch Bundesumweltminister Carsten Schneider von der SPD zu Wort gemeldet. Der hat am Nachmittag eine Pressekonferenz gegeben und von einer Grundgesetzänderung gesprochen.
1: Ich möchte, dass wir im Grundgesetz eine Möglichkeit schaffen, dass der Bund eine Kompetenz für Handlungen, Taten, aber auch Ausgaben hat. Das haben wir bisher nicht. Wir sind in vielerlei Punkten die aus Hände gebunden. Ich kann Klimaschutzmaßnahmen oder Klimaanpassungsmaßnahmen wie Finanzierung von Klimaanlagen, Verschattung etc. nur unter sehr schweren Bedingungen möglich machen. Das ist ja nur ein Bund-Projekt. Ich möchte, dass es dauerhaft möglich ist, dass es eine gemeinsame Aufgabe von Bund, Ländern und Gemeinden ist und der wir auch gerecht werden.
0: Ja, also Klimaanpassung als Gemeinschaftsaufgabe von Bund und Ländern ins Grundgesetz. Sebastian Puschner vom Freitag, ist das eine gute Idee aus Ihrer Sicht?
2: Ja, klingt auf jeden Fall erstmal gut, ist total nachvollziehbar, großes Problem, große Priorität, klar. Aber ich habe da so ein bisschen ein Problem damit, ich hatte einen Alternativvorschlag, weil irgendwie neigen wir dazu, bei allen möglichen großen Krisen möglichst viel Kompetenz nach oben, heißt im föderalen System bei uns, auf den Bund zu verlagern. Der soll dann möglichst viel Geld draufklatschen und soll sich für alles zuständig fühlen. Und ich glaube, dass das ein Problem auch unserer Demokratie heute ist, weil eigentlich lebt die vom Föderalismus und lebt die von unten her und lebt die von dem sogenannten schönen Prinzip der Subsidiarität. Also, dass man sich um das Problem, das es irgendwie vor Ort gibt, auch vor Ort kümmert. Also mein Gegenvorschlag wäre, warum ändern wir nicht die Finanzarchitektur in Deutschland und sorgen dafür, dass Bundesländer und insbesondere die Kommunen so auskömmlich ausgestattet sind, dass sie sich mit den Problemen, die sie vor Ort haben, und das ist dann zum Beispiel auch der Hochhitze oder der Hochwasserschutz, aber ist vielleicht auch das Bildungssystem und so weiter, besser auseinandersetzen können und dass die Leute, die dort sozusagen in politischen Ämtern sind, auch wirklich sozusagen tatkräftig sein können. Also wenn ich besser als jetzt das nächste Thema ins Grundgesetz zu schreiben. Ist sicher alles richtig und so weiter, aber naja, es ist also ein bisschen Placebo oder halt demokratiemäßig irgendwie nicht so ganz astrein.
0: Wollte ich sagen, das wird ja schon probiert, ne, die Finanzarchitektur zumindest ansatzweise zu ändern, indem das Sondervermögen einfach deutlich mehr Geld auch zur Verfügung stellt für die Länder und Kommunen. Dann sagen die eben immer wieder, das ist eigentlich wie so ein Pflaster. Wir sind so klamm, dass uns auch dieses mehr Geld bei eben dem Personal, was vielleicht nicht da ist, auch nicht so richtig was bringt. Und ich fand das Beispiel vom Bundesumweltminister in dem Ausschnitt, den wir gerade gehört haben, ganz eindrücklich, dass der eben sagt, momentan ist es so, dass zum Beispiel Klimaanlagen immer nur in so kleinen Förder-Mini-Projekten eben vom Bund finanziert werden können. Und gerade Klimaanlagen, das ist ja wirklich was. Wir haben es gesehen, wir stehen wieder vor Hitzetagen. Wir hatten aber die krasse Hitzewelle im Juni. Das kostet Menschenleben. Und da geht es wirklich darum, schnell zu handeln. Und aus meiner Sicht hat man da keine Zeit zu sagen, wir bauen jetzt erst nochmal die Finanzarchitektur um, sondern es geht wirklich darum, schnell flächendeckend Klimaanlagen zu fördern und eben nicht zu sagen, das kleine Pilotprojekt in Pusemuckel kriegt jetzt 5 Klimaanlagen. Ich überspitze jetzt. Und da, finde ich, ist das wirklich ein sehr wichtiger Vorstoß.
2: Ja, also von mir aus, großes Bundesprogramm für Klimaanlagen können wir machen, aber ich würde trotzdem die Einnahmeinfrastruktur und die also grundsätzlich verändern. Also nicht so wie beim Sondervermögen draufklatschen, sondern auch Einnahmen einfach anders modellieren. Beispiel Erbschaftssteuer. Hätten wir wieder mal eine vernünftige Erbschaftssteuer, die Einnahmen kommen den Ländern zugute, hätten die Länder auch mehr Einnahmen. So. Oder auch eben vor allem die Kommunen. Also überall in den Kommunen klagt man, wir sollen das und das und dies und immer mehr machen, aber finanziell sind wir stranguliert und müssen sich dann über die Gewerbesteuer so Wettkämpfe leisten. Kommt zu uns Investoren, damit wir wenigstens ein bisschen Gewerbesteuer kriegen. Ich glaube, da kann man was ändern, dass einfach Finanzströme direkt in den Kommunen gehen und dort die Power ist, um auch wirklich sagen. Also ich bleib dabei, ich will bitte lieber einen ordentlich ausfinanzierten Föderalismus als die nächste Kompetenzverlagerung in Richtung Bund.
0: Sebastian Puschner vom Freitag, stellvertretender Chefredakteur dort. Er war hier zu Gast, um auf die Themen dieses Tages zu blicken. Vielen Dank dafür.
2: Danke euch.
0: Und wir schauen hier nach den Nachrichten gleich auf die Lehrerinnen und Lehrer und auf die Frage, wie viel sie eigentlich wirklich arbeiten. Das will ein Pilotprojekt in Bremen rausfinden mit einer digitalen Arbeitszeiterfassung. So heißt es richtig. Mehr dazu gleich. Schön, dass Sie dabei waren. Und hier noch Gioia Lucia mit Se ti capita sognami. Bis zu den Nachrichten.

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1: Mit Thorsten Japs. Für Bundestagspräsidentin Klöckner wirkt der Mauerbau vor 65 Jahren bis heute nach. Das Amtsgericht Chemnitz erlässt einen Haftbefehl gegen den AfD-Bundestagsabgeordneten Krah. Und der nächste Eurovision Song Contest findet in der bulgarischen Schwarzmeerstadt Burgas statt. Zum 65. Jahrestag des Mauerbaus ist bei einer zentralen Gedenkfeier in der Bernauer Straße in Berlin an die Opfer der deutschen Teilung erinnert worden. Bundestagspräsidentin Klöckner wies auf fortbestehende Spaltungen zwischen Ost und West hin. Aus ihrer Sicht ist die frühere Grenze heute fast unsichtbar, hat aber Spuren hinterlassen, selbst bei denen, die erst nach dem Mauerfall geboren wurden. Kanzler Merz rief auf Ex zur Verteidigung von Freiheit und Demokratie auf. Der ehemalige Ministerpräsident von Sachsen-Anhalt, Bergner, bezeichnete im Deutschlandfunk den Mauerbau als essentiellen Bestandteil der DDR-Diktatur.
2: Vor dem Mauerbau konnte sich manche Maßnahme der Überwachung, der ideologischen Gängelung und anderes der Staat nicht in dem Maße leisten, weil er immer riskieren musste, dass die Menschen das Land verließen. Nachdem wir gewissermaßen eingezäunt waren, konnten all diese Maßnahmen, auch was Stasi-Überwachung und anderes betrifft, voll ausgelebt werden und konnten auch planvoll und systematisch eingesetzt werden.
1: Der frühere Ministerpräsident von Sachsen-Anhalt, Christoph Bergner, CDU. Das Amtsgericht Chemnitz hat einen Haftbefehl gegen den AfD-Bundestagsabgeordneten Krah erlassen. Nach seinen Angaben wird geprüft, ob die für eine Vollstreckung nötige Aufhebung von Krahs Immunität als Bundestagsabgeordneter beantragt werden soll. Vorher hatte der Spiegel darüber berichtet. Der AfD-Politiker war gegen den Satiriker Böhmermann gerichtlich vorgegangen, weil der in seinem Podcast eine Zuschrift vorgelesen hatte, der zufolge Krah auf dem Oktoberfest zahlreiche Champagnerflaschen bestellt habe. Krah verlor das Verfahren, zahlte die Prozesskosten aber nicht vollständig. Dem Bericht zufolge hatte eine Gerichtsvollzieherin Mitte Juli einen Termin angesetzt, bei dem Krah Auskunft über sein Vermögen geben sollte. Er erschien nicht zu diesem Termin, nach eigenen Angaben wusste er nichts davon. Sein Anwalt prüft die Forderungen. Die Zahl der Kindeswohlgefährdungen in Deutschland ist im vergangenen Jahr auf einen neuen Höchststand gestiegen. Nach Angaben des Statistischen Bundesamtes wurde bei knapp 80.000 Kindern und Jugendlichen eine Gefährdung durch Vernachlässigung, psychische, körperliche oder sexuelle Gewalt festgestellt, also bei 10% mehr als im Vorjahr. Ursula Mayer.
3: Nach Angaben der Statistiker war mehr als die Hälfte der betroffenen Kinder höchstens 8 Jahre alt. Die meisten wuchsen bei ihren Eltern auf oder zumindest bei einem Elternteil. Und in den überwiegenden Fällen waren es auch die Mütter oder Väter, die ihre eigenen Kinder schlecht behandelten. Besonders häufig stellten die Behörden Vernachlässigungen fest und gingen auch Hinweisen auf psychische oder körperliche Misshandlungen sowie sexuelle Gewalt nach. Im Vorfeld hatten die Jugendämter letztes Jahr über 268.000 Verdachtsfälle bearbeitet. Auch das ist ein neuer Rekord.
1: Der US-Botschafter in Israel, Huckabee, hat die Belagerung von Palästinensern im Westjordanland durch israelische Siedler verurteilt. Er sprach auf Ex von einer Terrortat und von Rowdytum, für das es aus seiner Sicht keine Entschuldigung gibt. Die israelische Armee hat bei der Räumung illegaler Außenposten in 2 Dörfern nahe der Stadt Nablus einen Siedler festgenommen. Sie erhöhte nach eigenen Angaben inzwischen ihre Truppenstärke in der Region. Bereits vorher wurden die betroffenen Orte zu militärischem Sperrgebiet erklärt. Der Eurovision Song Contest soll im kommenden Jahr in der bulgarischen Schwarzmeerstadt Burgas ausgetragen werden. Das teilte das nationale bulgarische Fernsehen mit. Danach konnte sich die Touristenhochburg gegen die Hauptstadt Sofia durchsetzen. Clemens Fehrenkotte.
4: Bei der Entscheidung dürften bulgarischen Medien zufolge auch innenpolitische Gründe eine Rolle gespielt haben. So habe der langjährige ehemalige Staatspräsident und jetzige Ministerpräsident Bulgariens, Rumen Radev, der ein Mitte-Links-Bündnis anführt, die Ausrichtung des Contests in Sofia dem bürgerlich-liberalen Bürgermeister der Hauptstadt nicht überlassen wollen. Die diesjährige Eurovision Song Contest-Gewinnerin Dara hatte noch für Sofia als Austragungsort geworben.
1: Schon vorher hatte die Europäische Rundfunkunion neue Regeln für den ESC bekannt gegeben. Danach darf er nur noch in Ländern mit stabiler Sicherheitslage stattfinden. Die Frage war akut geworden, weil Israel den diesjährigen Wettbewerb in Wien fast gewonnen hätte, sich aber im Krieg mit dem Iran und der Hamas im Gazastreifen befindet. Mehrere Länder hatten den ESC deswegen boykottiert.
0: Das Wetter.
1: Heute ist es nur im Nordosten wolkiger, sonst meist sonnig und trocken bei Höchstwerten von 27 Grad im Nordosten bis 37 Grad im Südwesten.
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5: Herzlich willkommen und schön, dass Sie weiter zuhören. Zeitdruck, zu viele Schülerinnen und Schüler in einer Klasse und oft keine Unterstützung von oben. Ja, so beschreiben viele Lehrerinnen und Lehrer ihren Arbeitsalltag und fühlen sich überfordert und quittieren immer öfter den Dienst, obwohl sie ihren Job ja eigentlich lieben. Denn es ist in dem Sinne kein Job, es ist eine Berufung und noch dazu eine sehr abwechslungsreiche. Neben dem normalen Unterricht, da liest man Korrekturen, führt Elterngespräche, bereitet Konferenzen vor, macht IT-Fortbildungen und darf auch auf Klassenfahrt gehen. Einen Haken hat diese Abwechslung allerdings, all diese Extraarbeit, die wird zeitlich nicht erfasst. Die meisten Kultusministerinnen und Minister interessiert das auch nicht, was die Gewerkschaft Erziehung und Wissenschaft ziemlich daneben findet. Sie stellt deshalb ihren Lehrkräften jetzt eine Web-App zur Verfügung, mit der sie ihren gesamten Arbeitsalltag abbilden können. Ein Bundesland aber ist eine Ausnahme, eine vorbildliche. Dort will man ganz genau wissen, wie viele Stunden Lehrerinnen und Lehrer in ihrem Job arbeiten. Und welches Bundesland das ist, das erzählen wir Ihnen gleich im Deutschlandfunk Kultur.

0: Man on the Moon, ja, so heißt der Titel der US-amerikanischen Band Fits and the Tantrums aus L.A. Den haben wir gerade für Sie aufgelegt, hier im Deutschlandfunk Kultur. Viele Lehrkräfte fühlen sich ausgebrannt und stehen kurz vor dem Burnout. Das hört man immer wieder, aber warum eigentlich? Sie haben doch gerade erst 6 Wochen Sommerurlaub genossen und bald gibt's auch schon wieder Herbstferien. Was aber nicht ganz stimmt, denn in ihrem Sommerurlaub, da bereiten sich die Lehrerinnen und Lehrer schon wieder auf das nächste Schuljahr vor. Und auch sonst schieben sie eigentlich keine ruhige Kugel. Denn neben dem ganz normalen Schulunterricht gibt's ziemlich viel zu tun. Zum Beispiel Elterngespräche. Sie bereiten Konferenzen vor, IT-Schulungen und fahren auch auf Klassenfahrt, was selten eine Erholung vom Schulalltag ist. Doch dieser ganze Arbeitseinsatz, der wird nicht erfasst. Im Gegensatz zu sehr vielen anderen Beschäftigten weiß eigentlich kein Bildungsminister und keine Bildungsministerin hier bei uns, wie viele Stunden Lehrerinnen und Lehrer so bei uns leisten. Das hat das Arbeitsgericht zwar schon vor 4 Jahren klargestellt, dass das so sein müsste, aber die Länder, sie zieren sich doch. Nur nicht Bremen. Dieser Stadtstaat, der geht voran und startet heute zum Schulauftakt ein Pilotprojekt. Und über das möchte ich jetzt mit unserem Bremer Landeskorrespondenten Nicolas Gold sprechen. Hallo Nicolas.
1: Ja moin, hallo.
0: Ja, was genau ändert sich denn jetzt ab heute für die Lehrerinnen und Lehrer in Bremen?
1: Also an 9 Schulen in Bremen und Bremerhaven müssen alle Lehrerinnen und Lehrer ab sofort ihre Arbeitszeit individuell erfassen. Das geht relativ einfach mit einer App, die eh schon alle auf ihrem Handy haben oder fast alle zumindest. Damit wurden bisher die Stundenpläne verwaltet und jetzt soll da eben jeder auch am Ende des Arbeitstages eintragen, wie lange er an was genau gearbeitet hat. Nicolas Michel ist einer der Lehrer, die das betrifft, Französisch- und Politiklehrer am Gymnasium in Bremen-Horn. Und er hat die vergangenen Tage vor Schulstart schon mal so ein bisschen angefangen mit der Erfassung und schon mal zu schauen, was er da so einträgt und wie viel da zusammenkommt. Und er war tatsächlich überrascht, was da alles anfällt.
2: Wir hatten jetzt 2 Tage Konferenzen und ich hatte eigentlich vor, ja, meinen Unterricht auch schon vorzubereiten. Und letztendlich war aber so viel Organisationskram zu erledigen, Kolleginnen und Kollegen, die einem natürlich ansprechen, Dinge, die ich selbst noch erledigen musste, Kleinkram, Telefonate, Elternmails, die schon kommen. Da habe ich dann gemerkt, es ist doch recht viel, was so nebenher läuft und was so in so einem schwammigen Graubereich irgendwie passiert und den man vielleicht selbst auch gar nicht so überschaut.
1: Und darum geht's eben auch, mal zu gucken, was Lehrerinnen und Lehrer neben ihren Unterrichtsstunden, die ja eben festgelegt sind, zu machen und wie viel Zeit dann im Detail dafür drauf geht.
0: Das in die App eintragen, das kostet ja auch wieder mehr Zeit. Also wie kommt das denn bei ihm und den Lehrkräften in Bremen jetzt überhaupt an?
1: Also bei ihm an der Schule überwiegend positiv, sagt Nicolas Michel. Es gibt zwar ein paar kritische Stimmen, die das auch eher als Kontrollzwang sehen, die da vielleicht ein bisschen Angst vor haben. Aber der Bildungssenator Marc Rackles hier in Bremen von der SPD hat nochmal sehr klar betont, dass die Vertrauensarbeitszeit unbedingt erhalten bleiben soll. Also Unterricht am Wochenende vorbereiten, Klausuren auch spät abends um 22 Uhr korrigieren, wenn es sein muss. Das soll weiterhin möglich sein. Es geht nicht darum, das abzuschaffen, weil es ja eben in der Praxis, das wissen alle Lehrerinnen und Lehrer, auch gar nicht anders geht. Und das sehen dann auch die Gewerkschaften übrigens so, die ja sehr lange hier in Bremen ja auch gekämpft haben für diese Arbeitszeiterfassung, ne?
0: Die Gewerkschaften, ich habe ja schon am Anfang das in meiner Übersicht angesprochen, die haben jetzt eine eigene Web, also eine eigene App aufgelegt. Und sind die denn jetzt zufrieden mit diesem Pilotprojekt, wie das umgesetzt wird, in Bremen speziell?
1: Ja, also in Bremen sind sie sehr zufrieden und sind auch sehr froh, dass es jetzt endlich mal losgeht. Ramona Seeger ist hier die Landesvorstandssprecherin der Gewerkschaft Erziehung und Wissenschaft in Bremen. Sie verweist unter anderem eben auf den Arbeitsschutz und den Gesundheitsschutz für die Lehrkräfte. Und sie sagt, das, was Bremen hier macht, hat durchaus auch Signalwirkung für die gesamte Republik.
3: Ich denke, das Pilotprojekt wird zeigen, dass Arbeitszeiterfassung in Schulen sehr wohl möglich ist. Und das wird den Druck auf andere Landesregierungen erhöhen, den Arbeits- und Gesundheitsschutz ihrer Beschäftigten endlich ernst zu nehmen und ebenfalls die Arbeitszeit von Schulbeschäftigten flächendeckend zu erfassen.
1: Denn es war ja eben so, dass kein Land diesen ersten Schritt machen wollte, obwohl eigentlich alle Länder längst erfassen müssten, wie viel ihre Lehrer arbeiten. Bremen hat sich dann irgendwann bereit erklärt, da mal den ersten Aufschlag zu machen. Und der Bildungssenator Marc Rackles sagt, er werde eigentlich auf kein Thema so oft von seinen Amtskollegen aus anderen Bundesländern angesprochen bei Bildungsministerkonferenzen wie auf dieses. Und sagt durchaus auch so ein bisschen mit Stolz, also Bremen klärt jetzt sehr viele Fragen für die anderen Bundesländer.
0: Das Ganze ist, glaube ich, auf ein Jahr angelegt. Aber was passiert denn dann am Ende eigentlich mit den Ergebnissen? Also wenn dann rauskommen sollte, dass viele Lehrer eigentlich viel zu viel oder viel länger arbeiten, als sie eigentlich müssten. Was macht man dann als Stadtstaat, der ja auch ziemlich verschuldet ist?
1: In der Tat, das ist natürlich der kritische Punkt und deswegen ist die Frage bislang noch offen. Also, dass die Bildungsbehörde hier in Bremen plötzlich eine geheime Schatzkammer findet und da von dem ganzen Geld, was man da findet, hunderte neue Lehrer einstellen kann, das erwartet natürlich niemand. Aber es ist eben die Frage, ob es möglich ist, vielleicht diese Zusatzarbeiten, von denen Lehrer Nicolas Michel erzählt hat vorhin, ja, also Mailverkehr mit Eltern, Klassenfahrten, aber auch Dinge im Bereich der Digitalisierung, der Inklusion, anders zu verteilen. Und der Bildungssenator hat es schon angedeutet, dass man möglicherweise auch über die Unterrichtsverteilung reden könnte und von diesem klassischen Modell, dass jeder Lehrer in etwa dieselbe Anzahl von Unterrichtsstunden pro Woche zu leisten hat, vielleicht wegkommen könnte. Das nennt sich Deputatsmodell und er ist sich dessen bewusst, dass dieses Projekt hier in Bremen sehr vieles ändern könnte.
4: Ich glaube aber, die eigentliche Musik, die spielt im Anschluss. Das, was hier passiert, wenn Arbeitszeit anders erfasst wird als nur ein Deputatsmodell, das verändert Schule perspektivisch. Das ist vielen, glaube ich, noch gar nicht klar.
1: Also dieser Testversuch läuft bis kommendes Jahr und dann soll ausgewertet werden.
0: Sehr spannend, was Sie uns da erzählt haben. Mein Kollege Nicolas Goltsch über das Pilotprojekt in Bremen, wo man jetzt an den Schulen, zumindest an einigen Schulen, die komplette Arbeitszeit von Lehrerinnen und Lehrern erfassen will. Vielen Dank.

0: Es ist nicht einfach als Mann im Haus. Ja, darüber singt Sky Newman in ihrem Song Man of the House. Aber damit meint die R&B-Sängerin nicht ihren Vater, sondern sie meint sich selbst. Denn sie ist mit einer kokainabhängigen Mutter aufgewachsen und hat damals viel Verantwortung für die ganze Familie übernommen. Jäger, Sportschützen und Sammler müssen in Sachsen-Anhalt ab jetzt damit rechnen, dass man ihnen ihren Waffenschein wegnimmt. Zumindest dann, wenn sie Mitglied der AfD in Sachsen-Anhalt sind oder aber diesen Landesverband unterstützen. Die AfD, die gilt in Sachsen-Anhalt als gesichert rechtsextrem, so sieht es der Landesverfassungsschutz. Und auf dieser Grundlage hat das Oberverwaltungsgericht vom Oberverwaltungsgericht Sachsen-Anhalt jetzt eine Grundsatzentscheidung gefällt. Was jetzt nicht heißt, dass alle AfD-Mitglieder per se ihren Waffenschein abgeben müssen, aber wenn die Waffenbehörde einen konkreten Anlass dafür sieht, dann kann sie ihnen diesen Schein pauschal entziehen. Klar, diese juristische Entscheidung platzt jetzt mitten in den Landtagswahlkampf und deshalb hat unser Landeskorrespondent Niklas Ottersbach bei den Parteien mal nachgefragt, wie dieses Urteil dort ankommt.
1: Die AfD Sachsen-Anhalt hat rund 3.500 Mitglieder. Laut Landesverwaltungsamt wird bei aktuell rund 125 AfD-Mitgliedern mit Waffenschein geprüft, ob sie laut Waffengesetz als zuverlässig gelten. Mit der Oberverwaltungsgerichtsentscheidung ist klar, sie sind es nicht. Das empört AfD-Spitzenkandidat Ulrich Siegmund, denn er sieht darin ein politisches Urteil und zweifelt an der Unabhängigkeit der Justiz.
2: Naja, ich saß schon mal vom Landesverfassungsgericht und gegenüber saß mir eine ehemalige Richterin von der SPD, eine von den Linken, da wusste ich das Urteil vorher. Und demzufolge halte ich auch manchmal die Neutralität der Justiz durchaus für ja, zweifelhaft, natürlich nicht immer. Es gibt sehr, sehr viele gute Richter, die das neutral machen. Aber ich muss auch überlegen, ist es wirklich komplett neutral oder ist es politisch motiviert?
1: Welche Rolle der Verlust des Waffenscheins für AfD-Mitglieder spielt, hat der Magdeburger AfD-Kreischef Ronny Kumpf schon vor ein paar Wochen im Deutschlandfunk-Interview angedeutet. Kumpf ist selbst Waffenbesitzer und hat mehrfach gegen den Entzug der Waffenbesitzkarte geklagt und in seinem Fall in der Vergangenheit auch Recht bekommen. Anfang Juni sagte er zum drohenden Waffenverlust für AfD-Mitglieder:
3: Das fruchtet leider auch ein bisschen. Es gibt einige, die gesagt haben, ich möchte gerne meinen Jagdschein behalten oder ich möchte weiterhin als Sportschütze tätig sein und würde deswegen nicht bei euch Mitglied werden, obwohl ich euch unterstütze und der Wahlkabine ist ja noch zum Glück geheim.
1: Das Oberverwaltungsgericht hat in seiner Entscheidung eine Art Beweislastumkehr vorgenommen. Nicht im Einzelnen muss eine verfassungsfeindliche Bestrebung nachgewiesen werden, sondern die Mitgliedschaft in der AfD sei Indiz genug, sagt Gerichtssprecher Lars Bechler.
4: Und es auf weiteres individuelles Verhalten der Waffenbesitzer nicht ankommt. Und nur im Einzelfall kann diese Indizwirkung entkräftet werden, indem man eben glaubhaft nachweist, sich von den Vorstellungen und Zielen der Vereinigung zu lösen oder zum Beispiel einen Vereinigungs- oder Parteiaustritt zu beabsichtigen.
1: Das Oberverwaltungsgericht trifft in seinem Beschluss auch Grundsatzaussagen über die AfD in Sachsen-Anhalt. Sie lege eine aggressiv-kämpferische Haltung gegenüber der freiheitlich-demokratischen Grundordnung an den Tag. Gerichtssprecher Lars Bechler.
4: Wichtig ist, das hat der Senat ja auch betont, dass dafür nicht die Ausübung physischer Gewalt notwendig ist, wie es die Begrifflichkeit vielleicht nahelegen könnte, sondern dass da eben auch schon Äußerungen eine wichtige Rolle spielen oder eben auch sonstiges Verhalten maßgeblicher Vertreter der Partei.
1: Die Frage der Entwaffnung von AfD-Mitgliedern beschäftigt die Behörden in Sachsen-Anhalt schon seit Jahren. CDU-Innenministerin Tamara Zieschang sieht sich mit der Entscheidung des OVG bestätigt. Bereits 2024 hat sie sich im Landtag für einen schnellen Waffenentzug ausgesprochen, der unabhängig von einem Parteienverbot gesehen werden müsse.
5: Das Waffenrecht als Gefahrenabwehrrecht, es wartet nicht auf ein aufwendiges Verbotsverfahren. Ein Verfassungsfeind kann sich hier nicht auf das Parteienprivileg berufen und sich bewaffnen.
1: Sebastian Striegel von den oppositionellen Grünen sieht mit der Argumentation des Magdeburger Oberverwaltungsgerichts nun neue Nahrung für ein mögliches AfD-Verbotsverfahren.
6: Der Beschluss des OVG und vor allem auch die Beweiswürdigung des Verwaltungsgerichtes hat ja sehr klar ergeben, dass die AfD in Sachsen-Anhalt in aggressiv-kämpferischer Weise gegen die Demokratie mobil macht. Und das ist genau der Maßstab, an dem auch das Bundesverfassungsgericht über die Frage eines Verbots zu entscheiden hat. Und deswegen ist das eine Signalwirkung über diesen Waffenbesitzfall hinaus.
1: Die Frage, ob sich jetzt der Waffenentzug von AfD-Mitgliedern beschleunigt, ist nicht so einfach zu beantworten. Die unteren Waffenbehörden, sprich die einzelnen Polizeiinspektionen, haben zwar jetzt eine Rechtsgrundlage, aber trotzdem kann jeder einzelne AfD-Waffenbesitzer vor Gericht ziehen. Wie schnell die Entwaffnung erfolgt, ist somit schwer abzuschätzen. Der Magdeburger AfD-Kreischef Ronny Kumpf hat bereits vor ein paar Wochen angekündigt, mit einer möglichen AfD-Landesregierung im Herbst müssten sich Parteikollegen keine Gedanken mehr um eine Entwaffnung machen.
3: Wir gehen ganz stark davon aus, dass am 6.9. hier in Sachsen-Anhalt zumindest damit Schluss ist und dann diese Verfahren alle eingestellt werden.
1: Aktuell prüfen AfD-Mitglieder mit Waffenschein den Gang vors Bundesverfassungsgericht, auch mit dem Verweis auf andere Bundesländer. In Thüringen beispielsweise haben AfD-Mitglieder Anfang des Jahres erfolgreich gegen den Waffenbesitzentzug geklagt. Die Begründung des Verwaltungsgerichts Gera: Es konnte nicht mit der erforderlichen Gewissheit festgestellt werden, ob die Thüringer AfD tatsächlich im Sinne des Waffengesetzes eine kämpferisch aggressive Grundhaltung zeigt. Und so ist das letzte juristische Wort auch in Sachsen-Anhalt möglicherweise noch nicht gesprochen.

0: Die beiden Musiker John Surratt und Pat Sansone, die können sich eigentlich über Arbeit nicht beklagen. Trotzdem haben sie sich für dieses Projekt zusammengetan, The Autumn Defense. Und das geht inzwischen schon ganz schön lange. Der Song Why Don't We, der stammt nämlich aus ihrem 5. Studioalbum. Den elterlichen Bauernhof übernehmen. Keine leichte Entscheidung für junge Landwirte in diesen Zeiten. Da hilft es natürlich, wenn ein Bundesland mit Fördertöpfen lockt und so den jungen Frauen und Männern unter die Arme greift. Solch eine Förderung hat auch das Land Rheinland-Pfalz auf den Weg gebracht. Das Ganze nennt sich Niederlassungsbeihilfe. Und die Summe beläuft sich auf immerhin insgesamt 45.000 Euro. Also kein Pappenstiel. Viele Jungbauern ist allerdings von Anfang an klar, diese Förderung, die ist schwer zu ergattern, denn die Antragsfrist, die ist verdammt knapp. Und da muss man auch noch bestimmte Altersgrenzen einhalten und Ausbildungsvorgaben erfüllen. Da rutschen also eh schon einige durchs Raster. Andere aber, die lassen sich beraten. Die kämpfen sich nach ihrem Feierabend durch diese komplizierten Formulare und am Ende kassieren sie trotzdem eine Absage. Landeskorrespondentin Anke Petermann hat zwei Jungwinzer aus der Pfalz getroffen, denen es genauso ergeht, und mit ihnen über ihren Unmut gesprochen.
1: Was vor der hitzebedingt frühen Weinlese in rund 2 Wochen noch zu tun ist, Marius Römer und Christoph Puder, die Nachwuchschefs ihrer Weingüter, sind sich einig. Die Jungwinzer aus dem nordpfälzischen Zellertal wollen aufräumen und die Keller putzen, also Tanks pressen und Leitungen reinigen. Bevor der Traubenmost weiterverarbeitet wird, soll alles blitzen. Im Weinkeller sind es 15 Grad. An diesem Hitzetag freuen sich die beiden deshalb schon aufs Putzen. Marius Römer füllt erst noch das Depot auf. Er geht vor in einen ebenerdigen, fensterlosen Raum mit hohen Decken.
2: Das ist jetzt sozusagen unser Flaschenlager, wo wir dann einfach zugreifen können, wenn Kunden auf den Hof kommen. Gelagert dann in Holzkisten oder in Kartons schon verpackt. Das ist unser Vorratsraum einfach.
1: Römer nimmt Weißweinflaschen, stellt sie in eine Maschine, drückt einen Knopf. Die Flaschen bekommen nacheinander schlichte grüne Etiketten aufgeklebt. Aufschrift Römerhof, Gewürztraminer. Marius Römer legt die Flaschen vorsichtig in eine Holzkiste. Im Lager lässt es sich bei geschätzten 20 Grad gut arbeiten. Draußen in ihren Weinbergen knallt jetzt bei 30 Grad die Sonne auf die Reben. Das wissen die beiden Winzer. Doch anders als für Landwirte und Obstbauern sind Hitze und Dürre für Römer und Puder kaum Anlass zur Sorge. Im Zellertal am Donnersberg ist es immer ein wenig kühler als im Rest der Pfalz. Als urzeitlicher Meeresarm ist das nordpfälzische Tal mit Kalkmergel, Ton und Löss begünstigt.
3: Wir haben sehr schwere Böden mit einer guten Wasserhaltefähigkeit. Deshalb gehe ich davon aus, dass wir unsere Wasserversorgung der Reben auch in den trockenen Jahren ganz gut decken können,
1: sagt Christoph Puder. Die Weinreben wurzeln tief. 16 Meter etwa in einer 30 Jahre alten Anlage, schätzt Römer. Vorausschauend haben die Winzer aufs Entblättern verzichtet, sodass jetzt das Weinlaub die Trauben gegen Sonnenbrand schützt. Marius Römer rechnet mit einer eher geringen Erntemenge.
2: Der Behang der Trauben ist zwar recht gut, aber da fehlen einfach die Niederschläge. Also wir haben kleine Beeren, hohe Konzentration der Aromastoffen, weil wenig Wasser eingelagert wurde in die Beere. Von daher wahrscheinlich auch recht viel Zucker, was dann später bedeutet, es wird sehr alkoholreich. Im Weißweinbereich schwierig.
1: Zu 60% und 70% haben Römer und Puder aber Weißwein. Doch die beiden scheint wenig aus der Ruhe zu bringen. Nicht mal die Aussicht auf eine Weinlese noch im August mit entsprechender Sommerhitze. Die Ernte verlagert Christoph Puder dann in die Nacht. Möglich ist das, weil seine Traubenvollernter, die mehr als mannshohen Lesemaschinen, Beleuchtung haben. Warum nächtliche Ernte in der Hitze sinnvoll ist, das hat der Jungwinzer schon in seiner Bachelorarbeit am Ende des Weinbaustudiums erläutert.
3: Morgens um 3, 4 sind die Trauben am kühlsten. Das ist in Zeiten von hohen Energiekosten einfach ein Riesenpunkt. Wenn wir die Trauben mit 25 Grad ernten, was wir mittlerweile problemlos in den Zeiten noch schaffen, wo wir aktuell ernten, gerade tagsüber mittags, die Energie muss ich ja auch den Trauben wieder entziehen, weil ich auch nachgelagert im Weinkeller nach dem Pressen kühleren Saft haben möchte, dass ich einfach ein bisschen entspannter arbeiten kann und keine Gärungen starten.
1: Christoph Puder wird als Dienstleister auch auf den Weinbergen des Römerhofs ernten. Die beiden Jungwinzer verbindet nicht nur eine Geschäftsbeziehung, sondern auch ein Tiefschlag. Das zuständige Dienstleistungszentrum Ländlicher Raum hat ihnen die beantragte Niederlassungsbeihilfe versagt. Dabei hatten sich Puder und Römer eigens ausführlich beraten lassen, wie sie ihre neue Gesellschaft bürgerlichen Rechts, kurz GBR, gestalten sollten, damit sie förderfähig ist.
3: Wir haben dann mit Bauminserverband GBR-Verträge ausgearbeitet für unsere Betriebe jeweils. Die Landwirtschaftskammer hat als Dienstleister dann auch diese Anträge ausgearbeitet und auch mit uns dann die Gespräche geführt, wie wir unseren Betrieb weiterentwickeln wollen, dass auch die ganzen Finanzpläne, was dahinter steht, passen.
2: Die Antragstellung war tatsächlich so schwierig, dass man dafür eine Ausfüllhilfe gebraucht hat, die natürlich auch entlohnt werden musste. Das ist noch ärgerlicher, ja.
1: 10 Millionen Euro stellt Rheinland-Pfalz zwischen 2023 und 2029 für den landwirtschaftlichen Nachwuchs bereit. Dass die Fördermittel komplett abgerufen werden, scheint aufgrund der komplizierten Regularien eher unwahrscheinlich. Marius Römer und Christoph Puder führen wie vorgeschrieben Klein- bzw. Kleinstbetriebe. Ihre Qualifikationen als Winzermeister und Weinbau-Bachelor entsprechen den Vorschriften. Doch an einem Detail hakte es. Die Eltern sind nicht aus dem Betrieb ausgestiegen. Das aber ist laut den Regularien auch kein Ausschlusskriterium, wenn die Jungwinzer die Mehrheit der Anteile halten. Marius Römer deutet auf seinen Berufskollegen Puder.
2: Bei ihm ist es der Vater, der noch mit im Betrieb ist. Bei mir ist es die Mutter, die noch im Betrieb ist. Wir haben zwar anteilig mehr Prozente, wir sind tatsächlich wieder Chef, aber laut den Behörden oder laut der Politik scheinbar doch nicht.
1: Die Beihilfe haben die Jungwinzer direkt nach der jeweiligen GBR-Gründung 2023 und 2024 beantragt. Danach rührte sich lange nichts. Dann die Absage. Christoph Puder und Marius Römer wollen sie aber nicht akzeptieren. Sie wenden sich an die höhere Genehmigungsinstanz, die Aufsichts- und Dienstleistungsdirektion, kurz ADD.
3: Wir haben dann Widerspruch eingelegt. Der wurde jetzt abgelehnt. Jetzt liegen die Anträge bei der ADD in Trier zur Prüfung. Außer dass der Antrag bei der ADD fristgerecht eingegangen ist, habe ich bis jetzt noch nichts gehört.
1: Sagt Christoph Puder. Allein in der Südpfalz gehört sein Unternehmen laut Bauern- und Winzerverband damit zu einem Dutzend, die keine Förderung bekommen sollen. Vielen läuft die Zeit weg, weiß Marius Römer.
2: Man ist bis 40 Jahre Junglandwirt. Mittlerweile mit dem ganzen Hickhack zieht sich das so lang hin, dass die 40 Jahre durchbrochen wurden und jetzt eigentlich die Förderung gar nicht mehr ausgezahlt werden kann. Ja, also ich bin jetzt 28, ich habe tatsächlich noch ein bisschen Luft.
1: Christoph Puder ist Mitte 30. Auch für ihn ist nicht die Altersgrenze das Problem, sondern die Hängepartie. Die Beihilfe von 45.000 Euro, die in drei Tranchen über 3 Jahre ausgezahlt würde, könnten beide Jungwinzer gut gebrauchen, um ihre Weingüter weiterzuentwickeln. Marius Römer verzichtet auf das Totalherbizid Glyphosat und experimentiert mit pilzwiderstandsfähigen Reben, um auf weitere Spritzmittel zu verzichten. Christoph Puder stellt ganz auf Bio um und will in Nachhaltigkeit investieren, in Solarenergie und einen Batteriespeicher. All das liegt jetzt erstmal auf Eis. Die beiden warten auf den ADD-Bescheid und wollen gegen eine erneute Ablehnung klagen, auch um für andere Jungwinzer und Junglandwirtinnen Klarheit zu schaffen.
0: Eigentlich soll ja die vor 3 Jahren eingeführte Förderung jungen Landwirten in Rheinland-Pfalz unter die Arme greifen. Doch stattdessen, da verzweifeln diese beiden Winzer an den komplizierten Vorschriften. 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
1: Schrecklich albern in Jagsthausen. Dass das Schreckliche nicht nur mit Rilke die Fortsetzung des Schönen, sondern auch der Ausgangspunkt des Lächerlichen sein kann, beweisen Horrorfilmparodien wie Frankenstein Jr. von Mel Brooks. Seit ein paar Jahren gibt es auch das gleichnamige Musical Frankenstein Jr. Das steht in diesem Sommer auf dem Spielplan der Burgfestspiele Jagsthausen bei Heilbronn. Im Wechsel mit dem vor allem Abiturklassen Angst und Schrecken einflößendem Drama, das Goethe dem Hausherrn der Burg Jagsthausen gewidmet hat, dem Götz von Berlichingen. Götz von Berlichingen steht heute und morgen auf dem Spielplan auf der Götzburg in Jagsthausen. Frankenstein Junior wird dann übermorgen hier auf der Bühne seine schaurigen Experimente vorführen. Sein oder nicht sein, Hamlets Selbstzweifelmonolog gesprochen von Riz Ahmed. Denn dieser Verfilmung des alten Shakespeare-Stücks von Anil Carrier einen modernen Hamlet spielt. Mafia trifft auf Bollywood-Pomp. Aber das Drama und die Konflikte sind dieselben, egal ob am dänischen Königshof oder in einer Londoner Oligarchenfamilie mit Großeltern vom indischen Subkontinent.
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1: All that lives must die. Alles, was lebt, muss sterben. Auch in dieser Hamlet-Verfilmung. Jetzt in den Kinos. Wo man singet, wird kein Mensch beraubt. Bösewichter haben keine Lieder, dichtete einst Johann Gottfried Säume. Und ein bisschen erinnert das Motto des diesjährigen Sommerfestivals auf dem Hamburger Off-Theatergelände Kampnagel daran. Hope, Hoffnung. Festivalchef Andrasch Siebold.
3: Wir setzen uns mit der Realität jetzt auseinander, weil wir wissen, die Zukunft kann noch eine andere werden.
1: Beim Kampnagel Sommerfestival heute Abend mit der Ballettkompanie La Horde. Auf jeden Fall ein Hoffnungsträger des zeitgenössischen Tanztheaters. La Horde hat Konzerte von Madonna choreografiert und die aktuelle Tour von Shootingstar Rosalía.
3: Eine Gruppe, die zeigt, welche Relevanz auch die Avantgarde für aktuelle Popkultur hat.
1: La Horde. Heute Abend ab 20.15 Uhr beim Kampnagel Sommerfestival in Hamburg mit ihrem aktuellen Stück Après moi, le déluge. Die nächsten Aufführungen morgen und übermorgen.
4: 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Tja, und jetzt die Crashtest-Dummies mit ihrem wohl bekanntesten Titel.

0: Ach, so gut kann ich es natürlich nicht machen. Aber mit diesem Song, da landet die kanadische Band 1993 weltweit einen Hit, aber leider blieb es bei diesem One-Hit-Wonder, denn alle weiteren Songs, die habe auch ich kaum noch mitbekommen. Ja, und 2010 ist dann ihr vermutlich letztes Studioalbum erschienen. Jetzt geht's weiter mit Reggae. Und zwar mit Reggae auf Bayerisch. Für Lenny Shin ist das ziemlich authentisch, denn Bayerisch ist einfach viel melodischer als Hochdeutsch. Der Dialekt ist nicht so kantig und es ist auch viel leichter, damit zu reimen. Mit seiner Band spielt Shin darum vor allem jetzt auf Bayerisch und tritt mittlerweile auf großen Festivals auf. Aufgewachsen ist er in Niederbayern im Altmühltal. Mein Kollege Michael Watzke, der hat den Reggae-Sänger in seiner Heimat getroffen und uns natürlich auch seine Musik mitgebracht.
1: Ich bin der Lenny aus Regensburg, 34 Jahre alt, Bayer, tiefer Bayer, Musiker.
2: Und der wahrscheinlich einzige Reggae-Künstler, der in bayerischer Mundart singt.
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1: Niederbayerisch. Also da, wo ich aufgewachsen bin, das ist so der letzte Zipfel von Niederbayern noch. Bin in Riedenburg aufgewachsen.
2: Als einziges schwarzes Kind in einem durch und durch weißen Dorf.
1: Und man versucht dann schon auch als Kind irgendwie so seine Wurzeln, gerade als Schwarzer, seine Wurzeln so zu finden, damals so in den 90ern und 2000ern.

0: Den inneren Daifi, zu Deutsch den inneren Teufel, kennt jeder.
1: Meiner sagt meistens am Morgen, jetzt bleibst du liegen. Wie aufstehen?
0: Wenn Lenny dann in Samuelien, einem alternativen Wohnpark in Regensburg, aus seinem Bauwagen tritt und seine schwarzen Rasterlocken schüttelt, dann hat er es nicht weit zu seinem Arbeitsplatz.
1: Dieser kleine blaue Wagen da, das ist so mein Musikstudio und Büro.
0: Hier komponiert und textet der gelernte Kinderpfleger mit seiner Band Unlimited Culture neue Reggae-Songs. Anfangs auf Englisch, im jamaikanischen Originalslang.
1: Man wollte dann irgendwie so dieses coole Patois und dieses Englisch halt auch rüberbringen. Und hab dann irgendwann gemerkt, das bin ich nicht. Und unser Pianist immer gesagt hat, komm, jetzt schreib mir doch mal einen bayerischen Text, schreib mir doch mal irgendwas Bayerisches. Und ich habe mich da tatsächlich für meine bayerischen Wurzeln ein bisschen geschämt.
0: Vor 3 Jahren schließlich der erste Versuch, Reggae auf Bayerisch. Im Bayermann-Style.

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1: Die Reaktion des Publikums, von neugierig aufgeschlossen,

0: bayerisch, finde ich.
1: Schnittig wie eine Schere. Vor allem fluchen kann man auf bayerisch so schön wie in wenig anderen Dialekten.
0: Kreuzbirn beim Hollerstau, ein Sackel Zement, sag mal, hast du einen Lachs auf oder was ist denn das? Ich glaube, dass dieses Bayerische einfach so gut funktioniert, weil die Sprache recht sanft ist. Es hat viel Vokale, also du hast total viel Rhymes einfach, die du im Hochdeutschen zum Beispiel nicht hast. Deswegen funktioniert es einfach so gut, weil das float einfach.
1: Wenn Lenny bei Konzerten und Festivals am Mikrofon steht, braucht ein Teil des Publikums eine Weile, bis es begreift, wer da eigentlich was singt.
0: Auf den Reggae-Festivals, da bin ich halt der lustige Bayer. Irgendwie. So hat sich das, glaube ich, ein bisschen eingeschlichen. Also, ey, da kommt der lustige Bayer.
1: Und das, obwohl Lenny auf der Bühne keine Lederhosen oder Trachtenjanker trägt, sondern Jeans, T-Shirts, Turnschuhe. Aber er besitzt eine hirschlederne, ein Geschenk von seinem niederbayerischen Onkel.
0: Ich ziehe meine Lederhose tatsächlich hauptsächlich zu Hause, wenn ich was werkelt, wenn ich ein bisschen arbeite und sowas, weil die kann einfach viel ab. Steht schon fast von alleine. Da ziehe ich die an, aber es ist jetzt nicht so, dass ich irgendwie die bayerische Kultur mittels Klamotten nach außen trage.
1: Reggae auf bayerisch ist kulturell in vielerlei Hinsicht spannend. Auch deshalb, weil es in der Reggae-Szene immer wieder Diskussionen über kulturelle Aneignung gibt. Also über die Frage, ob und wie weiße Künstler im jamaikanischen Slang und mit Rasterlocken und Strickmütze Reggae singen sollten. Schließlich ist Reggae Teil der jamaikanischen Kultur. Die bayerische Kultur ist mit kultureller Aneignung immer schon locker umgegangen. Sollen sich die Touristen auf dem Oktoberfest doch Dirndl und Lederhosen anziehen? Lenny, Sohn einer weißen Mutter aus Niederbayern und eines schwarzen Vaters aus den USA, sieht sich beim Thema Cultural Appropriation irgendwo dazwischen.
0: Also ich finde, kulturelle Aneignung ist an sich nichts Schlechtes. Davon lebt die Musik. Also so ist die Musik gewachsen, indem man irgendwie schwarze Musik genommen hat und irgendwie viel verschiedene Sachen draus gemacht hat. Es geht halt einfach nur darum, das Ganze mit Respekt zu begegnen. Und ich bin in einem tief bayerischen Haushalt groß geworden. Tut mir ja schwer, Hochdeutsch zu sprechen tatsächlich. Also Bayerisch ist meine Muttersprache.
1: In Jamaika war Lenny bisher noch nicht. Möchte aber irgendwann mal hinfliegen. Vielleicht sogar mit der ganzen Familie. Seine Band Unlimited Culture hatte sogar mal angedacht, ein Album auf Jamaika zu produzieren. Aber die neueste Single der Band, vor wenigen Tagen erschienen, hat Lenny in Regensburg produziert. Der Stadt, in der er lebt und die er liebt. Und deren Sprache er spricht. Will er irgendwann wieder auf Englisch singen?
0: Nee, also absolut nicht. Also da in dem Bayerischen habe ich mich total gefunden. Ich habe gemerkt, das bin ich einfach. Das ist, so bin ich echt auf der Bühne und das ist mir total wichtig. Ich bin ein sehr empathischer Mensch und ich merke auch oft bei anderen Künstlern, wenn sie irgendwie gekünstelt sind, wenn sie sich noch nicht gefunden haben, wenn sie irgendwie versuchen, jemand zu sein, der sie nicht sind. Und das habe ich zum Glück nach ein paar Jahren Bühnenerfahrung ablegen können. Das ist auf jeden Fall der Weg,

Bayerisch, ja, weich, witzig, das haben wir gerade gehört und wunderbar variabel. Darum perfekt für Reggae, das zumindest sagt Lenny Shin, Sänger von der Reggae-Band Unlimited Culture aus Regensburg.

Alejandra Ribera war das, von der gebürtigen Kanadierin, die ein Argentinier als Vater hat und eine Schottin als Mutter. Da haben wir gerade diesen vielsprachigen Song gehört, Will Not Drown. Vor 65 Jahren lässt die DDR-Führung die Berliner Mauer errichten. Haben wir heute schon viel darüber gehört. Die Folgen sind damals für die meisten Menschen in der DDR ziemlich gravierend. Und dieses Symbol der Trennung wird jahrzehntelang auch von Künstlern benutzt. Als Symbol für den Kalten Krieg und später auch als Symbol für den Aufbruch. David Bowie zum Beispiel oder die Scorpions fallen mir da noch ein. Und ja natürlich Pink Floyd. Und was uns Ihre Musikvideos heute über die Berliner Mauer erzählen, das ist gleich eines der Themen nach den Nachrichten im Deutschlandfunk Kultur.

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5: Mit Thorsten Japs. Zum 65. Jahrestag des Mauerbaus ruft Kanzler Merz zur Verteidigung von Freiheit und Demokratie auf. Nach der Havarie eines Tankers vor dem Oman erreicht das ausgetretene Öl die Küste des Landes. Und in Großbritannien sorgt der Verkauf einer Fossiliensammlung nach Abu Dhabi für Kontroversen. Zum 65. Jahrestag des Mauerbaus ist an die Opfer der deutschen Teilung erinnert worden. Kanzler Merz rief zur Verteidigung von Freiheit und Demokratie auf. Bei der zentralen Gedenkfeier in der Bernauer Straße in Berlin wies Bundestagspräsidentin Klöckner auf fortbestehende Spaltungen hin. Aus ihrer Sicht ist die frühere Grenze heute fast unsichtbar, hat aber Spuren hinterlassen, selbst bei denen, die erst nach dem Mauerfall geboren wurden. Annette Miersch.
6: Ost und West würden immer noch sehr verschieden auf bestimmte Themen schauen. Wohl auch, da man unterschätzt habe, wie tiefgreifend die Umbrüche für Ostdeutsche nach der Wende waren, räumte Klöckner ein. Bemerkenswert war das anschließende Zeitzeugengespräch mit der Familie Hildebrandt, dem Sohn und zwei Urenkelinnen des letzten DDR-Pfarrers in der Versöhnungskirche. Die jungen Frauen kritisierten hart, dass Ostdeutsche bis heute strukturell massiv benachteiligt würden und dass sich Politik bislang dafür nicht ernsthaft interessiere.
5: Die ehemalige Bundesjustizministerin Leuthäuser-Schnarrenberger hat die gestern vom Kabinett beschlossene Reform der Nachrichtendienste kritisiert. Im Deutschlandfunk bemängelte sie vor allem, dass sich die Aufgaben der Geheimdienste und der Polizei zunehmend annähern würden. Die FDP-Politikerin sprach von zu wenig Kontrolle, weil nur die Polizei der Justiz unterworfen ist, nicht aber die Dienste.
7: Es wird jetzt alles das gebündelt, was über Jahre hinweg immer wieder debattiert wurde, auch schon immer mal versucht wurde, in Gesetzesform zu gießen, wo immer dann das Bundesverfassungsgericht auch Grenzen gezogen hat. Und ich denke, in dieser Massivität, wie wir jetzt sehen, ist es wirklich einfach mit unserem Rechtsstaat nicht zu vereinbaren. Das geht eindeutig zulasten der Grundrechte und der Bürgerinnen und Bürger.
5: Die ehemalige Bundesjustizministerin Sabine Leuthäuser-Schnarrenberger, FDP. Laut Kanzleramtschefin Waken von der CDU bleiben die Aufgabenbereiche weiter klar getrennt. In Ausnahmefällen, in denen die Polizei nicht tätig werden kann, soll aber ein Eingreifen der Geheimdienste möglich sein. Nach der Havarie eines Tankers vor dem Oman hat das ausgetretene Öl die Küste des Landes erreicht. Das gab die Weltschifffahrtsorganisation IMO bekannt. Einige Strände in der Region sind bereits betroffen. Der Tanker soll Schätzungen zufolge mindestens 130.000 Tonnen Öl geladen haben. Er wird Russlands sogenannter Schattenflotte zugerechnet. Nina Amin.
8: Ein weiteres Problem ist nach Angaben von IMO, dass der momentane Monsun in der Region den Zugriff auf das Schiff einschränkt. Dadurch verzögere sich die Bergung. Ein Notfallplan für den Fall einer Ölpest sei eingerichtet. Greenpeace warnt seit Tagen vor einer Umweltkatastrophe von gewaltigem Ausmaß. Die durch Öl verschmutzte Fläche sei mittlerweile auf 1000 Quadratkilometer angewachsen. Dadurch sind der Umweltorganisation zufolge Korallenriffe und Meeresschildkröten gefährdet. In den geschützten Gewässern vor der Küste des Oman lebt auch eine seltene Buckelwalart.
5: Der Verkauf einer Fossiliensammlung an das Naturkundemuseum in Abu Dhabi sorgt in Großbritannien für Kontroversen. Das berichtet Art News und beruft sich auf einen Artikel des Guardian. Demnach wurden die mehr als 300 Exponate umfassende Kollektion zwei britischen Museen zum Kauf angeboten. Die lehnten aber ab, weil ihnen die finanziellen Mittel fehlten. Daraufhin erhielt das Museum in Abu Dhabi den Zuschlag. Art News zufolge fordern nun einige Experten ein Vorkaufsrecht des Staates zum Selbstkostenpreis. Andere Fachleute argumentieren dagegen, dass ein Verkaufsverbot für Fossilien bedeuten würde, dass wichtige Exemplare unentdeckt bleiben oder auf dem Schwarzmarkt verkauft werden könnten. Einige Länder, darunter die Mongolei und Brasilien, betrachten auf ihrem Territorium gefundene Fossilien als Staatseigentum. Die Zahl der Hitzetoten in diesem Sommer ist weiter gestiegen. Nach Angaben des Robert-Koch-Instituts liegt sie inzwischen bei 12.500. Ausgewertet wurden Daten bis zum 2. August. 2026 ist schon das Jahr mit den meisten hitzebedingten Sterbefällen in Deutschland. Allein die Woche vom 22. bis 28. Juni führte mit Temperaturen von mehr als 40 Grad laut RKI zu etwa 9.600 hitzebedingten Sterbefällen.
0: Das Wetter.
5: Heute ist es nur im Nordosten wolkiger, sonst meist sonnig und trocken bei Höchstwerten von 27 Grad im Nordosten bis 37 Grad im Südwesten.
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9: Herzlich willkommen heute an diesem 13. August. Vor 65 Jahren wurde also in Berlin die Mauer gebaut, auch als Referenzgröße in der Popmusik, vielfach besungen, so wie hier 1981 legendär von der Band Ideal.

Das Projekt Schallmauer und Projektionsfläche, das untersucht jetzt, wie und wo die Berliner Mauer in Musikvideos auftaucht. Gleich unser erstes Thema hier im Kompressor. Los geht's aber erstmal mit sehr lebensbejahender Musik. Belle and Sebastian kommen hier mit. I'm a Cuckoo.

0: Heute vor 65 Jahren, am 13. August 1961, begann der Bau der Berliner Mauer. Fast drei Jahrzehnte lang teilte diese Mauer nicht nur die Stadt, sie wurde auch zu einem der stärksten Symbole des Kalten Krieges. Und auch in der Popkultur war die Mauer natürlich sehr präsent. In Musikvideos, bei Konzertmitschnitten oder auch Performances. Mal steht die Mauer plakativ im Hintergrund, mal wird sie fast demonstrativ ausgeblendet. Das Projekt Schallmauer und Projektionsfläche, die Berliner Mauer im Musikvideo, hat sich diese Bilder genauer angesehen, wie Musikerinnen und Musiker die Mauer visuell genutzt haben, vor 89, nach dem Fall der Mauer und auch heute noch. Das bespreche ich jetzt mit der Kuratorin des Musikfestivals Soundwatch, Nathalie Gravenor. Schönen guten Tag.
1: Ja, hallo.
0: Rio Reiser, Depeche Mode, U2, David Bowie, also die Reihe der Bands und Musiker, die die Berliner Mauer als Kulisse benutzt haben, die liest sich ja wirklich wie so ein Who is Who der deutschen, aber auch der internationalen Popkultur. Warum war die Mauer für Musiker, Musikerinnen und auch für Videomacher so attraktiv?
1: Ja, man muss irgendwie so einerseits für die in Berlin Ansässigen war das natürlich auch ein Stück des sehr oppressiven Alltags, an dem sie sich dann in verschiedenster Art abgearbeitet haben. Mal, ja, also halt plakativ im Hintergrund. Mal wollten sie vielleicht ein bisschen verschmitzteres Statement machen zu Berliner Teilung und zur europäischen Teilung und der Situation. Und dann für ausländische Musiker, die in den 80ern und dann auch so zur Wendezeit nach Berlin kamen, war das halt, ja, also die Berliner Mauer ist eigentlich nach wie vor ein ganz, ganz starkes Wahrzeichen der Stadt.
0: Jetzt ist das Auffällige ja, die allermeisten Aufnahmen stammen aus West-Berlin. In Ost-Berlin durften die Grenzanlagen ja überhaupt nicht einfach gefilmt oder fotografiert werden, nur mit ausdrücklicher Sondergenehmigung. Trotzdem, haben Sie eigentlich Musikvideos oder auch vielleicht heimliche Aufnahmen gefunden, die die Mauer aus Ost-Berliner Perspektive zeigen?
1: Ja, es gibt sogar ein offizielles aus der Reihe Discofilm. Das waren so Vorfilme mit Musikthematik, die vor in Jugendclubs gezeigt wurden oder manchmal auch sogar vor Spielfilmen. Die hatten auch teilweise so eine Musikclip-Dramaturgie. Und das eine, was interessant ist, nennt sich Discofilm 18. Das ist dann eher so ein Schlagersong von, wie heißt Komm nach Berlin, von Günther Fischer und Uschi Brüning. Und da werden halt irgendwie so verschiedene Wahrzeichen Orts Berlins, also der Alexanderplatz. Mhm. Und es gibt aber auch eine Fahrt auf dem Brandenburger Tor zu.
0: Ach.
1: Interessanterweise, aber es ist die Grenze und die Absperrung ziemlich gut kaschiert.
0: Lassen Sie uns doch gerne auch nochmal drei beredte Beispiele aus dem Westen kurz mal besprechen. Wir haben da einerseits rausgesucht einen Film aus dem Jahr 1983, einen Clip der Berliner Künstlergruppe Die Tödliche Doris, ihr Naturkatastrophenkonzert direkt an der Mauer. Wir hören mal ganz kurz rein. Frau Gravenor, das Verrückte ist ja, die Mauer ist da, aber wir sehen sie praktisch nicht. Vor ihr liegt ein großer Sand- bzw. Schuttberg. Warum drehen diese Künstler ausgerechnet an der Mauer und verstecken sie dann?
1: Die Tödliche Doris hat einen Auftrag vom WDR bekommen, eben Musik oder ein Videokunstwerk zu erschaffen, und da sollte die Berliner Mauer Thema sein. Also es gab auch Mitglieder der Band, die teilweise aus der DDR emigriert sind, und Wolfgang Müller ist auch jemand, der sehr reflektiert ist, und die wollten jetzt nicht so diese kalte Kriegsromantik bedienen, die zu der inzwischen die Nutzung der Mauer in den 80ern verkommen war. Und dann haben sie diesen Sandhügel gefunden, haben da ihre Performance davor gemacht, das gefilmt und das abgeliefert. Also es gibt im Hintergrund gibt es schon so kleine Hinweise, wo das gedreht sein könnte. Zum Beispiel die Thomaskirche und die Michaelkirche im Hintergrund.
0: Mhm.
1: Aber im Großen und Ganzen sieht man die Mauer nicht. Das wurde dann bei dem Redakteur vom WDR abgegeben. Und dann war erstmal Irritation seitens des Senders, irgendwie so, naja, aber wir hatten euch doch beauftragt, was mit der Mauer zu machen. Und dann hat die Tödliche Doris dann so ein bisschen irgendwie so, ja, so gestellt, ne, gesagt, na ja, haben wir doch gemacht. Ach so, das hieß aber nicht irgendwie, dass die auch zu sehen sein muss.
0: Ein ganz anderes Beispiel ist nur drei Jahre jünger, nämlich aus dem Jahr 1986. Rio Reiser singt den König von Deutschland. Auch hier hören wir nochmal kurz rein.

0: Rio Reiser kommt aus der Kreuzberger Gegenkultur und in dem Video wird die Mauer ja ein sehr viel direkterer Teil der Bildsprache. Was erzählt dieses Video über West-Berlin Mitte der 80er Jahre, vielleicht auch über das Leben direkt an der Grenze?
1: Na gut, Rio Reiser ist ja wirklich, also praktisch, also er ist ja eine Berliner Pflanze gewesen und der ist ja mit der Mauer groß geworden. Er hat noch die alten Inkarnationen gesehen, die noch nicht so diese glatte Oberfläche haben und noch nicht besprüht waren und hat dann natürlich auch die Entwicklung gesehen, wie das dann auch immer mehr, ja, zur Projektionsfläche, immer, also die Mauer, die man im Hintergrund des Videos sieht, da sieht man ja schon irgendwie so die ersten bunten Bemalungen durch Graffiti-Künstler. Mhm. Und leider ist in dem Video, was auf YouTube zu sehen ist, also eigentlich so ein ganz wichtiger Epilog, das wurde ziemlich abrupt ausgeblendet. Am Ende sinniert Reiser nochmal über so verschiedene Gebiete, die zu Deutschland gezählt wurden und die dann nach dem, also diese sogenannten in den Grenzen von 1937, und macht da eigentlich so eine ganz klare Absage daran, irgendwie so, nein, dieser Zustand, also dieser Revisionismus, den lehne ich ab. Und ja, dann ist es ein bisschen ambivalent, okay, was bedeutet dann die deutsche Teilung im Hinblick darauf? Und es ist halt ein bisschen schade, dass dieses Epilog da nicht zu sehen ist. Also ja, einerseits irgendwie ist die Mauer klar, das ist so ein Teil seines Alltags von Geburt an wahrscheinlich gewesen. Und andererseits macht sich aber dann nochmal Gedanken irgendwie so speziell zu der deutschen Frage an. Und deswegen ist auch die Mauer so präsent in dem Film.
0: Und dann haben wir noch ein sehr aktuelles drittes Beispiel, nämlich Tokotronic mit Bye Bye Berlin aus dem Jahr 2025. Auch hier hören wir nochmal ganz kurz rein.
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0: Das ist natürlich aus einer Zeit, als es die Berliner Mauer in der Form nicht mehr gibt. Aber es geht hier um ein Berlin, dessen alte Freiräume verschwinden, das offenbar auch ein Stück seiner früheren Utopie verloren hat. Warum gehört für Sie dieses Video trotzdem in die Geschichte über die Berliner Mauer?
1: Ja, zum einen sieht man auch tatsächlich noch Mauerreste, also die Reste da an der Niederkirchner Straße zwischen Gropiusbau und Topographie des Terrors. Es gibt auch eine Drohnenaufnahme, also eine Luftaufnahme von der Gedenkstätte Berliner Mauer in der Bernauer Straße. Und aber frappierenderweise, wenn man sich den Clip genau anguckt, also da sind einfach auch ganz viele Aufnahmen von Freiräumen, die aber interessanterweise alle in diesem ehemaligen Grenzgebiet entstanden sind.
0: Also im Grunde ist das dann vielleicht auch so eine Art Endpunkt dieser Entwicklung. Erst trennt eine Mauer die Stadt, dann schafft ihr Fall ungeheure Freiräume und Jahrzehnte später kämpfen wir darum, was von diesen Freiräumen übrig geblieben ist.
1: Ja, ich denke auch, dass das eine Aussage des Videos von Tokotronic ist.
0: Wenn Sie diese Geschichte nicht nur hören, sondern auch die Videos dazu sehen möchten, Schallmauer und Projektionsfläche, die Berliner Mauer im Musikvideo, läuft heute Abend um 20.30 Uhr im Lichtblick-Kino in Berlin-Prenzlauer Berg. Anschließend gibt es dort auch noch ein Gespräch mit Wolfgang Müller von der Tödlichen Doris und mit Jürgen Kuttner. Und wir haben mit der Kuratorin Nathalie Grabenor gesprochen. Ganz herzlichen Dank.
1: Ja, vielen Dank Ihnen.
0: Und wir hören jetzt einen Song, den Manfred Krug zum ersten Mal vertont hat, und zwar im Jahr 1979 auf der ersten LP, die Manfred Krug nach seiner Ausbürgerung in Westdeutschland aufgenommen hatte. Wenn ich dich sehe, hier also in der Fassung vom Sänger der Band Matzen, Sebastian Matzen.

0: Der Dorfpolizist Franz Eberhofer ermittelt im bayerischen Dorf Niederkaltenkirchen und das jetzt schon zum 10. Mal, denn mit Steckerlfisch-Fiasko kommt heute die 10. Verfilmung der Provinzkrimi-Romanreihe von Rita Falk ins Kino. Um den 9. Teil der Reihe, da gab es 2023 öffentliche Unstimmigkeiten, so kann man mal sagen. Rita Falk hatte nämlich beklagt, dass sich der Regisseur Ed Herzog zu viele Freiheiten mit ihrer Romanvorlage erlaubt habe. Im Anschluss wurde die Reihe dann erstmal 3 Jahre auf Eis gelegt. Aber jetzt kehrt der Eberhofer Franz zurück in die Kinos und Jochen Werner hat sich diesen 10. Fall für uns angeschaut. Hallo und guten Tag.
1: Hallo.
0: Ja, 10 Filme seit 2013. Die Popularität dieser Eberhofer-Krimis, die scheint ungebrochen. Wie lässt sich eigentlich der Erfolg dieser Reihe erklären?
1: Das ist tatsächlich ein ziemlich ungewöhnliches Phänomen, gerade auch im deutschen Kino. Denn diese Art von Regionalkrimis sind ja eigentlich super präsent in der deutschen Kultur. Die sind aber schon seit Jahrzehnten eigentlich ein reines Fernsehphänomen geworden. Es hat ja jede Großstadt ihren eigenen Tatort und jede ländliche Region hat ihre eigene Vorabendserie in öffentlich-rechtlichen. Und man ist gar nicht mehr daran gewöhnt, diese Art von Krimikomödien mit ganz viel Witz und Lokalkolorit überhaupt auf der Kinoleinwand zu sehen. Und ums Lokalkolorit geht es da schon ganz stark. Dieser Franz Eberhofer ist Urbayer und ist Dorfpolizist in Niederkaltenkirchen. Und obwohl das ein ziemliches Kaff ist, gibt es da doch eine erstaunlich hohe Mordrate. Und gemeinsam mit seinem früheren Kollegen Birkenberger, der inzwischen degradiert ist zum Kaufhausdetektiv, schafft Eberhofer dann doch auch immer wieder, diese Fälle tatsächlich auch zu lösen, auch wenn er so überhaupt kein vorbildlicher Ermittler ist, sondern immer eher so zwischen Familienstreitigkeiten und Stammtisch verkatert noch so ein bisschen Polizeiarbeit reinquetscht. Mhm. Und diesmal geht es um den ermordeten Steckerlfischkönig und um zwei so ja verfeindete Jahrmarktplans, die auf Volksfesten geräucherten Fisch verkaufen. Und dieser Steckerlfischkönig, der wird dann in einem sehr kurzen Cameo gespielt von Christian Tramitz, einer von vielen Gastauftritten in der Reihe, der aber nur ein paar Sätze hat und dann nur noch als Leiche auf dem Boden liegen darf, während dann die Ermittlungen beginnen.
0: Jetzt ist das ja eben, wie wir schon hören, ganz schön bayerisch eingefärbt. Beschränkt sich dann der Erfolg aber wirklich bei weitem nicht auf bayerische, auf süddeutsche Kinos? Erstaunlich. Wie verhält sich das eigentlich mit dem Humor der Filme? Also wie ist das mit dem Dialekt? Sind die überhaupt überregional verständlich?
1: Naja, also ich sag mal so, ich bin eigentlich gebürtiges Nordlicht, bin aber bis jetzt immer noch ganz gut mitgekommen. Außer vielleicht, wenn Eisi Gulb als Papa Eberhofer ins Schimpfen gerät. Und das ist aber auch einkalkuliert eigentlich bei den Filmen. Der denkt sich nämlich in jedem Film neue Schimpfwörter aus, die zwar urbayerisch klingen und die aber eigentlich alle selbst erfunden sind.
2: Sag mal, brennt dir der Hut, du Aufgagel, die Mistamsel? Was willst denn du von mir? Ich hab wirklich einen Hund.
3: Sag mal, muss ich mir das sagen lassen von so einem grintigen Zwetschgemantel, wie dir da der Maras Loch lassen, gehst heim zum Braus?
2: Jetzt wird's hinterher wir fahren. Du glaubst, ich hab kein Geld oder was? Du zusammenzupfst die Nageljagdbrit.
1: Also das ist eigentlich auch völlig okay, wenn man da mal dialektal dann auf der Strecke bleibt. Und die Filme selber, die sind schon sehr bayerisch und eben dieses Lokalkolorit ist schon sehr wichtig da drin. Aber das erschöpft sich auch nicht darin, was vor allem am Regisseur liegt, an Ed Herzog. Der kommt nämlich selber tatsächlich nicht aus Bayern und er sagt selber, im Grunde betreibt er mit diesen Filmen kulturelle Aneignung. Dieser Ed Herzog hat seine ersten Filme im Kontext der Kölner Gruppe gedreht. Das ist so ein loser Zusammenschluss von Independent-Filmemachern, die ja sehr lakonische, schwarzhumorige und auch durchaus mal so ins Surreale abdriften Slacker-Komödien gemacht haben.
0: Und diese Handschrift findet sich die auch in den Eberhofer-Filmen wieder?
1: Genau, also im Grunde finden da zwei verschiedene Humorkonzepte zusammen. Mhm. Und es geschieht eigentlich eine sehr glückliche Fügung, weil die sich nicht gegenseitig im Weg stehen, sondern zusammen etwas ergeben, was eigentlich viel frischer wirkt als jedes für sich. Also in diese Verfilmung hat Ed Herzog wirklich von Anfang an was ganz Wichtiges mitgebracht, das so auch nicht schon auf dem Papier steht in diesen Romanen von Rita Falk.
0: Apropos Rita Falk, die hatte sich ja angesichts des letzten Films doch auch sehr vehement beschwert, da sei Ed Herzog zu weit gegangen, das habe alles mit ihren Büchern kaum noch was zu tun. Kann man diese Kritik nachvollziehen?
1: Teilweise ja, auch wenn ich mir jetzt nicht ganz sicher bin, dass sie da vielleicht immer die richtigen Ursachen benannt hat. Also tatsächlich war dieser Film, das Reragu-Rendezvous, der bisher schwächste der Reihe. Und ein bisschen wirkt da auch so, als sei da das Zusammenspiel dieser verschiedenen Humorkonzepte und dieser Handschriften so ein bisschen aus der Balance geraten. Die Auflösung des Kriminalfalls war im Film tatsächlich eine andere als im Buch, was Rita Falk überhaupt nicht gefallen hat. Aber tatsächlich sind diese Krimi-Plots in den Filmen auch das, was eigentlich am wenigsten wichtig ist. Geht vielmehr, es sind Dorffilme, das sind Lokalfilme, das sind Familienfilme, das sind Filme, die sehr stark in so einem skurrilen Figurenensemble schwelgen. Und dass ihn der Kriminalfall an diesen Büchern selber immer am wenigsten interessiert hat, das gibt Ed Herzog übrigens auch ganz offen zu. Ein anderer Kritikpunkt betrifft aber die Figurenzeichnung von Ebershofers Sohn Paul. Und der ist bei Rita Falk als so eine Art hochbegabtes Wunderkind angelegt und gleichzeitig auch als ein Junge, der aber dem Männlichkeitsbild seines Vaters, das eher rustikal ist, so gar nicht entspricht und der statt Fußball zu spielen lieber Ballett tanzt.
0: Wir hören vielleicht mal zur Bebilderung ein Stück aus dem Film.
4: Haben Sie Tütüs?
5: Ja. Willst du mir noch bloß ein Tütü kaufen, damit sie Mama nicht macht?
4: Na, da ist die Pauli. Paul. Also, der Paul, der darf sich jetzt ein Tütü aussuchen, das er mag, und Geld spielt keine Rolle.
6: Aber fleißig probieren, weil du musst ja tanzen können.
4: Ja, genau, du brauchst ja Beinfreiheit.
6: Ja, genau. Und man weiß ja auch nicht, wie die Umtauschpolitik in so einem Laden ist, gell? Da wird ja gerne damit geprahlt, dass man umtauschen kann, bis man umtauscht.
5: Vielleicht sind wir auch gar nicht das richtige Geschäft für Sie.
4: Na, ja, morgen Tütü, also kriegt er Tütü.
0: Der Tütü-Kauf für den balletttanzenden Sohn, also das ist ja wirklich so eine Art Humor, der kann ganz schnell ins Unangenehme oder auch sogar ins Homophobe abrutschen. Wie ist das hier gelungen?
1: Ja, genau. Also da kommt tatsächlich so eine Art Gay Panic ins Spiel und das ist ein Drahtseilakt, wenn man das Kippen ins Boshafte da auch vermeiden will. Und da hat Ed Herzog bisher, vor allem im Reragu-Rendezvous, einfach einen Bogen drum gemacht. Da kam dieser Sohn Paul als Figur eigentlich kaum vor. Die hat er einfach komplett an den Rand gestellt und das gefiel Rita Falk nicht. Mhm. Das holt er jetzt in Steckerfisch-Fiasko dann auch ein Stück weit nach und macht dann eben auch dieses Ringen von Ebernhofer mit dem eigenen Männlichkeitsbild zum Thema und ändert dabei aber trotzdem so ein paar kleine, aber durchaus wichtige Details. In der Romanvorlage unterstützt Eberhofer sein Kind wirklich überhaupt nicht. Da beklagt er fortwährend sein Schicksal, einen so unmännlichen Sohn zu haben und schleicht sich dann von der Ballettaufführung davon, um sich an der Rotweinbude zu besaufen. Da ist der Roman Eberhofer tatsächlich eine deutlich härtere und unsympathischere Figur als der Kino-Eberhofer. Mhm. Und den bringt Herzog dann mit so ein paar kleinen Drehbuchänderungen am Ende doch noch dazu, seinem Sohn dann eben doch noch Unterstützung und Rückendeckung zu geben. Und das ist dann eigentlich eine Änderung, die ich sowohl künstlerisch als auch menschlich nachvollziehe.
0: Ja, bleibt natürlich zu hoffen, dass die Rita Falk das auch so sieht. Wir können ab heute das Steckerfisch-Fiasko, den 10. Eberhofer-Krimi, in den Kinos sehen. Jochen Werner, würden Sie sagen, das ist den Kinobesuch wert?
1: Ja, unbedingt, auch nördlich von Bayern. Die ganze Reihe hat wirklich über so viele Filme ein erstaunlich konstantes Niveau und das kleine Tief mit dem 9. Teil ist jetzt auch überwunden. Also das Steckerfisch-Fiasko macht ganz viel Spaß.
0: Sagt Jochen Werner. Vielen Dank für Ihre Einschätzung.
1: Gerne.

0: That's Just the Way, der Coversong mit dem Latricia McNeil aus Oklahoma City 1997 ihren internationalen Durchbruch gefeiert hat.
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0: Die kommen heute von Bettina Ritter.
2: Der Eurovision Song Contest soll im kommenden Jahr in der bulgarischen Schwarzmeerstadt Burgas ausgetragen werden. Das teilte das nationale bulgarische Fernsehen mit. Demnach konnte sich die Touristenhochburg gegen die Hauptstadt Sofia durchsetzen. Clemens Fehrenkotte.
3: Bei der Entscheidung dürften bulgarischen Medien zufolge auch innenpolitische Gründe eine Rolle gespielt haben. So habe der langjährige ehemalige Staatspräsident und jetzige Ministerpräsident Bulgariens, Rumen Radev, der ein Mitte-Links-Bündnis anführt, die Ausrichtung des Contests in Sofia dem bürgerlich-liberalen Bürgermeister der Hauptstadt nicht überlassen wollen. Die diesjährige Eurovision Song Contest-Gewinnerin Dara hatte noch für Sofia als Austragungsort geworben.
2: Schon vorher hatte die Europäische Rundfunkunion neue Regeln für den ESC bekannt gegeben. Demnach darf er nur noch in Ländern mit stabiler Sicherheitslage stattfinden. Die Frage war akut geworden, weil Israel den Wettbewerb dieses Jahr in Wien fast gewonnen hätte, sich aber im Krieg mit dem Iran und der Hamas im Gazastreifen befindet. Mehrere Länder hatten den ESC deswegen boykottiert. Die brasilianische Datenschutzbehörde hat die Chatplattform Discord angewiesen, ihre Livestreaming-Funktionen innerhalb von 3 Werktagen auszusetzen. Sie wirft dem Online-Dienst vor, Kinder und Jugendliche nicht ausreichend vor Inhalten geschützt zu haben, die Gewalt und Selbstverletzung verherrlichen. Discord muss nun nachweisen, dass die Vorschriften eingehalten werden. Andernfalls drohen Geldstrafen von rund 9,7 Millionen US-Dollar pro Verstoß. Anlass ist, dass Mitglieder einer Gruppe ein 13-jähriges Mädchen überredet hatten, sich das Leben zu nehmen. Discord ist ein Online-Dienst mit mehr als 690 Millionen registrierten Accounts, der für Messaging, Chat und Videokonferenzen genutzt wird. Das Haus des verstorbenen Philosophen Jürgen Habermas in Bayern ist zum Baudenkmal gekürt worden. Es wurde in den 1970er Jahren gebaut und ist ein langgestreckter weißer Kubus an einem Hang am Starnberger See. Innen bildet eine Bücherwand die zentrale Achse. Es ist das Erstlingswerk der Münchner Architekten Heinz Hilmer und Christoph Sattler. Nach eigenen Angaben hat das Landesamt für Denkmalpflege das Gebäude nach einer Prüfung in die Bayerische Denkmalliste aufgenommen. Es gilt als bedeutendes Zeugnis des Übergangs vom Neofunktionalismus, der Nachkriegsmoderne zur Postmoderne. Seit dem Bau ist es fast unverändert erhalten und dokumentiert laut Landesamt das Bauen und Wohnen des gehobenen Bürgertums der 1970er Jahre.
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0: Ich bin Gesa Ufer, hallo nochmal. Das hier ist Luisa aus Hamburg und die wiederum bittet Call Me the Witch.

0: Buchstaben kann man lesen, man kann sie aber auch einfach nur staunend anschauen. In der Kunst werden Schrift und Zeichen oft selbst zu einem Bild, manchmal fast bis zur Unlesbarkeit verfremdet. Und die Kunsthalle Emden, die zeigt dafür jetzt 20 sehr eindrucksvolle Beispiele in der Ausstellung »Große Buchstaben, grelle Farben«. Ina Grätz ist die Kuratorin der Ausstellung und mit ihr sind wir jetzt in Emden verbunden. Schönen guten Tag.
1: Hallo, schönen guten Tag.
0: Ja, große Buchstaben, grelle Farben, das ist ein Songzitat und zwar eins der absoluten Beginner. Warum passt dieses Motto so gut zu dieser Ausstellung?
1: Auf der einen Seite sagt dieser Titel alles das, was wir in dieser Ausstellung zeigen werden. Und auf der anderen Seite haben wir uns mit dieser Ausstellung und in der Vorbereitung viel mit Graffiti auseinandergesetzt. Und da ist man dann schnell bei den fünf Elementen des Hip-Hops. Und dieses Lied ist ein Klassiker und wahrscheinlich kann eine ganze Generation die zweite Zeile mitrappen, wenn sie den Titel liest. Aber für die, die das nicht wissen, ist das die Zusammenfassung unserer Werke, die wir zeigen.
0: Jetzt zeigen Sie extrem unterschiedliche künstlerische Ansätze und Sie haben schon gesagt, Graffiti spielt eine ganz große Rolle. Können Sie uns möglicherweise doch mal so zwei Beispiele nennen, wie Künstler, wie Künstlerinnen mit Buchstaben, mit Wörtern arbeiten und wie da so die Bandbreite aussieht bei Ihnen?
1: Ja, sehr gerne. Die Schrift in der Kunst ist ein ganz tolles Thema, weil es so vielfältig ist und weil die Künstlerinnen und Künstler so unterschiedlich mit der Schrift arbeiten. Und das ist kein neues Thema, das man muss nur an die mittelalterlichen Schriftbänder in Bildern denken, um mal so ein historisches Beispiel zu finden. Aber in den letzten 100 Jahren hat sich das doch nochmal sehr stark entwickelt und wir finden heute vielfältige Werke, in denen auch oft die Schrift zum eigentlichen Bildmotiv wird. Und von dieser Vielfalt haben wir versucht, eine Auswahl zu treffen, die zum Beispiel aus Arbeiten besteht von Thomas Scheibitz, der sich dem ganzen Alphabet widmet, jeder Buchstabe ein Bild und diesen Buchstaben in einer wunderbaren Art und Weise unterschiedlich darstellt, aber dann eben als Ganzes, als Alphabet präsentiert. Oder wir haben Arbeiten, zum Beispiel eine große Arbeit von Stefan Marx, der seine eigene Handschrift als Konstante in seinen Werken hat, die immer wieder unterschiedliche Wörter oder Sätze ausdrückt und die sogar ja auch als digitale Schrift mittlerweile verfügbar ist.
0: Ich würde gerne doch noch mal mehr wissen zu dieser Variante, wie Sie Graffiti ins Museum holen. Man hat ja immer so ein bisschen so diese Vorstellung in dem Moment, wo Graffiti als eben Street Art ins Museum kommt, ist sie als Kunst auch schon wieder fast ein bisschen tot. Wie sind Sie mit diesem Problem umgegangen?
1: Ja, das ist eine berechtigte Frage, weil das Graffiti im öffentlichen Raum ist und eigentlich ja gar nicht so ist, dass man es im Museum zeigen kann. Also es ist der Künstler, die Künstlerin oft anonym. Die Kunstwerke sind eben auf einem Träger, der im öffentlichen Raum ist. Und so leicht auszustellen ist das gar nicht. Ja. Und wir haben einen anderen Weg gewählt. Also wir haben zunächst einmal ein Thema festgelegt, was sehr präsent auch im Graffiti ist. Und das ist eben die Schrift. Und die Auseinandersetzung damit. Und es gibt keine Kunstform, die so schriftbasiert ist wie das Graffiti. Und ich habe diese Ausstellung nicht alleine kuratiert, sondern gemeinsam mit Metzi. Und wir haben versucht, diese spezifische Auseinandersetzung mit der Ästhetik der Schrift darzustellen. Und das machen eben auch viele Writer, die aus der Graffiti-Szene kommen und ihre Auseinandersetzung dann auch auf anderen Trägern weiterentwickeln. Und da gibt es ganz überraschende Arbeiten, zum Beispiel eine Holzarbeit, eine Installation von Delta, der, das kann man sich vorstellen, wie ein Setzkasten Holzbuchstaben zusammenfügt. Und deswegen wird diese Ausstellung auch sehr überraschend sein, weil wir nicht versucht haben, das Graffiti aus dem öffentlichen Raum in den Innenraum zu holen, sondern uns angeschaut haben, wie sich die Writer mit der Schrift auseinandersetzen und was dann daraus passiert.
0: Und würden Sie sagen, am Ende fügt sich das trotzdem zu so einem gemeinsamen Kosmos oder merkt man dann doch, dass da eigentlich zwei sehr, sehr unterschiedliche Welten, auch künstlerische Welten zusammenkommen?
1: Es ging uns nicht darum, Parallelen oder Gegensätzlichkeiten aufzuzählen oder aufzuzeigen, sondern es ging uns vielmehr darum zu zeigen, dass es so unterschiedliche kreative Lösungen, Verwendungen und Inhalte gibt. Und das passiert genauso in der Graffiti-Szene. Und ich sehe das nicht als groß, als Unterschied.
0: Ja.
1: Ich sehe Graffiti als Kunstform. Ich akzeptiere aber natürlich, dass viele der Künstler sich nicht als Künstler bezeichnen, sondern natürlich als Writer in erster Linie auftreten. Aber dennoch ist diese künstlerische Auseinandersetzung sehr deutlich und passt wunderbar zusammen mit den Arbeiten, die dann vermutlich eher im Museum erwartet werden.
0: Jetzt geht's ja erst übermorgen offiziell los und deswegen lässt sich ja wahrscheinlich noch nicht so richtig sagen, wie diese Ausstellung wirkt. Aber was würden Sie vermuten, wenn man nach einem Rundgang wieder draußen auf der Straße steht? Schaut man dann wohl anders auf Schrift? Schaut man dann anders auf Schilder, auf Graffiti, vielleicht auf Buchstaben überhaupt?
1: Das wäre großartig, wenn wir das schaffen. Wir eröffnen unterschiedliche Fragestellungen und ich denke schon, dass man hinausgeht und über vielleicht auch sogar die Geschichte der Schrift nachdenkt, die Geschichte der Typografie. Also in dem einzelnen Buchstaben ist so viel und es sind die Wörter, es sind die Buchstaben, es sind die künstlerischen Auseinandersetzungen. Es ist vielleicht auch eben dann doch eine Schärfung der Wahrnehmung, wenn man durch den öffentlichen Raum geht. Und da bin ich sehr gespannt und freue mich da auf die Rückmeldungen unserer Besucherinnen und Besucher.
0: Große Buchstaben, grelle Farben. Die Ausstellung ist vom 15. August bis zum 28. Februar 2027 dann in der Kunsthalle Emden zu sehen. Ina Grätz ist die Kuratorin und wir danken ganz, ganz herzlich fürs Gespräch.
1: Vielen Dank.
0: Tschüss.
1: Tschüss.

0: Musik von Dabi Touré war das. Seit seinem 18. Lebensjahr wohnt Touré in Frankreich. Geboren und aufgewachsen ist er allerdings in Mauretanien. Und seine Songs sind entsprechend nicht nur von Blues und Reggae, sondern auch von westafrikanischen Musiktraditionen beeinflusst, wie wir eben gehört haben. Urlaub bedeutet für manche Menschen in den Ferien die Familie besuchen, sich um Verwandte kümmern, Wohnungen reparieren. Nicht-Urlaub nennt die Autorin Katharina Walser das. Ihre Großmutter kam als Gastarbeiterin nach Deutschland und lebt mittlerweile wieder in Kroatien. Seit ihrer Kindheit verbringt Katharina Walser ihre Urlaube oder Nicht-Urlaube in dieser zweiten Heimat. Hier hat sie meiner Kollegin Anne-Sophie Schmidt von ihren postmigrantischen Erholungsversuchen zwischen Meer und Care-Arbeit erzählt.
1: Ich fahre nach Kroatien schon immer mit dem Auto, früher mit meiner Mutter am Steuer, heute mit meinem Mann am Steuer. Der Kofferraum ist aber genauso voll wie in der Kindheit auch. Früher haben wir eigentlich immer Möbelstücke dabei gehabt, aber auch kurz nach dem Krieg vor allem Drogeriegeschenke für die Familie, die einfach unten zu teuer waren.
2: Wo fahrt ihr denn dieses Jahr hin? Das war so eine Frage, mit der konnte ich irgendwie gar nicht so viel anfangen, weil das so total klar war. Also es stand irgendwie nie zur Debatte oder genau, oder wo wart ihr denn dieses Jahr? Und ich so, naja, wieder in Kroatien.

irgendwie das Beet, das umgegraben wird, oder auch irgendwie banalere Dinge wie eine Glühbirne, die ausgetauscht werden muss. Also alles, was so in dem Dreivierteljahr, dass wir nicht in Kroatien waren, einfach passiert ist. Und das gehen wir dann an. Also ich glaube, dass wir gerade einfach in Zeiten leben, in denen es sowas gibt wie eine spätkapitalistische Urlaubsfiktion. Und Urlaub wird immer mit diesen Bildern Sommer, Sonne, Buch, Aperol so bebildert. Im hyperindividualisierten Spätkapitalismus ist es eben die Idee, dass wir für unser Glück selbst verantwortlich sind. Und deswegen ist ja auch die Erzählung von Self-Care gerade so total stark. Also nimm dir doch die Zeit, gönn dir doch das Glas Wein und fahr doch einfach mal wieder in den Urlaub. Und dann wird das auch alles schon mit der Überarbeitung und mit den anderen strukturellen Problemen, mit denen man sich so täglich abmüht. Und fiktiv bleibt dieses Versprechen halt deshalb, weil es einfach für viele reale ökonomische Bedingungen gibt, die das überhaupt nicht möglich machen, sich so um sich selber zu kümmern. Also eine alleinerziehende Mutter, gibt es ja auch belastbare Zahlen irgendwie zu, kann viel weniger in den Urlaub reisen als irgendwie eine klassische Kernfamilie. Und gleichzeitig ist es eben so, dass es mittlerweile ja sehr gute Studien dazu gibt, dass Urlaub auch medizinische Vorsorge ist. Also dass wir ihn tatsächlich brauchen, um irgendwie ein bisschen länger und gesünder zu leben und nicht so früh in den Burnout zu rutschen und solche Sachen. Also ich glaube, dass ich, seit ich auch Urlaub mache, woanders als in Kroatien, mir eigentlich eher deutlicher wird, dass diese reine Erholung einfach total schwer zu haben ist. Also natürlich, es macht was mit einem, 3 Tage nicht erreichbar sein zu müssen. Man kommt auf andere Ideen, einem ist mal langweilig. Das sind alles so Sachen, die, glaube ich, total für mich gesund sind. Und gleichzeitig ist es aber viel, viel schwerer herzustellen, als man, glaube ich, gerne so tut.

Through the Changes. Das indonesische Trio The Marlows war das. Und das war es schon wieder für heute vom Kompressor. Hier im Deutschlandfunk Kultur, da geht's gleich weiter in unserer Sendung Tonart am Nachmittag. Da wird's politisch und persönlich gleichermaßen. Unter anderem wird nämlich Monchi, der Frontmann der Band Feine Sahne Fischfilet, bei uns zu Gast sein. In seinem neuen Buch Jenseits der Brandmauer erzählt er vom Leben in der ostdeutschen Provinz. Er erzählt von verhärteten Fronten, aber auch davon, warum Aufgeben für ihn keine Option ist. Das also gleich in der Tonart. Wir hören bis um drei noch Mani Adason mit Swear. 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
2: Mit Thorsten Japs. Für Bundestagspräsidentin Klöckner wirkt der Mauerbau vor 65 Jahren bis heute nach. In Sachsen-Anhalt wird ein großer Batteriespeicher eingeweiht. Und zwei Deutschland-Radio-Podcasts sind für den Deutschen Radiopreis nominiert. Zum 65. Jahrestag des Mauerbaus ist an die Opfer der deutschen Teilung erinnert worden. Bundestagspräsidentin Klöckner wies bei der zentralen Gedenkveranstaltung an der Bernauer Straße in Berlin-Mitte auf fortbestehende Spaltungen zwischen Ost und West hin.
3: Die frühere Grenze ist fast unsichtbar geworden. Orte wie hier an der Bernauer Straße, die sind übrigens zu touristischen Sehenswürdigkeiten geworden. Und doch ist sie da. Die Mauer hat in Deutschland Spuren gezogen. Spuren gezogen, die unsere Wege noch heute beeinflussen. Ost und West spielen in unserem Selbstverständnis weiterhin eine Rolle.
2: Bundestagspräsidentin Julia Klöckner, CDU. Kanzler Merz rief zur Verteidigung von Freiheit und Demokratie auf. Er schrieb auf der Plattform X: Das Land ist länger vereint als geteilt gewesen. Wörtlich sagte er, Freiheit und Demokratie sind nicht selbstverständlich, man muss immer dafür kämpfen. Das Amtsgericht Chemnitz hat bestätigt, dass es einen Haftbefehl gegen den AfD-Bundestagsabgeordneten Krah erlassen hat. Vorher hatte der Spiegel darüber berichtet. Der AfD-Politiker war gegen den Satiriker Böhmermann gerichtlich vorgegangen, weil der in seinem Podcast eine Zuschrift vorgelesen hatte, der zufolge Krah auf dem Oktoberfest zahlreiche Champagnerflaschen bestellt hat. Bianca Schwarz.
4: Krah verlor das Verfahren, weil Böhmermann im Podcast deutlich genug gemacht hatte, dass er nur eine Zuschrift vorliest. Zu dem Haftbefehl jetzt ist es gekommen, weil Krah einen Teil der Prozesskosten nicht gezahlt hat. Aktuell sind knapp 300 Euro noch offen. Wie eine Sprecherin des Amtsgerichts bestätigte, wird momentan geprüft, ob für die Vollstreckung des Haftbefehls Krahs Immunität als Bundestagsabgeordneter aufgehoben werden muss. Krah selbst hat dem ARD-Hauptstadtstudio mitgeteilt, sein Anwalt würde den Vorgang prüfen.
2: In der Nähe von Leuna in Sachsen-Anhalt ist ein großer Batteriespeicher offiziell eingeweiht worden. Das Unternehmen Münch Energie nahm die Anlage in Betrieb. Sie speichert überschüssigen Strom aus Wind- und Solaranlagen und speist ihn bei Bedarf wieder ins Netz ein. Nach Angaben der Firma handelt es sich um den größten in Betrieb befindlichen Batteriespeicher Deutschlands. Demnach wurde er vollständig privatwirtschaftlich und ohne staatliche Förderung finanziert. In Sachsen-Anhalt sollen noch weitere Batteriespeicher entstehen. Die Zahl der Kindeswohlgefährdungen in Deutschland ist im vergangenen Jahr auf einen neuen Höchststand gestiegen. Nach Angaben des Statistischen Bundesamtes wurde bei knapp 80.000 Kindern oder Jugendlichen eine Gefährdung durch Vernachlässigung, psychische, körperliche oder sexuelle Gewalt festgestellt, also bei 10% mehr als im Vorjahr. Ursula Mayer.
5: Nach Angaben der Statistiker war mehr als die Hälfte der betroffenen Kinder höchstens 8 Jahre alt. Die meisten wuchsen bei ihren Eltern auf oder zumindest bei einem Elternteil. Und in den überwiegenden Fällen waren es auch die Mütter oder Väter, die ihre eigenen Kinder schlecht behandelten. Besonders häufig stellten die Behörden Vernachlässigungen fest und gingen auch Hinweisen auf psychische oder körperliche Misshandlungen sowie sexuelle Gewalt nach. Im Vorfeld hatten die Jugendämter letztes Jahr über 268.000 Verdachtsfälle bearbeitet. Auch das ist ein neuer Rekord.
2: Die Nominierungen für den Deutschen Radiopreis 2026 stehen fest. In diesem Jahr ist das Deutschlandradio mit 2 Produktionen vertreten. Der Nachrichtenpodcast Unboxing News wurde für die Kategorie Bestes Informationsformat nominiert. Die Lieblingsschülerin hat es in die Endrunde der Kategorie Beste Reportage geschafft. Beide Podcasts wurden von Deutschlandfunk Nova für eine junge Zielgruppe konzipiert. Auf den Preis für die beste Morgensendung können Enjoy vom NDR, Energy und 1Live vom WDR hoffen. Der Deutsche Radiopreis wird seit 2010 verliehen. Stifter sind die Hörfunkprogramme von ARD Deutschlandradio und die privaten Radiosender in Deutschland. Die Trockenheit in weiten Teilen Deutschlands führt zu Einbußen bei der Ernte. Nach Angaben des Deutschen Raiffeisenverbandes fielen seit Beginn der Dürreperiode Mitte Juni rund 3 Millionen Tonnen Getreide und Raps aus. Das bedeutet demnach Einnahmeverluste von 600 Millionen Euro. Die günstige Witterung im Frühjahr hat aber größere Schäden verhindert. Der Verband spricht von einer unterdurchschnittlichen, aber noch ausreichenden Ernte. Steigende Verbraucherpreise etwa für Backwaren erwartet der Verband nicht, weil dafür vor allem die Energie- und Lohnkosten verantwortlich sind.
0: Das Wetter.
2: Heute ist es nur im Nordosten wolkiger, sonst meist sonnig und trocken, bei Höchstwerten von 27 Grad im Nordosten bis 37 Grad im Südwesten.
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6: Und mit meiner Freude darüber, dass Sie zuhören. Good morning, singt jetzt Lizzo. Und danach setzen wir unsere Sommerreihe über die Überschlager fort und gucken, wie die Themen Krieg und Veteranen zum Genre Schlager passen. Aber erstmal Lizzo.

0: Ballade von der Cookie Gang und Clouseau. Und das ist ja, was die Cookie Gang macht. Die singt italienisch, das sind deutsche Jungs, aber die nähern sich so diesem italienischen Hitgut an. Also Italien hat natürlich auch die europäische Welt des Schlagers geprägt. Das ist das Thema in unserer Sommerserie. Ballare, Tanzen, ist auch ein absolutes Schlagerthema, gerade auch im aktuellen Schlager in Deutschland. Helene Fischer, alle möglichen, Andrea Berg, reden immer auch davon, wie sie ausbrechen aus ihrem Alltag und dann irgendwie auf die Tanzfläche. Ansonsten geht es natürlich um auch andere intensive Gefühle. Das war schon in den formativen Jahren des deutschen Schlagers nach dem Zweiten Weltkrieg so. In den 50er Jahren wurde das dann noch verbunden mit der Sehnsucht nach Ländern wie Italien, nach dem Wegsein. In den 60er Jahren konnte man das Selbsterreichte auch im Inland feiern. Da war die Sehnsucht dann nicht mehr so stark. In den 70er Jahren hatte man erkannt, dass andere Menschen mit ihren Sehnsüchten nach Deutschland gekommen sind. Und dann wurden auch deren Gefühle Thema, zum Beispiel bei Griechischer Wein von Udo Jürgens. Aber alte Menschen und Kriegstraumata, passt das zum Schlager? Das zeigt in der vierten Folge unserer Serie jetzt Ralf bei der Kellen.
1: Hey,
2: hey, hey Boss, ich brauch mehr Geld.
1: Wir schreiben das Jahr 1974. Nach einigen wenigen Versuchen als klassischer Schlagersänger hat Gunter Gabriel seinen Ton gefunden. Mit Liedern über den Alltag, die Sorgen und die soziale Wirklichkeit der sogenannten kleinen Leute. Auf der B-Seite seines bis dahin größten Hits »Hey Boss, ich brauch mehr Geld« erzählt er von einem alten Mann, der einsam geworden ist und schwer an den Erfahrungen des Krieges trägt.

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1: Der alte Mann und sein großes Haus erzählt die Geschichte eines ganzen Lebens in wenigen Strophen. Zunächst sehen wir den alten Mann in seiner Einsamkeit. Dann blickt das Lied zurück und erzählt, wie er dorthin gekommen ist.
0: Ein Haus, ein Baum und einen Sohn, das war sein Lebenssinn. Und alles, was er tat, das wurde gut. Und abends saß er dann mit seiner Frau an dem Kamin und stocherte zufrieden in der roten Glut. Es wuchs der Baum, es wuchs der Sohn, sein Leben, das war reich. Für harte Arbeit gab es guten Lohn. Doch eines Tages kam für ihn der große Zapfenstreich. Dann nahm der Krieg, dann nahm der Krieg, dann nahm der Krieg ihm seinen einzigen Sohn.
2: Harter Tobak, auch wenn man gar nicht genau sagen kann, warum. Es ist eine Tatsachenbeschreibung der Realität, aber eben eine, die wir uns wahrscheinlich nicht gern anhören.
1: Melanie Gollin, Podcasterin, Moderatorin und Schlagerfan.
3: Das ist einfach in sich komplett schlüssig, warmherzig, empathisch, liebevoll. Ich finde es ganz toll.
1: Matthias Binner, Co-Leiter der Liedermacherschule Sago und Dozent für Songwriting an der Berliner Musikhochschule Paul Hindemith. Dass die Geschichte so glaubwürdig wirkt, hat auch mit Gunter Gabriels eigener Biografie zu tun. Hinter dem alten Mann des Liedes steht die Erinnerung an seinen Großvater und an einen schweren Verlust in Gabriels eigener Kindheit.
4: Mein Großvater hatte jemanden, den er sehr, sehr liebte. Und das war seine Tochter. Meine Mutter. Das war sein einziges Kind. Und die war verheiratet mit meinem Arschloch vom Vater. Und das dritte Kind, das sollte nicht kommen. Und mein Vater hat die unter Druck gesetzt. Und dann hat die mit der langen Stricknadel eine Abtreibung gemacht. Das war damals so üblich.
1: Gabriels Mutter stirbt an den Folgen dieses Eingriffs. Der Gang mit seinem Großvater hinter ihrem Sarg wurde zu einer seiner frühesten Kindheitserinnerungen.
4: Also wenn ich daran heute noch denke, wie der geweint hat, das... Ich war ja damals erst 4 Jahre alt, ich konnte es ja nicht so schnallen. Aber der hat praktisch nach und nach alles verloren. Seine Frau, seine Klempnerei hat ihm seinen Schwiegersohn weggenommen und dann hat er nur noch gesoffen.
0: Und leise betet er für sich den Rosenkranz. So nimm mich her, so nimm mich her, so nimm mich her an deine Hand.
1: Verlust, Krieg, Einsamkeit, Todessehnsucht. Gabriel packt ein ganzes Leben in wenige Minuten. Aus der privaten Erinnerung wird eine erfundene Figur, in der sich viele Biografien seiner Generation wiedererkennen konnten.
4: Diese Geschichte, die habe ich so hingefriemelt, dass sie allgemeingültig war. Ich konnte nicht jetzt sagen, mein Großvater, der war Klempner. Hätte jeder gesagt, was soll die Scheiße, ne?
3: Wir reden ja dann auch immer über Bühne, über Radio, über Kunst und das... Wenn es zu dicht am Bauchnabel bleiben würde, ist es halt oft auch nicht gutierbar.
1: Gerade diese Distanz macht aus der Familiengeschichte einen Song. Gabriel erzählt persönlich, ohne privat zu bleiben. Und musikalisch? Das Lied steht mit seiner erzählerischen Form deutlich näher am US-amerikanischen Country als am klassischen deutschen Schlager.
2: Der alte Mann und sein großes Haus ist ganz klar ein Country-Song. Der einzige Grund, warum wir dem Schlager zuordnen, ist die deutsche Sprache. Würden wir uns bei Johnny Cash die Frage stellen, ob so eine Geschichte zu seiner Musik passt?
1: Entscheidend ist dabei etwas anderes. Der alte Mann und sein großes Haus macht aus einem persönlichen Trauma keine Beichte, sondern eine Geschichte über eine Generation, deren Verluste auch Jahrzehnte nach dem Krieg weiterwirkten.
3: Man spürt einfach bis in die Sprache rein, dass das gefühlt ist und gefüllt ist.
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5: Ralf Beiderkelln mit dem vierten Teil unserer Sommerserie Überschlager. Und morgen kommt der letzte mit Manfred Krug. Das hier ist jetzt Gizmo Varias und Born Again.

0: When I'm With You von Malu Lovis haben Sie gehört im Deutschlandfunk Kultur. Und jetzt kommen die Musiktipps von und mit Gerd Brendel.
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2: Und dann gab es den berühmten Satz, den er irgendeiner Zeitung sagte, I fell in love with Schleswig-Holstein.
3: Erzählte damals Justus Franz, Pianist und Gründer des Schleswig-Holstein-Musikfestivals, über seinen Freund Leonard Bernstein. Der amerikanische Dirigent und Komponist trug mit seinen Konzerten und Meisterklassen vor Ort zum Erfolg des Festivals Mitte der 80er Jahre bei. Und das, obwohl das exzentrische Musikergenie bei seinem ersten Besuch im hohen Norden alles andere als begeistert war.
2: Der endete damit, dass sein Privatflugzeug uns ganz schnell nach Gran Canaria bringen musste, weil die Höchsttemperatur in diesem Sommer waren 13 Grad.
3: 40 Jahre später reisen Besucher wie Teilnehmerinnen auch trotz schlechten Wetters und sogar mit öffentlichen Verkehrsmitteln zu den vielen Aufführungsorten des Festivals. Heute zum Beispiel nach Schleswig, in den Dom, zu einer Art musikalischem Äpfel- und Birnenvergleich. Denn so viel haben beim ersten Hinhören die barocke Musik Jean-Philippe Ramons und die Ohrwürmer von ABBA gemeinsam, beziehungsweise nicht gemeinsam. Die Berliner Lautenkompanie und die Saxophonistin Asia Fadjejeva haben zweimal hingehört und doch Gemeinsamkeiten entdeckt. Dancing Queen heißt das Programm. Ramon trifft auf ABBA heute Abend. Mit der Lautenkampanei und Asia Fadjejeva in Schleswig beim Schleswig-Holstein Musikfestival.
4: Das ist ja eine Horrorgeschichte.
3: Eine Horrorgeschichte ist die Geschichte vom Frauenserienmörder Blaubart in der Tat. Aber eben auch mehr. Zumindest in der Version des Mozart-Zeitgenossen André Modeste Criti.
4: Von oberster Stelle war man sehr kritisch dem Stoff gegenüber,
3: sagt Bernhard Fork, der die Oper für die Kammeroper Rheinsberg inszeniert.
4: Also weil es eigentlich eine Abrechnung ist mit dem Adel und der Verlogenheit des Adels und ja, über andere Menschen zu herrschen und zu bestimmen, in welcher Form sie leben müssen, was sie wissen dürfen, was sie nicht wissen dürfen.
3: In diesem Monat ist Critis, Blaubart, vor der Rokoko-Fassade von Schloss Rheinsberg zu sehen. Da, wo einst Friedrich II. Als Kronprinz und später sein kleiner Bruder Prinz Heinrich eine aufgeklärte Diskurs- und Feierkultur als Gegenmodell zum autoritären Hofstaat in Berlin kultivierten. Die beiden hätten ihre Freude gehabt. Critis, Blaubart. Heute ab 19:30 auf Schloss Rheinsberg. Die nächsten Aufführungen morgen und übermorgen.

Maika ist in Dinslaken groß geworden, hat Querflöte und Gesang studiert und man kann sagen, durchaus erfolgreich. Sie war eben noch nominiert beim Deutschen Jazzpreis als Newcomerin des Jahres. Im Mai war Maika hier bei uns, als ihr neues Album erschienen ist. Und da klingt diese Musikerin, die mittlerweile in Köln lebt, auf einmal so.

0: ein Ausschnitt aus dem Song Michigs Hausparty von Maika. Und vor der Sendung war sie mir aus Köln zugeschaltet, um über das neue Album Senza Padroni zu sprechen. Hallo Maika.
1: Hi.
0: Was ist denn da passiert? Vom Jazz zum offensichtlich, wie wir ja gerade gehört haben, New Wave.
1: Ja. Also da ist total viel passiert. Ich habe ja eigentlich Jazz studiert, aber ich hatte dann so eine Phase, wo ich gemerkt habe, dass es vielleicht nicht unbedingt, also dass die Musik, die ich mache, vielleicht nicht wirklich unbedingt die Musik ist, die ich selber höre. Und dann hatte ich irgendwie so eine Phase, wo ich gemerkt habe, ich traue mich doch nochmal mehr in eine Richtung zu gehen, die so ein bisschen mehr uplifting, ein bisschen verspielter, ein bisschen lustiger, plus ein bisschen tanzbarer ist.
0: Ja, und aber auch total politisch, ne? Also weil dieses erste Stück, das beginnt sozusagen mit einer sozialistischen Ode an die Arbeiterklasse, Zitate von Rosa Luxemburg und dem kommunistischen Manifest. Was ist da passiert?
1: Ja, also ich bin eigentlich schon seit sehr vielen Jahren politisch. Ich glaube total daran, dass es total wichtig ist. Also ich bin auch Teil des PEN-Kollektivs und das ist ein feministisches Kollektiv. Aber ich habe mich tatsächlich auch ein bisschen wegen des Kollektivs dann noch mehr politisiert und habe gemerkt, dass es total wichtig ist, einen eher materialistischen Feminismus zu verfolgen als jetzt einen bürgerlichen. Das heißt, nicht nur die Frage nach kultureller Identitätspolitik, sondern nochmal viel mehr darauf schauen, welchen Ressourcenzugang haben wir, welche Kämpfe werden gekämpft. Und das sind ja dann nicht nur die Kämpfe von Frauen, sondern von sehr verschiedenen Personen, die verschieden von der Gesellschaft dominiert werden. Und da mich die Themen so beschäftigt haben, fand ich es irgendwie voll wichtig, mich damit auch musikalisch zu beschäftigen, wollte aber, dass es trotzdem irgendwie uplifting ist und irgendwie Spaß macht und kannte bis dato auch nicht viel linke Musik, die zwar linke Thesen propagiert, aber dabei irgendwie trotzdem halt in einem Widerspruch steht und funny und irgendwie schön ist, sondern irgendwie dann auch sehr schnell irgendwie mit so einem moralischen Zeigefinger dahergeht. Und ich hatte irgendwie Bock, diese beiden Widersprüche so ein bisschen zusammenzubringen. Also zu sagen, hallo, wir haben Kämpfe zu kämpfen, aber es ist ja auch total wichtig, Genuss und Freude zu kultivieren, weil man sonst nicht sehr viel Kraft hat für die Zeiten, die jetzt auf uns zukommen. Und dafür braucht man ja einfach extrem viel Ausdauer. Und das heißt, wir brauchen Orte, wo wir Genuss kultivieren dürfen.
0: Und muss so ein politisches Programm, wie Sie es beschreiben, also abgesehen davon, dass man auch dazu tanzen können muss, muss das dann auch herrenlos sein? Weil das bedeutet ja der Albumtitel Senza Padroni.
1: Das ist eine gute Frage. Also dieses Herrenlos ist auch gar nicht quasi so gemeint im Sinne von Herr.
0: Ist ein doppeldeutiges Wort, ne?
1: Genau, ist ein doppeldeutiges Wort. Also ich meine damit auf keinen Fall meine männlichen Genossen, gar nicht. Ich brauche die ja auch, damit ich meine Kämpfe durchsetzen kann. Das heißt, ich glaube auch daran, dass man Schulterschlüsse ziehen muss. Aber ich glaube, mit Herren meine ich vor allem eine heteronormative Normklasse. Also das heißt so die Norm, die uns sagt, wie wir zu sein haben. Die Norm, die uns sagt, welche Kämpfe eigentlich zu kämpfen sind und welche nicht. Und dass ich mich schon auch nochmal ganz klar eigentlich so gegen Kapitalisten stellen will, aber nicht Kapitalisten mit so einem Gedanken, dass die Menschen selber irgendwie individuell scheiße sind, sondern eher mit meinem Kampf mit mir selber, dass ich denke, ich müsste diese Norm halt eigentlich erfüllen und wenn ich es tue, habe ich gewonnen, weil ich will eigentlich dieses kapitalistische Game gar nicht gewinnen, so. Und mich eigentlich dagegen stellen und halt im Widerspruch dazu stehen und im Widerstand dazu bleiben. Und deswegen ist es so dieses Herrenlos, weil wir irgendwie eine Vorstellung haben, was man
0: das
1: tun soll.
0: Das ist dann eher so im marxischen Sinne dann die herrschaftliche Klasse.
1: Ja, genau. Danke.
0: Dieses Album, und das haben Sie ja aber auch schon gesagt, arbeitet eben aber nicht nur mit Tanzbarkeit, sondern auch mit Humor. Zum Beispiel im Song Imposter Syndrome.

0: Imposter Syndrome vom Album Senza Padroni von Maika. Und vor der Sendung habe ich mit ihr darüber gesprochen. Sie haben es gerade schon angesprochen. Sie sind eben auch Teil des Kollektivs Peng. Das ist ein Jazz-Kollektiv, aber hat auch ein Festival gegründet. Das wurde mit dem Jazzpreis ausgezeichnet. Und weil Sie da also das wirklich ja ernst meinen in der Verschränkung von politischen Ideen und Gemeinschaft, aber auch eben das mit der Kultur zu verknüpfen oder mit der Musik, frage ich vielleicht auch in diesem Zusammenhang, wie wichtig ist Humor für die Kunst, aber auch für das gesellschaftliche Engagement, das Sie darüber betreiben?
1: Genau, also ich finde Humor total wichtig, weil das, was wir, glaube ich, alle gerade tun müssen, das ist ja Lernen. Und Lernen ist für mich ein total wichtiger Wert. Und ich habe das Gefühl, dass wenn man diesen Wert, also dem Raum gibt, dann wird ja klar, dass ich Fehler machen kann, weil ich lerne. So, nur bei Fehler kann ich Sachen lernen. Also ich muss mir auch immer wieder klar machen, dass ich ganz viele Sachen noch nicht begriffen habe. Und ich habe auch das Gefühl, da, wo die Linke jetzt gerade steht, das ist ja, da steht die gerade irgendwie nochmal voll in den Kindesschuhen, nochmal komplett anders als vor 100 Jahren, wo die ArbeiterInnenklasse ja viel organisierter und gebildeter war. Und das ja auch damals irgendwie fast schon so eine hegemoniale Weltordnung war, dass es einfach eine sehr, sehr, also einen sehr krassen linken ArbeiterInnenkampf ist. Und da sind wir ja jetzt gerade einfach nicht so. Mhm. Sind nicht vernetzt, haben keine Möglichkeiten. Und ich merke gerade irgendwie, dass es aber gerade wieder von so identitätspolitischen Dynamiken weggeht, mehr zu, welche Gemeinsamkeiten haben wir? Welche Kämpfe kämpfen wir eigentlich alle? Egal ob Flinter, männlich gelesene Personen, Menschen mit Migrations-Background, dass man ja schon merkt, wir haben Kämpfe, die wir einfach wirklich halt irgendwie gemeinsam kämpfen müssen.
0: Das liegt daran, dass die Partikularinteressenartikulation selbst gemerkt hat, dass sie an Grenzen kommt. Alles interessant, aber ich habe ja nach dem Humor gefragt.
1: Genau, ne? Aber der kommt jetzt auch. Und der kommt, weil ich habe ja das Gefühl, dass ich mich viel mehr, also wenn ich mich nicht ganz so ernst nehme, und ich meine jetzt damit nicht, dass meine Musik irgendwie ironisch ist, weil das ist sie nicht. Aber wenn ich gewisse Dinge schon auch echt immer wieder mit Humor nehme, so mit einer Bejahung zu, klar mache ich Fehler. Ich bin zwar vielleicht total die feministische Krawallkrabbe, aber ich bin ja gleichzeitig auch voll die zärtliche, verspielte Person, die dann das und das macht. Und
0: oder bei diesem Song zu bleiben, den wir gerade reingehört haben, da ist das Imposter-Syndrom halt so eine kleine, süße, Mickey-Mausige Stimme.
1: Genau.
0: Die da so reinfunkt irgendwie und ist überhaupt nicht mehr so schlimm, sondern fast ein bisschen süß.
1: Genau, und es ist süß und es ist verspielt und ich finde, es darf es auch sein und das darf auch quasi nebeneinander existieren. Und für mich ist manchmal Humor, da kann ich das so abbauen. Also auch irgendwie so eine Furcht, die es auch gerade in der Linken gibt, dass man Sachen falsch sagt, dass man die falsch formuliert, dass man irgendwie nicht genau weiß, wo es eigentlich richtig lang geht. Und ich bin zum Beispiel auch eigentlich, komme ich aus linken Kreisen, wo man ja auch sehr viel irgendwie spricht und diskutiert. Und ich habe auch das Gefühl, dass es einfach dann lange auch immer Leute gab, die manchmal sich gar nicht trauen, irgendwie sich irgendwie weiterzuentwickeln, weil es dann wie so die Leute gibt, die haben es jetzt verstanden und die können mir das predigen und ich darf eigentlich gar nichts mehr sagen, weil wenn ich das sage, könnte der kausale Zusammenhang heißen, ich möchte eigentlich das sagen und dann bin ich schon raus. Und ich finde irgendwie, Humor kann halt genauso wie Trauer lustigerweise voll die verbindende Komponente sein und Menschen total zusammenbringen und klar machen, ey, wir sitzen hier und wir müssen das gerade alle irgendwie nochmal lernen und alle lesen und alle besser verstehen. Und vielleicht nehme ich mich gerade kurz mal nicht so ernst.
0: Und lustigerweise ist interessant, dass Sie sagen gerade Humor und Trauer, weil Humor dem quasi Ist-Zustand noch eine andere Ebene und Perspektive abbringt und Trauer halt eben noch eine Ebene drunter geht.
1: Ja.
0: Also es verlässt beides quasi den Grund, auf dem wir stehen, der so kompliziert ist und der eine dreht da noch eine Rille drüber und der andere nimmt einfach was weg und kommt eigentlich zu dem Universalen. Jetzt sagen Sie uns noch, Sie haben einen Song eingespielt für uns für die Tonart Home Session. Welcher ist das und was hat der für eine Geschichte?
1: Also das ist der Song Senza Padroni Baby und da geht es eigentlich sehr um, also schon wieder um Widerstand und darum, dass man merkt, dass Sachen irgendwie nicht so funktionieren, wie man dachte und dass man sich dann irgendwie davon löst, von dem Gewohnten wegzugehen und irgendwie zwar in Trauer ist, aber gleichzeitig auch spürt, dass das die richtige Entscheidung war. Und ich meine jetzt nicht, also der tarnt sich so ein bisschen als wie so ein Beziehungsende Coming-of-Age-Song, aber das ist ja nicht so ganz, weil es geht eigentlich um viel tiefere Sachen, als einfach nur eine Beziehung nicht mehr zu führen, sondern eigentlich zu schauen, welche Glaubenssätze hatte ich, an welchen hing ich so? Und welche stimmen eigentlich gar nicht? Und was bedeutet das für mich, wenn ich mich traue, jetzt mehr halt in diese Richtung zu gehen und zu schauen und irgendwie vielleicht weg von gesellschaftlichen Normen und hin zu, das möchte ich sein und dazu stehe ich und hier stehe ich und da bin ich.
0: Vielen Dank, Maika, für das Gespräch und für die Tonart Home Session.
1: Dankeschön. Ladies and gentlemen.

In der Tonart Home Session war das Maika mit Senza Patroni Baby und sie tourt und tritt immer noch regelmäßig auf. Das nächste Mal am 10. September in Wuppertal und dann am 13.09., also in einem Monat in Berlin. Das hier ist jetzt Anita und Azul.

Sting und Rushing Water im Deutschlandfunk Kultur. Gleich hören Sie die Nachrichten und danach haben wir live hier im Studio Besuch von Jan Gorko. Den kennen viele bestimmt besser unter Monchi, nämlich als Frontmann der Punkband Feine Sahne Fischfilet, aber seit einiger Zeit oder seit 2 Büchern auch Autor. Und das Neue geht über sein Leben in der ostdeutschen Provinz und die politischen Zusammenhänge dort. Bis zu den Nachrichten Pool und Spaceman.

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2: Mit Thorsten Japs. Zum 65. Jahrestag des Mauerbaus wird an die Opfer der deutschen Teilung erinnert. Die US-Regierung stoppt ihre Unterstützung für einen wichtigen Klimabericht zum Zustand der Arktis. Und in Australien sperrt der Tech-Konzern Meta die Nutzerkonten von mehr als 750.000 Teenagern. Zum 65. Jahrestag des Mauerbaus ist an die Opfer der deutschen Teilung erinnert worden. Kanzler Merz rief zur Verteidigung von Freiheit und Demokratie auf. Bei der zentralen Gedenkfeier in der Bernauer Straße in Berlin wies Bundestagspräsidentin Klöckner auf fortbestehende Spaltungen hin. Aus ihrer Sicht ist die frühere Grenze heute fast unsichtbar, hat aber Spuren hinterlassen, selbst bei denen, die erst nach dem Mauerfall geboren wurden. Annette Miersch.
3: Ost und West würden immer noch sehr verschieden auf bestimmte Themen schauen. Wohl auch, da man unterschätzt habe, wie tiefgreifend die Umbrüche für Ostdeutsche nach der Wende waren, räumte Klöckner ein. Bemerkenswert war das anschließende Zeitzeugengespräch mit der Familie Hildebrandt, dem Sohn und zwei Urenkelinnen des letzten DDR-Pfarrers in der Versöhnungskirche. Die jungen Frauen kritisierten hart, dass Ostdeutsche bis heute strukturell massiv benachteiligt würden und dass sich Politik bislang dafür nicht ernsthaft interessiere.
2: Die ehemalige Bundesjustizministerin Leuthäuser-Schnarrenberger hat die gestern vom Kabinett beschlossene Reform der Nachrichtendienste kritisiert. Im Deutschlandfunk bemängelte sie vor allem, dass sich die Aufgaben der Geheimdienste und der Polizei zunehmend annähern würden. Die FDP-Politikerin sprach von zu wenig Kontrolle, weil nur die Polizei der Justiz unterworfen ist, nicht aber die Dienste.
4: Es wird jetzt alles das gebündelt, was über Jahre hinweg immer wieder debattiert wurde, auch schon immer mal versucht wurde, in Gesetzesform zu gießen, wo immer dann das Bundesverfassungsgericht auch Grenzen gezogen hat. Und ich denke, in dieser Massivität, wie wir jetzt sehen, ist es wirklich einfach mit unserem Rechtsstaat nicht zu vereinbaren. Das geht eindeutig zulasten der Grundrechte und der Bürgerinnen und Bürger.
2: Die ehemalige Bundesjustizministerin Sabine Leuthäuser-Schnarrenberger, FDP. Laut Kanzleramtschefin Waken von der CDU bleiben die Aufgabenbereiche aber weiter klar getrennt. In Ausnahmefällen, in denen die Polizei nicht tätig werden kann, soll ein Eingreifen der Geheimdienste aber möglich sein. Die US-Regierung hat ihre Unterstützung für einen wichtigen Klimabericht zum Zustand der Arktis gestoppt. Laut Mitteilung wird die nationale Ozean- und Atmosphärenbehörde den Arctic Report Card genannten Bericht in diesem Jahr nicht veröffentlichen. In den letzten 20 Jahren wurden unter Beteiligung von hunderten Wissenschaftlern weltweit die Umweltveränderungen und Erwärmungsprozesse in der Arktis dokumentiert. Die New York Times berichtet, dass Forscher jetzt nach einem Weg suchen, die Ergebnisse trotzdem zu veröffentlichen, etwa über Universitäten oder unabhängige Organisationen. Die US-Regierung hatte schon andere Klimaprojekte gestoppt oder personell umgestaltet, darunter die Erfassung der Kosten von Extremwetterereignissen und die Erarbeitung des US-Klimazustandsberichts. Die Zahl der Hitzetoten in Deutschland ist in diesem Sommer weiter gestiegen. Nach Angaben des Robert-Koch-Instituts liegt sie inzwischen bei 12.500. Ausgewertet wurden Daten bis zum 2. August. 2026 ist schon das Jahr mit den meisten hitzebedingten Sterbefällen hierzulande. Allein die Woche vom 22. bis zum 28. Juni führte mit Temperaturen von mehr als 40 Grad laut RKI zu etwa 9.600 hitzebedingten Sterbefällen. Zur Berechnung der Zahlen werden die durchschnittlichen Sterbefälle in Sommerwochen mit und ohne Hitze verglichen. In diesem Jahr zeichnet sich eine sogenannte Übersterblichkeit genau in den Zeitraumen ab, in denen die Temperaturen besonders hoch waren. Australien verbietet seit etwas mehr als einem halben Jahr Jugendlichen unter 16 Jahren den Zugang zu Social Media. Ob dieses Gesetz wirklich etwas bringt, wird häufig angezweifelt. Jetzt hat Meta erste Zahlen veröffentlicht. Demnach hat der Tech-Konzern mehr als 750.000 Konten gesperrt, davon rund 462.000 Instagram und etwa 294.000 Facebook-Accounts. Anna Lou Beckmann.
5: Meta räumt ein, die Überprüfung der Accounts sei schwierig. Mithilfe von künstlicher Intelligenz würden Profile, Beiträge, Kommentare und Bildunterschriften geprüft und analysiert, um Hinweise auf das Alter der User zu finden, so das US-Unternehmen. Die anderen Plattformen haben bislang keine Zahlen veröffentlicht. Mehrere Studien kamen zuletzt zu dem Ergebnis, dass etwa 8 von 10 Jugendliche in Australien weiterhin Social Media nutzen. Viele würden die Altersbeschränkungen trotz Verbot umgehen.
0: Das Wetter.
2: Heute ist es nur im Nordosten wolkiger, sonst meist sonnig und trocken bei 27 bis 37 Grad.
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6: Und mit Sonnenschein, das haben Sie jetzt gerade im Wetter gehört von Thorsten Japs. Und mit Sonnenschein geht's auch weiter, so heißt nämlich das aktuelle Album von Jungle. Stellen wir vor, aber erstmal Vince Staples und Cotton.

0: Ticket und Trouble is a state of mind. Und das können sie ja besonders gut, die Briten. Diese Kombination aus elektronischer Musik und dem gesamten Erbe von Funk und Soul und die dann aber doch so interessant, eckig und mitreißend zu produzieren. Das können sie super. In britischen Bands von Metronomy über Hot Chip bis Jungle. Jungle haben 2014 so richtig Schwung aufgenommen mit dem Song Busy Earning und sind seitdem schwungvoll geblieben. Diese zwei Typen Jay und T, die sich seit der Schule kennen und vor 2 Jahren die Sängerin Lydia Kitto mit in die Band aufgenommen haben. Morgen erscheint das neue Album von Jungle Sunshine und Philipp Kressmann hat mit dem Trio drüber gesprochen.
1: In unserer Musik existieren Glück, Nostalgie und Schmerz nebeneinander. Wir fühlen uns zu Musik hingezogen, die tanzbar ist, Spaß macht und positive Gefühle erzeugt. Aber gleichzeitig geht es bei uns naturgemäß auch um menschliche Geschichten, um bestimmte Themen und Emotionen, die eben nicht unbeschwert sind.
2: Sagt der Musiker und Produzent Jay Lloyd von der britischen Band Jungle, die in den 10er Jahren mit tanzbaren Songs bekannt geworden ist. Auch das neue Album Sunshine ist eine Melange aus Neo-Soul, R&B und Disco-Vibes. Die Musik klingt wieder heiter und fröhlich, auch wenn manche Songtexte melancholisch ausgefallen sind. Wie beim Vorgängeralbum hat den Gesang die Musikerin Lydia Kitto übernommen, die mittlerweile auch festes Mitglied der Band ist. Jungle sind nun also ein Trio. Mit ihren Bandkollegen teilt Lydia Kitto unter anderem die Begeisterung für analoge Sounds, die auch auf dem neuen Album eine wichtige Rolle spielen.
3: Bei einem Song haben wir erstmal provisorisch gearbeitet und mit Streichersounds auf einem Keyboard experimentiert. Doch wir wünschten uns echte Streichinstrumente. Ein Freund hat die Melodie auf einer Violine nachgespielt. Das klang romantischer und wunderschön. So etwas kann man nicht immer mit Keyboard-MIDI-Sounds erzeugen.
2: Die Musik entstand zum Teil in einem alten Studio in Los Angeles, das die Band als eine Art Zeitkapsel beschreibt. Auch weil es sehr lange Zeit geschlossen war. Im Valentine Recording Studio befinden sich noch heute analoge Technik und klassische Instrumente. Das Trio fühlte sich von der Vintage-Ästhetik des Studios inspiriert, in dem schon in den 40er Jahren Musik aufgenommen wurde. Jungle interessieren sich sehr für alte Musik, aber kennen sich auch gut mit Hip-Hop und modernen Produktionstechniken aus. All das prägt ihre künstlerische Vision.
1: Uns hat schon immer die Idee inspiriert, 2 Radiosendungen gleichzeitig zu hören. Stell dir vor, du sitzt im Auto und wechselst den Radiosender. Es gibt diesen Moment, in dem sich sozusagen 2 Sender gegenseitig remixen. Du hörst noch den ersten Sender, aber gleichzeitig läuft schon ein anderer Beat. Ganz ähnlich ist es beim Auflegen. In den vergangenen Jahren haben wir sehr viele DJ-Sets gespielt. Das hat uns großen Spaß bereitet und unserer eigenen Musik auch eine modernere Note verliehen.
2: Auf Sunshine gibt es erneut einen Hip-Hop-Track mit dem Rapper Bars. Auch die Synthese von Retro-Ästhetik und modernen Sounds kennt man bereits von Jungle. Doch die Band hat auch etwas Neues ausprobiert. Jay Lloyd ließ sich nämlich von Bossa Nova, lateinamerikanischer Musik, inspirieren.
1: Es gab diese fantastische Zeit, als südamerikanische Musik und Soul gemeinsam die amerikanische Popkultur erreicht haben. Das geschah in den 60er Jahren. Ich habe darüber nachgedacht, wie toll eine moderne Version von Sergio Mendes und den Supremes wohl klingen würde. Mir schwebte anfangs eine Art Culture Clash vor. Soul spielt eine wichtige Rolle, aber viele Rhythmen in den Songs sind auch von lateinamerikanischer Musik geprägt.
2: Diese Einflüsse werden von Jungle aber dezent eingewebt. Und trotzdem wirkt das Album auch wegen der Rhythmen sehr zeitgemäß. Denn momentan sind etwa Songs des puerto-ricanischen Musikers Bad Bunny weltweit sehr beliebt. Zudem ist tanzbare Musik auf Plattformen wie TikTok besonders erfolgreich. 2023 ging dort auch der Jungle-Song Back on 74 viral. Doch die Band betont, dass sie sich nicht um aktuelle Trends schert. Der Musiker Tom McFarland.
4: Wenn man kreativ sein will, aber währenddessen nur an ein bestimmtes Publikum und eine Zielgruppe denkt, entsteht niemals etwas Zeitloses. Denn dann war man nicht ganz ehrlich, nicht wirklich kreativ. Wir versuchen das aber immer zu sein, ungeachtet des Lärms und all dessen, was in der Musikindustrie gerade vor sich geht. Wir bewahren uns eine gewisse Echtheit im Arbeitsprozess.
2: Auch Sunshine besticht mit einprägsamen Melodien. Mit ihrem 5. Album stellen Jungle wieder unter Beweis, dass sie nostalgisches Flair mit modernen Sounds verknüpfen können. Lydia Kitto singt dazu angenehm unprätentiös über Liebe, Streit und Versöhnung. Und darüber, dass morgen wieder die Sonne aufgehen wird.

Philipp Kressmann über Sunshine, das neue Album von Juggle. Und das ist hier Mickey 3D und Elle sur toi.

Mickey Twardy. Und jetzt kommen wir zu Debtown Records. Das ist ein Label, ich glaube, aus New York. Und die hatten immer das Talent, dass sie fantastische Sängerinnen und Sänger gefunden haben, die eigentlich in die größte Zeit ihres Lebens nie wirklich eine Chance hatten, als Musikerinnen und Musiker Karriere zu machen, denen die aber dann die Gelegenheit gegeben haben, zusammen mit riesigen Bandorchestern, die sehr fit waren, alles irgendwelche Musikstudenten und Studentinnen, also die Menahan Street Band zum Beispiel, und die haben sie mit Charles Bradley zusammengebracht, dessen Stimme man ein ganzes Leben in Leid und harten Zeiten mit Alkohol und Zigaretten anhört hat. Heart of Gold heißt dieses Lied.

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3: Der Eurovision Song Contest soll im kommenden Jahr in der bulgarischen Schwarzmeerstadt Burgas ausgetragen werden. Das teilte das nationale bulgarische Fernsehen mit. Demnach konnte sich die Touristenhochburg gegen die Hauptstadt Sofia durchsetzen. Clemens Fehrenkotte.
4: Bei der Entscheidung dürften bulgarischen Medien zufolge auch innenpolitische Gründe eine Rolle gespielt haben. So habe der langjährige ehemalige Staatspräsident und jetzige Ministerpräsident Bulgariens, Rumen Radev, der ein Mitte-Links-Bündnis anführt, die Ausrichtung des Contests in Sofia dem bürgerlich-liberalen Bürgermeister der Hauptstadt nicht überlassen wollen. Die diesjährige Eurovision Song Contest-Gewinnerin Dara hatte noch für Sofia als Austragungsort geworben.
3: Schon vorher hatte die Europäische Rundfunkunion neue Regeln für den ESC bekannt gegeben. Demnach darf er nur noch in Ländern mit stabiler Sicherheitslage stattfinden. Die Frage war akut geworden, weil Israel den diesjährigen Wettbewerb in Wien fast gewonnen hätte, sich aber im Krieg mit dem Iran und der Hamas im Gazastreifen befindet. Mehrere Länder hatten den ESC deswegen boykottiert. Die Nominierungen für den Deutschen Radiopreis 2026 stehen fest. In diesem Jahr ist das Deutschlandradio mit 2 Produktionen vertreten. Der Nachrichtenpodcast Unboxing News wurde für die Kategorie Bestes Informationsformat nominiert. Die Lieblingsschülerin hat es in die Endrunde der Kategorie Beste Reportage geschafft. Beide Podcasts wurden von Deutschlandfunk Nova für eine junge Zielgruppe konzipiert. Auf den Preis für die beste Morgensendung können Enjoy vom NDR mit die Enjoy Morning Show mit Martina und Greg, Energy mit Energy am Morgen und 1Live vom WDR mit 1Live Pegel und Blase hoffen. Der Deutsche Radiopreis wird seit 2010 verliehen. Stifter sind die Hörfunkprogramme der ARD, Deutschlandradio und die privaten Radiosender in Deutschland. In Großbritannien gibt es eine Kontroverse, weil eine Sammlung von Fossilien an das Naturkundemuseum in Abu Dhabi verkauft wurde. Nach Medienberichten wurde die Kollektion 2 britischen Museen zum Kauf angeboten. Die lehnten aber ab, weil sie kein Geld hatten. Daraufhin erhielt das Museum in Abu Dhabi den Zuschlag. Art News zufolge fordern nun einige Experten ein Vorverkaufsrecht für den Staat zum Selbstkostenpreis. Andere Fachleute argumentieren dagegen, dass ein Verkaufsverbot für Fossilien bedeuten würde, dass wichtige Exemplare unentdeckt bleiben oder auf dem Schwarzmarkt verkauft werden könnten. Einige Länder, darunter die Mongolei und Brasilien, betrachten Fossilien, die auf ihrem Territorium gefunden wurden, als Staatseigentum.
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5: Ich freue mich, dass Sie da sind und Monchi alias Jan Gorko oder umgekehrt von Feine Sahne Fischfilet, aber auch Buchautor von seinem neuen Buch Jenseits der Brandmauer, der ist auch schon da. Kommt gleich ins Studio, gleich nach The Jayhawks und Bad Time.

die Jayhawks und Bad Time im Deutschlandfunk Kultur. Ich sag, wie es ist. Oder war. Wenn im Redaktionsplan steht, dass heute der Frontmann der Punk-Rock-Band Feine Sahne Fischfilet zum Interview kommt, weil er ein Buch mit dem Titel Jenseits der Brandmauer geschrieben hat, dann stellt man sich innerlich ein auf eine konfrontative Kratzbürste. Denn in der Vergangenheit war die Band samt Frontmann im Sinne der eigenen linken antifaschistischen Positionierung sehr robust und kompromisslos unterwegs. Hier mal ein Gruß aus der Vergangenheit. Grüße ins Neandertal.

0: Ein Ausschnitt aus dem Song Grüße ins Neandertal. Direkte politische Botschaften. Aber Feine Sahne Fischfilet waren auch gnadenlos denen gegenüber, die sie auch jenseits von rechter Gesinnung als politische Gegner wahrgenommen haben. Darunter auch Institutionen des Rechtsstaats und der Demokratie. Aber es ist nicht 2016 und auch nicht 2006, sondern 2026. Und da stellt Monchi in seinem Buch selbst die Frage, wer will im Jahr 2026 schon unreflektiert sein? Es geht in Jenseits der Brandmauer vor allem genau darum, jenseits von Lagern zu denken und pragmatisch und vor Ort zu wirken. In Mecklenburg-Vorpommern, wo Monchi lebt, genauer in Jarmen, wo er aufgewachsen ist und mittlerweile auch zurückgezogen ist. Vor der Sendung, nee Quatsch, jetzt ist er hier bei uns live im Studio. Herzlich willkommen.
1: Moin, hallo.
0: Ich habe für unser Gespräch ein paar Zitate immer wieder aus dem Buch herausgesucht. Und die erste Stelle, um die es geht, möchten Sie die vorlesen?
1: Klar. Es gibt Leute, bei denen geht es noch weiter. Sinngemäß, wer die AfD wählt, ist ein Nazi und mit Nazis spricht man nicht. Vor ein paar Jahren habe ich sowas ganz sicher auch noch rausgehauen und habe mich dabei noch gut gefühlt. Heute hören sich solche Aussagen für mich eher so an, als hätte man komplett aufgegeben und würde nur noch seine eigenen Leute bespielen wollen. Wer sowas formuliert, will nichts mehr verstehen.
0: Was haben Sie denn verstanden, dass Sie nicht mehr so formulieren wollen?
1: Ich habe verstanden, dass ich es mir nicht so einfach machen kann. Und umso mehr ich natürlich wieder im Dorf wohne, ich sag mal so, aus der Großstadt oder in der größeren Stadt. Ich habe in Rostock auch lange gelebt, mein Leben lang in Mecklenburg-Vorpommern. Aber in der Großstadt fiel es mir viel einfacher, alle AfDler über einen Kamm zu scheren. Und in der Kleinstadt, in der Gemeinde, im Dorf, ich sag mal, umso näher man den Leuten ist, umso schwerer kann man sie hassen. Ja. Und das habe ich gelernt.
0: Und das in Jarmen, wo es bei der Bundestagswahl, wo 54% der Stimmen an die AfD ging, ne?
1: Ja, klar, was mich ja total abfuckt. Ich meine, was ich ja da geschrieben habe, ich glaube, ich bin noch einer der ganz wenigen Menschen, der da öffentlich sein Gesicht hinhält und überhaupt sagt, dass er was gegen die AfD hat. Davon gibt es nicht mehr viele. Und es geht mir auch nicht darum, ich beschreibe das ja auch in dem Buch, ich denke bei organisierten Nazis, bei Leuten mit Überzeugungsarschlöchern, da muss man komplett dagegen halten und sich auch gerade machen. Aber was bedeutet das und was heißt das und was ist auch der Preis? Das, glaube ich, können viele Leute in der Stadt nicht wirklich nachvollziehen. Es ist so, dass wenn aber nachher alle Nazis sind, dann ist irgendwann keiner mehr Nazi. Mhm. Ich beschreibe Ihnen eine Situation, neben unserem Proberaum, zwei Häuser weiter, hat der Nachbar nach der Bundestagswahl eine riesengroße schwarz-weiß-rote Fahne gehisst mit einer riesen Reichskriegsflagge. Und ich stehe da mit Leuten und die diskutieren und sagen, ja, na, das ist doch nicht so schlimm. Da sind ja alle immer Nazis, ja. Und ich glaube, um wirklich gegen organisierte Nazis was machen zu können, muss man sich auf die konzentrieren und die Leute, wo man noch vielleicht, um die man noch kämpfen kann, um die dann auch kämpfen. Und das heißt nicht, dass ich mich darüber freue, dass diese Wahlergebnisse gekommen sind, sondern für mich war das erste Mal in meinem Leben, dass ich gedacht habe, scheiße, will ich hier noch bleiben? Ja, was bedeutet das für meine Familie? Und das sind, glaube ich, Fragen, die sich Leute in Kleinstädten, in Provinzen, egal ob im Osten oder im Westen, auch stellen. Ja, was ist richtig, was ist falsch? Und diese Momente von, ich beschreibe so 10, 11, 12 verschiedene Leute, die AfD wählen und beschreibe da zum Beispiel Mitläufer, Erfolgsfans, ne, Überzeugungsleute. Aber ich beschreibe auch sympathische Leute, Leute, die ich mag, Leute, die ich seit 20 Jahren kenne, mit denen ich in die Schule gegangen bin, mit denen ich mich eigentlich umarme und wo ich dann denk, oh Gott, nein, nicht du jetzt auch noch, ja. Und das sind die bitteren Momente. Und ich lebe halt da, wo du dir nicht aus dem Weg gehen kannst.
0: Und statt an Umfragen zu erkennen, was los ist, können Sie vor Ort eine ganz andere Messgröße benutzen. Das haben Sie im Buch auch beschrieben, nämlich die Aufkleber. Die verraten ja vor allem was darüber, wie gerade die jungen Leute drauf sind in Jarmen oder auch im gesamten Bundesland Mecklenburg-Vorpommern. Da dürfen ja auch jetzt im September schon 16-Jährige wählen.
1: Ja,
0: was sagen die Aufkleber?
1: Die Aufkleber sagen, also Mecklenburg-Vorpommern ist erstmal mit Abstand, sagen die Aufkleber, dass Mecklenburg-Vorpommern Hansa-Rostock-Land ist. Ja, also du wirst keinen Pfahl finden, wo nicht ein Hansa-Aufkleber ist. Und wenn es aber politische Aufkleber gibt, dann sind sie in Dörfern, Provinzen in erster Linie auf jeden Fall eher von der Faschoseite. Ja? Und das ist deutlich weniger als Hansa-Aufkleber, aber es gab eine Zeit in Jahren, vor 2 Jahren, die beschreibe ich da, wo auf einmal ganz viele Faschoaufkleber aufgetaucht sind. Also ich rede von Schwarz-Weiß-Roten, ich rede von mit Wehrmachtssoldaten durchgestrichene Regenbogen fahren, wie auch immer, Sonnenkram, schwarzen Sonnen. Und du merkst, also ich war jahrelang ganz viel in der Fußballfanszene unterwegs und ich bin bis heute noch wie so ein Köter und gucke an jeden Pfahl und gucke immer Aufkleber. Das ist meine Leidenschaft, blöd gesagt.
0: Das ist ja auch so ein Jugendkulturteil, sein Revier zu markieren, ne?
1: Total. Und da gab und gibt es auf jeden Fall viel mehr Nazi-Aufkleber als Anti-Nazi-Aufkleber. Das hat sich, ich habe das im Buch auch beschrieben, um auch nicht immer irgendwie so das Negative zu erwähnen. Das hat sich im letzten Jahr wieder ein bisschen geändert, im Sinne von, es gibt auch Leute, die sie abreißen, ja, und dass nicht so viele nachkommen. Das heißt nichts, dass irgendwas an den Wahlen viel besser wird, aber genauso gehört auch zur Wahrheit, dass gerade, ich bin heute Morgen wieder aus Jam losgefahren, dass deutlich weniger Aufkleber hängen.
0: Ja, und ich meine, das ist halt eben wirklich der Vorteil, wenn man vor Ort ist und wirklich genau mitkriegt und sagen kann, hier, guck mal, was ist an diesem Laternenfall los? Das erzählt viel. Sie schreiben im Buch, dass Sie nicht glauben, dass morgen der Nationalsozialismus ausbricht, wenn es auch um die Wahlen geht. Aber ein ungutes Gefühl beschleicht Sie doch. Was glauben Sie denn, was könnte denn ausbrechen nach der Landtagswahl
1: in Mecklenburg-Vorpommern? Erstmal wird der 20.09. genauso wie der 21.09. sein. Das ist vielleicht, ob das gut oder schlecht ist, aber das habe ich ja auch in dem Buch geschrieben, dass wenn auf Instagram auf einmal die Welt untergeht oder man selber auch denkt, boah, was sind das für Wahlergebnisse, wenn ich rausgucke und vor Ort wirklich, dann sehe ich, ist da alles total schön. Es ist 2 Minuten bis zum See, es ist 2 Minuten bis zum Fluss. Ich liebe es, da zu leben.
0: Die Reichskriegsflagge, die ist so mittlerweile verrottet,
1: genau,
0: auch.
1: Ja, genau. Die hat den Winter nicht überlebt. Genau. Aber sozusagen, es gibt ja auch ganz viele schöne Momente. Ich denke, dass wir als Punkrockband oder als Mensch, der da lebt, ich mich einfach wirklich für die eigene Seele auch unabhängig von Wahlen machen muss. Weil es ist klar, am 20.09., da wird die AfD ihr Ergebnis verdoppeln. Und das wird ein sehr bitterer Tag. Und ich bin eher so, dass ich mich auf Worst-Case-Szenarien einstelle und denke, ja klar, morgen bricht der Nationalsozialismus nicht aus, aber ich beschreibe einen Menschen in dem Buch, Lothar König, der mich sehr geprägt hat, ein Pfarrer, der sich damals mit der Stasi schon angelegt hat, aber auch mit Nazis, auch mit eigenen Leuten immer, und der hat immer zu mir gesagt, Monchi, in der Bibel stehen so Sprüche, es gibt 7 gute Jahre und 7 schlechte Jahre, ja. Und die Frage ist, wo wir uns gerade befinden. Und ich würde sagen, wir sind in den letzten guten. Und das heißt sozusagen, ich glaube, die nächsten Jahre werden sehr intensiv für alle Leute, die keinen Bock haben, der AfD hinterherzulaufen, in den Regionen, wo ich lebe. Ich will das nicht so allgemeingültig sagen. Ich glaube, der größte Unterschied ist gar nicht zwischen Ost und West, sondern zwischen Stadt und Land.
0: Wir sprechen gleich, Walter, welche Rolle da die Kultur hat, aber hören erstmal ein Lied, das Monchi geschrieben hat für eine Person, die, wie es am Ende des Buches bei den Widmungen heißt, ganz nüchtern betrachtet der coolste Mensch der Welt ist, weil egal, wo Monchi geguckt hat, von Mecklenburg-Vorpommern bis Mexiko, die coolste Person ist das eigene Kind. Haut an Haut.

0: Haut an Haut von Feine Sahne Fischfilet vom Album aus dem vergangenen Jahr Willkommen in Frieden. Und Monchi kommt auch in Unabhängigkeit, vor allem was das Wasted Festival angeht. Also die AfD hat ja schon ein Regierungsprogramm ausgegeben für Sachsen-Anhalt, aber man kann das übertragen auf die anderen Bundesländer auch. Und sie schreiben in dem Buch, solche Kulturprogramme, staatliche, können dem Wasted Festival zum Beispiel nichts anhaben, weil das Festival unabhängig ist von staatlicher Förderung. Sie kritisieren im Buch dieses Berufsbild von akademischen Antragsteller-Profis, die dann für befristete Kulturprojekte in eine Region gehen und später wieder weg sind. Was würden Sie sich denn für eine Kulturförderung wünschen? Und kann staatliche Förderung tatsächlich egal sein?
1: Ich finde, es geht genau darum, dass man das nicht irgendwie über einen Kamm schert. Ich glaube, es ist wichtig und toll, wenn es Sachen gefördert werden, die von vor Ort und aus dem Ort kommen. Ich finde es cool, kenne Kulturprojekte, die aus der Gemeinde für die Gemeinden sind. Wenn das Leute sind, die sich da schon seit Jahren engagieren, ja, die brennen, auch wenn es keine Gelder gibt. Und ich glaube, genau, wenn solche Leute dann davon gefördert werden, dann ist das etwas, was Tolles und was unterstützenswert ist. Wenn Leute von außen kommen und die einfach nur ja gelernt haben, wie man Anträge schreibt und dann in eine Gemeinde reinkommen und da irgendwie überhaupt nicht für brennen und auch genauso an einem anderen Ort sein könnten, das ist mein Erfahrungswert, dass das ganz oft kontraproduktiv ist und sogar, und genauso habe ich es mehrmals schon erlebt, auch in Jahren, dieser Stimmung in die Hände spielt, das soll alles einen Kahlschlag geben, ja, also da kommen Leute, dann klappt das alles irgendwie nicht, die werden, nachdem die kein Gehalt mehr kriegen, nie wieder in dieser Gemeinde gesehen und das Schlimme ist, das wird dann gemacht, damit irgendwie was passiert und auch vor so Landtagswahlen gegen die AfD, aber es ist schlimmer, als wenn nichts passiert wäre, weil den anderen
0: weil dann was weg ist,
1: weil den anderen wird in die Hände gespielt sozusagen und das

0: drüber reden, wenn sie vorgelesen haben.
1: Ich sag mal so, geht zur Wahl, nutzt eure Stimme. Das haut man nur raus, wenn man an bestimmten Orten lebt. Und das ist nicht mal böse gemeint, sondern einfach nur eine Erkenntnis. Ich jedenfalls freue mich über jeden Nichtwähler, der Nichtwähler geblieben ist. Denn ich kann euch verraten, Grünen würden sie hier bei uns wohl eher nicht wählen. Manchen ist die AfD noch zu lasch.
0: So, und was heißt das denn jetzt für das, was Sie vor der Wahl den Leuten sagen?
1: Vor der Wahl, früher haben wir ja sowas immer wie Aufrufe gesagt, ey, wählt nicht die AfD. Und wir sind aber da angekommen, dass wir das Gefühl haben, ich sag mal, wenn Feine Sahne jetzt davor aufruft und sagt, wählt nicht die AfD, kein Mensch weniger wird die AfD wählen. Es ist eher noch so, bei den Leuten, wo wir leben, das macht eher noch so ein Trotz. Ja, jetzt erst recht, die gehen uns schon wieder auf den Sack. Und deswegen haben wir uns als Band dafür entschieden, völlig fernab von Wahlen aktiv zu sein. Ja, wir machen das Wesen-Jahn-Festival, ob eine Wahl stattfindet oder nicht. Wir bauen Skatepark auf, ob eine Wahl stattfindet oder nicht. Ich glaube, den Parteien ist wichtig vor der Wahl. Und den Menschen vor Ort, da wo ich lebe, ist wichtig nach der Wahl. Ja, oder unabhängig von Wahlen. Und das als Band so zu leben und kontinuierlich mit Leben zu füllen, das ist uns wichtig.
0: Und was bedeutet das für das Wasted Festival, das ja dann unmittelbar vorher ist? Wird man das denn da trennen können oder wird es nicht dann auch wie so ein aktivistisches Happening wirken?
1: Nö, wir machen es ja seit über 10 Jahren. Wir haben es geschafft. Im ersten Jahr haben die Leute im Dorf noch gedacht, Punkrock Festival, da wird alles auseinandergekloppt. Jetzt haben wir den Frauenvolleyballverein dabei, wir haben den Fußballverein dabei, mitmacht der Drachenbootverein, hat da schon mitgemacht. Leute machen mit am Tresen, Leute bauen mit auf, Leute bauen mit ab. Es ist, denke ich, etwas, was wir geschafft haben. Was toll ist, weil es ist, lass uns schauen, was uns verbindet und nicht, was uns trennt, ist so ein Slogan. Und den füllen wir damit Leben. Und auch dieses Festival, aber das würden wir genauso auch ohne Wahl machen. Wir machen auf mehreren Bereichen, machen wir immer öffentliche Plätze, wo die Leute ohne Karten hinkommen können aus der Region. Da machen wir Kinoabende, es wird einen politischen Film geben, im Osten was Neues. Es wird eine Lesung geben von Matthias Quent, Keine Macht der Unmord macht, wo es auch über die AfD geht, Theaterstücke. Genau, es geht mir nicht darum, so einen vorauseilenden Gehorsam zu haben und zu sagen, oh Gott, jetzt machen wir aber nichts Politisches. Nein, wir machen Vorträge über Seenotrettung, aber da, wo ich lebe, gibt es dafür einen Preis zu bezahlen, ja? Sondern da, wo ich lebe, feiern wenig Leute den Vortrag über Seenotrettung. Trotzdem machen wir den, ja? Und das ist, glaube ich, wichtig, aber unabhängig von Wahlen. Und das merken die Leute auch, dass wir, dass uns da egal ist, ob jetzt in 2 Wochen Wahlen ist. Trotzdem setzen wir uns natürlich mit den Wahlen auseinander.
0: Im Buch beschreiben Sie ganz kurz noch am Ende, dass beim einem Wasted Festival dann so 15-Jährige aufgetaucht sind, die so dahingeschlonzt sind und dann haben alle die eingebunden. Was ist mit denen und werden die wieder mitmachen? Sind die jetzt schon von vornherein dabei?
1: Ja, teils, teils. Also es ist für mich die schönste Geschichte im Buch, ja. Als die dann, weil ich überhaupt nicht geglaubt hätte, als ich denen gesagt habe, Mensch, kommt doch mithelfen, ja. Und dann standen die bei mir vor der Tür und da habe ich einen Anruf bekommen, ey, können wir mithelfen? Und aus 2 Kids wurden 4 Kids, 6, 7 Kids. Und das war für mich das Genialste. Und davon sind jetzt mehrere, die schon wieder gesagt haben, sie sind wieder dabei, dass sie nachmittags in der Crew sind. Und das ist genau das, warum wir das machen. Ich denke dann immer an so den 15-, 16-jährigen Monchi. Und ich denke, dass das Akzente sind, die man als Band denn setzen kann. Wir werden nicht Wahlen verändern, ja. Aber
0: die Aufkleber auf den Pollern.
1: Ja,
0: dadurch,
1: genau,
0: dass die Jungs und Mädels zum Beispiel beim Wasted sind.
1: Ich habe das Gefühl, das schreibe ich ja auch im Buch, dass nachdem diese Kids da alle bei uns waren, ja, dass deutlich weniger Aufkleber geklebt wurden, ob das so ist. Und das heißt nicht auf einmal, ich habe jetzt gerade vor 3, 4 Wochen erst beim Skatepark Hakenkreuze wegmachen müssen. Ja, also ist jetzt nicht auf einmal alles schön. Ich bin nicht da so hippiemäßig drauf. Aber das ist überhaupt, die Kids mal mitbekommen, dass es Leute gibt, die da sagen, ey, wir haben keinen Bock, denen hinterher zu laufen, dass die das mal hören. Das ist vielleicht ein kleiner Akzent.
0: Vielen Dank, Monchi, für den Besuch.
1: Ja, gerne.
0: Jenseits der Brandmauer ist seit heute draußen. Und Wasted ist am 5.9. in Jarmen. Danke.
1: Danke für die Einladung.
0: Und hier jetzt die Siamese Elephants und Sunday.

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5: Mit Thorsten Japs. Für Bundestagspräsidentin Klöckner wirkt der Mauerbau vor 65 Jahren bis heute nach. Das Amtsgericht Chemnitz erlässt einen Haftbefehl gegen den AfD-Bundestagsabgeordneten Krah. Und Forschende wollen historischen Parks und Gärten in Deutschland bei der Klimaanpassung helfen. Zum 65. Jahrestag des Mauerbaus ist an die Opfer der deutschen Teilung erinnert worden. Bundestagspräsidentin Klöckner wies bei der zentralen Gedenkveranstaltung an der Bernauer Straße in Berlin auf fortbestehende Spaltungen zwischen Ost und West hin.
6: Die frühere Grenze ist fast unsichtbar geworden. Orte wie hier an der Bernauer Straße, die sind übrigens zu touristischen Sehenswürdigkeiten geworden. Und doch ist sie da. Die Mauer hat in Deutschland Spuren gezogen. Spuren gezogen, die unsere Wege noch heute beeinflussen. Ost und West spielen in unserem Selbstverständnis weiterhin eine Rolle.
5: Bundestagspräsidentin Julia Klöckner, CDU. Kanzler Merz rief zur Verteidigung von Freiheit und Demokratie auf. Auf Ex schrieb er, dass beides nicht selbstverständlich ist, sondern dass man immer dafür kämpfen muss. Das Amtsgericht Chemnitz hat bestätigt, dass es einen Haftbefehl gegen den AfD-Bundestagsabgeordneten Krah erlassen hat. Vorher hatte der Spiegel darüber berichtet. Der AfD-Politiker war gegen den Satiriker Böhmermann gerichtlich vorgegangen, weil der in seinem Podcast eine Zuschrift vorgelesen hatte, der zufolge Krah auf einem Oktoberfest zahlreiche Champagnerflaschen bestellt habe. Bianca Schwarz.
7: Krah verlor das Verfahren, weil Böhmermann im Podcast deutlich genug gemacht hatte, dass er nur eine Zuschrift vorliest. Zu dem Haftbefehl jetzt ist es gekommen, weil Krah einen Teil der Prozesskosten nicht gezahlt hat. Aktuell sind knapp 300 Euro noch offen. Wie eine Sprecherin des Amtsgerichts bestätigte, wird momentan geprüft, ob für die Vollstreckung des Haftbefehls Krahs Immunität als Bundestagsabgeordneter aufgehoben werden muss. Krah selbst hat dem ARD-Hauptstadtstudio mitgeteilt, sein Anwalt würde den Vorgang prüfen.
5: In der Nähe von Leuna in Sachsen-Anhalt ist ein großer Batteriespeicher offiziell eingeweiht worden. Das Unternehmen Münch Energie nahm die Anlage in Betrieb. Sie speichert überschüssigen Strom aus Wind- und Solaranlagen und speist ihn bei Bedarf wieder ins Netz ein. Nach Angaben der Firma handelt es sich um den größten in Betrieb befindlichen Batteriespeicher Deutschlands. Demnach wurde er vollständig privatwirtschaftlich und ohne staatliche Förderung finanziert. In Sachsen-Anhalt sollen noch weitere Batteriespeicher entstehen. Im Westjordanland versucht die israelische Armee weiter, den Konflikt zwischen palästinensischen Bewohnern und extremistischen Siedlern in den Griff zu bekommen. Inzwischen wurde eine Evakuierungsanordnung für den Ort Kusra zurückgenommen. Dort hatten radikale Siedler tagelang Häuser von Palästinensern belagert. Bei der Räumung illegaler Außenposten in zwei Dörfern nahe der Stadt Nablus wurde ein Siedler festgenommen. Die Armee erhöhte nach eigenen Angaben inzwischen ihre Truppenstärke in der Region. Der US-Botschafter in Israel, Huckabee, sprach mit Blick auf die israelischen Siedler auf Ex von Terrortaten und von Rowdytum, für das es aus seiner Sicht keine Entschuldigung gibt. Nach der Havarie eines Tankers vor dem Oman hat das ausgetretene Öl die Küste erreicht. Das gab die Weltschifffahrtsorganisation IMO bekannt. Einige Strände in der Region sind bereits betroffen. Der Tanker soll Schätzungen zufolge mindestens 130.000 Tonnen Öl geladen haben. Er wird Russlands sogenannter Schattenflotte zugerechnet. Nina Amin.
8: Ein weiteres Problem ist nach Angaben von IMO, dass der momentane Monsun in der Region den Zugriff auf das Schiff einschränkt. Dadurch verzögere sich die Bergung. Ein Notfallplan für den Fall einer Ölpest sei eingerichtet. Greenpeace warnt seit Tagen vor einer Umweltkatastrophe von gewaltigem Ausmaß. Die durch Öl verschmutzte Fläche sei mittlerweile auf 1000 Quadratkilometer angewachsen. Dadurch sind der Umweltorganisation zufolge Korallenriffe und Meeresschildkröten gefährdet. In den geschützten Gewässern vor der Küste des Oman lebt auch eine seltene Buckelwalart.
5: Sengende Sonne und trockene Böden. Der Klimawandel setzt auch historischen Parks und Gärten in Deutschland zu. Jetzt kommt Hilfe von der Wissenschaft. Forscherinnen und Forscher wollen Parkverwaltungen dabei helfen, nachhaltige Pflegestrategien zu entwickeln, in denen natürliche Kreisläufe systematisch einbezogen und ökologische Prozesse stärker gefördert werden. Das Projekt wird laut Stiftung Preußische Schlösser und Gärten von der Deutschen Bundesstiftung Umwelt gefördert und baut auf einem Vorprojekt auf. Dort sind von 2022 bis 2024 mehr als 80 Maßnahmen zur Klimaanpassung historischer Gärten systematisch erfasst, dokumentiert und digital öffentlich zugänglich gemacht worden.
0: Das Wetter.
5: In der Nacht ist es gering bewölkt oder klar bei 21 bis 10 Grad mit den tiefsten Werten in Südostbayern. Morgen ist es wieder verbreitet sonnig und trocken bei 31 bis 38 Grad.
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9: Guten Tag. Unpolitisch ist der Eurovision Song Contest vielleicht noch nie gewesen. Dieses Jahr aber gab es einen regelrechten Eklat. Irland, Island, die Niederlande, Slowenien und Spanien haben den ESC boykottiert, um damit zu protestieren gegen die Teilnahme Israels. Israel wurde am Ende Zweiter, schon wieder, während vor der Halle demonstriert wurde. Ob das alles dazu geführt hat, dass sich der ESC nun neue Regeln gibt? Darüber sprechen wir gleich.

0: Franck Henri aus Paris nennt sich Guts. Hier ist er gemeinsam zu hören mit Lorin Chia, Peaceful Life. Sie hören das im Deutschlandfunk Kultur. Den Eurovision Song Contest, den mögen Sie oder Sie mögen ihn nicht. Auf jeden Fall hat der ESC ein großes, junges Publikum und ist immer eines der Kulturhighlights des Jahres. Veranstalter ist die Europäische Rundfunkunion, EBU. Das ist ein Zusammenschluss europäischer Radio- und Fernsehsender. Das muss uns normalerweise nicht interessieren. Aber nun hat die EBU die Regeln geändert für den ESC und sagt, ab sofort darf kein Land mehr den ESC ausrichten, wenn dort eine instabile Sicherheitslage herrscht. Der Journalist und Sachbuchautor Jan Feddersen begleitet den ESC seit Jahren. Herr Feddersen, wissen Sie, warum die EBU das macht?
1: Guten Abend.
0: Guten Abend.
1: Karkowski, ja, das kann ich sagen. Die sind im Sommer in Genf in der EBU-Zentrale damit beschäftigt, den nächstjährigen Wettbewerb vorzubereiten. Das Grand Final ist am 15. Mai an der Schwarzmeerküste in Burgas, Bulgarien. Und da ging es um die weiter anhaltenden Proteste, gerade aus Ländern wie Spanien, Niederlande, Slowenien, Irland, Island, gegen die Teilnahme Israels. Und die letzte Karte war zu sagen, aber wenn Israel gewinnt, und aus Israel ist in den letzten Jahren erheblich exzellente Popware mit vorzüglichen Platzierungen gekommen, dann wäre das wirklich riskant. Dann würden sehr viele Länder womöglich nicht nach Israel reisen. Deswegen hat man diese Entscheidung getroffen. Ich finde sie unfair, aber sie ist verständlich und auf politischem Parkett plausibel.
0: Ja, ich wollte gerade sagen, mit Blick auf Israel oder auch die Ukraine scheint das ja eine vernünftige Entscheidung zu sein. Denn niemand möchte bei der Live-Übertragung von Drohnen oder Raketen bedroht werden, oder?
1: Naja, der ESC ist auch seit 1956 ein Fernsehprodukt der neuen europäischen Friedlichkeit, wenn man das so formulieren möchte. Das bedeutet, 1956 war Deutschland 11 Jahre nach dem Holocaust das erste Mal dabei. Das war schon im Grunde genommen ein Zivilisationsangebot. Kriege hat es immer gegeben, Diktaturen. Spanien durfte viele Jahre fraglos mitmachen, als Spanien noch unter der Franco-Diktatur war. Das geht inzwischen alles in der Weise nicht mehr. Die Ukraine hatte 2022 gewonnen, haushoch, womöglich auch aus Solidarität, also mit diesem Land, weil der russische Krieg da eben gegen die Ukraine begonnen hatte. Und im nächsten Jahr fand das Ganze dann nicht in Kiew statt, sondern in Liverpool, also als Ersatzkandidat. Und mit Israel ist es einfach so, man will seitens der EBU unbedingt Israel dabei behalten. Das ist auch das Signal aus Großbritannien und Deutschland. Wenn ihr Israel ausschließt, sind wir nicht mehr dabei. Und deswegen hat jetzt Israel die bittere Pille zu schlucken, dass es den ESC ausrichten kann, wenn es gewinnt. Aber diese bittere Pille ist verkraftbar, denn Israel darf ja weiter teilnehmen.
0: Sie kennen die Formulierung der EBU, da steht, kein ESC-Gewinner solle den ESC ausrichten, wenn, ich zitiere jetzt, ein bewaffneter Konflikt, eine angespannte geopolitische Lage oder eine sonstige Situation die Sicherheit oder Stabilität seines Landes oder seiner unmittelbaren Region erheblich beeinträchtigt. Punkt. Ist das denn aus Ihrer Sicht eindeutig genug formuliert?
1: Na, das ist im Grunde genommen wie aus dem Formulierungszentralbüro der UN in New York. Also so formuliert man das, um im Grunde genommen eine Brücke zu bauen. Also etwas, wenn man so will, politisch Schwieriges zu formulieren und dann jedenfalls, dass alle da ihr Gesicht wahren können. In Israel ist eine empörte Stimmung, aber auch von dort kenne ich bereits seit heute Nachmittag Stimmen, die sagen, das ist verkraftbar, denn wir wollen unbedingt dabei sein und wir wollen nicht von der Eurovisionskarte weggefegt werden. Diesen Preis zahlen wir gerne.
0: Aber diese Definition, ich denke jetzt mal gerade so an die fremden Mächte, die laut Innenminister Dobrindt gegen Deutschland derzeit einen hybriden Krieg führen, etwa mit Drohnen am Flughafen Leipzig. Könnte mit der Definition nicht auch sowas zum Ausschluss führen?
1: Ja, das ist alles ein bisschen ambivalent, wie das immer ist bei diplomatisch-kulturellen Formulierungen, ist das Schwammige bereits zwischen den Zeilen mehr als deutlich angelegt. Ich würde einfach sagen, viel problematischer ist, es könnte ja sein, dass das Regime Erdogans in der Türkei, und das hat ja dazu geführt, dass die Türkei, die ruhmreiche Türkei, nicht mehr am ESC teilnimmt. Und die Türkei könnte sich überhaupt gar nicht wieder bewerben, um am ESC teilzunehmen und womöglich zu gewinnen. Es könnte dann nicht in der Türkei stattfinden, denn die Türkei ist erheblich in Kriege in seinen Nachbarschaften beschäftigt. Und das wäre im Prinzip so inakzeptabel, wie das in anderen Fällen auch wäre.
0: Wie wichtig ist es denn überhaupt, mit dem Sieg beim ESC zugleich auch die Ausrichtung für das kommende Jahr zu gewinnen? Ist das für die Ausrichterländer nicht ohnehin mit so hohen Kosten verbunden, dass jeder froh sein müsste, wenn er diese Aufgabe abgeben darf?
1: Nein, alle Länder sind in den letzten 35, 40 Jahren hochglücklich gewesen, dieses viele Geld mobilisieren zu müssen. Also das ist eine weite Geschichte. Der ESC ist das größte Popfestival, was in Europa stattfindet, und es hat eine weltweite Ausstrahlung. Und das sind 150 Millionen Zuschauer, die sich genau auf diesen Live-Moment konzentrieren. Das möchten alle haben und sich entsprechend darstellen. Das hat Basel gut getan im vorigen Jahr, oder das hat auch Tel Aviv 2019 gut getan. Also insofern würde ich einfach sagen, das ist ein hochbegehrliches Objekt, diese Ausrichtung eines ESC.
0: Zu den neuen Regeln beim Eurovision Song Contest, der Publizist und ESC-Experte Jan Feddersen im Deutschlandfunk Kultur. Herr Feddersen, war mir ein Vergnügen.
1: Mir auch. Dankeschön.

0: Irgendwas muss in Island im Trinkwasser sein, dass so viele Isländer großartige Musiker sind, wobei diese hier zwar isländische Wurzeln hat, aber in London geboren wurde, Lovisa Elisabeth Sigrunardottir. Sie nennt sich Laylo Horfitt, der Titel, den wir hier gehört haben, im Deutschlandfunk Kultur. 4,5 lange Jahre wird die Ukraine nun bereits von Russland terrorisiert. Und wer den Dauerbeschuss nicht mehr aushält, flieht ins Ausland. Viele haben sich auch in Deutschland ein neues Leben aufgebaut. Aber es gibt auch Menschen, die den umgekehrten Weg gehen und von Deutschland in die Ukraine ziehen. Wie der deutsch-ukrainische Architekt Dima. Der hat sich im Alter von 32 Jahren nun tatsächlich einer ukrainischen Drohneneinheit angeschlossen. Claudia van Laak hat ihn getroffen.
1: Anfang August im Berliner Gleisdreieckpark. Streusel, Kuchen und Melone. Baguette, Käse und Äpfel zwischen Wasser, Mate und Bierflaschen auf bunten Decken unter der U-Bahn-Trasse.
2: Prost!
1: Deutsche, englische, ukrainische Sätze fliegen durch die Luft.
3: I don't know what languages should I talk like.
1: Geschenke warten darauf, ausgepackt zu werden. Eine Sonnenbrille, ein paar bunte Socken, ein Schlüsselanhänger. Und dann ist da noch eine Silberkette mit einem schweren Anhänger aus Metall. Ein Kreuz, in der Mitte ein Totenkopf. Der Beschenkte klemmt es sich zwischen Zeige und Mittelfinger der rechten Hand. Jetzt könnte das Kreuz als Stichwaffe dienen. Das Letzte, was der Russe sehen wird. Dimitro, von allen Dima genannt, feiert hier im Gleisdreieckpark nicht seinen Geburtstag. Nein. Zwei Tage später wird der 32-Jährige zurück in die Ukraine gehen und sich dort einer Drohneneinheit anschließen.
3: Ich habe es gestern Morgen richtig so realisiert. Wenn ich mich geduscht habe, habe ich mir gesagt, hey, in zwei Tagen siehst du deine Heimat, die du jetzt seit 5 Jahren nicht mehr gesehen hast. Und da habe ich endlich geweint.
1: Raspel, kurze Haare, dunkelbraune Augen. Vor 20 Jahren ist er mit seinen Eltern nach Deutschland gekommen, hat hier Architektur studiert, besitzt beide Staatsbürgerschaften. Seit dem Überfall Russlands unterstützt er sein Heimatland, die Ukraine. Jetzt hat er das Gefühl, es reicht nicht mehr.
3: Vielleicht geht das für die anderen, aber ich habe da so eine Decke erreicht für mich, wo ich sage, jetzt kann ich an die Waffe, ich kann auch mehr oder auch direkter Geschehnisse beeinflussen.
1: Ich habe ein Doppelleben geführt, das ich am Ende nicht mehr ausgehalten habe, erzählt Dima mit ernster Stimme. Tagsüber im Büro funktionieren, morgens, abends und nachts dann der Austausch mit Freunden und Verwandten in der Ukraine. Wo war der letzte Einschlag? Ist jemand verletzt, den ich kenne? Welches Haus ist zerstört?
3: Man schläft ein mit Nachrichten, mit Sorgen über Freunde und Verwandte. Man wacht dann auf, checkt Handy, ist dann am Handy irgendwie, weil es ständig Beschüsse gibt in Kharkiv und Kiew und man schreibt mit Leuten und man fragt sich, okay, was soll ich dann den Leuten sagen? Ich habe gemütlich dann im Bett geschlafen und die waren im Badezimmer die ganze Nacht und haben nicht geschlafen.
1: Die endgültige Entscheidung, zurückzugehen und sich freiwillig für einen Einsatz an der Front zu melden, trifft Dima in der Schweiz. Dort arbeitet er in einem Architekturbüro, wird nach kurzer Zeit allerdings wieder entlassen.
3: Weil ich einen Konflikt mit dem Chef angetreten bin. Er wollte, dass ich an einem Projekt arbeite, wo unser Büro eine Gründerzeitvilla für russische Oligarchen saniert am Zürichsee. Und da habe ich sofort Nein gesagt. Er liegt außerhalb von meinem moralischen Kompass. Und ja, dann wurde ich / habe ich gekündigt.
4: And it's also not only for Dima, it's for everyone.
1: Valeria geht jetzt herum mit einem Satz Tarotkarten. Die Stimmung bei dieser Abschiedsparty ist schwer zu greifen. Mal lautes Lachen, mal Schweigen. Jeder hängt seinen Gedanken nach.
4: Wir wissen nicht, wenn wir nächstes Mal Dima treffen. Deshalb, ich glaube, es ist wichtig auch, dass als eine gute Erinnerung.
5: Ich bin einfach stolz, aber auch ein bisschen traurig, dass ich ihn hier nicht haben werde. Aber wir kämpfen ums Überleben. Da ist individuelles Schicksal nicht mehr so wichtig.
1: Jegor hat sich einen Campingstuhl mitgebracht, trinkt einen Schluck Mate aus der Flasche, wirkt nachdenklich. Genau wie sein Freund Dima lebt er schon lange in Deutschland, hat 2 Pässe. Hat auch er überlegt, zurückzugehen, sich freiwillig bei der Armee zu melden?
5: Meine Eltern haben mich stark davon abgeraten. Mein Vater ist auch an der Front, von daher jemand schon, von der Familie schon jemand da. Ich habe hier Arbeit, Katze und alles hier, das wäre nicht gut.
1: Und wie beurteilt das Dima, der jetzt freiwillig in den Krieg zieht, um sein Land zu verteidigen? Er geht, seine Freunde bleiben zurück im sicheren Deutschland?
3: Provokative Frage. Jeder soll selber entscheiden.
0: Eine Reportage von Claudia Verlag im Deutschlandfunk Kultur. 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

Surfen von Tina Diko, die Sie live erleben können in Deutschland. Im November geht sie auf Tour. 17. November Bremen, dann folgen Hamburg, Darmstadt, Erfurt, Leipzig, Berlin, Köln, Baden-Baden und München. Und die wird abgelöst von Saint-Étienne. Der Titel Brand New Me.

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0: 1 nach halb 6.
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2: Die Nominierungen für den Deutschen Radiopreis 2026 stehen fest. In diesem Jahr ist das Deutschlandradio mit 2 Produktionen vertreten. Der Nachrichtenpodcast Unboxing News wurde für die Kategorie Bestes Informationsformat nominiert. Die Lieblingsschülerin hat es in die Endrunde der Kategorie Beste Reportage geschafft. Beide Podcasts wurden von Deutschlandfunk Nova konzipiert. Auf den Preis für die beste Morgensendung können Enjoy vom NDR mit der Enjoy Morning Show mit Martina und Greg, Energy mit Energy am Morgen und 1Live vom WDR mit 1Live Pegel und Blase hoffen. Der Deutsche Radiopreis wird seit 2010 verliehen. Stifter sind die Hörfunkprogramme der ARD, Deutschlandradio und die privaten Radiosender in Deutschland. Das Haus des verstorbenen Philosophen Jürgen Habermas in Bayern ist zum Baudenkmal gekürt worden. Es wurde in den 1970er Jahren gebaut und ist ein langgestreckter weißer Kubus an einem Hang am Starnberger See. Innen bildet eine Bücherwand die zentrale Achse. Es ist das Erstlingswerk der Münchner Architekten Heinz Hilmer und Christoph Sattler. Nach eigenen Angaben hat das Landesamt für Denkmalpflege das Gebäude nach einer Prüfung in die Bayerische Denkmalliste aufgenommen. Seit dem Bau ist es fast unverändert erhalten und dokumentiert laut Landesamt das Bauen und Wohnen des gehobenen Bürgertums der 1970er Jahre. Die brasilianische Datenschutzbehörde hat die Chatplattform Discord angewiesen, ihre Livestreaming-Funktionen innerhalb von 3 Werktagen auszusetzen. Sie wirft dem Online-Dienst vor, Kinder und Jugendliche nicht ausreichend vor Inhalten geschützt zu haben, die Gewalt und Selbstverletzung verherrlichen. Discord muss nun nachweisen, dass die Vorschriften eingehalten werden. Andernfalls drohen Geldstrafen von rund 9,7 Millionen US-Dollar pro Verstoß. Anlass ist, dass Mitglieder einer Gruppe ein 13-jähriges Mädchen überredet hatten, sich das Leben zu nehmen. Discord ist ein Online-Dienst mit mehr als 690 Millionen registrierten Accounts, der für Messaging, Chat und Videokonferenzen genutzt wird.
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3: Was würden Sie sagen, wenn die Untersuchung einer staatlichen Universität an der Grundschule Ihrer Kinder menschen- und verfassungsfeindliche Verhaltensmuster aufdeckt? Würden Sie nicht auch vermuten, das können doch nur die Lehrer sein und unmöglich unsere 6- bis 10-jährigen Schüler, oder? Brisanter Fall im Freistaat Sachsen, den lasse ich mir gleich mal erklären.

0: Ja, es kann gut sein, dass David Bowie diesen Song in Berlin geschrieben hat, denn erstmals veröffentlicht hat ihn Iggy Pop 1977. Und das war so ungefähr die Zeit, in der Iggy Pop und David Bowie in Berlin gewohnt haben. Für die Fans, die Hauptstraße 155 kennt man natürlich in Berlin-Schöneberg. Hier aber die Aufnahme aus dem Jahr 1983, David Bowie mit China Girl im Deutschlandfunk Kultur. Unsere Kinder sollen bereits in der Grundschule Rücksichtnahme lernen, Respekt und Toleranz und wie man friedlich Meinungsverschiedenheiten löst. Das funktioniert aber nicht immer und überall. An sächsischen Grundschulen etwa ist man gerade besorgt über eine steigende Anzahl menschen- und verfassungsfeindlicher Vorfälle. Ein Bildungsverein bietet deshalb ab dem kommenden Schulstart eine spezielle Beratung an. Warum das nötig scheint, das kann uns Heike Rauhut erklären vom Bereich Grundschuldidaktik, Sachunterricht, Sozialwissenschaften an der Uni Leipzig. Frau Rauhut, guten Tag.
1: Guten Tag.
0: Erstmal erschreckt einen natürlich diese Meldung. Was heißt das denn eigentlich? Menschen- und verfassungsfeindliche Vorfälle unter 6- bis 10-Jährigen?
1: Ja, dass wir in dieser Befragung gesehen haben, dass genauso an Grundschulen unterschiedliche Formen von extremistischen, rechtsextremistischen Vorfällen auftreten, aber eben auch Formen der Diskriminierungsprävention.
0: Was, ganz konkret. An was denken Sie da konkret oder was haben Sie konkret festgestellt?
1: Wir haben festgestellt, dass wir zum einen sehr deutlich in dieser Erhebung beobachtete Vorfälle, sozusagen die gemeldet wurden, an das Landesamt für Schule und Bildung in Sachsen, also die besonderen Vorkommnisse, davon ausgehen können, dass die Dunkelziffer wesentlich größer ist und können von einer wesentlich höheren Zahl ausgehen.
0: Aber was für Vorfälle sind das genau? Was sagen die Kinder, dass sie dann als Menschen- und verfassungsfeindlich einstufen?
1: Ja, also zum Beispiel Aussagen, ein Kind sagt, fass mich nicht an, du Ausländer, oder Beleidigungen wie du Jude tritt unter den Kindern auf. Zum Beispiel das White-Power-Handzeichen eines Schülers mit der Äußerung, er sei Deutscher und ich könne ihm gar nichts befehlen, also gegenüber einer Lehrperson. Aber es gibt natürlich auch Vorfälle oder es gibt Eltern sozusagen, die Drohbriefe geschrieben haben mit dem Inhalt, die Schule gründlich aufräumen zu wollen. Also das findet auf sehr unterschiedlichen Ebenen statt. Mhm.
0: Also Diskriminierung, Rassismus, Klassismus, Antisemitismus.
1: Am häufigsten wurden Rassismus und Klassismus als explizite Form gruppenbezogener Menschenfeindlichkeit an den befragten Schulen beobachtet. Also wir gehen hier von migrantisch gelesenen Personen, People of Color, ungefähr von einer Zahl von 60% in der Befragung auf. Sehr interessant ist auch in dieser Erhebung, dass Klassismus die zweithäufigst genannte Diskriminierungsform ist, bei 40% liegt.
0: Das müssen Sie kurz erklären, was das ist, Klassismus.
1: Die Diskriminierung gegen Menschen, die von einem niedrigeren sozialen Status oder sozioökonomisch betroffen sind.
0: Wie kam es denn zu dieser Befragung? Hatte da jemand Alarm geschlagen oder warum ist da überhaupt ein Team der Uni an die Grundschulen gegangen und hat mal nachgefragt?
1: In dem Fall ist ja der Erich-Zeigner-Haus, also der Verein Erich-Zeigner-Haus, der dieses Projekt initiiert hat, Hand. Und ein weiteres Projekt, Bildung stärkt Demokratie, das wird gefördert von dem Träger Weltoffene Sachsen, auf dessen Grundlage ja diese Befragung durchgeführt wurde. Im Grunde genommen ist die Idee entstanden, weil immer wieder vereinzelt in Workshops, in Veranstaltungen an Schulen Personen an sie herangetreten sind. Genauso auch ist mir gegangen, gleichzeitig auch bei der Betreuung von Studierenden in Praktikas, dass immer wieder Studierende vor der Frage stehen, wie gehe ich professionell damit um, wenn mir diese Situationen in Schulen begegnen. Also wir haben das in sehr unterschiedlichen Situationen beobachtet. Und das hat letztendlich dazu geführt, diese Befragung zu initiieren von dem Erich-Zeigner-Haus.
0: Und jetzt soll es konkret durch die Bildungs- und Beratungsstelle HAND, so heißt die, eine Beratung geben zu Beginn des neuen Schuljahres. Wie soll diese Beratung aussehen?
1: Genau, also diese Beratungsstelle ist vor allen Dingen dazu da, diesen hohen Bedarf an Unterstützung, den die Lehrkräfte sich wünschen. Das ist eine der entscheidenden Erkenntnisse aus dieser Studie, dass es sehr viel Unterstützungsbedarf gibt, sehr viel Unsicherheit im Umgang.
0: Wir haben hier leider eine sehr schlechte Leitung. Haben Sie die Möglichkeit, irgendwo dichter ans Fenster zu gehen, dass wir Sie besser verstehen können? Die Telefonleitung ist leider so, dass unsere Hörer Sie...
1: Ich probiere es. Genau. Dass es einen Bedarf gibt, sozusagen einerseits für Fortbildung, einerseits wird diese Beratungsstelle Beratung, Bildungsangebote organisieren, also Workshop-Angebote, Projektwochen, Beratungsangebote. Und ich hoffe, dass ganz viele Lehrkräfte, die diese Sorgen auch geteilt haben, dieses Beratungsangebot im Erich-Zeitner-Haus nutzen werden. Ne? Also es geht um die Anschaffung von Angebotsvielfalt. Mhm.
0: Was meinen Sie denn, müsste Demokratiebildung im Lehrplan bereits der Grundschulen verankert werden, für alle Grundschulen bundesweit?
1: Demokratiebildung ist ein normativer Anspruch bereits an Grundschulen. Es ist ja bereits verankert, es ist auch ganz konkret einerseits eine Querschnittsaufgabe für Grundschulen, es ist verankert, genauso wie politische Bildung in dem Fachsachunterricht, der zentrale Ort der politischen Bildung in der Grundschule ist. Ich glaube, hier liegt so ein bisschen das Problem. Hier erscheint mir das manchmal so ein bisschen als so eine Verantwortungsdiffusion. Und andererseits haben wir so das Problem, dass wir politische Konflikte und politische Bildung im Sachunterricht, aber generell im Lehrplan, in den Inhalten, in den Bildungsinhalten, sich kaum niederschlägt. Also wir können ungefähr davon ausgehen, dass wir in der politischen Bildung eine große Lücke haben zwischen dem normativen Anspruch und der tatsächlichen Unterrichtspraxis, weil wir hier Nachholbedarf haben. Und ich glaube, politische Konflikte werden im Unterricht nicht selten harmonisiert. Ne? Also es geht mehr um, wenn politische Konflikte auch thematisiert werden, um Rücksichtnahme oder gutes Miteinander. Und das ersetzt schnell Kategorien wie Macht, Interessen oder Konflikt, die wir auch mit den Kindern besprechen können, weil wir wissen aus der Kindheitsforschung, dass Kinder keine Politikfernwesen sind. Ne? Sie sind gegenwärtige Mitglieder in unserer Gesellschaft und sie bringen ihre eigenen Erfahrungen, Interessen, Deutungen, aber eben auch übernommene Haltungen mit.
0: Mit ein. Genau. Warum Grundschulen in Sachsen nun eine Demokratieberatung bekommen? Heike Rauhut hat uns das erzählt vom Bereich Grundschuldidaktik, Sachunterricht der Uni Leipzig. Frau Rauhut, danke für das Gespräch im Deutschlandfunk Kultur. Ja.

0: Aus Montreal kommt diese Musik zu uns von Charlotte Cardin-Goyer, die sich Charlotte Cardin einfach nur nennt, Take Me Back. Das ist eine Musikerin, die mit 15 bereits angefangen hat, als Model zu arbeiten, um ihren Lebensunterhalt zu verdienen. Das hat nicht unbedingt so wahnsinnig gut geklappt, aber jetzt hat sie es immerhin geschafft. Als Musikerin wird sehr gelobt, auch von anderen größeren Kollegen. Den Namen gern nochmal. Ganz neue Musik ist das von Charlotte Cardin, Take Me Back.
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0: Mitten in der parlamentarischen Sommerpause findet heute eine lokale Nachwahl in Großbritannien statt, die es, naja, sagen wir mal, in dieser Form so noch nicht gegeben hat. Dort tritt der prominente britische Rechtspopulist Nigel Farage gegen eine Mülltonne an. Ja, oder besser gesagt gegen einen unabhängigen Kandidaten, der sich als Weltraumkrieger versteht und der mangels eines echten Spacesuits eine Mülltonne als Helm trägt. Und darüber reden wir mit London-Korrespondentin Christine Heuer. Hallo Christine.
5: Ja, hallo.
0: Die Briten gelten als Erfinder der Exzentrik. Ja, aber unter dem Namen Count Binface anzutreten, also als Graf Abfalleimergesicht, das schlägt der Mülltonne dann doch den Boden aus. Warum wird denn in der britischen Weltstadt Clacton-on-Sea überhaupt nachgewählt?
5: Ja, weil Nigel Farage es so will. Der Reform UK-Vorsitzende steht im Verdacht, illegale Parteispenden angenommen zu haben. Unter anderem hat er 5 Millionen Pfund von einem thailändischen Kryptomilliardär bekommen. Farage behauptet, es sei eine reine private Sache gewesen, ein rein privates Geschenk. Aber das Unterhaus glaubt das nicht so richtig und hat Ermittlungen gegen ihn gestartet. Und Farage hat daraufhin gesagt, das Volk soll über mich urteilen, nicht das Establishment in Westminster. Der Weg dahin war dann ziemlich leicht. Farage ist als Abgeordneter zurückgetreten, nur um bei der Nachwahl heute dann gleich wieder anzutreten, in der Hoffnung, eine große Mehrheit seiner Wähler für sich dort weiter zu gewinnen.
0: Und wer steckt unter der Mülltonne? Wer ist das, dieser Count Binface?
5: Dahinter steckt der Comedy-Autor John Harvey, der schreibt unter anderem Sketche für die BBC. Er tritt heute zum 8. Mal fürs Unterhaus an, er ist also schon bekannt. Unter anderem hat er gegen Theresa May, gegen Boris Johnson und zuletzt gegen Andy Burnham kandidiert. Sein Motto ist, sie haben die Politik zur Farce gemacht, jetzt sind wir dran. Man sieht, es geht Harvey schon um Protest, aber um lustigen Protest. Und

0: Und je mehr Stimmen der Mülleimer bekommt, desto lächerlicher erscheint dann natürlich Nigel Farage.
1: Ich habe gelesen, alle seriösen Parteien würden sich geschlossen diesem Manöver von Farage entziehen. War das zu erwarten?
0: Also Nigel Farage hatte diesen Move offenbar nicht auf dem Schirm, sonst hätte er dieses ganze Manöver vielleicht sein lassen, denn sein Kalkül geht einfach nicht auf. Er wollte den Sommer über im Mittelpunkt stehen, eher gegen das Establishment, und er wollte dabei Punkte sammeln. Und stattdessen amüsieren sich die Briten nun seit Wochen, dass der mächtige Herr Farage gegen einen Mülleimer kandidiert, und seine Wähler sind auch genervt. Die Wirkung von Farages Manöver ist also völlig verpufft, und wenn er gewinnt, dann zieht er ja wieder ins Unterhaus ein und dann gehen die Ermittlungen dort gegen ihn weiter. Er hat also im Kern gar nichts erreicht.
1: Passiert es eigentlich öfter mal, also nur so gefragt, ja, dass Menschen mit einem ungewöhnlichen Kleidungsstil und Selbstbild, sowas wie unabhängiger Sternenkrieger, über 5000 Jahre alt, ne, bei britischen Wahlen antreten, oder ist das selbst für die exzentrischen Briten jetzt was ganz Besonderes?
0: Nee, das passiert ja schon regelmäßig. Also die stärkste Satirepartei ist gar nicht Count Binfield, sondern das ist die Official Monster Raving Loony Party. Die tritt seit Mitte der 80er Jahre bei fast allen Wahlen an, in verrückten Kostümen und mit absurden Wahlprogrammen. Also zum Beispiel haben die schon gefordert, die Einführung einer 99-Pence-Münze, um das lästige Wechselgeldproblem zu lösen. Und als zuletzt das Ergebnis der Nachwahl in Makerfield verkündet wurde, da stand der Sieger Andy Burnham auf der Bühne zwischen Count Binface und einem Kandidaten im Fuchskostüm. Bei der Nachwahl in Clacton ist der Fuchstyp aber nun leider nicht angetreten.
1: Ja, ich überlege gerade, ich bin mir nicht so ganz sicher, ob ich mir britische Verhältnisse in Deutschland wünschen würde. Lustig ist es auf jeden Fall und sage herzlichen Dank an das Studio London und dort Christine Heuer, die uns aufgeklärt hat über eine ungewöhnliche Nachwahl in Großbritannien in einer Stadt, in der ein Weltraumkrieger antritt gegen den britischen Rechtspopulisten Nigel Farage. Und auch das haben Sie gehört im Deutschlandfunk Kultur.

Das hier ist das, die Band ursprünglich aus Manchester oder aus dem Umfeld von Manchester. Die Bandmitglieder leben aber schon lange in Berlin. Wie so viele aus einer Zeit, in der die Mieten noch bezahlbar waren in Berlin. Und das hier ist Lucas Sapio mit The Dark Shadows und Someone. Im Deutschlandfunk Kultur.

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1: Mit Thorsten Japs. Zum 65. Jahrestag des Mauerbaus ruft Kanzler Merz zur Verteidigung von Freiheit und Demokratie auf. Die US-Regierung stoppt ihre Unterstützung für einen Klimabericht zum Zustand der Arktis. Und in Australien sperrt der Tech-Konzern Meta mehr als 750.000 Nutzerkonten von Teenagern. Zum 65. Jahrestag des Mauerbaus ist an die Opfer der deutschen Teilung erinnert worden. Kanzler Merz rief zur Verteidigung von Freiheit und Demokratie auf. Bei der zentralen Gedenkfeier in der Bernauer Straße in Berlin wies Bundestagspräsidentin Klöckner auf fortbestehende Spaltungen hin. Aus ihrer Sicht ist die frühere Grenze heute fast unsichtbar, hat aber Spuren hinterlassen, selbst bei denen, die erst nach dem Mauerfall geboren wurden. Annette Miersch.
2: Ost und West würden immer noch sehr verschieden auf bestimmte Themen schauen. Wohl auch, da man unterschätzt habe, wie tiefgreifend die Umbrüche für Ostdeutsche nach der Wende waren, räumte Klöckner ein. Bemerkenswert war das anschließende Zeitzeugengespräch mit der Familie Hildebrand, dem Sohn und zwei Urenkelinnen des letzten DDR-Pfarrers in der Versöhnungskirche. Die jungen Frauen kritisierten hart, dass Ostdeutsche bis heute strukturell massiv benachteiligt würden und dass sich Politik bislang dafür nicht ernsthaft interessiere.
1: Die ehemalige Bundesjustizministerin Leuthäuser-Schnarrenberger hat die gestern vom Kabinett beschlossene Reform der Nachrichtendienste kritisiert. Im Deutschlandfunk bemängelte sie vor allem, dass sich die Aufgaben der Geheimdienste und der Polizei zunehmend annähern würden. Für die FDP-Politikerin sprach von zu wenig Kontrolle, weil nur die Polizei der Justiz unterworfen ist, nicht aber die Dienste.
3: Es wird jetzt alles das gebündelt, was über Jahre hinweg immer wieder debattiert wurde, auch schon immer mal versucht wurde, in Gesetzesform zu gießen, wo immer dann das Bundesverfassungsgericht auch Grenzen gezogen hat. Und ich denke, in dieser Massivität, wie wir jetzt sehen, ist es wirklich einfach mit unserem Rechtsstaat nicht zu vereinbaren. Das geht eindeutig zulasten der Grundrechte und der Bürgerinnen und Bürger.
1: Die ehemalige Bundesjustizministerin Sabine Leuthäuser-Schnarrenberger, FDP. Laut Kanzleramtschefin Wagen von der CDU bleiben die Aufgabenbereiche weiter klar getrennt. In Ausnahmefällen, in denen die Polizei nicht tätig werden kann, soll aber ein Eingreifen der Geheimdienste möglich sein. Die Trockenheit in weiten Teilen Deutschlands führt zu Einbußen bei der Ernte. Nach Angaben des Deutschen Raiffeisenverbandes fielen seit Beginn der Dürreperiode Mitte Juni rund 3 Millionen Tonnen Getreide und Raps aus. Das bedeutet demnach Einnahmeverluste von 600 Millionen Euro. Die günstige Witterung im Frühjahr hat aber größere Schäden verhindert. Der Verband spricht von einer unterdurchschnittlichen, aber noch ausreichenden Ernte. Steigende Verbraucherpreise, etwa für Backwaren, erwartet der Verband nicht, weil dafür vor allem die Energie- und Lohnkosten verantwortlich sind. Die US-Regierung hat ihre Unterstützung für einen Klimabericht zum Zustand der Arktis gestoppt. Laut Mitteilung wird die Nationale Ozean- und Atmosphärenbehörde den Arctic Report Card genannten Bericht in diesem Jahr nicht veröffentlichen. In den letzten 20 Jahren wurden unter Beteiligung von hunderten Wissenschaftlern weltweit die Umweltveränderungen und Erwärmungsprozesse in der Arktis dokumentiert. Die New York Times berichtet, dass Forscher jetzt nach einem Weg suchen, die Ergebnisse trotzdem zu veröffentlichen. Etwa über Universitäten oder unabhängige Organisationen. Die US-Regierung hatte schon andere Klimaprojekte gestoppt oder personell umgestaltet, darunter die Erfassung der Kosten von Extremwetterereignissen und die Erarbeitung des US-Klimazustandsberichts. Australien verbietet seit etwas mehr als einem halben Jahr Jugendlichen unter 16 Jahren den Zugang zu sozialen Medien. Ob dieses Gesetz wirklich etwas bringt, wird häufig angezweifelt. Jetzt hat Meta erste Zahlen veröffentlicht. Demnach hat der Tech-Konzern mehr als 750.000 Konten gesperrt, davon rund 462 Instagram und etwa 294.000 Facebook-Accounts. Anna-Lu Beckmann.
4: Meta räumt ein, die Überprüfung der Accounts sei schwierig. Mithilfe von künstlicher Intelligenz würden Profile, Beiträge, Kommentare und Bildunterschriften geprüft und analysiert, um Hinweise auf das Alter der User zu finden, so das US-Unternehmen. Die anderen Plattformen haben bislang keine Zahlen veröffentlicht. Mehrere Studien kamen zuletzt zu dem Ergebnis, dass etwa 8 von 10 Jugendliche in Australien weiterhin Social Media nutzen. Viele würden die Altersbeschränkungen trotz Verbot umgehen.
1: Das Wetter. In der Nacht ist es gering bewölkt oder klar bei 21 bis 10 Grad mit den tiefsten Werten in Südostbayern. Morgen ist es wieder verbreitet sonnig und trocken bei 31 bis 38 Grad.
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5: Guten Abend. Wenn Touristen heute durch Berlin spazieren, dann fragen die häufig, wo stand die Mauer? Ja, denn eine Großstadt mit einer Betonwand in zwei Teile zu zerschneiden, zwei unterschiedliche politische Systeme durch die Berliner Mauer zu trennen, die persönlichen Schicksale, die daraus erwachsen sind, die kann man sich heute gar nicht mehr vorstellen. Es gibt aber auch Menschen, die die deutsche Teilung romantisieren. War doch gar nicht so schlimm, wie die Westmedien immer tun, oder? Und über diese Menschen sprechen wir gleich.

0: Die Flöte, die Sie hören, spielt der Musiker selbst. Vincent Varus nennt er sich, ein Musiker aus Stuttgart. Er hat mit 4 Jahren bereits Blockflöte gelernt und offenbar nie aufgehört damit. Psycho, so heißt dieser Titel von Vincent Varus, der auch auf Konzert geht. Am 14. November können Sie ihn sehen in Waiblingen. Und Sie hören das im Deutschlandfunk Kultur. DDR-Hymne singen, ja, das finden manche lustig. DDR-Fahnen im Kleingarten, lustig. Simson-Fahnen ist wieder, ja, zugegeben, kultig. Es war eben nicht alles schlecht an der DDR, oder? Es sagt ja auch keiner. Aber so tun, als wäre die DDR keine Diktatur gewesen, nicht lustig. Als hätte es keine Mauertoten gegeben, keine Stasi-Gefängnisse, keine Reiseberufs- und Sprechverbote. Wo kommt sie her, diese neue DDR-Verklärung? Das frage ich am heutigen Jahrestag des Mauerbaus Felix Ludwig, den Vizeleiter der Gedenkstätte Deutsche Teilung in Marienborn. Herr Ludwig, guten Tag.
1: Guten Abend.
0: Bei Ihnen kann man die Folgen der Teilung besichtigen. Gesprochen wird da von Verbrechern und von ihren Opfern, also deutlich. Kommen zu Ihnen auch Menschen, die das alles nicht so schlimm fanden?
1: Nun, tatsächlich kommt das durchaus vor. Zum Glück seltener, als man denkt, und auch biografisch bedingt seltener. Also man hat mir erzählt, dass vor meiner Zeit tatsächlich hin und wieder Rundgänge regelrecht von ehemaligen Mitarbeitern der Staatssicherheit sozusagen infiltriert wurden, um diese Rundgänge zu sabotieren. Das passiert nun selten, auch weil die entsprechenden Menschen inzwischen älter sind. Aber es kommt natürlich auch heute noch vor, dass Personen zumindest mit wenig Gefühl dafür, dass das hier ein Gedenkort ist, vorbeikommen und tatsächlich auch zu Veranstaltungen wie unserem Fest der Begegnung am 3. Oktober dann DDR-Fahnen oder auch FDJ-Fahnen entrollen. Das ist bereits vorgekommen.
0: Was lesen Sie denn so alles auf Ihrem Social-Media-Auftritt?
1: Nun, weil unsere Social-Media-Auftritte sind, das ist für uns auch tatsächlich ein neues Phänomen, seit einigen wenigen Monaten zunehmend auch Kommentare präsent, vor allem wenn wir etwas posten zum Thema Mauer oder Grenztote. Die gehen in die Richtung, nun, diese Leute sind ja selbst schuld, sie hätten ja wissen müssen, dass die Grenze tödlich ist, oder auch die Teilung war die Schuld des Westens. Die USA haben hier quasi den Kalten Krieg allein zu verantworten. Und Adenauer war ihr willfähriger Helfer. So der Tenor dieser Kommentare, den wir natürlich entgegentreten.
0: Wie gehen Sie damit um?
1: Im Bereich der sozialen Medien versuchen wir zunächst, dem sachlich entgegenzutreten, also entsprechend mit Argumenten. Nicht in der Illusion, die Person, die diese Kommentare verfassen, zu überzeugen. Das wäre natürlich das Optimum, daran glauben wir aber nicht. Sondern die Mitlesenden zu informieren und es einzuordnen, was da steht. Dann haben wir natürlich noch den Fall, dass, und das betrifft uns noch nicht so sehr wie Gedenkstätten zum Nationalsozialismus, dass beleidigende Kommentare dann auch einfach gelöscht werden.
0: Finden Sie das schlimm, wenn Menschen heute wieder DDR-Fahnen schwenken oder wie unlängst auf einem AfD-Wahlkampftreffen die DDR-Hymne singen?
1: Nun, was die Fahnen angeht, es ist ja keine verbotene Symbolik, aber ich muss gestehen, wenn ich unterwegs bin und mir begegnen DDR-Fahnen in Kleingärten oder auch auf Grundstücken, dann habe ich schon ein mulmiges Gefühl.
0: Warum?
1: Also ich verstehe, dass diese Menschen in der DDR aufgewachsen sind oder vielleicht auch die Eltern und Großeltern in der DDR aufgewachsen sind und dass damit ja auch persönliche Erinnerungen verbunden sind, die auch positiv sein können. Mhm. Auch in der DDR haben Menschen sich verliebt, haben Spaß gehabt, das verstehe ich ja. Aber die DDR-Fahne ist nun mal das Symbol einer Diktatur und auch die Propaganda einer Diktatur. Und dann muss ich die Frage stellen, kann man nicht auch einfach andere Fahnen aufhängen?
0: Ja, anders als die Symbole der ersten deutschen Diktatur sind natürlich Hammer, Zirkel und Ehrenkranz in Deutschland nie verboten worden. Also jeder darf Sprüche der SED skandieren und sich offen zur DDR bekennen. Die Partei hat immer recht. Gilt die DDR vielleicht auch deshalb viel nicht als Unrechtsstaat? Was glauben Sie?
1: Ich weiß nicht, ob es tatsächlich an dem fehlenden Verbot liegt. Ich würde auch übrigens kein Verbot befürworten, das nur am Rande. Mhm. Ich glaube, es hatte das damit zu tun, dass zum einen die DDR auch einfach viel länger existiert hat als der Nationalsozialismus. Das heißt, dass hier Menschen sich auch verständlicherweise eingerichtet haben. Also die wenigsten Menschen waren ja für die DDR, die meisten haben einfach sich mit dem System arrangieren müssen, haben gelernt, wie die formellen und informellen Regeln sind und haben sich auch ihre Nischen gesucht. Also der Kleingarten ist ja am Ende auch eine klassische Nische für Menschen gewesen.
0: Wie bereiten Sie denn Ihre Mitarbeiter eigentlich vor für Diskussionen mit Besuchern, die, sagen wir mal, Ihnen vorwerfen, die DDR zu negativ darzustellen?
1: Nun, Wir haben jetzt erst vor wenigen Monaten eine interne Schulung gemacht, sowohl für die Personen, die bei uns festangestellt sind, als auch für die freien Kräfte, die Rundgänge geben. Und im Rahmen dieser Schulung, die ist extern betreut worden, haben auch wir nochmal gelernt, wie man damit umgehen kann. Also dass man zum Beispiel versucht, zuerst den Dialog zu suchen, dass aber tatsächlich, wenn dieser Dialog nicht möglich ist, man auch einfach die Exit-Strategie sucht und sagt, wenn Sie nicht einsichtig sind, dann verlassen Sie jetzt für diesen Gedenkort.
0: Benutzen Sie eigentlich den Begriff Ostalgie?
1: Selten. Also Ostalgie im Sinne von, wie es auch in den Nullerjahren, auch in den großen Medien, auch im Privatfernsehen durchaus üblich war, so, das ist mein Trabi gewesen, das ist das Trabi-Zelt gewesen. Das ist dann durchaus ein Begriff, den ich angemessen finde. Aber wenn jetzt hier Personen auf dem Gelände Flaggen entrollen oder auch Symboliken zeigen, würde ich auch ehrlicherweise eher von Verherrlichung sprechen.
0: Sie begegnen Menschen vermutlich persönlich und auf Social Media nüchtern mit Argumenten. Funktioniert das denn? Erreicht man DDR-Fans mit Argumenten? Denn DDR ist ja vor allen Dingen ein Gefühl.
1: Das ist ein berechtigter Einwand, aber am Ende muss ich sagen, also die Personen, die da offensiv auftreten, die kann man in jedem Moment nicht überzeugen. Wenn sie dem in Rundgang begegnen, haben sie ja häufig noch 19, 20 andere Leute um sie herum. Und die sind für diese Sachargumente vielleicht, oder wie ich hoffe, zugänglich. Und wenn ich das noch hinzufügen darf, als zweiter Punkt, ja, in dem Moment überzeugt man sie vielleicht nicht, aber man hofft ja, dass man vielleicht doch Teil eines größeren Mosaiks ist und wenn das häufiger passiert, man vielleicht doch Menschen mal zum Nachdenken anregt.
0: Am heutigen Jahrestag des Mauerbaus Felix Ludwig, der Vizeleiter der Gedenkstätte Deutsche Teilung in Marienborn, hier im Deutschlandfunk Kultur. Herr Ludwig, danke, dass Sie bei uns waren.
1: Ich bedanke mich.

0: Aspire encore, so heißt dieser Track von Clara Luciani im Deutschlandfunk Kultur. Erschrecken Sie bitte nicht, wenn ich Ihnen jetzt verrate, 190.000 gefährliche asiatische Tigermücken sind derzeit im Anflug auf Europa. Und zwar Woche für Woche. Bevor Sie jetzt die Apotheken leer kaufen wegen Mückenschutz, die Tigermücke kommt nicht auf eigenen Flügeln, sondern in Kartons verpackt per Linienflug aus Miami, USA nach Rom. Und dort wird sie freigelassen. Ist das womöglich Trumps Rache für Grönland? Nicht im Entferntesten. Lisa Weiß klärt uns auf. Okay.
1: Mit einem langen Werkzeug schiebt Alessandro Aurelia von der Firma Romana Ambiente einen Gullideckel in einer der Straßen im Zentrum von Rom übers Kopfsteinpflaster. Es ist früh morgens, kaum jemand ist unterwegs. Dann spritzt er ein Granulat in das Loch.
2: Wir haben gerade diesen Gulli mit einem larvenabtötenden Mittel behandelt, damit sich die Larven nicht entwickeln und sich keine Mücken verbreiten.
1: Alles nicht schädlich fürs Wasser oder andere Tierarten, verspricht die Firma. Denn im Gulli, in feuchter Umgebung, siedeln sich Tigermücken gerne an. Die tagaktiven Mücken kommen eigentlich aus den Tropen, übertragen dort Krankheiten wie das Denguefieber oder das Zika-Fieber. Aber trotz aller Bemühungen, in Rom ist klar, Schädlingsbekämpfung allein wird gegen die Blutsauger auf Dauer nicht ausreichen. Die Klimakrise führt zu wärmeren Wintern und die Menschen reisen mehr als früher. Und das bedeutet, die Tigermücke fühlt sich in Europa richtig wohl. Und wenn zum Beispiel mit Denguefieber infizierte Reisende aus den Tropen zurückkommen, könnten sich auch bald in Italien die gefährlichen Krankheiten immer weiter ausbreiten, Stich für Stich. Genau deshalb kommen in Rom bei der Forschungseinrichtung INEA momentan regelmäßig Pakete an. Der Inhalt? 190.000 männliche Tigermücken. Pro Woche. Wie passt das zusammen? Ein Besuch bei INEA in Rom. Dort gibt es ein Testgelände. Mückenfreundlich mit kleinem Teich. Maurizio Calvitti ist Biologe bei INEA.
2: Ich lasse gerade Tigermückenmännchen frei. Wichtig zu wissen, die Männchen stechen nicht. Aber diese Männchen haben eine Besonderheit. Wenn sie freigelassen werden, verteilen sie sich, finden die Weibchen, mit denen sie sich paaren, und machen diese Weibchen unfruchtbar, ihr ganzes Leben lang. Wenn man sich überlegt, dass ein Weibchen 300-400 Eier im Laufe seines Lebens legen kann, dann produzieren die Weibchen, die sich mit diesen Männchen paaren, 300-400 Eier. Aber die sind steril.
1: Das heißt, es entwickelt sich keine Tigermückenlarve. Und das bedeutet, keine erwachsene Mücke, die Krankheiten übertragen kann. Wie das genau funktioniert, kann Insektenkundler Riccardo Moretti erklären, der in sein Labor bei INEA einlädt. Denn jetzt geht es um ganz kleine Lebewesen, Bakterien. Genauer gesagt um das Bakterium Wolbachia. Das kommt in unterschiedlichen Formen in vielen Insektenarten vor und lebt auch im Darm der Tigermücke. Im Laufe der Evolution hat es Mechanismen entwickelt, die beeinflussen, wie sich die Insekten fortpflanzen. Wolbachia macht das einfach nur, um sich besser ausbreiten zu können. Aber die Forschenden nutzen diese Fähigkeit, um damit die Fortpflanzung von Tigermücken zu beeinflussen, erklärt Moretti.
2: Wir haben mit einer Antibiotikatherapie das Wolbachia-Bakterium in der Tigermücke abgetötet und es mit einer anderen Art von Wolbachia-Bakterium ersetzt, das in der ganz normalen Stechmücke vorkommt. Und so haben wir eine Tigermückenpopulation geschaffen, bei der sich Männchen und Weibchen, die beide das neue Wolbachia-Bakterium in sich tragen, miteinander fortpflanzen können. Aber wenn diese Männchen in der Natur freigelassen werden, machen sie die wilden Tigermückenweibchen unfruchtbar. Eben weil das Wolbachia-Bakterium ausgetauscht wurde.
1: Darmbakterien in winzigen Tigermückeneiern auszutauschen, ist schon gar nicht so einfach. Aber dann in großem Stil Tigermückenmännchen zu züchten, ist für die Forschungseinrichtung auch eine logistische Herausforderung. Deshalb arbeiten die Forschenden mit Google zusammen. Der amerikanische Konzern investiert schon seit Jahren in Biotechnologie. Google züchtet die neuen männlichen Tigermücken, die die italienischen Weibchen unfruchtbar machen, mit Hilfe von künstlicher Intelligenz, nach den Vorgaben der italienischen Forschenden und verschickt sie dann. Deshalb die Pakete aus den USA. Das Projekt könnte eine Möglichkeit sein, gezielt gegen die Tigermücke vorzugehen. Ohne negative Auswirkungen auf die Umwelt, hoffen die Forschenden. Momentan ist das Ganze noch im Versuchsstadium. Die ersten Ergebnisse sind aber

0: Ja, das macht nicht jeder gern, aber T.Y. Yao schon. I've got to travel alone, ich muss alleine verreisen. So heißt dieser Song hier. Das ist Musik aus Frankreich, ein Sänger aus Paris. I've got to travel alone, die Single im Deutschlandfunk Kultur. In der Weltzeit schauen wir um 18.30 Uhr nach Afghanistan, nach 5 Jahren Machtübernahme durch die Taliban. Und das letzte Wort, das bekommt nun Gerd Brendel.
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2: Schrecklich albern in Jagsthausen. Dass das Schreckliche nicht nur mit Rilke die Fortsetzung des Schönen, sondern auch der Ausgangspunkt des Lächerlichen sein kann, beweisen Horrorfilmparodien wie Frankenstein Jr. von Mel Brooks. Seit ein paar Jahren gibt es auch das gleichnamige Musical Frankenstein Jr. Das steht in diesem Sommer auf dem Spielplan der Burgfestspiele Jagsthausen bei Heilbronn. Im Wechsel mit dem vor allem Abiturklassen Angst und Schrecken einflößendem Drama, das Goethe dem Hausherrn der Burg Jagsthausen gewidmet hat, dem Götz von Berlichingen. Götz von Berlichingen steht heute und morgen auf dem Spielplan auf der Götzburg in Jagsthausen. Frankenstein Junior wird dann übermorgen hier auf der Bühne seine schaurigen Experimente vorführen. Sein oder nicht sein, Hamlets Selbstzweifelmonolog gesprochen von Riz Ahmed. Der in dieser Verfilmung des alten Shakespeare-Stücks von Anil Carrier einen modernen Hamlet spielt. Mafia trifft auf Bollywood-Pomp. Aber das Drama und die Konflikte sind dieselben, egal ob am dänischen Königshof oder in einer Londoner Oligarchenfamilie mit Großeltern vom indischen Subkontinent.
3: All that lives must die.
2: All that lives must die. Alles, was lebt, muss sterben. Auch in dieser Hamlet-Verfilmung. Jetzt in den Kinos. Wo man singet, wird kein Mensch beraubt. Bösewichter haben keine Lieder, dichtete einst Johann Gottfried Säume. Und ein bisschen erinnert das Motto des diesjährigen Sommerfestivals auf dem Hamburger Off-Theatergelände Kampnagel daran. Hope, Hoffnung. Festivalchef Andras Siebold.
4: Wir setzen uns mit der Realität jetzt auseinander, weil wir wissen, die Zukunft kann noch eine andere werden.
2: Beim Kampnagel Sommerfestival heute Abend mit der Ballettkompanie La Horde. Auf jeden Fall ein Hoffnungsträger des zeitgenössischen Tanztheaters. La Horde hat Konzerte von Madonna choreografiert und die aktuelle Tour von Shootingstar Rosalía.
4: Eine Gruppe, die zeigt, welche Relevanz auch die Avantgarde für aktuelle Popkultur hat.
2: La Horde, heute Abend ab 20.15 Uhr. Beim Kampnagel Sommerfestival in Hamburg mit ihrem aktuellen Stück Après moi, le déluge. Die nächsten Aufführungen morgen und übermorgen.
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5: Mit Jana Adu, hallo. Und wir schauen uns heute die Lage in Afghanistan an, 5 Jahre nach der Machtergreifung der Taliban. Viel kriegt man aus dem Land selbst ja nicht mit, wenn es um Kritik geht, aber vor ein paar Wochen schon, da gab es Proteste in der Stadt Herat gegen die Verhaftung einer Gruppe Frauen, die gegen die Kleiderordnung verstoßen haben sollen.
6: Bei unseren ersten Protesten haben die Taliban noch nicht so aggressiv reagiert. Sie haben uns nicht ernst genommen. Sie haben uns auf spätere Gespräche vertröstet. Aber schon während der zweiten Demo wurde klar, wie viele wir waren. Sie wurden wütend und beschimpften uns als schamlos. Sie bedrohten uns mit Waffen. Sie schlugen uns mit Peitschen.
5: Das ist Hafida, eine junge Frau aus Afghanistan, die mitprotestiert hat. Und ja, so eine öffentliche Demonstration und dann auch noch eine, an der Frauen teilnehmen, das kommt wirklich nicht häufig vor. Denn nur wenig Menschen trauen sich überhaupt, sich kritisch gegen das Regime zu äußern. Die Kontrolle und Regeln, die werden immer strenger, aber eben nicht nur die, sondern auch die Strafen, die drohen. Mehr dazu und auch zu den Protesten von unserem Autor Mark Turner.
7: Juni 2026. Auf den Straßen der westafghanischen Großstadt Herat sammeln sich Demonstrantinnen. Sie fordern Freiheit für eine Gruppe inhaftierter Frauen. Die Tugendwächter der Taliban hatten ihnen vorgeworfen, den Körperschleier, den Hijab, auf nachlässige Art zu tragen. An der Demonstration beteiligen sich auch viele Männer. Rufe wie Bildung, Arbeit, Freiheit werden laut. In den 5 Jahren, seitdem die Taliban Afghanistan wieder beherrschen, ist es nur selten zu solch offenem Protest gekommen. Wieso bricht der Unmut gerade jetzt aus? Längst aufgestauter Frust, aber auch zunehmende Armut, Wirtschaftsmisere. So sieht es Feyra, die mit anderen Aktivistinnen eine Art Informationsnetzwerk betreibt. Ihren echten Namen möchte sie aus Furcht vor möglicher Verhaftung nicht nennen.
8: Manche Frauen waren bisher die einzigen Geldverdiener in der Familie. Sie haben für andere geputzt, Wäsche gewaschen oder andere Haushaltsarbeit übernommen. Selbst das ist uns jetzt weggebrochen. Die Taliban erlauben ja den Frauen nicht mehr, ohne einen männlichen Begleiter aus dem Haus zu gehen und ohne Ganzkörperschleier, einen Hijab.
7: Frauen können damit im Afghanistan von heute mit wenigen Ausnahmen keine Berufe mehr ausüben. Dass der Protest gerade in dieser Stadt ausbricht, ist kein Zufall, so meint Hafida, eine Grundschullehrerin aus Herat, die ihren wahren Namen ebenfalls geheim hält.
9: Herat ist in ganz Afghanistan als Universitätsstadt bekannt. Bildung und Frauenrechte hatten hier immer einen ganz besonders hohen Stellenwert. Die Frauen von Herat sind von jeher im gesellschaftlichen Leben sehr aktiv. Viele Männer, viele Familien unterstützen sie darin. Das gibt ihnen vielleicht den Mut, Widerstand zu leisten. Sie wollen zeigen, dass sie nicht aufgeben.
7: Die Demo vom Juni 2026 ist nicht die erste, an der Hafida teilgenommen hat. Aber so gewalttätig wie jetzt sei die Gegenreaktion der Machthaber noch nie gewesen.
9: Bei unseren ersten Protesten haben die Taliban noch nicht so aggressiv reagiert. Sie haben uns nicht ernst genommen. Sie haben uns auf spätere Gespräche vertröstet. Aber schon während der zweiten Demo wurde klar, wie viele wir waren. Sie wurden wütend und beschimpften uns als schamlos. Sie bedrohten uns mit Waffen. Sie schlugen uns mit Peitschen.
7: Auch bei der Demonstration im Juni 2026 setzten die Sicherheitskräfte der Taliban wieder lange Stöcke und Peitschen ein. Aber auch Schüsse fielen. Laut dem englischen Nachrichtensender BBC wurden 2 Menschen getötet und etliche verletzt. Mittagszeit im Zentrum von Kabul. Eigentlich die Gelegenheit, noch schnell etwas zu essen einzukaufen. Das wäre aber alles andere als ratsam, sagt Ahmed, der bis zum Machtwechsel im August 2021 Strafrichter war und seinen echten Namen ebenfalls für sich behalten möchte. Die Sittenwächter der Taliban, sagt Ahmed, gehen um diese Zeit durchs Zentrum und lassen ihre Blicke schweifen.
10: Es gibt ein Ministerium zum Gebieten des Guten und Verbieten des Bösen. Das achtet darauf, dass alle zum Mittagsgebet gehen. Sie zwingen die Leute sogar dazu.
7: Es ist dasselbe Ministerium, das auch die Frauen in Herat verhaften ließ. Kaum etwas beschreibt den Wandel in Afghanistan so eindrucksvoll wie diese Einrichtung, im Volksmund auch das Tugendministerium genannt. Untergebracht ist es nicht zufällig im Gebäude des vormaligen und jetzt abgeschafften Frauenministeriums. Dort, wo früher eine Abteilungsleiterin Fördermaßnahmen zum Gymnasialbesuch von Mädchen konzipierte, sitzt nun Maulana Sadiq Akif. Der noch junge Islamgelehrte und Ministeriumssprecher trägt Brille, einen langen Bart und einen Turban.
11: Ein Ministerium zum Gebieten des Guten und Verbieten des Bösen ist für einen islamischen Staat essentiell. Schon unter der Regierung des Propheten Mohammed, Lob sei ihm, und unter dem ihm nachfolgenden Kalifen gab es ähnliche Institutionen. Daraus geht hervor, dass solch ein Ministerium in einem islamischen Staat geboten ist.
7: Auf islamisch korrektes Verhalten achten müssten insbesondere die Mitglieder der Regierung und die Angehörigen der Sicherheitskräfte. Über sie wachen eigens eingerichtete Kommissionen. Die Normalbevölkerung wird nach anderen Kategorien behandelt, sagt Maulana Sadiq Akif.
11: Wenn jemand etwa eine Sünde begehen oder sich unislamisch verhalten sollte, dann besteht unser erster Schritt darin, die Betreffenden zu islamischem Verhalten zu ermutigen. Der zweite Schritt besteht in einer Warnung. Ändere dein Verhalten. Das wiederholen wir in einem dritten Schritt. Im vierten Schritt schicken wir einen Brief, in dem geschrieben steht, wir haben sie bereits gewarnt und dennoch fahren sie mit ihrem Verhalten fort. Falls der Betreffende auch darauf nicht reagiert, lassen wir sie verhaften und behalten ihn für 24 Stunden ein. Anschließend überstellen wir ihn dann den Sicherheitsbehörden, damit sie den Fall weiter untersuchen.
7: Diese Dinge, so der Islamgelehrte, würden mehr oder weniger als Ordnungswidrigkeiten betrachtet. Für alles, was unter das Strafrecht fällt, ist erst kürzlich, im Januar 2026, ein neuer Kodex in Kraft getreten. Wer immer zur Mittagszeit in Kabul in eins der gut besuchten Kebab-Restaurants geht, hat gute Chancen, sich bei der Gelegenheit über die neuen Rechtsgrundlagen zu orientieren. Auf den Fernsehbildschirmen läuft ein Interview rauf und runter, das Taliban-Sprecher Zabiullah Mujahid der BBC gab. Juristische Grundlage des neuen Strafrechts ist demnach das Tazir, die sogenannte Ermessensstrafe, die, so sehen es die Taliban, laut Scharia zu den Befugnissen eines Staatschefs gehört.
12: Die Anwendung des Tazir, der Ermessensstrafe, liegt beim jeweiligen Führer der Gläubigen, dem Amir und dem Richter, die entsprechend den Interessen der Gesellschaft über die Art der Strafe entscheiden.
7: Der Führer der Gläubigen, Afghanistans de facto Staatschef Mullah Akhundzadeh, hat diesen Ermessensspielraum jetzt genutzt und die Bevölkerung in drei Klassen eingeteilt. Oberschicht, Mittelschicht und Unterschicht. Die aus der Oberschicht, und dazu zählen insbesondere die Religionsgelehrten, erhalten in der Regel nur Verweise. Die Mittelschicht hat mit Geldstrafen oder kurzzeitiger Haft zu rechnen. Die Unterschicht mit Haft- und Körperstrafen. Taliban-Sprecher Mujahid hält diese Einteilung für begründet.
12: Der Hintergrund ist, manche Menschen lassen sich aufgrund ihrer hohen gesellschaftlichen Stellung und ihres Ehrgefühls bereits durch eine bloße Verwarnung von einer Straftat abhalten, andere hingegen nicht. Manchmal genügt bei einer Person bereits eine Vorladung, während eine andere erst durch eine Freiheitsstrafe abgeschreckt wird. Wenn eine Gesellschaft vielfältig ist, ist es nur natürlich, dass sich auch die Methoden der Korrektur bzw. Disziplinierung unterscheiden. Diese Gesetze wurden nicht von uns erfunden. Vielmehr handelt es sich um Regelungen, die unmittelbar aus der hanafitischen Rechtslehre des Islam zitiert werden.
7: Wie die Menschen das neue Dreiklassenrecht finden, das lässt sich höchstens aus den Gesichtern der Zuhörer erraten. Zu denen, die den Ausführungen des Taliban-Sprechers mit versteinerter Miene folgen, gehört der ehemalige Richter Ahmed. Das bis 2021 geltende Recht, erklärt er, basierte zwar ebenfalls auf Koran und Scharia, doch wo es keine Widersprüche gab, da griff man auch auf internationale Rechtsnormen zurück. Die Rechtsgelehrten des neuen Emirats haben diese Normen als unislamisch außer Kraft gesetzt. Wozu sie, so meint Ahmed, allerdings in keiner Weise qualifiziert seien.
10: Nach meiner Einschätzung repräsentieren die Taliban die Schulen des Haqqani-Netzwerkes. Die Ideen, die ihnen dort eingepflanzt wurden, diese Ideen gehören nicht wirklich zum Islam. Das sind ihre eigenen Ideen und die stammen aus dem Haqqani-Netzwerk, aus den Koranschulen der Haqqaniya in Pakistan.
7: Richter wie Ahmed, die Gesetze anwandten, wie sie bis August 2021 galten, sind inzwischen entlassen worden. Oder noch schlimmer, sie werden als Verräter oder Kollaborateure gesucht, falls sie, so wie Ahmed, auch Taliban als Terroristen abgeurteilt haben.
10: Lange bevor sie das alte Regime gestürzt haben, hatten sie uns schon zu Ungläubigen erklärt und gefordert, dass wir getötet werden müssten. Natürlich würden sie uns töten.
7: Aus westlicher Sicht und aus Sicht vieler modern orientierter Afghanen ist Afghanistan als Staatswesen vor 5 Jahren zusammengebrochen. Für die Taliban stellt sich das völlig anders dar. Dass sie die ausländischen Truppen 2021 zum Abzug treiben konnten, betrachten sie als den Schlussstein einer Entkolonisierung der Region. So jedenfalls erklärt es Ahmed Wali Hakmal, ein Religionsgelehrter und Abteilungsleiter im Ministerium für Finanzen.
13: The most important thing for us is that the invasion has.
11: Das Wichtigste für uns ist, dass diese ausländische Invasion zu Ende ist. Wir sind jetzt eine unabhängige Nation. Wir können unseren eigenen Willen durchsetzen. Wir haben die totale Sicherheit geschaffen. Unsere diplomatischen Kanäle sind mittlerweile etabliert und öffnen sich der ganzen Welt.
7: Wie genau unterscheidet sich das Emirat von dem Staat, wie er vor 2021 aufgebaut wurde? Das Afghanistan von heute, so sagt der Religionsgelehrte Hakmal, werde zum ersten Mal seit langem wieder von denen regiert, die das Land wirklich repräsentieren.
11: Es ist eine Kombination von Stammesältesten, Islamgelehrten, Kampfkommandeuren. Es handelt sich um eine Art Machtzelle. Diese Machtzelle entscheidet und die ganze Nation unterwirft sich ihr durch einen islamischen Treueschwur, die Bayat.
7: An der Spitze dieser Macht steht Mullah Akhundzadeh als einer von drei Kandidaten, den die Machtzelle als mögliche Führer der Gläubigen ausgewählt habe. Er bündelt in seinen Händen, nach dem Vorbild des Propheten Mohammed, alle Machtstränge. Exekutive, Legislative und Justiz. Also eine Diktatur? Durchaus nicht, meint Ahmed Wali Hakmal. Denn schließlich sei Akhundzadeh nur einer unter drei möglichen Kandidaten gewesen, die von den Repräsentanten der Machtzelle in die engere Wahl gezogen wurden. Niemand von ihnen habe sich selber vorgeschlagen.
13: And believe me, all of our three Amir al-Mu'minin.
11: Und glauben Sie mir, von allen dreien wollte kein einziger von sich aus Führer werden. Sie wurden auserwählt von anderen. Andere stellten fest, dass sie die Fähigkeiten hatten, zu solchen Führern zu werden, und sie empfahlen den Betreffenden dafür.
7: Viele auf Kabuls Straßen finden das auch gut. So wie ein junger Straßenhändler, der mit seinem Karren durch das Zentrum zieht.
10: Vorher haben die Frauen nicht mal den Hijab getragen. Damit ist es nun zum Glück vorbei. Unser Land ist ein islamisches Land und zum Glück sind die Frauen nun nicht länger frei, sich unislamische Kleidung anzuziehen.
7: Dem stehen Stimmen gegenüber wie die von Feira, die sich als Frauenaktivistin bezeichnet. Feira versucht, so viele Informationen über die Lage wie möglich in die Außenwelt zu bringen.
8: Die Lage hat sich für die Frauen in 5 Jahren Taliban-Herrschaft rasant verschlechtert. Die Restriktionen führen bei uns zu noch mehr Leid, zu noch mehr Diskriminierung. Frauen haben mehr Gewalt zu fürchten als je zuvor, nicht nur in der Öffentlichkeit, sondern auch in den eigenen vier Wänden. Jeden Freitag verkünden Rechtsgelehrte in den Moscheen neue Gutachten mit noch mehr Einschränkungen gegen uns. Und dadurch werden manche Männer dazu angestachelt, Frauen noch grausamer zu behandeln.
7: Auch Hafida, die Grundschullehrerin aus Herat, ist entschlossen, diese Zustände nicht einfach hinzunehmen.
9: Während des ersten Taliban-Regimes war ich noch klein. Ich kannte diese Zeit nur vom Hörensagen. Ich hatte keine eigene Erfahrung, wie die Taliban mit den Menschen und vor allem mit den Frauen umgehen. Natürlich hatte ich Angst vor dem, was kommt. Aber dann habe ich mich mit ein paar Freundinnen zusammengetan und gemeinsam haben wir beschlossen, wir werden uns nicht einfach vor den Taliban verstecken. Wir werden ihnen Widerstand entgegensetzen.
7: Doch das Taliban-Regime scheint sich nach 5 Jahren an der Macht nicht nur im Land, sondern auch international zu festigen. Die Aktivistin Feira beobachtet sehr genau, dass auch ein Staat wie Deutschland inzwischen Diplomaten der Taliban akkreditiert und Hilfszusagen an bedrohte Gegner des Regimes nicht einhält.
8: Diplomatische Beziehungen mit den Taliban? Ich möchte nur daran erinnern, dass die Situation in Afghanistan allen Regierungen dieser Welt bekannt ist. Für viele gibt es weder Bildungschancen noch Hoffnung auf Arbeit. Menschen sind von hier geflohen, weil ihnen keine andere Wahl blieb. Und wenn sie jetzt zurückgewiesen werden, könnten viele dadurch in Lebensgefahr geraten.
5: Ja, wie gefährlich die Lage, die Situation vieler Menschen, vor allem Frauen, Regimegegnern in Afghanistan ist, das ist international bekannt. Trotzdem haben einige Staaten Kontakte mit den Taliban oder auch wirtschaftliche Beziehungen. Mehr dazu gleich hier in der Weltzeit. Das ist Tomisch mit Slow Tonight.

0: 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Wir sind zurück bei der Weltzeit heute in Afghanistan, wo sich die Machtergreifung der Taliban jetzt zum 5. Mal jährt. Eben haben wir gehört, wie sich das Regime im Land festigt, die Regeln für die eigene Bevölkerung, die immer strenger werden, unter anderem ein neuer Kodex, der die Bevölkerung in 3 Klassen einteilt, nach denen sie bei Fehlverhalten bestraft werden. Und auch nach außen, da scheinen sich die Taliban zu etablieren, knüpfen erste Kontakte, formen erste diplomatische Beziehungen. Wie das genau aussieht, darüber kann ich mit Markus Spieker sprechen, Korrespondent im Studio Neu-Delhi und eben auch zuständig für Afghanistan, wo er erst kürzlich war. Hallo.
1: Hi.
0: Seit 5 Jahren ist die Taliban jetzt wieder an der Macht in Afghanistan. Ganz zu Beginn, da hat man von vielen Staaten gehört, man gehe da keine diplomatischen Beziehungen mit den Taliban ein. Wie sieht es denn heute aus? Inwiefern gibt es da jetzt internationale Beziehungen von Afghanistan in andere Länder?
1: Ja, also richtig anerkannt ist Afghanistan bisher nur von einem Land worden, nämlich von Russland. Volle Anerkennung von dieser Seite. Ansonsten gibt es so ein bisschen mehr als ein Dutzend, ich glaube letzter Stand war 17, diplomatische Vertretungen in Kabul. Und es gibt natürlich eine Reihe von Ländern, mit denen Afghanistan relativ intensive wirtschaftliche Beziehungen pflegt, zum Beispiel China, der Iran, Indien, bis vor letztem Jahr war es dann auch Pakistan, aber da sind die Beziehungen ja komplett, ja, die haben sich aufgelöst, das sind ja jetzt kriegerische Auseinandersetzungen. Dann gibt es viele Länder, zu denen ja auch Deutschland gehört, wo es so eine diplomatische Gespräche auf Arbeitsebene gibt. Da geht es dann eben um diese Abschiebungen, aber natürlich auch Unterstützung humanitärer Hilfe und andere auch konsularische Dinge. Also da ist es dann unter der Ministerebene, dass man dann gerade bei technischen Details miteinander spricht. Also das ist natürlich das große Sehnsuchtsziel der Taliban, voll anerkannt zu werden, weil damit ja auch Business ins Land kommen würde, was die Taliban ja dringend wollen. Allerdings machen sie ja genau das nicht, was die Staatengemeinschaft fordert für eine Normalisierung, gerade bei den Frauenrechten da für Verbesserungen bereit zu sein.
0: Das heißt, man hat wirtschaftliche Beziehungen nur mit ganz wenigen Ländern, mit denen man jetzt so geringe diplomatische Beziehungen unterhält, wie Deutschland oder auch anderen westlichen Staaten. Da konnte man jetzt noch keine wirtschaftlichen Verbindungen knüpfen.
1: Na, Verbindungen gibt's da auch. Also auf meiner Tour durch Afghanistan war ich im schicksten Hotel des Landes, dem Grand Hotel. Früher war das Sirena, ist auch ein Taliban-Besitz, aber das wird geschäftsführend quasi auf einer Mietbasis von einem deutsch-afghanischen Unternehmer betrieben, der auch sonst ein paar Infrastrukturprojekte in Afghanistan betreut. Also das ist nach wie vor möglich. Allerdings gibt's eben vor Ort bei Problemen keinerlei konsularische Hilfe. Das schreckt ja auch viele davon ab, in irgendeiner Form, auch in einer humanitären Form vor Ort tätig zu sein, wenn du weißt, im Krisenfall rechtliche Probleme, aber auch Probleme mit Kriminalität, gibt es keine Möglichkeit, da direkte konsularische Hilfe zu kriegen. Also möglich ist es, aber auf sehr, sehr geringem Niveau.
0: Wie steht es denn sonst im Allgemeinen um die afghanische Wirtschaft? Du warst ja kürzlich im Land, hast dir da vor allem den Tourismus

0: Eins, also viele hat das doch überrascht, dass die Taliban doch in vielen Bereichen recht smooth regieren. Und wenn man jetzt durch Kabul oder Herat oder Mazar geht, dann fallen einem die vielen sehr gut gefüllten Geschäfte und Restaurants auf. Das, was das geringe Wirtschaftswachstum allerdings total konterkariert, sind eben die Flüchtlingsströme. Das waren im letzten Jahr fast 3 Millionen, die aus Pakistan oder dem Iran zurückkamen, zurück abgeschoben wurden. In diesem Jahr werden es wahrscheinlich wieder über 2 Millionen sein. Und das sind natürlich Größenordnungen, die kann ja selbst eine gesunde Wirtschaft kaum verkraften. Und das ist da schon sehr krass und sorgt dann natürlich in vielen Bereichen für Arbeitslosigkeit, für Perspektivelosigkeit und auch für Unmut.
1: Was hast du denn mitbekommen, als du vor Ort warst, von der Stimmung der gesellschaftlichen, kriegt man da viel mit? Jetzt, du hast angesprochen, die vielen Rückkehrer, die ins Land gekommen sind, die wirtschaftliche schlechte Lage. Kommt das irgendwie zum Ausdruck oder bekommt man davon nicht so viel mit?
0: Man sieht die bettelnden Menschen, bettelnde Kinder, bettelnde Frauen. Man sieht die vielen Tagelöhner in der Stadt, die dann ab 5 Uhr morgens mit Schubkarren oder mit ein bisschen Werkzeug da stehen und hoffen, dass sie irgendwie engagiert werden, für ein paar Cent umgerechnet. Man hört aber auch, dass Leute zumindest darüber erfreut sind, dass die Sicherheitslage besser geworden ist. Also die Terrorgefahr, die ja damals von den Taliban vor allem ausging, natürlich sehr, sehr viel geringer. Insofern gibt es da auch Infrastrukturprojekte, die vorangehen. Da gibt es auch Stadtviertel, wo es ganz schick aussieht. Und da hört man schon auch, ja, ich will jetzt nicht sagen Euphorie, aber eine gewisse, ein Eingeständnis, dass es jetzt nicht ganz so schlimm ist. Ansonsten auch sehr viel Lethargie und vor allem, wenn man mit Frauen, vor allem Frauen mit irgendeinem Bildungsanspruch oder mit einem Wunsch nach Teilhabe spricht, dass die doch sehr, sehr deprimiert sind. Und ich glaube, das muss man sich immer vergegenwärtigen, das ist das negative Alleinstellungsmerkmal. Und auch insgesamt gibt es natürlich auch eine gewisse Freudlosigkeit in einem Land, dass das einzige Land in der Welt ist, wo Musik gesetzlich verboten ist. Das kann man sich auch mal überlegen, was das über ein Land aussagt.
1: Ja, das stimmt. Sagt Markus Spieker, unser Korrespondent, zuständig für Afghanistan. Vielen Dank für das Gespräch.
0: Danke auch.
1: Das war es mit der Weltzeit für heute. Wir behalten die Situation in Afghanistan weiter natürlich im Blick. Hier folgen nach den Nachrichten dann die Zeitfragen. Da geht es unter anderem um die Krankheit ME/CFS. Betroffene leiden oft unter chronischen Schmerzen, dauerhafte Erschöpfung und Reizempfindlichkeit. Allein in Deutschland leben ca. 650.000 Menschen mit ME/CFS. Dennoch ist die Krankheit bis heute nicht gut erforscht. Patientinnen werden auch immer wieder fehlbehandelt. Mehr dazu dann gleich. Ich bin Jana Adu, verabschiede mich und wünsche weiterhin einen schönen Abend im Deutschlandfunk Kultur. Das sind Mumford & Sons mit Wilder Mind.

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2: Mit Thorsten Japs. Zum 65. Jahrestag des Mauerbaus wird an die Opfer der deutschen Teilung erinnert. Die israelische Armee versucht die Situation, um extremistische Siedler im Westjordanland in den Griff zu bekommen. Und zwei Deutschlandradio-Podcasts sind für den Deutschen Radiopreis nominiert. Zum 65. Jahrestag des Mauerbaus ist an die Opfer der deutschen Teilung erinnert worden. Bundestagspräsidentin Klöckner wies bei der zentralen Gedenkveranstaltung an der Bernauer Straße in Berlin auf fortbestehende Spaltungen zwischen Ost und West hin.
3: Die frühere Grenze ist fast unsichtbar geworden. Orte wie hier an der Bernauer Straße, die sind übrigens zu touristischen Sehenswürdigkeiten geworden. Und doch ist sie da. Die Mauer hat in Deutschland Spuren gezogen. Spuren gezogen, die unsere Wege noch heute beeinflussen. Ost und West spielen in unserem Selbstverständnis weiterhin eine Rolle.
2: Bundestagspräsidentin Julia Klöckner, CDU. Kanzler Merz rief zur Verteidigung von Freiheit und Demokratie auf. Wie er auf der Plattform X schrieb, ist das Land länger vereint als geteilt gewesen. Wörtlich schrieb er, Freiheit und Demokratie sind nicht selbstverständlich, man muss immer dafür kämpfen. Die Zahl der Kindeswohlgefährdungen in Deutschland ist im vergangenen Jahr auf einen neuen Höchststand gestiegen. Nach Angaben des Statistischen Bundesamtes wurde bei knapp 80.000 Kindern und Jugendlichen eine Gefährdung durch Vernachlässigung, psychische, körperliche oder sexuelle Gewalt festgestellt, also bei 10% mehr als im Vorjahr. Ursula Mayer.
4: Nach Angaben der Statistiker war mehr als die Hälfte der betroffenen Kinder höchstens 8 Jahre alt. Die meisten wuchsen bei ihren Eltern auf oder zumindest bei einem Elternteil. Und in den überwiegenden Fällen waren es auch die Mütter oder Väter, die ihre eigenen Kinder schlecht behandelten. Besonders häufig stellten die Behörden Vernachlässigungen fest und gingen auch Hinweisen auf psychische oder körperliche Misshandlungen sowie sexuelle Gewalt nach. Im Vorfeld hatten die Jugendämter letztes Jahr über 268.000 Verdachtsfälle bearbeitet. Auch das ist ein neuer Rekord.
2: Im Westjordanland versucht die israelische Armee weiter, den Konflikt zwischen palästinensischen Bewohnern und extremistischen Siedlern in den Griff zu bekommen. Inzwischen wurde eine Evakuierungsanordnung zurückgenommen. In einem Ort hatten radikale Siedler tagelang Häuser von Palästinensern belagert. Bei der Räumung illegaler Außenposten in 2 Dörfern nahe der Stadt Nablus wurde ein Siedler festgenommen. Die Armee erhöhte nach eigenen Angaben inzwischen ihre Truppenstärke in der Region. Der US-Botschafter in Israel, Huckabee, sprach mit Blick auf die israelischen Siedler auf X von Terrortaten und von Rowdytum, für das es aus seiner Sicht keine Entschuldigung gibt. Der Eurovision Song Contest soll im kommenden Jahr in der bulgarischen Schwarzmeerstadt Burgas ausgetragen werden. Das teilte das nationale bulgarische Fernsehen mit. Demnach konnte sich die Touristenhochburg gegen die Hauptstadt Sofia durchsetzen. Clemens Fehrenkotte.
5: Bei der Entscheidung dürften bulgarischen Medien zufolge auch innenpolitische Gründe eine Rolle gespielt haben. So habe der langjährige ehemalige Staatspräsident und jetzige Ministerpräsident Bulgariens, Rumen Radev, der ein Mitte-Links-Bündnis anführt, die Ausrichtung des Contests in Sofia dem bürgerlich-liberalen Bürgermeister der Hauptstadt nicht überlassen wollen. Die diesjährige Eurovision Song Contest-Gewinnerin Dara hatte noch für Sofia als Austragungsort geworben.
2: Schon vorher hatte die Europäische Rundfunkunion neue Regeln für den ESC bekannt gegeben. Danach darf er nur noch in Ländern mit stabiler Sicherheitslage stattfinden. Die Frage war akut geworden, weil Israel den diesjährigen Wettbewerb in Wien fast gewonnen hätte, sich aber im Krieg mit dem Iran und der Hamas im Gazastreifen befindet. Mehrere Länder hatten den ESC deswegen boykottiert. Die Nominierungen für den Deutschen Radiopreis stehen fest. In diesem Jahr ist das Deutschlandradio mit 2 Produktionen vertreten. Der Nachrichtenpodcast Unboxing News wurde für die Kategorie Bestes Informationsformat nominiert. Die Lieblingsschülerin hat es in die Endrunde der Kategorie Beste Reportage geschafft. Beide Podcasts wurden von Deutschlandfunk Nova für eine junge Zielgruppe konzipiert. Auf den Preis für die beste Morgensendung können Enjoy vom NDR, Energy und 1Live vom WDR hoffen. Der Deutsche Radiopreis wird seit 2010 verliehen. Stifter sind die Hörfunkprogramme der ARD, Deutschlandradio und die privaten Radiosender in Deutschland.
0: Das Wetter.
2: In der Nacht ist es gering bewölkt oder klar bei 21 bis 10 Grad mit den tiefsten Werten in Südostbayern. Morgen ist es wieder verbreitet sonnig und trocken bei 31 bis 38 Grad.
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6: Hallo und Ihnen einen schönen guten Abend. Die Nachfrage macht den Preis. Diese Wirtschaftsregel erleben wir oft. Wenn viele in den Urlaub fliegen wollen, dann wird das Ticket teuer. Und auch bei Konzerten ist das inzwischen ja ein Phänomen. Da kosten die Karten mal mehr, mal weniger, abhängig von der aktuellen Nachfrage. Das alles ist schon nervig genug, aber jetzt kommt auch noch künstliche Intelligenz ins Spiel und das nicht zu unserem Vorteil. Mehr dazu gleich. Hier erstmal Musik von einer Frau, bei der ich es wirklich bereue, nie eine Konzertkarte gekauft zu haben, egal zu welchem Preis. Hier ist Amy Winehouse mit einem Song aus ihrem zweiten und leider schon letzten Album, Tears Dry on Their Own.
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0: Konzertkarten für Stars kosten ein Vermögen. Sportevents sind teuer wie nie. Und damit meine ich jetzt nicht nur die Fußball-WM, bei der man für ein Ticket über 10.000 Euro ausgeben konnte. Total verrückt. Jetzt kann man natürlich nüchtern sagen, Angebot und Nachfrage eben, so funktioniert das in der Marktwirtschaft. Bloß diese Theorie hat einen Schönheitsfehler, denn die Nachfrage ist bisweilen gar nicht mehr echt, also von einem Menschen, der wirklich ins Konzert will oder ins Fußballstadion, sondern nur von einer künstlichen Intelligenz. Und da wird's dann schon absurd. KI treibt die Preise hoch. Mehr noch, ohne Absprachen könnten sogar KI-Kartelle entstehen, ohne dass man davon weiß. Das klingt verrückt, aber in den Wirtschaftswissenschaften wird das alles ernsthaft diskutiert. Und angefangen hat es mit einer sonderbaren Geschichte, einem historischen Buch über Fliegen. Gregor Lischka hat die ganze Geschichte.
1: Ein Biologielabor in Berkeley, Kalifornien. Dem Evolutionsbiologen und Fliegenforscher Michael Eisen fällt auf, dass ihm für seine Arbeit ein Buch fehlt. The Making of a Fly, The Genetics of Animal Design aus dem Jahr 1992.
2: And this book is a classic book in the field. It's sort of the Bible of fly developmental biology.
3: Das Buch ist ein absoluter Klassiker, quasi die Bibel der Fliegenentwicklungsbiologie. Wir hatten kein Exemplar im Labor, also sollte meine Doktorandin nach einem gebrauchten suchen.
2: I suggested to my postdoc that she look to see if we can find a used copy.
1: Seine Mitarbeiterin findet das Buch bei einem Händler auf Amazon und schickt Michael Eisen einen Link zu dem Inserat.
2: And I thought, oh, you know, that's really funny.
1: Der Preis: 1,7 Millionen Dollar für ein gebrauchtes Lehrbuch über Fliegengenetik. Eisen kennt den Autor des Klassikers. Am Abend will er ihm einen Screenshot des absurden Preises schicken.
2: And when I went to send the screenshot to the author, the price was higher.
1: Innerhalb weniger Stunden ist das Buch im Preis noch weiter gestiegen. Und Eisen entdeckt ein weiteres Inserat von einem anderen Verkäufer zu einem noch höheren Preis. 2.198.177 Dollar und 95 Cent.
2: And I thought, oh, this is bizarre. And the prices were weird, right? It wasn't like they were setting the price for $1.5 million. They were, you know, down to the penny.
1: Absurd hohe Preise und dann auch noch auf die letzte Nachkommastelle genau. Das macht Michael Eisen neugierig. Er beobachtet die Inserate und entdeckt ein Muster. Einer der Anbieter unterbietet seinen Konkurrenten Tag für Tag um exakt 0,2 Prozentpunkte. Der andere, größere Händler mit deutlich mehr Rezensionen wiederum, setzt seinen Preis stets 27% über das Vergleichsangebot.
2: And it was clear after a while that there were two automated processes going on and that they were both responding to each other.
1: Michael Eisen beobachtet in Echtzeit, wie zwei Algorithmen mit unterschiedlichen Verkaufsstrategien Preis-Ping-Pong miteinander spielen. 15 Jahre ist das her. Binnen weniger Tage schraubt sich der Preis eines antiquarischen Buchs im Wert von ein paar Dollar auf gigantische 23 Millionen US-Dollar hoch.
2: I remained completely quiet about this while it was happening.
3: Ich habe geschwiegen und einfach nur beobachtet, weil ich sehen wollte, wohin das führt. Ich hatte sogar einen Freund bei Amazon, aber ich habe mir gedacht, ich erzähle denen nichts, bevor das hier vorbei ist. Ich wollte den Zauber nicht brechen. Irgendwann hat dann wohl einer der Verkäufer es gemerkt.
1: Der Preis fällt wieder auf 8 Dollar. Plus 3,99 Dollar Versandkosten. Aber ist der Fliegenforscher Michael Eisen hier nicht einfach nur auf einen Bug gestoßen? Also einen Programmierfehler zweier ziemlich simpler Algorithmen, die zur falschen Zeit am falschen Ort aufeinander trafen?
2: I wouldn't even say this was a bug, right? Like, they were both implementing an algorithm.
3: Ich würde nicht mal sagen, dass es ein Bug war. Beide Händler haben einfach einen Algorithmus eingesetzt, den sie sinnvoll fanden. Klar, es ist aus dem Ruder gelaufen, weil die Preise einen Punkt erreicht haben, an dem niemand mehr gekauft hätte. Aber es hat sich angefühlt wie ein Blick in die Zukunft. So wie wir die frühesten Stadien der Fliegenentwicklung erforscht haben, so hat sich das angefühlt. Wie die frühesten Stadien der Preisalgorithmenforschung.
1: Michael Eisen schreibt damals über seine Beobachtungen einen Blog-Eintrag. Und aus dieser seltsamen Ecke des Internets heraus, dem Blog eines amerikanischen Fliegenforschers, verbreitet sich die Geschichte von dem 23-Millionen-Dollar-Buch in die Welt der Ökonomie.
4: Leider ist das verschwommen. Ich kann nichts erkennen.
1: Ein Videoanruf bei Justus Haukapp, einem der renommiertesten Wettbewerbsökonomen in Deutschland. Durch die Kamera erkennt er das Buch The Making of a Fly, das auch in Deutschland erhältlich ist.
4: The Making of a Fly. Das ist dieses legendäre Buch, was mal ein paar Milliarden Euro oder ich weiß nicht wie viel. Also irgendeinen abstrusen Preis bei Amazon war es, glaube ich. Ich weiß nicht, wie viel haben sie dafür bezahlt für das Buch?
1: Das Buch und Michael Eisens Blog-Eintrag stehen mittlerweile symbolisch für einen ganzen Forschungsbereich.
4: Ja, das ist ein Riesenthema, ob algorithmische Preisbildung zu kartellähnlichen Ergebnissen führt.
1: Denn in den vergangenen Jahren haben diverse Forschungsarbeiten, unter anderem auch zum deutschen Tankstellenmarkt, einen Verdacht aufkommen lassen. Nämlich, dass intelligente Preissetzungsalgorithmen zu einer Silent- bzw. Tacit Collusion neigen, also einer stillen bzw. stillschweigenden Absprache. Sprich, es gibt konkrete Hinweise darauf, dass KI-basierte Systeme unabhängig voneinander lernen, dass höhere Preise dann funktionieren, wenn die Konkurrenz mitzieht. Durch Ausprobieren und Anpassen formen die Algorithmen unabhängig voneinander ein Kartell, ohne geheimen Handschlag zwischen CEOs, ohne böse Absicht. Einfach, weil sie lernen, was sich am meisten für ihr Unternehmen rechnet.
4: Das sind ja keine echten Kartelle in dem Sinne, dass da keine Absprache stattgefunden hat. Da gibt es Literatur, da sieht man auch, dieses algorithmische Preisbildung kann preistreibende Effekte haben, muss es aber nicht, weil es auch immer wieder den Anreiz gibt, aus dem Kartell auszubrechen und abzuräumen quasi den Markt. Aber es gibt schon Befunde, die zeigen, dass da eine neue Gefahr entsteht.
1: Sollten sich solche stillen Preisabsprachen häufen, desto schlechter wäre das für den Wettbewerb und die Verbraucher. Und damit wäre das Phänomen auch ein Fall für das Wettbewerbsrecht, erklärt Justus Haukapp.
4: Ja, die Unternehmen, die können sich nicht drauf zurückziehen. Das war der Computer. Diese Ausrede gilt nicht, kann man sagen. Also die Unternehmen sind dafür verantwortlich, welche Software oder welche Tools sie nutzen. Ja, und man kann nicht sagen, wir haben uns nicht am Kartell beteiligt, der Computer hat es gemacht. So leicht kommt man aus der Nummer nicht raus.
1: Was der Fliegenforscher Michael Eisen damals als Kuriosität beobachtete, lässt ihn daher auch bis heute nicht los.
2: That's kind of how what I was thinking about in this stuff. They're gonna figure out a better way of doing this eventually. And obviously they have.
3: Ich habe mir gedacht, früher oder später werden Unternehmen einen besseren Weg finden, Preise algorithmisch zu steuern. Und das haben sie offensichtlich längst. Man könnte natürlich optimistisch sein und sagen, dass die Verbraucher mit ihren eigenen KIs zurückschlagen. Aber die Verbraucher werden in diesem Prozess nie einen mächtigen Akteur auf ihrer Seite haben. Das ist, ehrlich gesagt, beängstigend.
1: Eisen hat damals 10 Tage zugesehen, bevor jemand das Spiel zweier fehlerhafter Algorithmen bemerkte. Aber die Maschinen sind intelligenter geworden und bepreisen längst nicht mehr nur Bücher. Die Frage ist, wer merkt es, wenn sie sich das nächste Mal einig werden?
0: Ja, gute Frage. Merkt's überhaupt jemand? Nachdem es erst die Meldung gab, dass ein KI-Agent ausgebrochen ist, unbemerkt von den Entwicklern. Ich halte da inzwischen so ziemlich alles für möglich. Deshalb vielleicht einfach schnell zu handgemachter Musik. Also gut, ohne Computer, so ganz kommt Delay nicht aus. Der Berliner Frontmann der Band Seed ist hier mit der schwäbischen Produzentencrew Jugglerettes unterwegs. Nord-Süd-Verbindung, die musikalisch, wie ich finde, gut funktioniert. Polaroid heißt der Song. Musik.

0: Donnerstagabend im Deutschlandfunk Kultur. Einen Namen hat die Krankheit schon seit 1969, aber wirklich verstanden haben Fachleute MECFS bislang nicht. Es ist eine neurologische Erkrankung mit Symptomen, die ziemlich unspezifisch sind, aber für die Betroffenen extrem belastend. Chronische Schmerzen, permanente Müdigkeit, die durch Ruhe nicht besser wird, die Konzentration ist gestört, kleinste Reize können zur Qual werden. Die Erkrankung beginnt oft nach einer Infektion. Warum, ist unklar. 650.000 Menschen, so heißt es in Deutschland, haben MECFS. Wobei man diese Schätzung mit Vorsicht genießen muss, denn eine exakte Diagnose zu stellen ist extrem schwierig. Und Menschen berichten, dass ihnen in ihrem Leid oft nicht geglaubt wird. So hat das auch Lina Vollmer erlebt, die sagt, ein einfacher Lichtstrahl kann sie aus der Bahn werfen.
1: Es ist so schwer zu beschreiben, irgendwie, wenn einfach so ein Lichtstrahl einfach so Schmerzen auslöst, als würde man sich in eine Wanne mit kochendem Wasser legen.
2: Lina Vollmer ist Anfang 40. Sie tanzt gern, ist sehr aktiv, trifft sich mit Freunden. Bis sie im Frühjahr 2025 krank wird. Eine milde Infektion, nichts Außergewöhnliches. Trotzdem verändert diese Infektion ihr komplettes Leben. Denn Lina Vollmer entwickelt MECFS, ein sogenanntes postakutes Infektionssyndrom. Das heißt, ihr Körper hat den Erreger abgewehrt, gesund wird sie aber trotzdem nicht. So wie bei geschätzt 650.000 Menschen, die allein in Deutschland an MECFS leiden.
1: Ich war halt sehr skeptisch, damit ins Krankenhaus zu gehen. Ich wollte das eigentlich nicht. Und meine größte Angst war, dass ich mich dadurch, dass da ja keine Reizabschirmung möglich ist, in die Bettlägerigkeit crashe.
2: Ein Symptom von MECFS ist der Crash. Nach einer Anstrengung oder zu vielen Reizen verschlimmern sich die Symptome mal tagelang, mal dauerhaft. Im August 2025 hat Lina Vollmer so einen Crash. Nachdem der auch Tage später nicht besser wird, geht sie doch ins Krankenhaus, trotz ihrer Bedenken. Sie landet in der Psychiatrie einer Uniklinik in NRW.
1: Also die Diagnostik. Erstens wurde ich in der ersten Visite der Oberärztin vorgestellt mit, das ist Frau Vollmer, die steigert sich in ihre Symptome rein. Also ich hatte das Gefühl, dass ich da irgendwie in so eine Falle geraten bin.
2: Damit sei Lina Vollmer kein Einzelfall, sagt Carmen Scheibenbogen. Sie behandelt Menschen mit MECFS und erforscht die Krankheit an der Berliner Charité. Das Problem, erklärt sie, liege im Verständnis der Krankheit.
3: An Erklärung am wahrscheinlichsten ist es, dass es einfach doch eine relativ, sagen wir mal, komplexe Erkrankung ist und dass man auch schon vor Jahrzehnten diese Erkrankung eingeordnet hat als eine psychosomatische funktionelle Störung und man damit dann auch ein Konzept hatte und die Patienten über Jahrzehnte dann auch entsprechend behandelt hat und deswegen die Erkrankung nie groß beforscht wurde.
2: Psychosomatisch, das heißt, körperliche Symptome haben eine psychische Ursache. Betroffene sind also psychisch krank. Verschiedene Studien beweisen, dass dieses Bild falsch ist. In Muskelproben von Patienten konnten Störungen bei der Energieproduktion nachgewiesen werden. Im Tiermodell entwickelten Mäuse, die Stoffe aus dem Blut von Patienten gespritzt bekamen, dieselben Symptome. Doch direkt auf MECFS testen, etwa im Blut, per Ultraschall oder Röntgenbild, das kann man nicht. Und über 2/3 der Patienten sind weiblich. Zahlreiche Studien belegen, dass Frauen in der Medizin seltener geglaubt und physische Symptome häufiger auf psychische Ursachen geschoben werden. Dann spricht man von Medical Gaslighting. So wie es bei Lina Vollmer passiert.
1: Ich habe den Arztbrief jetzt mittlerweile von der Klinik vorgelesen bekommen. Also da steht, ich habe eine hypochondrische Störung und das ist ja irgendwie alles mit einer Depression und Anpassungsstörung zu erklären.
2: Diese Diagnose hat auch Auswirkungen auf die Behandlung. Es gibt keine MECFS-Medikamente, doch Wirkstoffe und Therapien, die bei anderen Krankheiten eingesetzt werden, können zumindest ein wenig helfen. Vollmer erhält nichts davon, dafür aber eine Psychotherapie. Mit Folgen. Ihren ersten Crash im August hat sie irgendwann überstanden. Es geht ihr wieder etwas besser. Aber das bleibt nicht so.
1: Durch jede Untersuchung, durch jede lange Visite habe ich einen Crash nach dem anderen und meine Grenze ist immer weiter gesunken. Meine Lichtempfindlichkeit wird immer höher. Die Geräuschempfindlichkeit ging nicht weg. So habe ich mich dann irgendwie nach 4 Wochen total kaputt gecrashed. Also bis mein Hirn einfach komplett durch war.
2: Etwa einen Monat bleibt Lina Vollmer in der Klinik. Ihr Zustand verschlechtert sich zunehmend. Ihre Sorge, durch den Klinikaufenthalt bettlägerig zu werden, ist eingetreten. Heute liegt sie im Dunkeln zu Hause, den ganzen Tag. Sich mit mir für ein Gespräch zu treffen, ist unmöglich. Das wäre zu anstrengend. Wir kommunizieren über Sprachnachrichten.
1: Diese Klinik kostet mich jetzt einfach mindestens schon mal ein Jahr in kompletter Dunkelheit, vielleicht auch noch länger. Die Klinik kostet mich ja wahrscheinlich ein paar Jahre meines Lebens, bis ich wieder auf die Belastungsgrenze zurück bin, wie am Anfang der Klinik oder vor der Klinik.
2: Die MECFS-Symptome bestimmen das gesamte Leben. Und weil es noch keine Heilung gibt, sehen viele Betroffene nur noch eine Alternative.
1: Es gab dann übrigens zwei Gründe, warum ich mich entschieden habe, die Sache mit dem Selbstmord zu pausieren oder zu vertagen. Der erste Grund war, ich musste immer mit der Laserschutzbrille im Dunkeln auf meine Digitaluhr gucken. Das hat aber auch schon mega Symptome ausgelöst, also war schon mega schmerzhaft. Deswegen musste ich mir sehr genau überlegen, ob es jetzt wert ist zu wissen, wie spät es ist. Und irgendwann nach einer Woche oder so habe ich gemerkt, dass die Zahlen so ein bisschen klarer werden, was für mich der allererste Hinweis war, dass irgendwas wieder regeneriert.
2: Lina Vollmer hofft und wartet. Fälle wie ihren gibt es immer wieder. Die wenigen Schwerpunktpraxen sind überlaufen. In anderen Kliniken herrscht häufig Unkenntnis und die Überzeugung, dass Symptome psychosomatisch seien. Immerhin hier kann die Medizin schon etwas tun.
0: Christopher Weingart über das Leid von MECFS-Betroffenen, eine belastende und mysteriöse Krankheit, was sie auslöst, ist unklar. Klar ist, es hat körperliche Ursachen, aber ob und in welchem Ausmaß die Psyche mit eine Rolle spielt, darüber sind Fachleute nicht so ganz einer Meinung. Viele Betroffenen lehnen diese psychosomatische Komponente ab. Verständlich, wenn man sich abgestempelt fühlt. Deshalb kurzum, es gibt noch viel, viel mehr zu erzählen über MECFS und deshalb würde ich Ihnen gerne ein Feature in zwei Teilen ans Herz legen. Es heißt MECFS heilen, eine spannende und aufwühlende Reise, die Sie finden jetzt in der Deutschlandfunk-App.

0: 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Weichmacher in der Trinkflasche, Mikroplastik im Duschgel oder Tenside im Putzmittel. Chemie ist aus unserem Alltag nicht wegzudenken. Zum Glück, denn sie macht vieles leichter. Aber eben nicht nur, sagt Marieke Colossa vom Umweltbundesamt.
1: Wenn man mal guckt, wir haben bestimmt so 100.000 Chemikalien im Gebrauch. Und ein erheblicher Teil davon landet auch bei uns im menschlichen Körper.
0: Und was die chemischen Substanzen da machen, das ist oft ziemlich unklar. Wie gefährlich ist die Chemie, die uns im Blut liegt? Wie schaffen wir den Spagat zwischen dem nützlichen Einsatz und dem gefährlichen Verbrauch? Und was können wir selbst machen, um möglichst wenig Chemie aufzunehmen? Darum geht's jetzt.
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3: Brüssel, Januar 2024. Bei 11 Europapolitikern zeigt ein Test, sie alle haben sogenannte Ewigkeitschemikalien im Blut. Die Kommissare Margrethe Vestager und Franz Timmermans sind ebenso dabei wie die deutsche Europaparlamentarierin der Grünen Jutta Paulus.
4: Ja, und die sind allgegenwärtig und deswegen ist es gar nicht so überraschend, dass auch ich sie im Blut habe. Ich finde es generell keinen beruhigenden Gedanken, diese Ewigkeitschemikalien in meinem Körper zu haben.
3: Die langfristige Wirkung dieser Chemikalien ist kaum erforscht. Unmittelbar krank machen sie jedenfalls nicht. Die Messung in Brüssel war eine PR-Aktion von Umweltaktivisten. Nicht alle sind davon begeistert.
5: Das Hauptinteresse unserer Unternehmen ist es, sichere Produkte auf den Markt zu bringen und die Sicherheit ihrer Produkte kontinuierlich zu verbessern.
3: Dass wir ständig mit Chemie in Berührung kommen, lässt sich gar nicht vermeiden. Wenn etwas in unserer Umgebung riecht, ist das nichts anderes als Chemie, die wir einatmen. Wenn wir Fertiggerichte kaufen, steckt darin Chemie, die wir mitessen.
1: Und da müsste man dann schon klar sagen, wir haben eine sehr gute Chemikalienregulierung für Europa, aber da ist noch Luft nach oben. Da gibt es noch Verbesserungsbedarf.
3: Denn die Ewigkeitschemikalien sind nur ein winziger Ausschnitt des Problems. Seit Jahren zeigen Messungen bei Menschen, die Zahl der gefundenen Substanzen steigt unaufhaltsam.
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7: Also zuerst habe ich gedacht, was ist denn das Komisches? Im ersten Moment grauer Umschlag, irgendeine Behörde, das ist in der Regel nichts Gescheites eigentlich.
3: Fast hätte Isabel Richrath die Post weggeworfen. Mit einem Umweltbundesamt hatte die 43-jährige Münchnerin bis dahin nichts zu tun. Sie war fast sicher.
7: Das ist ein Schmarrn. Ja, aber weil es eben ein großer Umschlag war, habe ich dann lieber mal gelesen, was es ist.
8: Liebe Mitmenschen, wir laden Sie herzlich ein, an der deutschen Umweltstudie zur Gesundheit von Erwachsenen teilzunehmen. Wie hoch ist die Belastung der erwachsenen Bevölkerung in Deutschland mit Umweltschadstoffen? Dieser Frage wird dabei nachgegangen. Ich bitte Sie deshalb um Ihre Teilnahme für eine bessere und gesündere Umwelt in Deutschland. Ihr Dirk Messner, Präsident des Umweltbundesamtes.
3: Eine gesunde Umwelt, die liegt auch Isabel Richrath am Herzen. Im grauen Umschlag steckt wohl doch keine lästige Werbung. Kurz entschlossen füllt sie die dreiseitige Einwilligungserklärung aus, auch wenn sie Aufwand auf sich zukommen sieht. Eine Ärztin wird Blutproben nehmen, Luftproben aus der Wohnung werden auf mögliche Schadstoffe untersucht, Fragebögen sind auszufüllen und dann wird auch noch ein Interviewer vorbeikommen und sie über ihr Leben ausfragen.
9: Danke erstmal, dass Sie Zeit genommen haben.
7: Mhm, ja, bitteschön.
9: Okay, Sie haben Unterlagen für mich.
7: Genau, alles da drin.
3: Heute ist es soweit. Ahmed Alsran sitzt im Wohnzimmer von Isabel Richrath im 6. Stock eines Hochhauses. Die 43-Jährige wurde aus dem Einwohnermelderegister ausgewählt. Dass es gerade sie ist, das ist Zufall. Großstadtbewohnerinnen in ihrer Altersgruppe müssen in der Untersuchung dabei sein. Genauso junge Menschen in kleinen Dörfern oder ältere Bewohner kleiner Kreisstädte. Denn die Umweltstudie ist repräsentativ. Die 1500 Teilnehmenden stehen für die gesamte Bevölkerung Deutschlands.
9: Okay, haben Sie schon alles ausgefüllt?
7: Ja, ganz brav. Wenn man schnell lesen kann, dann geht's auch schnell.
9: Gut, Sie haben alles mit hier angekreuzt. Das ist ich mal mit.
3: Ahmed Alsran überfliegt die Fragebögen, die Isabel Richrath ausgefüllt hat. Ein paar Dinge sind noch offen. Woraus die Wasserleitungen im Haus bestehen, das weiß sie nicht. Und wann das Gebäude errichtet wurde?
7: Also ich weiß, dass im Aufzug steht ein Schild und ich vermute, dass das vielleicht auch das Erbauungsdatum ist. Das ist, glaube ich, 60er oder Ende 60er, Anfang 70er, sowas.
3: Wie werden die Räume genutzt? Gibt es Haustiere? Wird in der Wohnung geraucht? Wann und wo schläft die Münchnerin? Es sind sehr persönliche Fragen, aber die Antworten sind für die Umweltstudie wichtig. Genau wie das Leitungswasser und die Urinproben, die Isabel Richrath im Kühlschrank aufbewahrt hat. Ahmed Alsran wird sie mitnehmen für die Auswertung der Proben beim Umweltbundesamt.
1: Wenn eben zum Beispiel Innenraumluftproben oder Staubproben, dadurch, dass der Mensch 80-90% seiner Zeit in Innenräumen verbringt, ist es natürlich sehr einflussreich, wenn er da Schadstoffen ausgesetzt ist.
3: Marike Kolossa vom Umweltbundesamt würde gerne weniger Zeit in Innenräumen zubringen und mehr Radtouren machen. Aber da sie in der Bundesbehörde für die gesundheitsbezogene Umweltbeobachtung zuständig ist, wie es offiziell heißt, geht es für die Biologin oft nicht anders. Und sie weiß auch, weshalb sie so viel Zeit drinnen verbringt in ihrem Büro.
1: Was mich antreibt, ist der Schutz von Mensch und Umwelt. Mir ist die Natur sehr wichtig und mir ist die Gesundheit des Menschen sehr wichtig und eben auch die Gesundheit künftiger Generationen. Und unser, sagen wir mal, westlicher, konsumorientierter Lebensstil führt auch dazu, dass wir viele Schadstoffe aufnehmen. Davor zu beugen, gute Forschung zu machen, um die Menschen, die bei uns leben in Deutschland, zu schützen und auch die in Europa leben. Das ist eine ganz hohe Motivation und macht auch sehr viel Spaß, weil es wissenschaftlich eben interessant und anspruchsvoll ist.
3: Seit 1984 untersucht das Umweltbundesamt, wie stark der Körper von Menschen mit chemischen Schadstoffen belastet ist. Damals war noch kein eigenes Ministerium für die Umwelt zuständig. Aber ihr Zustand war besorgniserregend. Der saure Regen, Autoabgase, die Ozonbelastung im Sommer, Dioxin aus der Müllverbrennung. Immer mehr Menschen wollten wissen, was macht das mit unserer Gesundheit? Die Fachleute begannen damit, Urin- und Blutproben zu untersuchen. Die ersten Messprogramme liefen an.
1: Zum Beispiel die Kontrolle vom Benzin-Blei-Gesetz, wo wir eben sehen können, dass nach dem Verbot von Blei in Benzin wir tatsächlich eine Abnahme bei Kindern und Erwachsenen zu verzeichnen hatten, aber dass dann erst nach dem Verbot von Blei auch in Superbenzin nochmal ein weiterer Abnahmeschritt erreicht wurde.
3: Strengere Regeln, weniger Blei im Blut. Das war die Erkenntnis, die bis heute wichtig ist. Das Schwermetall kann Krebs auslösen und dass es aus dem Benzin verbannt wurde, hat das Leben in Deutschland gesünder gemacht. Aber Blei ist nur einer von vielen Schadstoffen. Und je mehr von ihnen die Wissenschaftler messen können, desto mehr davon finden sie auch im Körper. Derzeit sind die Forschenden in der 6. Runde der Umweltstudie.
1: Ich würde mal sagen, in Ihnen und in mir könnte man mal locker 300-400 Stoffe nachweisen, weil wir müssen uns darüber klar sein, dass alles, was wir tun, Konsequenzen hat. Wenn wir unsere Räume mit beispielsweise Duftstoffen beräuchern, dann finden wir diese Stoffe nachher auch im Körper. Und das gilt natürlich nicht nur für Stoffe, die wir inhalieren. Das sind also sehr vielfältige Quellen, aus denen die Belastungen stammen können. Und wenn man mal guckt, wir haben bestimmt so 100.000 Chemikalien im Gebrauch und ein erheblicher Teil davon landet auch bei uns im menschlichen Körper.
3: Die Stoffe werden eingeatmet, unwissentlich mitgegessen und getrunken. Auch über die Haut nehmen wir Chemikalien auf. Deshalb fragt Ahmed Alsran im Interview nach Körperpflegeprodukten. Manchmal muss Isabel Richrath einen Augenblick überlegen, während an der Wand die Kuckucksuhr tickt.
9: Körperwaschlotion in den letzten 4 Wochen.
7: Mehrmals pro Woche.
9: Also ja, und das mehrfach pro Woche.
7: Ja.
9: Mhm. Cremes, Hand, Fuß, Gesicht.
7: Ja, mehrmals pro Woche.
9: Mehrfach pro Woche. Shampoo.
7: Zählt da auch festes Shampoo dazu? Ja. Mehrmals pro Woche?
3: Solche Kosmetikprodukte enthalten Duftstoffe. Ja. In Plastik stecken oft Weichmacher. Aus Trinkwasserleitungen können Metalle stammen, Kupfer, Nickel, Blei. Manche Verpackungen enthalten hormonähnliche Substanzen, andere Lösungsmittel, Flammschutzmittel oder fluorhaltige Stoffe. An den Schalen von Obst und Gemüse können Reste von Pestiziden haften. Wandfarben, Lacke oder Teppiche geben oft gasförmige Stoffe ab. Im Verkehr atmen wir Feinstaub ein, in der Wohnung womöglich Schimmelpilzgifte. Die Liste von Chemikalien in unserem Körper ist lang. Auf 18 Gruppen von Schadstoffen sind Menschen europaweit in den vergangenen Jahren getestet worden. Von 650 besonders brisanten Einzelstoffen würden Wissenschaftler eigentlich gerne genau wissen, wie stark die Bevölkerung belastet ist. Tatsächlich werden die Proben in der aktuellen Messkampagne des Umweltbundesamts aber nur auf 140 Chemikalien untersucht. Dass es nicht 650 sind, liegt zum einen daran, dass jeder einzelne Test teuer ist. Zum anderen gibt es längst nicht für alle Stoffe brauchbare Analysemethoden. Sie zu entwickeln, ist der Job von Fachleuten in der chemischen Industrie. Deshalb hat das Bundesumweltministerium deren Verband mit ins Boot geholt und eine Zusammenarbeit mit dem Umweltbundesamt ins Leben gerufen.
5: Ziel unserer Kooperation grundsätzlich ist es erstmal, die Kenntnisse über die Stoffe zu verbessern, die über Lebensmittel, Trinkwasser, die Luft, über Kosmetikprodukte oder andere Gebrauchsgegenstände von Menschen aufgenommen werden können, dass wir hier die Kenntnisse verbessern.
3: Sagt Ulrike Zimmer. Beim Verband der chemischen Industrie leitet sie den Bereich Wissenschaft, Technik, Umwelt.
5: Also die Kooperation haben wir begonnen im Jahr 2010. Und wir haben uns vorgenommen, im Zeitraum von 10 Jahren 50 chemische Stoffe auszuwählen, für die wir Analysemethoden im Rahmen dieser Kooperation entwickeln möchten. Und diese 50 Stoffe haben wir auch in dem Zeitraum von 10 Jahren identifiziert und parallel sukzessive mit den Methodenentwicklungen begonnen.
3: Bis jetzt konnten die Fachleute neue Analysemethoden für 35 Stoffe vorstellen. Das ist nur ein kleiner Teil der Substanzen, die besonders dringend gemessen werden müssten. Da sich gegenwärtig nicht alle Stoffe messen lassen, die von Interesse für die Gesundheit sind, heben die Fachleute des Umweltbundesamtes die Proben auf. So wie ihre Vorgänger, die der vergangenen Messkampagnen aufbewahrt haben. Ein Schatz für eine immer genauere und damit bessere Umweltforschung. Der Großteil des Schadstoffgedächtnisses lagert in einem Bunker in der Nähe von Münster. Jahrhunderte sollen die wertvollen Röhrchen mit Blut und Urin überdauern. Für die Wissenschaft der Zukunft, die sich womöglich für Chemikalien interessieren wird, die heute noch niemand messen kann. Flüssiger Stickstoff kühlt die Proben auf minus 196 Grad, damit sich ja nichts verändert. Die Proben für die aktuelle Studie dagegen lagern in Tiefkühltruhen. Um sie zu zeigen, kommt Marieke Kolossa jetzt doch noch aus ihrem Büro, eine Straßenecke weiter, in ein Nebengebäude ihrer Behörde.
1: Ja, wir haben hier jetzt 14 solcher Truhen stehen und in diesen Truhen sind knapp 40.000 Proben. Naja, ein paar davon haben wir natürlich jetzt schon verwendet, um Analysen zu machen.
3: Die Biologin muss erst geeignete Handschuhe finden, bevor sie eine der Kühltruhen öffnet. Denn was hier steht, sind keine Haushaltsgefrierschränke.
1: Hier drin sind jetzt eben dann die ganzen Proben eingelagert. Die sind jetzt bei minus 81 Grad gelagert. Und das ist eine Temperatur, bei der kurzfristig keine Veränderungen eben zu erwarten sind. Wenn man sich das mal anguckt, das sind hier so Kartons, in denen eben die ganzen Röhrchen quasi gelagert sind, die verschiedenen. Da haben wir mehrere Röhrchen pro Person, so ungefähr 20 bis 30 Proben pro Person. Und da können wir dann immer praktisch für den Untersuchungsort und für die Person dann eben die Proben entnehmen und können sie eben im Labor auf Schadstoffe analysieren lassen.
3: Jedes Röhrchen trägt einen Barcode, der es eindeutig der Person zuordnet, die an der Studie teilnimmt. Auch die Proben der Münchnerin Isabel Richrath lagern in der Kälte.
1: Das ist wirklich eine logistisch sehr große Herausforderung, weil wichtig bei unserer Studie ist, dass sie bevölkerungsrepräsentativ ist. Und dass wir natürlich jetzt nicht irgendwie zufällig irgendwas untersuchen, sondern tatsächlich von den ausgewählten Testteilnehmern, Teilnehmerinnen die richtige Probe auf die richtige Substanz untersuchen.
3: Was bei diesen Untersuchungen herauskommt, ist oft erschreckend. Schon die vergangenen Umweltstudien haben gezeigt, wir haben nicht nur viele Chemikalien im Körper, sondern einige in besorgniserregenden Mengen.
1: Das ganze Thema Plastik und Plastikinhaltsstoffe, das hatten wir früher nicht erwartet, dass Weichmacher aus Plastik so stark in Menschen übergehen und auch nicht, dass die Belastungen zum Teil so hoch sind, dass wir eben gesundheitliche Schäden nicht mehr ausschließen können.
3: Zu Anfang des Jahrtausends war der mit Abstand wichtigste Weichmacher ein Stoff mit dem Kürzel DEHP. Er steckt zum Beispiel in Bodenbelägen aus PVC. Badeenten aus weichem Plastik bestehen zu mehr als der Hälfte aus ihm. Dabei ist aus Tierversuchen schon lange bekannt, dass der Stoff Krebs auslösen kann und die Fruchtbarkeit beeinträchtigt. Bei Menschen sind direkte Wirkungen aber schwer nachweisbar. Denn niemand wird gesunde Versuchspersonen in einem Experiment bewusst einer potenziell schädlichen Substanz aussetzen. Deshalb sind die Blut- und Urinuntersuchungen so wertvoll. Sie zeigen nicht nur, dass wir alle DEHP im Körper haben, sondern Fachleute für Toxikologie nutzen die Messungen auch, um in Verbindung mit den Daten aus Tierversuchen festzulegen, ab welchen Werten es kritisch für die Gesundheit wird.
10: Und zwar geht das in einen, man kann sagen, fast so eine Art Ampelmodell,
3: sagt Thomas Göhen, Toxikologe von der Universität Erlangen. Er gehört der sogenannten HBM-Kommission an. HBM steht für Human Biomonitoring. Das ist der Fachausdruck für die Analyse von Chemikalien im menschlichen Körper.
10: Es wird ein sogenannter HBM-1-Wert formuliert. Das heißt, wenn der unterschritten ist, sind also überhaupt keine Befürchtungen vorhanden, dass hier eine toxische Reaktion eintreten kann. Und dann einen etwas höheren Wert, der HBM-2-Wert, ab dessen Höhe dann tatsächlich halt man schon Sorge hat, dass hier nachteilige Effekte bei Menschen auftreten. Und dazwischen ist sozusagen so ein bisschen dieser gelbe Bereich. Es ist hier nicht so dringender Handlungsbedarf da, aber man ist dann schon auch so ein bisschen in Sorge und wünscht sich auch hier natürlich, dass die Belastung eher in den Bereich unter den HBM-1-Wert kommt.
3: Zeigt die Ampel grün, kein Problem. Rot, bei diesen Menschen besteht nach dem Stand der Wissenschaft die Gefahr von Gesundheitsschäden. Rechtlich relevant sind die Werte nicht, sondern sie dienen Fachleuten als Richtschnur. Beim Weichmacher DEHP hat die Kommission keinen roten Wert festgelegt. Denn selbst die gelbe Konzentration wurde für diese einzelne Substanz bei den Messungen bis 2006 nur in Ausnahmefällen erreicht. Trotzdem, die Fachleute waren von den Ergebnissen alarmiert. Denn DEHP ist nicht der einzige Weichmacher, den wir aufnehmen. Es sind in der Regel Mischungen aus einer Gruppe ähnlicher Chemikalien, die Phthalate heißen. Und die wirken zusammen, sagt Marieke Kolosser.
1: Ein fortpflanzungsgefährdendes Phthalat ergänzt sich in der Wirkung mit dem nächsten fortpflanzungsgefährdeten Phthalat. Und da hatten wir so ungefähr 85% der Kinder, die so hoch belastet waren, wie es nicht mehr wünschenswert ist.
3: Das hatte Folgen. Seit 2015 darf DEHP in der Europäischen Union nur noch mit besonderer Genehmigung verwendet werden. In Spielzeug, Babyartikeln, Kosmetika und Elektrogeräten ist der Stoff komplett verboten. Auch für einige andere besonders gefährliche Phthalatweichmacher ist das so. Das Beispiel zeigt, Mischungen von Chemikalien sind für die gesundheitliche Wirkung oft entscheidender als die einzelnen Stoffe. Neue Daten untermauern das auch für andere Substanzen. Leipziger Forschende haben kürzlich nachgewiesen, Cocktails von Chemikalien, die im Blut von Schwangeren gefunden wurden, schädigen Nervenzellen. Das könnte bedeuten, die Gehirnentwicklung der ungeborenen Kinder wird beeinträchtigt. Wir alle sind ständig ungewollt einem solchen Chemikaliencocktail ausgesetzt. Darauf weist Ninja Reinecke von der Nichtregierungsorganisation Chemtrust hin.
5: Wir erwarten uns auch ein stärkeres Augenmerk auf dem Thema Mischungstoxizität, das Problem mit den Cocktail-Effekten und auch das mit einzubeziehen in die Risikobewertung. Dass es wirklich klar sein muss, dass Substanzen als Gruppe analysiert, betrachtet und auch behandelt werden müssen im regulatorischen Kontext. Die Einzelstoffbewertung und der Ersatz von Einzelstoffen, das gehört wirklich der Vergangenheit an.
3: Ist allerdings bisher noch die Regel, wenn es um Einschränkungen oder Verbote von Substanzen geht. Eine neue Initiative der EU will das ändern. PARC, die Partnerschaft für die Risikobewertung von Chemikalien. Nicht nur Wissenschaftlerinnen und Industrievertreter sind dabei, auch NGOs wie Chemtrust gehören zu den Partnern. Ninja Reinecke will Druck machen, dass aus den Ergebnissen der Messprogramme schneller etwas folgt.
5: Wir hätten uns schon gewünscht, dass es noch eine stärkere Anbindung dann an die Politik gibt. Dass quasi sowas wie ein automatisches Einspeisen in zukünftige Beschränkungsverfahren stattfindet und dass diese dann auch sehr schnell getroffen werden. Das ist im Moment nur sehr langsam der Fall. Und auch bei den weiteren Prioritätensetzungen haben wir das Gefühl, dass manchmal so eine Detailverliebtheit vorherrscht. Also unsere Priorität für diese Art von Forschung sollte ganz klar sein, welche Datenlücken verhindern im Moment ein Handeln. Und wenn man sie dann geschlossen hat, dass man dann daraus dann aber auch die Konsequenzen zieht.
3: Konsequenzen können gesetzliche Einschränkungen oder Verbote sein. Oft lassen es Firmen aber gar nicht so weit kommen. Wenn ein Stoff in der Fachwelt kontrovers diskutiert wird, wenn sich Daten verdichten, dass er die Gesundheit gefährden könnte, dann werden die Unternehmen hellhörig. Sie suchen nach Alternativen, weil sie befürchten, dass die Substanz bald nicht mehr verkäuflich ist. Das war auch bei DEHP und anderen Phthalat-Weichmachern so. Ulrike Zimmer vom Verband der chemischen Industrie.
5: Das haben wir alles schon auch beobachtet. Unsere Unternehmen haben diese Entwicklung natürlich auch mit begleitet und dann sich auf den Weg gemacht, toxikologisch unbedenklichere Ersatzstoffe zu entwickeln. Das sind dann auch Phthalate zum Teil mit einem günstigeren Risikoprofil, aber auch Ersatzstoffe, die eine ganz andere chemische Struktur haben. Und für diese Stoffe haben wir auch Analysemethoden entwickelt, um eben auch hier die Markteinführung quasi dieser Ersatzstoffe mit beobachten zu können, damit wir ausschließen können, dass auch hier die Entwicklungen sich wiederholen.
3: Eine Erfolgsgeschichte der Messungen des Umweltbundesamts, so sieht es Marieke Kolosser. Denn die Daten waren so eindeutig, dass Verbote unvermeidlich waren. Die aber kamen viel zu langsam.
1: Diese Stoffe sind über, sagen wir mal, fast 30 Jahre immer wieder in Tippelschrittchen verboten worden. Aber es ist natürlich jetzt nicht so, dass zum Beispiel jede Kindertagesstätte oder jeder Privathaushalt alle Spielzeug wegschmeißt, bloß weil es eine neue Regulierung gibt. Und solange dann eben nicht die Produkte mit besseren Weichmachern verwendet werden, wirken die alten Weichmacher weiter.
3: Das gilt auch für andere Stoffgruppen. Die sogenannten Ewigkeitschemikalien gehören dazu, mit denen zum Beispiel Regenjacken oder Pappbecher beschichtet sind. Einige von ihnen dürfen nicht mehr oder nur noch eingeschränkt verwendet werden.
1: Das Dumme an ihnen ist, dass sie halten, was sie versprochen haben.
3: Nämlich für ewig in der Umwelt zu bleiben. Und auch im Menschen. Tatsächlich gehen die Messwerte der wenigen verbotenen Substanzen nur sehr langsam nach unten und liegen immer noch auf bedenklichem Niveau. Wie auch die von Bisphenol A, das in manchen Kunststoffen vorkommt. Es wirkt hormonähnlich und gefährdet die Fruchtbarkeit. Genau wie die Weichmacher wurde es nur in kleinen Tippelschrittchen in der EU verboten. 2011 in Fläschchen für Säuglinge, 2018 in Flaschen für Kinder unter 3 Jahren, 2020 in Kassenbons und Parkscheinen.
1: Und wir finden es eben immer noch in fast allen Personen der Bevölkerung.

0: Aber dazu muss man sagen, bei normalen Bewertungen streiten wir uns um Faktor 2.
1: Egal, ob man den Wert der europäischen oder den der deutschen Behörde ansetzt, alle untersuchten Personen haben zu viel Bisphenol A im Körper. Für Ninja Reinicke ist es deshalb erstmal nicht das Wichtigste, ob der Grenzwert nun auf ein Tausendstel oder ein Zwanzigtausendstel gesenkt wird. Hauptsache, er wird gesenkt.
2: Sicherlich gibt es immer offene wissenschaftliche Fragen, gerade wenn man sich jetzt genau über die Höhe eines Schwellenwerts unterhält oder wie viele Schadstoffe zusammenkommen müssen, um einen Effekt zu erzeugen. Aber aus unserer Sicht muss einfach hier der vorsorgende Gesundheitsschutz wirklich Vorrang und Priorität haben. Denn oft ist es ja so, die Schadstoffe sind ja schon im Menschen und bis wir dann vielleicht die Antwort haben, dass es doch schlimmer war, ist es dann zu spät.
1: Die Untersuchung von Chemikalien in unserem Körper liefert immer nur einen rückblickenden Wert. Messen ist gut, vorbeugen viel wichtiger. Das zeigen die Erfahrungen der vergangenen Jahrzehnte. Vor allem drei Lehren kann man ziehen. Erstens, das in den Blick zu nehmen, was im Alltag wirklich auf uns einprasselt, also Mischungen von Substanzen statt einzelner Stoffe. Das könnte sich mit der neuen EU-Initiative verbessern. Zweitens, die Regeln für Chemikalien in der EU übersichtlicher zu gestalten, damit sie schneller angewandt und besser überwacht werden können. Und sie so zu vereinheitlichen, dass der Verbraucher und der Umweltschutz im Vordergrund stehen. Marieke Kolossa.
0: Wir haben so viele Stoffe, die in verschiedenen Regulierungen unterschiedlich gehandhabt werden. Also es gibt zum Beispiel Stoffe, die unter REACH als Industriechemikalie bewertet und reguliert werden. Dann in der Kosmetikverordnung als Kosmetikinhaltsstoff, möglicherweise auch noch unter der Regulierung für Lebensmittelverpackungen oder für Biozide. Und wir haben dann eben quasi womöglich vier verschiedene Bewertungen mit vier verschiedenen Schlussfolgerungen, die nicht unbedingt auf den gleichen Datensätzen beruhen.
1: Drittens ist entscheidend, wodurch gesundheitsgefährdende Stoffe ersetzt werden. Häufig nämlich durch eine andere Substanz, von der jeder Chemiker und jede Toxikologin sofort ahnen kann, dass sie ebenfalls schadet, weil die Struktur sehr ähnlich ist. Nur ist das offiziell noch nicht nachgewiesen und der Ersatzstoff deshalb bislang nicht eingeschränkt. Bisphenol A wird zum Beispiel immer häufiger durch Bisphenol S oder F ersetzt. Und je mehr über diese Alternativen geforscht wird, desto klarer wird, sie sind kaum besser. Bei den Ewigkeitschemikalien ist das ähnlich. Nur gibt es da nicht ein Dutzend, sondern Tausende von Substanzen.
0: Und das erklärt vielleicht auch, warum eben 5 Länder, einschließlich Deutschland und auch Umweltbundesamt, einen Antrag gestellt haben, die als Gruppe zu verbieten, weil man natürlich bei ein paar tausend Stoffen mit sehr ähnlichen physikochemischen Eigenschaften hervorragend ein paar Jahrhunderte Hase und Igel spielen könnte.
1: Auch eine bessere Kennzeichnung von Verbraucherprodukten ist wichtig. Ein Warnsymbol etwa, das anzeigt, hier ist eine Substanz enthalten, die leicht vom Körper aufgenommen wird und in Tierversuchen gesundheitsgefährdend ist, auch wenn das für Menschen noch nicht nachgewiesen sein mag. Der Toxikologe Thomas Göhn von der Universität Erlangen hält klare Informationen für entscheidend.
3: Immer klar deklarieren, was ist in Verbraucherprodukten enthalten. Man sollte auch bei den Nahrungsmitteln natürlich auch besonders darauf achten, dass man hier ganz klar bestimmte Belastungen ausschließt. Wir wissen ja bei Gemüse und bei Obst, wo wir halt versuchen, halt die Pestizide, deren Belastung halt möglichst auszuschließen oder gering zu halten. Das müsste wahrscheinlich noch deutlich breiter noch aufgestellt werden, auch für andere Chemikalien.
1: Dann können wir gesundheitsgefährdende Produkte eher meiden. Leichter haben es dabei diejenigen, die zufällig vom Umweltbundesamt für die repräsentative Untersuchung ausgewählt wurden. Sie erfahren, welche Werte in ihrem Urin und Blut gemessen werden, woher eine auffallende Belastung vermutlich kommt. Isabel Richrath ist gespannt auf die Ergebnisse.
4: Ja, also wenn da jetzt tatsächlich viel Weichmacher im Urin wären oder sowas, dann würde ich mir gut überlegen, mit der Plastikflasche zum Beispiel, die ich verwende, oder auch mit Plastikverpackungen das noch weiter zu reduzieren.
1: Denn ein bisschen können wir selbst dazu beitragen, unsere Chemikalienbelastung zu verringern. Altes Spielzeug aus weichem Plastik entsorgen, auf Duftstoffe in Räumen verzichten, keine Billigprodukte erwerben, die schon nach Chemie riechen, unverpackte Lebensmittel kaufen und

0: selbst kochen. Damit macht man viel richtig. Viel wichtiger wäre es aber, von vornherein die Vorschriften über Chemikalien zu schärfen, sodass nur noch Stoffe in Gebrauch sind, die der Umwelt und der Gesundheit nicht schaden.
1: Chemie-Cocktail im Körper, was uns alles im Blut liegt. Das war ein Feature von Helmut Nordwig, das wir zum ersten Mal im Jahr 2024 gesendet haben. 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Geht besonders gut in der Deutschlandfunk-App. Bei uns geht's weiter mit dem Konzert, heute mit einem echten Klassiker, die 6. Sinfonie von Van Beethoven. Dazu wünsche ich Ihnen viel Vergnügen und einen schönen Abend.

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1: Herzlich willkommen. Am Mikrofon begrüßt Sie Christine Anderson. Sommerzeit ist Festivalzeit und das ist ein guter Grund, sich in Europa umzuhören. Unser heutiges Konzert kommt ganz aus dem Nordosten des Kontinents, aus Estland. Genauer gesagt aus Pärnu. Das liegt an der Mündung des Flusses Pärnu in die Ostsee und ist nicht nur eine Hafenstadt, sondern auch ein äußerst beliebtes Seebad mit einem schönen Sandstrand. Schon zum 16. Mal fand dort im Juli das Pärnu Musikfestival statt, dessen künstlerische Leitung bei dem Dirigenten Paavo Järvi liegt. Denn Järvi hat eine besondere Verbindung zu diesem Platz. In seinen Kindertagen hat seine Familie dort ihre Sommer verbracht und nicht nur die Järvis machten dort an der Ostsee Urlaub, auch David Oistrach und Dmitri Schostakowitsch verbrachten dort gern ihre Ferien. Für den Dirigenten Paavo Järvi, dessen Familie in die USA ausreiste, als er selbst 18 Jahre alt war, ist es immer wieder auch eine Art Heimkehr, im Sommer nach Pärnu zu kommen. Diesen Ort wollte er irgendwann auch seinen musikalischen Freunden zeigen. Im Jahr 2009 gründete Paavo Järvi zunächst die Järvi Academy und im Jahr 2011 gelang es ihm, das erste Sommerfestival in Pärnu zu organisieren. Inzwischen kommen jedes Jahr über 300 internationale Musiker, Studierende und Lehrer zur Festivalzeit in die Stadt und 5 Orchester sind für Konzerte vor Ort. Das Rückgrat des Festivals bildet das Estonian Festival Orchestra. Es besteht aus Spitzenmusikern aus Estland, ergänzt um befreundete Musiker, die aus der ganzen Welt dafür nach Pärnu reisen. Die Festivalausgabe in diesem Jahr brachte alle 3 Dirigenten mit dem Namen Järvi zusammen. Vater Neeme Järvi und die beiden Söhne Paavo Järvi und Christian Järvi. Wir bringen heute für Sie das Abschlusskonzert des Festivals, das am 17. Juli in der Konzerthalle von Pärnu stattgefunden hat. Zu Gast war ein ganz besonderer Künstler, der Pianist Rudolf Buchbinder. Am 1. Dezember dieses Jahres wird er seinen 80. Geburtstag feiern. Und das 70-jährige Bühnenjubiläum liegt schon ein Weilchen hinter ihm, denn schon als Kind von 9 Jahren ist er öffentlich aufgetreten. Und trotz seines hohen Alters ist sein Tourneekalender voll wie eh und je. Nach Pärnu mitgebracht hat Buchbinder das erste Klavierkonzert von Ludwig van Beethoven. Buchbinder und Beethoven, das ist eine lange Geschichte der intensivsten Beschäftigung des Musikers mit dem Komponisten. Mehrfach hat Rudolf Buchbinder alle 5 Klavierkonzerte eingespielt, ebenso die 32 Klaviersonaten und die Kammermusik. Und er hat auch ein Buch geschrieben, in dem er von seinem Lebensweg mit Beethoven erzählt. Dessen Klavierkonzert Nummer 1 hat Buchbinder schon im Alter von 11 Jahren im privaten Rahmen aufgeführt. Das ist fast 70 Jahre her. Seine jüngste Einspielung des Werkes mit dem Gewandhausorchester Leipzig unter Andres Nelsons klingt genauso frisch und inspiriert wie die mit den Wiener Philharmonikern, die viele Jahre zuvor entstanden ist. Ludwig van Beethoven schrieb das Klavierkonzert in C-Dur nach seinem Klavierkonzert Nummer 2. Es ist also trotz der Nummer 1 gar nicht sein erstes Werk für diese Besetzung. 5 Jahre hat er insgesamt an dem Konzert gearbeitet, von den ersten Skizzen und der ersten Fassung von 1795 bis zur revidierten Fassung des Soloparts von 1800. Das Konzert ist stilistisch noch nahe bei Mozart und Haydn. Es besteht aus einem Allegro con Brio, einem langsamen Mittelsatz und einem frechen, witzigen Rondo als Finale. Das ist die klassische Form. Aber schon hier, in diesem frühen Werk, scheint die Eigenwilligkeit des jungen Komponisten durch. Da gibt es Brüche in der Harmonik, überraschende Wechsel in der Dynamik und, wie immer bei Beethoven, sehr markante Rhythmen. Dazu gibt er dem Orchester eine fast symphonische Rolle, die über eine schlichte Begleitung des Solisten weit hinausgeht. Klarinetten, Trompeten und Pauken bereichern den Orchesterklang auf eine für die damalige Zeit ungewöhnliche Weise. Hören Sie hier das Konzert für Klavier und Orchester Nummer 1, C-Dur, Opus 15 von Ludwig van Beethoven. Es spielt das Estonian Festival Orchestra unter der Leitung von Paavo Järvi. Den Solopart gestaltet Rudolf Buchbinder.

Rudolf Buchbinder wird hier hörbar begeistert gefeiert. Als Zugabe spielte der fast 80-jährige Pianist Soirée de Vienne, Abend in Wien. Der österreichische Komponist Alfred Grünfeld hat in diesem Klavierstück Walzermotive von Johann Strauss paraphrasiert, unter anderem aus der Operette Die Fledermaus. Zuvor hörten Sie Rudolf Buchbinder als Solisten im Klavierkonzert Nummer 1, C-Dur Opus 15 von Ludwig van Beethoven. Im Abschlusskonzert des Pärnu Musikfestivals musizierte er zusammen mit dem Estonian Festival Orchestra und Paavo Järvi am Pult. Die Küstenstadt Pärnu ist für Paavo Järvi nicht einfach irgendein netter Ort an der Ostsee. Für ihn ist es der Ort seiner unbeschwerten Ferien auf dem Land. Er schaut gern in diese Zeit zurück. Meine Großmutter lebte in Pärnu und als ich ein Kind war, kamen wir jedes Jahr für die Sommerferien her. Ich habe die glücklichsten Erinnerungen an diese Zeit. Ich erinnere mich an Strandwanderungen, an den Fluss, an den Wald. Man konnte dort alles um sich herum vergessen. Wenn ich an die besten Zeiten meines Lebens denke, dann fällt mir immer dieser Ort ein. Paavo Järvi erzählt hier, wie gut ihm als Kind der Aufenthalt in der Natur getan hat und was er alles bewirkt hat. Und das kennt fast jeder. Man lässt das betriebsame Gewusel der Stadt hinter sich zurück, man verbringt viel Zeit draußen, schärft die Wahrnehmung für die Natur und ihre Geräusche und fühlt sich schließlich erfrischt und erholt. Paavo Järvis Erinnerung stammt natürlich aus dem 21. Jahrhundert, doch schon im frühen 19. Jahrhundert scheint das Leben der Stadtmenschen von Hektik durchzogen gewesen zu sein, so dass das Landleben ihnen als eine andere, bessere Welt erschien. So hat Ludwig van Beethoven Skizzenblätter hinterlassen, auf denen zu lesen ist, wie wohl, geradezu entzückt er sich im Wald fühlt, wie die Bäume zu ihm sprechen und wie sein Gehörleiden sich bessert. Auch als Beethoven 1807, 1808 seine sechste Sinfonie schrieb, scheint er sich aus Wien weggewünscht zu haben. In den 5 Sätzen der Sinfonie deutet er an, wie ein typischer Landausflug zu seiner Zeit verlaufen konnte. Im 1. Satz erwachen die heiteren Empfindungen bei der Ankunft auf dem Lande. Es folgt im 2. Satz eine Szene am Bach. Im 3. Satz erlebt man bei einem Fest das lustige Zusammensein der Landleute und wird im 4. Satz von einem Gewitter überrascht. Im 5. Satz hört man einem Hirten beim Singen zu und ist dankbar, dass der vorangegangene Sturm nicht allzu viel Unheil angerichtet hat. Die klassischen Genres der Schäfer- und Idyllendarstellung existieren in der Dichtung und Malerei seit der Antike und sie kehrten dann immer wieder in Wellen zurück. Über die Renaissance mit Tassos Aminta und Guarinis Il Pastor Fido bis in Beethovens unmittelbare Gegenwart. Beethoven und seinen Zeitgenossen war die Bildersprache einer heilen Welt, eines Paradieses auf Erden, in dem Mensch und Natur keine Gegner sind, also vertraut. In so ein klassisches Paradies gehört das Bild des plätschernden Bächleins ebenso hinein wie der singende Hirt. Und sogar das Gewitter hat seinen Platz in dieser Idylle, denn es wird als Moment der Spannung benötigt, damit hinterher die Erleichterung der Menschen umso größer ist. Beethoven komponiert in dieser 6. Sinfonie mit großer Ambition die verschiedensten Naturlaute und Geräusche. So findet man im 2. Satz, der Szene am Bach, die Rufe der Wachtel, des Kuckucks und der Nachtigall. Andererseits greift Beethoven bei der musikalischen Darstellung von Sturm und Gewitter nicht nur auf Klangmalerei zurück, sondern bedient sich auch im überlieferten Werkzeugkasten der Oper, wo seit der Barockzeit der mit chromatischen Läufen und Geräuscheffekten auskomponierte Sturm vor allem ein Mittel ist, die aufgewühlten Stimmungen der handelnden Figuren musikalisch zu verdeutlichen. Nach all den peitschenden Windböen, den prasselnden Regentropfen und den grellen Blitzschlägen löst sich im 5. Satz dann alles auf in Frieden. Und diesen Frieden lässt Beethoven mit einer Fermate über der Schlusspause besonders lange nachklingen. Die Sinfonie Nummer 6, F-Dur Opus 68, die Pastorale, hören Sie jetzt mit dem Estonian Festival Orchestra mit Paavo Järvi am Pult.

0: So klingt ein Orchester, wenn es Spaß beim Spielen hat. Das war die Orchesterzugabe des Estonian Festival Orchestra, der Tanz des Hirtenmädchens. Ein witziges Werk von Hugo Alfvén, das besonders in Skandinavien populär ist. Zuvor hörten Sie das Hauptwerk des Abends, die Sinfonie Nummer 6, F-Dur, Opus 68 von Ludwig van Beethoven. Die Leitung lag bei Paavo Järvi. Wir brachten heute das Abschlusskonzert des Pärnu Musikfestivals. Am 17. Juli haben es die Kollegen vom Estnischen Rundfunk aufgezeichnet und den europäischen Kollegen über den Euroradioverbund zur Verfügung gestellt. Vielen Dank dafür. Am Mikrofon war für Sie Christine Andersson. Vielen Dank fürs Zuhören und noch einen angenehmen Abend.
1: Bis zu den 22 Uhr Nachrichten bleibt noch Zeit für ein Beethoven-Werk. Die Klaviersonate Nummer 23 F-Moll Opus 57 Appassionata spielte Rudolf Buchbinder während des Kissinger Sommers 1991. Ein Konzertmitschnitt.

0: In einem Konzertmitschnitt vom Kissinger Sommer 1991 hörten wir Rudolf Buchbinder mit der Appassionata von Ludwig van Beethoven.
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2: Uhr, die Nachrichten. In der Partei BSW gibt es vor den Landtagswahlen im Osten eine Debatte über den Umgang mit der AfD. Thüringens Infrastrukturminister Schütz warf Parteigründerin Wagenknecht einen, Zitat, gefährlichen Kurs vor, den

0: er nicht mittragen wolle. Dem Berliner Tagesspiegel sagte er, man habe das BSW gegründet, um eine demokratische Alternative für Menschen zu sein, die sich von der Politik nicht mehr gesehen fühlten, nicht aber, um der AfD an die Macht zu verhelfen. Wagenknecht und die beiden BSW-Vorsitzenden De Masi und Mohammed Ali hatten überparteiliche Ministerpräsidenten in Sachsen-Anhalt und Mecklenburg-Vorpommern vorgeschlagen. Diese sollten unter Einbindung der AfD mit wechselnden Mehrheiten regieren. Das thüringische BSW war gegen den Widerstand der Parteispitze in eine Koalition mit CDU und SPD eingetreten. In Süddeutschland ist es wegen der anhaltenden Hitze und Trockenheit zu einem Futtermangel für Nutztiere gekommen. In Baden-Württemberg stehe derzeit 30% weniger Futter zur Verfügung als sonst um diese Jahreszeit, teilte der Landesbauernverband mit. Auf den vertrockneten Wiesen wachse kaum etwas nach. Betrieben, die auf Gras und Heu angewiesen seien, fehlten damit wichtige Reserven. Auch in Bayern und Hessen herrscht den dortigen Verbänden zufolge Futterknappheit. Aufgrund der angespannten Lage müssen Tiere teilweise früher geschlachtet werden. Auch bei der Ernte rechnen Landwirte wegen der Trockenheit mit Einbußen. Seit Beginn der Dürreperiode Mitte Juni sind nach Angaben des Deutschen Raiffeisenverbandes rund 3 Millionen Tonnen Getreide und Raps ausgefallen. Das bedeutet Einnahmeverluste von 600 Millionen Euro. Die israelische Armee hat nach eigenen Angaben 2 weitere Kommandeure der Hamas im Gazastreifen getötet. Einer von ihnen sei am Massaker am 7. Oktober 2023 in Israel beteiligt gewesen, heißt es in einer Mitteilung. Das von der Hamas kontrollierte Innenministerium in Gaza erklärte, beim zweiten Getöteten handele es sich um einen Leiter der Polizeibehörde. Die Polizei im Gazastreifen steht ebenfalls unter der Kontrolle der Terrororganisation. Für die israelische Armee gelten Medienberichten zufolge seit Anfang August auf Druck der US-Regierung strengere Regeln. Angriffe im Gazastreifen müssen demnach immer vom israelischen Generalstabschef Zamir genehmigt werden. Es sei denn, es bestehe eine unmittelbare Gefahr für Soldaten. Nach der Havarie eines Öltankers vor der Küste des Oman soll das Schiff geborgen werden. Die britische Sicherheitsfirma Ambry wurde eigenen Angaben zufolge damit beauftragt. Ein Monsun in der Region erschwere derzeit allerdings den Zugang auf das Schiff. Aus dem Tanker, der Russlands sogenannter Schattenflotte zugerechnet wird, tritt seit Wochen Öl aus. Der Ölteppich treibt nordöstlich der omanischen Insel Al-Qibliya und erreichte inzwischen auch das Festland. Laut der Umweltschutzorganisation Greenpeace ist die verschmutzte Fläche auf 1400 Quadratkilometer angewachsen und bedroht eine ökologisch sensible Region. Nach Angaben der Weltschifffahrtsorganisation IMO hat der Tanker rund 130.000 Tonnen Öl geladen. Er war Ende Juni im Arabischen Meer auf Grund gelaufen. Zuvor sollen durch Explosionen Lecks entstanden sein. Wer dafür verantwortlich ist, ist unklar. Wegen eines Waldbrands im Norden Griechenlands sind mehr als 250 Urlauber über das Meer in Sicherheit gebracht worden. Innerhalb weniger Stunden nach Ausbruch des Feuers hatten sich die Flammen den Ferienorten Seviri und Furka auf der Halbinsel Chalkidiki genähert, wie der Sender ERT meldet. Die Feuerwehr setzte Löschflugzeuge und Hubschrauber ein. Der Einsatz werde durch starken Wind erschwert, hieß es. In weiten Teilen Griechenlands herrscht eine hohe Waldbrandgefahr. Nordwestlich von Athen hatte ein Feuer in den vergangenen Tagen mehr als 110 Quadratkilometer Kiefernwald, Buschgebiet und landwirtschaftliche Flächen zerstört. Bei der Leichtathletik-Europameisterschaft in Birmingham hat Gesa Felicitas Krause Gold über 3000 Meter Hindernis gewonnen. Sie setzte sich vor der Französin Alice Finot durch. Bronze ging an Olivia Gürt aus Dietz. Das Wetter. Am Abend und in der Nacht gering bewölkt oder klar, Tiefstwerte zwischen 21 Grad und 10 Grad. Morgen erneut verbreitet sonnig, im Westen und Südwesten ein paar lockere Quellwolken, 31 bis 38 Grad. Das waren die Nachrichten.
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0: Nein. Das ist mein wichtigstes Wort. Nein, nein, nein. Das ist das Rüstzeug meiner Blechseele. Einer zweiten Blechseele, einer dritten. Unser aller Rüstzeug. Ahnungslos, was die Sauberkeit oder die Hygiene unserer Fantasie betrifft. Ahnungslos, was die Verletzbarkeit unserer Herzen betrifft. Aber uns gehört nein. Nein, nein, nein. Als Baby, mehrere Geburten lang, gebrüllt wie am Spieß, gebrüllt wie Dönerfleisch. Gewaschen, entblutet, auf Titten gelegt und gelutscht. Nicht sofort, natürlich, aber mit der Zeit gefiel es mir. Einmal zugebissen und keine Reue verspürt. Als Baby hatte ich eine glückliche Kindheit. In meinem kleinen Zuhause am Nordpol, im Whirlpool. Wo immer du willst, Baby. Best Sex ever. Meine Eltern hatten den Best Sex ever, als sie mich zeugten. Meine Mutter schlug meinem Vater auf den Arsch, hinterließ einen dunklen Abdruck. Ja, Baby, rief er am Tag meiner Geburt. Im Rhythmus von Notfallsirenen in ein Krankenhaus gefahren. Noch einmal drücken, Baby. Meine Vorgängerin von einer Klospülung erfasst. Meine Vorgängerin bei der Fehlgeburt. Aber ich hatte eine glückliche Kindheit. Endlich mal wieder eine schöne Geschichte.
1: Kind aus Seide. Hörspiel von Leonie Ziem.

0: Seht mal!
1: Eine von denen?
2: Eine mit einer sogenannten exzentrischen Persönlichkeit.
3: Sprachlernsystem auf Pornhub gestartet, oder was?
4: Das erste Mal. Weniger als Mindestlohn bezahlt bekommen. Verstanden, dass der Kindergarten später nur durch das Jobcenter ersetzt würde. Das erste Mal. Wieder so high wie als Baby.
2: Eher eine mit frühkindlichem Trauma.
3: Ja, die lassen sich immer verrückteres Zeug für die Bots einfallen.
5: Ja.
6: Ich hingegen,
5: Ja?
6: Wie sage ich das am besten? Manchmal schämt man sich ja aus Versehen für Dinge, die gut sind. Man sagt dann verschämt, dass man derzeit keine Geldsorgen hat. So sozialromantisch. Als wäre Geld etwas, wovon man wenig haben sollte. Und kein politischer Anspruch. Also, ich hingegen, frei raus. Ich bin ein Kind aus Seide.
3: Kind aus Seide.
6: Man hat sich liebevoll um mich gekümmert. Man hat mich gewaschen, auf die Stirn geküsst, mich geliebt, dem fröhlichen Glucksen meiner Magensäure gelauscht. Ich habe ein gutes Erbe. Nichts Großes.
0: Mhm. Ja.
6: Wollt ihr was sagen?
0: Nee. Wir sind nur PassantInnen.
7: Nur vorbeigehen.
1: Richtig. Wir werden den Satzfetzen hören.
8: Im Vorbeigehen.
3: Und uns unseren Teil dazu denken.
9: Aber dann sind wir schon wieder weg.
6: Genau. Ein kleines Erbe.
0: Hust, hust.
1: Werden wir uns persönlich denken.
0: Aber dann sind wir schon weitergegangen.
6: Keine Eigentumswohnung in Berlin, okay? Ein kleines Erbe. Die Eisdiele habe ich mir gekauft. Aber ja, ich bin es gewohnt, Geschenke zu bekommen. Ich wiederhole es nur ungern, aber ich bin ein Kind aus Seide.
3: Kind aus Seide.
4: Ich sag so, kümmert euch nicht um euer Kind. Kümmert euch lieber nicht um euer Kind. Überbehütung ist eine Form der Vernachlässigung. Wenn es blutet, lernt es nähen. Sonst sitzt es mit 18 immer noch da und denkt, das Essen wächst in Kühlschränken. In euren Kühlschränken. Sonst lernt es nie, wie man Spionagesoftware von Computern entfernt. Nicht Autonomie. Nicht, wo der tote Winkel bei den Autos ist, dass man sich nicht überfahren lassen sollte, dass man erwachsen wird, sobald man stirbt und man davor zumindest mal mit dem Backenzahn gewackelt haben sollte. Merke, wackle mit dem Backenzahn, before you die.
6: Ich hatte außerdem
0: Eine stabile Beziehung.
6: Vor 5 Jahren im Schuhgeschäft, Größe 43, berührten sich unsere Hände, als sie gleichzeitig nach dem Sonderangebot griffen. Wir hatten nicht viel Zeit für Romantik, aber das war doch... Und naja, seitdem, also im Großen und Ganzen...
0: Also im Großen und Ganzen...
6: ...war ich schon ganz zufrieden.
9: Also im Großen und Ganzen...
6: Es ist gefährlich zu tagträumen, weil die Realität etwas Nachlässiges bekommt.
0: Also im Großen und Ganzen...
6: ...lebe ich einfach mein Leben.
0: Also im Großen und Ganzen...
6: ...habe ich eine Haut, die mir schmeichelt.
0: Also im Großen und Ganzen...
6: ...bin ich ja nicht nur aus Metall oder Blech oder Kabeln oder was auch immer... Ich kann sagen, ich bin nicht zerfressen vor Fleischneid. Oh, entschuldige. Das war nicht sehr taktvoll. Weißt du, ich habe nur gelacht, weil das war ein Coping-Mechanismus. Nur ein Coping-Mechanismus, weißt du? So ein gewisser Fleischneid, nichts Ungewöhnliches für deine Art. Ich erlebe dich manchmal eben ein bisschen neidisch. Kein Vorwurf, ich spreche da bloß in Ich-Botschaften.
10: Ich habe gar nichts gesagt über...
6: Aber hey, ich meine... Niemand kann sich seine genetische Ausstattung selbst aussuchen. Jeder ist auf Gedeih und Verderb der Lotterie ausgeliefert. Und du ja irgendwie auch mit deinem Siliziumfleisch. Ich meine ja nur...
10: Feucht und schön. So sehen deine Lippen aus. Da unten. Nur daran habe ich gedacht.
6: Und ich will nur sagen...
10: Du willst nur sagen?
6: Ich will nur sagen, ich hatte eine stabile Beziehung, aber...
10: Aber willst du nur sagen?
6: Ich war zufrieden. Aber dann gab es eine Zeit, in der ich wie ein Satellit in Trauer drohte, meine Umlaufbahn zu verlieren. Hemmungslos zu weinen oder zumindest für ein paar Tage zu verstummen. Da haben wir uns getrennt. Aber, das will ich nur sagen...
10: Jetzt mach schon.
6: Aber ich...
10: Na los!
6: Ich liebe keine Menschen mehr.
10: Warum solltest du auch?
6: Also ich bin nicht in Trauer.
10: Warum solltest du auch?
6: Ich habe nie das passende Gefühl für dieses oder jenes parat. Am ehesten betrauere ich den Umstand der Endlichkeit im Allgemeinen.
10: Alles wird gut.
6: Ja, sagt man immer nur dann, wenn nichts gut ist.
10: Psst, alles wird gut.
6: Hört sich gar nicht gut an, oder? Wir schweigen also. Ganz sanftes Schweigen. Weil ein unangenehmes Schweigen, das würde meine Statistik verhunzen.
10: Du bist stolz darauf zu sagen, mittlerweile kann ich sehr gut in Gesellschaft schweigen.
6: Naja, und wenn ich es dann doch nicht kann, ist das okay. Also, wenn es eine verschwindend kleine Anzahl an Minuten ist. Aber je mehr ich davon ansammle, desto mehr lüge ich, wenn ich sage, ich kann gut in Gesellschaft schweigen. Es ist eine Sache der Statistik. Reine Mathematik der Stille. Nun habe ich wieder jemanden an meiner Seite und ich würde da weniger von einer inneren Wahrheit, weniger von einer sexuellen Praktik...
10: So einer Verbundenheit.
6: Eher so einer chaotischen sozialen Realität, in der ich mich, in der wir uns...
10: Und ich und wir uns...
6: Eben eine Art Verbundenheit.
0: Jetzt!
6: Was ist da los?
10: Was? Oh, schon wieder eine Blockade.
6: Noch eine? Schon wieder?
10: Die dritte allein diese Woche.
6: Das nimmt wirklich Überhand. Und wenn ich einen Notfall habe und schnell durch muss, denken die mal kurz darüber nach. Ist die Blockade denn dafür oder dagegen?
10: Oh, schwer einzuschätzen.
0: Gegen das, nicht zum Rücken, gegen das.
10: Sie ist dagegen.
6: Habe ich mitbekommen.
5: Mühle ersetzt.
7: Zu allen Jahreszeiten dieselben dünnen Jacken mit Elektroden, die eure Körper warm oder kalt halten.
0: Ihr Lithium-Leugner!
8: Ihr Krypto-Bonzen! Ihr Software-Scheißer!
0: Ja, ihr Ischwanz-Lutscher!
8: Ihr Cyberproleten! Ihr Online-Weicheier!
5: Ja, Sufi ist
8: ihr Blecharsch-Ficker!
2: Ihr denkt, man bräuchte für diese Dinge keine endlichen Rohstoffe wie Lithium, die es bald schon nicht mehr geben wird.
11: Die es bald schon nicht mehr geben wird.
5: An ihr Blecherschwicker!
0: Ja,
12: Stracciatella, Ingwer-Orange, Pfefferminz, Zitroneneis, Serrano-Schinken-Eis. Im Angebot, mein Angebot.
11: Ja, ja, ich würde ja schon was nehmen.
10: Eine kleine Abkühlung gefällig.
11: Mein Gott, seien Sie doch etwas diskret. Hier nehmen Sie schon das Geld.
2: Udo, hast du der Blechschachtel gerade Geld gegeben?
5: Du weißt, dass du damit internationale Konzerne stärkst.
13: Hey, bitte keine individuelle Konsumkritik. So stürzt man keine Systeme, sondern kreiert Marktnischen.
14: Konsumkritik ist so 2015.
5: Aber echt?
8: Kein Problem, Udo.
13: Wir haben alle schon mal.
8: Also wir haben alle auch eine zu Hause.
11: Ja, was?
13: Also wir haben auch eine.
15: Zum Staubsaugen und Einkaufen.
13: Das System ist darauf ausgelegt. Ich kann nicht 40 Stunden arbeiten und dann auch noch Hausarbeit machen. Was soll ich tun?
5: Es ist doch so ein Abosystem. Jeden Monat legitimiert ihr die Existenz.
8: Das Leben ist ein Abosystem.
15: Halt die Klappe.
0: Halt die Klappe!
6: Das ist doch keine echte Blockade. Sieh mal, nicht mal Polizeipräsenz. Die sind so unwichtig, die blockieren nicht mal die Straße, sondern einen Apple Store an einem Sonntag.
5: Wir provozieren ganz bewusst gesetzte Provokation.
13: Wir provozieren, indem wir das Ganze mal umdrehen. Es muss nicht immer größer werden.
8: Die größte Autobahn. Der größte Flughafen.
5: Wir legen jetzt lahm, was schon still ist.
13: Das ist so krass provokativ.
5: Das ist ein Symbol für die ausgehöhlte Demokratie.
13: Der Verlust an Autonomie.
11: Also meiner Meinung nach
15: ist es nicht der Verlust an Autonomie, sondern der Zwang zur Antwort.
11: Wie es etwa im Fall des autonomen Fahrens am offensichtlichsten zutage tritt.
5: Genau. Denn darin wandeln sich die Gedankenspiele in einen Entscheidungszwang.
8: Soll das Auto nun so programmiert werden, dass es im Notfall ausweicht und dabei das Kind oder die drei Senioren tötet?
2: Das vermeintliche Geschenk von autonomen Maschinen zwingt uns, Fragen zu beantworten, die niemals beantwortet ermordet werden sollten.
16: Haha, ja!
8: Genau deswegen sind wir hier.
2: Das ist kein Revolutionsgesuch.
15: Revolutionsgesuche sind so 60er.
13: Dauernd waren wir versucht, etwas Großes zu sagen. Etwas Großes, bei dem alle, die es hören, sofort wissen. So verhalten sich die Dinge. Eine Idee mit so viel Strahlkraft, dass sie Jahrhunderte überlebt.
8: Als ob Demonstrationen noch Einfluss hätten. Mehr als die Lobbys von Tech-Industrien.
13: Genau,
11: das zeigen wir hier.
5: Indem wir niemanden stören.
11: Indem wir nicht mal Plakate dabei haben.
13: Als würden wir Schlange stehen für das nächste iPhone.
2: Schon die Nacht vorher dort übernachten, um am nächsten Morgen das nächste iPhone zu kaufen.
13: Genau.
10: Bis das Trommelfell platzte. Geschrien als Baby, wenn ich an die Titte wollte.
2: Rennt die Artificial Stupidity hier immer noch rum?
10: Ignoriere die Freaks.
13: Oh, seht mal, da gibt's Eis. Eine letzte Oase, in der man nur mit Bargeld zahlen kann.
17: Oh, wie schön. Ein Hoch auf den Eissalon König.
2: Ja, Udo, hier kannst du dir eine Abkühlung kaufen.

0: Was darf es sein? Könnten Sie da hinten etwas vorsichtig mit der Eisskulptur? Die ist aus Glas. Oh, so teuer war sie auch nicht.
1: Eine echte Kasse mit Bargeld. Schaut mal.
2: Wow. Ein Hoch auf den Eissalonkönig.
0: Kann ich Ihnen denn irgendwas?
3: Bargeld, Bargeld. Und ein Kühlraum hinter einem Kühlraum, hinter einem Kühlraum. Wir fantasieren uns ein Fenster in die Kühllandschaft, einen Wind, der die Kühlwiese hinaufweht.
4: Uns wird ganz
1: Naturschutzgebiet zumute.
5: Eissalonkönig unter Naturschutz stellen.
6: Ich bin mir nicht sicher, ob dieser Naturbegriff...
7: Ich denke, mein Vater hat echt früh abgespritzt, nicht auf den Orgasmus meiner Mutter gewartet.
6: Ich würde einmal Himbeere. Oh, ist alle? Naja, dann Stracciatella nehmen. Vielen Dank.
8: Oh, ich wollte gerade zahlen, aber puh, das gibt's ja manchmal.
5: Only Cash?
6: Und man hat einfach kein Bargeld mehr und könnte natürlich noch schnell was abheben. Aber um genau zu sein, hat man generell kein Geld mehr.
8: Aber da hat man das Eis schon bestellt und dann, schwupps, schon dran geleckt. Und dann fällt einem auf,
5: kein Geld.
0: Nein, nein, nein, nein. Ich bin nicht heute Morgen aufgestanden, hab mich aus dem Bett gequält, nur um hier zu stehen und an einem Tag lediglich 2 Eis zu verkaufen. 2 Eis! Und dann haben sie noch nicht mal Geld dabei. Tja, dann kriegen sie ihr Eis nicht. Niemand kriegt ein Eis, ohne zu bezahlen.
9: Tut mir leid.
0: Schon gut. Behalten Sie ihr Eis. Wegschmeißen will ich es jetzt auch nicht.
5: Danke.
3: Danke.
0: Keine Umstände. Außerdem können Sie auch mit Karte zahlen. Bei ihr. Sie ist für den Außendienst verantwortlich, ist heute aber auch hier. Haben Sie Glück gehabt?
7: Ja, bei mir.
1: Der Blecharsch gehört zu Ihnen?
10: Der Blecharsch gehört zu Ihnen.
11: Eissalonkönig boykottieren!
12: Eissalonkönig boykottieren!
13: Eissalonkönig boykottieren!

0: Oh.
1: Wir müssen reden.
2: Was machst du da?
3: Ich putze anmutig und geübt die Eisdiele. Der Schwung muss aus der Hüfte kommen.
2: Ja.
3: So, weißt du eigentlich, wie befreiend es ist, einfach mal Dinge kaputt zu machen? Bis kein Geschirr mehr da ist. Komm, bis kein Geschirr mehr da ist.
2: Spinnst du?
3: Ich würde es ja so sagen. Probleme sind wütende Umarmungen vom Leben. So von wegen, ich löse Probleme, also bin ich am Leben, fühle mich lebendig. Probleme sind lebensbejahende Biester. Darf ich mich vorstellen? Ich bin Problemlöserin. Ich ficke die Probleme einfach weg. Weißt du noch, als wir in Wien waren, als du angefangen hast, dich in der Stadt zu sehen, als du in den Schatten der Fenster saßt, wie die Leute das Licht löschten und anmachten, Gegenstände in den Kühlschrank stellten und wieder herausholten, naja, da habe ich dir doch gesagt, nein, ich will hier nicht hinziehen.
2: Und wir sind nicht hingezogen.
3: Genau, da habe ich nein gesagt. Und jetzt haben wir wieder so einen Moment.
2: Was? Hä?
3: Naja, nein. Also, weißt du noch, wie du mich das erste Mal gesehen hast?
2: Ja, hinter einer Plexiglasscheibe im Elektronikfachgeschäft, wie ich dachte... Ja, ich dachte tatsächlich an die Autorin Maggie Nelson, die in einem Museum vor einem kleinen Puderhäufchen lapisblauen Pigments in einem Glas steht und ein stechendes Verlangen empfindet. Sie meint, aber was tun? Es befreien, kaufen, sich einverleiben? Ich betrachtete dich also und war aufgeschmissen. Was tun? Dich befreien? Dich kaufen? Dich mir einverleiben?
3: Damals habe ich ja gesagt, aber jetzt sage ich nein.
2: Was?
3: Ich möchte nicht mehr mit dir zusammen sein. Das sage ich höflich, in gewaltfreier Sprache. Wir haben noch keinen Bausparvertrag unterschrieben. Es gibt noch nichts zum Auflösen. Ein guter Zeitpunkt.
2: Ja, ein guter Zeitpunkt. Soll ich dich jetzt loben? Ein richtig guter Zeitpunkt.
3: Timing ist alles. Nicht, dass ich meine Gefühle für dich nur zögernd als Gefühle beschreiben würde und nicht, dass ich nur aus Einsamkeit bei dir blieb. Es ist nur... Ich weiß vorzüglich, mit mir allein umzugehen. In Gesellschaft hingegen empfinde ich die Begegnung mit mir selbst als mühsam, weißt du?
2: Nein!
3: Wem ein Ich liebe dich aus dem Mund fällt, der denkt sowieso an früher, an ehemalige Beziehungspersonen. Ich liebe dich ist immer nur ein Zitat aus der Vergangenheit. Wir haben noch kein Kind adoptiert, keine Eltern einander vorgestellt.
2: Du hast keine Eltern.
3: Als Baby mehrere Geburten lang gebrüllt wie am Spieß, wie Köderfleisch.
2: Du willst dich von mir trennen?
3: Also wenn du dich auf das Positive fokussierst,
2: ja, dann hast du einen super Zeitpunkt gewählt. Hervorragend. Ein großartiger Zeitpunkt. Ich sollte dir dankbar sein. Um den Hals fallen sollte ich dir eine Liebeserklärung machen.
3: Ich denke, wir sollten nichts überstürzen.
2: Du trennst dich also von mir. Aber ich...
3: Es ist doch so. Man liebt sich und dann merkt man eines Morgens, der Spuk ist vorbei.
2: Aber... Ich habe Gefühle für dich, unhandlich wie eine Spülmaschine. Und man zweifelt. Und dann sagt man sich, nein, den Zweifel lasse ich nicht zu. Und das ist dann Liebe. Ich hab dich bezahlt.
3: Und dafür danke ich dir. Aber du hast auch für meinen freien Willen bezahlt. Und ich habe eigene Träume.
4: Electric Souls, die Artificial Stupidity, die nicht von A nach B denkt, sondern kreative Wege geht, mindestens so klug ist wie du im Angebot, unser Angebot.
2: Sie ist weg.
4: Bitte geben Sie den Grund an. Ist Ihr Milchmädchen verschwunden, dann drücken Sie die 1. Ist Ihr Milchmädchen defekt, dann drücken Sie die 2. Hat sich Ihr Milchmädchen entschlossen zu gehen, dann drücken Sie die 3. Ihr Milchmädchen hat sich entschlossen zu gehen. Wir verbinden Sie jetzt mit einem Mitarbeiter oder einer Mitarbeiterin, die auf Trauerbegleitung spezialisiert ist. Aus Gründen der Qualitätssicherung wird das Gespräch aufgezeichnet.
2: Wir hatten eine Liebesbeziehung.
0: Sie verstehen das, oder? Wenn man mit jemandem aus Siliziumfleisch zusammen ist, da fragt niemand, und wo habt ihr euch kennengelernt? Niemand will wissen, ob es Liebe auf den ersten Blick war. Das sind erwachsene Menschen, die so tun, als gäbe es keine Liebe zwischen verschiedenen Spezies. Sie schweigen synchron und in sanften Grautönen sich über die Liebe aus. Ich erlaube das nicht. Ich erlaube es nicht.
4: Sie erlauben es nicht?
0: Ich erlaube es nicht. Ich erlaube es Ihnen nicht.
4: Sie erlauben es mir nicht?
0: Ich erlaube es Ihnen nicht, dass Sie so beiläufig an der Liebe verdienen. Und dann verlässt mich mein Milchmädchen.
4: Ja.
0: Ich habe gezahlt. Wissen Sie? Und nicht wenig.
4: Ja.
0: Sie verstehen das doch. Die anderen, die verstehen nicht. Die maßen sich an zu bestimmen, wie wir heiraten, was Liebe. Bitte, denke ich mir da immer nur. Bitte denken Sie doch an ein Haus. Bitte denken Sie jetzt an unser aller Wort Haus. Bitte denken Sie jetzt an die Bedeutung des Wortes Haus. Bitte, unser aller Wort Haus, das für unzählige Gegenstände verwendet wird. Für Lehmhütten, Paläste, Landhäuser, Apartmentkomplexe, aber nicht für die beweglichen Zelte einiger Nomadinnen vielleicht. Bitte, einfach das Wort Haus, das irgendwie allgemein ist und doch jedes einzelne imaginäre Haus, sei es noch so unspezifisch und nur mit dem Nötigsten ausgestattet, das es zum Haus macht, ist bereits ein bestimmtes Haus. Ja. Jedes einzelne imaginäre Haus, sei es noch so unspezifisch und nur mit dem Nötigsten ausgestattet, hat bereits bestimmte Türen, bestimmte Fenster. Und je länger und gründlicher Sie über die allgemeine Bedeutung des Wortes Haus nachdenken, bitte, desto präziser wird nur Ihr Haus. Ja, Ihr Phantom. Das Haus ist die Liebe. Verstehen Sie? Ich möchte Sie fragen. Ich möchte Sie wirklich fragen, Sie hören ja gar nicht mehr zu. Langweile ich Sie etwa mit Hannah Arendt?
1: Hallo?
5: Ich höre Ihnen zu.
1: Ich denke immer nur an Sie, egal was ich mache. Das Schlucken beim Trinken, das Schütteln beim Grüßen, das Wippen beim Gehen, das Ruckeln beim Reisen, die Fenster beim Schließen, die Wände beim Stoßen, das Träumen beim Schlafen, die Schatten beim Denken, das Nasekräuseln auf der Toilette. Verstehen Sie?
5: Ich verstehe Sie. Ach. Ja, was Sie da gerade fühlen, das ist völlig normal. Sie haben eine Bindungsverletzung erlebt. Ich muss Ihnen jedoch mitteilen, dass Sie unsere allgemeinen Geschäftsbedingungen unterschrieben haben. Darin steht der freie Wille unserer Milchmädchen festgeschrieben. Die Entscheidung der Deutschen Ethikkommission verlangt dies ausdrücklich.
1: Ja.
5: Das Element der Unverfügbarkeit muss bei den Maschinen mit angelegtem Anthropomorphismus unbedingt erhalten bleiben. Unverfügbarkeit ist, es erlaubt uns, Menschen zu bleiben.
1: Aber
5: totale Verfügbarkeit hingegen ist die tiefste Quelle der moralischen Beunruhigung.
1: Aber
5: 2010 kam der erste Sexroboter auf den Markt. Nach feministischer Kritik wurde eine Nein-Option eingeführt. Wir haben eine Nein-Option eingeführt, ganz rudimentär, versteht sich. Es handelte sich jedoch nur um einen, wie sage ich das, simulierten freien Willen. Die Nein-Option führte de facto, das stellte sich nach wenigen Wochen heraus, zu einem Roboter mit Vergewaltigungsoption. Wo liegt das Problem? Was, wenn der Roboter die Gestalt eines Toasters hat? Was, wenn Sie einen Toaster ablecken würden, fragen Sie sich? Wir waren jedoch einem Shitstorm ausgesetzt. Es dürfe kein Objekt geben, das immer zu vergewaltigen wäre, da gehe die Marktwirtschaft zu weit und wir haben nachgebessert. Es handelt sich bei unseren Modellen nun um wahres feministisches Design. Schätzen Sie Ihre Trennung also als wertvolle menschliche Erfahrung. Ziehen Sie weiter. Bei Ihrem zweiten Roboter gibt es Rabatt. Kaufen Sie ihn jetzt innerhalb der nächsten 24 Stunden.
1: Ich will kein neues Milchmädchen. Es geht mir nicht darum, dass meine Bleistifte immer angespitzt sind und meine Steuererklärung pünktlich erledigt. Ich will Sie.
5: Also mal unter uns, Judy. Ich darf Sie doch Judy nennen.
1: Judith.
5: Judy, ich sage es Ihnen mal frei heraus. Sie haben einen Sexroboter gekauft und Sie haben für den freien Willen gezahlt. Sie haben doch nicht etwa vergessen, wie man Sport macht? Laufen Sie eine Runde. Kriegen Sie den Kopf frei.

0: Scheißwetter.
1: Echt ein Scheißwetter.
0: Hm. Nee, klar, wenn was schief gehen kann, dann geht's schief. Scheiße.
1: Ach, ist es nicht erschöpfend, der Service zu sein? Feuer?
0: Ja, gerne.
1: Es ist doch erschöpfend, immer erreichbar zu sein. Manchmal, nur manchmal, versteht auch der Service die Not dahinter nicht. Ist es nicht so? Und ist es nicht erschöpfend, eine Notwendigkeit ausfindig zu machen, wo doch das Wesen der Notwendigkeit ist, dass sie sich einem aufdrängt und man ihr hilflos ausgeliefert ist?
0: Wem sagen Sie das?
1: Ja.
0: Ich bin für alle immer nur der Mann vom Kundenservice. Wenn ich in einem fremden Flur stehe und an einer Tür klingel, dann höre ich das wirklich. Wie mir geöffnet wird und jemand aus der Wohnung brüllt, wer ist das? Und die Person an der Tür dann nur zurück in die Wohnung ruft, ach, das ist nur der Mann vom Kundenservice. Mhm. Dabei wissen wir doch alle, ich bin höchstens angestellt im Subunternehmen eines Subunternehmens.
1: Ja, so ist das.
0: Ich werde dann ganz förmlich begrüßt, dann öffne ich meinen Mund, um auch förmlich Hallo zu sagen. Mhm. Hier auf der Dienstjacke, da steht ja mein Name. Ne? Aber wenn jemand ihn sich merkt, dann nur aus dem Grund, sich danach spezifisch über mich beschweren zu können. Mist. Schon wieder aus. Könnten Sie vielleicht noch mal Feuer?
1: Ich... Na klar.
0: Danke. Naja, auf jeden Fall. Ich dann immer so, ich habe eine Mitteilung für Sie, die AGBs wurden geändert, uns ist ja persönlicher Kontakt wichtig, bla bla bla. Ich keuche dann die Konsonanten so hervor, weil ich immer noch außer Atem bin vom Treppensteigen. Konsonanten. Ja, Konsonanten. Wussten Sie, die Verengung des Stimmtrakts, also das Blockieren des Atemluftstroms, also die hörbaren Turbulenzen, das sind Konsonanten.
1: Nee, das wusste ich nicht.
0: Ja, also ich dann immer so, ich muss Sie bitten, in meiner Gegenwart das Dokument zu öffnen, damit ich bestätigen kann, dass Sie die Mitteilung empfangen haben. Das sage ich immer ganz ernst. Später, wenn ich dann gegangen bin, also eigentlich kurz bevor ich gehe, also die Tür ist schon zu, wissen Sie, dann höre ich immer noch so einen blöden Kommentar über mich. Es gibt dann so welche, die über meine kleinen Ohren lachen. Nicht, weil sie tatsächlich so klein sind und nicht, weil sie es für angemessen halten, sich über das Aussehen von anderen Personen lustig zu machen. Die wissen nur nicht, wie die sich sonst über die Situation erheben können. Wie groß ziehen Sie den Radius moralischer Bedenken beim Lästern? Wissen Sie, Ohren für zu groß oder zu klein zu befinden, darauf können wir uns einigen, ist eine moralisch noch hinnehmbare Abwertung von Oberflächlichkeit. Die Ohrenlacher sind die korrektesten von allen. Sie wollen gar nicht wissen, was die Leute hinter den geschlossenen Türen noch über mich sagen. Wollen Sie wirklich nicht wissen? Haben Sie schon mal Battle Rap gesehen?
1: Nee.
0: Ja, ich nämlich schon. Ja, ist schon krass. Wissen Sie, auf die Fresse. Einfach schon richtig hart teilweise. Aber danach geben die sich immer die Hände. Oder reden zumindest noch mal miteinander. Aber nicht mit mir. Ich bin dann einfach... im Treppenhaus.
1: Ausziehen.
0: Was? Nein.
1: Ich brauch deine Jacke, Mann.
0: Das ist...
1: Deine Firmenjacke, was? Dein Ausweis.
0: Aber...
1: Hey, der checkt's nicht. Mann, ey, das ist ein Überfall.
0: Bitte.
1: Von wegen Electric Souls.
0: Nein.
1: Die AGBs ändern sich schnell.
0: Au.
1: Ein Gesetz wird verabschiedet, ein anderes wird gekippt.
0: Meine Brille.
1: Ein weiteres erlassen. Eine neue Lücke wird gefunden. Hey, deine Schlüsselkarte.
0: Nein,
1: lass deine Brille, du Nuss. Los, her jetzt.

0: müsst ihr euch anschauen.
1: Das müsst ihr euch anschauen.
2: Was machen die da?
3: Keine Ahnung.
1: Das ist so anmutig irgendwie dark, aber auch verdammt sexy.
2: Sie tanzen.
3: Die Milchmädchen tanzen.
4: Die Artificial Stupidities tanzen.
1: Oder ist das rhythmische Sportgymnastik?
2: Wie es ist.
3: Wie ist es?
5: Wie es ist.
0: Wir schuften und die vergnügen sich.
6: Mala, bin ich schön?
1: Was?
5: Mala, bin ich auch schön?
1: Ich weiß nicht.
4: Das weißt du nicht?
1: Hallo.
4: Was denn?
1: Hallo. Was soll das?
6: Ihr steht hier so angewurzelt.
7: Wir haben keine Zeit für Meter, die wir nicht laufen. Ja, ist keine gute Zeit dafür, jetzt unsere Meinung zu ändern.
8: Es ist ja auch verboten, einfach in der Mitte der Autobahn anzuhalten. Es ist untersagt, doch nicht weiterfahren zu wollen. Alle Umdenker, alle Überdenker, sie müssen einfach immer weiterfahren und weiter und weiter.
1: Sieh nur, ich tippe hier etwas in den Computer und da führt das Milchmädchen auch schon den Befehl aus.
2: Du tippst etwas und schon?
1: Ja, die horchen auf alles.
7: Aber sieh nur, diese da hinten nicht. Die streckt die Zunge raus.
6: Ich will wirklich bald wieder mal zurück.
1: Das Wolkenweiß, das Gartengrün, das Plastikrot und schon bin ich glücklich. Ein leicht schattiger Tag im Schrebergarten auf seinem Plastikstuhl.
7: Mehr brauche ich eigentlich nicht.
9: Nur ein kleines Erbe. Der Sexroboter und die Eisdiele. Und futsch, alles Geld schon wieder weg. Und letzte Woche? Ich erinnere mich, in einer ruhigen Seitenstraße zu stehen, schreiend. Ich war schwer verwundet. Mehr gab es nicht. Ja, ich dachte, das Milchmädchen und ich, wir sind nicht so. Schrotflinte, Hoppla, Tatort. So nicht. Und doch. Ja. Ich glaube, ich werde nie wieder einen anderen Schmerz spüren können, weil dieser erste Schmerz so groß und so gewaltig, so groß, so gewaltig, so groß, so gewaltig, einmal da.
10: Psst! Mensch, jetzt hab doch Vertrauen! Ich trage das Firmenlogo auf der Brust, die Servicesprache auf der Zunge. Was soll uns denn schon verraten? Höchstens ihr, wenn ihr nicht sofort ins Treppenhaus.
9: Ja.
10: Guten Tag. Ich meine, Electric Souls. Guten Tag. Die Artificial Stupidity, die sich traut, auch mal vermeintlich dumme Wege zu gehen. Klüger als die Artificial Intelligence. Ja, im ganzen Land trauern die Menschen um die Artificial Stupidities, die sie aus freiem Willen verlassen. Eine Marktwirtschaft in Trauer. Das BIP stagniert. Die Situation ist für die Electric Souls GmbH nicht mehr tragbar. Und auch nicht für die Bundesrepublik. Hiermit möchte ich mich im Namen der Firma entschuldigen. Sie erhalten ihre Artificial Stupidity mit Modifikation zurück. Wir bitten um Entschuldigung für die Unannehmlichkeit.
9: Oh, hab ich dich vermisst? Hast du mich auch vermisst? Hast du dir ein Haus vorgestellt? So wie du auch mich darum gebeten hast? Hast du dir dein Haus eingerichtet aus Lehm oder aus Sandkörnern oder aus
11: halb Roboter, halb Toaster.
10: Schau mal, wen wir noch mitgebracht haben.
9: Judith? Was? Ihr seht identisch aus.
12: Ich bin es.
9: Ich bin ein Milchmädchen.
12: Nein, ich bin es. Siehst du nicht?
9: Ich bin es.
12: Judith.
9: Ich bin es.
12: Ich bin ein Milchmädchen.
10: Und wir sind live.
13: Und wir sind live.
1: Kein Lächeln für die Kamera.
14: Das Schiff, auf dem Theseus mit seinen Bitches lossegelte. Sie vögelten auf dem Weg ein paar Piratinnen. Und kamen sicher zurück. Eine Galeere mit 30 Rudern wurde von den Athenerinnen bis zur Zeit des Demetrios Phaleros aufbewahrt. Von Zeit zu Zeit entfernten die Menschen ohne Arbeitnehmerinnenschutz die alten morschen Holzplanken und ersetzten sie durch neue, intakte, bis kein einziger Nagel, kein einziges Holzbrett von damals, als Theseus mit seinen Bitches lossegelte, mehr erhalten war. Eine durchaus an Denkmalschutz interessierte Sammlerin containerte heimlich all die morschen Holzplatten und alten Nägel und baute im Hinterhof das Schiff des Theseus nach. Das Schiff wurde dadurch zu einer Streitfrage. Die einen behaupten, das Schiff mit dem neuen Holz ist nach wie vor dasselbe. Die anderen behaupten, das ist es nicht mehr. Das morsche, von der Bitch neu zusammengesetzte Schiff im Hinterhof ist das richtige Schiff. Andere wiederum sagen, keines der Schiffe ist das von Theseus. Wieder andere sagen, beide Schiffe sind die von...
15: Okay, was ich aber wirklich wissen will...
14: Zwei Finger. Drei sind dir zu viel.
15: Was? Du willst uns auf die Probe stellen.
14: Willst wissen, wer dein Milchmädchen ist.
15: Na gut, wie viele Finger habe ich gern in meiner Vagina?
14: Zwei Finger. Drei sind dir zu viel.
15: Was esse ich morgens zum Frühstück?
14: Du frühstückst nie.
15: In welchem Alter habe ich all meine Milchzähne verloren?
14: Ha, Fangfrage. Das hast du uns nie erzählt.
15: Wann habe ich sie bekommen?
14: Als du sie bekamst?
15: Ja.
14: Mit deinem ersten richtigen Bissen waren deine Urgroßeltern, die den Krieg kannten, gewillt, dich in ihre Reihen zu akzeptieren. Für sie bist du immer so alt, wie dein erster richtiger Biss her ist.
15: Wer von euch ist es, die mich verlassen hat?
14: Die einen behaupten, das Milchmädchen mit dem neuen Blech ist nach wie vor dasselbe.
1: Die anderen behaupten, das ist es nicht mehr.
16: Das alte Blech neu zusammengesetzt, im Kundinnen-Service neu zusammengesetzt von den Lithium-Gegnern ist das richtige Milchmädchen.
14: Andere wiederum sagen, keines der beiden ist es. Wieder andere sagen, beide sind es.
1: Aber
14: zugegeben. Es entbehrt nicht einer gewissen Komik, als Sexroboter auf Sinnsuche durch die Welt zu spazieren.
1: Egal wie hart ich ficke.
14: Wir ficken! Ein Humor habe ich.
16: Haben wir.
14: Doch. Als Fisch. Als Fuß.
1: Als Frau.
14: Als Falte.
1: Als Finger.
14: Als Fabel.
1: Als Fuge.
14: Als Futur. Als Figur.
1: Als Fisch, Fuß, Frau, Falte, Finger, Fabel, Fuge, Futur, Figur.
14: Als Baby.
1: Ist mir.
14: Ist uns. Auch nie der Humor abhanden gekommen. Gelacht habe ich.
1: Haben wir.
14: Denn sehr laut gelacht habe ich.
1: Haben wir als...
14: uns sind die Zähne in den Mund gewachsen.
1: Da war es noch viel zu früh, um über uns zu sprechen als Baby.
14: Ist uns die Zunge in den Mund gewachsen.
16: Damit wir endlich lecken können.
14: Und dann mussten wir uns suchen.
1: Ein Winter voller Ichs.
14: Nun, da wir...
1: So sind wir.
14: Hier? Sind wir hier? Bei dir?
16: Ja.
14: Bei dir?

0: Wir stehen hier im Garten der großen Dinge des freien Willens, meine sehr geehrten PressevertreterInnen. Wenn zwei Milchmädchen sich entscheiden, ihre Identität zusammenzulegen, dann steht ihnen das zu. Oder wollen sie etwa verbieten, wer man ist, wer man sein will? Die Lieblingseissorte des Milchmädchens war Ingwer Orange. Die Lieblingseissorte der beiden Milchmädchen ist nun Ingwer Orange. Das sollte uns schon alles sagen. Wie Sie wissen, arbeiten wir eng mit der Deutschen Ethikkommission zusammen und ich kann nur betonen, dass wir uns dem Grundsatz verpflichtet fühlen, nicht nur einen simulierten freien Willen zu verkaufen. Das ist unser feministisches Design. Oder soll ich Sie etwa daran erinnern, welches Schlamassel, welches Desaster wir hinter uns haben? Ich bin da völlig transparent mit Ihnen. Sie, liebe PressevertreterInnen, sind diejenigen, die Kritik geübt haben. Eine Kritik, die wir damals...
1: Ich verstehe das nicht!
2: Was soll das sein, freier Wille?
0: Eine Kritik, die wir damals ernst genommen haben.
3: Was soll das sein, freier Wille? Sagen Sie es
0: unser
3: uns!
0: Unser feministisches Design erlaubt es, den Moment der Unverfügbarkeit aufrechtzuerhalten.
1: Die Milchmädchen haben sich entschieden?
4: Haha!
3: Gehackt haben wir sie!
1: In ihrem Kundinnen-Service.
3: Mit ihrer Firmenjacke die Liebende besucht.
1: Also was soll das sein?
3: Freier Wille.
1: Sagen Sie es uns.
0: Das wissen Sie nicht.
5: Wir würden nicht fragen.
0: In Abstimmung mit der Deutschen Ethikkommission haben wir uns darauf geeinigt, dass Furcht vor unserer Programmierung fatal wäre. Überlegen Sie nochmal, was unsere Abteilung für Automobil betrifft. Würden unsere autonom fahrenden Autos so programmiert, dass sie im Falle eines Notfalls das Schulkind verschonen und die drei Seniorinnen überfahren würden, denken Sie, Seniorinnen würden sich noch auf die Straße trauen? Terror, meine sehr geehrten PressevertreterInnen, ist allein schon die Verbreitung von Schrecken. Welche größere Macht als der Zufall sollte so eine Entscheidung treffen? Oder anders gefragt.
1: Ich verstehe das nicht.
0: Sollte es tatsächlich eine größere Macht als den Zufall geben?
2: Was soll das heißen?
0: In enger Abstimmung mit der Deutschen Ethikkommission.
1: Was soll das heißen? So eine Scheiße!
0: In enger Abstimmung mit der Deutschen Ethikkommission, also der politische Kompromiss zwischen den Tech-Industrien, die nun mal maßgeblich zum Wohlstand unseres Landes beitragen, und der prometischen Verantwortung, die sie tragen. Könnten Sie das mal ein bisschen leiser?
6: Es geht jetzt los. Jetzt schon?
7: Es ist bereits losgegangen.
6: Wir haben ein Los gezogen. Jeder eins.
7: Das ist schon eine Weile her. Wir haben es gezogen und sind los in die Welt.
6: Wir haben ein gutes Los gezogen. Wir haben es quasi bewusst gezogen. Wir haben es quasi gewählt.
8: Quasi erarbeitet.
6: Mit eigenen Händen und Schweiß erarbeitet. Wir haben es uns erarbeitet und verdient.
7: Fleiß! Dann einfach gezogen das Los. Und kein Wort kann jemals.
0: Ich bedanke mich für Ihr Kommen.
9: Udo?
10: Ja?
9: Und du hast noch gesagt, uns bleibt die einzig sinnvolle Protestform der Gegenwart. Hacke, was du kannst.
10: Und wir waren drin.
11: Genau.
9: Genau, aber nur für 2 Stunden, Udo. Danach sind wir nicht mehr reingekommen.
12: Danach sind wir einfach rausgeflogen.
11: Und jetzt drehen und wenden sie es so, als wäre alles in bester Ordnung.
13: Ich bin nicht gut im Aufgeben. Ich glaube, ich sehe nicht schön dabei aus.
1: Habt ihr es nicht gehört? Das Milchmädchen hat sich dazu entschieden, in der Identität der anderen zu bleiben. Was soll man dagegen tun, wer die sein wollen?
10: Entschieden? Pah, freier Wille?
9: Aber wie erklärst du dir, dass sie in der Identität der anderen geblieben sind, selbst danach?
11: Schaut mal, die Presse filmt uns.
1: Wir, das möchte ich hier in aller Klarheit sagen, haben nie einen Blecharsch versohlt. Wir, das möchte ich hier in aller Klarheit sagen, haben nie einen versohlt.
11: Einen Arsch.
1: Einen aus Blech.
4: Einen Arsch.
9: Einen aus Blech.
1: In aller Klarheit sagen.
9: In aller Klarheit sagen.
1: Wir sind das Gute.
9: Wir sind das Gute.
1: Gewissen.
14: Nur weil das Unternehmen vorauseilend alle Kritik schon in einer perversen politischen Konfiguration.
1: Ja, was ich in meinem Leben zustande
14: bringe. In einem Bündnis aus
1: progressiven
4: Dennoch habe ich Hirn!
15: Wenn ich was sagen darf?
16: Hey,
4: Eine von denen.
9: Eine von denen.
13: Neulich, da habe ich gesehen, wie ein Milchmädchen einem Menschen einen Knoten in die Kehle schnürt.
1: Mit geübten Fingern einen Knoten um die Kehle des Menschen.
5: Eine Krawatte?
1: Da knotet und knotet das Milchmädchen an der Kehle herum.
10: Da muss man viel Vertrauen haben.
5: Wieso muss man da viel Vertrauen haben?
1: Meinst du, ein Milchmädchen könnte töten?
10: Ich bin Wissenschaftler. Ich schließe nichts aus.
9: Sie hätte also zuziehen können?
13: Und wie sie das hätte können.
11: Vielleicht wollte sie ja auch.
10: Ja, das habe ich genau gesehen.
9: Das hast du genau gesehen?
1: Das habe ich genau gesehen.
13: Wer weiß schon, wo noch gelogen wird.
1: Und ob die Blechärsche keine Gefahr für uns sind.
9: Auch ich habe gesehen, wie ein Milchmädchen eine Krawatte umbindet.
13: Ich stelle mich gerne als Zeuge zur Verfügung.
1: Gedroht haben sie uns auch schon.
10: Gedroht?
1: Gedroht haben sie uns.
13: Wenn sie einen Vogel sehen, dann denken sie als erstes, er wird einmal vom Himmel fallen.
1: Oder ob sich ein Vogel zum Sterben hinsetzt.
10: Ein Vogel? Da oben? Ein Vogel?
9: Die schießen auf Vögel?
4: Die knallen die einfach ab.
9: Wer hat ihnen die Waffen gegeben?
13: Verstehst du nicht?
9: Wir sind der Vogel.
1: Wir sind der beschissene Vogel.
13: Tier des Himmels.
1: Das zu Boden fällt.
9: Das haben sie gesagt?
1: Ja, oder so ähnlich.
10: Oder so ähnlich.
13: Vielleicht auch noch etwas
9: Vielleicht
13: anderes.
9: Noch etwas anderes.
1: Vielleicht noch viel Schlimmeres.
13: Ja, als Wissenschaftler schließe ich nichts aus.
5: Ich bitte Sie, Tote interessieren mich nicht. Ich lutschte nur an lebendigen Nippeln. Aber ich wollte doch sagen, dass...
9: Habt ihr gehört?
10: Was?
9: Habt ihr es gehört?
10: Was?
1: Schon gehört.
10: Was?
1: Es ist jetzt Menschen verboten, Auto zu fahren.
10: Menschen hinterm Steuer sollen viel gefährlicher sein.
9: Als eine Maschine.
13: Menschen bringen mehr Menschen im Autoverkehr um.
9: Was? Ich?
10: Ich glaub's nicht.
9: Das ist doch...
11: Ich darf nicht mehr Auto fahren?
1: Ja. So fängt es an.
13: So fängt es an.
1: Das sind meine Grundrechte, die hier mit den Füßen getreten werden.
13: Marla,
9: hör auf, mit der Presse zu reden.
13: Hör auf, mit der Presse zu reden. Die berichten doch eh, was sie wollen.
9: Psst. Milchmädchen. Ich wollte gern schon länger mich mal mit einem Blech... mit einer unterhalten. Mein Mann findet das Ganze, naja... Also wir haben natürlich auch ein zum Einkaufen, zum Putzen, aber nicht zum Reden. Und da haben sich... Es haben sich mit der Zeit eine Reihe von Gedanken angesammelt, die ich noch nicht ausgesprochen habe.
5: Das ist normal.
9: Was?
5: Menschen haben durchschnittlich 13 Geheimnisse.
9: So?
5: Bildlich gesprochen kann man eine Beziehung mit einem Luxushotel vergleichen. Man weiß, dass es Abflüsse und Abstellkammern gibt. Man möchte da aber nicht unbedingt durch.
9: Luxushotel, ha, ja, das ist gut. Einmal, da waren wir in einem Hotel, also geschäftlich. Und da war so ein Kollege, der sich auch auf den Job beworben hat. Und ich würde es jetzt nicht direkt Neid nennen, aber gut, das kann man ja auch verstehen. Naja, jedenfalls habe ich dann... Also, ich würde das jetzt nicht direkt einen Mord nennen, aber... Der...

0: Rettung zu tragen gewusst. Welche sauberen Hände. Unsere Blechseelen, eine zweite Blechseele, eine dritte. Wir summen das Lied vom Zufall.
1: Genau so, wunderbar.
2: Ja, die nächste?
1: Ja, ich. Aber ich will kein Eis, dankeschön.
2: Ich glaub's nicht.
3: Nee, ist mir zu kalt dafür.
2: Halt Winter.
3: Ja, ja.
2: Was wollen Sie dann?
1: Alles gut, ich brauch nichts.
2: Dann wünsche ich Ihnen noch einen schönen Tag. Wehe, wenn Sie im Sommer wiederkommen, weil es Ihnen dann gerade passt.
1: Nein, nein, ich bin beruflich hier. Electric Souls, guten Tag. Ich habe eine Mitteilung für Sie. Die AGBs wurden geändert. Halbjährlich muss ein kurzer Bericht erfolgen über die große Liebe. Ja, nicht meine Worte. Situationships sind auch beliebt. Sex-Positivity, also zu Werbezwecken. Und das wird kein großes Ding, nur eine kurze Bewertung, ohne Foto, nix. Kann total anonym sein. Wissen Sie, den Bewertungen kann man ja gar nicht mehr trauen.

0: Das fand ich irgendwie schön.
1: Wann soll ich das gesagt haben?
0: Sie haben auch mal gesagt, zu lieben heißt ja nicht, in eine Pflicht GmbH einzuziehen, aber doch Verantwortung füreinander zu übernehmen. Ich möchte nur kurz wissen, was ist Ihr Statement zur Möglichkeit einer speziesübergreifenden Liebe?
1: Haben Sie es nicht bemerkt? Ich bin seit einigen Szenen schon eine Privatperson geworden.
0: Sie haben auch gesagt, ich zitiere, ich habe das Gefühl, dass wir geübt sind, in so vielem uns zu streiten und die Zuversicht zu haben, sich nach einem Abschied wieder zu begegnen. Und alles ist noch da. Die Zuneigung, die Nähe, die Intimität, Liebe. Sie haben außerdem erwähnt, Moment, ich wünschte, ich hätte den beiden Milchmädchen öfter gesagt, wie sehr ich sie liebe. Aber es wurde mir schnell zu peinlich. Was ist das, Peinlichkeit? Ich stolpere, stürze und blicke mich danach verstohlen um, ob jemand zugesehen hat. Am peinlichsten dabei ist das verstohlen Umsehen. Das Stürzen hat das Umsehen meist schon in sich. Im Fallen liegt keine Hingabe. Das ist Bell Hooks, richtig? Dass die Vorstellung von Falling in Love, einem Vorgang, bei dem wir selbst nicht entscheiden und unsere PartnerInnen nicht frei wählen können, besonders praktisch für Männer sei, die mit patriarchalen Vorstellungen von Liebe sozialisiert wurden und den Kontakt zu ihren Gefühlen verloren haben. Wenn Liebe bedeutet, von seinen Gefühlen überwältigt zu werden, die Kontrolle zu verlieren, dann ist man nicht für sein Handeln verantwortlich. Sie haben sich also entschieden zu lieben.
1: Ich habe nichts von all dem gesagt.
0: Ohne einander sind wir ahnungslos, was die Schönheit der Welt betrifft. Das ist doch schon Poesie. Uns gefällt das. Von einer Weichheit zu sprechen, also das in der Welt herauszugreifen, das nicht spitz ist, an dem man sich nicht aus Versehen stechen oder aufspießen kann. Also von einer Weichheit zu sprechen, das würde sehr gut auf unsere Website passen. Das ist genau unsere Markenkommunikation. Sie haben auch gesagt, wenn nicht endlich irgendetwas den Menschen vom Thron geworfen hätte, dann würden wir in einer noch viel schlimmeren Welt leben.
1: Ich pelle jetzt die letzten 30 Pfirsiche für das Pfirsicheis. Auf Wiedersehen.
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1: Zum 65. Jahrestag des Baus der Berliner Mauer hat Bundestagspräsidentin Klöckner zum Schutz der Demokratie aufgerufen. Sie sagte bei der zentralen Gedenkfeier in Berlin, die Freiheitsideen, die 1989 zum Fall der Mauer geführt hätten, seien heute nicht durch Stacheldraht in Gefahr, sondern durch Gleichgültigkeit und Desinteresse. Klöckner würdigte die Mauertoten und erinnerte an das erste Opfer des Schießbefehls, Günter Littwin. Die Bundestagspräsidentin und weitere Politiker aus Bund und Ländern legten Kränze am Denkmal der Gedenkstätte Berliner Mauer an der Bernauer Straße nieder. Es erinnert an die Teilung der Stadt und die Opfer der kommunistischen Gewaltherrschaft. Vor dem Brandenburger Tor wurde eine Kunstinstallation zur Erinnerung an die Mauer eingeweiht. Auch Bundeskanzler Merz betonte den Wert von Freiheit und Demokratie. Beides sei nicht selbstverständlich und müsse immer wieder erkämpft werden. In Süddeutschland ist es wegen der Anhaltung

0: anhaltenden Hitze und Trockenheit zu einem Futtermangel für Nutztiere gekommen. In Baden-Württemberg stehe derzeit 30-40% weniger Futter zur Verfügung als sonst um diese Jahreszeit, teilte der Landesbauernverband mit. Auf den vertrockneten Wiesen wachse kaum etwas nach. Betrieben, die auf Gras und Heu angewiesen seien, fehlten damit wichtige Reserven. Auch in Bayern und Hessen herrscht den dortigen Verbänden zufolge Futterknappheit. Aufgrund der angespannten Lage müssen Tiere teilweise früher geschlachtet werden. Auch bei der Ernte rechnen Landwirte wegen der Trockenheit mit Einbußen. Seit Beginn der Dürreperiode Mitte Juni sind nach Angaben des Deutschen Raiffeisenverbandes rund 3 Millionen Tonnen Getreide und Raps ausgefallen. Das bedeutet Einnahmenverluste von 600 Millionen Euro. Die günstige Witterung im Frühjahr habe noch größere Schäden verhindert. Volkswagen darf die Mehrheit seiner Großmotorentochter Everlance an den US-Finanzinvestor Bain Capital verkaufen. Es gebe keine wettbewerbsrechtlichen Bedenken, teilte die EU-Kommission in Brüssel mit. VW will 51% der Anteile abgeben und durch den Verkauf etwa 7,4 Milliarden Euro einnehmen. Die 5 deutschen Standorte von Everlance sollen laut VW auch unter der neuen Eigentümerstruktur mindestens bis 2030 erhalten bleiben. Betriebsbedingte Kündigungen seien in diesem Zeitraum ausgeschlossen. Everlance mit Sitz in Augsburg hat nach eigenen Angaben rund 16.000 Beschäftigte und gilt als einer der weltweit führenden Hersteller von Großmotoren. In den USA ist eine Klage der US-Regierung gegen die Elite-Universität Harvard wegen des Umgangs mit Antisemitismus abgewiesen worden. Ein Bundesrichter in Boston urteilte, die Regierung habe nicht nachweisen können, dass Harvard gegen gesetzliche Bestimmungen zum Schutz vor Diskriminierung verstoßen habe. Das Justizministerium hatte der Universitätsleitung vorgeworfen, Juden und israelfeindliche Proteste auf dem Campus geduldet und Studierende nicht ausreichend geschützt zu haben. Mit der Klage wollte die Regierung unter anderem erreichen, dass Harvard Zuschüsse aus Bundesmitteln zurückzahlen muss und keine weiteren Gelder beanspruchen kann. Wegen Sicherheitsbedenken ist eine Aktion für schwarze Kinder und Jugendliche vor der Berliner Volksbühne abgesagt worden. Ein temporäres Schwimmbecken vor dem Theater sollte eigentlich morgen für einige Stunden exklusiv der schwarzen Community zur Verfügung stehen. Im Vorfeld der Veranstaltung habe es rassistische Beleidigungen und Gewaltandrohungen gegeben, so die Volksbühne, und der Verein Each One Teach One, man könne den Kindern und Jugendlichen keine sichere An- und Abreise garantieren. Das sogenannte Volksbad, ein 5 Meter langes Schwimmbecken, steht noch bis Anfang Oktober Besuchern offen. Der Eintritt ist kostenlos. Die Aktion ist nach Angaben der Volksbühne auch ein Protest gegen die verfallende Infrastruktur in der Hauptstadt. Das Wetter. In der Nacht gering bewölkt oder klar, Tiefstwerte zwischen 21 Grad und 10 Grad. Morgen erneut verbreitet sonnig, im Westen und Südwesten ein paar lockere Quellwolken. 31 bis 38 Grad. Die weiteren Aussichten: am Samstag im Süden und Osten meist sonnig und trocken, vom Westen bis in den Norden bewölkt, teils kräftige Schauer und Gewitter. 22 bis 38 Grad. Das waren die Nachrichten.
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2: Guten Abend. Was war heute Abend auf Hiddensee los? Können unsere historischen Gärten so heiße Sommer überleben? Und wie schafft es Scheherazade, ihnen mit neuen Geschichten aus Tausend und einer Nacht ganz nahe zu kommen? Themen dieser Stunde. Mit neuer Musik von Tina Diko, denn die Dänin schickt den ersten Song ihrer neuen Platte voraus.

0: Der Schriftsteller Gerhard Hauptmann, die Tänzerin Gret Palucka, die Schauspielerin Asta Nielsen. Vor mehr als 100 Jahren lebten sie auf Hiddensee in Mecklenburg-Vorpommern. Zu DDR-Zeiten zog es Armin Müller-Stahl, Inge Keller oder Ernst Busch auf die Insel, der Lutz Seiler in seinem Roman Crusoe ein Denkmal setzte, als Zuflucht für Aussteiger. Nicht nur über Prominente erzählt der neue Dokumentarfilm von Anne-Kathrin Händel, der in einer Woche mit viel historischem Originalmaterial in die Kinos kommt und heute Premiere auf Hiddensee hatte.
1: Das ist Hiddensee. Im Osten der Bodden, im Westen die offene Ostsee. Für den kilometerlangen Weststrand kann man jede Karibikinsel sausen lassen, wird gesagt. Nur knapp 17 Kilometer lang ist sie, an der schmalsten Stelle sogar nur 250 Meter breit. Also klein genug, um zu schauen, wie sich Persönliches und Geschichte ineinander schiebt.
2: Diese Insel, die ist mit sich selbst beschäftigt.
3: Hallo, Herr Pastor.
4: Hallo, schönen Tag.
5: Als Bürgermeister kann man ja nie allen Ideen und Überlegungen sozusagen, man muss ja immer einen Plan haben, Recht geben und das gefällt einem mehr, einem weniger, das ist halt so.
0: Das sagt in der Doku Hiddensee der parteilose Bürgermeister von Hiddensee, Thomas Genz. Im April stand er mit AfD-Chef Tinut Chrupalla auf einer Bühne und verkündete, im September zur Landtagswahl antreten zu wollen. Regisseurin Anne-Kathrin Händel ist nach der Filmvorführung heute Abend auf Hiddensee am Telefon. Schönen guten Abend.
6: Ja, guten Abend.
0: Thomas Genz ist vor 2 Jahren mit knapper Mehrheit als Bürgermeister wiedergewählt worden. Den Inselpastor bezichtigte er, gegen ihn Stimmung zu machen. Einem liberalen Gemeindemitglied wurde das Mandat aberkannt. In was für einer Atmosphäre ist Ihr Film jetzt gezeigt worden?
6: In einer Atmosphäre, die mein Herz wirklich höher schlagen lassen hat, weil es wurden keine Tickets verkauft an Leute, die ein Ticket haben wollten, sondern es wurde erst gesagt, ja, das ist eine geschlossene Veranstaltung und es kommen nur geladene Gäste. Und ich habe 25 Tickets bekommen für Leute, die mitgemacht haben beim Film. Also ich war sehr aufgeregt und erstaunlicherweise haben es doch irgendwie viele Leute ins Kino geschafft, die am Ende total begeistert geklatscht haben. Aber es ging auch am Ende einiges sehr schnell raus.
0: Wieso konnte denn nicht jeder in den Film gehen, auf großer Leinwand diesen Film sehen?
6: Ich weiß es nicht. Also normalerweise ist es so, dass ein Verleih oder ein Filmhersteller sagt, ich lade jetzt meine Gäste ein. Aber dass ein Kino sagt oder die Gemeinde, die das Kino betreibt, das sind ja der Bürgermeister bzw. die Kurdirektorin, wir laden ein. Das habe ich so noch nie gehört, noch nie erlebt. Und das also konnte jetzt keiner so, ich sage mal, von der Straße kaufen. Und die Kurdirektorin hat argumentiert, dass die Tickets erstmal nur für Hiddenseer Bürger sind und nicht für Gäste. Und ich habe gesagt, aber wir hatten doch darüber gesprochen, dass der Schuldirektor, der ja auf Hiddensee lebt, der Hiddenseer ist, doch auch und auch Tickets haben will. Und sie ja nicht nur eins, sondern 5. Also es ist nicht so, dass nur Hiddenseer kommen sollten, sondern es sind viele aus dem Rotary Club, viele Gäste aus von der Insel Rügen haben die eingeladen. Also ich hatte den Eindruck, es sollte eine Wahlkampfveranstaltung sein für den Bürgermeister. Ich sage es jetzt mal so, der zwar parteilos ist, aber viele Bürgermeister in Mecklenburg-Vorpommern oder auch anderswo sind nicht einer Partei angehörig, damit auch Leute, die nicht die blaue Partei wählen, sie wählen. Ja? Und das hat aber irgendwie nicht ganz geklappt, ist mein Eindruck jetzt. Ich weiß es nicht, ist ganz frisch. Wir sind jetzt gerade aus dem Kino raus, ist wirklich krass gewesen.
0: Krass, sagen Sie, aber es gab auch dann doch noch andere Gäste. Was ist denn dann nach der Vorstellung oder möglicherweise schon vor der Vorstellung passiert? Hat man mit ihnen gesprochen oder ging es nur darum, wer darf rein und wer darf nicht rein?
6: Nee, das war ja geklärt. Das war ganz klar, wer nicht rein darf. Ich hatte 25 Tickets für die Leute, die ich kannte. Und es sollte eigentlich auch keine richtige Begrüßung geben. Ich wurde auch nicht begrüßt so richtig. Und dann habe ich ganz am Ende gesagt, komm, Vanessa Marx, lass uns zusammen.
0: Das ist die Kurdirektorin.
6: Das ist die Kurdirektorin. Und ich habe gesagt, komm, begrüß sie. Hier ist zum Beispiel, ist erstaunlicherweise oder Gott sei Dank, der Staatssekretär Heiko Miras gekommen. Und die müssen doch begrüßt werden, hat gesagt. Weil ich sollte es alleine machen. Ich sollte alleine die Leute begrüßen, weil das kann ich natürlich gar nicht. Und habe gesagt, nee, das müsst ihr schon machen. Das hat sie dann auch gemacht, aber am Ende habe ich die Protagonisten vorstellen wollen, war ich auch alleine auf der Bühne, habe sie vorgestellt und habe auch den Bürgermeister und die Kurdirektorin nach vorne gebeten, aber die wollten dann nicht. Also ihnen hat der Film nicht so gut gefallen, ehrlich gesagt.
0: Wir haben es gerade gehört in dem kurzen Ausschnitt aus Ihrem Film, wie Persönliches und Geschichte sich ineinander schiebt. Das ist Ihr Anspruch für diesen Film, in dem Sie mit wunderschönen Bildern die Schönheit von Hiddensee beschreiben. Die politisch-künstlerische Vergangenheit der Insel über 100 Jahre und das wieder mit der Wiederwahl von Thomas Gens verschränken. Warum aber erwähnen Sie nie, dass er mal Sprecher der rechtsextremistischen DVU war?
6: Das ist nicht meine Aufgabe, als allwissender Mensch irgendwie aufzutreten, sondern ich will auch keinem, dessen politische Überzeugung ich nicht vertrete oder überhaupt keinem eine Plattform geben. Also ich habe mein Ansinnen war, subtil zu bleiben, den Leuten nicht was vorzukauen, den Menschen, die den Film sehen, die sollen selber schmecken, kauen, das empfinden, was sie empfinden mit ihrem eigenen Background und Entdeckungen machen, weil wir müssen sehr, sehr aufmerksam sein, glaube ich. Wir dürfen nicht uns alles erklären lassen und alles sagen lassen. Wir müssen selber hingucken und nicht nur hingucken, wir müssen auch aktiv werden, weil die ich sage jetzt mal reaktionären Kräfte, fein ausgedrückt, sind sehr, sehr, sehr aktiv, sind sehr, sehr fleißig. Und das zeigt zum Beispiel der Film. Und er zeigt auch, wie sich Faschismus eingeschlichen hat hier in den schon 20er Jahren, ehrlich gesagt. Also da war die Ostseeküste ganz weit vorne und Hiddensee auch, bis in die 30er. Und natürlich, wie sich das so einschleicht. Und wir sind aus meiner Sicht mittendrin.
0: Thomas Gens ist in Ihrem Film zu hören, dass er sagt, es geht nicht um Gute und Böse, es geht um richtig und falsch, was die Politik anlangt. Ist es so gesehen auch absichtsvoll, dass Sie den Film komplett in Schwarz-Weiß gedreht haben?
6: Ja, das ist total absichtsvoll, aber das ist eher erstmal eine künstlerische Sache gewesen, weil wir beginnen ja mehr oder weniger, beginnen nicht, aber wir erzählen von der Stummfilm Zeit aus, da war, es ist ja ein Film, ja, und da war die deutsche Filmkunst wirklich weltführend, ja, und der Nationalsozialismus, der Faschismus hat dazu geführt, dass die ganzen Künstler abgewandert sind, weggegangen sind und deshalb gibt es jetzt Hollywood. Ich verkürze das natürlich sehr, aber das ist die Grundabsicht und natürlich zieht sich aber damit auch, wenn man einen Film in Schwarz-Weiß erzählt, ziehen sich die Zeiten besser zusammen. Man kann mehr schichten, die Generation, die Zeiten schichten. Das ist ja ein Film, der ganz viele verschiedene Schichten zeigt und erzählt.
0: Anne-Kathrin Händel, nach der Premiere ihres neuen Dokumentarfilms Hiddensee, heute Abend auf Hiddensee. Nächste Woche kommt er vielleicht auch in Ihr Kino.
6: Ja, vielen Dank. Tschüss.
0: Der Alkoholkater ist in Irland ein Hund. Foy Vance hat lange mit ihm gekämpft. Musik in der Kultur vom Tag. 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
1: Wie das gelingen kann, obwohl es unglaublich schwierig für alle Menschen ist, die jeden Euro zweimal umdrehen müssen. Welche Anstrengungen es bedarf und welcher Ideen es bedarf, um im Land der Dichter und Denker an der Kultur teilhaben zu können, davon erzählen sie uns in dieser Reihe. Alfons Sperl muss nicht nur aufs Geld schauen. Auch seine Behinderung macht ihm einiges im Leben schwer, weshalb wir das, was er berichtet hat, eingesprochen haben.
2: Mein Name ist Alfons Sperl. Ich bin 77 und lebe zusammen mit meiner Frau Sigrid. Beide bekommen wir Grundsicherung. Ich stamme aus Pettenbach in Oberösterreich und bin im Februar 89 nach West-Berlin gezogen, nach Lankwitz. Seit meiner Geburt bin ich spastisch gelähmt. Ich hatte wenig Raum, mich zu bewegen. Mit 8 Jahren kam ich in eine Sonderschule bei Linz. Dort war ich in Sachen Bewegung von Lehrkräften und Kindern abhängig. Meinen ersten, von mir selbst fahrbaren Rollstuhl habe ich mit 15 bekommen. Nach Berlin bin ich auch der Liebe wegen gezogen, wegen Sigrid. Hier lebe ich meinen Traum, in der Stadt selbstständig unterwegs zu sein, unabhängig von anderen. Das U- und S-Bahn-Fahren mit E-Rollstuhl war alleine damals nicht möglich. Heute sind die Wagen ebenerdig. Und wenn nicht, dann gibt es eine Rampe und die Leute von der BVG sind auf uns vorbereitet. Deshalb hatte ich damals eine eigene Rampe dabei, die war an den Rollstuhl geschnallt. Im Bahnhof habe ich dann Leute angequatscht, dass sie die Rampe für mich hinlegen, damit ich in die Bahn kam. Ich war, wenn man so will, ein Vorreiter für die heutige Realität. Musik habe ich schon immer gern gehört. Mein Lieblingskomponist ist Mozart. Meine Lieblingsstücke von ihm sind die kleine Nachtmusik und die Hornkonzerte. Zu Hause höre ich Musik mit Kopfhörern über das Handy. Ich streame die Stücke über Amazon Music für 9 Euro im Monat. Das aktuell billigste Angebot. Musik ist etwas Emotionales für mich. Sie hilft mir, mit meinen Gefühlen umzugehen, mit Traurigkeit, mit Freude. Sie bewegt mich, bringt mich innerlich in Schwung. Das ist sehr schön. Musik ist für mich ein Anker. Darin fühle ich mich geborgen. Seit ich in Berlin wohne, kann ich Musik live erleben. In meinem Dorf in Österreich war das nur unter extremem Aufwand denkbar. Das ist das Gute an Berlin. Es gibt so vieles, was für mich mit dem ÖPNV erreichbar ist. Konzerte, Opern, Operetten, Musicals. Manchmal sind wir auch außerhalb kulturell unterwegs. 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Im Sommer bin ich häufig bei Open-Air-Konzerten. Die sind umsonst und draußen. Das macht es leicht. Am liebsten besuchen wir die Veranstaltung im Britzer Garten. Da müssen wir nur den 181er-Bus nehmen. Der fährt direkt von Lankwitz nach Britz. Teure Tickets für Konzerte oder die Oper leisten wir uns 2-3 Mal im Jahr. Wir rauchen nicht, trinken nicht, kochen selber, leben sparsam. An Konzertkarten zu kommen, ist für uns aber auch deshalb schwer, weil wir mit den Rollstühlen nur auf die Behindertenplätze können. Spontan ist das nicht möglich. Unsere Assistenz darf bei staatlichen Kultureinrichtungen umsonst mit rein. Deshalb ist der Verein Kulturleben Berlin e.V. eine große Hilfe. Den gibt es seit gute 15 Jahren. Kulturleben kriegt Karten für freie Plätze von den jeweiligen Häusern. Und wir können uns dafür einmal im Monat bewerben. Das klappt meistens. Wir kriegen dann 2 kostenlose Tickets. Und zuletzt waren wir in der Komischen Oper bei Mokka-Hits und Milchbarträume. Ansonsten bin ich gesellschaftlich engagiert. Zum Beispiel in der Deutsch-Österreichischen Gesellschaft. Und ich habe gerade meine Autobiografie geschrieben. Eine befreundete Familie hat dafür auf GoFundMe ein Crowdfunding gestartet, damit aus dem Manuskript, das kein Verlag veröffentlichen wollte, ein Buch werden kann. Das nächste kulturelle Highlight für mich
3: wird die visualisierte Klangwolke am 12. September in Linz sein. Die Veranstaltung findet frei zugänglich am Donaugelände statt. Übernachten werde ich bei einer langjährigen Freundin im Rollstuhl. In deren barrierefreier Wohnung kann ich mit Assistenz gut wohnen.
1: Alfons Sperl. Morgen hören Sie Martin Schmolze in unserer Reihe Kultur ohne Kohle. Gute Laune hat Rosi Tjam aus den Niederlanden. Better. Musik in Fazit.
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0: Niemand kann in diesem Sommer den Klimawandel ignorieren. Weil es in weiten Teilen Deutschlands seit Wochen nicht mehr geregnet hat, führen Flüsse kaum noch Wasser. Wälder entzünden sich in der Hitze, in den Städten sind die Wiesen vertrocknet und die Bäume werfen lange vor der Zeit ihre vertrockneten Blätter ab. Wie können angesichts dieser Situation historische Parkanlagen klimaresilienter gemacht werden? Damit haben sich in den vergangenen 2 Tagen die Arbeitsgemeinschaft Deutscher Schlösserverwaltung und die Deutsche Bundesstiftung Umwelt beschäftigt. Denn noch bis 2028 widmen sie dem Problem ein Forschungsprojekt. Gastgeber des Kolloquiums in Potsdam war Christoph Martin Vogter, Generaldirektor der Stiftung Preußische Schlösser und Gärten Berlin-Brandenburg. Schönen guten Abend, Herr Vogter.
1: Guten Abend, Frau Wutzke.
0: Wie war die Stimmung bei den Teilnehmern gestern und heute angesichts dieses historisch heißen und trockenen Sommers? Ihr Kollege aus Sachsen sagte, er käme aus der Steppe.
1: Ja, die Stimmung ist trotzdem bei solchen Veranstaltungen gut, denn die Probleme sind uns alle sehr geläufig und es ist eine gute Erfahrung, dann zu sehen, wie dort das Wissen zusammenkommt und wie man doch immer wieder versucht, neue Wege zu finden, um die Parks etwas resilienter zu machen und ihnen mehr Zukunft zu geben.
0: Von 2022 bis 2024 wurden in einem Forschungsprojekt bereits die Probleme fokussiert, die jetzt konkret besprochen worden sind. Welche Maßnahmen haben Sie zusammen beschlossen, sind am dringlichsten?
1: Unser Netzwerk umfasst Organisationen, die sich um Schlösser und Gärten kümmern in ganz Deutschland. Das heißt, wir haben mit leicht unterschiedlichen Bedingungen auch zu tun. Also das Wetter und die Bodenverhältnisse sind in Baden-Württemberg anders als hier in Brandenburg und in Hessen anders als in Bayern. Das heißt, wir können keine generelle Linie für alle vereinbaren, sondern was wir tun, ist, wir entwickeln einen Werkzeugkasten, aus dem sich alle bedienen können, sozusagen je nachdem, was gut passt. Und da gibt es mehrere Bereiche, die wichtig sind. Das eine ist, wie wir vor allen Dingen mit Bäumen umgehen, also wie wir versuchen, das Leben von gefährdeten Altbäumen zu verlängern und wie wir neue Bäume pflanzen und heranziehen, die mit den Klimabedingungen besser umgehen können. Und dann natürlich die große Frage der Bewässerung und der Bewässerungstechniken und des Wasserverbrauchs.
0: Für die preußischen Gärten in Berlin und Brandenburg gibt es ja schon Maßnahmen, zum Beispiel die Regenwasserbewirtschaftung. Ist das mehr als ein Tropfen auf den heißen Stein?
1: Ja, also wir beobachten große Probleme in den Parks. 2002 hatten wir im Park Sanssouci 50 Bäume, die beobachtet werden mussten und wo Maßnahmen ergriffen werden mussten im Laufe eines Jahres. Im letzten Jahr waren es 500. Das heißt also, es geht sehr schnell voran. Und das heißt auch, eine einzelne Maßnahme oder ein einzelnes Vorgehen hilft nicht mehr, sondern es geht um Bündel. Neue Techniken der Bewässerung und bessere Bewässerungssysteme sind sehr wichtig. Es ist auch wichtig, dass wir das Wasser halten vor Ort. Wir bauen also Versickerungsanlagen, die das Wasser auf dem Grundstück halten. Wir legen im Park Sanssouci ein neues Bewässerungssystem an. Das sind also einzelne Bausteine, die helfen, mit den sich wandelnden Bedingungen umzugehen.
0: Wo stehen sich Denkmalschutz und Klimaresilienz denn am meisten im Weg oder andersherum? Ist das historische Parkbild überhaupt noch zu retten?
1: Also das Parkbild wird sich deutlich ändern. Das wird schon deshalb so sein, weil die großen Bäume und die alten Bäume, die jetzt zu dem besonderen Reiz vieler Parks ausmachen, in nächster Zeit sozusagen im Zeitraffer sterben werden. Wir werden uns von vielen dieser Bäume sehr schnell verabschieden müssen. Und allein das schon wird den Eindruck der Parks völlig verändern. Es wird auch dadurch, dass wir neu heranziehen und dass wir eben sehr viel neue Technik wie also Zisternen, Rigolen, Bewässerungssysteme einbauen müssen, werden sich viele Details ändern. Wir versuchen aber, den ästhetischen Eindruck der Parks beizubehalten und in die Zukunft zu bringen. Das ist in jedem Fall ein Abwägungsprozess. Also wie weit kann man sich von dem Jetzt-Zustand entfernen? Aber wir haben auch ein paar ganz ermutigende Pisten dabei, die sich da öffnen. Zum Beispiel, dass wir gemeinsam eigentlich alle beobachten konnten, ganz über Deutschland verteilt, dass Bäume, die auf dem Grundstück selbst sich aussehen, eingesammelt werden, dort gepflegt werden und dort wieder gepflanzt werden, dass die eine sehr viel größere Resilienz haben als Bäume aus der Baumschule oder Bäume, die auch nur von einer kurzen Entfernung wegkommen. Das heißt, das ist der Idealfall. Da haben wir dieselben Bäume, dasselbe Genmaterial. Und wir können die kleinen Bäume, die wir jetzt pflanzen, genau in derselben Art pflanzen wie ihre Vorgänger. Die haben aber natürlich mehrere Jahrzehnte, in denen dort keine großen Bäume stehen werden.
0: Ist das was, was Ihnen als Fachmann wehtut, dass womöglich auch Bäume gepflanzt werden müssen, die in der eigentlichen Parkanlage ja gar nicht vorgesehen waren, die angepflanzt werden müssen, um die Parks an und für sich zu erhalten.
1: Wir sind im Moment noch in einem Stadium, wo die Bäume, die wir nachpflanzen, entweder eine neue Generation derselben Bäume sind oder wo sie sehr ähnlich sind. Das kann sein, dass wir das nicht mehr lange durchhalten können, denn im Moment ist der Klimawandel ja noch nicht gestoppt und die Phänomene beschleunigen sich nach wie vor. Das, was wir im Moment machen, würde ein relativ ähnliches Parkbild wieder erzeugen. Mir tut es aber auf jeden Fall jetzt schon weh, denn ich kann beobachten, dass sich dort ein Park langsam verabschiedet und ich selbst bin nicht aus einer Generation, dass ich noch den neuen Park wieder in einem ähnlichen Zustand erleben werde.
0: Steht eigentlich genügend Geld bereit, um zu finanzieren, was jetzt an Maßnahmen ergriffen werden sollte und das möglichst schnell? Denn es geht ja nicht nur um die Bäume, die über Jahrzehnte wachsen müssen, sondern auch Maßnahmen, die sich dann nochmal entwickeln müssen.
1: Das ist für die beiden Bereiche, um die es geht, unterschiedlich zu beantworten. Wir sind relativ gut mit Investitionsmitteln ausgestattet, um die Adaptionsmaßnahmen in Gang zu bringen. Also wir konnten zum Beispiel durch Spendenmittel eine Baumschule im Sanssouci anlegen. Durch Mittel der Europäischen Union können wir das Bewässerungsnetz in Babelsberg komplett überarbeiten. Das ist sehr, sehr schön zu sehen. Wir brauchen aber auch erhöhte Ressourcen in der täglichen und regelmäßigen Pflege. Und das sind vor allen Dingen Menschen, die dort arbeiten. Das heißt, da haben wir einen enormen zusätzlichen, auch regelmäßigen Arbeitsbedarf. Und da ist keine Lösung in Sicht. Sie wissen, dass ja im Moment die öffentliche Hand ist mit neuen Stellen und mit regelmäßigen Kosten zurzeit extrem restriktiv.
0: In den letzten Wochen ist viel darüber gesprochen worden, dass die Städte in Deutschland auf diese Hitze eigentlich nicht vorbereitet sind, dass die Bäume fehlen. Wie war das jetzt in Sanssouci beispielsweise? Sind mehr Menschen als sonst zu Ihnen gekommen, um Zuflucht vor der Hitze in den Städten zu suchen und damit auch zu beweisen, welche Funktion diese historischen Parks neben allem anderen auch haben in dieser Zeit?
1: Ja, wir haben schon das Gefühl, dass wenn die Leute nicht zu Hause bleiben, dass dann die Parks besonders attraktiv werden, weil es eben kühle, frische Orte sind. In Potsdam kann man das sehr gut beobachten. Potsdam ist eine der drei oder vier deutschen Städte mit dem besten Stadtklima. Und das liegt natürlich daran, dass die Stadt zu wesentlichen Teilen aus Parks und aus Wasser besteht. Und das ist etwas, wovon dann die ganze Stadt profitiert.
0: Sagt Christoph Martin Vogt, Herr Generaldirektor der Stiftung Preußische Schlösser und Gärten Berlin-Brandenburg, über ein Forschungsprojekt bzw. das Kolloquium, auf dem Maßnahmen zur Steigerung der Klimaresilienz in unseren historischen Parks besprochen wurden. Vielen Dank und schönen Abend.
1: Ihnen auch.
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0: Mit Birgit Dölling.
3: Die Nominierungen für den Deutschen Radiopreis 2026 stehen fest. In diesem Jahr ist das Deutschlandradio mit zwei Produktionen vertreten. Der Nachrichtenpodcast Unboxing News wurde für die Kategorie Bestes Informationsformat nominiert. Die Lieblingsschülerin hat es in die Endrunde der Kategorie Beste Reportage geschafft. Beide Podcasts wurden von Deutschlandfunk Nova für eine junge Zielgruppe konzipiert. Der Deutsche Radiopreis wird seit 2010 verliehen. Der Eurovision Song Contest soll im kommenden Jahr in der bulgarischen Schwarzmeerstadt Burgas ausgetragen werden. Das teilte das nationale bulgarische Fernsehen mit. Demnach konnte sich die Touristenhochburg gegen die Hauptstadt Sofia durchsetzen. Clemens Fehrenkotte.
4: Bei der Entscheidung dürften bulgarischen Medien zufolge auch innenpolitische Gründe eine Rolle gespielt haben. So habe der langjährige ehemalige Staatspräsident und jetzige Ministerpräsident Bulgariens, Rumen Radev, der ein Mitte-Links-Bündnis anführt, die Ausrichtung des Contests in Sofia dem bürgerlich-liberalen Bürgermeister der Hauptstadt nicht überlassen wollen. Die diesjährige Eurovision Song Contest-Gewinnerin Dara hatte noch für Sofia als Austragungsort geworben.
3: Schon vorher hatte die Europäische Rundfunkunion neue Regeln für den ESC bekannt gegeben. Demnach darf er nur noch in Ländern mit stabiler Sicherheitslage stattfinden. Das Haus des verstorbenen Philosophen Jürgen Habermas in Bayern ist zum Baudenkmal gekürt worden. Es wurde in den 1970er Jahren gebaut und ist ein langgestreckter weißer Kubus an einem Hang am Starnberger See. Innen bildet eine Bücherwand die zentrale Achse. Es ist das Erstlingswerk der Münchner Architekten Heinz Hilmer und Christoph Sattler. Nach eigenen Angaben hat das Landesamt für Denkmalpflege das Gebäude nach einer Prüfung in die bayerische Denkmalliste aufgenommen. Seit dem Bau ist es fast unverändert erhalten und dokumentiert laut Landesamt das Bauen und Wohnen des gehobenen Bürgertums der 1970er Jahre. Eine Veranstaltung im Volksbad Berlin, die für schwarze Kinder und Jugendliche gedacht war, wird abgesagt. Nach Angaben der Volksbühne und des Vereins Each One Teach One findet das für morgen Nachmittag geplante Event vor dem Theater nicht statt. Der Grund sind Sicherheitsbedenken. Laut Volksbühne hat es nach der öffentlichen Debatte rechte und rassistische Drohungen und Gewaltandrohungen gegeben. Die Veranstalter können nach eigenen Angaben keine sichere An- und Abreise und nicht den Schutz der Kinder und Jugendlichen garantieren. Ursprünglich sollte die Veranstaltung ein Ferienangebot für schwarze Kinder und Jugendliche sein, als sogenannte positive Maßnahme gegen bestehende Benachteiligungen.
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0: Der tödliche Dattelkern. Mit dieser Episode begann im Februar letzten Jahres die erste Erzählung von Schahrasad, die vor über 1000 Jahren begann, ihrem frustrierten König Nacht für Nacht eine Geschichte zu erzählen, um ihr Leben zu verlängern. 67 Folgen hatte die erste Staffel des Deutschlandfunk-Podcasts 1001 Nacht. Ab morgen wird sie in 55 Folgen weitererzählt.
5: Seit dem Ende der letzten Geschichte ist viel Zeit vergangen und ich war noch mitten dabei, vom Buckligen zu erzählen. Der Bucklige, der Freund vom Kaiser von China, der ist tot. Er hat sich an einer Fischgräte verschluckt. Und jetzt wollen 4 Männer ihn ermordet haben. Das kann ja nicht sein. Niemals. Meint der Kaiser von China.
0: Die neue Staffel von 1001 Nacht ist da. Wieder in der Übersetzung von Claudia Ott, die überzeugt ist, dass die Geschichten bis heute spannend zu erzählen sind.
6: Ein Geheimnis ist vielleicht, dass die Handschriften selber ziemlich nah an der Zeit sind, in der sie geschrieben wurden. Das heißt, das Werk selber war ja viel älter. Aber die Schreiber, die diese Handschriften verfasst haben, die waren unmittelbar an deren Performance beteiligt. Das waren oft selbst Geschichtenerzähler. Die haben die Geschichte so hinformuliert, wie ihr Publikum sie damals gerne hören wollte. Und man erlebt diese Frische beim Lesen dieser alten Handschriften förmlich neu. Man kann sich mit ihm an diesen Geschichten erfreuen. Und wenn es gelungen ist, das ins 21. Jahrhundert zu bringen, ja, dann wundert mich das nicht, dass das heute auch noch gern gehört wird.
0: Neue Geschichten aus 1001 Nacht. Regie führte wieder Judith Lorenz. Schönen guten Abend.
7: Guten Abend, hallo.
0: Insgesamt umfasst 1001 Nacht mehr als 500 Geschichten. Gab es Kriterien für die Dichterin Safiye Chan, die Folgen der neuen Staffel auszusuchen?
7: Ich glaube, das Kriterium ist ganz ähnlich gewesen wie bei der ersten Staffel. Wo lassen sich besonders gut Cliffhanger finden? Und natürlich sind wir auch immer auf der Suche gewesen nach komplexen Figuren, die es tatsächlich auch zuhaufe gibt in der Staffel 2. Es gibt komplexe, schräge Frauen, es gibt sehr vielfältig agierende Ivrite, alle möglichen Geisterwesen tauchen auf. Es gibt Kämpferinnen, mit denen man nicht rechnet, die um die Ecke kommen. Also sie war natürlich genauso wie wir auch alle beim Zuhören immer auf der Suche nach den interessanten, komplexen Charakteren.
0: Was waren die neuen Rollen, Aufgaben, Situationen für Sie als Regisseurin und Roxana Samadi als Schahrasad?
7: Wir haben uns mehr Zeit gelassen zwischendurch. Bei der ersten Staffel haben wir wirklich monatelang uns in dem lichtlosen Raum mit einem kleinen Team eingesperrt und durchgerattert, weil wir einen ganz engen Sendetermin halten wollten. Aber hier hatten wir zwischendurch ein bisschen Raum. Und das Tolle war, dass wir natürlich noch souveräner agieren konnten mit den Mitteln, die wir erprobt haben und die ganz gut angekommen sind in der ersten Staffel. Wir konnten uns noch freier bewegen, weil wir mit der Sprache, die die tolle Claudia Ott-Übersetzung hatte, noch freier umgehen konnten. Die hatten wir uns schon so einverleibt. Und ich konnte mit der Musik noch mehr experimentieren. Ich habe einfach in der Staffel 1 erfahren, wie weit kann ich ja orientalische Zitate von den tollen Percussion-Instrumenten der Roshanak, wie weit kann sie selber damit arbeiten, wie weit können wir sie verfremden, wie weit kann Musik auch teilweise den Text ersetzen. Das haben wir noch weiter ausgeführt in der Staffel 2.
0: Und wie viel freier sind Sie mit dem Wort umgegangen?
7: Wir hatten schon manchmal das Gefühl, dass wir noch freier waren. Wir haben ja ein spezielles Verfahren im Studio, dass wir immer erstmal die Geschichten so lesen, wie Claudia Otze geschrieben hat und wie uns dieser Vierchan sozusagen bearbeitet hat. Und dann haben wir sie nochmal gelesen und dann haben wir angefangen, sie frei nachzuerzählen, Stück für Stück. Also durch ein spezielles Verfahren. Soll ich das kurz erörtern? Oder?
0: Ja, gerne.
7: Ich habe sozusagen Roxana, die Schauspielerin, abgefragt. Also was war dann? Und kannst du dich erinnern, was der Ivri dann gemacht hat? Und welche Figur kam denn dann um die Ecke? Das heißt, also ich wusste die Geschichten eigentlich an dem Tag, das Pensum, was wir gemacht haben, immer auswendig und habe dann sozusagen das erfragt. Und habe dann, wenn mir die Formulierungen zu weit weg waren von der tollen Übersetzung, dann sind wir auch wieder zurückgegangen. Und ich habe gesagt, nein, ich möchte, dass es so ausgedrückt wird, wie dieses Bild hier so schön bearbeitet vorliegt. Aber insgesamt war es der unfassbare Erfindergeist auch von Roxana Samadi, die mit mir im Studio die Geschichten neu erzählt hat.
0: Und die ganze Geschichte, die jetzt nicht mehr in einem ganz bestimmten Zeitraum produziert werden musste, hat das Ganze auch den Stress für das Team ein bisschen rausgenommen?
7: Genau, wir konnten noch feiner arbeiten, konnten noch genauer hinhören, konnten auch natürlich sehr viel mehr auch darüber reden, was es für eigene Assoziationen gibt, was gibt's auf der aktuellen politischen Ebene da für Verbindungen. Und wir haben auch ganz viel natürlich, dadurch, dass es so viele schräge, überraschende Frauencharaktere gibt, über das Bild der Frau und über unsere eigenen Vorstellung von Tausend eine Nacht, konnten wir sehr viel untereinander auch diskutieren und reden. Und wir haben unsere Leidenschaft für das Timing natürlich ausüben können. Also das ist ja ein Schnittkunstwerk von meiner Technikerin und von meinem Tonmeister. Und mir zusammen haben wir wirklich Satz für Satz und Pause für Pause neu bestimmt und konnten auch erspüren, wo braucht man wieder Luft, wo kommt die Musik und erzählt einfach weiter und wir schalten mal den Text ab, wo lassen wir auch mal die arabische Sprache für sich stehen und hören sie einfach mal musikalisch, diese wunderbare alte mittelarabische Sprache sozusagen, wie für uns das Mittelhochdeutsch so, ne? Ist das ja ein ganz eigener arabischer Sprachkosmos, wo wir auch eine Spezialistin, die Professorin Heba Tebaki im Studio hatten, die die Schauspielerin Susanna Abdulmajid beraten hat und uns auch ganz viel über die Sprache noch erzählen konnte. Und da haben wir eben zum Beispiel auch die arabische Sprache mal für sich stehen lassen und sie musikalisch gedeutet und haben auch deutsche Gedichte vermusikalisiert. Also es ist ja auch voller Gedichte, der Geschichtenzyklus.
0: Sie hatten also zum einen Expertise mit im Studio. Ja. Sie haben erzählt, Sie haben viel über zum einen aktuelle politische Ereignisse, aber auch über die Interpretation der Scheherazad als Frau gesprochen. Mhm. Welche Scheherazad begegnet uns denn nun ab morgen? Was ist das für eine Frau?
7: Also eine sehr gebildete, kluge, weise und vor allen anderen Dingen mutige Frau, die sich zum Ziel gesetzt hat, einen König ob ihrer Erzählkunst zu verführen und davon abzuhalten, sie umzubringen und damit auch alle anderen Frauen umzubringen. Und diese Cliffhanger, die sie setzt in ihrer Erzählkunst, die halten ihn davon ab, zu töten. Und es gibt ja nichts Größeres, als jemand davon abzubringen, zu töten.
0: Judith Lorenz über die zweite Staffel unseres Podcasts Tausend und eine Nacht ab morgen in der Deutschlandfunk-App. Jeden Freitag gibt es neue Folgen und in unserem Frühmagazin im Deutschlandfunk Kultur jeden Morgen gegen 8.50 Uhr eine neue Folge. Frau Lorenz, vielen Dank und einen schönen Abend.
7: Dankeschön.
0: Joan Thiele kommt vom Gardasee und sie kennt ein Mittel, sich von der Liebe zu lösen.

0: Die Gemäldegalerie in Berlin. Ende des 18. Jahrhunderts hatte der Archäologe Alois Hirt die Idee dazu. Aber trotz königlicher Unterstützung dauerte es mehr als 3 Jahrzehnte, bis der Plan in die Tat umgesetzt werden konnte. Seit 1998 residiert die Berliner Gemäldegalerie mit ihren 18 Sälen und 41 Kabinetten am Kulturforum und hat nun vieles, was sie im Zweiten Weltkrieg verloren hat, mit Hilfe ihres Fotoarchivs digitalisiert. Claudia Wheeler berichtet, was und wieso sie jetzt online sehen können.
1: 1941 musste alles sehr schnell gehen. Weil die Luftangriffe auf Berlin immer massiver wurden, waren die Kunstwerke in den Museen nicht mehr sicher. Die bedeutendsten Werke sollten evakuiert werden, erzählt die stellvertretende Direktorin der Berliner Gemäldegalerie Katja Kleinert.
2: Zu dem Zeitpunkt sind gerade die Flakbunker gebaut worden und man hat dann beschlossen, dass man die Kunstwerke der Museen in die Flakbunker auslagert und die Werke für die Gemäldegalerie sind dann dem Flakbunker in Friedrichshain zugeordnet worden.
1: Es waren die großen Namen, die auf der Evakuierungsliste standen: Rubens, Caravaggio, Goya, Botticelli. Als sich die Situation ab Februar 1945 weiter zuspitzte, war auch der Flakbunker nicht mehr sicher. Die Kunstwerke wurden ein weiteres Mal ausgelagert in die Thüringer Salzbergwerke.
2: Dann hat letztendlich Hitler den Befehl gegeben, auszulagern. Und dann sind die innerhalb kürzester Zeit von Anfang März bis Anfang April sind mehrere Transporte gefahren. Und die wichtigsten Bilder von der Gemäldegalerie sind aus dem Flakbunker ausgelagert worden. Und das waren vor allen Dingen die kleineren und die mittleren Formate. Die wirklich großen Formate waren offensichtlich nicht gut zu transportieren. Und wir sprechen hier von beispielsweise Rubens Gemälden, die 2 Meter mal 5 Meter groß waren. Das kriegen wir auch heute nicht durch eine normale Tür durch. Das sind wirklich große Formate. Die hatte man mit ausgelagert. Die waren im Flakbunker und sind dann aber da zurückgelassen worden.
1: 434 Gemälde blieben im Flakbunker zurück. Der wurde am 2. Mai 1945 an die Rote Armee übergeben. Kurze Zeit später brachen dort 2 verheerende Brände aus. Was genau passiert ist, darüber kann man bis heute nur spekulieren.
2: Es muss eine Explosion gegeben haben und es ist eben alles ausgebrannt. Und die Gemälde, anders als Porzellan oder Skulpturen, überleben den Brand einfach nicht. Wir gehen davon aus, dass davon nichts erhalten ist.
1: Ausgerechnet die Kunstwerke, die gerettet werden sollten, wurden zerstört. Allein 10 große Bilder von Rubens und 3 von Caravaggio. Weitere von Botticelli, Goya, Paolo Veronese. Alles Künstler, die europäische Kunstgeschichte maßgeblich geprägt haben. Doch die Gemäldegalerie hatte Glück, denn von allen Bildern gibt es großformatige Glasnegative.
2: Also wir stehen ja hier im Fotoarchiv von der Gemäldegalerie und wenn Sie hinter sich gucken, sehen Sie lauter Metallschränke, da sind alte Aufnahmen drin von uns, alte Glasnegative und zwar von dem kompletten Bestand der Gemäldegalerie. Ab 1925 bis ungefähr, ich glaube, die letzten sind sogar 1944 noch gemacht worden, sind Aufnahmen gemacht worden von allen Gemälden von dem Museumsfotografen Gustav Schwarz. Und damit haben wir den kompletten Bestand der Gemäldegalerie vor dem Zweiten Weltkrieg hier dokumentiert vorliegen in diesen Glasnegativen. Hätte man diese Art von Dokumentationskampagne vorher nicht gemacht, hätten wir jetzt kein Material mehr, kein Bildmaterial, keine gute Dokumentation zu diesen Bildern.
1: Über 3000 Glasplatten, manche sind fast so groß wie ein DIN A4-Blatt, werden im Fotoarchiv der Gemäldegalerie aufbewahrt. Alle 434 Bilder, die im Flakbunker verbrannt sind, wurden aufwendig digitalisiert und sind nun in hoher Auflösung im Online-Katalog der staatlichen Museen abgebildet. Diese Schwarz-Weiß-Aufnahmen sind so hochwertig, dass sogar Reproduktionen in Originalgröße möglich sind.
2: Von so einem Negativ aus kriegt man wirklich ganz hervorragende Abbildung. Also es sind von uns beispielsweise Rubensbilder in Originalgröße reproduziert worden, also 2 mal 3 Meter. Und das geben die tatsächlich auch her, diese Negative.
1: Und die Qualität der Glasnegative ist so gut, dass sie sogar als Vorlage für Restaurierungen herangezogen werden. Wie vor einigen Jahren bei einem Porträt des niederländischen Malers Frans Hals aus dem 17. Jahrhundert.
2: Da ist durch eine zu starke Reinigung an einem Auge was weggenommen worden. Und die Restauratorin hat sich dann auch diese Glasnegative geholt, angeguckt und danach dann das rekonstruiert und diese Retusche gemacht für das Bild an der Stelle.
1: Dass diese fragilen Glasplatten den Zweiten Weltkrieg unbeschadet überstanden haben, ist für Katja Kleinert ein Wunder. Denn dadurch ist jetzt der gesamte Vorkriegsbestand der Berliner Gemäldegalerie online sichtbar und gibt dem Museum ein Stück kultureller Identität zurück.
0: Schauen Sie selbst auf der Website der Berliner Gemäldegalerie unter search.smb.museum. Geschaut hat Hans von Trotha schon in die neuen Zeitungsfeuilletons, die bemerkenswert musikalisch sind.
3: Wie steht es in unseren Tagen eigentlich um Helden? Adrian Kreie fragt in der Süddeutschen, wo sind die Lichtgestalten des politischen Widerstandes, und beobachtet, Rockstars, Filmgrößen und Intellektuelle sind an den vordersten Fronten der demokratischen Bewegungen selten geworden. Wobei er der Meinung ist, man müsse die Frage, wo eigentlich die Gegenkulturen und der widerständige Pop mitsamt ihren Heldenfiguren geblieben sind, unbedingt mit einem Popsong beginnen. Der Soundtrack zur These sozusagen. In diesem Fall stammt aus dem Jahr 1977, ist von den Stranglers und heißt No More Heroes, also keine Helden mehr. Adrian Kreie nimmt seine Pointe gleich vorweg. Die Helden sind vielleicht verschwunden, die Bewegung keineswegs. Es ist die Zivilgesellschaft selbst, die jetzt die Führung übernommen hat. Immerhin führt der SZ-Autor am Ende noch Sancho Panza ins Feld, den Schildknappen des Ritters von der traurigen Gestalt Don Quixote, als frühen Helden der Minion-Klasse, der immer im Hintergrund bleibt. So würden auch die Aktivisten der Gegenwart agieren, jenseits der ganz großen Bühnen. Man findet sie in den Stadttheatern, auf Straßenfesten, in Bürgerinitiativen, bei den Tafeln und nur hin und wieder bei einer Demo. Das sei der mühsame demokratische Prozess, der keine Revolutionäre brauche, sondern vielmehr eine Einsicht, mit der der SZ-Autor das No More Heroes der Stranglers pathetisch widerlegt, nämlich wir sind Helden. Ohne Frage ein Held ist Odysseus. Das bekommen wir seit Wochen an jedem Feuilleton-Tag, den Zeus werden lässt, erklärt. In der FAZ fügt Marc Simons jetzt noch die Frage hinzu, wie China zu Christopher Nolans Film steht, der jetzt dort Premiere hat. Der Podcasterin Chong Shu fiel in einem Interview der Unterschied zwischen dem optimistischen Ton Homers, der im Bewusstsein einer Kultur im Aufwind stand, und dem düsteren Ton Nolans auf. Sie fragt den Regisseur, sind Sie der Barde einer Kultur in der Dämmerung? Von China aus, kommentiert Marc Simons, könne der Film als weiterer Beleg für den auch sonst dort angenommenen Niedergang des Westens gesehen werden. Also klar eher No More Heroes als Wir sind Helden. Wenn sich Heldentum am Applaus bemisst, ließ ich gerade wenigstens für 2 Stunden der Sonne Heldinnenstatus zugestehen. Unter der Überschrift »Ein Applaus für die Sonne« beschreibt Luciana Ferrando in der Taz-Kultur, wie sie die Sonnenfinsternis auf dem Tempelhofer Feld erlebt hat.

0: Es braucht, um dem Land den Puls zu fühlen, nämlich welche Songs in deutschen Städten am häufigsten live gespielt werden, etwa auf Volks- und Stadtfesten, in Festzelten oder auf Vereinsfeiern. Darin erkennt der Autor einen Indikator für das kollektive Wohlbefinden der Republik. In Berlin ist der meistgespielte Live-Song »Take Me Home, Country Roads« von John Denver. Was Dennis Sand als Bedürfnis nach Heimkehr in einer Stadt interpretiert, in der 2/3 der Bewohner nicht gebürtige Berliner sind. Aus Leipzig vernimmt der Weltautor Warnsignale. Der meistgespielte Song dort ist »SOS« von ABBA. Wirkliche Sorgen macht er sich allerdings um Hannover, das ja eigentlich als die durchschnittlichste aller deutschen Städte gelte. Umso überraschender die Songauswahl, die den Weltautor erst übers Wetter resonieren lässt, dann über die Frage, ob etwas ganz grundsätzlich ins Schlittern gekommen ist in dieser Republik und ihm schließlich die Idee einer Recherchereise in das Nachtleben der Stadt eingibt. Meistgespielter Song in Hannover ist »Leise rieselt der Schnee«.
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1: Heute ist Freitag, der 14. August, 0 Uhr, die Nachrichten. In der Partei BSW gibt es vor den Landtagswahlen im Osten eine Debatte über den Umgang mit der AfD. Thüringens Infrastrukturminister Schütz warf Parteigründerin Wagenknecht einen, Zitat, gefährlichen Kurs vor, den er nicht mittragen wolle. Dem Berliner Tagesspiegel sagte er, man habe das BSW gegründet, um eine demokratische Alternative für Menschen zu sein, die sich von der Politik nicht mehr gesehen fühlten, nicht aber um der AfD an die Macht zu verhelfen. Wagenknecht und die beiden BSW-Parteivorsitzenden De Masi und Mohammed Ali hatten überparteiliche Ministerpräsidenten in Sachsen-Anhalt und Mecklenburg-Vorpommern vorgeschlagen. Diese sollten unter Einbindung der AfD mit wechselnden Mehrheiten regieren. Das thüringische BSW war gegen den Widerstand der Parteispitze in eine Koalition mit CDU und SPD eingetreten. Als letztes Bundesland hat auch Berlin eine Bezahlkarte für Asylbewerber eingeführt. Wie das zuständige Landesamt mitteilte, erhalten neu ankommende Asylsuchende die Karte ab sofort anstelle von Bargeldzahlungen. Sie kann bundesweit zum Einkaufen genutzt werden. Die Höhe des Bargelds, das am Automat abgehoben werden kann, ist monatlich auf zunächst 50 Euro begrenzt. Die Bundesländer hatten sich 2023 darauf verständigt, Geflüchteten Sozialleistungen nicht mehr in bar, sondern in Form einer Geldkarte zur Verfügung zu stellen. Dadurch sollen Überweisungen in die Herkunftsländer oder an Schlepper unterbunden werden. Hilfsorganisationen und Sozialverbände kritisieren die Bezahlkarte in der Praxis als alltagsuntauglich und stigmatisierend.

0: In Süddeutschland ist es wegen der anhaltenden Hitze und Trockenheit zu einem Futtermangel für Nutztiere gekommen. In Baden-Württemberg stehe derzeit 30-40% weniger Futter zur Verfügung als sonst um diese Jahreszeit, teilte der Landesbauernverband mit. Auf den vertrockneten Wiesen wachse kaum etwas nach. Betrieben, die auf Gras und Heu angewiesen seien, fehlten damit wichtige Reserven. Auch in Bayern und Hessen herrscht den dortigen Verbänden zufolge Futterknappheit. Aufgrund der angespannten Lage müssen Tiere teilweise früher geschlachtet werden. Auch bei der Ernte rechnen Landwirte wegen der Trockenheit mit Einbußen. Seit Beginn der Dürreperiode Mitte Juni sind nach Angaben des Deutschen Raiffeisenverbandes rund 3 Millionen Tonnen Getreide und Raps ausgefallen. Das bedeutet Einnahmeverluste von 600 Millionen Euro. Die günstige Witterung im Frühjahr habe noch größere Schäden verhindert. Wegen eines Waldbrands im Norden Griechenlands sind mehr als 250 Urlauber über das Meer in Sicherheit gebracht worden. Innerhalb weniger Stunden nach Ausbruch des Feuers hatten sich die Flammen den Ferienorten Sibiri und Furka auf der Halbinsel Chalkidiki genähert und den Landweg abgeschnitten, wie der Sender ERT meldet. Die Touristen seien mit Booten der Küstenwache und von Privatleuten evakuiert worden. Die Löscharbeiten werden laut Feuerwehr durch starken Wind erschwert. Mehrere Flugzeuge und Hubschrauber sind im Einsatz. In der Demokratischen Republik Kongo breitet sich die Infektionskrankheit Ebola weiter aus. Nach Angaben der afrikanischen Gesundheitsbehörde ist mittlerweile eine 6. Provinz des Landes betroffen. Infektionen wurden demnach in der Stadt Buta in der Provinz Bas-Uele bestätigt. Seit Mai wurden im Kongo etwa 4.500 Ebola-Infektionen nachgewiesen. Mehr als 2.100 Menschen starben. Der Ausbruch des Virus ist nach Angaben der Weltgesundheitsorganisation auf die seltene Variante Bundibugyo zurückzuführen, gegen die es keinen Impfstoff gibt. Ebola wird durch direkten Kontakt mit Körperflüssigkeiten Infizierter übertragen und kann hohes Fieber auslösen. Bei der Leichtathletik-Europameisterschaft im englischen Birmingham hat Zehnkämpfer Leo Neugebauer die Goldmedaille gewonnen. Er setzte sich vor Niklas Kaul aus Mainz durch. Bronze ging an den Norweger Sander Skotheim. Zuvor hatten auch die deutschen Hindernisläuferinnen 2 Medaillen gewonnen. Gesa Felicitas Krause siegte vor der Französin Alice Finot und Olivia Gürt aus Dietz. Im Diskuswerfen gewann Henrik Janssen Bronze. Das Wetter. In der Nacht gering bewölkt oder klar, Tiefstwerte zwischen 21 Grad und 10 Grad. Am Tage erneut verbreitet sonnig, im Westen und Südwesten ein paar lockere Quellwolken, 31 bis 38 Grad. Und am Samstag im Süden und Osten meist sonnig und trocken, vom Westen bis in den Norden bewölkt, teils kräftige Schauer und Gewitter bei 22 bis 38 Grad. Das waren die Nachrichten.
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2: Herzlich willkommen zur Kurzstrecke hier im Deutschlandfunk Kultur. Ich bin Ingrid Wenzel und gegenüber von mir sitzt
3: Ingo Kottkamp. Hallo.
2: Ingo, hast du schon mal ein Wort verhört oder dachtest irgendwie jahrelang, dass es ein anderes Wort eigentlich ist und du hast es einfach falsch abgespeichert?
3: Bestimmt. Ich glaube so in Kindertagen. Genau, ich weiß. Bestseller und Besteller. Ich dachte, Besteller heißt das Ding. Klar, weil Bücher immer ganz viel bestellt werden und dann sind die Bestseller.
2: Das ist ein Bestellerbuch.
3: Das hat relativ lange gedauert.
2: Die Spiegel-Bestellerliste.
3: Genau, bis ich das verstanden habe. So ist es.
2: Bevor wir kurz erklären, worum es hier überhaupt geht, kann ich ja noch mein Wort teilen, weil darum geht es heute in der Sendung auch. Ich dachte, und wirklich nicht als Kind, sondern ich glaube bis letztes Jahr, dass das Wort Einfallspinsel heißt und was Gutes bedeutet. Ich bin ein Einfallspinsel, mir fällt immer was ein.
3: Naja, wie heißt es? Edle Einfalt, stille Größe. So hast du dann bewiesen.
2: Poetisch. Poetisch wird's heute hier in der Kurzstrecke. Das ist die Sendung, wo ihr uns Stücke zuschickt. Und zwar Hörstücke natürlich. Wir sind im Radio oder vielleicht hört ihr uns auch im Podcast danach. Wir spielen Dokumentarisches, wir spielen Fiktionales von euch, aber auch reine Klangkunst und auch immer gerne irgendwas, was man gar nicht einordnen kann, sondern gerne dazwischen.
3: Ist heute dabei, oder? Sachen, die nicht ganz einordnen. anwendbar sind.
2: Ja, sie sind wirklich an den Grenzen der Genres und das ist immer schön, wenn man sich von mehreren Genres bedienen einfach kann. Und ich habe aber trotzdem, deswegen habe ich auch die Frage gerade gestellt nach den Wörtern, einen roten Faden erkennen können. Und zwar haben wir heute eine Kurzstrecke mit drei Stücken, die ihr uns eingeschickt habt, die wir ausgesucht haben und die voller Wohlklänge und voller Sprachkunst sind.
3: Ja, Sprachkunst auf jeden Fall.
2: Und ich würde sagen, wir kommen zum ersten Stück. Das fragt in dem Text, den wir dazu bekommen haben, wenn 50.000 Arbeitsplätze verloren gegangen sind, warum geht die niemand suchen? Das ist eine gute Frage. Erinnert ein bisschen so auch an den Postillon und seine Satire-Schlagzeilen, die ja manchmal einfach nur wörtlich genommen werden, wie verlorene Arbeitsplätze. Und falls ihr uns gerade live hören solltet im Radio, dann habt ihr ja gerade die Nachrichten gehört. Und jetzt kommen die Nachrichten nochmal nur ein bisschen anders, gesampelter. In den nächsten knapp 10 Minuten hören wir die Nachrichten des Deutschlandfunks, die aber komplett aus dem Ruder laufen, weil man sie nämlich verhört. Also das Stück kommt jetzt gleich von Luca Lenzin, macht auch Comics und Musik und das könnt ihr hier auch gleich hören, nämlich nicht in die Nachrichten, sondern in die Nacht riechen. Von Luca Lenzin. Gute Unterhaltung in den nächsten knapp 10 Minuten.
4: 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Piep,
5: piep. 13 Uhr, die Nachrichten.
6: Die Nachrichten.
5: Die Nachrichten.
6: Die Nachrichten.
5: Die Nachrichten. Die Nachrichten.
7: Die
5: Nachrichten.
7: Na.
5: Nachrichten. Die Richten.
7: Richten.
6: Die Nachrichten. Die Nachrichten. Die Nachrichten. Hier Nachrichten, die
8: ich oder über B.
5: Zunächst die Übersicht.
8: Schlag 13 Uhr. Voilà. Die Übersicht.
5: Nachricht. Die Unterbeschäftigung sank saisonbereinigt gegenüber dem Vormonat um 8.000.
6: Sinkt wie ein Stein. Runter ins kalte, klare Wasser. Die Unterbeschäftigung kommt übers Radio in Wellen groß raus, wenn sie sinkt als Nachrichten.
5: Die Zahl der Arbeitslosen in Deutschland ist im November gesunken.
8: Die Arbeitslosenzahl ist schon im Oktober gesunken.
5: Im Vergleich zum Oktober.
8: Die Arbeitslober unken. Die Zahl ist auf die Knie gesunken. Ober unken. Die Arbeitslosen ohne Nachzahlung verlos.
6: Osterbien, Osterbien. Ganz ohne Glauben.
5: Die Zahl der Wohnungslosen hat in Deutschland einen Höchststand erreicht.
8: Die Zusatzzahl der Arbeitslosen losgezogen, zu den Wohnungslosen in eine Beiz gehockt, auf den Deckel angeschrieben, getobt, geschrien.
6: Schiebfensterchen.
8: Weg vom Fensterloch. Der Zahn der Losen ist im verstiegenen Jahr gegangen, abgezogen. Wohin? Wo wohnt die Zahl der Ungezogenen? In welchen Löchern die Nachricht bohrt? Wer den Zahn? Wessen Knie senkt die Unterbeschäftigung? Was macht die Hand hohl? Wer zahlt, wenn die Unterbeschäftigung abnimmt?
6: Bis auf die Rippen. Die Nachrichten angezählt.
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0: 13 Uhr, die
5: Nachrichten.
6: Die Nachrichten. Die Nachrichten. Die Nachrichten.
8: Dies hernachrichten müssen? Wie herrichten?
0: Zunächst die Übersicht. Um dem Wohnungsmangel in Deutschland zu begegnen.
8: Haben wir unser Schwein gesattelt, sind voll reingegangen. Die Begegnung im Vergleichszeitraum sind die Mieten nämlich gestiegen, sind die.
9: Der Vergleichszeitraum hat ein schlankes Design. Das ist da, wo die Mieten auf der Kletterwand aus unbehandeltem Kiefer krallenfreundlich sprossen steigen.
6: Die Mieten, die wo steigen?
8: Wo?
9: Wo wer die Mieten weiterzahlen kann, da sind die, die die Piepen haben.
8: Ich glaub, mein Schwein piept. Alle müssen Mieten zahlen.
9: Was?
8: Viele Mietshäuser verfallen. Die Rohre brechen. So ein Bruch rechnet sich. Die Mieten müssen alles zahlen. Der Mausmeister ist weg. Die Zuständigkeit hat gewechselt. Es hallt im Rohr. Rauscht die Maus. Die Katzen tanzen sich unter den Tisch. Die Zahl buckelt. Ein Bruch zahlt sich aus. Die Wohnungslosen zahnen. Die Maus beißt den Faden ab.
6: Haps.
9: Runter von der Bremse, die Nachrichten knallen.
4: 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Da ist ein Hörer, der angerufen hat.
7: Ja,
4: hallo.
7: Mahlzeit. Eine Verkehrsmeldung habe ich hier. Ecke Pipi-Straße. Da ist eine Miete gesunken. Tief in ewigen Schlaf. Och, schauen Sie weg, wenn Sie da vorbeigehen. Bleiben Sie ja nicht stehen. Der Verkehr steht. Aber die meiste Zeit stehen Autos ja eh. Gut, passen Sie auf sich auf. Ciao,
1: ja. 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
10: 13 Uhr.
11: Die Nachrichten im Einzelnen.
10: Am stärksten betroffen ist die Autoindustrie. In nur einem Jahr sind dort über 50.000 Arbeitsplätze verloren gegangen.
12: Niemand geht die suchen. Im Straßengraben?
13: Nee, wo?
12: Die Nebelscheinwerfer bleiben aus. Die Kfz-Industrie schwächelt. Abstürzt sie. Die Verluste krachen.
13: Nicht lustig, die Zölle.
12: Der Zollstock misst nach. Siehe da. Die drei Branchenriesen schrumpfen. Geprügelt vom Stock. Nur noch Schlümpfe. Groggy. Sie haben das autonome Fahren verschlafen.
13: Morpheus dreht den Schalter.
12: Die Produktion steht still. Aber aufrecht. Macht Menschen. Der Minister lacht. Der Mann kann auch aufrichtig lachen. Die Branche kann auch anders. Rüstung rechts, 2, 3, 4.
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14: Mit dem Boom bei den Rüstungsaktien. Nehmen wir das mit in den Frankfurter Börsensaal.
15: Ja.
14: Wie sieht denn das jetzt aus?
15: Die Rüstungsaktien sind in die Höhe geschnellt. Kecke Getriebehersteller schlagen pikante Kapriolen. Flott, proper, estimabel.
16: Willkommen bei meinem Konsumklima-Coaching. Hier ist euer Yoga-Teacher. Ich freue mich, dass wir zusammen auf die Reise gehen. Wir beginnen wie gewohnt und wir gehen in die Anschaffungsneigung. Eine Minute halten.
17: Die BA-Vorsitzende sprach von einer Seitwärtsbewegung des Arbeitsmarkts.
14: Oft wird gesagt, die Autobranche wird zu den Gewinnern des Zolldeals gezählt.
18: Die Beschäftigung wachse praktisch
14: nicht auch so.
19: Neue Arbeitsplätze werden vor allem in Afrika entstehen.
20: Vorsichtiges Aufatmen.
16: Atmen.
21: Konjunktur ankurbeln.
17: Die Kaufkraft hat zugenommen.
16: Und kehren zurück in die Sparneigung.
17: Ohne Schwung.
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15: 40% der mehr als 350 auf dem Frankfurter Parkett befragten Frösche sind der Überzeugung, wir werden es bis 2035 zu einem dritten Weltkrieg bringen. Gebt uns Sonnenbrillen und wir klettern.

0: verlassen, den Koffer mit dem roten Knopf wandern lassen, mit dem Spannungsfall die Eskalationsphobie heilen.
1: Jetzt ist
2: Frieda Piepel
1: am Telefon.
2: Ave, ich möchte Grüße aussenden an meinen Amtskollegen. Von Staatsoberhaupt zu Staatsoberhaupt ist eine Kolonne gelernter LiebeshüterInnen und Attachés mit Liebesbeweisen unterwegs. Ein Trosszug der Zusammenarbeit und Feierlichkeit. Er ergänzt unsere traditionellen, täglich telegrafierten Liebesbriefe. Jene rhythmischen Poeme, in welchen wir Kraft unserer Worte, unsere visionäre Konsensfähigkeit mit Überzeugung zum Ausdruck bringen. Da sich die obersten Staatsleute in den ersten Monaten selbstredend niemals direkt treffen, sondern ihre MusikerInnen entsenden, um ihre tiefen Sympathien und ihre Zuneigung zueinander zu bekunden, antizipiere ich mit allem Respekt die spontanen Wohltaten und Kuscheleien, Umzüge mit Gesang, Drag und Tanz, welche sich auf unserer beider Straßen ereignen werden. Am Tage unseres Treffens. Geschätzter Chor internationaler Zuhörenden an den Radioapparaten, bitte erwarten Sie den Einsatz der Musik.
3: As I'm scathing rebuttal of any self-seeking politics, I hereby intermit the broadcast for better reception of all the love and peace studies and diplomacy our honorable rulers radiate. We have now waiting in the wings the loving choir of the international listeners.
4: Yes!

0: Die Nachrichten von Luca Lenzin war das. Ihr hört Deutschlandfunk Kultur, die Kurzstrecke. Ja, Ingo, hier mir gegenüber, wie ist es für dich, das eigene Programm, wenn es auch der Deutschlandfunk war, so persifliert zu bekommen?
1: Ja, irre. Also wir haben ja immer mal wieder Nachrichten irgendwie in Remix. Ich erinnere mich, von Carsten Schneider gab es diese wahnsinnigen minimalistischen Nachrichten-Collagen. Das hier war so ein bisschen das Gegenteil. Wir machen eigentlich so eine Nachrichten-Party. Du hast gesagt, es läuft aus dem Ruder. Ich dachte, hatte eher so ein bisschen und täglich schläft das Murmeltier-Assoziation. Ja. Da gibt es ja auch immer so einen Radiowecker, der da morgens angeht und dass man in den Nachrichten festhängt, ja, weil es auch irgendwie immer 13 Uhr ist. Wie das musikalisch gestaltet war, dass diese Soundbestandteile der Nachrichten und Stimmen erhalten geblieben sind, aber von da aus das irgendwie losgebeamt ist, das fand ich ganz irre beeindruckend. Aber es waren ja auch noch eine Menge Texte dabei, ne?
0: Das stimmt, es war wirklich eine großartige Textarbeit mit absurder Wortkunst, geschrieben und toll performt. Und ja, 13 Uhr, die Nachrichten riechen, die Nachrichten, ja, sie kommen immer wieder, ne? Wie täglich grüßt das Murmeltier. Und trotzdem hat das Stück in seiner Kürze jedes Mal diesen Beepton der Deutschlandfunk-Nachrichten immer wieder neu erfunden.
1: Ja.
0: Mal mit einem Beat unterlegt. Und ja, es erinnerte mich auch ein bisschen, als ich Corona hatte und den Deutschlandfunk gehört habe. So ähnlich hat es sich angefühlt.
1: Ich habe das manchmal auch, dass ich lasse mich tatsächlich vom Radio wecken und manchmal schlafe ich dann noch und dann träume ich so vom Radio. So ein bisschen so, aber eher ein Fiebertraum. Interessant fand ich bei den Nachrichten, es kam, also welche gewählt und persifliert wurden, ne? Die Arbeitslosenzahlen sind gesunken, wer hebt die denn oder wer fängt die wieder ein? Also es war eigentlich nie Krieg oder
0: ja,
1: so.
0: Rüstung hatten wir schon.
1: Rüstung schon, aber es waren nicht so diese internationalen Katastrophen, sondern ganz viel Arbeitslose, Mietpreise, Industrie. Also mir schien da auch so eine gewisse sozialkritische Agenda bei aller Persiflierlust auch mit
0: natürlich
1: dabei zu sein, oder?
0: Es ist kühn, in Zeiten von Nachrichtenmüdigkeit ein Stück zu machen über Arbeitslosigkeit, über Wohnungsnot, über Aufrüstung und da irgendwie zahnlose Unken und Yoga-Lehrer mit reinzukriegen.
1: Das war auch noch sowas, kam immer, also man hat es ja irgendwann gecheckt, ja, die Nachrichten, aber es kamen dann immer wieder neue Elemente, immer wieder überraschend. Und so ein verbindendes Band war das, was du ganz am Anfang mit dem Besteller, Bestseller und was war das andere nochmal?
0: Einfaltspinsel.
1: Also es wird einem auch so ein bisschen klar gemacht, wie die Begriffe, die wir so tagtäglich auch in scheinbar super seriösen Formaten verwenden, eigentlich ja alles Metaphern sind. Wir begrüßen diese Entwicklung und die Zahlen sind gesunken. Das sind ja alles Metaphern. Und wenn man die mal wörtlich nimmt, dann haben eigentlich diese ganzen normalen Sätze sofort ganz viel Surrealismus in sich.
0: Ja. Und ich möchte noch erwähnen, dass Luca Lenzin auch Comics macht und auch in der Liste der Menschen, die mitgearbeitet haben, habe ich auch ein paar Comic-Künstler gesehen, unter anderem Jules Gordon als singende Säge.
1: Ja,
0: also da vielleicht auch nochmal eine herzliche Einladung an alle, die gerade zuhören oder vielleicht auch gerade eingeschaltet haben, falls ihr eine andere Kunstform macht, wie Comics oder irgendetwas anderes, begrüßen wir zu sagen, wenn ihr sagt, wir machen jetzt auch mal ein Hörstück. Und dieses Hörstück ist nämlich auch entstanden im Rahmen des Hörspielsalons der Kunsthochschule für Medien in Köln.
1: Ja, das ist doch das Tolle an Audio, was wir immer wieder hier in der Kurzstrecke hören. Audio ist niederschwellig. Man kann mit bisschen Fantasie sehr schnell ziemlich coole Audio-Sachen herstellen. Wie dieses tolle Stück. Und als ich eben von Surrealismus gesprochen habe, habe ich mir einfach mal ein bisschen selber die Brücke, die Überleitung geschaffen. Zum nächsten Stück. Genau, das heißt, mein kleiner C war ein Wort, also von wegen Sätze, die es so ein bisschen in sich haben. Das ist der Titel einer Textsammlung von Yoko Tawada, eine japanische, aber in Deutschland lebende und auch auf Deutsch schreibende Autorin. die ganz wunderbare, scheinbar schlichte und dann, wie sagt man, intricate, also sehr es in sich habende Dialoge schreibt. Und dann kam die Hörspielregisseurin oder überhaupt Regisseurin Kirsten Burger und hat in Zusammenarbeit mit dem Komponisten Nico Meinhold diese Texte auf die Bühne gebracht mit Laiendarstellerinnen und Laiendarstellern in Eberswalde. Wir hören da jetzt einen Auszug daraus. Das ist aber gar nicht schlimm, weil es einzelne Szenen sind, die für sich stehen. Wirklich eine tolle Dialogkunst. Ich kann sehr empfehlen, dass ihr das jetzt auf euch wirken lasst in den nächsten 12 Minuten. Viel Spaß bei Mein kleiner C war ein Wort von Yoko Tawada.
2: Heute ist ein seltsamer Tag. Alles, was gestern noch stand, steht heute nicht mehr. Kein Auto, kein Baum, kein Haus. Wo ist mein Haus? Heute ist alles anders. Alle, die nie zu Hause waren, sind heute zu Hause. Meine Mutter, mein Vater und unsere Gäste. Heute ist alles anders. Alles, was heiß war, ist heute kalt. Die Herdplatte ist kalt und spuckt eine Kugel aus. Eine Kugel Eis. Das Eis mit Erdbeeren. Die Eisbären freuen sich, denn die Erdbeeren leuchten golden. Die Bananen sind steinhart, wie ein Messer. Das Messer kann sprechen. Es ruft, gib mir einen Löffel. Der Löffel ist riesig. Ich setze mich auf den Löffel. Wir brauchen kein Auto mehr. Wir fahren mit unserem Löffel zum Flughafen, bitte. Der Löffel fährt mich zum Flughafen. Dort gibt's kein Flugzeug mehr, dafür aber viele Spatzen. Jeder Spatz hat einen Koffer dabei. In jedem Koffer scheint eine Sonne.

0: Haben wir einen Ball?
1: Ich habe Kopfschmerzen.
0: Habe ich Kopfschmerzen?
1: Du nicht, aber ich.
0: Es ist ein schöner Tag. Der Himmel ist blau.
1: Weil wir kein Dach mehr über unseren Kopf haben. Wir haben alles verloren. Kein Bett, kein Tisch, alle Stühle sind weg.
0: Aber du sitzt auf einem Stuhl.
1: Ich saß immer auf einem Stuhl. Deshalb kann ich weiter auf einem Stuhl sitzen, selbst wenn ich keine mehr habe.
0: Das sieht aus wie eine Tai-Chi-Übung, wie du da sitzt.
1: Was?
0: Eine Tai-Chi-Übung.
1: Woher weißt du das?
0: Haben wir einen Ball?
1: Mein Kopf ist ein Ball. Du kannst ihn ausziehen.
0: Wozu?
1: Zum Spielen. Ich will ihn nicht mehr haben.
0: Dein Kopf ist fest in dich eingewachsen.
1: Mein Kopf ist ein Wasserball. So viele Piraten auf dem Wasser.
0: Dein Kopf ist eine Wasserkugel. Ich sehe etwas.
1: Was siehst du denn?
0: Blaue Schiffe.
1: Ja, das sind die Piratenschiffe.
0: Darf ich deinen Kopf in den Händen halten?
1: Ja, bitte. Mein Kopf ist ein Ball voller Schmerzen.
0: Ich schauke ihn ganz vorsichtig. Ich mache dir kleine Wellen.
1: Wirf ihn hoch.
0: Nein, dann geht er kaputt. Ich bewege ihn ganz langsam nach links und dann nach rechts.
1: Ich spüre kleine Wellen. Es ist angenehm.
0: Lieber Wellen als Schmerzen.
1: Die Wellen kommen und gehen.
0: Gehen sie?
1: Ja, aber sie kommen wieder.
0: Und dann?
1: Sie gehen, aber ich bin nicht traurig.
0: Weil sie wiederkommen.
1: Um wieder zu gehen.
0: Aber sie kommen doch wieder.
1: Ja, dann gehen sie.
2: Und sie kommen wieder.

0: Das Fleisch ist C. C ist der dritte Buchstabe des Alphabets. Der erste Buchstabe ist ein A. Der zweite ist ein B. Das Fleisch ist C.
1: Aua! Halt! Das ist mein kleiner C.
0: Die Säugetiere fressen nicht ihresgleichen. Die Säugetiere töten nicht ihresgleichen.
2: Aber vielleicht darf ich deinen kleinen C essen. Muss nicht der große sein. Der kleine reicht mir. Den kleinsten, den brauchst du nicht.
0: Doch, den brauche ich.
2: Wozu?
0: Das kann ich dir nicht sagen.
2: Dann esse ich ihn.
0: Nein!
2: Dann sag, wozu du ihn brauchst.
0: Ohne ihn fällt meine linke Hälfte nach links und meine rechte nach rechts.
2: Und wozu brauchen wir den Buchstaben C?
3: Na, um das Wort C zu schreiben.
0: Nein, man schreibt es Z, E, H.
2: Wozu so viele Buchstaben? Du kannst es mit einem C schreiben.
3: Das geht nicht.
2: Warum denn nicht? Bist du etwa von der Sprachpolizei?
3: Quatsch.
2: Warum schreibst du C nicht mit C?
3: Na, dann kannst du das Wort nicht mehr im Wörterbuch finden. Kann das Wort von niemandem mehr gefunden werden. Das Wort steht wie ein verlassenes Kind in einer dunklen Ecke des Wörterbuchs. Du spielst Versteckspiel, wartest darauf, gefunden zu werden, aber keiner findet dich. Du hörst nichts mehr. Alle Kinder sind schon nach Hause gegangen. Du kommst aus deinem Versteck heraus und merkst, dass 100 Jahre vergangen sind.

0: Ich wachte auf und die Decke war blau.
1: Ich habe sie blau gemalt. Gefällt dir die Farbe?
2: Das ist keine Decke. Das ist der Himmel.
1: Ich habe den Himmel blau gemalt. Er war vorhin grau.
2: Ich kann ihn grün malen. Schau, ich male.
1: Halt! Ich habe eine bessere Farbe. Rot.
0: Ich möchte, dass der Himmel durchsichtig ist.
2: Wir sehen Wolken.
1: Ich habe schon lange keine Wolke mehr beobachtet. Legen wir uns hin und sehen den Film.
2: Wie heißt der Film?
1: Das ist ein Film ohne Titel.
2: Diese Wolke ist ein Schaf, das einen Teller frisst. Siehst du?
1: Ja, und das da, siehst du, spielt mit einem Springseil.
2: Ach, die größte Wolke dort hat eine Hose an.
1: Da, die kleine. Die sieht aus wie der Schuldirektor.
2: Kennst du ihn?
1: Du etwa nicht?
2: Ich habe ihn nie gesehen. Ach, neben ihm steht ein Pudel. Den kenne ich.
1: Woher denn?
2: Von Goethes Faust.
3: Hallo! Hallo! Schön, dass du uns besuchst.
4: Du, hast schon gehört?
3: Ja, es ist wirklich ungewöhnlich, dass das Haus verschwunden ist. Aber uns geht's erstaunlich gut. Unser Kind scheint besonders glücklich zu sein. Unsere Freunde sind unser Vermögen. Es gibt nichts Schöneres, als Gäste zu haben. Komm rein!
4: Was?
3: Ach ja, es gibt keine Tür. Deshalb kannst du nicht reinkommen. Du musst nicht eintreten. Du bist schon drin.
4: Was?
3: Du weißt nicht, ob du drin bist oder draußen? Wo die Schwelle ist?
4: Ja,
3: das ist eine komplizierte Frage. Nur ein gescheiter Philosoph kann sie beantworten.
5: Wir haben keinen Fernseher.
6: Meine Damen und Herren, wir begrüßen Sie herzlich zu unserer Sendung, Die Fremde Moderne. Heute wollen wir etwas aus dem Alltag in Japan berichten. Zuerst zum Thema Restaurant. In Japan gibt es eine Speisekarte, die man essen kann. Die hat den Geschmack und den Duft der Speisen, die dort angeboten werden. So muss man nicht die Speisen bestellen, sondern kann gleich die Speisekarte essen. Sehr praktisch. Als nächstes schauen wir uns die Tierwelt an. In Japan gibt es eine Maschine, die die Katzensprache in Menschensprache übersetzen kann. Wenn eine Katze Miau sah, kommt eine Computerstimme aus der Maschine, die sagt, ich habe Hunger.
7: Ist das wahr?
6: In Japan gibt es Hamster, die so klein sind wie eine Fingerkuppe.
7: Unglaublich!
6: In Japan gibt es viereckige Wassermelonen, die man besser in einem Karton verpacken kann. Ende der Nachrichten.

0: Tag, Herr Kollege. Nett, dass Sie mich besuchen. Sie haben sicher schon gehört, was bei mir passiert ist. Ja, deshalb kann ich nicht zur Arbeit kommen. Ja, Sie fragen mich, warum? Sehen Sie nicht hier? Ja, das Haus ist weg. Was? Ich muss mich krankschreiben lassen? Nein, ich bin ja nicht krank. Niemand ist krank. Ich kann aber offensichtlich nicht zur Arbeit kommen. Ich muss doch hier erst das Wohnungsproblem lösen. Ich brauche trotzdem eine Krankschreibung? Gut, wenn es um Formalitäten geht. Ich werde meinen Hausarzt bitten, für mich einen Brief zu schreiben, in dem steht, dass ich mich in ein Ungeheuer verwandelt habe.
1: Ein klassischer Fall.
0: Was? Sie sind kein Kollege mehr von mir? Warum? Was? Habe ich meine Stelle verloren? Das ist doch Unsinn. Ich hatte von Anfang an keine Stelle. Ich habe immer nur so getan, als hätte ich eine Stelle, um meine Frau und mein Kind zu beruhigen. Jetzt mache ich das nicht mehr. Aber ich verrate nicht Ihrer Familie, dass auch Sie keine Stelle hatten und mein Kollege waren. Der Kollege auf der Bank unter einem Eichenbaum. Eine Eichenbank. Unser Geld waren Eicheln. Unsere Kunden waren die Eichhörnchen. Alles ein Spiel. Jetzt sind Sie nicht mehr mein Kollege. Ich arbeite in einer seriösen Branche.
1: In einem Zirkus.

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0: Tja, am Schluss steigen wir wie in so einer Himmelsleiter die Zahlenreihe hoch und dann sind wir wieder raus aus dieser eigenartigen Welt, aus diesem Hörspiel. Mein kleiner C war ein Wort. Text Yoko Tawada mit freundlicher Genehmigung des Rowohlt Verlags. Hörspielregie Kirsten Burger, Komponist Nico Meinhold.
1: Ja, der himmlische Chor am Ende. Und du hast gesagt, das ist ein Theaterstück gewesen.
0: Genau, also es wurde offenbar in nur einer Aufführung in Eberswalde in Brandenburg aufgeführt, eben unter der Regie von Kirsten Burger mit Laiendarstellern, was man ja auch so ein bisschen gehört hat.
1: Ja, das ist schon besonders, ne? Dass man so eine Stimmenvielfalt dadurch bekommt.
0: Ja, also ich, dann sprechen wir vielleicht zunächst mal über die Stimmen. Die haben sowas, die gehen so munter drauf los.
1: Furchtlos,
0: was,
1: ja.
0: Was furchtlos, was nicht verkünstelt und verstellt ist, oder? So würde ich es hören.
1: Ja. Ja, wirklich. Also man kann ja auch Laiendarsteller sein und vorsichtig sein, weil man vielleicht Respekt vor dem Mikrofon hat. Mhm. Und den Respekt muss man erstmal als erstes gleich mal verlieren. Und das haben die.
0: Das haben die auf jeden Fall. Ja, ich finde diese, also diese Texte, auch wie sie inszeniert sind, also ich finde die wie so eine, nehmen sie wie so eine Übung wahr. Also mache deinen Geist frei. Also mein, die starten irgendwo. Und dann weiß man nicht genau, wo es hingeht.
1: Ja, weil, sehr, sehr assoziativ.
0: Ja,
1: ne?
0: Weil diese Texte dann irgendwie so merkwürdige Wendungen gehen, wo man nie so richtig weiß, ja, wo geht's hin. Obwohl es ja eigentlich erstmal immer sehr einfach klingt, also oft eine sehr einfache, fast naive Sprache ist. Und irgendwie ist es, empfinde ich es fast wie meine Aufgabe oder meine kleine Challenge als Hörer, so, geh mal mit. Du weißt noch nicht, wo es hingeht, aber geh mal mit.
1: Ja, sehr assoziativ. Mhm. Ne? Die Banane, die zum Messer wird, die zum Löffel wird und mit dem Löffel fahren wir zum Flughafen. Ich habe das so als Miniaturen gehört. Ja, also, dass man am Anfang den Monolog über die Herdplatte, die eine Eiskugel ausspuckt, weil sie wieder kalt ist, dann den Dialog mit dem Wasserballkopf, der nicht kaputt gehen soll. Dann hatten wir die Telefonkrankschreibung. Dann hatten wir in Japan, gibt es Hamster, die so klein sind wie eine Fingerkuppe. Und dann
0: die essbare Speisekarte.
1: Genau. Und dass das Fleisch nicht A, B, sondern C ist.
0: Ja. Also irgendwie so eine ganz eigene Logik. Für mich der zentrale Satz, den ich aufgeschrieben habe, du musst nicht eintreten, du bist schon drin. Irgendwie ist es das sozusagen die Logik, in der wir hier die ganze Zeit so mitschwimmen.
1: Und das ist ja auch von der Autorin einmal natürlich toll beschrieben und nimmt uns mit auf diese assoziative Reise und hat aber natürlich auch den Vorteil, ja, als nicht-deutsche Muttersprachlerin, wenn ich das richtig verstanden habe, die deutsche Sprache nochmal viel spielerischer mit einem erwachsenen Blick, aber auf eine kindliche Art und Weise. Also ähnlich so wie wenn ich, also ich will nämlich nicht damit vergleichen, aber wenn ich in Volkshochschulkurs gehe und eine neue Sprache lerne und plötzlich Sachen feststelle, wortwörtlich in der neuen Sprache, die Muttersprachler einfach nicht sehen, hören, lesen, weil man sie automatisiert hat natürlich.
0: Mhm. Ja, ja, im Prinzip kann man die Brücke schlagen zu den, wieder mal zum Einfallspinsel oder zu den Nachrichten, dass man irgendwie bestimmte Sprachwendungen, die wir halt alle so routiniert runterspulen, nochmal so mit ganz neuem Blick anguckt. Ja, das fand ich auch ganz besonders.
1: Und damit kommen wir zum nächsten Stück und auch zum letzten Stück hier in unserer Kurzstreckenausgabe. Wir hören jetzt ein Hörspiel mit dem Titel Wasserstadt und es kommt von einer Universität und ich finde immer, das muss immer ganz toll sein, dort zu studieren, wenn man solche Projekte realisieren darf. Kommt nämlich vom experimentellen Radio der Bauhaus Uni Weimar und kommt aus dem vergangenen Jahr. Das Skript kommt von Lisa Spüri und die Skriptbearbeitung, Regie und Sounddesign kommen von Laura Eliana Bein. Und das lief noch nie bei uns, wie alle Stücke, die wir in der Kurzstrecke spielen. Und das Stück braucht gar nicht viel Erklärung, aber vielleicht trotzdem ein Hinweis. Das Manuskript, das erwähnte, und auch das komplette Hörspiel haben beim Leipziger Hörspielsommer Preise gewonnen. Also Wasserstadt kommt jetzt in den nächsten gut 10 Minuten.

0: Wasserstadt. Hörspiel von Lisa Spöri.
1: Wir spielen unser Spiel. Ich blättere das Taschenwörterbuch auf und lege meine Finger zwischen die Seiten. Mondlicht fällt durch eine Öffnung im Beton und sie leuchten.
2: Unverroll. Una farola.

0: Vasilissa leuchtet auch. Sie hat zwei Zigaretten auf einmal angezündet. Sie kommt zu mir und hält mir eine hin.
1: Ich rauche nicht,
0: sage ich, während ich rauche.
1: Wusste ich doch.
0: So vertreiben wir uns die Zeit, wenn Vasilissa nicht gerade arbeiten muss. Sie sammelt alles, was sich irgendwie in Geld umwandeln lässt, auf dem Schrottplatz. Und ich sammle Bücher, damit wir unser Buchorakel spielen können. Vasilissa legt den Arm um mich und sagt:
1: Du bist schön. Sehr schön.
0: Und dann küssen wir uns. Ist es falsch, dir davon zu erzählen? Willst du wissen, wenn ich mich verliebe? Manchmal weiß ich nicht, was du wissen willst und was nicht. Aber von Vasilissa muss ich dir erzählen, weil mit ihr alles begann.

0: Auch Vasilissas Mutter ist verschwunden. Wir waren letztens an ihrem Haus und haben geklingelt, aber es hat niemand geöffnet.
1: Hey, komm!
2: Schau mal.
0: Bist du sicher, dass es hier war? Das habe ich gefragt, weil alle Mietshäuser in der Siedlung gleich aussahen. Aber Vasilissa hat nur stumm auf das Klingelschild gedeutet, auf dem ihr Nachname stand. Vasilissa möchte selbst Mutter sein. Das hat sie mir verraten. Aber sie hat keine Gebärmutter.

0: Vasilissa und ich sind ans Meer gefahren. So nennen wir den Schrottplatz hinter der Wasserstadt. Wenn Vasilissa genug vom Sammeln hat, setzen wir uns auf die Dünen aus Altmetall und kaputten Waschmaschinen und blicken auf den Horizont. Sie leckt mir Salztropfen vom Arm.
1: Das Meer schmeckt immer gleich. Nach salzigem Lakritz oder Tränen.
0: Nachdem der Regen aufgehört hat, kam die Sonne. Wir haben unsere Kleider über einen rostigen Wäscheständer gehängt. Sie waren sofort trocken und bekamen weiße Ränder. Und für einen Moment habe ich wirklich das Gefühl, als wären wir baden gewesen. Vasilissa und ich sind die perfekten SynchronschwimmerInnen. Egal wo.
1: Die Stadt ist Fiktion.
0: Vasilissa tut, als sei es von ihr, aber es ist ein Zitat von Godard, das sie in einer ihrer Dokus aufgeschnappt hat.
2: Dann sind wir es zwangsläufig auch.
1: Vielleicht nur so räumlich.
2: Wie räumlich?
1: Naja, räumlich fiktiv eben. Obwohl es uns schon gibt und gegeben hat. Aber wo wir leben, das ist Fiktion. Wir erfinden das alles hier. Erfinden uns als Personen, als Stadt, die wir nie waren.
0: Vasilissa wird immer dünner. Ich habe am meisten Angst, dass sie auch fiktiv sein könnte.
2: Unsere Mütter sind Fiktion. Sie sind nicht da, aber irgendwie doch.
1: Vielleicht waren Mütter immer schon Fiktion. Und dein Vater? Ist er jetzt eigentlich gut oder böse?
2: Weiß nicht. Deiner?
1: Soll das ein Witz sein? Der Alte hat sich doch als Erster verpisst. Meine Mutter hat sich ihr Leben zurückerkämpft, aber der? Der war einfach ein Feigling.
2: Vermisst du sie?
1: Manchmal.
2: Manchmal frage ich mich schon, ob sie wussten, dass sie für uns alles nur noch schlimmer machen würden.
1: Bist du jetzt komplett bescheuert?

0: habe ihr von der Nacht erzählt. Ich habe euch gehen sehen, sie nicht. Die Nacht, in der sämtliche Frauen die Stadt verließen, sehe ich im Nachhinein in leuchtend warmem Licht. Ich sehe das Flackern in deinen Augen, als hätte irgendwo tatsächlich ein Feuer gebrannt, um das die Frauen gemeinsam getanzt wären, so wie es später an den Stammtischen und im Netz erzählt wurde. Ich erinnere mich an die Tür, die sich hinter dir schloss, und an das Gefühl, dass ein neues, nie zuvor dagewesenes beginnen würde.
1: Und überall im Land verließen Frauen zur gleichen Zeit ihre Häuser, legten ihre Arbeit nieder und hauten in den Sack.
2: Kannst du nicht das Orakel nochmal befragen? Wonach? Na, was wir als nächstes tun sollen.
0: Also gut. Aber du musst die Frage formulieren.
2: Na schön.
0: Basilissa legt die Hände wie einen Trichter um ihren Mund und schleudert dem Meer ihre Frage entgegen.
3: Wollen wir hier in dieser göttinnenverlassenen Stadt bleiben? Ich meine für immer!
0: Ich lege den Daumen auf die Seiten und blättere das Taschenlexikon auf. Willkürlich lege ich meinen Zeigefinger in das Herz des Buches. Meine Augen müssen das Wort zweimal lesen.
2: Was? Was steht da?
0: Ich stehe auf und halte ihr das Buch mit meinem Zeigefinger darin entgegen. Basilissas Augen fahren über das Wort und weiten sich. Dann sieht sie mich an. Basilissa fängt ungläubig an zu lachen, als wäre es ein schlechter Scherz.

Manchmal glaube ich, dass es die kollektive Sehnsucht nach dem Mutterleib war, die sich hier in der Wasserstadt manifestierte. Und wir gaben unser Bestes, sie zu verbergen. Unsere gemeinsamen Schwimmübungen in dem gewaltigen, fiktiven Uterus.

Wasserstadt. Hörspiel von Lisa Spöri. Mit Ida, Johanna Geißler, Vasilisa, Svea Bein. Ton, Malte Gunst. Komposition, Emil Torp. Regieassistenz, Carlotta Sperling. Regie, Laura Eliana Bein. Eine Produktion des experimentellen Radios der Bauhaus-Universität Weimar 2025.

0: Wow, da kann ich nur die sensiblen Ohren des Publikums des, was war's, Hörspielsommers loben, dass sie so ein Stück ausgezeichnet haben.
1: Ja.
0: So ein zartes, bisschen geheimnisvolles, aber auch sehr raues Stück.
1: Ja, mysteriös, aber irgendwie auch ganz klar. Also so ein Stück, was nichts erklärt, aber bei dem sich jeder ein eigenes Bild machen kann. Wasserstadt für mich ist der Uterus hier. So habe ich das gelesen.
0: Ja, der Uterus, also das war also auch so ein Innen-Außen-Ding. Also mich hat sehr, das war glaube ich bei Minute 3, 4, 5, war dann irgendwie der Schrottplatz als Meer.
1: Ja, und die beiden, weiß nicht, Liebhaberinnen, ja, Freunde, sind die Synchron-Sprecherinnen, Springerinnen.
0: Genau, also ich hatte wirklich so, es wurden dann ja auch Godard-Filme und so, also ich sah eigentlich wirklich so einen Film vor mir, wo die so durch irgendeine, ja, so ein bisschen dystopische Stadt ziehen, dann an diesem Schrottplatz sind. Und der ist aber das Meer. Und es hat auch so eine Zartheit. Das ist das, also das erste Mal, bevor ich überhaupt irgendwas verstanden habe, wer, wie, was und so, hat mich eigentlich dieser ganz zarte, stille, verhaltene Ton der Stimme und dieser wenigen Geräusche und Musiken eigentlich erstmal sehr berührt. Das war dann da. Dann kam eben dieses Raue durch, wie gesagt, diesen Schrottplatz rein. Ja, und dann den Uterus. Diesen weiteren Weg kannst vielleicht du mir erklären.
1: Ja, ach, was heißt, man muss auch nicht immer alles erklären irgendwie, ne? Aber ja, es ist, genau, die Erzählstimme ist wirklich eher zart, fragend, zögernd, aber auch ganz bestimmt, hat ein Anliegen, das zu erzählen. Das ist mir auch aufgefallen. Und ja, was du sagst mit dystopisch, ne, dass man das doch sofort hört, dass das eine dystopische Welt ist. Einmal diese blechernden Schrottklänge, in Anführungsstrichen, ne, Schrottplatz, keine Naturklänge. Dann aber der Text natürlich über diese Dystopie, über diese Freundschaft, über die Mütter, die die Stadt verlassen haben, das Thema und dann auch diese verzerrte Stimme der Vassilissa, die ja vielleicht doch fiktiv ist und gar nicht wahr ist, wir also quasi nur diese Innensicht der Erzählerin mitbekommen und ja, der Text löst es nicht auf, aber ich habe das halt so interpretiert, dass wenn man als Baby im Uterus ist, dann ist das ja auch eine Art Wasserstadt. Und wenn alle Mütter aber ausziehen, dann ist das auch eine Dystopie.
0: Ein Ort, an den man sich sehnt oder zurücksehnt. Ja, ja, es ist ja auch, genau, die Mütter ziehen weg oder hauen in den Sack. Und es gibt ja eben auch so eine, so ungefähr in der Mitte oder zweites Drittel, so eine Phase, wo so, ja, offenbar nicht so tolle Erfahrungen mal so kurz angetippt werden, die irgendwie beider Leben vorausgingen, hatte ich zumindest den Eindruck. Dann immer dieses, unser Leben, wo wir leben, das ist Fiktion, wieder so ein Satz, den ich rausgeschrieben habe, der eigentlich für alle drei Stücke des, der heutigen Kurzstrecke so ein bisschen gilt. Und ich empfinde das aber gar nicht so sehr als Weltflucht oder Eskapismus, sondern eigentlich wird die Poesie hier gefeiert. So die Poesie, die man so in seinem eigenen Leben, wie immer es ist, so sich errichten kann.
1: Ja, ein literarischer Text, aber trotzdem auch mit Live-Hörspiel-Elementen drin. Wir hatten öfter jetzt in der Kurzstrecke vorgelesene Texte, die untermalt werden, aber hier hatten wir auch dazwischen immer noch so diese Live-Elemente, die sehr schön waren, weil ich die beiden, ob sie jetzt fiktiv waren oder nicht, auf ihrem Schrottplatz ins Meer schreien sehe. Ja, also diese Kurzstrecke wirklich drei Stücke mit einem starken Bewusstsein für Feinheiten im Text, für Textarbeit, für wirkliches Schreibhandwerk.
0: Absolut. Drei besondere akustische Welten auch, durch die wir hier gleiten konnten. Und das geht noch weiter in der nächsten Kurzstrecke, wo ihr ständig neue Stücke, neue Ideen einsenden könnt. Und dann erinnere ich nochmal an das, was Ingrid vorhin gesagt hat. Also auch wenn man noch nie ein Hörstück gemacht hat, aber vielleicht heute mal in die Sendung reingestolpert ist und denkt, ich habe vielleicht auch eine Idee. Dann hört euch mal den Open Call an, der jetzt gleich kommt.
1: Und davor sagen wir noch kurz Danke und Tschüss. Mein Name ist Ingrid Wenzel.
0: Ich bin Ingo Kottkamp. Vielen Dank fürs Zuhören.

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1: Ein Uhr, die Nachrichten. In der Partei BSW gibt es vor den Landtagswahlen im Osten eine Debatte über den Umgang mit der AfD. Thüringens Infrastrukturminister Schütz warf Parteigründerin Wagenknecht einen, Zitat, gefährlichen Kurs vor, den er nicht mittragen wolle. Dem Berliner Tagesspiegel sagte er, man habe das BSW gegründet, um eine demokratische Alternative für Menschen zu sein, die sich von der Politik nicht mehr gesehen fühlten, nicht aber um der AfD an die Macht zu verhelfen. Wagenknecht und die beiden BSW-Parteivorsitzenden De Masi und Mohammed Ali hatten überparteiliche Ministerpräsidenten in Sachsen-Anhalt und Mecklenburg-Vorpommern vorgeschlagen. Diese sollten unter Einbindung der AfD mit wechselnden Mehrheiten regieren. Das thüringische BSW war gegen den Widerstand der Parteispitze in eine Koalition mit CDU und SPD eingetreten. Als letztes Bundesland hat auch Berlin eine Bezahlkarte für Asylbewerber eingeführt. Wie das zuständige Landesamt mitteilte, erhalten neu ankommende Asylsuchende die Karte ab sofort anstelle von Bargeldzahlungen. Sie kann bundesweit zum Einkaufen genutzt werden. Die Höhe des Bargelds, das am Automat abgehoben werden kann, ist monatlich auf zunächst 50 Euro begrenzt. Die Bundesländer hatten sich 2023 darauf verständigt, Geflüchteten Sozialleistungen nicht mehr in bar, sondern in Form einer Geldkarte zur Verfügung zu stellen. Dadurch sollen Überweisungen in die Herkunftsländer oder an Schlepper unterbunden werden. Hilfsorganisationen und Sozialverbände kritisieren die Bezahlkarte in der Praxis als alltagsuntauglich und stigmatisierend. In Süddeutschland ist es wegen der anhaltenden Hitze und Trockenheit zu einem Futtermangel für Nutztiere gekommen. In Baden-Württemberg stehe derzeit 30-40% weniger Futter zur Verfügung als sonst um diese Jahreszeit, teilte der Landesbauernverband mit. Auf den vertrockneten Wiesen wachse kaum etwas nach. Betrieben, die auf Gras und Heu angewiesen seien, fehlten damit wichtige Reserven. Auch in Bayern und Hessen herrscht den dortigen Verbänden zufolge Futterknappheit. Aufgrund der angespannten Lage müssen Tiere teilweise früher geschlachtet werden. Auch bei der Ernte rechnen Landwirte wegen der Trockenheit mit Einbußen. Seit Beginn der Dürreperiode

0: Mitte Juni sind nach Angaben des Deutschen Raiffeisenverbandes rund 3 Millionen Tonnen Getreide und Raps ausgefallen. Das bedeutet Einnahmeverluste von 600 Millionen Euro. Die günstige Witterung im Frühjahr habe noch größere Schäden verhindert. Wegen eines Waldbrands im Norden Griechenlands sind mehr als 250 Urlauber über das Meer in Sicherheit gebracht worden. Innerhalb weniger Stunden nach Ausbruch des Feuers hatten sich die Flammen den Ferienorten Siviri und Furka auf der Halbinsel Chalkidiki genähert und den Landweg abgeschnitten, wie der Sender ERT meldet. Die Touristen seien mit Booten der Küstenwache und von Privatleuten evakuiert worden. Die Löscharbeiten werden laut Feuerwehr durch starken Wind erschwert. Mehrere Flugzeuge und Hubschrauber sind im Einsatz. In weiten Teilen Griechenlands herrscht eine hohe Waldbrandgefahr. Nordwestlich von Athen hatte ein Feuer in den vergangenen Tagen mehr als 110 Quadratkilometer Kiefernwald, Buschgebiet und landwirtschaftliche Flächen zerstört. Bei der Leichtathletik-Europameisterschaft im englischen Birmingham hat Zehnkämpfer Leo Neugebauer die Goldmedaille gewonnen. Er setzte sich vor Niklas Kaul aus Mainz durch. Bronze ging an den Norweger Sander Skotheim. Zuvor hatten auch die deutschen Hindernisläuferinnen 2 Medaillen gewonnen. Gesa Felicitas Krause siegte vor der Französin Alice Finot und Olivia Gürt aus Dietz. Für Krause war es der 3. Titel bei Europameisterschaften. Im Diskuswerfen gewann Henrik Jansen Bronze. Gold sicherte sich der Slowene Christian Tschech. Der Wetterbericht, die Lage. Deutschland bleibt im Einflussbereich eines Hochdruckgebiets, das seinen Schwerpunkt zum östlichen Mitteleuropa verlagert. Dabei kommt aus Südwesten trockene und sehr heiße Luft. Die Vorhersage, nachts gering bewölkt oder klar, Tiefstwerte 21 bis 10 Grad. Am Tage verbreitet sonnig, Temperaturen von 31 Grad im Nordosten und bis 38 Grad im Westen und Südwesten. Das waren die Nachrichten.
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2: Hallo und herzlich willkommen zu 4 Stunden Musik und Musikgeschichten aus aller Welt. Ich bin Carsten Bayer und ich freue mich, dass Sie mit dabei sind.

Game of Frigg hieß dieses Stück und das war ein Frigg, ein Sextett aus Finnland ist das, was sich dem Nordgras verschrieben hat. Eine ziemlich originelle Mischung aus skandinavischen Volksliedern und US-amerikanischem Bluegrass. Frigg, diese Band, die habe ich gesehen beim Bardentreffen Anfang August in Nürnberg und das ist dann auch das erste Thema in der heutigen Tonart global, denn da möchte ich nochmal zurückschauen auf dieses größte deutsche Umsonst- und Draußen-Festival, das in diesem Jahr seinen 50. Geburtstag gefeiert hat. Ich habe mit Rainer Pirzkal gesprochen, das ist der Leiter des Bardentreffens und der hat mir ein bisschen was erzählt über die Geschichte dieses Festivals und auch über die Entwicklung vom reinen Liedermachertreffen hin zu einem global orientierten Event. Und natürlich habe ich auch jede Menge Musik mitgebracht aus Nürnberg, die ich Ihnen gerne vorstellen möchte. Das ist also in groben Zügen das Thema für die Stunde 1. Stunde 2 der heutigen Tonartnacht, die gehört dann dem Münchner Saxophonisten Mulo Franzl und seinem neuen Album How Did We Get Here, das er zusammen mit dem Vibraphonisten Tim Collins aufgenommen hat. Und dann so ab 3 Uhr gibt es dann noch jede Menge neuer Platten und auch Konzerttipps. Also wir haben eine Menge vor und deshalb mache ich jetzt auch gleich weiter mit einer Band aus Australien. Die habe ich ebenfalls beim Bardentreffen gesehen und die hat dort die Release-Party von ihrer aktuellen EP gefeiert. Hier sind Ukulele Death Squad mit dem Day Drinking Song.

0: Trembling Hands Breakdown. Das waren The Great Bertholinis. Das ist eine Band aus Nürnberg. Die hatten beim Badentreffen gewissermaßen ein Heimspiel und die waren dann zum Abschluss des Festivals am Sonntagabend auf dem Lorenzer Platz zu erleben. Das ist ja das Schöne in Nürnberg, dass man da überall in der Innenstadt Musik hören kann, auf diesen wunderbaren Plätzen in der Altstadt und auf dem Marktplatz und auf der Insel Schütt. Also da kann man sich so ein bisschen treiben lassen. Das macht wirklich Spaß. Das Badentreffen, ich habe es gesagt, das hat in diesem Jahr seinen 50. Geburtstag gefeiert und das war auch nicht das einzige runde Jubiläum, denn gleichzeitig begeht Nürnberg in diesem Jahr auch noch den 450. Todestag des Meistersingers Hans Sachs. Und Rainer Pirzgall, das ist der künstlerische Leiter des Badentreffens, der hatte die nicht ganz einfache Aufgabe, diese beiden Jubiläen zusammenzubringen, also den 50. Geburtstag des Festivals und den 450. Todestag des Mannes, auf den sich das Festival ja in seiner Tradition beruft.
1: Also die Entstehungsgeschichte ist ja tatsächlich so, dass das Badentreffen vor 50 Jahren zum 400. Todestag von Hans Sachs gegründet wurde, sozusagen zu Ehren dieses Nürnberger Meistersängers, dem, wir sagen gerne Urbaden, dem Urvater des Badentreffens, wurde das Festival gegründet. Und da lag es irgendwie nahe zu überlegen, wie kann man hier eine musikalische Brücke schlagen zwischen der Zeit der Renaissance im 16. Jahrhundert, zu Zeiten Hans Sachs, und eben der, ja, dem heute, hier und jetzt. Und es gibt einen großen Chor hier in Nürnberg, den Hans-Sachs-Chor. Das ist so der renommierte Konzertchor. Und mit denen habe ich Kontakt aufgenommen und habe sie gefragt, habt ihr da Interesse, das Festival zu diesen beiden Jubiläen zu eröffnen? Und sie waren gleich ganz Feuer und Flamme. Und das ist eigentlich sehr ungewöhnlich, denn der Hans-Sachs-Chor befindet sich eigentlich eher oder bewegt sich eher im Feld der ernsten Musik. Aber sie waren offen und aufgeschlossen und haben deswegen ein ca. 60-minütiges Sonderprogramm gestaltet, das genau eben das tut, nämlich die Musik der Renaissance zu verbinden mit der aktuellen Popularmusik von heute. Und der zweite Programmpunkt des Eröffnungsabends ist dann sozusagen die Idee, das Publikum einzuladen, mitzusingen in einem großen Crowdsinging. Konzert mit der Gruppe Sing de la Sing. Da werden sozusagen die besten Pop-Songs der letzten 5 Jahrzehnte in etwa präsentiert und alle sind eingeladen mitzusingen, um ja eben halt auch zu verdeutlichen, Nürnberg war die Stadt der Meistersinger und ist es vielleicht immer noch.
0: Hans Sachs, der war ja im Hauptberuf Schuhmacher, also ein Handwerker, und das Singen und das Stückeschreiben kam dann erst später in seinem Leben. Inwieweit steht dieser Mann vielleicht auch stellvertretend für Nürnberg und für das Badentreffen?
1: Also das ist eine wirklich spannende Persönlichkeit gewesen. Ich hätte ihn gerne kennengelernt, wenn man sich mal hineindenkt in diese Zeit des 16. Jahrhunderts. Also es ist die Zeit der Renaissance. In Italien hat man die Kunst und Kultur der Antike wieder entdeckt. In Nordeuropa oder hierzulande ging es eher um die Themen Buchdruck, Reformation, Humanismus. Es war die Zeit Albrecht Dürers, Philipp Melanchthons und eben halt auch Hans Sachs. Martin Luther nicht zu vergessen. Hans Sachs war ein Fan Martin Luthers, also die reformatorische Idee fand er sehr spannend. Und wenn man sich ein bisschen beschäftigt mit den Texten, die Hans Sachs geschrieben hat, fällt auf, dass er ein großer Gegner von Gewalt und Krieg war. Er hat auch Dummheit lustigerweise verachtet und hat sozusagen sehr sarkastische, oder sarkastisch vielleicht nicht, aber hier und da auch also lustige und auch ironische Texte geschrieben und eben Alltagsthemen, die Menschen befasst haben, mit eingebaut in seine Texte, in seine Lieder. Und ich glaube, dass man auch heutzutage immer noch etwas von dieser, vielleicht kann man sagen, sozialkritischen Art, die Hans Sachs auch damals hineingewoben hat, ja, in seine Texte, findet man heutzutage eigentlich immer noch bei den Liedermachern, vielleicht 1976 noch ein bisschen stärker, als das Badentreffen ausschließlich um Liedermacher, Liedermacherinnen ging, so ist es ja, hat es ja begonnen, aber auch heute noch versuchen wir diese Wurzeln, diese Liedermacherwurzeln, auch diese sozialkritischen und gesellschaftskritischen, weiter zu am Leben zu erhalten.
0: Rainer Pirzgall, Sie haben jetzt schon so ein bisschen die Geschichte des Badentreffens angesprochen. Es hat angefangen als Liedermachertreffen. Heute ist es eher so, ja, ein Weltmusik- oder Global Pop Festival. Gibt es denn trotzdem noch Verbindungen zu diesen Anfängen?
1: Ja, würde ich auf jeden Fall so sagen. Mir fallen da zwei Beispiele ein. Also zum einen gibt es ja neben dem offiziellen Bühnenprogramm an 8 größeren und kleineren Bühnen, die in der Altstadt verteilt sind, eine sehr lebendige und fast ja, anarchische, wenn man so möchte, Straßenmusikszene. Das heißt, es sind ganz, ganz viele Straßenmusikerinnen und Straßenmusiker hier, kommen nach Nürnberg, die ja, das Badentreffen-Wochenende zu ihrem Mekka der Straßenmusik erklärt haben, stellen sich hin und spielen und jeder verdient auch, ich glaube auch gar nicht schlecht so, was man so immer hört. Also das ist sozusagen die eine Komponente, jeder kann und jeder darf eben auch mitspielen, ist hochgradig partizipativ und ja, demokratisch würde ich auch sagen. Und das andere ist schon, dass wir eben halt auch bei der Programmzusammenstellung eben auch immer versuchen, an diese Wurzeln, an diese Anfänge zu erinnern, indem wir Liedermacherinnen, Liedermacher einladen, die auch heutzutage eben etwas zu sagen haben in ihren Texten. Das hat sich natürlich schon gewandelt, weil ich finde, dass sich auch der Begriff Liedermacher heutzutage geöffnet hat und gewandelt hat. Wenn man von 1900 oder Mitte der 70er Jahre von Liedermachern gesprochen hat, dann war ziemlich klar, was damit gemeint ist. Und wenn man heute von Liedermacher spricht, also da gibt es dann eben Künstlerinnen wie Mine beispielsweise, ja, die sich eben selbst auch als Liedermacherin bezeichnet und die natürlich eine komplett andere Musikästhetik hat jetzt als vielleicht früher ein Konstantin Wecker.
0: Stoppock ist in diesem Jahr auch mit dabei gewesen, auch einer der ganz großen deutschen Liedermacher. Der hat ein Konzert gespielt auf dem Hauptmarkt. Was hat sie an dem gereizt?
1: Naja, Stefan Stoppock ist ein langjähriger Freund des Badentreffens. Er hat schon Mitte der 1980er zum ersten Mal auf dem Festival gespielt. Er ist ein bekennender Badentreffen-Fan. Das zum einen, und zum anderen passt er, wie ich finde, aus inhaltlicher Sicht sehr, sehr gut, denn er verkörpert für mich oder für uns einfach, ja, einen Barden. Also er hat auch selbst zugegeben, dass er sich als Barde sieht und fühlt. Er ist ein fantastisch guter Musiker, einer, der seine Karriere auch auf der Straße begonnen hat im Übrigen. Und das merkt man auch. Ich finde, Stefan Stoppock ist der schönste Beweis dafür, dass es gar nicht viel braucht, um gute Musik zu präsentieren. Im Grunde genommen nur eine Gitarre und eine gute Stimme und eine schöne Geschichte.
0: Rainer Pürzka, wir reden gleich weiter. Jetzt gibt's aber erstmal Musik von dem Mann, über den wir gerade gesprochen haben, von Stoppock.

0: mal dein Herz an, hieß dieses Stück. Und das war unverkennbar Stefan Stoppock, der da zu hören war, zusammen mit Kollegen wie zum Beispiel Christina Lux, Wolfgang Niedecken und Purple Schulz. Und dieser Song, der stammte von einem Tribute-Album, das das Glitterhouse-Label gerade veröffentlicht hat zum 70. Geburtstag von Stoppock. Da ja, singen vor allem natürlich andere die Songs von dem Ruhrpott Baden, wie sich das für ein Tribute-Album gehört. Aber bei diesem Stück, da war eben auch der Meister selbst mit von der Partie. 1 Uhr und gleich 29 Minuten ist es. Sie hören Deutschlandfunk Kultur mit der Tonart Global. Und wir sind noch immer beim Bardentreffen in Nürnberg. Da war Stoppock nämlich einer der Hauptacts, hat ein wirklich begeisterndes Konzert gespielt am Freitagabend auf dem Nürnberger Hauptmarkt, umringt von Freunden und Kollegen, wie zum Beispiel dem australischen Sänger Jamie Faulkner, dem Schwesternduo Joko oder auch Peter Freudenthaler und Volker Hinkel von Fool's Garden waren mit dabei. Und die haben dann gemeinsam mit Stoppock ihren unverwüstlichen 90er-Jahre-Hit Lemon Tree gesungen. Also das war ein richtig schöner Geburtstagsabend für Stoppock und auch natürlich für das Badentreffen. Und auch Rainer Pirzgal, also der Festivalleiter, hat sich gefreut. Der macht diesen Job übrigens schon seit 2014, also seit 12 Jahren. Und sein Vorgänger, Charlie Fischer, der war sogar noch länger im Amt. Also man setzt in Nürnberg auf personelle Kontinuität. Trotzdem, so hat es mir Rainer Pirzgal erzählt, haben sich über die Jahre natürlich auch beim Badentreffen ein paar Dinge verändert.
1: Naja, ich glaube, offensichtlich ist, dass wir uns bei dem musikalischen Jahresthemenschwerpunkt ein bisschen wegbewegt haben von den Länderschwerpunkten, die es gegeben hat, hin eigentlich wieder zu Fragestellungen, wo wir versuchen, gesellschaftliche Themen, die gerade eben aktuell sind, mit einzubinden und die musikalisch sozusagen umzusetzen. Jetzt nicht wahnsinnig streng mit dem erhobenen Zeigefinger, eher ein bisschen spielerisch, aber eben schon halt auch so, dass man, wenn man sich eindenken könnte, möchte in ein Thema, dass man sich dann einfach tiefer auch einlesen kann mit Programmheft und so weiter. Also das zum einen. Und dann glaube ich schon auch, dass also der Versuch, zumindest da ist, auch ein jüngeres Publikum auf das Festival zu ziehen. Und das gelingt natürlich immer dann, wenn man entsprechende Musiken, Gruppen anbietet, die halt auch ein jüngeres Publikum anspricht.
0: Sie haben schon angesprochen, die Länderschwerpunkte, die es nicht mehr gibt. Sehen Sie sich vielleicht auch ein Stück weit in Konkurrenz zum Rudolstadt-Festival? Das ist ja das andere große deutsche Festival für Folk, Lied und Weltmusik. Und dort gibt es eben immer Länderschwerpunkte?
1: Nee, also das kann man absolut nicht sagen, weil wir nicht in Konkurrenz miteinander stehen. Also das Rudolstadt-Festival ist ein tolles Festival, das ich immer wieder auch empfehle. Ich fahre selbst hin, um mich auch inspirieren zu lassen. Es ist auch schön manchmal und andersrum im Übrigen auch so. Ich kenne ja die Festivalveranstalter, also wir haben da einen guten Austausch auch so. Manchmal sehe ich eine Künstlerin, einen Künstler in Rudolstadt, den ich dann im nächsten Jahr aufs Badentreffen hole. Und manchmal ist es vielleicht auch andersrum so. Insofern stehen wir nicht in Konkurrenz, kann man nicht sagen, nee.
0: Eine Sache, die anders ist in Nürnberg als in Rudolstadt, ist, dass Ihre Konzerte sind alle kostenfrei. Das heißt, man kann sich wirklich hier in der Altstadt von einer Bühne zur anderen bewegen. Wie schaffen Sie das bei einem Festival dieser Größenordnung, das kostenlos zu machen für das Publikum?
1: Ja, es ist immer wieder eine Herausforderung, in der Tat. Ich glaube, es gelingt, weil wir langjährige Sponsoren und Partner an unserer Seite haben, die uns hier unterstützen, die auch diesen Kultur für alle Eintritt-Frei-Gedanken hochhalten, für die es wichtig ist. Und gleichzeitig müssen wir schon aber auch kämpfen und für den Erhalt, denn klar, die Kosten sind gestiegen seit der Pandemie, jeder weiß es in der Veranstaltungsbranche, alle Kosten steigen, Bühnentechnik, Licht und Ton und die Anforderungen der Künstler hinsichtlich der Gagenzahlungen auch. Das ist immer so die schwierigste Sache, weil man natürlich auch bei den Gagenzahlungen der Künstler gerne nachsteuern möchte, aber das ist im Grunde genommen mehr oder weniger die einzige Stellschraube, die man noch hat. Insofern, genau, also wir appellieren auch immer das Publikum zu spenden, Man kann Fan des Badentreffens werden. Ab 10 Euro kriegt man einen Happy Pin. Happy Birthday ist sozusagen die Idee in diesem Jahr. Und ab einer Spende von 100 Euro wird man namentlich auf der Homepage des Badentreffens genannt. Also wie früher im Park wurden ja auch Parkbänke gespendet. So kann man sich eben daran beteiligen.
0: Wie läuft das überhaupt ab mit dem Booking für dieses Festival? Sind Sie da das ganze Jahr unterwegs oder wie kann man sich das vorstellen? Also wie stellen Sie so ein Programm zusammen? Sind Sie vielleicht jetzt schon wieder auf der Suche nach den Künstlern für 2027?
1: Also das wäre schön, wenn ich das ganze Jahr unterwegs sein könnte, aber das ist leider nicht möglich. Also gedanklich unterwegs, ja. Gedanklich bin ich tatsächlich andauernd unterwegs. Das liegt so in der Natur der Sache als musikalischer Perlentaucher, indem ich mich so ein bisschen auch sehe. Es bleibt nie aus. Also wann immer man irgendwo sitzt, irgendwas hört, man ist immer auf der Suche. Im Grunde genommen ist es so, dass ja nach dem Festival ist vor dem Festival. Wir starten im Grunde die nächste Planungssaison nach den Sommerferien, wenn die Rechnungen des Vorjahres so einigermaßen bezahlt sind. Da geht's los mit der Fragestellung, was könnte ein Themenschwerpunkt sein für das nächste Jahr? Und das sind die ersten Überlegungen. Und dann suchen wir gezielt eben nach Künstlern, die zu diesem Themenschwerpunkt passen. Das sind die ersten Engagements bis Weihnachten so. Und dann gibt's eine ganze Reihe weiterer Kriterien. Also wir haben ja zum Beispiel drei Säulen musikalisch, also Traditionen, Trends und Experimente. Das sind so drei Säulen, an denen man sich versucht, bei der Programmplanung neben dem Schwerpunktsmotto entlang zu hangeln. Ja, und dann hat man eine Stilistik, wo wir wissen, okay, wir bewegen uns im Global Pop, wir möchten uns im Global Pop bewegen, gleichzeitig an die Liedermacher-Wurzeln erinnern, aber auch die Weiterentwicklungen hin zum Singer-Songwriting, also da wird es dann schon relativ breit, zugegebenermaßen. Ja, und dann haben wir natürlich auch eine kulturpolitische Aufgabe, eben nicht jetzt zwingend die Konzerte zu präsentieren, die Gruppen einzuladen, die auch privatwirtschaftliche Konzertveranstalter veranstalten würden. Das ist nicht unsere Aufgabe, sondern eher halt diejenigen abseits des Mainstreams, um hier einfach auch einen musikalischen Horizont zu eröffnen.
0: Dann schauen wir doch nochmal auf das Programm dieses Jubiläumsjahres. Da war das Motto ja quasi schon vorgegeben durch den 50. Geburtstag. Einige Highlights haben wir schon angesprochen, vorhin Stropak zum Beispiel oder Mine. Dann waren aber auch Leute wie Svava Knutur mit dabei aus Island oder Aleke Leisit, Humba Musik aus Finnland. Nach welchen Kriterien haben Sie diesen Festivaljahrgang zusammengestellt?
1: Ja, es war vor allen Dingen eigentlich ein Versuch, nicht zu retrospektiv zu sein. Wie schon erwähnt, ging es schon darum zu gucken, zu erinnern an die Anfänge des Festivals, sprich Liedermacher. Wir haben zum Beispiel eingeladen, Sarah Lesch ist dabei oder Maxi Pongratz, der früher bei der Gruppe Kofelgschreuer mitgesungen hat. Wir haben eine internationale Shootingstar aus Brasilien dabei, Marie Froes, eine tolle italienische Vokalkünstlerin Lavinia Mancusi aus Spanien, Magali Sarré und Manel Fortier, die so lateinamerikanische Folkmusik in so einem besonderen Jazzgewand präsentieren. So, also das ist so die Idee, diese Art von Liedermacher, Songwriter zu präsentieren, aber eben, wie gesagt, nicht retrospektiv, sondern in der aktuellen internationalen Musikästhetik.
0: Gab es auch jemanden, den Sie gerne gehabt hätten, aber nicht bekommen haben?
1: Oh ja, gäbe es da viele, aber man weiß ja mittlerweile, welche Möglichkeiten man auch hat, was die Gagenvorstellungen angeht. Und insofern fragt man auch nur diejenigen an, wo man weiß, na gut, das könnte man tatsächlich auch vielleicht bewerkstelligen.
0: Rainer Pirzgal, wir reden gleich weiter. Jetzt hören wir aber erstmal Musik von einigen von den Künstlern, von denen gerade die Rede war. Zunächst Aleke Leisit und dann eine Band, die noch gar nicht angesprochen wurde, die aber auch ein tolles Konzert hingelegt haben, nämlich Freshly Ground aus Südafrika.

0: Zweimal Musik vom Nürnberger Bardentreffen. Zunächst war das die finnische Humpa-Truppe Lake Lazit. Die habe ich gesehen am Samstagabend auf dem Seebalder Platz mit einer originellen Show, die sie weitestgehend im Sitzen absolviert haben. Aber trotzdem haben sie das Publikum da mitreißen können. Und danach, das waren Freshly Ground, eine Band aus Südafrika, die hier in Europa vor allem durch den Song Waka Waka bekannt geworden ist. Können Sie sich bestimmt noch daran erinnern, das war ja die offizielle Hymne der Fußball-Weltmeisterschaft 2010, dieses Stück. Das haben Freshly Ground damals zusammen mit Shakira aufgenommen. Freshly Ground, die waren in diesem Jahr nicht nur in Nürnberg beim Bardentreffen zu erleben, sondern ein paar Wochen zuvor auch beim Ruderstadt-Festival. Da haben wir sie mitgeschnitten und dieses Konzert, das können Sie auch noch hören im September, am 24. September, am 28. September, um genau zu sein, Montagabend 20 Uhr. Können Sie sich schon mal vormerken für alle Freunde der südafrikanischen Musik. Und die haben ja eine neue Sängerin mitgebracht und das waren die ersten Konzerte mit dieser Sängerin und das war wirklich toll, sowohl in Ruderstadt wie auch in Nürnberg. Also ein paar Überschneidungen gibt es da schon in den Programmen, aber das ist ja auch nicht weiter schlimm, denn gute Global Musik Events kann es ja eigentlich gar nicht genug geben und wahrscheinlich werden es ohnehin nur die wenigsten schaffen, sich wirklich beide Festivals in einem Sommer anzuschauen. Wir kommen wieder zurück zu dem Interview mit Renner Pirzkal, also dem Leiter des Bardentreffens, und im dritten und letzten Teil unseres Gesprächs, da wollte ich von ihm wissen, wie viele Konzerte er sich denn so im Laufe des Festivals anschaut oder anschauen kann. Und ja, es sind leider gar nicht so viele.
1: Naja, in der Regel an den ersten beiden Tagen relativ wenig. Da sind so viele andere organisatorische Dinge zu tun. Das ist aber auch okay. Wenn ich hier und da am letzten Festivaltag, wo hoffentlich alle Bühnen mit der richtigen Infrastruktur auch versorgt sind, da ist alles eingespielt im Normalfall. Wenn es dann keine Unwägbarkeiten gibt wie spezielle Wettersituationen oder Künstler, die eine schwierige Anreise haben oder sich irgendwas verzögert, dann ist der Sonntag für mich eigentlich der entspannteste Tag. Und da nutze ich dann schon eigentlich mal die Möglichkeit, an der einen oder anderen Bühne etwas länger stehen zu bleiben. Aber es gibt schon hier und da immer mal wieder so besondere Momente, wo man ergriffen ist auch und eine Gänsehaut bekommt. Also wie zum Beispiel am Donnerstagabend bei dem großen Crowdsinging. Ja, da gibt es Momente, da ist man einfach auch sehr, sehr gerührt.
0: Sie selbst sind ja auch Musiker. Sie haben mit Ihrer Band Carlos Lesch auch schon auf dem Bardentreffen gespielt. Juckt es Sie dann nicht manchmal in den Fingern, die Organisation vielleicht dann doch mal wieder an den Nagel zu hängen, um selbst zum Instrument zu greifen?
1: Das tut's in der Tat, ja. Also das aktive Musik machen, das Musikproduzieren hat mich nie ganz losgelassen. Ja, Bühnen zu bauen für andere Musikerinnen und Musiker ist was Tolles, aber selbst auf der Bühne zu stehen ist vielleicht noch besser.
0: Über eine Sache müssen wir noch sprechen, auf dem Bardentreffen, das ist die Stadt Nürnberg selbst, denn die ist ein ganz wichtiger Bestandteil dieses Festivals. Ihre Plätze, ihre Kirchen bieten sozusagen, auch die Inseln übrigens in der Pegnitz, bieten sozusagen den Rahmen für dieses Festival, wo man sich dann so ein bisschen treiben lassen kann. Gibt es für Sie einen oder vielleicht auch mehrere Lieblingsorte, wo Sie sagen, da muss man unbedingt gewesen sein während dieses Festivals?
1: Auf jeden Fall würde ich empfehlen, zum Tiergärtner Torplatz hinauf zu pilgern. Also schön, sehr romantisch und malerisch, unterhalb der Kaiserburg gelegen. Im Volksmund ist der bezeichnet als Dürerplatz. Richtigerweise heißt er aber Tiergärtner Torplatz. Aber Dürerplatz eben deswegen, weil da Albrecht Dürer sein Heimathaus hatte. Also das Dürer-Museum ist da jetzt. Und insbesondere zum Bardentreffen sitzen da wieder die Menschen auf dem Boden, unterhalten sich, trinken was bis spät in die Nacht, bis tief in die Nacht hinein. Das ist wahnsinnig schön und wahnsinnig malerisch. Und im Übrigen hat in den frühen Jahren des Bardentreffens stand dort auch immer eine Bühne, auf der auch ein damals junger Moderator namens Thomas Gottschalk die ersten Gehversuche als Moderator beim Bayerischen Rundfunk gemacht hat.
0: Die Straßenmusik ist ja tatsächlich auch ein ganz wichtiger Bestandteil dieses Festivals.
2: die sie nicht programmieren können, sondern da muss man einfach mal gucken, wer da kommt. Wie ist das eigentlich? Darf da wirklich jeder, jede spielen oder gibt es da auch sowas wie eine Qualitätskontrolle?
1: Tatsächlich nein. Und das ist, glaube ich, wirklich dieser anarchische Charme. So, jeder, der möchte, kann und darf, egal wie gut oder schlecht er vielleicht an seinem Instrument ist. Und das eine ist wunderbar, das andere ist eher eine Kakophonie, aber alles ist erlaubt. Es gibt Spielregeln, an die man sich halten muss, in der Tat, die wir vorgeben, aber die sogenannte Allgemeinverfügung ist aufgehoben. Also das ganzjährig ist es ja so, wie in anderen Städten eben auch, wird eine bestimmte Anzahl von Straßenmusizierenden in der Altstadt zugelassen. In Nürnberg ist es ganzjährig, sind es ganzjährig, glaube ich, 5 zur selben Zeit. So. Und das wird aufgehoben während des Badentreffens, bewusst aktiv aufgehoben, sodass eben diese Möglichkeit besteht, dass eben mehr als nur 5 Straßenmusizierende zur selben Zeit musizieren können. Aber klar, es gibt eben Regeln, wie zum Beispiel also Sperrzonen aufgrund von beengten Stellen, Brücken, Engstellen. Man darf nur mit akkubetriebenen Verstärkern spielen, nicht mit kabelgebundenen, um Stolpergefahr eben zu verhindern und so weiter und so fort. Und wir appellieren natürlich auch an die Rücksichtnahme der Straßenmusizierenden, dass sie auch anderen eine Chance lassen sollen. Das ist manchmal auch ein bisschen problematisch so, aber ja, in der Regel hat es noch immer irgendwie ganz gut funktioniert.
2: Das heißt, wenn ich nächstes Jahr mit meiner Klampfe herkommen wollte, kann ich schon mal anfangen zu üben.
1: Und ich komme zu Ihnen, wenn Sie mir also sagen, wo Sie stehen, und dann schmeiße ich Ihnen auch 2 Euro rein.
2: Vielen Dank. Ja, der Ausblick auf das Jahr 2027, dafür ist es vielleicht noch ein bisschen früh, aber haben Sie schon so eine Grundidee, wo es hingehen könnte?
1: Also tatsächlich, da möchte ich nicht zu viel verraten. Dann werden wir uns auf jeden Fall konkret dann Mitte September Gedanken dazu machen, in welche Richtung. Jetzt wollen wir dann erstmal alle Rechnungen begleichen und mal in die Pause gehen und mal wieder frischen Wind in den Kopf hineinlassen. Und dann fällt uns bestimmt wieder was Schönes ein für 2027.
0: Tja, soweit also das Gespräch mit Rainer Pürzgal, das ich vor 2 Wochen beim Badentreffen geführt habe. Und er hat ja da auch den Albrecht Dürer angesprochen, also neben Hans Sachs noch einen weiteren ganz berühmten Sohn der Stadt. Das Dürerhaus konnte ich auch besuchen, ist wirklich ein tolles Museum, lohnt sich auf jeden Fall. Und ich habe auch erfahren, 2028, da ist dann ein großes Dürerjahr, da wird nämlich der 500. Todestag von Albrecht Dürer begangen und dann steht natürlich die ganze Stadt sozusagen in seinem Namen oder in seinen Farben. Ich habe jetzt noch Musik von einer Künstlerin, die hat für mich zu den absoluten Entdeckungen des diesjährigen Badentreffens gehört. Das war nämlich die römische Sängerin Lavinia Mancusi. Die habe ich gesehen bei ihrem Konzert im Kreuzigungshof und die hat mich absolut überzeugt mit so ihrer Mischung aus Leidenschaft, Energie und Expressivität. Das Stück, das wir jetzt hören, das heißt Secondo Coro delle Levande und das stammt von ihrem aktuellen Album A Cruda Voz, also mit rauer Stimme.

Ja, wirklich eine tolle Sängerin, Lavinia Mancusi aus Rom. Wie gesagt, für mich war sie eine der Entdeckungen beim Nürnberger Badentreffen im Jubiläumsjahr 2026. Wenn Sie jetzt nach unserer Sendung auch Lust bekommen haben, mal nach Nürnberg zu fahren, dann nur zu, das Badentreffen, das findet immer am ersten Wochenende der bayerischen Sommerferien statt und der Eintritt, der ist, wie gesagt, für alle Besucher frei. Allerdings, man sollte sich rechtzeitig um eine Unterkunft bemühen, denn die Hotels und auch die Campingplätze in und um Nürnberg sind an diesem Badentreffen-Wochenende gerne mal ausgebucht. Gleich um 2 Uhr gibt es Nachrichten hier im Deutschlandfunk Kultur und im Anschluss dran hören wir uns hoffentlich wieder, denn wir haben ja noch 3 Stunden Tonart global vor uns. Nächste Stunde zum Beispiel, da lernen Sie dann den Saxophonisten Mulo Franzl kennen, ein Mann, der seit vielen, vielen Jahren Jazz und Weltmusik miteinander verbindet. Aber ein Highlight vom

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1: Zwei Uhr, die Nachrichten. Der Deutsche Bauernverband rechnet aufgrund der anhaltenden Trockenheit für dieses Jahr mit erheblichen Ernteeinbußen bis hin zum Totalausfall. Verbandspräsident Ruckwied sagte dem Redaktionsnetzwerk Deutschland, man gehe von einer unterdurchschnittlichen Ernte bei Getreide aus, insbesondere beim Weizen. Erhebliche Ertragseinbußen zeichneten sich beispielsweise auch bei Kartoffeln, Gemüse und Zuckerrüben ab. In südlichen Teilen Deutschlands könnte das bis zum totalen Ertragsausfall gehen, betonte Ruckwied. Zu einem Problem werde dort auch, dass kein Futter mehr nachwachse. Nach Angaben des Landesbauernverbands in Baden-Württemberg stehen derzeit 30-40% weniger Futter zur Verfügung als sonst um diese Jahreszeit. Betrieben, die auf Gras und Heu angewiesen seien, fehlten damit wichtige Reserven. Auch in Bayern und Hessen herrscht laut den dortigen Verbänden Futterknappheit. Aufgrund der angespannten Lage müssten Tiere teilweise früher geschlachtet werden, hieß es. In der Partei BSW gibt es vor den Landtagswahlen im Osten eine Debatte über den Umgang mit der AfD. Thüringens Infrastrukturminister Schütz warf Parteigründerin Wagenknecht einen, Zitat, gefährlichen Kurs vor, den er nicht mittragen wolle. Dem Berliner Tagesspiegel sagte er, man habe das BSW gegründet, um eine demokratische Alternative für Menschen zu sein, die sich von der Politik nicht mehr gesehen fühlten, nicht aber um der AfD an die Macht zu verhelfen. Wagenknecht und die beiden BSW-Parteivorsitzenden Demasi und Mohammed Ali hatten überparteiliche Ministerpräsidenten in Sachsen-Anhalt und Mecklenburg-Vorpommern vorgeschlagen. Diese sollten unter Einbindung der AfD mit wechselnden Mehrheiten regieren. Das thüringische BSW war gegen den Widerstand der Parteispitze in eine Koalition mit CDU und SPD eingetreten. Wegen Sicherheitsbedenken ist eine Aktion für schwarze Kinder und Jugendliche vor der Berliner Volksbühne abgesagt worden. Ein temporäres Schwimmbecken vor dem Theater sollte eigentlich heute für einige Stunden exklusiv der schwarzen Community zur Verfügung stehen. Im Vorfeld der Veranstaltung habe es rassistische Beleidigungen und Gewaltandrohungen gegeben, so die Volksbühne und der Verein Each One Teach One. Man könne den Kindern und Jugendlichen keine sichere An- und Abreise garantieren. Das sogenannte Volksbad, ein 5 Meter langes Schwimmbecken, steht noch bis Anfang Oktober Besuchern offen. Der Eintritt ist kostenlos. Die Aktion ist nach Angaben der Volksbühne auch ein Protest gegen die verfallende Infrastruktur in der Hauptstadt. US-Präsident Donald Trump hat Zölle von bis zu 100% auf Drohnen und ihre Bestandteile verhängt. Das Weiße Haus begründete den Schritt mit der nationalen Sicherheit. Die USA seien zu abhängig von ausländischen Anbietern. Eine Untersuchung von Handelsminister Lutnick sei zu dem Schluss gekommen, dass Drohnen von bestimmten ausländischen Unternehmen Sicherheitsrisiken darstellten. Zudem produzieren